0: dass er sich selbst gefunden hat. Also auf eine so schöne Art, seine Gefühle auszudrücken. Ich habe mich sehr gefreut und meine Seele war glücklich. Aber ich hatte Tränen in den Augen. Alles war wunderschön.
1: Janine von Wolfersdorf ist erneut in Kiew. Von den 5 Auszubildenden sind inzwischen nur noch 2 im Projekt. Aber auf der Baustelle des Prothesenzentrums gibt es Fortschritte.
2: Es ist toll, das alles hier zu sehen, die tollen Maschinen zu sehen aus Deutschland. Gleichzeitig habe ich ein lachendes und ein weinendes Auge, weil ich sehe natürlich auch, was man aus den Räumen noch mehr hätte machen können. Und wir haben ursprünglich eine andere Raumplanung gehabt. Aber ich denke, was noch nicht ist, das kann noch werden. Und auch Wände kann man einreißen. Das kennen wir aus Berlin. Und deswegen bin ich insgesamt super stolz, das alles hier zu sehen.
1: Trotzdem dauert es noch. Denn weder Janine noch die Stadtverwaltung Kiew wussten, dass man auch Trainingsräume braucht. Ohne die gibt es keine Zulassung für das Prothesenzentrum. Dabei warten die Räume förmlich darauf, endlich in Betrieb zu gehen. Anastasia hat sich wieder in Kiew eingelebt. Den Krieg spürt sie jeden Tag.
3: Unter den gegebenen Umständen versuchen wir im Hier und Jetzt zu leben und uns gegenseitig zu helfen. Meine Eltern wohnen nicht weit von mir entfernt in der Region Kiew. Ich wohne mit meiner Schwester zusammen. Es ist besser für uns, sicherer und emotional stabiler, wenn wir Unterstützung haben, besonders jetzt nachts.
1: In den Metrostationen der 3-Millionen-Stadt suchen die Menschen Schutz vor den russischen Luftangriffen. Anastasia wohnt etwas außerhalb des Zentrums. Eine Ukrainerin, die ins Ausland geflüchtet ist, hat ihr ihre möblierte 2-Zimmer-Wohnung untervermietet. Inzwischen greift Russland fast jede Nacht mit Drohnen und Raketen an. Bei Luftalarm schrillt auf dem Smartphone eine Warn-App. Auch in der vergangenen Nacht.
3: Ehrlich gesagt, ich bin zu Hause geblieben. In meiner Wohnung konnte ich natürlich die Luftabwehrsysteme hören. Und ich wollte nicht in den Schutzraum gehen.
1: In Kiew gab es wieder zerstörte Wohnhäuser und auch Tote und Verletzte. Hat sie keine Angst?
3: Wir sind tagsüber müde und wollen nachts schlafen. Wenn es in der Nacht Angriffe gibt, ist man körperlich vielleicht gar nicht in der Lage, aufzustehen und woanders hinzugehen. Mir macht das keine Angst mehr. Das Schlimmste ist, dass ich mich an die Explosionen gewöhnt habe.
1: Chmelnytskyi. Vitali versucht in seiner Heimatstadt so normal wie möglich zu leben. Doch der Krieg ist allgegenwärtig und mit ihm die Trauer. Im Zentrum hunderte Fotos von Söhnen und Töchtern der Stadt, die bei der Verteidigung ihres Landes ihr Leben verloren. Vitali hat Glück, dass sein Foto nicht dabei ist. Doch er ist gezeichnet und fühlt sich aufs Abstellgleis geschoben.
4: Alle gucken uns an. Wir fallen auf. Die Mehrheit der Leute ist nicht vorbereitet auf Menschen wie uns. Sie duckt sich weg. Aber das berührt mich nicht. Ich verstehe die Leute. Sie haben Angst.
1: Ihm fehlt, in der Gesellschaft gebraucht zu werden. Vitali kämpfte ab dem 2. Kriegstag als Freiwilliger. Er trifft zufällig einen Kameraden von damals. In Berlin hatte er den Plan, nach seiner Rückkehr in die Heimat Drohnen für die ukrainische Armee zu bauen. Doch niemand fragt nach ihm. Janine von Wolfersdorf sieht für ihn eine neue Perspektive. Eine Umschulung zum Prothesentechniker. Deshalb fährt sie zunächst mit ihm in das Prothesenzentrum in seiner Region. Vitali lässt es sich nicht nehmen, selbst zu fahren. Mit einem normalen Schaltgetriebe.
4: Ich bin sehr glücklich. Natürlich, es ist unglaublich, dass ich das geschafft habe.
1: Trotzdem ist es anstrengend, längere Strecken mit Prothesen zu fahren. Er will sein Auto eigentlich umbauen lassen, hat aber dafür gerade kein Geld. Vitali, Anastasia und Janine besuchen die staatliche Prothesenwerkstatt in der Stadt Vinica. Der Werkstattleiter führt die Gruppe zunächst durchs Haus. Seit Beginn des Krieges hat er hier 800 amputierte Soldaten versorgt. Er wünscht sich dringend eine modernere Ausstattung. Denn gearbeitet wird teils mit 100 Jahre altem Material und Werkzeug. Der Leiter nimmt's mit Humor.
5: Aus Deutschland. Sowas gibt's nur noch im Museum. Aber sie funktioniert.
1: Vitali schaut sich das interessiert an. Dank Spenden aus dem Ausland kommen Prothesenteile jetzt auch aus dem 3D-Drucker. Das größte Problem ist hier, wie im ganzen Land, der Personalmangel. Ein Techniker, der selbst Prothesenträger ist, wäre ein Gewinn, weil er weiß, worauf es ankommt. Einer von ihnen ist Maxim. Er hat die Chance ergriffen.
6: Das Angebot gefiel mir. Im Prinzip bin ich nach dem Kriegseinsatz an nichts mehr beteiligt. Da ich einen Behindertenstatus habe, beziehe ich eine Rente und bleibe die meiste Zeit zu Hause.
1: Vitalis Prothesen werden bewundert. Noch bezweifelt er, dass er es schaffen kann, solche einmal selbst herzustellen.
4: Ich sehe, es gibt viele Hindernisse. Ich werde darüber nachdenken, wie das alles funktionieren soll.
1: Kiew im August 2025. Großer Auflauf im kommunalen Krankenhaus Nummer 12. Mit Kiews Bürgermeister Vitali Klitschko und der Berliner Projektleiterin Janine von Wolfersdorf. 1,5 Jahre ist es her, dass sie versprach, in der ukrainischen Hauptstadt ein Prothesenzentrum einzurichten. Jetzt ist es soweit. Mit dabei ihre Auszubildende Anastasia und Natalia, die erste Patientin, mit der das Hilfsprojekt begann.
5: Heute eröffnen wir dank Ihrer Hilfe ein Zentrum, das äußerst wichtig ist. Nicht nur für die Hauptstadt, sondern für das ganze Land.
1: Es heißt Human Titans, übersetzt menschliche Riesen. Das Hilfsprojekt LifeBridge Ukraine hat 300.000 Euro Spenden in Maschinen investiert und beteiligt sich weiter an den Personalkosten. Die Trainingsräume finanzierte am Ende die Stadt Kiew. Als der Medienrummel vorbei ist, noch mal ein Gang durch die Räume.
2: Ich bin glücklich. Ich kann auch weinen, weil es so viel wahnsinnige Arbeit war. Und jetzt, das, was wir machen wollten, erfüllt es. Wir haben ein modernes Prothesenzentrum in Kiew geschaffen.
1: Das Hilfsprojekt hat bisher schon viel bewegt. Krankenschwester Natalia Alexandrina steht 2,5 Jahre nach dem Verlust eines Beins wieder voll im Berufsleben. Dank ihrer Prothese kann sie in Kiew in einer Poliklinik arbeiten.
7: Als ich amputiert wurde, fühlte ich mich wirklich behindert. Jetzt bin ich wieder vollständig. Ich lebe ein erfülltes Leben.
1: Zhenya bekommt im Herbst 2025 eine Handprothese. Der Vater bleibt an seiner Seite und hat sich entschieden, in Janines Ausbildungsprogramm in Berlin nun selbst Prothesentechniker zu werden. Für Zhenya ersetzt die Prothese nicht die eigene Hand, ermöglicht aber mehr Selbstständigkeit. Schon wenig später kann er zum ersten Mal wieder mit Messer und Gabel essen. 2 Jahre nach seiner Verwundung. Und mit rechts schreiben. Vitali hat sich entschieden. Er nimmt das Angebot an und macht eine Umschulung zum Prothesentechniker. Im Januar 2026 wird er dafür erneut nach Berlin kommen. Diesmal mit seinem Sohn und seiner Frau. Anastasia bleibt in Kiew. Das ist ihr Zuhause. Hier versucht sie so zu leben, wie andere junge Leute auch.
3: Wir sind alle Menschen. Es ist normal, sich entspannen und Stress abbauen zu wollen. Das bedeutet nicht, dass wir im Krieg kein Recht auf Leben haben.
1: Ihre berufliche Zukunft sieht sie in der Prothesenwerkstatt in Kiew. Den Bogen der Völkerfreundschaft hat Kiews Stadtverwaltung in Freiheitsbogen des ukrainischen Volkes umbenannt. Alle hoffen auf Frieden. Doch schon jetzt gilt es, ein versehrtes Land zu heilen. Jeden Tag gibt es weitere Amputationsverletzte. Deshalb ist Janine von Wolfersdorf nach wie vor zwischen Deutschland und der Ukraine unterwegs.
8: Das erste Prothesenzentrum haben wir geschafft, aber es gibt so viele Verletzte, dass ich weitermache.
1: Sie wird nicht in ihren Beruf zurückkehren, sondern sieht es als ihre Berufung an, weiter der Ukraine zu helfen.

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5: Drohnen über Deutschland und den Nachbarländern. Tagsüber, abends und vor allem nachts verbreiten sie Angst und Schrecken. Sie legen Flughäfen lahm und kommen verdächtig nah an kritische Infrastruktur heran. Wer steckt dahinter? Dass Drohnen in Russlands Krieg gegen die Ukraine zur kriegsentscheidenden Waffe geworden sind, zeigen uns tägliche Berichte von der Front.
6: Und während die jeden Tag ein kleines bisschen näher an uns heranrückt, frage ich mich, was kann man tun gegen die Bedrohung aus der Luft?
5: Für diesen Film reise ich in die Ukraine. Was sind die neuesten Technologien? Was tut die Bevölkerung, um sich selbst zu schützen?
7: Ich persönlich habe gelernt, mit Waffen umzugehen.
6: In der Ukraine haben die Zivilistinnen und Zivilisten die Drohnenabwehr längst in die eigene Hand genommen, weil sie über Leben und Tod entscheidet.
5: Viele Drohnen, die man legal kaufen und einsetzen kann, lassen sich mit einfachen Mitteln zu gefährlichen Waffen umrüsten. Experten sagen, sie haben die Art der Kriegsführung revolutioniert. 80% aller Tötungen und Zerstörungen in Russlands Krieg gegen die Ukraine gehen auf den Einsatz von Drohnen zurück. Aufklärungsdrohnen sind oft Starflügler und manche von ihnen größer als Verkehrsflugzeuge. Sie können den Gegner aus über 18.000 Metern Höhe ausspähen. Die iranische Shahed-Drohne wird mittlerweile von russischen Firmen nachgebaut. Sie kann in über 7.000 Metern, aber auch auf 60 Metern Höhe und damit unter dem Radar fliegen. Wegen ihrer Reichweite von bis zu 4.000 Kilometern kann Russland damit Bodenziele überall in der Ukraine angreifen. Oft sind das zivile Gebäude. Wegen ihrer langsamen Geschwindigkeit von 185 km/h ist sie aber auch ein leichtes Ziel für die ukrainische Luftabwehr. FPV-Drohnen können über 300 km/h schnell fliegen. Russland und die Ukraine setzen sie an der Front gegen Menschen, Fahrzeuge und Stellungen ein.
6: Ein gemeinsames Rechercheprojekt von der Bild, der Welt und der Axel Springer Academy hat sich die rund 2000 verdächtigen Drohnensichtungen 2025 einmal angeguckt. Und 280 davon waren über militärischen Einrichtungen und 221 über Einrichtungen der kritischen Infrastruktur. Und nur in den wenigsten Fällen konnten sie herausfinden, wer geflogen ist. Und dann haben sie sich mal angeguckt, wo in Deutschland überhaupt das war. Und die meisten davon sind in Norddeutschland, zum Beispiel in Niedersachsen, ganze 94. Und dann haben sie eine Verbindung hergestellt zwischen diesen russischen Schiffen, insgesamt 3, und 19 dieser Sichtungen. Und hier sieht man die Route, die diese Schiffe genommen haben. Und genau in dieser Zeit sind auch besonders viele Drohnen gesichtet worden. Das Besondere an diesen Schiffen ist, es war immer eine russische Flagge und oder russische Besatzung. Eines dieser Schiffe konnte man sogar mit dem russischen Militär in Verbindung bringen. Und die Drohnen, die zu dieser Zeit in dieser Region unterwegs gewesen sind, die waren so groß oder manchmal auch im Schwarm unterwegs, das können eigentlich keine Privatleute gewesen sein.
5: Steigt eine Drohne auf, etwa um Bilder zu machen, ist in der Regel die Polizei zuständig. Doch welche? Beispiel Leipzig. Unerlaubte Drohnen über Gleisanlagen, das ist Sache der Bundespolizei, vor allem am Hauptbahnhof Leipzig. Fliegt die Drohne allerdings weiter Richtung Innenstadt, ist die Landespolizei für deren Abwehr zuständig. Kniffelig wird es bei der Kaserne, Hoheitsgebiet der Bundeswehr, die sie über dem Gelände herunterholen müsste. Vor den Kasernentoren ist neben der Bundeswehr auch die Landespolizei zuständig, allerdings nur im seitlichen Abstand von 100 Metern. Dann endet die Zuständigkeit der Bundeswehr. Über der B6 ist wieder nur die Landespolizei zuständig. Interessant, hinter der Kaserne verlaufen auch Gleisanlagen. Dort ist dann wieder die Bundespolizei für die Abwehr der Drohne verantwortlich. Und zum Teil auch die Bundeswehr. Nur wenige Meter entscheiden über die Zuständigkeit auch am Leipziger Flughafen. Fliegt die Drohne über den Flughafen, ist die Abwehr Sache der Bundespolizei. Das angrenzende Gelände allerdings ist Hoheitsbereich der Landespolizei. Und weil der Flughafen Leipzig-Halle an der Grenze zu Sachsen-Anhalt liegt, sind bei der Abwehr der Drohne potenziell gleich zwei Landespolizeien gefragt. Der Bundestag könnte etwas an diesem Zuständigkeitswirrwarr ändern. Doch für diese Grundgesetzänderung fehlt es aktuell an der nötigen Zweidrittelmehrheit. Deshalb bleibt es dabei. Einen verbotenen Drohnenflug bekämpfen darf nur, wer rechtlich zuständig ist und nicht, wer es praktisch am schnellsten umsetzen könnte. Ende letzten Jahres stellte die Bundesregierung der Bundespolizei 100 Millionen Euro für die Jahre 2025 und 2026 zur Verfügung. Deren neue Einheit umfasst 130 Beamte. Die Länder müssen eigene Strukturen schaffen.
8: Die Freunde aus Israel und die aus der Ukraine, die uns berichten, dass man Innovationszyklen auch bei den angreifenden Drohnen hat, die sich im 8-Wochen-Rhythmus überholen. Dem kann man nur etwas entgegensetzen, wenn man selber bereit ist, in Forschung und Entwicklung zu investieren.
5: Dobrindt sieht keinen Grund, etwas am Flickenteppich der Zuständigkeiten zu ändern.
8: Die Regelungen zur Gefahrenabwehr sind eindeutig und die wollen wir auch nicht verändern, weil wir uns sehr gut aufgestellt sehen, gerade im Verbund mit den Länderpolizeien und der Zusammenarbeit mit der Bundespolizei.
5: Es gibt dann auch eine symbolische Vorführung einer Drohnenbekämpfung. Allerdings bei Tageslicht, quasi Windstille und vor allem, die Bundespolizei steuert die zu bekämpfende Drohne selbst. Die Abwehr gelingt beim ersten Versuch. Ich möchte aber herausfinden, was die Einheit unter Realbedingungen drauf hat. Deshalb frage ich nach, ob ich bei einem echten Einsatz dabei sein kann. Doch es kommt eine Absage aus einsatztaktischen Erwägungen.
6: So ist es auch bei der Sächsischen Landespolizei und bei der Bundeswehr. Die schreibt, dass sich aus Gründen der operativen und militärischen Sicherheit deren Drohnenabwehrtechnik leider nicht filmen darf. Dabei zeigen die auf YouTube einige Videos davon. Und aus Soldatenkreisen erfahre ich dann aber, dass die Drohnenabwehr der Bundeswehr noch ganz am Anfang sei. Und vielleicht könnte das ja auch ein Grund dafür sein, mir detaillierte Einblicke zu verweigern.
5: Militärisch genutzte Drohnen sind zur wichtigsten Waffe in der modernen Kriegsführung geworden. Und zwar nicht nur für die Länder entlang der NATO-Ostflanke. Auch Deutschland bereitet sich auf diese Bedrohung vor. Wie funktioniert eine effektive Drohnenabwehr? Und was macht sie so kompliziert und teuer?
9: Und um das rauszufinden, bin ich hier auf der Berlin Security Conference. Das ist ein wichtiges Netzwerktreffen von Politik, Rüstungsindustrie und Militär. Und ich bin hier, um rauszufinden, welche Technologien es gibt zum Thema Drohnenabwehr.
5: So wie diesen Stand von Deal Defense, die unterschiedliche Waffensysteme herstellen.
10: Sie fragten explizit nach Drohnen, das ist richtig.
9: Drohnenabwehr vor allem, ja.
10: Da haben wir jetzt hier exemplarisch dann unsere, wir nennen das Cicada. Den soll es dann in zwei Versionen geben. Einmal mit einem Netz und, oder halt alternativ auch mit einem wirklichen Wirkkörper, also mit einem Sprengkopf, wenn Sie so wollen. Das ist dann zur Drohnenabwehr gedacht.
9: Und ist das Maßstab 1:1?
10: Das ist etwas kleiner, glaube ich, als 1:1. Es ist ein Modell, ganz offensichtlich, und ist auch noch in Entwicklung.
9: Gibt es denn die Möglichkeit, sowas mal zu erleben, dass ich die vielleicht mal besuche?
10: Das wird relativ schwierig sein, denke ich mir. Zum einen, weil, wie gesagt, der Entwicklungsprozess ist ein sehr langfristiger. Der wird immer mal wieder angepasst. Das ist also jetzt mit genauen Terminen nicht immer so leicht zu planen und findet eigentlich auch in der Regel dann, ich nenne das mal, nicht presseöffentlich statt. Sagen wir es doch mal so.
5: Und es ist wieder so wie bei der Polizei und bei der Bundeswehr. Auf den öffentlichen Terminen gibt es allgemeine Infos und Anschauungsmaterial, aber ich darf die Technik nicht im tatsächlichen Einsatz filmen. In einer Podiumsdiskussion geht es darum, wer für den Schutz kritischer Infrastruktur in Deutschland zuständig ist. Ein auf Industrie und Verteidigung spezialisierter Unternehmensberater beklagt, durch zu viel Bürokratie geht die Drohnenabwehr seit Jahren zu langsam voran.
11: Mein Problem ist, dass wir in Deutschland schon seit Jahren darüber diskutieren. Die erste Drohne über einem Flughafen war vor etwa 5 Jahren und wir haben das Problem immer noch nicht gelöst.
5: Dann läuft mir Marie-Agnes Strack-Zimmermann über den Weg. Von ihr möchte ich wissen, was die EU konkret tut, um sich auf einen Krieg einzustellen, an dem keines ihrer Länder offiziell beteiligt ist.
12: Es ist ein Krieg, der in dieser Form so noch nie stattgefunden hat und der uns lehrt, wie die Herausforderungen der Zukunft sind. Wir lernen dadurch und die NATO, die unser Rückgrat der Sicherheit ist, die lernt natürlich auch. Das heißt, es sind viele westliche Beobachter vor Ort, um eben zu schauen, was passiert da gerade. Was heißt, welche Herausforderungen sind da? Das sollte man uns angreifen, wir auch die richtige Antwort haben.
5: Drohnenabwehr ist eines der zentralen Themen auf der Berlin Security Conference. Politik, Wirtschaft und Militär der westlichen Länder müssen sich dieser Bedrohung stellen. Dafür sind sie vor allem auf Erfahrungen aus der Ukraine angewiesen. Um einen Einblick zu bekommen, wie das Land sich gegen diese Gefahr rüstet, reise ich hin. Unsere erste Station ist Odessa. Das liegt im Süden des Landes, am Schwarzen Meer. Hier in der Innenstadt von Odessa bin ich jetzt auf dem Weg zu einer Firma, die Geräte zur Erkennung und Abwehr von Drohnen herstellt. Wo genau das ist, darf ich aus Gründen der Geheimhaltung aber weder sagen noch zeigen. Andriy und Bogdan nehmen mich in Empfang. Sie stellen neben Angriffs- und Verteidigungsdrohnen auch Erkennungsgeräte her. Bevor ich gleich selber eins ausprobieren darf, erklärt mir Andriy, was es kann.
13: Zunächst einmal müssen wir die erkennen. Deshalb produzieren wir einen Videodetektor für Drohnen.
5: Sobald sich eine Drohne nähert, höre ich einen Alarmton und kann das Videosignal abfangen, obwohl das ja nur für den angreifenden Piloten gedacht ist.
13: Jetzt sehen wir, was die Drohne sieht. Du kannst dich also verstecken. Du kannst sehen, wo er sich befindet und dich einfach verstecken. Stell dir vor, im ersten Moment ist die Situation für mich viel besser, denn ich sehe, was auf dem Feld los ist.
5: Als nächstes geht es weiter nach Kiew. In der ukrainischen Hauptstadt leben rund 3 Millionen Menschen. Sie liegt nordöstlich der Landesmitte. Die Frontlinie verläuft über 350 Kilometer weiter östlich. Von dort aus greift die russische Armee Kiew fast jeden Tag mit Shahed-Drohnen an. Kurz nachdem ich mich schlafen lege, geht der Luftalarm los.
14: Man hört ihn jetzt gerade nicht mehr, aber wir gehen jetzt in diesen Keller, den der Rezeptionist uns gezeigt hat, wo man sich da einbunkern soll, wenn das passiert. Und das sollte man möglichst schnell machen,

0: Hello. Ach Scheiße, jetzt müssen wir hier raus noch. Ach. Hello.
1: Bogdan ist 23 und lebt auch in dem Haus.
0: Was ist deine Erfahrung mit diesen Luftalarmen? Kommst du oft hier in diesen Keller?
2: Який твій досвід з цими повітряними сиренами?
3: Насамперед, я недавно переїхав з Івчини до цього ЖК.
4: Wir sind jetzt schon seit einiger Zeit in Kiew und hören die Sirenen oft. Deshalb ist es für uns nicht neu, in Kellern zu sein. Manchmal bleiben wir oben, wenn wir am nächsten Tag arbeiten müssen und ein bisschen schlafen wollen.
1: Welche Bedeutung hat die Abwehr von Drohnen aus Bogdans Sicht für die Sicherheit der Menschen in der Ukraine?
4: Ich glaube, das ist sehr wichtig, weil unsere Luftverteidigungstruppen sehr gute Jungs sind, die unseren Himmel verteidigen. Ich glaube, ohne sie gäbe es die Ukraine nicht mehr. Ich danke ihnen. Das ist sehr wichtig.
1: Doch es gibt nicht nur Jungs, sondern auch Mädels, die den ukrainischen Luftraum vor russischen Drohnen verteidigen. Die möchte ich morgen besuchen. Vorher gehen wir auf den Balkon des Gebäudes.
0: Vielleicht sind da Drohnen zu sehen oder man sieht Luftabwehr. Hello.

0: Tatsächlich sind am Horizont Schüsse zu hören und Explosionen zu sehen. Unsere Unterkunft wird nicht getroffen und wir ziehen uns ins Hotelzimmer zurück. Wir fahren nach Bucha, 30 Kilometer nordwestlich von Kiew. Nach einem Massaker der russischen Armee an der ukrainischen Zivilbevölkerung hat sich hier eine Luftverteidigungseinheit gebildet, die Hexen von Bucha. Das Besondere, sie besteht vor allem aus Frauen.
1: Weil wir diese Frauen jetzt treffen können, haben die uns einen GPS-Standort gegeben. Wir versuchen gerade dahin zu navigieren. Das ist aber nicht so einfach, denn das Signal ist hier gejammt. Das ist etwas, was die Ukraine macht, um die Drohnen zu stören, die hier möglicherweise gerade im Anflug sind.
2: And there are different ways of drone defense.
1: Dobre den. Meine Sveta Milan. I'm a journalist from Germany.
0: Die heutige Nachtschicht bestreiten drei Frauen und ein Mann gemeinsam. Für die Bewachung der Einheit ist Alexandra zuständig. Sie arbeitet normalerweise als Sachbearbeiterin in der Kommunalverwaltung.
3: Zu Beginn des Krieges waren in dieser Einheit hauptsächlich Männer aus Bucha. Doch weil die meisten von ihnen zum Militär eingezogen wurden, bestehen wir mittlerweile zu 80% aus Frauen, die hier freiwillig dienen. Frauen, die ihren Alltag mit dem Dienst verbinden. Das heißt, wir arbeiten drei Tage lang, drei Tage zu Hause. Am vierten Tag kommen wir und leisten einen ganzen Tag eine 24-Stunden-Schicht. Dienst, Kampfdienst.
4: Три дні дома, на четвертий день ми приходимо і добу несемо службу, бойову службу.
3: Jeder hat seine eigene Geschichte hinter sich. Manch einer hat jemanden, der in Gefangenschaft ist, jemanden an der Front. Manch einer hat bereits seine Lieben verloren. Daher vereint uns eine Geschichte und eine Motivation. Das ist der unmittelbare Schutz unserer Häuser, unserer Kinder.
0: Was sind die Fähigkeiten, die Sie erlernen mussten, um in dieser Einheit zu arbeiten?
3: Wirklich, wir sind wie Brüder und Schwestern. Ich habe zum Beispiel lernen müssen, wie man richtig mit Waffen umgeht. Unser MG-Schütze hat mir das Schießen beigebracht.
0: Mir fällt ein Bild an der Wand auf. Das Einsatzszenario ist darauf präzise abgebildet.
3: Vor etwa drei Monaten gab es hier einen gezielten Angriff von 20 Drohnen. Auch die Kinder sehen sowas und wissen Bescheid.
0: Ruslan ist der Schütze der Einheit. Er zeigt mir sein MG mit einer modernen Zieloptik.
1: Das ist das erste Mal, dass ich sowas hier bediene. Und das lässt sich relativ leicht drehen. Ich gucke hier in die Dunkelheit und in den Nebel. Also auch wenn es nur dunkel oder nur neblig wäre, könnte ich schon nicht sehen, was 100 Meter weiter vorne ist. Aber auf diesem Display sehe ich total scharf, dass das ein Gebäude ist mit Fenstern und was das für Umrisse hat.
0: Diese Handyvideos zeigen, wie die Hexen nachts Drohnen vom Himmel holen. In diesem Schlaflager warten wir gemeinsam auf einen Drohnenalarm.
1: Die Nacht ist vorbei, es ist gleich 8 Uhr. Wir haben jetzt hier insgesamt 6 Leute gemeinsam übernachtet in diesem Raum. Und zum Glück hat es aber keinen Alarm gegeben, das heißt also keine Drohnen in der Region, die hätten abschießen müssen. Und jetzt gleich ist der Schichtwechsel und dann kommt der neue Dienst, der hier die Region überwacht.
0: Bevor ich mir in der Ostukraine ein Bild von der Drohnenabwehr an der Front mache, habe ich noch einen Termin in Kiew. In Odessa habe ich ja schon gelernt, wie man Drohnen und deren Angriffsziele in der Luft erkennt. Nun kann ich eine Firma besuchen, die eine ergänzende Technologie anbietet. Marco ist der Pressesprecher von General Cherry und führt mich in ein großes Studio, wo sein Team gerade Fotos der neuesten Produkte macht. Hier zeigt er mir eine sogenannte Interceptor-Drohne. Das größte Bauteil ist die Batterie. Der Sprengsatz ist in diesem runden Bereich. Die Batterie geht also bis hier. Und der Sprengsatz hat dann die Größe einer kleinen Handgranate.
5: Ja, es sind etwa 300 Gramm. Nicht viel.
0: Es ist ziemlich einfach und intuitiv. Obwohl ich das noch nie benutzt habe, konnte ich sofort erraten, wie man es öffnet.
5: Es ist ganz einfach. Sie müssen verstehen, dass unsere Soldaten, unser Militär, in sehr stressigen Situationen eingesetzt werden. Deshalb brauchen sie Produkte, die sehr einfach zu bedienen und sehr leicht zu verstehen sind.
0: Laut Marco stellt General Cherry zehntausende Drohnen im Jahr her. Und die haben in den letzten 12 Monaten 5000 russische Drohnen abgeschossen. Ist das ukrainische Militär euer einziger Kunde?
5: Im Moment ja, aber wir versuchen, Lösungen zu finden, um es an unsere europäischen Partner zu verkaufen. Und wir versuchen, Investitionen oder vielleicht eine gemeinsame Produktion in Europa zu finden. Wir sind also sehr offen dafür. Wir können im Wesentlichen zwei Dinge bieten. Erstens ist da unser Verständnis des modernen Krieges. Und zweitens ist da unsere Erfahrung mit dieser modernen Kriegsführung, sodass wir unsere Erfahrung verkaufen können. Wir können unser Verständnis der Produktion verkaufen. Wir können unser Verständnis davon verkaufen, wie man schnell Fabriken baut und wie man Menschen, die noch nie Drohnen gesehen haben, beibringt, wie man diese Drohnen herstellt. Wir sind also sehr offen dafür und wir versuchen, Partner zu finden.
0: Wir fahren weiter in die Nähe der Stadt Perjaslav. Das liegt südwestlich von Kiew. Hier gibt es eine ähnliche zivile Luftverteidigungseinheit. Deren Kommandant Oleg holt uns an einer Tankstelle ab. Es geht zu einem Testgelände, wo heute eine Schießübung ansteht.
5: Derzeit belegen wir mit unserem Verband bei der Anzahl der abgeschossenen Kamikaze-Drohnen den ersten Platz in der Region Kiew und insgesamt den zweiten Platz in der Ukraine.
0: Der Staat stellt Olegs Einheiten nur die Waffen zur Verfügung. Fahrzeuge, Munition, Uniformen, das bezahlen sie selbst oder sammeln Spenden.
6: Hallo.
0: Das Maschinengewehr ist ein modernes Modell des US-Herstellers Browning.
5: Das ist eine moderne, in der Ukraine gefertigte Lafette. Na los!
0: Auch hier haben sie neue Zieloptiken bekommen.
5: Wir machen Testschüsse. Wir müssen die Eigenschaften der beiden Maschinengewehre vergleichen. Und gleichzeitig müssen die Jungs lernen, wie man diese Waffe bedient. Andriocha, du hast voll geladen.
7: Alter. Ey Leute, das ist so übertrieben laut. Das ist sogar laut durch die Europax.
5: Es ist sehr schwer, so eine Maschine festzuhalten. Sie hat eine Mündungsenergie von bis zu 25.000 Joule. Bei dem Rückstoß braucht man so einen Turm.
7: Okay, ich kann jetzt die Europax rausnehmen, weil die fertig sind. Die haben so ein paar Testschüsse gemacht, um diese neuen Optiken zu testen. Und was sie mir mitgegeben haben, sind 3 der leeren Patronenhülsen. Die kann ich mitnehmen als Andenken. Man sieht auch, wie die sich so ein bisschen verformt haben hier vorne. Ja, so funktioniert die Drohnenabwehr hier. Mit diesem Browning-Maschinengewehr.
0: Als nächstes fahren wir über 500 Kilometer nach Pavlorad in der Ostukraine.
7: Ah, hallo!
0: Hier bin ich mit Anatoli Tokarev verabredet, der zusammen mit seinen Freundinnen und Freunden abgestürzte Drohnen entschärft und sammelt.
6: Hello Anatoli, my name is Milan from Germany.
0: Auf seinem Privatgelände betreibt Anatoli das ukrainische Museum des Krieges und stellt unzählige Waffen, Munition und die verschiedensten Drohnen aus. Dazu gehören Starflügler oder auch diese Kopterdrohne, deren Käfig aus dem 3D-Drucker Antipersonenminen abwerfen kann. Eines der wertvollsten Exponate ist diese Shahed-Drohne. Mir fällt auf, dass sie noch fast wie neu aussieht. Warum sieht diese Drohne so aus, als ob sie sauber gelandet wäre?
5: Sie wurde auch in der Luft abgeschossen. Einfach abgeschossen, siehst du? Es sind noch Einschusslöcher zu sehen. Einfach gut getroffen und sie ist von selbst gelandet. Glück gehabt, klar.
0: Nachdem die Luftabwehr die Shahed abgeschossen hatte, machten sich Anatoli und sein Team auf die Suche. Sie finden die Drohne auf einem Acker. Auf ihrem Handyvideo ist zu sehen, wie sie den Kraftstoff abpumpen. Dann öffnen sie die Verkleidung, um die Sprengladung freizulegen. Unter Einsatz ihres Lebens entschärfen sie den Zünder, um die Sprengladung rauszuholen. Dann verladen sie die Shahed auf dem Dach ihres Autos und fahren damit zurück.
5: Diese Drohnen können bis zu 60 Kilogramm Sprengstoff tragen. Stell dir mal die Kraft dieser Explosion vor. Die Ladung können thermobarisch sein, die Splitter fragmentarisch. Das heißt, alles verbrennt und wird zerstört.
0: Was ist Ihre Motivation, diesen gefährlichen Job zu machen und den Menschen diese Stücke zu zeigen?
5: Mir ist wichtig, dass die Menschen verstehen, wie so eine Drohne aussieht. Viele Menschen sehen diese Drohne am Himmel und denken, dass sie ganz klein sei. Außerdem möchte ich die Erinnerung daran bewahren, welche Zerstörungen die Orks, also die Russen, hier anrichten.
0: Von hier aus fahren wir weiter in den Osten, vorbei an Militärcheckpoints, in die Nähe des Dorfes Petropavlivka. Das liegt etwa 25 Kilometer von der Front entfernt, also innerhalb der Reichweite russischer Drohnen.
6: Und das sieht man natürlich daran, dass hier viele Militärfahrzeuge unterwegs sind, wie zum Beispiel das gepanzerte hier vor uns. Das hat obendrauf auf dem Dach solche Jammer, die dafür da sind, die Funkverbindung von Drohnen zu stören. Und wenn eine Drohne sich doch nähert, dann bleibt sie in dem Netz hängen. Unabhängig davon ist diese gesamte Straße hier mit so Fischernetzen umspannt. Das bedeutet also, dass wenn jetzt zum Beispiel eine FPV-Drohne ein Fahrzeug wie dieses hier angreifen wollte, dann würde es erstmal in diesem Netz dort hängen bleiben.

0: Ja, das sind diese Jammer hier. Sie stören die Steuerung der Drohnen und verhindern, dass sie uns treffen. Das ist unser wichtigster Schutz.
1: Okay, was passiert als nächstes? Sehe ich das richtig, dass du auf die Uhr schaust, weil ihr weiter müsst?
0: Ja, wir müssen gehen, weil es jetzt dämmert. Und zu dieser Zeit sind wir am unauffälligsten. Wenn es dunkel wird, hören Drohnen auf, mit Tageslichtkameras zu sehen. Um auf Wärmebildkameras umzuschalten, braucht es Zeit. Sagen wir mal so, eine Umstellung. Und zu dieser Zeit sind wir das am wenigsten auffällige Ziel. Deshalb kommen wir zu dieser Zeit vorbei.
1: Okay, ich will euch nicht länger aufhalten. Danke, dass du mit mir gesprochen hast, so spontan. Viel Glück und passt auf euch auf. Anders als in Deutschland sterben in der Ukraine fast täglich Zivilisten durch russische Drohnenangriffe. Die Abwehr dagegen ist ein Kraftakt für das Militär und die Zivilbevölkerung. Ich bin beeindruckt, wie agil und pragmatisch sich das Land dieser Herausforderung stellt. Deutschland kann einiges davon lernen. Ob die Polizeien und die Bundeswehr illegale Drohnenflüge künftig besser stoppen können, hängt davon ab, wie schnell sie die Zuständigkeiten in jedem Einzelfall klären. Und davon, ob die Technik mit der rasanten Entwicklung der hybriden Angreifer Schritt hält.
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4: Stell dir vor, in deinem Land protestieren tausende Menschen auf den Straßen. Du schaust die Nachrichten und die Proteste werden nicht erwähnt. Ob im Fernsehen oder online, autoritäre Staaten unterdrücken unliebsame Inhalte. Wie kommt ihr immer an relevante Infos? Und was hilft gegen Zensur im Netz? Diese Karte zeigt, wie es um die Pressefreiheit steht. Von grün sehr gut bis rot schlecht. In Europa sieht es insgesamt gut aus. Trotzdem hat US-Vizepräsident Vance Europa sogar Zensur vorgeworfen und beklagt, es gäbe hier keine Meinungsfreiheit mehr. Der Grund? In der EU ist Hassrede im Netz gesetzlich verboten und muss gelöscht werden. Ist das Zensur? Es gibt sehr unterschiedliche Ansichten darüber, was man im Netz sagen können soll und was nicht. Fest steht, während man in der EU ungestraft Regierungen kritisieren kann, werden in Ländern wie Iran, China und Russland regimekritische Inhalte gelöscht. Selbst in Demokratien wie Indien kann man nicht immer sagen, was man denkt. Der indische Journalist Mandeep Punia betreibt eine Online-Zeitung. Schon mehrfach wurden die Social-Media-Accounts der Zeitung blockiert durch die indische Regierung.
5: Auf seiner Website Gaon Savera berichtet Mandeep Punia regelmäßig über das harte Leben von Menschen auf dem Land. Mal geht es um finanzielle Probleme der Bauern, mal um soziale Missstände. Immer wieder wird Mandeep an seiner Arbeit gehindert. 2024 waren unsere Social-Media-Accounts 3-4 Monate lang blockiert. Ziemlich lang für eine digitale Publikation. Das frustriert, denn wie soll man seine Arbeit da überhaupt noch mit den Leuten draußen teilen? Natürlich hat sich Mandeep bei den Plattformen beschwert. Doch man sagte ihm nur, dass die Regierung die Blockade der Accounts aus rechtlichen Gründen verlangt. Wegen Verstößen gegen Indiens Informationstechnologiegesetz. Mandeep aber glaubt, dass er wegen seiner Berichte über die seit 2021 herrschenden Bauernproteste in Indien ins Visier genommen wurde. Ich glaube, die Regierung schätzt es nicht, wenn man die Realität vor Ort zeigt, die schlechtes Licht auf sie wirft. . 2024 hat ein Gericht dann die Freigabe der Accounts angeordnet. Zu spät, sagt Mandeep. Da die Kanäle blockiert waren, gingen Reichweite und Views zurück. Das wiederum minderte die Werbeeinnahmen der Kanäle. Unser YouTube-Kanal läuft nicht mehr wie vorher. Der Umsatz ist zurückgegangen. Der Gewinn ist gleich null. Es ist schwer geworden. Früher hatte ich 3-4 Leute im Team. Jetzt bin ich allein.
4: Trotzdem will man die Punia weiter berichten. Nicht nur Journalisten wie er, auch Aktivisten werden oft unter Druck gesetzt. Die Rolle der sozialen Netzwerke und auch der Firmen dahinter ist dabei kompliziert.

0: passiert. In jedem Fall beugen sich X, Google und Meta immer wieder dem Druck von Regierungen und deren Gesetzen. Deshalb können wir im Netz nicht überall alle Inhalte sehen. Aber wie funktioniert das eigentlich mit dem Sperren von Inhalten?
1: Jedes Mal, wenn wir uns mit dem Internet verbinden, werden Daten gesendet. Man kann sich das vorstellen wie bei einem Paket mit Inhalt, Adressangaben und so weiter. Unsere Pakete durchlaufen eine Reihe von, sagen wir mal, Kontrollpunkten. Das Postsystem des Internets besteht aus Servern und Routern. Ein System, das Regierungen viele Möglichkeiten bietet, sich einzumischen. Ich würde sagen, Regierungen schränken den Zugang zu Informationen im Internet auf drei verschiedenen Ebenen ein. Das ist Arturo Filasto von der Organisation ONI. Er und seine Kollegen dokumentieren Fälle von Internetzensur auf der ganzen Welt. Er nennt uns drei verbreitete Zensurmethoden, mit denen Regierungen das Internet einschränken. Sie können auf der DNS-Ebene eingreifen, also dem Internetadressbuch. Sie geben deinem Computer dann quasi falsche Anweisungen für den Zugriff auf eine bestimmte Website. DNS-Manipulation. Das Domain Name System, also das DNS, verbindet IP-Adressen mit für Menschen leicht merkbaren Webadressen wie etwa dw.com. Autoritäre Regime kontrollieren darum oft das DNS und können darüber unliebsame Websites sperren, indem sie deren Domains deregistrieren. Dadurch wird die Übersetzung von Domainnamen blockiert und die Website bleibt unerreichbar. Regierungen können auch sagen, wenn ihr etwas Bestimmtes vorhabt, dann kommen eure Datenpakete nicht mehr durch. IP-Blocking. Um online zu gehen, brauchen wir einen Vertrag mit einem Internetanbieter. Regierungen können Internetanbieter kontrollieren und sie anweisen, IP-Adressen von Websites auf eine schwarze Liste zu setzen. Wenn ihr dann versucht, eine Website aufzurufen, vergleicht ein Überwachungsprogramm die IP dieser Seite mit denen auf der schwarzen Liste. Ist die Seite verboten, blockiert der Internetanbieter die Verbindung. In anderen Fällen werden bestimmte Merkmale oder Eigenschaften des Datenverkehrs untersucht und es wird entschieden, dass einige Datenpakete durchgelassen werden, andere aber nicht. Deep Packet Inspection. Deep Packet Inspection gehört zu den ausgefeiltesten Zensurmethoden. Dabei werden komplette Inhalte und Protokolle der Websites, die wir aufrufen wollen, durchsucht. Wird ein als verboten festgelegtes Wort auf der Seite gefunden, kann die Verbindung einfach gekappt werden. Wir kriegen dann eine Fehlermeldung angezeigt, man sieht aber nicht, dass die Inhalte zensiert wurden.
0: China gilt in Sachen Internetzensur als besonders geschickt. Die sogenannte Great Firewall der Regierung schirmt das Land vom Rest des Internets ab. Alle Computer müssen auf Anordnung der Regierung mit einer bestimmten Software verkauft werden. Mit der werden dann verbotene Websites stets geblockt, etwa YouTube oder Facebook. Stattdessen nutzen Chinesen staatlich kontrollierte Plattformen. So soll nichts ins Land dringen, was nach Ansicht des Regimes dort nicht hingehört. Und es soll möglichst auch nichts Kritisches nach außen dringen. Sogar im Ausland wollen autoritäre Staaten Kritiker zum Schweigen bringen. Arzu Geybulla kennt das nur zu gut. Die Bloggerin und Aktivistin aus Aserbaidschan lebt im Westen. Doch auch dort wird sie bedroht. Online, über Social Media.
1: Als Kritikerin, und das ist es, was man macht, auch wenn man im Ausland lebt, dann braucht man diese Plattformen, die deine Botschaften multiplizieren. Und das wird dann zu einem Katz-und-Maus-Spiel. Was für eine Art von Profil habe ich? Bleibe ich auf einer einzigen Social-Media-Plattform und verlasse ich andere aus Sicherheitsgründen? Arzu Geybulla ist auf ihre Social-Media-Präsenz angewiesen. Obwohl sie im Ausland lebt, ist sie durch kritische Artikel ins Visier von Aserbaidschans Machtapparat geraten. Auf Instagram oder X bekommen sie und andere Kritiker Hassbotschaften. Arzu Geybulla glaubt, diese werden von staatlicher Stelle gesteuert. Von den Plattformbetreibern komme dabei kaum Hilfe. Die Social-Media-Plattformen und ihre Betreiber sind für autokratische Regierungen zu Werkzeugen geworden. Sie nutzen diese Plattformen, um Dissidenten und Angehörige der Diaspora anzugreifen. Dazu erzeugen sie Bot-Accounts und trollen ihre Gegner. Es geht hier um Online-Hassrede. Es geht um Todesdrohungen, die im Netz versandt werden, die aber auch offline Folgen haben können. Die Drohungen des Regimes wirken bis ins Ausland. Kritikerinnen wie Arzu Geybulla fühlen sich nicht sicher und von den Behörden im Stich gelassen. Ich habe viele Studien und Interviews gelesen und selbst auch mit Menschen gesprochen und alle sagen, die Polizei nimmt dich nicht ernst, wenn du dort auftauchst und ihnen sagst, ich habe hunderte Drohungen bei Instagram bekommen und weiß nicht, was ich jetzt tun soll. Dann sagen sie nur, das ist doch nur Instagram. Wen interessiert das?
0: Fragt sich, wie können wir uns vor Zensur und Repression schützen und sie umgehen? Zum Beispiel, indem wir uns im Netz unsichtbar machen. Oder indem wir Seiten, die im eigenen Land gesperrt sind, über einen Trick von einem anderen Land aus ansurfen.
1: Außerdem sollten wir im Netz ein paar Regeln beachten. Passwörter sollten wir nicht mehrfach verwenden, Daten nur mit sicheren Websites teilen und uns über Wege zur Zensurumgehung informieren. Ein weit verbreitetes Werkzeug sind VPNs, virtuelle private Netzwerke. VPNs leiten den Internet-Traffic über einen sicheren Server an einen anderen Ort. Dabei verbergen sie die echte IP-Adresse des jeweiligen Nutzers. Es sieht dann so aus, als würde der von einem anderen Ort aus zugreifen. Tools wie Siphon kombinieren einen VPN außerdem noch mit sogenannter Proxy-Technologie. Proxy-Server filtern Informationen zwischen einem Benutzer und einem anderen Server, um die Verbindungen schneller oder sicherer zu machen. So können Nutzende auf eingeschränkte Inhalte zugreifen, zum Beispiel im Iran. Seit 2009 hat die iranische Regierung die Websites der Deutschen Welle blockiert. Dank Siphon aber erreicht die DW dort weiterhin viele Menschen. Im September 2024 kamen über 3 Millionen Aufrufe aus dem Iran, 75% davon über die DW Siphon App. Allerdings ist das Umgehen einer Sperre nicht das einzige Problem. Man sollte sich auch Gedanken darüber machen, dass man nicht überwacht wird. Und es kann vieles dazu führen, dass man trotz VPN verfolgt wird. Meine Empfehlung wäre also, so etwas wie Tor zu verwenden. Tor, kurz für The Onion Router, ist ein sogenanntes Overlay-Netzwerk. Es soll Verbindungsdaten vollständig anonymisieren. Vereinfacht gesagt, leitet Tor unseren Datenverkehr über mehrere Server weltweit um, wobei die IP-Adresse mehrfach gewechselt wird. Die Nutzenden sind dann wie bei einer Zwiebel hinter mehreren IP-Schichten des Tor-Netzwerks versteckt. Ihre echten IP-Adressen sind dadurch nicht mehr rückverfolgbar. Sehr schwierig also nachzuvollziehen, wer auf einen Link geklickt oder eine Suchanfrage gestellt hat. Neuere Technologien könnten noch mehr Sicherheit bieten. Vielversprechend sind auch Lösungen wie verschlüsseltes DNS, wodurch das Adressbuch des Internets sicherer wird. Verschlüsselte Domain-Name-Systeme sollen verhindern, dass Internetanbieter unsere Aktivitäten im Netz ausspionieren oder uns auf eingeschränkte Seiten umleiten. Wohin man surft, bleibt damit privat.
0: Privat bleiben, anonym surfen, ziemlich nützlich. Nicht nur für Journalisten oder Aktivisten. Jeder kann sich so vor Überwachung und Verfolgung schützen. Leider auch Kriminelle. Was ist wichtiger, Freiheit oder Sicherheit? Diese Frage stellt sich nicht nur rund ums anonyme Surfen, sondern auch bei dem, was wir im Netz sagen. Einerseits wollen wir keine Fake News und Hassrede. Andererseits wollen wir auch keine Zensur. In den USA ist fast alles durch die Meinungsfreiheit geschützt. Sogar Fake News, Hassrede oder extremistische Inhalte. In der EU müssen Plattformen wie Meta und X solche Inhalte seit 2024 löschen. Elon Musk und J.D. Vance sehen das als Zensur. Was online gesagt werden darf, ist also auch eine kulturelle Frage. Wir müssen über das richtige Maß an Freiheit und Sicherheit miteinander reden. Das findet auch der Internet-Experte Patrick Pawlak.
1: Wir müssen in diese Diskussion auch Organisationen aus dem globalen Süden mit einbeziehen. Also jene Länder, die in großen politischen Diskussionen nicht unbedingt vertreten sind.
0: Denn in den Ländern des globalen Südens wird in Zukunft die Mehrheit der Internetnutzenden leben. Wir alle müssen uns fragen, wie ist die richtige Balance zwischen Freiheit und Sicherheit im Netz? Soll man alles sagen können, auch Hassrede? Oder wollen wir Grenzen setzen? Sagt uns eure Meinung. Bis bald.

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0: Willkommen bei Tagesschau 24 zum Nachtupdate. Und das sind drei unserer Themen. Nach US-Dieseldeal mit Russland, Trump fordert Machtwechsel in der Ukraine. Internationaler Tag gegen Todesstrafe, Diskussionen um Hinrichtungen. Ein Jahr brüchige Waffenruhe in Gaza. US-Präsident Trump möchte kurz vor den Zwischenwahlen die hohen Spritpreise in seinem Land senken und hat dafür eine Verabredung mit dem russischen Präsidenten Putin getroffen. Der will hunderttausende Liter Diesel an die USA und den Weltmarkt liefern. Trump fällt damit der Ukraine in den Rücken und Putin bekommt frisches Geld für seinen Krieg.
1: Die Nachricht von US-Präsident Trumps Dieseldeal erreicht die Menschen in der Ukraine an einem weiteren Tag voller heftiger russischer Angriffe. Alles ist beschädigt, alles ist zerstört. Mein Gott, Gott, sag mir, für welche Sünden passiert so etwas? Meine Freunde sind ums Leben gekommen. Sie waren beide 75 Jahre alt. Sie wurden einfach aus dem Haus geschleudert. Mindestens 20 Zivilistinnen und Zivilisten werden bei diesem Angriff in Saporischschja getötet. Unter ihnen drei Kinder, wie örtliche Behörden mitteilen. Am Vorabend hatte US-Präsident Trump angekündigt, Russland werde Diesel in die USA liefern. Möglich werden soll das durch eine temporäre Lockerung der amerikanischen Sanktionen gegen russische Erdölprodukte. Das ist ein Riesendeal. Massive Mengen Diesel werden in unser Land kommen und ich möchte mich bei Präsident Putin bedanken, um ehrlich zu sein. Während Russland seine Attacken gegen die Ukraine den ganzen Tag über fortsetzt, sorgt die Nachricht aus Washington unter anderem in Kiew für Empörung. Die Russen werden Geld für diesen Diesel erhalten, das sie dann für den Krieg gegen uns ausgeben werden, für Raketen, die uns töten werden. Das ist also das doppelte Gesicht unserer sogenannten Partner. Die Enttäuschung über die USA ist groß. Viele Menschen in der Ukraine sind nach mehr als 4,5 Jahren Krieg längst am Ende ihrer Kräfte. Der ukrainische Präsident in einem schriftlichen Statement: Die Erlaubnis für Russland, Erdölprodukte zu verkaufen, ist eine Investition in den Krieg, den man beenden und nicht verlängern muss. Hinzu kommt, der Deal steht auch im Widerspruch zur ukrainischen Militärstrategie. Seit Monaten greift sie gezielt russische Ölraffinerien an, um Moskau Einnahmen für seinen Krieg zu entziehen und zugleich die Treibstoffversorgung der russischen Armee zu schwächen. Ausgerechnet die USA fordern nun aus einem Eigeninteresse heraus, diese Angriffe einzustellen. Aus Berlin kamen heute unterstützende Worte für die Ukraine. Die Bundesregierung hält an den Sanktionsbeschlüssen gegen Russland fest und arbeitet gemeinsam mit den europäischen Partnern an weiteren Sanktionen. Die Unterstützung der Ukraine in ihrem Abwehrkampf bleibt ungebrochen. Vor wenigen Stunden legte US-Präsident Trump nach, attackierte den ukrainischen Präsidenten direkt. Es hätte nie zu diesem Krieg kommen dürfen. Es ist an der Zeit, dass die Ukraine einen neuen Präsidenten bekommt. Für Kreml-Chef Putin könnte sich die Vereinbarung gleich doppelt auszahlen. Durch zusätzliche Einnahmen aus dem Dieselgeschäft und politisch, weil Washington damit erneut von der gemeinsamen Linie der westlichen Partner abweicht.
0: Anlässlich des Welttages gegen die Todesstrafe hat der Menschenrechtsbeauftragte der Bundesregierung, Lars Castellucci, die weltweite Abschaffung gefordert. Sie sei mit der Würde des Menschen unvereinbar.
2: Für US-Präsident Trump ist die Sache klar. Todesstrafe durch ein Erschießungskommando. Und er verdient es. Er hat viele Menschen getötet und verwundet, der Verrückte. Der damalige Militärpsychiater Nidal Hassan hatte 2009 auf einer Armeebasis in Texas 13 Menschen erschossen und viele weitere verletzt. Vor wenigen Tagen hatte Trump Hassans Hinrichtung genehmigt. Und der US-Verteidigungsminister macht bei diesem Truppenbesuch klar, die Vollstreckung soll live im Internet übertragen werden. Wir werden sicherstellen, dass die Menschen zusehen können. Die Menschen müssen sehen, dass solche Taten Konsequenzen haben. Die geplante Hinrichtung mit Live-Übertragung sorgt in den USA nun für Diskussionen. So etwas sollte nicht live übertragen werden, besonders wenn wir nicht ausschließen können, dass Kinder zugucken. Es ist ekelhaft, es ist kindisch. Was kommt als nächstes? Bezahlfernsehen für Hinrichtungen? Es ist verrückt. Auslöser für die wieder aufgeflammte Debatte über die Todesstrafe war die gescheiterte Hinrichtung der verurteilten Mörderin Krista Pike. Vor einer Woche bekam sie im Bundesstaat Tennessee 2 Giftspritzen verabreicht. Die tödliche Wirkung stellte sich aber nicht ein. Heute konnte die 50-Jährige das Krankenhaus wieder verlassen. Gerade nach dieser misslungenen Hinrichtung müssen wir uns doch fragen, ob und wie das System der Todesstrafe noch für dieses Land funktioniert. Andere Experten betonen, bei der Durchführung komme es auf die Methode an. Ich denke, Erschießen ist die humanste Methode. Es ist die einzige Methode, für die wir extra Scharfrichter ausgebildet haben. Das haben wir bei keiner anderen Methode gemacht. Und es geht relativ schnell. Während in dieser Woche in den USA das 30. Todesurteil in diesem Jahr vollstreckt wurde, reagierte Trump heute auf die wachsende Empörung und stellte zumindest in Frage, ob die Hinrichtung von Nidal Hassan tatsächlich live übertragen wird.
0: Vor einem Jahr sollte im Gazastreifen eine Waffenruhe in Kraft treten. Auf Druck der USA war vereinbart worden, die Terrororganisation Hamas zu entwaffnen. Die israelische Armee sollte sich danach zurückziehen, der Wiederaufbau beginnen. Doch nichts davon ist geschehen. Die Hamas weigert sich, ihre Waffen abzugeben. Die Leidtragenden sind die Menschen vor Ort.
3: Saleh al-Arabids Familie wurde getötet. Begraben konnte er sie nicht. Im Dezember 2023 hat ein Luftangriff sein Haus hier in Gazastadt getroffen. Es ist teilweise zusammengestürzt. 11 Leichname sind immer noch verschüttet. Die Toten befinden sich in den oberen Stockwerken, im 2., 3. und 4. Im 4. Stock sind meine Frau Darin, meine Tochter Rawia und mein Sohn Nader. Saleh al-Arabid lebt in der Ruine seines Hauses, wartet darauf, dass Bagger die Trümmer beseitigen. Aber immer noch gelangen nicht genügend schwere Maschinen in den Gazastreifen. Dabei hätte eigentlich bereits so etwas wie Wiederaufbau beginnen sollen. Vor einem Jahr. US-Präsident Trump kündigt seinen sogenannten Friedensplan an. Entwaffnung der Hamas, Rückzug der israelischen Truppen, neue politische Führung. Der erste Schritt, eine Waffenruhe soll in Kraft treten. Wir wollen sichergehen, dass nicht ein Schuss fallen wird. Seitdem zählt das Gesundheitsministerium im Gazastreifen mehr als 1.400 weitere Getötete. Mehr als 74.000 sollen es seit Oktober 2023 insgesamt sein. Vom sogenannten Friedensplan ist bisher so gut wie nichts umgesetzt. Das israelische Militär kontrolliert mittlerweile mehr als 60% des Gazastreifens. Die sogenannte gelbe Linie soll das Gebiet markieren. Im Rest baut die Hamas ihre Strukturen wieder auf. Israels Militär geht weiter gegen sie vor, fliegt Luftangriffe, in denen immer wieder auch Zivilisten getötet werden. Menschen sind weiterhin von der Hilfe durch internationale Organisationen abhängig. Die Menschen in Gaza sehen weiterhin Tod und Zerstörung. Sie haben jeden Tag Schwierigkeiten, das Nötigste ranzuschaffen, um in Würde zu leben. Dazu gehören Medizin und Geräte, um die Trümmer zu beseitigen. Nach vorne schauen, für Saleh al-Arabid, unmöglich. Manchmal denkt man nach und hat das Gefühl, dass man nicht atmen kann. Wie viele Leichname unter den Trümmern sind, lässt sich kaum schätzen. In Gaza, 3 Jahre nach Beginn des Krieges, ist ein nachhaltiges Ende nicht abzusehen.
0: Wie kann die Erinnerung an die NS-Verbrechen lebendig bleiben? Dieser Frage geht eine Ausstellung an der Bundeskunsthalle in Bonn nach. Denn in den kommenden Jahren wird es immer weniger Überlebende des Holocaust und andere Opfer der Nazis geben, die von ihren Erlebnissen berichten könnten.
4: Häftlingskleidung aus dem Konzentrationslager. Ein von KZ-Insassen.

0: ein besticktes Taschentuch oder eine Dose des Giftgases Zyklon B. Die Ausstellung zeigt solche Gegenstände, aber auch Kunstwerke und neue Formen der Erinnerungskultur. Eva Umlauf wurde als Zweijährige mit ihrer Mutter aus dem KZ Auschwitz befreit und ist Schirmherrin der Ausstellung in der Bundeskunsthalle. Sie beschäftigt sich mit der Frage, wie junge Menschen heute die Taten der Nazis vermittelt werden können, wenn die Zeitzeugen nicht mehr leben. Hier ist ein interaktives Gespräch mit ihrem Hologramm eine Möglichkeit.
1: Die beste ist mit den echten Menschen, wenn wir uns den Fragen den Schülern stellen, wenn wir denen lesen und wenn sie gut vorbereitet sind. Aber das wird bald nicht mehr sein. Wenn Sie sich vorstellen, ich bin 83 und ich bin einer von den Jüngsten.
0: In 5 Kapiteln zeigt die Schau, wie das Gedenken vermittelt werden kann. Dabei auch Stücke der polnischen Künstlerin Natalia Romik. Es sind versilberte Abbilder von Orten, an denen sich jüdische Menschen vor den Nationalsozialisten versteckt hatten.
2: Wir wollten die Gedenkarbeit in Bezug auf die NS-Verbrechen unterstützen mit einer Ausstellung, die die Brücke schlägt zwischen den Geschichtswissenschaften und der Kunst. Denn wir brauchen heute eigentlich alle Ideen, die wir kriegen können, um die Erinnerung wachzuhalten.
0: Bis Mai kommenden Jahres können die Besucher in Bonn erleben, wie die Erinnerung an die Millionen Opfer des NS-Regimes erhalten werden kann.
3: Das Jugendwort des Jahres 2026 lautet Ragebait. Und was das bedeutet, sehen Sie jetzt.
4: Ach so, das Jugendwort 2026. Ragebait. Was auch immer das heißen soll.
5: 1 Million junge Menschen haben abgestimmt und Ragebait zum Jugendwort des Jahres gewählt. Knapp dahinter landet Peak auf Platz 2 vor Crashout. Die aktuelle Jugendsprache, eine eigene Welt.
6: Ich habe die alle noch nicht gehört. Peak, Ragebait, kenne ich nicht.
5: Die junge Generation kann da weiterhelfen, was es mit dem Sieger auf sich hat.
7: Es nervt auf Social Media auf jeden Fall, ja. Wenn viel geragebaitet wird, ja. Also versucht wird, Kommentare zu erzeugen durch kontroverse Videos. Ja.
8: Ich ragebaite nicht, aber ich benutze es natürlich, wenn ich drüber rede. Also wenn das jemand macht, dann sage ich natürlich, dass das ein Ragebait ist.
5: Eine Art Wutköder in den sozialen Medien. Als 2008 zum ersten Mal das Jugendwort des Jahres vom Langenscheid Verlag gekürt wurde, gab es dieses Social-Media-Phänomen noch gar nicht.
9: Ragebait greift so ein bisschen den Zeitgeist auf, die Empörungskultur. Man hat so ein bisschen das Gefühl, ständig wird sich gestritten, man regt sich über alles auf. Und dazu passt Ragebait ganz gut.
5: Wenn eines dieser Jugendwörter dauerhaft in die deutsche Sprache eingeht, das Crazy, das war das Jugendwort im vergangenen Jahr.
4: Das Crazy.
3: Fast 500.000 Menschen in Deutschland haben mittlerweile den Jagdschein. So viel wie noch nie. Zur Ausbildung gehören auch die Signale des Jagdhorns.
10: Was schallt denn da durch den nicht vorhandenen Wald? Oh. Ah, schon besser. Um das so wie die zu können, sind die heute hier. In der Gaststätte Schöne Aussicht im Wolfsburger Ortsteil Barnsdorf. Und das schon die erste Lektion von Jagdhornlehrer Alexander Wilhelm.
11: Ganz wichtig dabei ist immer darauf achten, dass keine Luft unter die Oberlippe kommt. Wenn so Luft unter die Oberlippe kommt, wo du dann so machst, ne?
10: Leichter gesagt als getan.
11: Oh.
10: Die Kraft, sie kommt vom Zwerchfell, genau wie beim Singen eigentlich. Und jetzt mal mit Horn.
8: Eigentlich sehr zufrieden. Allerdings ist es sehr schwierig von unten nach oben. Also das ist, deswegen habe ich mein Gesicht so verzogen, weil es ein bisschen Quälerei war.
10: Doch schon nach ein paar Minuten. Jung, alt, männlich, weiblich. Die Teilnehmer des Anfängerkurses sind gemixt. Doch sie eint, sie alle sind Jäger und überzeugt vom Instrument.
12: Es letztendlich, dass Jagdhornblasen eigentlich sehr traditionell ist. Und ich finde, das kommt momentan viel zu kurz, ne? Gerade auch bei uns Jägern.
8: Auf den Jagden ist das auch eine Ehre des Wildes gegenüber. Und ich finde, diese Ehre sollte dem Lebewesen halt zuteil kommen.
10: Und für jeden, der mal ein Horn im Wald hört, hier die 3 wichtigsten Signale. Jagd anblasen. Reh tot. Sau tot. Auch wenn Sie sie noch nicht blasen können, Sie müssen alle diese Signale kennen. Das ist Teil der Jägerausbildung. Aber ein paar Monate müssen Sie noch trainieren. Vanessa möchte am Ball bleiben und das irgendwann auch mal durch den Wald hallen lassen.
3: Soweit von uns. Ich wünsche Ihnen noch eine angenehme Nacht.

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0: Hallo, willkommen zum Gespräch heute von der Frankfurter Buchmesse. Ja, wir wollen uns heute mit dem Blick der Deutschen auf Russland und auf Putin beschäftigen. Meine Gesprächspartnerin ist Gwendolin Sasse, die Direktorin des Zentrums für Osteuropa und internationale Studien.
1: Hallo.
0: Hallo Frau Sasse. So. Ja, Ihr neues Buch trägt den Titel Russland, eine deutsche Erfindung. Die Frage ist doch jetzt, welches Russland haben wir denn da eigentlich erfunden aus Ihrer Sicht?
1: Also wenn man heute Menschen befragt, dann kommt natürlich sofort die Assoziation an den Krieg und auch an Putin. Allerdings auch heute noch, das habe ich in der Forschung, die hinter dem Buch liegt, gesehen, kommen sehr viele stereotype Vorstellungen von Russland, der russischen Seele, der Weite des Landes, der russischen Kultur. Diese Dinge erhalten sich und es wird eher versucht, Putin etwas aus diesem Bild herauszunehmen. Denn nach dem Beginn der Vollinvasion 22 ist es schwer, ein positives Putin-Bild ganz offensiv zu vertreten. Aber es ist eher so, als würde er hinausgelöst und viele andere Dinge erhalten sich. Und damit geht auch einher in Deutschland Ost und West Vorstellungen von dem Russen, in Anführungszeichen, womit eigentlich die Sowjetunion gemeint war. Und das wurde und wird so nahtlos weitergedacht über die Gorbatschow-Zeit auf heute. Aber das ist natürlich eine Riesenlücke dazwischen. Und das Dritte, was auch dazu gehört, dass auch die Ukraine selbst inmitten eines Angriffskriegs dieser Art doch noch bei vielen eine Leerstelle bildet.
0: Sie haben es gesagt, die russische Seele, die kennen ja viele. Man weiß gar nicht so genau, was das eigentlich ist. Aber Dostojewski, Tolstoi, Literaten, große russische Literaten, das hat ja auch früher unser Bild von Russland stark geprägt.
1: Ja, das ist auch nicht erstaunlich. Und es geht jetzt auch nicht darum, die russische Kultur abzuwerten. Aber es muss uns klar sein, warum wir eben die russische Kultur so stark wahrnehmen. Und viele andere Länder, die zum russischen Imperium oder zur Sowjetunion gehörten, wie zum Beispiel die Ukraine und Belarus, nicht. Das heißt, wir haben uns, und das ist auch nicht untypisch für Imperien, auch den imperialen, kolonialen Blick zu eigen gemacht.
0: Lange Zeit wurden ja so die besonderen Beziehungen zu Russland hervorgehoben. Wir erinnern uns da an die Merkel-Zeit und Putin hat ja auch im Bundestag gesprochen. Damals wurde er so als eine Art Hoffnung auch für Europa gesehen, Europa zugewandt. Das hat sich ja seit der Vollinvasion total verändert. Der Internationale Strafgerichtshof hat einen Haftbefehl gegen ihn erlassen wegen mutmaßlicher Kriegsverbrechen.
1: Ja, wenn wir jetzt aber genauer mal hinschauen, es lohnt sich da auch nochmal diese Rede, die Putin 2001 im Deutschen Bundestag gehalten hat, anzusehen und damit auch noch mitzudenken, was der Kontext war, als er sie gehalten hat. Es wird ja immer so kontrastiert. Da klang er so freundlich und wollte gute Beziehungen und dann ein paar Jahre später bei der Münchner Sicherheitskonferenz klang er sehr anders, 2007. Aber auch die Rede im Deutschen Bundestag, die er auf Deutsch hielt, und auch das hat, glaube ich, viel mit den Emotionen zu tun, mit denen man sich an sie erinnert. Da läuft gerade der zweite Tschetschenienkrieg. Und dieser Kontext findet in dieser Rede nicht statt und er fand nur in den Hinterräumen im Bundestag dann bei Diskussionen statt. Und man weiß inzwischen auch, das haben investigative Recherchen gut nachvollzogen, dass Deutsche an dem Schreiben dieser Rede mitgewirkt haben. Das heißt, in meinem Buch spitze ich es zu, die Deutschen haben sich also diese Rede eigentlich selbst geschrieben, an die sie sich jetzt immer erinnern, als das Beispiel eines Putins, den es heute nicht mehr gibt.
0: Okay. War das ein Fake von Putin praktisch? Hatte er schon damals seine imperialen Ideen? Was meinen Sie?
1: Also wenn man sich vor Augen hält, wie der erste Tschetschenienkrieg unter Jelzin, aber auch der zweite dann unter Putin geführt wird, dann darf man, glaube ich, keine Illusionen haben über das, was zu dem Zeitpunkt innenpolitisch die Agenda war, des dann doch imperialen Zentrums. Und das hat sich immer weiter ausgedehnt. Wenn man eben dann auch überlegt, dass das Ende der Sowjetunion war keinesfalls so friedlich, wie es häufig erinnert wird. Das sagt auch viel über unseren Blick aus, dass wir eben Länder wie Moldau, wie Georgien, wie Armenien, Aserbaidschan nicht so auf dem Schirm haben. Und das heißt, wenn man das alles zusammenrechnet, die Kriege, die dort mit russischer Beteiligung und auch von Russland initiiert und erhalten, auch am Laufen gehalten wurden, dann sind das Hunderttausende von Opfern, von Geflohenen. Also das Ende war nicht friedlich und das, was wir jetzt in der Ukraine sehen, ist auch ein Teil dieser Geschichte der Auflösung des Sowjetimperiums und Versuche, einen Teil dieses Imperiums zu erhalten.
0: Okay, ja. So, jetzt kommen wir mal zu Ihren Forschungen. Das sind ja Befragungen und moderierte Gruppen. Sie gehen da in dem Buch sehr ausführlich drauf ein, zitieren da viele der Befragten wörtlich. Das ist ganz interessant. Sagen Sie doch mal was zur Methodik Ihrer Untersuchung.
1: Ja, ich habe dieses Projekt, was in dieses Buch eingeflossen ist, seit 2019 gemacht. Und es war mir sehr wichtig, als Sozialwissenschaftlerin auch verschiedene Methoden zu nutzen. Also ich habe Umfragen durchgeführt. Da geht es dann um jeweils über ungefähr 1000 Menschen. Das ist repräsentativ für Gesamtdeutschland. Und dann habe ich immer ganz bewusst auch Fokusgruppen in Ost- und Westdeutschland geführt und auch mit einzelnen Menschen, also ganz normalen Menschen, geführt, auch in Ost- und Westdeutschland, und um da besser die Denk- und Argumentationsmuster zu verstehen. Denn nur eine Umfrage oder eine Zahl aus einer Umfrage sagt uns relativ wenig. Aber wenn man bestimmte Muster nachvollziehen kann, dann passt das, glaube ich, insgesamt ganz gut zusammen. Und das habe ich 2019 gemacht, dann eigentlich durch Zufall Ende Januar, Anfang Februar 2022 und konnte dann nach Beginn der Vollinvasion Russlands in die Ukraine nochmal an dieselben Leute zurückgehen und also auch so ein bisschen erfassen dabei, was macht dann so ein großer Schock oder so ein großes Ereignis auch mit den Wahrnehmungen, die sich dann auch durchaus verschieben, und habe dann noch mal Ende letzten Jahres etwas allgemeiner zu Sicherheit Forschung gemacht.
0: Ja, KI spielt ja eine große Rolle auch bei Ihnen. Sie haben KI eingesetzt.
1: Ja, also ich mache das auch ganz offensichtlich, wann das der Fall ist. Das war auch ein Experiment. Und zwar habe ich mit KI die Menschen, die in Fokusgruppen, also das sind dann moderierte Gruppendiskussionen, wo 6, 8 oder 10 Menschen zusammensitzen, die sich nicht kennen, auch ganz diverse Hintergründe haben, unterschiedliche Parteien, Affinitäten und so weiter. Und dann hat eine KI, wurden sie eingeladen, noch einmal mit einer KI sich über diese Erfahrung zu unterhalten. Da kann man dann ganz gut mal fragen, ob Leute meinten, sie hätten sich gut einbringen können in die Diskussion, ob sie bestimmte Aspekte zurückgehalten haben. Und was da besonders interessant war, also zum einen war es interessant, wie viele Leute das machen wollten. Also ich kann ja niemanden zwingen, sich dann auch noch mit der KI zu unterhalten. Und wie viele Leute sowohl bemerkt haben, wie einig man sich bei vielen Fragen war. Und das fand ich auch bemerkenswert. Also zum Beispiel über Parteienaffinitäten hinweg. Also es geht jetzt bei den positiven Russlandbildern nicht nur um die AfD, sage ich jetzt mal kurz verkürzt. Und dann haben sie auch zum Ausdruck gebracht, wie ihnen diese Diskussion gefallen hat, was ja eigentlich erstmal ein bisschen bizarr ist. Das ist ja schon eine moderierte Sache, also eher so ein bisschen laborähnlich. Und wo sie gesagt haben, eigentlich habe ich viel zu wenig Raum, solche Themen mal zu diskutieren. Und das hat mich dann auch so ein bisschen optimistisch geschafft, dass man vielleicht mehr dieser Art von Räumen braucht.
0: Na gut, KI kommt uns ja auf uns in allen Bereichen zu. Jetzt interessant ist die Frage natürlich, was die Veränderungen waren. Sie haben gesagt, 2019 haben Sie Ihre erste Runde gestartet, dann auch nach der Vollinvasion weitergefragt. Was waren die wesentlichen Veränderungen da in Bezug auf Russland, auf das Russlandbild und vor allen Dingen auf das Bild von Putin?
1: Ja. Also ich wollte einmal kurz sagen, also auch 2019 und dann bis 2022 ran, was ich in der Substanz der Russlandbilder sehe, ist kein großer Unterschied zwischen Ost- und Westdeutschland. Das sind problematische Verallgemeinerungen, so die Teile des Landes so zu benennen. Aber da ist in der Substanz der auch russlandfreundlichen Bilder, die natürlich nicht jeder in der Gesellschaft hat, also das versuche ich auch nicht so zu behaupten, eher Ähnlichkeiten, und der historische Weg zu ihnen ist ein anderer. Dann was nach dem Beginn der Vollinvasion vor allem zu merken ist, dass Menschen auch mit sich selber ringen, was ganz normal ist. Und ich glaube, es ist auch eine menschliche Eigenschaft, dass man selten alle Ideen, die man hat oder Denkmuster über den Haufen wirft. Und es wird auf etwas manchmal interessante oder merkwürdige Art und Weise Putin aus dem Bild herausgelöst. Dass es mal sagt, ich weiß jetzt nicht, was mit Putin passiert ist. Es wird auch stark psychologisiert. Also irgendwas stimmt mit ihm nicht und wie kann man so etwas machen? Aber der Rest des Bildes über Russland als Land oder auch die Gesellschaft, die ja nichts dafür kann, die natürlich aber eigentlich ein Teil auch des politischen Systems ist, bleiben intakt.
0: Okay. Also was mich jetzt überrascht ist, dass Sie sagen, im Westen und im Osten Deutschlands sind die Ansichten über Russland ähnlich. Wir dachten ja immer, alle im Osten sind die großen Russlandfreunde zu finden.
1: Ja, das war eigentlich die Frage, die auch diese Forschung motiviert hat, weil mich das noch nie so ganz überzeugt hat, zu sagen, dass weil die sowjetische Besatzungsmacht in der DDR präsent war, hat man heute ein positives Bild über Russland unter Putin. Da ist ja eine ganze Menge dazwischen passiert, und auch dieses Weiterdenken von Sowjetunion bis Russland heute ist hochproblematisch. Und in diesen Fokusgruppen kommt auch immer wieder in ostdeutschen Städten von in der DDR sozialisierten Menschen kommen durchaus viele Hinweise darauf, darauf, dass zum Beispiel die Organisation Deutsch-Sowjetische Freundschaft wird nicht so erinnert, dass das wirklich eine Freundschaft gewesen wäre. Oder Leute reden davon, sie haben Russisch gelernt, aber haben es ja machen müssen. Und da korrigieren sich auch die Leute unter anderem. Aber ich glaube, was da wichtig ist, und deshalb, was meinte ich eben mit, dass der historische Weg zu den Bildern ein anderer ist, dass es heute vor dem Hintergrund von auch Enttäuschungen aus der Transformationszeit ein Vehikel ist. Und man spricht über Russland, aber eigentlich spricht man gar nicht über Russland, man spricht über Deutschland. Aber man benutzt diesen Umweg, um dann auch zu provozieren und mal auch die Bundesregierung zu kritisieren und sagt, wir sind ja eigentlich die, die Expertise haben für Russland. Aber natürlich ist das gar nicht der reale Blick auf Innen- und Außenpolitik Russlands. Das hat aber so immer viel mehr mit uns und Deutschland zu tun als mit Russland. Und ich glaube, das ist ein Problem.
0: Also interessant finde ich, dass Sie gesagt haben, die Meinung über Russland hat sich gar nicht so geändert. Aber was sich geändert hat, das schreiben Sie auch, die Ansicht über Putin, die hat sich doch stark geändert. Und ich, wenn ich das richtig gelesen habe, da ist das ungefähr so zu interpretieren, also Russland ist eigentlich okay, aber wenn was schief geht, ist Putin schuld, der ist schuld an allem. Jetzt ist natürlich die Frage, kann man heutzutage über Putin und Russland trennen?
1: Ja, kann man nicht. Also gerade in Deutschland war auch dieser Begriff und ist da vielleicht immer noch stark präsent von Putins Krieg. Also dass man es sehr personalisiert oder personifiziert und dann verkennt man, natürlich ist der Präsident in einem autoritären System sehr wichtig, aber man verkennt, dass es eben auch ein System ist. Also auch wenn Putin eines Tages nicht mehr an der Spitze steht, sieht es momentan nicht danach aus, dass von irgendwoher schnell Veränderung käme. Also dieser genauere Blick auch natürlich auf Putin, der die Entscheidungen letztendlich fällt, aber auch auf das System, was ihn trägt und was er seit Jahren aufgebaut hat. Und dazu gehört dann eben leider, muss man sagen, auch die Gesellschaft.
0: Ja. Jetzt haben Sie schon gesagt, Ost-West haben wir angesprochen. Wie sieht es aus mit Männern und Frauen, alt und jung? Das würde mich noch interessieren.
1: Genau, wenn man eben auch die Umfragen, die ich durchgeführt habe, wenn man etwas genauer guckt, auch nach anderen Faktoren und nicht nur nach dem Unterschied, der bleibt, also je nach Frage, ist das auch in jeder Phase meiner Forschung, sind da immer 10-15% Unterschied bei Wahrnehmung von zum Beispiel einer Bedrohung, die von Russland ausgeht oder jetzt auch kürzlich wieder die Unterstützung für die Ukraine. Und das will ich auch nicht kleinreden, aber auch andere Faktoren spielen eine Rolle. Zum Beispiel ist bei Wahrnehmungen von Sicherheit oder einer Bedrohung und auch der Frage, die war 2019 einfacher zu stellen als heute, ob man Putin als einen effektiven Präsidenten sieht, das ist auch eine Geschlechterfrage. Also Männer fühlen sich weniger bedroht, aber antworten auch verstärkt auf diese Frage, ja, ist ein effektiver Präsident. Insbesondere dann, das heißt unter denen, die ein positives Bild haben, dass da auch eine gewisse autoritäre Grundhaltung dahinter steht und auch AfD-affine Menschen antworten eher so. Interessanterweise auch Leute mit persönlichen Kontakten. Erstmal gibt es relativ wenige und heute noch weniger. Das sind aber zum Beispiel eher die jungen Leute. Also gar nicht dieses Argument, dass dann aus den Zeiten der DDR noch viele Kontakte bestehen würden. Und diese persönlichen Kontakte haben zur Folge, man wünscht sich engere Beziehungen. Aber es redet auch eher, war mein Eindruck, die möglichen Risiken, die von Russland ausgehen, klein. Also man nimmt dann den einen Kontakt, den man hat, sozusagen repräsentativ für, was im Land passiert. Und guckt dann eher nicht genauer hin, war meine Interpretation von persönlichen Kontakten.
0: Also Sie fragen ja da auch nach der Angst vor Russland in Ihren Untersuchungen. Krieg kommt da, glaube ich, kaum vor, sondern es geht dann um persönliche Ängste in Deutschland, also öffentlicher Raum, sogar finanzielle Sicherheit, wenn man nach der Angst vor Russland fragt. Das heißt also, das schreiben Sie auch irgendwo, wenn man über Russland redet in Deutschland, redet man eigentlich über sich selbst.
1: Genau, das ist meine Hauptschlussfolgerung gewesen und das meine ich nicht nur einfach so dahingesagt, das ist auch wirklich ein Risiko, denn dann kann eigentlich auch eine Leerstelle, viele Leute sagen selber, ich weiß eigentlich wenig über Russland, die meisten scheinen auch wenig Interesse zu haben, genauer hinzuschauen. Und das heißt aber, dass man dann auch emotional sozusagen das mobilisieren kann. Also ein Gefühl von Unsicherheit. Und das machen ja Parteien wie die AfD und BSW und setzen auch genau dort an. Aber Sie haben recht, wenn man die Frage etwas anders stellt, also wenn wir die Frage nur so stellen, fühlen Sie sich von Russland bedroht, dann sagt eine Mehrheit ja. Man hat ja aber auch nur als antwortende Person die Optionen ja, nein, weiß nicht zu sagen oder vielleicht eventuell noch. Wenn man aber offener fragt, das habe ich versucht, woran denken die Leute, wenn man über Sicherheit spricht, dann ist auf einmal diese Diskrepanz enorm groß. Das hat mich auch erstaunt, wie groß sie ist, dass man bei sich selbst anfängt, aber dass dann der Krieg so weit weg ist und nur noch 6% daran denken, fand ich schon erstaunlich. In den Gesprächen wirkte es dann vor allem wieder so, dass da auch große Verdrängungsmechanismen dabei sind.
0: Springen wir mal ganz ans Ende Ihres Buches. Ihr letzter Satz lautet da, die deutsche Erfindung Russlands ist eine Gefahr für die Demokratie. Ist das dann auch Ihr Fazit?
1: Das ist mein Fazit. Ich habe das dann bewusst auch zugespitzt formuliert, weil es mir darum geht zu erkennen, dass eben auch Bilder von Ländern wie Russland, das ist, geht jetzt, könnte man auch auf andere Länder übertragen, wenn es eben Bilder sind, die nicht wirklich gedeckt sind durch das, was gerade innen- oder außenpolitisch passiert, was ein Vehikel ist, um mit auch emotionaler Vehemenz die Unzufriedenheit im eigenen Land zu benennen. Das ist aber der Nährboden, auf dem dann ganz viel Desinformation von innen und von außen ansetzen kann, wo auch dann Akteure innen und außen das bewusst nutzen. Und das ist eigentlich also ein Plädoyer, auch genauer hinzusehen. Also diese Themen, die sind nicht leicht. Und natürlich haben wir Sorgen, wenn wir auf diesen Krieg blicken. Aber wir müssen eben genau erstmal hingucken. Und das ist so das Fazit. Und wenn wir das nicht tun, haben es eben Kräfte wie die AfD oder auch direkt autoritäre Akteure wie Russland im Inland bei uns ein einfaches Spiel.
0: Also in einer aktuellen Umfrage waren 80% der Westdeutschen, 77% der Ostdeutschen sehen Russlands als Bedrohung für die weltweite Sicherheit. Wie korrespondiert das zu Ihrer Untersuchung? Da kommt Russland ja manchmal ganz positiv weg.
1: Genau, also wie ich eben schon mal kurz versuchte zu sagen, wenn man eben die Frage so zuspitzt und stellt, dann ist eine Mehrheit und ja auch eine Mehrheit, das ist auch ganz wichtig in Ost- und Westdeutschland, empfindet Russland als eine Bedrohung. Aber wenn man es offener stellt und nach Sicherheitsempfinden fragt, dann wird es eben, dann tut sich eine größere Diskrepanz auf. Und wenn man dann noch mitdenkt, dass auch aus dieser Tatsache, dass Russland als Bedrohung wahrgenommen wird, können ja verschiedene Schlussfolgerungen gezogen werden. Dann kann man entweder sagen, wir müssen uns besser darauf vorbereiten, wir wollen auch Krieg verhindern. Das ist eine gesamtgesellschaftliche Aufgabe, das ist nicht nur die Verteidigungskosten erhöhen. Oder wir stecken den Kopf in den Sand und hoffen, dass es irgendwie weggeht. Aber wir sehen täglich die Bilder aus der Ukraine, das geht nicht weg. Und deshalb auch mein Plädoyer, da genauer hinzugucken.
0: Jetzt springen wir mal in die Gegenwart wieder, nämlich die Wahlen im Osten, die ja gerade stattgefunden haben. AfD, BSW haben da stark zugelegt. Welche Rolle hat da Russland gespielt mit seinen Desinformationskampagnen und Ähnlichem aus Ihrer Sicht?
1: Ja, Russland spielt da eine Rolle. Jetzt hat die AfD nicht nur so gut abgeschnitten, weil sie sich das Russland-Thema oder Ukraine, das Kriegsthema zu eigen macht, aber es ist ein wichtiger Bestandteil ihrer Kampagnen, auch des Wahlprogramms, wenn man sich es genauer anschaut, und dann auch das Ergebnis spiegelt auch dieses Thema zum Teil wider. Deshalb muss man da eben auch genau hingucken. Das ist nicht alles immer nur von außen die Gefahr, sondern man kann es eben auch intern in Deutschland sehr gut nutzen. Und da greift beides ineinander. Und also Verbindungen zwischen AfD und Russland sind auch dokumentiert. Aber es reicht auch schon, diese Argumente zu verwenden. Und natürlich wünschen sich alle und niemand mehr als die Menschen in der Ukraine Frieden. Also auch mit Begriffen wie Frieden, Diplomatie, das sind alles positiv besetzte Begriffe, die wünschen wir uns, um wieder Sicherheit zu haben oder ein Gefühl von Sicherheit zu haben. Aber muss man eben schauen, was ist denn der Weg dahinter, der da vorgeschlagen wird. Und da findet sich ja momentan auch in den Wahlprogrammen wenig.
0: Also die deutsch-russischen Beziehungen befinden sich ja aktuell auf einem absoluten Tief. Da werden Sie mir sicherlich zustimmen. Jetzt zum Beispiel diese Sprengstoffdrohne am Leipziger Flughafen. Die soll ja angeblich dann von Russland gesteuert worden sein, sagt zumindest der BND. Wie schätzen Sie die deutsch-russischen Beziehungen aktuell denn ein?
1: Also sie könnten nicht schlechter sein. Und ich glaube, das Element, was vielleicht in Deutschland nicht präsent genug ist, wenn man auch über Russland oder die russische Gesellschaft spricht, das Bild von Deutschland war immer sehr positiv, aber momentan auch umgeben von einer wirklich alles durchdringenden Propaganda in den Medien, ist Deutschland einer der Hauptfeinde. So wird es benannt. Und davon sind Menschen umgeben jeden Tag, also von dieser Propaganda. Das heißt, also auch auf dieser Ebene, es wäre momentan nicht möglich zu sagen, die Menschen hätten wünschen sich ein positives Verhältnis zu Deutschland.
0: Als Reaktion wurde dann ja das russische Haus in Berlin geschlossen, das Generalkonsulat in Bonn wird geschlossen. Russland reagiert mit der Schließung der Goethe-Institute und dem Generalkonsulat in St. Petersburg. Das heißt, ein wesentlicher Pfeiler, die Kultur, die ist ja jetzt dann komplett weg.
1: Das stimmt. Und man kann auch sagen, das ist ein Teil Symbolpolitik in diesem Krieg. Allerdings dürfen wir uns nicht vormachen oder dürfen wir nicht glauben, dass da noch ein sehr reger Kulturaustausch stattgefunden hat. Also wer das russische Haus in Berlin in der Friedrichstraße kennt, da ist kein reger Betrieb von Deutschen und Russen, die oder Menschen mit russischem Hintergrund, die dort ein- und ausgehen. Und auch die Goethe-Institute, drei gab es noch in Russland, die haben vor allem Online-Deutschkurse angeboten. Und das ist nicht darauf zurückzuführen, dass Deutschland sich nicht weiter engagieren wollte in Russland. Das heißt, jetzt hat man den nächsten Schritt vollzogen und kulturelle Beziehungen bräuchte es eigentlich, aber die waren schon auf viele andere Art und Weisen und von Russland ausgehend abgebrochen worden.
0: Es wird immer gesagt, Diplomatie muss her. Es muss mehr Diplomatie sein, auch zwischen Deutschland und Russland. Jetzt hat sich ja Wadepool mit Lavrov in New York getroffen. Das ist hinten nichts rausgekommen im Prinzip. Wie schätzen Sie solche Treffen ein? Sind die sinnvoll?
1: Also es ist ja sehr kontrovers diskutiert worden und ich habe keine Insider-Informationen, welche Länder Herrn Wadepool auch gebeten haben, insbesondere die Getreideexporte über das Schwarze Meer anzusprechen. Das heißt, es gab auch andere Anknüpfungspunkte für diese Gespräche. Und das ist natürlich sehr wichtig für viele Länder auf der Welt, dass diese Getreideexporte über das Schwarze Meer wieder geregelt werden. Da war Russland aus dem Vertrag ausgeschieden, den die UNO vermittelt hatte. Aber Diplomatie heißt eben auch, man kann auch rote Linien mit Diplomatie aufzeigen. Und das scheint auch geschehen zu sein, denn nach dem Vorfall mit der sprengstoffbestückten Drohne in Leipzig, das ist schon eine andere Art, da ist hybrider Krieg, glaube ich, auch gar nicht mehr der richtige Begriff. Jetzt Herr Jäger vom BND hat es Schattenkrieg genannt. Und auch solche Dinge hat Herr Wadepool benannt. Dass aber aus diesem Treffen gleich etwas werden könnte im Sinne von, jetzt gibt es einen Waffenstillstand in der Ukraine oder ein Friedensabkommen, das sind natürlich total illusorische Erwartungen. Aber es zeigt ganz deutlich, und vielleicht war es auch eine innenpolitische Überlegung, dieses Treffen dann auch durchzuführen. Denn man signalisiert damit auch mal, wir sind nicht abgeneigt zu verhandeln, aber man muss natürlich auch auf jemanden treffen, der verhandeln möchte. Und Lavrov hat sich hinterher über das Treffen lustig gemacht. Das heißt, momentan sieht man diese Anknüpfungspunkte nicht für diese Gespräche. Aber persönlich finde ich, dass es stattgefunden hat, war richtig.
0: Gut, andererseits hat Putin ja offensichtlich kein Interesse am Waffenstillstand. Er will nur seine Maximalforderungen durchsetzen. Wie begegnet man ihm da diplomatisch?
1: Ja, das ist genau die Frage. Momentan sieht es nicht so aus, als gäbe es eine Möglichkeit, mit ihm zu verhandeln. Das heißt auch nicht, dass es im Hintergrund nicht auf verschiedenen Ebenen versucht wird. Also ich glaube, wir müssen aufhören, immer Waffenlieferungen oder militärische Unterstützung und Diplomatie so gegeneinander auszuspielen. Ein Ende von einem Krieg braucht beides. Und dorthin zu kommen, zu einem Punkt, wo wirklich verhandelt werden kann, da sind wir ja noch gar nicht. Auch alle sogenannten Versuche der USA waren ja bisher keine wirklichen Friedensverhandlungen. Und da wird auch bei den Friedensverhandlungen vermutlich Deutschland nur eine kleine Rolle spielen, gerade vor dem Hintergrund dieser auch Wahrnehmung Deutschlands aus Russland. Aber perspektivisch ist das der Weg. Aber nur, wie es ja viele oder wie es insbesondere die AfD und das BSW, aber auch die Linke tun, zu sagen, wir müssten mal, zeigt natürlich noch keinen Weg auf. Und dieser Weg wird wahrscheinlicher, wenn Russland also keinen Weg mehr sieht, das wirklich siegreich aus ihrer Sicht zu beenden.

0: Aber leider sind wir an dem Punkt nicht. Und wir sehen das dieser Tage wieder mit den verstärkten Luftangriffen, auch mit neuen Arten von Drohnen auf Kiew. Und nun steht der Winter bevor. Also momentan setzt das russische Regime auf die Demoralisierung der ukrainischen Bevölkerung. Und da muss der Fokus sein. Natürlich muss das aus Deutschland, muss die Bevölkerung unterstützt werden, das Land.
1: Ja, Sie sagen es, Putin bombt die Bevölkerung zusammen, ganz gezielt Busse, Dutzende von Toten dort in der Ukraine. Jetzt im Winter greift er wieder die Infrastruktur an, Heizung, Strom und so weiter. Letztlich hat Putin doch den längeren Atem. Geht dieser Krieg jetzt endlos weiter? Was ist Lösung? Viele suchen nach Lösung. Was wären da Ihre Vorschläge?
0: Also wenn ich eine Lösung hätte, dann hätte ich sie schon kundgetan. Ich glaube, eine einfache Lösung gibt es nicht. Aber in der Ukraine sieht man das sehr realistisch. Dieser Krieg wird noch lange dauern. Eventuell geht er auch durch verschiedene Phasen. Das Beste, auf was man hoffen kann, ist ein Waffenstillstand. Aber auch dazu, zu dieser Verhandlung eines Waffenstillstands als Auftakt, nicht als Ende von Verhandlungen, ist Russland, ist Putin noch weit entfernt. Also von daher sehe ich leider nicht einen schnellen Weg in diese Richtung. Und eigentlich ist dann auch das Erhöhen von Druck über zum Beispiel Sanktionen. Es gibt viele Sanktionslücken. Es könnte auch gegen die Schattenflotte viel mehr getan werden. Die Schattenflotte, die nicht nur in Anführungszeichen mehr Energie- oder Öllieferungen, sondern es werden auch von der Schattenflotte Drohnen abgeschossen.
1: Also jetzt gehen wir mal davon aus, irgendwann ist der Krieg zu Ende. Nach einer Umfrage sehen 71% der Bundesbürger eine Rückkehr zum Verhältnis zu Russland wie vor dem Krieg für absolut unmöglich. Das wird es nie wieder geben. Sehen Sie das auch so?
0: Das sehe ich auch so, zumindest für die vorhersehbare Zukunft. Und das deckt sich auch sehr mit meiner eigenen Forschung, dass die Menschen es sehr realistisch einschätzen. Also das, was zum Teil auch von diversen politischen Kräften und jetzt nicht nur in der AfD und dem BSW angedacht wird, dann müsste man mal wieder und dann könnte man ja und dann könnte man eventuell auch Nord Stream 2 wieder oder könnte man es in Betrieb nehmen. Ich glaube, da hat die Gesellschaft schon ein realistischeres Bild als Teile der Politik.
1: Jetzt wird ja viel spekuliert, wenn Putin mal weg wäre, wie auch immer. Was würde sich ändern? Würde der Krieg dann zum Ende kommen oder ginge es weiter? Ist es dann doch Russland und nicht nur Putin?
0: Es ist auf jeden Fall das russische politische System und dazu gehört nicht nur Putin. Also ein Wechsel an der Spitze könnte ein neues Momentum dafür geben, dass vielleicht auch Eliten um Putin herum irgendwann diesen Krieg für zu kostspielig halten. Also auch Russland, Sie sagten gerade, hat den längeren Atem momentan und es sieht so aus, wenn wir uns die Bilder aus Kiew anschauen oder auch aus anderen Gebieten der Front. Aber auch Russland ist unter Druck, ist wirtschaftlich unter Druck und es kommt auch nicht wirklich an der Front voran. Das heißt, es ist ein sehr festgefahrener Krieg und er ist kostspielig und er kommt unter anderem über Finanzen, aber auch darüber, dass die Ukraine eben jetzt auch Ziele in Russland und weit in Russland hinein erreicht, kommt der Krieg und ist angekommen. Das heißt, es ist auch keine endlos Kalkulation, weder für Putin noch für Menschen um ihn herum. Aber wenn Veränderung in Russland kommt, müsste es von den Eliten ausgehen, nicht von der Bevölkerung. Manchmal wünscht man sich und stellt sich so vor, wenn Putin weg ist, kann das Land sich demokratisieren und alles wäre schön. Dafür ist das System momentan nicht gemacht.
1: Vielleicht am Ende noch ein Wort zu Trump. Der hat ja Putin mal also als Best Buddy gesehen. Dann kommen wieder Sanktionen, also Zuckerbrot und Peitsche. Wenn Amerika da konsequenter wäre, dann wäre doch vielleicht was zu machen in Richtung Waffenstillstand, oder?
0: Ja, aber wenn das so wäre, aber es ist nicht so. Und es war klar, dass Trump von Anfang an und auch seine Vermittler, die er eingesetzt hat, vor allem wirtschaftliche Interessen im Kopf haben. Und das heißt, es geht also nicht wirklich um die Absicherung eines Friedens, für den ja die Ukraine eine größere, auch militärische Absicherung bräuchte. Um die geht es gar nicht. Und die Ukraine war anfangs gar nicht mit am Tisch. Und es ist noch nicht gelungen, das wirklich zu weiten. Und Europa ist auch kaum bisher mit am Tisch. Also wenn das so wäre, ja. Aber unter Trump spielt die USA nicht diese Rolle.
1: Ja, dann wird der Krieg wahrscheinlich noch weitergehen, vielleicht noch Jahre, wir wissen es nicht. Vielen Dank, Frau Professor Sasse, für dieses interessante Gespräch. Ja, das war unser Gespräch jetzt von der Frankfurter Buchmesse und dieses Gespräch ist auch noch weiter in der ARD-Mediathek zu sehen.

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0: Der Grenzübergang zwischen Kasachstan und Russland. LKW bis zum Horizont. Sollten Sanktionen den Handel nicht massiv einschränken? Seit 4 Jahren Bomben auf die Ukraine. In den Trümmern der Waffen moderne Technik. Auch aus Deutschland. Wie kann das sein? Offiziell ist die Ausfuhr vieler Güter nach Russland verboten. Doch in russischen Zollpapieren findet sich eine interessante Spur. Wir folgen ihr bis nach Zentralasien. Und landen in Lagerhallen voller Waren aus Deutschland. Kugellager, die in Drohnen verbaut werden könnten. Elektrik und Elektronik, made in Germany. Gehen deutsche Waren über die Grenze nach Russland?
1: Der Zoll ist komplett bestochen. Wir haben da alles unter Kontrolle.
0: Läuft der Handel mit Putins Russland einfach weiter?

0: Der Nachtzug nach Kiew.
1: Ukrainische Luftwaffe teilte mit, russische Raketen hätten zudem auch weitere Regionen getroffen. Der Bürgermeister der Stadt, Vitali Klitschko, sagte, in verschiedenen Stadtteilen sei es zu Bränden gekommen, Drohnen als auch Raketen eingesetzt wurden. Auch das Fernwärmesystem von Kiew sei beschädigt worden.
0: Der kälteste Winter seit Kriegsbeginn. Temperaturen weit unter minus 20 Grad. Rund 15 Stunden Fahrt sind es von der polnischen Grenze bis zur Hauptstadt der Ukraine. Im Zug fast nur Frauen und Kinder. Auf der Rückreise ins Kriegsgebiet. In Kiew treffen wir die Journalistin Irina Matwiejschin. Sie will uns helfen, Kontakt zum militärischen Geheimdienst aufzubauen. Denn immer wieder hört man von deutschen Bauteilen in russischen Waffen. Kiew war in den letzten Nächten schweren Angriffen ausgesetzt. Vor dem St. Michaelskloster sind erbeutete Waffen zur Mahnung aufgebaut. Auch diese Drohne, die Russland in großen Schwärmen einsetzt, um ukrainische Städte zu beschießen.
2: Das ist eine Garan 2, der Drohnentyp, der immer wieder von Russland eingesetzt wird, um ukrainische Städte anzugreifen. Sie ist leider sehr tödlich. Sie tötet und verletzt viele Zivilisten. Aber es ist nicht der einzige Drohnentyp, der Kiew angreift.
0: Es wird dunkel in der ukrainischen Hauptstadt. Wir ahnen nicht, dass die Nacht die bislang schwersten Angriffe des Jahres bringen wird. Der nächste Morgen.
3: Bei einem russischen Drohnenangriff auf Kiew sind in der Nacht mehrere Menschen getötet und zahlreiche weitere verletzt worden.
4: Russia is resuming its attacks on Ukraine, launching its biggest missile and drone strike so far this year.
5: Den Großteil konnte die Luftabwehr unschädlich machen, trotzdem gab es viele Einschläge.
0: Nicht weit von unserem Hotel entfernt ist eine Drohne eingeschlagen. Die Druckwelle hat die umliegenden Fenster zersplittert. Die Polizei sammelt die Reste der Drohne ein. Es handelt sich um eine Garan 2, die ursprünglich Shahed-Drohne hieß und im Iran entwickelt wurde. Die Teile werden zur Analyse zum militärischen Geheimdienst gebracht. Wir dürfen mit.

0: Das sind Teile einer Geran II. Dieses russische Waffensystem besteht zu mehr als 80% aus Komponenten anderer Länder. Vor allem aus den USA, aus Taiwan, aus Deutschland und anderen Staaten. Hier sehen wir Komponenten von der deutschen Firma Infineon. In der Region Jelabuga produzieren die Russen täglich 500 Stück von dieser Drohne.
1: Die letzten Nächte haben viele Opfer gefordert. In den Waffen steckten offenbar auch deutsche Bauteile. Auch in diesem Haus ist eine Geran-Drohne eingeschlagen. Der Nachbar berichtet uns von der traumatischen Nacht.
2: Ich bin hier hochgekommen und sofort in diese Richtung gerannt. Mir war klar, dass aus diesen Wohnungen hier niemand alleine herauskommt. Eine Tür war aufgeflogen. Als ich hineinschaute, sah ich, wie sich ein kleines Mädchen auf dem Sofa zusammenkauerte. Dann ging alles sehr schnell. Es fing an zu brennen. Das Feuer kam vom oberen Stockwerk. Wir versuchten, in den zweiten Stock zu kommen, aber dort war die Temperatur schon zu hoch. Wir haben versucht zu löschen, aber leider war es vergebens.
1: Das vierjährige Mädchen war wohl heimlich ins Wohnzimmer zum Fernseher geschlichen. Das hat ihr das Leben gerettet. Ihre Eltern verbrannten im oberen Stock.

0: Welche Rolle spielt deutsche Technik in russischen Drohnen? Von welchen Firmen stammt sie? Ukrainische Spezialisten vom staatlichen forensischen Institut sind bereit, uns zu treffen. Ort und Personen dürfen wir nicht zeigen.
1: Sie können hier elektronische Bauteile sehen, die in den Angriffswaffen der Russischen Föderation verbaut waren. Alle diese Waffen wurden auf dem Gebiet der Ukraine eingesetzt.
0: Eine Flagge steht für das Herkunftsland des Bauteils. Auch hier sehen wir wieder Teile der Firma Infineon, die ihren Hauptsitz in Bayern hat.
2: Aber sind in Shahed-Drohnen immer deutsche Bauteile?
1: Ja, diese Bauteile sind immer vorhanden. Sie scheinen für die Grundstruktur notwendig zu sein. Offenbar lassen sie sich nicht ersetzen. Wir finden sie in den neuesten Modellen aus dem russischen Jalabuga ebenso wie in den ältesten Versionen, die noch aus dem Iran stammen. In all diesen Drohnen stecken deutsche Komponenten. Auch in diesen Raketen steckten die deutschen Teile. Sie wurden erst vor 2 Wochen abgeschossen.
0: Laut den ukrainischen Forensikern stecken in russischen Waffen auch Bauteile anderer deutscher Firmen. Von Würth Elektronik, Harting, Bosch, Siemens und anderen.
1: Wir teilen alle unsere Erkenntnisse der Europäischen Union mit. Denn es muss mit aller Kraft verhindert werden, dass diese Bauteile in die Russische Föderation geraten.
0: Ein Interview mit uns haben Infineon und alle anderen genannten Firmen abgelehnt. Schriftlich teilen sie uns mit, dass man sich an alle Sanktionen halte, viel Aufwand betreibe, sie zu befolgen und über den Einsatz ihrer Produkte betroffen sei. Wir verlassen die Ukraine wieder. Wie kann es sein, dass 4 Jahre nach dem Beginn des russischen Angriffskrieges immer noch deutsche Bauteile in russischen Waffen stecken? Brüssel, Sitz des Europäischen Parlaments und der Europäischen Kommission. Hier wurden in den letzten 4 Jahren 20 Sanktionspakete beschlossen. Ist diese Politik reine Symbolik?

0: Wir treffen den Sanktionsbeauftragten der Europäischen Union, David O'Sullivan.
1: Die Sanktionen gegen Russland und ihre Durchsetzung sind eine große Herausforderung. Noch niemals hatten wir Sanktionen in dieser Breite und Tiefe. Frühere Sanktionen gegen Nordkorea zum Beispiel oder auch gegen den Iran konzentrierten sich hauptsächlich auf Öl. Die Russland-Sanktionen aber greifen tief in das wirtschaftliche und kommerzielle Gefüge all unserer Mitgliedstaaten ein. Das ist eine Herausforderung. Sie haben bereits viel für die Durchsetzung der Sanktionen getan und müssen sie nun weiter stärken und verbessern.
0: Ich kontaktiere einen Journalisten, mit dem ich früher in Russland zusammengearbeitet habe. Zeigen die großen Anstrengungen der EU-Mitgliedstaaten, von denen O'Sullivan spricht, tatsächlich Wirkung? Der Kollege schickt uns aktuelle Bilder aus Moskau. Der Flughafen ist in Betrieb. Airbus-Maschinen sind weiterhin im Einsatz. Auch sonst wirkt vieles unverändert. Luxusautos bekannter deutscher Marken stehen zum Verkauf und die Regale in den Geschäften sind offenbar gut gefüllt. Es scheint, als sei vieles weiterhin verfügbar, trotz umfangreicher Sanktionen. In Berlin treffe ich mich mit deutschen und russischen Fachjournalisten. Ich will wissen, wie genau deutsche Waren nach Russland gelangen. Tatsächlich gelingt es uns, an Papiere des russischen Zolls zu kommen. Die Wirtschaftsjournalistin Birgit Jennen wertet mit uns zusammen diesen Datenschatz aus.
2: Also wir haben hier geleakte Zolldaten aus Russland. Und hier sind zahlreiche Produkte aufgelistet, die ihren Weg letztendlich über Drittstaaten nach Russland gefunden haben.
0: Wir finden viele bekannte Firmennamen. Die Dokumente zeigen, es gibt offenbar verschiedene Wege nach Russland. Über die Türkei, über China. Ein Land finden wir besonders häufig. Kasachstan. Ist das zentralasiatische Land ein Transitland für den Handel mit Russland? Wir packen ein Päckchen mit sanktionierter Ware. Wird es in Moskau ankommen, wenn wir es über Kasachstan verschicken? Den Inhalt deklarieren wir ordnungsgemäß und geben es bei einem internationalen Paketdienst auf. Einige Tage später machen auch wir uns auf den Weg nach Kasachstan. Die ehemalige Sowjetrepublik wurde 1991 unabhängig. Mit rund 7600 Kilometern ist ihre Grenze zu Russland die längste zusammenhängende Landgrenze der Welt. Viel Raum für Handel, auch für deutsche Waren. Russland war lange ein wichtiger Absatzmarkt für deutsche Unternehmen. Seit dem Angriff Russlands auf die Ukraine ist der direkte Handel zwischen Deutschland und Russland stark eingebrochen. Gestiegen ist im gleichen Zeitraum der Handel mit Zentralasien, vor allem der mit Kasachstan. Bei einzelnen Warengruppen, etwa Elektronik und Maschinenbauteilen, hat er sich mehr als verdoppelt. Almaty. Das ehemalige Alma-Ata. Mit über 2 Millionen Einwohnerinnen und Einwohnern ist die Stadt das Zentrum Zentralasiens und laut Zollpapieren womöglich auch das Zentrum des Handels mit sanktionierter Ware. In unserem Hotel treffen wir einen Journalisten, der sich in diesem System bestens auskennt. Er hat unser Paket dabei. Kein Zoll hat es gestoppt. Unser Kollege will unerkannt bleiben. Und das hat einen guten Grund.
3: Das ist eines der gefährlichsten Themen in Kasachstan. Hier geht es um Millionen von Dollar. Seit 4 Jahren ist das Geschäft mit Sanktionsgütern eine Goldgrube. Viele nutzen die Lücken im System, Grauzonen, Und über diese Grauzonen will niemand sprechen.
4: Das bedeutet, wir sollten vorsichtig sein, wenn wir drehen.
3: Bei Firmen, die sanktionierte Ware handeln, sollten wir uns auf jeden Fall in Acht nehmen.
0: Die geleakten russischen Zollunterlagen deuten darauf hin, dass unter anderem Komponenten des Schweizer Unternehmens Liebherr mit großen Werken auch in Deutschland weiterhin ihren Weg nach Russland finden. Laut den Daten handelt es sich um Ersatzteile im Wert von rund einer halben Million Dollar. Liebherr unterhält eine offizielle Vertretung in Almaty. Dort treffen wir den Geschäftsführer Andrei Rommel. Wir fragen ihn nach den Sanktionen und ob er Geschäftskontakte nach Russland hat.
5: Als die Sanktionen publik wurden, haben wir hier als Liebherr Kasachstan dann ständig Anfragen bekommen. Bitte, bitte, wir brauchen Hilfe, wir brauchen Hilfe. Jedoch unsere Einstellung ist ganz klar. Wir halten uns strikt an die Sanktionen und wir liefern nicht an die Kunden, die uns nicht bekannt sind. Wir liefern auch nicht nach Russland.
6: Also wir haben hier einmal die Listen, also da kann man sehen, dass Liebherr eine ganze Menge nach Russland geliefert hat.
5: Wir sehen hier den Empfänger. Das ist eine russische Firma, eine TOO in Krasnojarsk. In den Unterlagen hier sehen wir die Auflistung von den Ersatzteilen. Und hier ist der Preis. 10.000 Dollar. Das ist Kirgisistan, von Kirgisistan nach Russia. Und übrigens, die Firma, das ist eigentlich auch nicht unser offizieller Vertriebspartner übrigens.
6: Das heißt sozusagen, Liebherr verkauft das eben an eine Firma in Kirgisistan und sagt, ja, wir brauchen das in Kirgisistan und die verkaufen dann weiter und ihr erfahrt da gar nichts.
5: Nein. Es ist in der Verantwortung von dem lokalen Vertriebspartner, wie er seine Geschäfte abwickelt. Wobei eins ist klar, die Regeln sollten eigentlich auch für ihn gelten.
0: Die Firma, die laut der Zolldaten Ware nach Russland geschickt haben soll, sitzt in Bischkek, der Hauptstadt Kirgisistans. Wir versuchen, sie telefonisch zu erreichen.

0: Ein Anrufbeantworter. Ob die Firma wirklich existiert? Es ist Zeit, unseren eigenen Versuch weiter zu verfolgen. Wir wollen unsere Sanktionsware jetzt von Kasachstan nach Moskau verschicken. Bevor wir das tun, machen wir die Bauteile unbrauchbar, sodass sie nicht mehr eingesetzt werden können. Dann legen wir einen Tracker ins Paket. Wir wollen sehen, welchen Weg es nimmt. Ein Paketdienst befindet sich direkt neben unserem Hotel. Die Mitarbeiterin will das Paket tatsächlich kontrollieren. Ist der Versuch gescheitert? Die Mitarbeiterin nickt. Wir zahlen umgerechnet 16 Euro. Und das Paket geht auf die Reise. Am nächsten Morgen machen wir uns auf den Weg zu der Firma in Kirgisistan, die ab 2024 Liebherr-Ersatzteile für rund 500.000 Dollar nach Russland geliefert haben soll. Auch unser Paket nach Moskau hat sich innerhalb Almatys etwas bewegt. Bischkek, die Hauptstadt Kirgisistans. Seit den Sanktionen gegen Russland ist der deutsche Export auch hierher stark gestiegen. In einzelnen Warengruppen über 2000%. Die Vermutung liegt nahe, dass ein Teil dieser Waren weiter nach Russland gelangt. Hier soll die Firma mit den Liebherr-Produkten ihren Sitz haben.
1: Was suchen

0: Sie.
1: Gibt es hier nur diese drei Firmen, die auf dem Schild stehen?
0: Nein, hier gibt es mehr. Sie sind hier schon richtig. Nadina, kommen Sie doch bitte kurz runter. Das Büro, das Sie suchen, ist im dritten Stock.
1: Wir haben verschiedene Unternehmen untersucht und haben festgestellt, dass sie deutsche Waren nach Russland verkaufen. Das sind offizielle russische Dokumente.
2: Das glaube ich nicht. Ein offizielles russisches Dokument hat immer einen QR-Code. Und hier sehe ich keinen.
1: Warum suchen Sie einen QR-Code? Das ist doch ein Computerausdruck.
2: Ich weiß genau, dass offizielle russische Zolldokumente einen QR-Code haben. Aber das hier ist nur irgendein Stück wertloses Papier.
1: Und was ist mit den Liebherr-Produkten, die Sie von Kirgisistan nach Russland verkaufen?
2: Davon weiß ich nichts.
1: Aber Sie kaufen in Deutschland ein, oder?
2: Wissen Sie, wir kaufen vor allem Textilien ein, solche Sachen. Alles Mögliche, was genäht wurde.
3: Textilien aus Deutschland? Wir fragen Liebherr an. Das Unternehmen antwortet schriftlich auf unsere Anfrage. Zitat:
2: Liebherr misst der Einhaltung der geltenden Sanktionsvorschriften höchste Bedeutung bei.
3: Und weiter?
2: Liebherr unterhält keinerlei Geschäftsbeziehungen zu diesem Unternehmen in Kirgisistan.
3: Wir besuchen noch eine andere Firma, die in den Zollpapieren auftaucht.
4: Das hier ist also die Firma Dreamland?
1: Ja. Dreamland importiert viele Dual-Use-Güter. Von der Firma Phoenix, Bargo, Bosch und Siemens. Und exportiert sie nach Russland.
3: Dual-Use bedeutet, die Waren können sowohl für zivile als auch für militärische Zwecke eingesetzt werden. Die meisten von ihnen fallen unter die Sanktionen.

0: Im Zentrum hunderte Fotos von Söhnen und Töchtern der Stadt, die bei der Verteidigung ihres Landes ihr Leben verloren. Vitali hat Glück, dass sein Foto nicht dabei ist. Doch er ist gezeichnet und fühlt sich aufs Abstellgleis geschoben.
1: Alle gucken uns an. Wir fallen auf. Die Mehrheit der Leute ist nicht vorbereitet auf Menschen wie uns. Sie duckt sich weg. Aber das berührt mich nicht. Ich verstehe die Leute. Sie haben Angst.
0: Ihm fehlt, in der Gesellschaft gebraucht zu werden. Vitali kämpfte ab dem zweiten Kriegstag als Freiwilliger. Er trifft zufällig einen Kameraden von damals. In Berlin hatte er den Plan, nach seiner Rückkehr in die Heimat Drohnen für die ukrainische Armee zu bauen. Doch niemand fragt nach ihm. Janine von Wolfersdorf sieht für ihn eine neue Perspektive. Eine Umschulung zum Prothesentechniker. Deshalb fährt sie zunächst mit ihm in das Prothesenzentrum in seiner Region. Vitali lässt es sich nicht nehmen, selbst zu fahren. Mit einem normalen Schaltgetriebe.
1: Ich bin sehr glücklich. Natürlich, es ist unglaublich, dass ich das geschafft habe.
0: Trotzdem ist es anstrengend, längere Strecken mit Prothesen zu fahren. Er will sein Auto eigentlich umbauen lassen, hat aber dafür gerade kein Geld. Vitali, Anastasia und Janine besuchen die staatliche Prothesenwerkstatt in der Stadt Vinica. Der Werkstattleiter führt die Gruppe zunächst durchs Haus. Seit Beginn des Krieges hat er hier 800 amputierte Soldaten versorgt. Er wünscht sich dringend eine modernere Ausstattung. Denn gearbeitet wird teils mit 100 Jahre altem Material und Werkzeug. Der Leiter nimmt's mit Humor.
2: Aus Deutschland. Sowas gibt's nur noch im Museum. Aber sie funktioniert.
0: Vitali schaut sich das interessiert an. Dank Spenden aus dem Ausland kommen Prothesenteile jetzt auch aus dem 3D-Drucker. Das größte Problem ist hier, wie im ganzen Land, der Personalmangel. Ein Techniker, der selbst Prothesenträger ist, wäre ein Gewinn, weil er weiß, worauf es ankommt. Einer von ihnen ist Maxim. Er hat die Chance ergriffen.
3: Das Angebot gefiel mir. Im Prinzip bin ich nach dem Kriegseinsatz an nichts mehr beteiligt. Da ich einen Behindertenstatus habe, beziehe ich eine Rente und bleibe die meiste Zeit zu Hause.
0: Vitalis Prothesen werden bewundert. Noch bezweifelt er, dass er es schaffen kann, solche einmal selbst herzustellen.
1: Ich sehe, es gibt viele Hindernisse. Ich werde darüber nachdenken, wie das alles funktionieren soll.
0: Kiew im August 2025. Großer Auflauf im kommunalen Krankenhaus Nummer 12. Mit Kiews Bürgermeister Vitali Klitschko und der Berliner Projektleiterin Janine von Wolfersdorf. 1,5 Jahre ist es her, dass sie versprach, in der ukrainischen Hauptstadt ein Prothesenzentrum einzurichten. Jetzt ist es soweit. Mit dabei ihre Auszubildende Anastasia und Natalia, die erste Patientin, mit der das Hilfsprojekt begann.
4: Heute eröffnen wir dank Ihrer Hilfe ein Zentrum, das äußerst wichtig ist. Nicht nur für die Hauptstadt, sondern für das ganze Land.
0: Es heißt Human Titans, übersetzt menschliche Riesen. Das Hilfsprojekt LifeBridge Ukraine hat 300.000 Euro Spenden in Maschinen investiert und beteiligt sich weiter an den Personalkosten. Die Trainingsräume finanzierte am Ende die Stadt Kiew. Als der Medienrummel vorbei ist, noch mal ein Gang durch die Räume.
5: Ich bin glücklich. Ich kann auch weinen, weil es so viel wahnsinnige Arbeit war. Und jetzt

0: das, was wir machen wollten, erfüllt ist. Wir haben ein modernes Prothesenzentrum in Kiew geschaffen.
1: Das Hilfsprojekt hat bisher schon viel bewegt. Krankenschwester Natalia Alexandrina steht 2,5 Jahre nach dem Verlust eines Beins wieder voll im Berufsleben. Dank ihrer Prothese kann sie in Kiew in einer Poliklinik arbeiten.
2: Als ich amputiert wurde, fühlte ich mich wirklich behindert. Jetzt bin ich wieder vollständig. Ich lebe ein erfülltes Leben.
1: Zhenya bekommt im Herbst 2025 eine Handprothese. Der Vater bleibt an seiner Seite und hat sich entschieden, in Janins Ausbildungsprogramm in Berlin nun selbst Prothesentechniker zu werden. Für Zhenya ersetzt die Prothese nicht die eigene Hand, ermöglicht aber mehr Selbstständigkeit. Schon wenig später kann er zum ersten Mal wieder mit Messer und Gabel essen. 2 Jahre nach seiner Verwundung. Und mit rechts schreiben. Vitali hat sich entschieden. Er nimmt das Angebot an und macht eine Umschulung zum Prothesentechniker. Im Januar 2026 wird er dafür erneut nach Berlin kommen. Diesmal mit seinem Sohn und seiner Frau. Anastasia bleibt in Kiew. Das ist ihr Zuhause. Hier versucht sie so zu leben wie andere junge Leute auch.
3: Wir sind alle Menschen. Es ist normal, sich entspannen und Stress abbauen zu wollen. Das bedeutet nicht, dass wir im Krieg kein Recht auf Leben haben.
1: Ihre berufliche Zukunft sieht sie in der Prothesenwerkstatt in Kiew. Den Bogen der Völkerfreundschaft hat Kiews Stadtverwaltung in Freiheitsbogen des ukrainischen Volkes umbenannt. Alle hoffen auf Frieden. Doch schon jetzt gilt es, ein versehrtes Land zu heilen. Jeden Tag gibt es weitere Amputationsverletzte. Deshalb ist Janine von Wolfersdorf nach wie vor zwischen Deutschland und der Ukraine unterwegs.
4: Das erste Prothesenzentrum haben wir geschafft, aber es gibt so viele Verletzte, dass ich weitermache.
1: Sie wird nicht in ihren Beruf zurückkehren, sondern sieht es als ihre Berufung an, weiter der Ukraine zu helfen.

0: 80% aller Tötungen und Zerstörungen in Russlands Krieg gegen die Ukraine gehen auf den Einsatz von Drohnen zurück. Aufklärungsdrohnen sind oft Starflügler und manche von ihnen größer als Verkehrsflugzeuge. Sie können den Gegner aus über 18.000 Metern Höhe ausspähen. Die iranische Shahed-Drohne wird mittlerweile von russischen Firmen nachgebaut. Sie kann in über 7.000 Metern, aber auch auf 60 Metern Höhe und damit unter dem Radar fliegen. Wegen ihrer Reichweite von bis zu 4.000 Kilometern kann Russland damit Bodenziele überall in der Ukraine angreifen. Oft sind das zivile Gebäude. Wegen ihrer langsamen Geschwindigkeit von 185 km/h ist sie aber auch ein leichtes Ziel für die ukrainische Luftabwehr. FPV-Drohnen können über 300 km/h schnell fliegen. Russland und die Ukraine setzen sie an der Front gegen Menschen, Fahrzeuge und Stellungen ein.
1: Ein gemeinsames Rechercheprojekt von der Bild, der Welt und der Axel Springer Academy hat sich die rund 2000 verdächtigen Drohnensichtungen 2025 einmal angeguckt. Und 280 davon waren über militärischen Einrichtungen und 221 über Einrichtungen der kritischen Infrastruktur. Und nur in den wenigsten Fällen konnten sie herausfinden, wer geflogen ist. Und dann haben sie sich mal angeguckt, wo in Deutschland überhaupt das war. Und die meisten davon sind in Norddeutschland, zum Beispiel in Niedersachsen, ganze 94. Und dann haben sie eine Verbindung hergestellt zwischen diesen russischen Schiffen, insgesamt 3, und 19 dieser Sichtungen. Und hier sieht man die Route, die diese Schiffe genommen haben. Und genau in dieser Zeit sind auch besonders viele Drohnen gesichtet worden. Das Besondere an diesen Schiffen ist, es war immer eine russische Flagge und oder russische Besatzung. Eines dieser Schiffe konnte man sogar mit dem russischen Militär in Verbindung bringen. Und die Drohnen, die zu dieser Zeit in dieser Region unterwegs gewesen sind, die waren so groß oder manchmal auch im Schwarm unterwegs, das können eigentlich keine Privatleute gewesen sein.
0: Steigt eine Drohne auf, etwa um Bilder zu machen, ist in der Regel die Polizei zuständig. Doch welche? Beispiel Leipzig. Unerlaubte Drohnen über Gleisanlagen, das ist Sache der Bundespolizei, vor allem am Hauptbahnhof Leipzig. Fliegt die Drohne allerdings weiter Richtung Innenstadt, ist die Landespolizei für deren Abwehr zuständig. Kniffelig wird es bei der Kaserne, Hoheitsgebiet der Bundeswehr, die sie über dem Gelände herunterholen müsste. Vor den Kasernentoren ist neben der Bundeswehr auch die Landespolizei zuständig, allerdings nur im seitlichen Abstand von 100 Metern. Dann endet die Zuständigkeit der Bundeswehr. Über der B6 ist wieder nur die Landespolizei zuständig. Interessant, hinter der Kaserne verlaufen auch Gleisanlagen. Dort ist dann wieder die Bundespolizei für die Abwehr der Drohne verantwortlich. Und zum Teil auch die Bundeswehr. Nur wenige Meter entscheiden über die Zuständigkeit auch am Leipziger Flughafen. Fliegt die Drohne über den Flughafen, ist die Abwehr Sache der Bundespolizei. Das angrenzende Gelände allerdings ist Hoheitsbereich der Landespolizei. Und weil der Flughafen Leipzig-Halle an der Grenze zu Sachsen-Anhalt liegt, sind bei der Abwehr der Drohne potenziell gleich 2 Landespolizeien gefragt. Der Bundestag könnte etwas an diesem Zuständigkeitswirrwarr ändern. Doch für diese Grundgesetzänderung fehlt es aktuell an der nötigen Zweidrittelmehrheit. Deshalb bleibt es dabei. Einen verbotenen Drohnenflug bekämpfen darf nur, wer rechtlich zuständig ist und nicht, wer es praktisch am schnellsten umsetzen könnte. Ende letzten Jahres stellte die Bundesregierung der Bundespolizei 100 Millionen Euro für die Jahre 2025 und 2026 zur Verfügung. Deren neue Einheit umfasst 130 Beamte. Die Länder müssen eigene Strukturen schaffen.
2: Die Freunde aus Israel und die aus der Ukraine, die uns berichten, dass man Innovationszyklen auch bei den angreifenden Drohnen hat, die sich im 8-Wochen-Rhythmus überholen. Dem kann man nur etwas entgegensetzen, wenn man selber bereit ist, in Forschung und Entwicklung zu investieren.
0: Dobrindt sieht keinen Grund, etwas am Flickenteppich der Zuständigkeiten zu ändern.
2: Die Regelungen zur Gefahrenabwehr sind eindeutig und die wollen wir auch nicht verändern, weil wir uns sehr gut aufgestellt sehen, gerade im Verbund mit den Länderpolizeien und der Zusammenarbeit mit der Bundespolizei.
0: Es gibt dann auch eine symbolische Vorführung einer Drohnenbekämpfung. Allerdings bei Tageslicht, quasi Windstille und vor allem die Bundespolizei steuert die zu bekämpfende Drohne selbst. Die Abwehr gelingt beim ersten Versuch.

0: Ich möchte aber herausfinden, was die Einheit unter Realbedingungen drauf hat. Deshalb frage ich nach, ob ich bei einem echten Einsatz dabei sein kann. Doch es kommt eine Absage aus einsatztaktischen Erwägungen.
1: So ist es auch bei der Sächsischen Landespolizei und bei der Bundeswehr. Die schreibt, dass sich aus Gründen der operativen und militärischen Sicherheit deren Drohnenabwehrtechnik leider nicht filmen darf. Dabei zeigen die auf YouTube einige Videos davon. Und aus Soldatenkreisen erfahre ich dann aber, dass die Drohnenabwehr der Bundeswehr noch ganz am Anfang sei. Und vielleicht könnte das ja auch ein Grund dafür sein, mir detaillierte Einblicke zu verweigern.
0: Militärisch genutzte Drohnen sind zur wichtigsten Waffe in der modernen Kriegsführung geworden. Und zwar nicht nur für die Länder entlang der NATO-Ostflanke. Auch Deutschland bereitet sich auf diese Bedrohung vor. Wie funktioniert eine effektive Drohnenabwehr? Und was macht sie so kompliziert und teuer?
2: Und um das rauszufinden, bin ich hier auf der Berlin Security Conference. Das ist ein wichtiges Netzwerktreffen von Politik, Rüstungsindustrie und Militär. Und ich bin hier, um rauszufinden, welche Technologien es gibt zum Thema Drohnenabwehr.
0: So wie diesen Stand von Deal Defense, die unterschiedliche Waffensysteme herstellen.
3: Sie fragten explizit nach Drohnen, das ist richtig.
2: Drohnenabwehr vor allem, ja.
3: Da haben wir jetzt hier exemplarisch dann unsere, wir nennen das Cicada. Den soll es dann in zwei Versionen geben. Einmal mit einem Netz und, oder halt alternativ auch mit einem wirklichen Wirkkörper, also mit einem Sprengkopf, wenn Sie so wollen. Das ist dann zur Drohnenabwehr gedacht.
2: Und ist das Maßstab 1:1?
3: Das ist etwas kleiner, glaube ich, als 1:1. Es ist ein Modell, ganz offensichtlich, und ist auch noch in Entwicklung.
2: Gibt es denn die Möglichkeit, sowas mal zu erleben, dass ich die vielleicht mal besuche?
3: Das wird relativ schwierig sein, denke ich mir. Zum einen, weil, wie gesagt, der Entwicklungsprozess ist ein sehr langfristiger. Der wird immer mal wieder angepasst. Das ist also jetzt mit genauen Terminen nicht immer so leicht zu planen und findet eigentlich auch in der Regel dann, ich nenne das mal, nicht presseöffentlich statt. Sagen wir es doch mal so.
0: Und es ist wieder so wie bei der Polizei und bei der Bundeswehr. Auf den öffentlichen Terminen gibt es allgemeine Infos und Anschauungsmaterial, aber ich darf die Technik nicht im tatsächlichen Einsatz filmen. In einer Podiumsdiskussion geht es darum, wer für den Schutz kritischer Infrastruktur in Deutschland zuständig ist. Ein auf Industrie und Verteidigung spezialisierter Unternehmensberater beklagt, durch zu viel Bürokratie geht die Drohnenabwehr seit Jahren zu langsam voran.
4: Mein Problem ist, dass wir in Deutschland schon seit Jahren darüber diskutieren. Die erste Drohne über einem Flughafen war vor etwa 5 Jahren und wir haben das Problem immer noch nicht gelöst.
0: Dann läuft mir Marie-Agnes Strack-Zimmermann über den Weg. Von ihr möchte ich wissen, was die EU konkret tut, um sich auf einen Krieg einzustellen, an dem keines ihrer Länder offiziell beteiligt ist.
5: Es ist ein Krieg, der in dieser Form so noch nie stattgefunden hat und der uns lehrt, wie die Herausforderungen der Zukunft sind. Wir lernen dadurch und die NATO, die unser Rückgrat der Sicherheit ist, die lernt natürlich auch. Das heißt, es sind viele westliche Beobachter vor Ort, um eben zu schauen, was passiert da gerade. Was heißt, welche Herausforderungen sind da? Das sollte man uns angreifen, wir auch die richtige Antwort haben.
0: Drohnenabwehr ist eines der zentralen Themen auf der Berlin Security Conference. Politik, Wirtschaft und Militär der westlichen Länder müssen sich dieser Bedrohung stellen. Dafür sind sie vor allem auf Erfahrungen aus der Ukraine angewiesen. Um einen Einblick zu bekommen, wie das Land sich gegen diese Gefahr rüstet, reise ich hin. Unsere erste Station ist Odessa. Das liegt im Süden des Landes, am Schwarzen Meer.
2: Hier in der Innenstadt von Odessa bin ich jetzt auf dem Weg zu einer Firma, die Geräte zur Erkennung und Abwehr von Drohnen herstellt. Wo genau das ist, darf ich aus Gründen der Geheimhaltung aber weder sagen noch zeigen.
0: Andri und Bogdan nehmen mich in Empfang. Sie stellen neben Angriffs- und Verteidigungsdrohnen auch Erkennungsgeräte her. Bevor ich gleich selber eins ausprobieren darf, erklärt mir Andri, was es kann.
4: Zunächst einmal müssen wir die erkennen. Deshalb produzieren wir einen Videodetektor für Drohnen.
0: Sobald sich eine Drohne nähert, höre ich einen Alarmton und kann das Videosignal abfangen, obwohl das ja nur für den angreifenden Piloten gedacht ist.
4: Jetzt sehen wir, was die Drohne sieht. Du kannst dich also verstecken. Du kannst sehen, wo er sich befindet und dich einfach verstecken. Stell dir vor, im ersten Moment ist die Situation

0: für mich viel besser, denn ich sehe, was auf dem Feld los ist.
1: Als nächstes geht es weiter nach Kiew. In der ukrainischen Hauptstadt leben rund 3 Millionen Menschen. Sie liegt nordöstlich der Landesmitte. Die Frontlinie verläuft über 350 Kilometer weiter östlich. Von dort aus greift die russische Armee Kiew fast jeden Tag mit Shahed-Drohnen an. Kurz nachdem ich mich schlafen lege, geht der Luftalarm los.
2: Man hört ihn jetzt gerade nicht mehr, aber wir gehen jetzt in diesen Keller, den der Rezeptionist uns gezeigt hat, wo man sich da einbunkern soll, wenn das passiert. Und das sollte man möglichst schnell machen,

0: Daher vereint uns eine Geschichte und eine Motivation. Das ist der unmittelbare Schutz unserer Häuser, unserer Kinder.
1: Was sind die Fähigkeiten, die Sie erlernen mussten, um in dieser Einheit zu arbeiten?
0: Wirklich, wir sind wie Brüder und Schwestern. Ich habe zum Beispiel lernen müssen, wie man richtig mit Waffen umgeht. Unser MG-Schütze hat mir das Schießen beigebracht.
1: Mir fällt ein Bild an der Wand auf. Das Einsatzszenario ist darauf präzise abgebildet.
0: Vor etwa 3 Monaten gab es hier einen gezielten Angriff von 20 Drohnen. Auch die Kinder sehen sowas und wissen Bescheid.
1: Ruslan ist der Schütze der Einheit. Er zeigt mir sein MG mit einer modernen Zieloptik.
2: Das ist das erste Mal, dass ich sowas hier bediene. Und das lässt sich relativ leicht drehen. Ich gucke hier in die Dunkelheit und in den Nebel. Also auch wenn es nur dunkel oder nur neblig wäre, könnte ich schon nicht sehen, was 100 Meter weiter vorne ist. Aber auf diesem Display sehe ich total scharf, dass das ein Gebäude ist mit Fenstern und was das für Umrisse hat.
1: Diese Handyvideos zeigen, wie die Hexen nachts Drohnen vom Himmel holen. In diesem Schlaflager warten wir gemeinsam auf einen Drohnenalarm.
2: Die Nacht ist vorbei, es ist gleich 8 Uhr. Wir haben jetzt hier insgesamt 6 Leute gemeinsam übernachtet in diesem Raum. Und zum Glück hat es aber keinen Alarm gegeben, das heißt also keine Drohnen in der Region, die hätten abschießen müssen. Und jetzt gleich ist der Schichtwechsel und dann kommt der neue Dienst, der hier die Region überwacht.
1: Bevor ich mir in der Ostukraine ein Bild von der Drohnenabwehr an der Front mache, habe ich noch einen Termin in Kiew. In Odessa habe ich ja schon gelernt, wie man Drohnen und deren Angriffsziele in der Luft erkennt. Nun kann ich eine Firma besuchen, die eine ergänzende Technologie anbietet. Marco ist der Pressesprecher von General Cherry und führt mich in ein großes Studio, wo sein Team gerade Fotos der neuesten Produkte macht. Hier zeigt er mir eine sogenannte Interceptor-Drohne. Das größte Bauteil ist die Batterie. Der Sprengsatz ist in diesem runden Bereich, die Batterie geht also bis hier und der Sprengsatz hat dann die Größe einer kleinen Handgranate.
3: Ja, es sind etwa 300 Gramm, nicht viel.
1: Es ist ziemlich einfach und intuitiv. Obwohl ich das noch nie benutzt habe, konnte ich sofort erraten, wie man es öffnet.
3: Es ist ganz einfach. Sie müssen verstehen, dass unsere Soldaten, unser Militär, in sehr stressigen Situationen eingesetzt werden. Deshalb brauchen sie Produkte, die sehr einfach zu bedienen und sehr leicht zu verstehen sind.
1: Laut Marco stellt General Cherry 10.000 Drohnen im Jahr her. Und die haben in den letzten 12 Monaten 5.000 russische Drohnen abgeschossen. Ist das ukrainische Militär euer einziger Kunde?
3: Im Moment ja, aber wir versuchen Lösungen zu finden, um es an unsere europäischen Partner zu verkaufen. Und wir versuchen Investitionen oder vielleicht eine gemeinsame Produktion in Europa zu finden. Wir sind also sehr offen dafür. Wir können im Wesentlichen 2 Dinge bieten. Erstens ist da unser Verständnis des modernen Krieges. Und zweitens ist da unsere Erfahrung mit dieser modernen Kriegsführung, sodass wir unsere Erfahrung verkaufen können. Wir können unser Verständnis der Produktion verkaufen. Wir können unser Verständnis davon verkaufen, wie man schnell Fabriken baut und wie man Menschen, die noch nie Drohnen gesehen haben, beibringt, wie man diese Drohnen herstellt. Wir sind also sehr offen dafür und wir versuchen, Partner zu finden.
1: Wir fahren weiter in die Nähe der Stadt Perjaslav. Das liegt südwestlich von Kiew. Hier gibt es eine ähnliche zivile Luftverteidigungseinheit. Deren Kommandant Oleg holt uns an einer Tankstelle ab. Es geht zu einem Testgelände, wo heute eine Schießübung ansteht.

0: Derzeit belegen wir mit unserem Verband bei der Anzahl der abgeschossenen Kamikaze-Drohnen den ersten Platz in der Region Kiew und insgesamt den zweiten Platz in der Ukraine.
1: Der Staat stellt Olegs Einheiten nur die Waffen zur Verfügung. Fahrzeuge, Munition, Uniformen, das bezahlen sie selbst oder sammeln Spenden.
2: Hallo. Hallo.
1: Das Maschinengewehr ist ein modernes Modell des US-Herstellers Browning.
0: Das ist eine moderne, in der Ukraine gefertigte Lafette. Na los!
1: Auch hier haben sie neue Zieloptiken bekommen.
0: Wir machen Testschüsse. Wir müssen die Eigenschaften der beiden Maschinengewehre vergleichen. Und gleichzeitig müssen die Jungs lernen, wie man diese Waffe bedient. Andriocha, du hast voll geladen.
3: Alter. Ey Leute, das ist so übertrieben laut. Das ist sogar laut durch die Europax.
0: Es ist sehr schwer, so eine Maschine festzuhalten. Sie hat eine Mündungsenergie von bis zu 25.000 Joule. Bei dem Rückstoß braucht man so einen Turm.
3: Okay, ich kann jetzt die Europax rausnehmen, weil die fertig sind. Die haben mir so ein paar Testschüsse gemacht, um diese neuen Optiken zu testen. Und was sie mir mitgegeben haben, sind drei der leeren Patronenhülsen. Die kann ich mitnehmen als Andenken. Man sieht auch, wie die sich so ein bisschen verformt haben hier vorne. Ja, so funktioniert die Drohnenabwehr hier. Mit diesem Browning-Maschinengewehr.
1: Als nächstes fahren wir über 500 Kilometer nach Pavlorad in der Ostukraine.
3: Ah, hallo!
1: Hier bin ich mit Anatoli Tokarev verabredet, der zusammen mit seinen Freundinnen und Freunden abgestürzte Drohnen entschärft und sammelt.
3: Hello Anatoli, my name is Milan from Germany.
1: Auf seinem Privatgelände betreibt Anatoli das ukrainische Museum des Krieges und stellt unzählige Waffen, Munition und die verschiedensten Drohnen aus. Dazu gehören Starflügler oder auch diese Kopterdrohne, deren Käfig aus dem 3D-Drucker Antipersonenminen abwerfen kann. Eines der wertvollsten Exponate ist diese Shahed-Drohne. Mir fällt auf, dass sie noch fast wie neu aussieht. Warum sieht diese Drohne so aus, als ob sie sauber gelandet wäre?
0: Sie wurde auch in der Luft abgeschossen. Einfach abgeschossen. Siehst du, es sind noch Einschusslöcher zu sehen. Einfach gut getroffen und sie ist von selbst gelandet. Glück gehabt, klar.
1: Nachdem die Luftabwehr die Shahed abgeschossen hatte, machten sich Anatoli und sein Team auf die Suche. Sie finden die Drohne auf einem Acker. Auf ihrem Handyvideo ist zu sehen, wie sie den Kraftstoff abpumpen. Dann öffnen sie die Verkleidung, um die Sprengladung freizulegen. Unter Einsatz ihres Lebens entschärfen sie den Zünder, um die Sprengladung rauszuholen. Dann verladen sie die Shahed auf dem Dach ihres Autos und fahren damit zurück.
0: Diese Drohnen können bis zu 60 Kilogramm Sprengstoff tragen. Stell dir mal die Kraft dieser Explosion vor. Die Ladung können thermobarisch sein, die Splitter fragmentarisch.

0: Das heißt, alles verbrennt und wird zerstört.
1: Was ist Ihre Motivation, diesen gefährlichen Job zu machen und den Menschen diese Stücke zu zeigen?
0: Mir ist wichtig, dass die Menschen verstehen, wie so eine Drohne aussieht. Viele Menschen sehen diese Drohne am Himmel und denken, dass sie ganz klein sei. Außerdem möchte ich die Erinnerung daran bewahren, welche Zerstörungen die Orks, also die Russen, hier anrichten.
1: Von hier aus fahren wir weiter in den Osten, vorbei an Militärcheckpoints, in die Nähe des Dorfes Petropavlivka. Das liegt etwa 25 Kilometer von der Front entfernt, also innerhalb der Reichweite russischer Drohnen.
2: Und das sieht man natürlich daran, dass hier viele Militärfahrzeuge unterwegs sind, wie zum Beispiel das Gepanzerte hier vor uns. Das hat obendrauf auf dem Dach solche Jammer, die dafür da sind, die Funkverbindung von Drohnen zu stören. Und wenn eine Drohne sich doch nähert, dann bleibt sie in dem Netz hängen. Unabhängig davon ist diese gesamte Straße hier mit so Fischernetzen umspannt. Das bedeutet also, dass wenn jetzt zum Beispiel eine FPV-Drohne ein Fahrzeug wie dieses hier angreifen wollte, dann würde es erstmal in diesem Netz dort hängen bleiben.
1: Uns fällt eine Gruppe junger Soldaten auf, die am Straßenrand angehalten haben, um ihre Helme und Schutzwesten anzulegen. FPV-Drohnenpiloten auf dem Weg zu ihrer Stellung in der Nähe von Pokrovsk. Diese ukrainische Stadt wurde erst wenige Tage zuvor von der russischen Armee eingenommen. Um Drohnen zu erkennen, verwenden sie einen Detektor, der ganz ähnlich funktioniert wie der, den ich schon in Odessa ausprobieren konnte. Kein Signal bedeutet, dass wir annähernd sicher sind. Und wäre es möglich, dass ihr mir etwas von eurer Ausrüstung zeigt, die ihr zur Abwehr feindlicher Drohnen verwendet?
3: Ja, das sind diese Jammer hier. Sie stören die Steuerung der Drohnen und verhindern, dass sie uns treffen. Das ist unser wichtigster Schutz.
1: Okay, was passiert als nächstes? Sehe ich das richtig, dass du auf die Uhr schaust, weil ihr weiter müsst?
3: Ja, wir müssen gehen, weil es jetzt dämmert. Und zu dieser Zeit sind wir am unauffälligsten. Wenn es dunkel wird, hören Drohnen auf, mit Tageslichtkameras zu sehen. Um auf Wärmebildkameras umzuschalten, braucht es Zeit. Sagen wir mal so, eine Umstellung. Und zu dieser Zeit sind wir das am wenigsten auffällige Ziel. Deshalb kommen wir zu dieser Zeit vorbei.
1: Okay, ich will euch nicht länger aufhalten. Danke, dass du mit mir gesprochen hast, so spontan. Viel Glück und passt auf euch auf. Anders als in Deutschland sterben in der Ukraine fast täglich Zivilisten durch russische Drohnenangriffe. Die Abwehr dagegen ist ein Kraftakt für das Militär und die Zivilbevölkerung. Ich bin beeindruckt, wie agil und pragmatisch sich das Land dieser Herausforderung stellt. Deutschland kann einiges davon lernen. Ob die Polizeien und die Bundeswehr illegale Drohnenflüge künftig besser stoppen können, hängt davon ab, wie schnell sie die Zuständigkeiten in jedem Einzelfall klären. Und davon, ob die Technik mit der rasanten Entwicklung der hybriden Angreifer Schritt hält.
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6: Stell dir vor, in deinem Land protestieren tausende Menschen auf den Straßen. Du schaust die Nachrichten und die Proteste werden nicht erwähnt. Ob im Fernsehen oder online, autoritäre Staaten unterdrücken unliebsame Inhalte. Wie kommt ihr immer an relevante Infos? Und was hilft gegen Zensur im Netz? Diese Karte zeigt, wie es um die Pressefreiheit steht. Von grün sehr gut bis rot schlecht. In Europa sieht es insgesamt gut aus. Trotzdem hat US-Vizepräsident Vance Europa sogar Zensur vorgeworfen und beklagt, es gäbe hier keine Meinungsfreiheit mehr. Der Grund? In der EU ist Hassrede im Netz gesetzlich verboten und muss gelöscht werden. Ist das Zensur? Es gibt sehr unterschiedliche Ansichten darüber, was man im Netz sagen können soll und was nicht. Fest steht, während man in der EU ungestraft Regierungen kritisieren kann,

0: werden in Ländern wie Iran, China und Russland regimekritische Inhalte gelöscht. Selbst in Demokratien wie Indien kann man nicht immer sagen, was man denkt. Der indische Journalist Mandeep Punia betreibt eine Online-Zeitung. Schon mehrfach wurden die Social-Media-Accounts der Zeitung blockiert durch die indische Regierung.
1: Auf seiner Website Gaon Saavedra berichtet Mandeep Punia regelmäßig über das harte Leben von Menschen auf dem Land. Mal geht es um finanzielle Probleme der Bauern, mal um soziale Missstände. Immer wieder wird Mandeep an seiner Arbeit gehindert. 2024 waren unsere Social-Media-Accounts 3-4 Monate lang blockiert. Ziemlich lang für eine digitale Publikation. Das frustriert, denn wie soll man seine Arbeit da überhaupt noch mit den Leuten draußen teilen? Natürlich hat sich Mandeep bei den Plattformen beschwert. Doch man sagte ihm nur, dass die Regierung die Blockade der Accounts aus rechtlichen Gründen verlangt. Wegen Verstößen gegen Indiens Informationstechnologiegesetz. Mandeep aber glaubt, dass er wegen seiner Berichte über die seit 2021 herrschenden Bauernproteste in Indien ins Visier genommen wurde. Ich glaube, die Regierung schätzt es nicht, wenn man die Realität vor Ort zeigt, die schlechtes Licht auf sie wirft. 2024 hat ein Gericht dann die Freigabe der Accounts angeordnet. Zu spät, sagt Mandeep. Da die Kanäle blockiert waren, gingen Reichweite und Views zurück. Das wiederum minderte die Werbeeinnahmen der Kanäle. Unser YouTube-Kanal läuft nicht mehr wie vorher. Der Umsatz ist zurückgegangen. Der Gewinn ist gleich null. Es ist schwer geworden. Früher hatte ich 3-4 Leute im Team. Jetzt bin ich allein.
0: Trotzdem will man die Punia weiter berichten. Nicht nur Journalisten wie er, auch Aktivisten werden oft unter Druck gesetzt. Die Rolle der sozialen Netzwerke und auch der Firmen dahinter ist dabei kompliziert. In jedem Fall beugen sich X, Google und Meta immer wieder dem Druck von Regierungen und deren Gesetzen. Deshalb können wir im Netz nicht überall alle Inhalte sehen. Aber wie funktioniert das eigentlich mit dem Sperren von Inhalten?
1: Jedes Mal, wenn wir uns mit dem Internet verbinden, werden Daten gesendet. Man kann sich das vorstellen wie bei einem Paket mit Inhalt, Adressangaben und so weiter. Unsere Pakete durchlaufen eine Reihe von, sagen wir mal, Kontrollpunkten. Das Postsystem des Internets besteht aus Servern und Routern. Ein System, das Regierungen viele Möglichkeiten bietet, sich einzumischen. Ich würde sagen, Regierungen schränken den Zugang zu Informationen im Internet auf 3 verschiedenen Ebenen ein. Das ist Arturo Filasto von der Organisation ONI. Er und seine Kollegen dokumentieren Fälle von Internetzensur auf der ganzen Welt. Er nennt uns 3 verbreitete Zensurmethoden, mit denen Regierungen das Internet einschränken. Sie können auf der DNS-Ebene eingreifen, also dem Internetadressbuch. Sie geben deinem Computer dann quasi falsche Anweisungen für den Zugriff auf eine bestimmte Website. DNS-Manipulation. Das Domain Name System, also das DNS, verbindet IP-Adressen mit für Menschen leicht merkbaren Webadressen wie etwa dw.com. Autoritäre Regime kontrollieren darum oft das DNS und können darüber unliebsame Websites sperren, indem sie deren Domains deregistrieren. Dadurch wird die Übersetzung von Domainnamen blockiert und die Website bleibt unerreichbar. Regierungen können auch sagen, wenn ihr etwas Bestimmtes vorhabt, dann kommen eure Datenpakete nicht mehr durch. IP-Blocking. Um online zu gehen, brauchen wir einen Vertrag mit einem Internetanbieter. Regierungen können Internetanbieter kontrollieren und sie anweisen, IP-Adressen von Websites auf eine schwarze Liste zu setzen. Wenn ihr dann versucht, eine Website aufzurufen, vergleicht ein Überwachungsprogramm die IP dieser Seite mit denen auf der schwarzen Liste. Ist die Seite verboten, blockiert der Internetanbieter die Verbindung. In anderen Fällen werden bestimmte Merkmale oder Eigenschaften des Datenverkehrs untersucht und es wird entschieden, dass einige Datenpakete durchgelassen werden, andere aber nicht. Deep Packet Inspection. Die Packet Inspection gehört zu den ausgefeiltesten Zensurmethoden. Dabei werden komplette Inhalte und Protokolle der Websites, die wir aufrufen wollen, durchsucht. Wird ein als verboten festgelegtes Wort auf der Seite gefunden, kann die Verbindung einfach gekappt werden. Wir kriegen dann eine Fehlermeldung angezeigt, man sieht aber nicht, dass die Inhalte zensiert wurden.
0: China gilt in Sachen Internetzensur als besonders geschickt.

0: Die sogenannte Great Firewall der Regierung schirmt das Land vom Rest des Internets ab. Alle Computer müssen auf Anordnung der Regierung mit einer bestimmten Software verkauft werden. Mit der werden dann verbotene Websites stets geblockt, etwa YouTube oder Facebook. Stattdessen nutzen Chinesen staatlich kontrollierte Plattformen. So soll nichts ins Land dringen, was nach Ansicht des Regimes dort nicht hingehört. Und es soll möglichst auch nichts Kritisches nach außen dringen. Sogar im Ausland wollen autoritäre Staaten Kritiker zum Schweigen bringen. Arzu Geybulla kennt das nur zu gut. Die Bloggerin und Aktivistin aus Aserbaidschan lebt im Westen. Doch auch dort wird sie bedroht. Online über Social Media.
1: Als Kritikerin, und das ist es, was man macht, auch wenn man im Ausland lebt, dann braucht man diese Plattformen, die deine Botschaften multiplizieren. Und das wird dann zu einem Katz-und-Maus-Spiel. Was für eine Art von Profil habe ich? Bleibe ich auf einer einzigen Social-Media-Plattform und verlasse ich andere aus Sicherheitsgründen? Arzu Geybulla ist auf ihre Social-Media-Präsenz angewiesen. Obwohl sie im Ausland lebt, ist sie durch kritische Artikel ins Visier von Aserbaidschans Machtapparat geraten. Auf Instagram oder X bekommen sie und andere Kritiker Hassbotschaften. Arzu Geybulla glaubt, diese werden von staatlicher Stelle gesteuert. Von den Plattformbetreibern komme dabei kaum Hilfe. Die Social-Media-Plattformen und ihre Betreiber sind für autokratische Regierungen zu Werkzeugen geworden. Sie nutzen diese Plattformen, um Dissidenten und Angehörige der Diaspora anzugreifen. Dazu erzeugen sie Bot-Accounts und trollen ihre Gegner. Es geht hier um Online-Hassrede. Es geht um Todesdrohungen, die im Netz versandt werden, die aber auch offline Folgen haben können. Die Drohungen des Regimes wirken bis ins Ausland. Kritikerinnen wie Arzu Geybulla fühlen sich nicht sicher und von den Behörden im Stich gelassen. Ich habe viele Studien und Interviews gelesen und selbst auch mit Menschen gesprochen und alle sagen, die Polizei nimmt dich nicht ernst, wenn du dort auftauchst und ihnen sagst, ich habe hunderte Drohungen bei Instagram bekommen und weiß nicht, was ich jetzt tun soll. Dann sagen sie nur, das ist doch nur Instagram. Wen interessiert das?
0: Fragt sich, wie können wir uns vor Zensur und Repression schützen und sie umgehen? Zum Beispiel, indem wir uns im Netz unsichtbar machen. Oder indem wir Seiten, die im eigenen Land gesperrt sind, über einen Trick von einem anderen Land aus ansurfen.
1: Außerdem sollten wir im Netz ein paar Regeln beachten. Passwörter sollten wir nicht mehrfach verwenden, Daten nur mit sicheren Websites teilen und uns über Wege zur Zensurumgehung informieren. Ein weit verbreitetes Werkzeug sind VPNs, virtuelle private Netzwerke. VPNs leiten den Internet-Traffic über einen sicheren Server an einen anderen Ort. Dabei verbergen sie die echte IP-Adresse des jeweiligen Nutzers. Es sieht dann so aus, als würde der von einem anderen Ort aus zugreifen. Tools wie Siphon kombinieren einen VPN außerdem noch mit sogenannter Proxy-Technologie. Proxy-Server filtern Informationen zwischen einem Benutzer und einem anderen Server, um die Verbindungen schneller oder sicherer zu machen. So können Nutzende auf eingeschränkte Inhalte zugreifen, zum Beispiel im Iran. Seit 2009 hat die iranische Regierung die Websites der Deutschen Welle blockiert. Dank Siphon aber erreicht die DW dort weiterhin viele Menschen. Im September 2024 kamen über 3 Millionen Aufrufe aus dem Iran. 75% davon über die DW Siphon App. Allerdings ist das Umgehen einer Sperre nicht das einzige Problem. Man sollte sich auch Gedanken darüber machen, dass man nicht überwacht wird. Und es kann vieles dazu führen, dass man trotz VPN verfolgt wird. Meine Empfehlung wäre also, so etwas wie Tor zu verwenden. Tor, kurz für The Onion Router, ist ein sogenanntes Overlay-Netzwerk. Es soll Verbindungsdaten vollständig anonymisieren. Vereinfacht gesagt, leitet Tor unseren Datenverkehr über mehrere Server weltweit um, wobei die IP-Adresse mehrfach gewechselt wird. Die Nutzenden sind dann wie bei einer Zwiebel hinter mehreren IP-Schichten des Tor-Netzwerks versteckt. Ihre echten IP-Adressen sind dadurch nicht mehr rückverfolgbar. Sehr schwierig also nachzuvollziehen, wer auf einen Link geklickt oder eine Suchanfrage gestellt hat. Neuere Technologien könnten noch mehr Sicherheit bieten. Vielversprechend sind auch Lösungen wie verschlüsseltes DNS, wodurch das Adressbuch des Internets sicherer wird. Verschlüsselte Domain-Name-Systeme sollen verhindern, dass Internetanbieter unsere Aktivitäten im Netz ausspionieren oder uns auf eingeschränkte Seiten umleiten. Wohin man surft, bleibt damit privat.

0: Hello. Ach Scheiße, jetzt müssen wir hier raus noch. Ach. Hallo.
1: Bogdan ist 23 und lebt auch in dem Haus.
0: Was ist deine Erfahrung mit diesen Luftalarmen? Kommst du oft hier in diesen Keller?
2: Який твій досвід з цими повітряними сиренами?
3: Насамперед, я недавно переїхав з Івчини до цього ЖК.
4: Wir sind jetzt schon seit einiger Zeit in Kiew und hören die Sirenen oft. Deshalb ist es für uns nicht neu, in Kellern zu sein. Manchmal bleiben wir oben, wenn wir am nächsten Tag arbeiten müssen und ein bisschen schlafen wollen.
1: Welche Bedeutung hat die Abwehr von Drohnen aus Bogdans Sicht für die Sicherheit der Menschen in der Ukraine?
4: Ich glaube, das ist sehr wichtig, weil unsere Luftverteidigungstruppen sehr gute Jungs sind, die unseren Himmel verteidigen. Ich glaube, ohne sie gäbe es die Ukraine nicht mehr. Ich danke ihnen. Das ist sehr wichtig.
1: Doch es gibt nicht nur Jungs, sondern auch Mädels, die den ukrainischen Luftraum vor russischen Drohnen verteidigen. Die möchte ich morgen besuchen. Vorher gehen wir auf den Balkon des Gebäudes.
0: Vielleicht sind da Drohnen zu sehen oder man sieht Luftabwehr. Hallo.

0: Privat bleiben, anonym surfen, ziemlich nützlich. Nicht nur für Journalisten oder Aktivisten. Jeder kann sich so vor Überwachung und Verfolgung schützen. Leider auch Kriminelle. Was ist wichtiger, Freiheit oder Sicherheit? Diese Frage stellt sich nicht nur rund ums anonyme Surfen, sondern auch bei dem, was wir im Netz sagen. Einerseits wollen wir keine Fake News und Hassrede. Andererseits wollen wir auch keine Zensur. In den USA ist fast alles durch die Meinungsfreiheit geschützt. Sogar Fake News, Hassrede oder extremistische Inhalte. In der EU müssen Plattformen wie Meta und X solche Inhalte seit 2024 löschen. Elon Musk und J.D. Vance sehen das als Zensur. Was online gesagt werden darf, ist also auch eine kulturelle Frage. Wir müssen über das richtige Maß an Freiheit und Sicherheit miteinander reden. Das findet auch der Internet-Experte Patrick Pawlak.
1: Wir müssen in diese Diskussion auch Organisationen aus dem globalen Süden mit einbeziehen. Also jene Länder, die in großen politischen Diskussionen nicht unbedingt vertreten sind.
0: Denn in den Ländern des globalen Südens wird in Zukunft die Mehrheit der Internetnutzenden leben. Wir alle müssen uns fragen, wie ist die richtige Balance zwischen Freiheit und Sicherheit im Netz? Soll man alles sagen können, auch Hassrede? Oder wollen wir Grenzen setzen? Sagt uns eure Meinung. Bis bald.

0: das sie dann für den Krieg gegen uns ausgeben werden, für Raketen, die uns töten werden. Das ist also das doppelte Gesicht unserer sogenannten Partner. Die Enttäuschung über die USA ist groß. Viele Menschen in der Ukraine sind nach mehr als 4,5 Jahren Krieg längst am Ende ihrer Kräfte. Der ukrainische Präsident in einem schriftlichen Statement: Die Erlaubnis für Russland, Erdölprodukte zu verkaufen, ist eine Investition in den Krieg, den man beenden und nicht verlängern muss. Hinzu kommt, der Deal steht auch im Widerspruch zur ukrainischen Militärstrategie. Seit Monaten greift sie gezielt russische Ölraffinerien an, um Moskau Einnahmen für seinen Krieg zu entziehen und zugleich die Treibstoffversorgung der russischen Armee zu schwächen. Ausgerechnet die USA fordern nun aus einem Eigeninteresse heraus, diese Angriffe einzustellen. Aus Berlin kamen heute unterstützende Worte für die Ukraine. Die Bundesregierung hält an den Sanktionsbeschlüssen gegen Russland fest und arbeitet gemeinsam mit den europäischen Partnern an weiteren Sanktionen. Die Unterstützung der Ukraine in ihrem Abwehrkampf bleibt ungebrochen. Vor wenigen Stunden legte US-Präsident Trump nach, attackierte den ukrainischen Präsidenten direkt. Es hätte nie zu diesem Krieg kommen dürfen. Es ist an der Zeit, dass die Ukraine einen neuen Präsidenten bekommt. Für Kreml-Chef Putin könnte sich die Vereinbarung gleich doppelt auszahlen. Durch zusätzliche Einnahmen aus dem Dieselgeschäft und politisch, weil Washington damit erneut von der gemeinsamen Linie der westlichen Partner abweicht.
1: Anlässlich des Welttages gegen die Todesstrafe hat der Menschenrechtsbeauftragte der Bundesregierung, Lars Castellucci, die weltweite Abschaffung gefordert. Sie sei mit der Würde des Menschen unvereinbar.
2: Für US-Präsident Trump ist die Sache klar. Todesstrafe durch ein Erschießungskommando. Und er verdient es. Er hat viele Menschen getötet und verwundet, der Verrückte. Der damalige Militärpsychiater Nidal Hassan hatte 2009 auf einer Armeebasis in Texas 13 Menschen erschossen und viele weitere verletzt. Vor wenigen Tagen hatte Trump Hassans Hinrichtung genehmigt. Und der US-Verteidigungsminister macht bei diesem Truppenbesuch klar, die Vollstreckung soll live im Internet übertragen werden. Wir werden sicherstellen, dass die Menschen zusehen können. Die Menschen müssen sehen, dass solche Taten Konsequenzen haben. Die geplante Hinrichtung mit Live-Übertragung sorgt in den USA nun für Diskussionen. So etwas sollte nicht live übertragen werden, besonders wenn wir nicht ausschließen können, dass Kinder zugucken. Es ist ekelhaft, es ist kindisch. Was kommt als nächstes? Bezahlfernsehen für Hinrichtungen? Es ist verrückt. Auslöser für die wieder aufgeflammte Debatte über die Todesstrafe war die gescheiterte Hinrichtung der verurteilten Mörderin Christa Pike. Vor einer Woche bekam sie im Bundesstaat Tennessee 2 Giftspritzen verabreicht. Die tödliche Wirkung stellte sich aber nicht ein. Heute konnte die 50-Jährige das Krankenhaus wieder verlassen. Gerade nach dieser misslungenen Hinrichtung müssen wir uns doch fragen, ob und wie das System der Todesstrafe noch für dieses Land funktioniert. Andere Experten betonen, bei der Durchführung komme es auf die Methode an. Ich denke, Erschießen ist die humanste Methode. Es ist die einzige Methode, für die wir extra Scharfrichter ausgebildet haben. Das haben wir bei keiner anderen Methode gemacht. Und es geht relativ schnell. Während in dieser Woche in den USA das 30. Todesurteil in diesem Jahr vollstreckt wurde, reagierte Trump heute auf die wachsende Empörung und stellte zumindest in Frage, ob die Hinrichtung von Nidal Hassan tatsächlich live übertragen wird.
1: Vor einem Jahr sollte im Gazastreifen eine Waffenruhe in Kraft treten. Auf Druck der USA war vereinbart worden, die Terrororganisation Hamas zu entwaffnen. Die israelische Armee sollte sich danach zurückziehen, der Wiederaufbau beginnen. Doch nichts davon ist geschehen. Die Hamas weigert sich, ihre Waffen abzugeben. Die Leidtragenden sind die Menschen vor Ort.
3: Saleh al-Arabids Familie wurde getötet. Begraben konnte er sie nicht. Im Dezember 2023 hat ein Luftangriff sein Haus hier in Gazastadt getroffen. Es ist teilweise zusammengestürzt. 11 Leichname sind immer noch verschüttet. Die Toten befinden sich in den oberen Stockwerken, im 2., 3. und 4. Im 4. Stock sind meine Frau Darin, meine Tochter Rawia und mein Sohn Nader.

0: تتواجد بنتي راوية وابن نادر.
1: Saleh al-Arabid lebt in der Ruine seines Hauses, wartet darauf, dass Bagger die Trümmer beseitigen. Aber immer noch gelangen nicht genügend schwere Maschinen in den Gazastreifen. Dabei hätte eigentlich bereits so etwas wie Wiederaufbau beginnen sollen. Vor einem Jahr. US-Präsident Trump kündigt seinen sogenannten Friedensplan an. Entwaffnung der Hamas, Rückzug der israelischen Truppen, neue politische Führung. Der erste Schritt, eine Waffenruhe soll in Kraft treten. Wir wollen sichergehen, dass nicht ein Schuss fallen wird. Seitdem zählt das Gesundheitsministerium im Gazastreifen mehr als 1.400 weitere Getötete. Mehr als 74.000 sollen es seit Oktober 2023 insgesamt sein. Vom sogenannten Friedensplan ist bisher so gut wie nichts umgesetzt. Das israelische Militär kontrolliert mittlerweile mehr als 60% des Gazastreifens. Die sogenannte gelbe Linie soll das Gebiet markieren. Im Rest baut die Hamas ihre Strukturen wieder auf. Israels Militär geht weiter gegen sie vor, fliegt Luftangriffe, in denen immer wieder auch Zivilisten getötet werden. Menschen sind weiterhin von der Hilfe durch internationale Organisationen abhängig. Die Menschen in Gaza sehen weiterhin Tod und Zerstörung. Sie haben jeden Tag Schwierigkeiten, das Nötigste ranzuschaffen, um in Würde zu leben. Dazu gehören Medizin und Geräte, um die Trümmer zu beseitigen. Nach vorne schauen, für Saleh al-Arabid unmöglich. Manchmal denkt man nach und hat das Gefühl, dass man nicht atmen kann. Wie viele Leichname unter den Trümmern sind, lässt sich kaum schätzen. In Gaza, 3 Jahre nach Beginn des Krieges, ist ein nachhaltiges Ende nicht abzusehen.
2: Wie kann die Erinnerung an die NS-Verbrechen lebendig bleiben? Dieser Frage geht eine Ausstellung an der Bundeskunsthalle in Bonn nach. Denn in den kommenden Jahren wird es immer weniger Überlebende des Holocaust und andere Opfer der Nazis geben, die von ihren Erlebnissen berichten könnten.
3: Häftlingskleidung aus dem Konzentrationslager, ein von KZ-Insassinnen besticktes Taschentuch oder eine Dose des Giftgases Zyklon B. Die Ausstellung zeigt solche Gegenstände, aber auch Kunstwerke und neue Formen der Erinnerungskultur. Eva Umlauf wurde als 2-Jährige mit ihrer Mutter aus dem KZ Auschwitz befreit und ist Schirmherrin der Ausstellung in der Bundeskunsthalle. Sie beschäftigt sich mit der Frage, wie junge Menschen heute die Taten der Nazis vermittelt werden können, wenn die Zeitzeugen nicht mehr leben. Hier ist ein interaktives Gespräch mit ihrem Hologramm eine Möglichkeit.
4: Die beste ist mit den echten Menschen, wenn wir uns den Fragen den Schülern stellen, wenn wir denen lesen und wenn sie gut vorbereitet sind. Aber das wird bald nicht mehr sein. Wenn Sie sich vorstellen, ich bin 83 und ich bin einer von den Jüngsten.
3: In 5 Kapiteln zeigt die Schau, wie das Gedenken vermittelt werden kann. Dabei auch Stücke der polnischen Künstlerin Natalia Romik. Es sind versilberte Abbilder von Orten, an denen sich jüdische Menschen vor den Nationalsozialisten versteckt hatten.
5: Wir wollten die Gedenkarbeit in Bezug auf die NS-Verbrechen unterstützen mit einer Ausstellung, die die Brücke schlägt zwischen den Geschichtswissenschaften und der Kunst. Denn wir brauchen heute eigentlich alle Ideen, die wir kriegen können, um die Erinnerung wachzuhalten.
3: Bis Mai kommenden Jahres können die Besucher in Bonn erleben, wie die Erinnerung an die Millionen Opfer des NS-Regimes erhalten werden kann.
2: Das Jugendwort des Jahres 2026 lautet Ragebait. Und was das bedeutet, sehen Sie jetzt.
6: Ach so, das Jugendwort 2026. Ragebait. Was auch immer das heißen soll.
7: 1 Million junge Menschen haben abgestimmt und Ragebait zum Jugendwort des Jahres gewählt. Knapp dahinter landet Peak auf Platz 2 vor Crashout. Die aktuelle Jugendsprache, eine eigene Welt.
8: Ich habe die alle noch nicht gehört. Peak, Ragebait, kenne ich nicht.
7: Die junge Generation kann da weiterhelfen, was es mit dem Sieger auf sich hat.
9: Es nervt auf Social Media auf jeden Fall, ja. Wenn viel geragebaitet wird, ja. Also versucht wird, Kommentare zu erzeugen durch kontroverse Videos. Ja.
10: Ich ragebaite nicht, aber ich benutze es natürlich, wenn ich drüber rede. Also wenn das jemand macht, dann sage ich natürlich, dass das ein Ragebait ist.
7: Eine Art Wutköder in den sozialen Medien. Als 2008 zum ersten Mal das Jugendwort des Jahres vom Langenscheid Verlag gekürt wurde, gab es dieses Social-Media-Phänomen noch gar nicht.
11: Ragebait greift so ein bisschen den Zeitgeist auf, die Empörungskultur. Man hat so ein bisschen das Gefühl, ständig wird sich gestritten.

0: umstritten, man regt sich über alles auf und dazu passt Ragebait ganz gut.
1: Wenn eines dieser Jugendwörter dauerhaft in die deutsche Sprache eingeht, das crazy, das war das Jugendwort im vergangenen Jahr.
2: Das crazy.
3: Fast eine halbe Million Menschen in Deutschland haben mittlerweile den Jagdschein, so viel wie noch nie. Zur Ausbildung gehören auch die Signale des Jagdhorns.
4: Was schallt denn da durch den nicht vorhandenen Wald? Ah, schon besser. Um das so wie die zu können, sind die heute hier, in der Gaststätte Schöne Aussicht im Wolfsburger Ortsteil Barnsdorf. Und das schon die erste Lektion von Jagdhornlehrer Alexander Wilhelm.
5: Ganz wichtig dabei ist immer darauf achten, dass keine Luft unter die Oberlippe kommt. Wenn so Luft unter die Oberlippe kommt, wo du da so machst, ne?
4: Leichter gesagt als getan.
5: Oh.
4: Die Kraft, sie kommt vom Zwerchfell, genau wie beim Singen eigentlich. Und jetzt mal mit Horn.
6: Eigentlich sehr zufrieden. Allerdings ist es sehr schwierig von unten nach oben. Also das ist, deswegen habe ich mein Gesicht so verzogen, weil es ein bisschen Quälerei war.
4: Doch schon nach ein paar Minuten. Jung, alt, männlich, weiblich. Die Teilnehmer des Anfängerkurses sind gemixt. Doch sie eint, sie alle sind Jäger und überzeugt vom Instrument.
7: Letztendlich das Jagdhornblasen eigentlich sehr traditionell ist. Und ich finde, das kommt momentan viel zu kurz, ne? Gerade auch bei uns Jägern.
6: Auf den Jagden ist das auch eine Ehre des Wildes gegenüber. Und ich finde, diese Ehre sollte dem Lebewesen halt zuteil kommen.
4: Und für jeden, der mal ein Horn im Wald hört, hier die drei wichtigsten Signale.

0: das habe ich in der Forschung, die hinter dem Buch liegt, gesehen, kommen sehr viele stereotype Vorstellungen von Russland, der russischen Seele, der Weite des Landes, der russischen Kultur. Diese Dinge erhalten sich und es wird eher versucht, Putin etwas aus diesem Bild herauszunehmen, denn nach dem Beginn der Vollinvasion 22 ist es schwer, ein positives Putin-Bild ganz offensiv zu vertreten. Aber es ist eher so, als würde er hinausgelöst und viele andere Dinge erhalten sich. Und damit geht auch einher in Deutschland Ost und West Vorstellungen von dem Russen, in Anführungszeichen, womit eigentlich die Sowjetunion gemeint war. Und das wurde und wird so nahtlos weitergedacht über die Gorbatschow-Zeit auf heute. Aber das ist natürlich eine Riesenlücke dazwischen. Und das Dritte, was auch dazu gehört, ist auch die Ukraine selbst inmitten eines Angriffskriegs dieser Art doch noch bei vielen eine Leerstelle bildet.
1: Sie haben es gesagt, die russische Seele, die kennen ja viele. Man weiß gar nicht so genau, was das eigentlich ist. Aber Dostojewski, Tolstoi, Literaten, große russische Literaten, das hat ja auch früher unser Bild von Russland stark geprägt.
0: Ja, das ist auch nicht erstaunlich. Und es geht jetzt auch nicht darum, die russische Kultur abzuwerten. Aber es muss uns klar sein, warum wir eben die russische Kultur so stark wahrnehmen. Und viele andere Länder, die zum russischen Imperium oder zur Sowjetunion gehörten, wie zum Beispiel die Ukraine und Belarus, nicht. Das heißt, wir haben uns, und das ist auch nicht untypisch für Imperien, auch den imperialen, kolonialen Blick zu eigen gemacht.
1: Lange Zeit wurden ja so die besonderen Beziehungen zu Russland hervorgehoben. Wir erinnern uns da an die Merkel-Zeit. Und Putin hat ja auch im Bundestag gesprochen. Damals wurde er so als eine Art Hoffnung auch für Europa gesehen, Europa zugewandt. Das hat sich ja seit der Vollinvasion total verändert. Der Internationale Strafgerichtshof hat einen Haftbefehl gegen ihn erlassen wegen mutmaßlicher Kriegsverbrechen.
0: Ja, wenn wir jetzt aber genauer mal hinschauen, es lohnt sich da auch noch mal diese Rede, die Putin 2001 im Deutschen Bundestag gehalten hat, anzusehen und damit auch noch mitzudenken, was der Kontext war, als er sie gehalten hat. Es wird ja immer so kontrastiert. Da klang er so freundlich und wollte gute Beziehungen und dann ein paar Jahre später bei der Münchner Sicherheitskonferenz klang er sehr anders, 2007. Aber auch die Rede im Deutschen Bundestag, die er auf Deutsch hielt, und auch das hat, glaube ich, viel mit den Emotionen zu tun, mit denen man sich an sie erinnert. Da läuft gerade der zweite Tschetschenienkrieg. Und dieser Kontext findet in dieser Rede nicht statt und er fand nur in den Hinterräumen im Bundestag dann bei Diskussionen statt. Und man weiß inzwischen auch, das haben investigative Recherchen gut nachvollzogen, dass Deutsche an dem Schreiben dieser Rede mitgewirkt haben. Das heißt, in meinem Buch spitze ich es zu, die Deutschen haben sich also diese Rede eigentlich selbst geschrieben, an die sie sich jetzt immer erinnern, als das Beispiel eines Putins, den es heute nicht mehr gibt.
1: Okay. War das ein Fake von Putin praktisch? Hatte er schon damals seine imperialen Ideen? Was meinen Sie?
0: Also wenn man sich vor Augen hält, wie der erste Tschetschenienkrieg unter Jelzin, aber auch der zweite dann unter Putin geführt wird, dann darf man, glaube ich, keine Illusionen haben über das, was zu dem Zeitpunkt innenpolitisch die Agenda war des dann doch imperialen Zentrums. Und das hat sich immer weiter ausgedehnt. Wenn man eben dann auch überlegt, dass das Ende der Sowjetunion war keinesfalls so friedlich, wie es häufig erinnert wird. Das sagt auch viel über unseren Blick aus, dass wir eben Länder wie Moldau, wie Georgien, wie Armenien, Aserbaidschan nicht so auf dem Schirm haben. Und das heißt, wenn man das alles zusammenrechnet, die Kriege, die dort mit russischer Beteiligung und auch von Russland initiiert und erhalten, auch am Laufen gehalten wurden, dann sind das Hunderttausende von Opfern, von Geflohenen. Also das Ende war nicht friedlich und das, was wir jetzt in der Ukraine sehen, ist auch ein Teil dieser Geschichte der Auflösung des Sowjetimperiums und Versuche, einen Teil dieses Imperiums zu erhalten.
1: Okay, ja. So, jetzt kommen wir mal zu Ihren Forschungen. Das sind ja Befragungen und moderierte Gruppen. Sie gehen da in dem Buch sehr ausführlich drauf ein, zitieren da viele der Befragten wortwörtlich. Das ist ganz interessant. Sagen Sie doch mal was zur Methodik Ihrer Untersuchung.
0: Ja, ich habe dieses Projekt, was in dieses Buch eingeflossen ist, seit 2019 gemacht. Und es war mir sehr wichtig, als Sozialwissenschaftlerin auch verschiedene Methoden zu nutzen. Also ich habe Umfragen durchgeführt. Da geht es dann um jeweils über ungefähr 1000 Menschen. Das ist repräsentativ für Gesamtdeutschland. Und dann habe ich immer ganz bewusst auch Fokusgruppen in Ost- und Westdeutschland geführt und auch mit einzelnen Menschen, also ganz normalen Menschen, geführt, auch in Ost- und Westdeutschland. Und um da besser die Denk- und Argumentationsmuster zu verstehen. Denn nur eine Umfrage oder eine Zahl aus einer Umfrage sagt uns relativ wenig. Aber wenn man bestimmte Muster nachvollziehen kann, dann passt das, glaube ich, insgesamt ganz gut zusammen. Und das habe ich 2019 gemacht, dann eigentlich durch Zufall Ende Januar.

0: Anfang Februar 2022 und konnte dann nach Beginn der Vollinvasion Russlands in die Ukraine nochmal an dieselben Leute zurückgehen und also auch so ein bisschen erfassen dabei, was macht dann so ein großer Schock oder so ein großes Ereignis auch mit den Wahrnehmungen, die sich dann auch durchaus verschieben, und habe dann nochmal Ende letzten Jahres etwas allgemeiner zu Sicherheit Forschung gemacht.
1: Ja, KI spielt ja eine große Rolle auch bei Ihnen. Sie haben KI eingesetzt.
0: Ja, also ich mache das auch ganz offensichtlich, wann das der Fall ist. Das war auch ein Experiment. Und zwar habe ich mit KI die Menschen, die in Fokusgruppen, also das sind dann moderierte Gruppendiskussionen, wo 6, 8 oder 10 Menschen zusammensitzen, die sich nicht kennen, auch ganz diverse Hintergründe haben, unterschiedliche Parteien, Affinitäten und so weiter. Und dann hat eine KI, wurden sie eingeladen, noch einmal mit einer KI sich über diese Erfahrungen zu unterhalten. Da kann man dann ganz gut mal fragen, ob Leute meinten, sie hätten sich gut einbringen können in die Diskussion, ob sie bestimmte Aspekte zurückgehalten haben. Und was da besonders interessant war, also zum einen war es interessant, wie viele Leute das machen wollten. Also ich kann ja niemanden zwingen, sich dann auch noch mit der KI zu unterhalten. Und wie viele Leute sowohl bemerkt haben, wie einig man sich bei vielen Fragen war. Und das fand ich auch bemerkenswert. Also zum Beispiel über Parteienaffinitäten hinweg. Also es geht jetzt bei den positiven Russlandbildern nicht nur um die AfD, sage ich jetzt mal kurz verkürzt. Und dann haben sie auch zum Ausdruck gebracht, wie ihnen diese Diskussion gefallen hat, was ja eigentlich erstmal ein bisschen bizarr ist. Das ist ja schon eine moderierte Sache, also eher so ein bisschen laborähnlich. Und wo sie gesagt haben, eigentlich habe ich viel zu wenig Raum, solche Themen mal zu diskutieren. Und das hat mich dann auch so ein bisschen optimistisch geschafft, dass man vielleicht mehr dieser Art von Räumen braucht.
1: Na gut, KI kommt uns ja auf uns in allen Bereichen zu. Jetzt interessant ist die Frage natürlich, was die Veränderungen waren. Sie haben gesagt, 2019 haben Sie Ihre erste Runde gestartet, dann auch nach der Vollinvasion weitergefragt. Was waren die wesentlichen Veränderungen da in Bezug auf Russland, auf das Russlandbild und vor allen Dingen auf das Bild von Putin?
0: Ja. Also ich wollte einmal kurz sagen, also auch 2019 und dann bis 2022 ran, was ich in der Substanz der Russlandbilder sehe, ist kein großer Unterschied zwischen Ost- und Westdeutschland. Das sind problematische Verallgemeinerungen, so die Teile des Landes so zu benennen. Aber da ist in der Substanz der auch russlandfreundlichen Bilder, die natürlich nicht jeder in der Gesellschaft hat, also das versuche ich auch nicht so zu behaupten, eher Ähnlichkeiten, und der historische Weg zu ihnen ist ein anderer. Dann was nach dem Beginn der Vollinvasion vor allem zu merken ist, dass Menschen auch mit sich selber ringen, was ganz normal ist. Und ich glaube, es ist auch eine menschliche Eigenschaft, dass man selten alle Ideen, die man hat oder Denkmuster über den Haufen wirft. Und es wird auf etwas manchmal interessante oder merkwürdige Art und Weise Putin aus dem Bild herausgelöst. Also dass man sagt, ich weiß jetzt nicht, was mit Putin passiert ist. Es wird auch stark psychologisiert. Also irgendwas stimmt mit ihm nicht, und wie kann man so etwas machen? Aber der Rest des Bildes über Russland als Land oder auch die Gesellschaft, die ja nichts dafür kann, die natürlich aber eigentlich ein Teil auch des politischen Systems ist, bleiben intakt.
1: Okay. Also was mich jetzt überrascht ist, dass Sie sagen, im Westen und im Osten Deutschlands sind die Ansichten über Russland ähnlich. Wir dachten ja immer, alle im Osten sind die großen Russlandfreunde zu finden.
0: Ja, das war eigentlich die Frage, die auch diese Forschung motiviert hat, weil mich das noch nie so ganz überzeugt hat, zu sagen, dass weil die sowjetische Besatzungsmacht in der DDR präsent war, hat man heute ein positives Bild über Russland unter Putin. Da ist ja eine ganze Menge dazwischen passiert, und auch dieses Weiterdenken von Sowjetunion bis Russland heute ist hochproblematisch. Und in diesen Fokusgruppen kommt auch immer wieder in ostdeutschen Städten von in der DDR sozialisierten Menschen kommen durchaus viele Hinweise darauf, dass zum Beispiel die Organisation Deutsch-Sowjetische Freundschaft wird nicht so erinnert, dass das wirklich eine Freundschaft gewesen wäre. Oder Leute reden davon, sie haben Russisch gelernt, aber haben es ja machen müssen. Und da korrigieren sich auch die Leute unter anderem. Aber ich glaube, was da wichtig ist, und deshalb, was meinte ich eben mit, dass der historische Weg zu den Bildern ein anderer ist, dass es heute vor dem Hintergrund von auch Enttäuschungen aus der Transformationszeit ein Vehikel ist. Und man spricht über Russland, aber eigentlich spricht man gar nicht über Russland. Man spricht über Deutschland, aber man benutzt diesen Umweg, um dann auch zu provozieren und mal auch die Bundesregierung zu kritisieren und sagt, wir sind ja eigentlich die Expertise haben für Russland. Aber natürlich ist es gar nicht der reale Blick auf Innen- und Außenpolitik Russlands. Es hat aber so immer viel mehr mit uns und Deutschland zu tun als mit Russland. Und ich glaube, das ist ein Problem.
1: Also interessant finde ich, dass Sie gesagt haben, die Meinung über Russland hat sich gar nicht so geändert. Aber was sich geändert hat, das schreiben Sie auch, die Ansicht über Putin, die hat sich doch stark geändert. Und wenn ich das richtig gelesen habe, da ist das ungefähr so zu interpretieren, also Russland ist eigentlich okay, aber wenn was schief geht, ist Putin schuld, der ist schuld an allem. Jetzt ist natürlich die Frage, kann man heutzutage

0: über Putin und Russland trennen?
1: Ja, kann man nicht. Also gerade in Deutschland war auch dieser Begriff und ist da vielleicht immer noch stark präsent von Putins Krieg. Also dass man es sehr personalisiert oder personifiziert. Und dann verkennt man natürlich, ist der Präsident in einem autoritären System sehr wichtig. Aber man verkennt, dass es eben auch ein System ist. Also auch wenn Putin eines Tages nicht mehr an der Spitze steht, sieht es momentan nicht danach aus, dass von irgendwoher schnell Veränderung käme. Also dieser genauere Blick natürlich auf Putin, der die Entscheidungen letztendlich fällt, aber auch auf das System, was ihn trägt und was er seit Jahren aufgebaut hat. Und dazu gehört dann eben leider, muss man sagen, auch die Gesellschaft.
0: Ja. Jetzt haben Sie schon gesagt, Ost-West haben wir angesprochen. Wie sieht es aus mit Männern und Frauen, alt und jung? Das würde mich noch interessieren.
1: Genau, wenn man eben auch die Umfragen, die ich durchgeführt habe, wenn man etwas genauer guckt, auch nach anderen Faktoren und nicht nur nach dem Unterschied, der bleibt, also je nach Frage, ist das auch in jeder Phase meiner Forschung, sind da immer 10-15% Unterschied bei Wahrnehmung von zum Beispiel einer Bedrohung, die von Russland ausgeht oder jetzt auch kürzlich wieder die Unterstützung für die Ukraine. Und das will ich auch nicht kleinreden. Aber auch andere Faktoren spielen eine Rolle. Zum Beispiel ist bei Wahrnehmungen von Sicherheit oder einer Bedrohung und auch der Frage, die war 2019 einfacher zu stellen als heute, ob man Putin als einen effektiven Präsidenten sieht, das ist auch eine Geschlechterfrage. Also Männer fühlen sich weniger bedroht, aber antworten auch verstärkt auf diese Frage, ja, ist ein effektiver Präsident. Insbesondere dann, das heißt, unter denen, die ein positives Bild haben, dass da auch eine gewisse autoritäre Grundhaltung dahinter steht. Und auch AfD-affine Menschen antworten eher so. Interessanterweise auch Leute mit persönlichen Kontakten. Erstmal gibt es relativ wenige und heute noch weniger. Das sind aber zum Beispiel eher die jungen Leute. Also gar nicht dieses Argument, dass dann aus den Zeiten der DDR noch viele Kontakte bestehen würden. Und diese persönlichen Kontakte haben zur Folge, man wünscht sich engere Beziehungen. Aber es redet auch eher, war mein Eindruck, die möglichen Risiken, die von Russland ausgehen, klein. Also man nimmt dann den einen Kontakt, den man hat, sozusagen repräsentativ für, was im Land passiert. Und guckt dann eher nicht genauer hin, war meine Interpretation von persönlichen Kontakten.
0: Also Sie fragen ja da auch nach der Angst vor Russland in Ihren Untersuchungen. Krieg kommt da, glaube ich, kaum vor, sondern es geht dann um persönliche Ängste in Deutschland. Also öffentlicher Raum, sogar finanzielle Sicherheit, wenn man nach der Angst vor Russland fragt. Das heißt also, das schreiben Sie auch irgendwo, wenn man über Russland redet in Deutschland, redet man eigentlich über sich selbst.
1: Genau, das ist meine Hauptschlussfolgerung gewesen und das meine ich nicht nur einfach so dahingesagt, das ist auch wirklich ein Risiko, denn dann kann eigentlich auch eine Leerstelle, viele Leute sagen selber, ich weiß eigentlich wenig über Russland, die meisten scheinen auch wenig Interesse zu haben, genauer hinzuschauen und das heißt aber, dass man dann auch emotional sozusagen das mobilisieren kann, also ein Gefühl von Unsicherheit und das machen ja Parteien wie die AfD und BSW und setzen auch genau dort an. Aber Sie haben recht, wenn man die Frage etwas anders stellt, also wenn wir die Frage nur so stellen, fühlen Sie sich von Russland bedroht, dann sagt eine Mehrheit ja. Man hat ja aber auch nur als antwortende Person die Optionen ja, nein, weiß nicht zu sagen oder vielleicht eventuell noch. Wenn man aber offener fragt, das habe ich versucht, woran denken die Leute, wenn man über Sicherheit spricht, dann ist auf einmal diese Diskrepanz enorm groß. Das hat mich auch erstaunt, wie groß sie ist, dass man bei sich selbst anfängt, aber dass dann der Krieg so weit weg ist und nur noch 6% daran denken, fand ich schon erstaunlich. In den Gesprächen wirkt es dann vor allem wieder so, dass da auch große Verdrängungsmechanismen dabei sind.
0: Springen wir mal ganz ans Ende Ihres Buches. Ihr letzter Satz lautet da, die deutsche Erfindung Russlands ist eine Gefahr für die Demokratie. Ist das dann auch Ihr Fazit?
1: Das ist mein Fazit. Ich habe das dann bewusst auch zugespitzt formuliert, weil es mir darum geht zu erkennen, dass eben auch Bilder von Ländern wie Russland, könnte man auch auf andere Länder übertragen, wenn es eben Bilder sind, die nicht wirklich gedeckt sind durch das, was gerade innen- oder außenpolitisch passiert, was ein Vehikel ist, um mit auch emotionaler Vehemenz die Unzufriedenheit im eigenen Land zu benennen. Das ist aber der Nährboden, auf dem dann ganz viel Desinformation von innen und von außen ansetzen kann, wo auch dann Akteure innen und außen das bewusst nutzen. Und es ist eigentlich also ein Plädoyer, auch genauer hinzusehen. Also diese Themen, die sind nicht leicht. Und natürlich haben wir Sorgen, wenn wir auf diesen Krieg blicken. Aber wir müssen eben genau erstmal hingucken. Und das ist so das Fazit. Und wenn wir das nicht tun, haben es eben Kräfte wie die AfD oder auch direkt autoritäre Akteure wie Russland im Inland bei uns ein einfaches Spiel.
0: Also in einer aktuellen Umfrage waren 80% der

0: Westdeutschen 77% der Ostdeutschen sehen Russlands als Bedrohung für die weltweite Sicherheit. Wie korrespondiert das zu Ihrer Untersuchung? Da kommt Russland ja manchmal ganz positiv weg eigentlich.
1: Genau, also wie ich eben schon mal kurz versuchte zu sagen, wenn man eben die Frage so zuspitzt und stellt, dann ist eine Mehrheit und ja auch eine Mehrheit, das ist auch ganz wichtig in Ost- und Westdeutschland, empfindet Russland als eine Bedrohung. Aber wenn man es offener stellt und nach Sicherheitsempfinden fragt, dann wird es eben, dann tut sich eine größere Diskrepanz auf. Und wenn man dann noch mitdenkt, dass auch aus dieser Tatsache, dass Russland als Bedrohung wahrgenommen wird, können ja verschiedene Schlussfolgerungen geschlossen werden, gezogen werden. Dann kann man entweder sagen, wir müssen uns besser darauf vorbereiten, wir wollen auch Krieg verhindern. Das ist eine gesamtgesellschaftliche Aufgabe, das ist nicht nur die Verteidigungskosten erhöhen. Oder wir stecken den Kopf in den Sand und hoffen, dass es irgendwie weggeht. Aber wir sehen täglich die Bilder aus der Ukraine, das geht nicht weg. Und deshalb auch mein Plädoyer, da genauer hinzugucken.
0: Jetzt springen wir mal in die Gegenwart wieder, nämlich die Wahlen im Osten, die ja gerade stattgefunden haben. AfD, BSW haben da stark zugelegt. Welche Rolle hat da Russland gespielt mit seinen Desinformationskampagnen und Ähnlichem aus Ihrer Sicht?
1: Ja, Russland spielt da eine Rolle. Jetzt hat die AfD nicht nur so gut abgeschnitten, weil sie sich das Russland-Thema oder Ukraine, das Kriegsthema zu eigen macht. Aber es ist ein wichtiger Bestandteil ihrer Kampagnen, auch des Wahlprogramms, wenn man sich es genauer anschaut. Und dann auch das Ergebnis spiegelt auch dieses Thema zum Teil wider. Deshalb muss man da eben auch genau hingucken. Das ist nicht alles immer nur von außen die Gefahr, sondern man kann es eben auch intern in Deutschland sehr gut nutzen. Und da greift beides ineinander. Und also Verbindungen zwischen AfD und Russland sind auch dokumentiert. Aber es reicht auch schon, diese Argumente zu verwenden. Und natürlich wünschen sich alle und niemand mehr als die Menschen in der Ukraine Frieden. Also auch mit Begriffen wie Frieden, Diplomatie, das sind alles positiv besetzte Begriffe, die wünschen wir uns, um wieder Sicherheit zu haben oder ein Gefühl von Sicherheit zu haben. Aber muss man eben schauen, was ist denn der Weg dahinter, der da vorgeschlagen wird. Und da findet sich ja momentan auch in den Wahlprogrammen wenig.
0: Also die deutsch-russischen Beziehungen befinden sich ja aktuell auf dem absoluten Tief. Da werden Sie mir sicherlich zustimmen. Jetzt zum Beispiel diese Sprengstoffdrohne am Leipziger Flughafen. Die soll ja angeblich dann von Russland gesteuert worden sein, sagt zumindest der BND. Wie schätzen Sie die deutsch-russischen Beziehungen aktuell denn ein?
1: Also sie könnten nicht schlechter sein. Und ich glaube, das Element, was vielleicht in Deutschland nicht präsent genug ist, wenn man auch über Russland oder die russische Gesellschaft spricht, das Bild von Deutschland war immer sehr positiv, aber momentan auch umgeben von einer wirklich alles durchdringenden Propaganda in den Medien, ist Deutschland einer der Hauptfeinde. So wird es benannt. Und davon sind Menschen umgeben jeden Tag, also von dieser Propaganda. Das heißt, also auch auf dieser Ebene, es wäre momentan nicht möglich zu sagen, die Menschen hätten wünschen sich ein positives Verhältnis zu Deutschland.
0: Als Reaktion wurde dann ja das russische Haus in Berlin geschlossen, das Generalkonsulat in Bonn wird geschlossen. Russland reagiert mit der Schließung der Goethe-Institute und dem Generalkonsulat in St. Petersburg. Das heißt, ein wesentlicher Pfeiler, die Kultur, die ist ja jetzt dann komplett weg.
1: Das stimmt. Und man kann auch sagen, das ist ein Teil Symbolpolitik in diesem Krieg. Allerdings dürfen wir uns nicht vormachen oder dürfen wir nicht glauben, dass da noch ein sehr reger Kulturaustausch stattgefunden hat. Also wer das russische Haus in Berlin in der Friedrichstraße kennt, da ist kein reger Betrieb von Deutschen und Russen Menschen mit russischem Hintergrund, die dort ein- und ausgehen. Und auch die Goethe-Institute, drei gab es noch in Russland, die haben vor allem Online-Deutschkurse angeboten. Und das ist nicht darauf zurückzuführen, dass Deutschland sich nicht weiter engagieren wollte in Russland. Das heißt, jetzt hat man den nächsten Schritt vollzogen und kulturelle Beziehungen bräuchte es eigentlich, aber die waren schon auf viele andere Art und Weisen und von Russland ausgehend abgebrochen worden.
0: Es wird immer gesagt, Diplomatie muss her. Es muss mehr Diplomatie sein, auch zwischen Deutschland und Russland. Jetzt hat sich ja Wadepool mit Lavrov in New York getroffen. Das ist hinten nichts rausgekommen im Prinzip. Wie schätzen Sie solche Treffen ein? Sind die sinnvoll?
1: Also es ist ja sehr kontrovers diskutiert worden und ich habe keine Insider-Informationen, welche Länder Herrn Wadepool auch gebeten haben, insbesondere die Getreideexporte über das Schwarze Meer anzusprechen. Das heißt, es gab auch andere Anknüpfungspunkte für diese Gespräche. Und das ist natürlich sehr wichtig für viele Länder auf der Welt, dass diese Getreideexporte über das Schwarze Meer wieder geregelt werden. Da war Russland aus dem Vertrag ausgeschieden.

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5: Drohnen über Deutschland und den Nachbarländern. Tagsüber, abends und vor allem nachts verbreiten sie Angst und Schrecken. Sie legen Flughäfen lahm und kommen verdächtig nah an kritische Infrastruktur heran. Wer steckt dahinter? Dass Drohnen in Russlands Krieg gegen die Ukraine zur kriegsentscheidenden Waffe geworden sind, zeigen uns tägliche Berichte von der Front.
6: Und während die jeden Tag ein kleines bisschen näher an uns heranrückt, frage ich mich, was kann man tun gegen die Bedrohung aus der Luft?
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0: den die UNO mal vermittelt hatte. Aber Diplomatie heißt eben auch, man kann auch rote Linien mit Diplomatie aufzeigen. Und das scheint auch geschehen zu sein, denn nach dem Vorfall mit der sprengstoffbestückten Drohne in Leipzig, das ist schon eine andere Art, da ist hybrider Krieg, glaube ich, auch gar nicht mehr der richtige Begriff. Jetzt Herr Jäger vom BND hat es Schattenkrieg genannt. Und auch solche Dinge hat Herr Wadephul benannt. Dass aber aus diesem Treffen gleich etwas werden könnte im Sinne von, jetzt gibt es einen Waffenstillstand in der Ukraine oder ein Friedensabkommen, das sind natürlich total illusorische Erwartungen. Aber es zeigt ganz deutlich, und vielleicht war es auch eine innenpolitische Überlegung, dieses Treffen dann auch durchzuführen. Denn man signalisiert damit auch mal, wir sind nicht abgeneigt zu verhandeln, aber man muss natürlich auch auf jemanden treffen, der verhandeln möchte. Und Lavrov hat sich hinterher über das Treffen lustig gemacht. Das heißt, momentan sieht man diese Anknüpfungspunkte nicht für diese Gespräche. Aber persönlich finde ich, dass es stattgefunden hat, war richtig.
1: Gut, andererseits hat Putin ja offensichtlich kein Interesse am Waffenstillstand. Er will nur seine Maximalforderungen durchsetzen. Wie begegnet man ihm da diplomatisch?
0: Ja, das ist genau die Frage. Momentan sieht es nicht so aus, als gäbe es eine Möglichkeit, mit ihm zu verhandeln. Das heißt auch nicht, dass es im Hintergrund nicht auf verschiedenen Ebenen versucht wird. Also ich glaube, wir müssen aufhören, immer Waffenlieferungen oder militärische Unterstützung und Diplomatie so gegeneinander auszuspielen. Ein Ende von einem Krieg braucht beides. Und dorthin zu kommen, zu einem Punkt, wo wirklich verhandelt werden kann, da sind wir ja noch gar nicht. Auch alle sogenannten Versuche der USA waren ja bisher keine wirklichen Friedensverhandlungen. Und da wird auch bei den Friedensverhandlungen vermutlich Deutschland nur eine kleine Rolle spielen, gerade vor dem Hintergrund dieser auch Wahrnehmung Deutschlands aus Russland. Aber perspektivisch ist das der Weg. Aber nur, wie es ja viele oder wie es insbesondere die AfD und das BSW, aber auch die Linke tun, zu sagen, wir müssten mal, zeigt natürlich noch keinen Weg auf. Und dieser Weg wird wahrscheinlicher, wenn Russland also keinen Weg mehr sieht, das wirklich siegreich aus ihrer Sicht zu beenden. Aber leider sind wir an dem Punkt nicht. Und wir sehen das dieser Tage wieder mit den verstärkten Luftangriffen, auch mit neuen Arten von Drohnen auf Kiew. Und nun steht der Winter bevor. Also momentan setzt das russische Regime auf die Demoralisierung der ukrainischen Bevölkerung. Und da muss der Fokus sein. Natürlich muss das aus Deutschland, muss die Bevölkerung unterstützt werden, das Land.
1: Sie sagen, Putin bombt die Bevölkerung zusammen, ganz gezielt, Busse, Dutzende von Toten dort in der Ukraine. Jetzt im Winter greift er wieder die Infrastruktur an, Heizung, Strom und so weiter. Letztlich hat Putin doch den längeren Atem. Geht dieser Krieg jetzt endlos weiter? Was ist ja Lösung? Viele suchen nach Lösung. Was wären da Ihre Vorschläge?
0: Also wenn ich eine Lösung hätte, dann hätte ich sie schon kundgetan. Ich glaube, eine einfache Lösung gibt es nicht. Aber in der Ukraine sieht man das sehr realistisch. Dieser Krieg wird noch lange dauern. Eventuell geht er auch durch verschiedene Phasen. Das Beste, auf was man hoffen kann, ist ein Waffenstillstand. Aber auch dazu, zu dieser Verhandlung eines Waffenstillstands als Auftakt, nicht als Ende von Verhandlungen, ist Russland, ist Putin noch weit entfernt. Also von daher sehe ich leider nicht einen schnellen Weg in diese Richtung. Und eigentlich ist dann auch das Erhöhen von Druck über zum Beispiel Sanktionen. Es gibt viele Sanktionslücken. Es könnte auch gegen die Schattenflotte viel mehr getan werden. Die Schattenflotte, die nicht nur in Anführungszeichen mehr Energie- oder Öllieferungen, sondern es werden auch von der Schattenflotte Drohnen abgeschossen.
1: Also jetzt gehen wir mal davon aus, irgendwann ist der Krieg zu Ende. Nach einer Umfrage sehen 71% der Bundesbürger eine Rückkehr zum Verhältnis zu Russland wie vor dem Krieg für absolut unmöglich. Das wird es nie wieder geben. Sehen Sie das auch so?
0: Das sehe ich auch so, zumindest für die vorhersehbare Zukunft. Und das deckt sich auch sehr mit meiner eigenen Forschung, dass die Menschen es sehr realistisch einschätzen. Also das, was zum Teil auch von diversen politischen Kräften und jetzt nicht nur in der AfD und dem BSW angedacht wird, dann müsste man mal wieder und dann könnte man ja und dann könnte man eventuell auch Nord Stream 2 wieder oder könnte man es in Betrieb nehmen. Ich glaube, da hat die Gesellschaft schon ein realistischeres Bild als Teile der Politik.
1: Jetzt wird ja viel spekuliert, wenn Putin mal weg wäre, wie auch immer. Was würde sich ändern? Würde der Krieg dann zum Ende kommen oder ginge es weiter? Ist es dann doch Russland und nicht nur Putin?
0: Es ist auf jeden Fall das russische politische System und dazu gehört nicht nur Putin. Also ein Wechsel an der Spitze könnte ein neues Momentum dafür geben, dass vielleicht auch Eliten um Putin herum irgendwann diesen Krieg für zu kostspielig halten. Also auch Russland, Sie sagten gerade, hat den längeren Atem momentan und es sieht so aus, wenn wir uns die Bilder aus Kiew anschauen oder auch aus anderen Gebieten der Front. Aber auch Russland ist unter Druck.

0: ist wirtschaftlich unter Druck und es kommt auch nicht wirklich an der Front voran. Das heißt, es ist ein sehr festgefahrener Krieg und er ist kostspielig und er kommt unter anderem über Finanzen, aber auch darüber, dass die Ukraine eben jetzt auch Ziele in Russland und weit in Russland hinein erreicht, kommt der Krieg und ist angekommen. Das heißt, es ist auch keine Endloskalkulation, weder für Putin noch für Menschen um ihn herum. Aber wenn Veränderung in Russland kommt, müsste es von den Eliten ausgehen, nicht von der Bevölkerung. Manchmal wünscht man sich und stellt sich so vor, wenn Putin weg ist, kann das Land sich demokratisieren und alles wäre schön. Dafür ist das System momentan nicht gemacht.
1: Vielleicht am Ende noch ein Wort zu Trump. Der hat ja Putin mal also als Best Buddy gesehen. Dann kommen wieder Sanktionen, also Zuckerbrot und Peitsche. Wenn Amerika da konsequenter wäre, dann wäre doch vielleicht was zu machen in Richtung Waffenstillstand, oder?
0: Ja, aber wenn das so wäre, aber es ist nicht so. Und es war klar, dass Trump von Anfang an und auch seine Vermittler, die er eingesetzt hat, vor allem wirtschaftliche Interessen im Kopf haben. Und das heißt, es geht also nicht wirklich um die Absicherung eines Friedens, für den ja die Ukraine eine größere, auch militärische Absicherung bräuchte. Um die geht es gar nicht. Und die Ukraine war anfangs gar nicht mit am Tisch. Und es ist noch nicht gelungen, das wirklich zu weiten. Und Europa ist auch kaum bisher mit am Tisch. Also wenn das so wäre, ja. Aber unter Trump spielt die USA nicht diese Rolle.
1: Ja, dann wird der Krieg wahrscheinlich noch weitergehen, vielleicht noch Jahre, wir wissen es nicht. Vielen Dank, Frau Professor Sasse, für dieses interessante Gespräch. Ja, das war unser Gespräch jetzt von der Frankfurter Buchmesse. Und dieses Gespräch ist auch noch weiter in der ARD-Mediathek zu sehen.

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0: Der kälteste Winter seit Kriegsbeginn. Temperaturen weit unter minus 20 Grad. Rund 15 Stunden Fahrt sind es von der polnischen Grenze bis zur Hauptstadt der Ukraine. Im Zug fast nur Frauen und Kinder. Auf der Rückreise ins Kriegsgebiet. In Kiew treffen wir die Journalistin Irina Matwiejschin. Sie will uns helfen, Kontakt zum militärischen Geheimdienst aufzubauen. Denn immer wieder hört man von deutschen Bauteilen in russischen Waffen. Kiew war in den letzten Nächten schweren Angriffen ausgesetzt. Vor dem St. Michaelskloster sind erbeutete Waffen zur Mahnung aufgebaut. Auch diese Drohne, die Russland in großen Schwärmen einsetzt, um ukrainische Städte zu beschießen.
1: Das ist eine Garand 2, der Drohnentyp, der immer wieder von Russland eingesetzt wird, um ukrainische Städte anzugreifen. Sie ist leider sehr tödlich. Sie tötet und verletzt viele Zivilisten. Aber es ist nicht der einzige Drohnentyp, der Kiew angreift.
0: Es wird dunkel in der ukrainischen Hauptstadt. Wir ahnen nicht, dass die Nacht die bislang schwersten Angriffe des Jahres bringen wird. Der nächste Morgen.
2: Bei einem russischen Drohnenangriff auf Kiew sind in der Nacht mehrere Menschen getötet und zahlreiche weitere verletzt worden.
3: Russia's resuming its attacks on Ukraine, launching its biggest missile and drone strike so far this year.
4: Ein Großteil konnte die Luftabwehr unschädlich machen, trotzdem gab es viele Einschläge.
0: Nicht weit von unserem Hotel entfernt ist eine Drohne eingeschlagen. Die Druckwelle hat die umliegenden Fenster zersplittert. Die Polizei sammelt die Reste der Drohne ein. Es handelt sich um eine Geran 2, die ursprünglich Shahed-Drohne hieß und im Iran entwickelt wurde. Die Teile werden zur Analyse zum militärischen Geheimdienst gebracht. Wir dürfen mit.
5: Das sind Teile einer Geran 2. Dieses russische Waffensystem besteht zu mehr als 80% aus Komponenten anderer Länder. Vor allem aus den USA, aus Taiwan, aus Deutschland und anderen Staaten. Hier sehen wir Komponenten von der deutschen Firma Infineon. In der Region Jelabuga produzieren die Russen täglich 500 Stück von dieser Drohne.
6: 500 per day.
0: Die letzten Nächte haben viele Opfer gefordert. In den Waffen steckten offenbar auch deutsche Bauteile. Auch in diesem Haus ist eine Geran-Drohne eingeschlagen. Der Nachbar berichtet uns von der traumatischen Nacht.
7: Ich bin hier hochgekommen und sofort in diese Richtung gerannt. Mir war klar, dass aus diesen Wohnungen hier niemand alleine herauskommt. Eine Tür war aufgeflogen. Als ich hineinschaute, sah ich, wie sich ein kleines Mädchen auf dem Sofa zusammenkauerte. Dann ging alles sehr schnell. Es fing an zu brennen. Das Feuer kam vom oberen Stockwerk. Wir versuchten, in den zweiten Stock zu kommen, aber dort war die Temperatur schon zu hoch. Wir haben versucht zu löschen, aber leider war es vergebens.
0: Das vierjährige Mädchen war wohl heimlich ins Wohnzimmer zum Fernseher geschlichen. Das hat ihr das Leben gerettet. Ihre Eltern verbrannten im oberen Stock.

0: Welche Rolle spielt deutsche Technik in russischen Drohnen? Von welchen Firmen stammt sie? Ukrainische Spezialisten vom staatlichen forensischen Institut sind bereit, uns zu treffen. Ort und Personen dürfen wir nicht zeigen.
1: Sie können hier elektronische Bauteile sehen, die in den Angriffswaffen der Russischen Föderation verbaut waren. Alle diese Waffen wurden auf dem Gebiet der Ukraine eingesetzt.
0: Eine Flagge steht für das Herkunftsland des Bauteils. Auch hier sehen wir wieder Teile der Firma Infineon, die ihren Hauptsitz in Bayern hat.
2: Aber sind in Shahed-Drohnen immer deutsche Bauteile?
1: Ja, diese Bauteile sind immer vorhanden. Sie scheinen für die Grundstruktur notwendig zu sein. Offenbar lassen sie sich nicht ersetzen. Wir finden sie in den neuesten Modellen aus dem russischen Jalabuga ebenso wie in den ältesten Versionen, die noch aus dem Iran stammen. In all diesen Drohnen stecken deutsche Komponenten. Auch in diesen Raketen steckten die deutschen Teile. Sie wurden erst vor 2 Wochen abgeschossen.
0: Laut den ukrainischen Forensikern stecken in russischen Waffen auch Bauteile anderer deutscher Firmen. Von Würth Elektronik, Harting, Bosch, Siemens und anderen.
1: Wir teilen alle unsere Erkenntnisse der Europäischen Union mit. Denn es muss mit aller Kraft verhindert werden, dass diese Bauteile in die Russische Föderation geraten.
0: Ein Interview mit uns haben Infineon und alle anderen genannten Firmen abgelehnt. Schriftlich teilen sie uns mit, dass man sich an alle Sanktionen halte, viel Aufwand betreibe, sie zu befolgen und über den Einsatz ihrer Produkte betroffen sei. Wir verlassen die Ukraine wieder. Wie kann es sein, dass 4 Jahre nach dem Beginn des russischen Angriffskrieges immer noch deutsche Bauteile in russischen Waffen stecken? Brüssel, Sitz des Europäischen Parlaments und der Europäischen Kommission. Hier wurden in den letzten 4 Jahren 20 Sanktionspakete beschlossen. Ist diese Politik reine Symbolik? Wir treffen den Sanktionsbeauftragten der Europäischen Union, David O'Sullivan.
3: Die Sanktionen gegen Russland und ihre Durchsetzung sind eine große Herausforderung. Noch niemals hatten wir Sanktionen in dieser Breite und Tiefe. Frühere Sanktionen gegen Nordkorea zum Beispiel oder auch gegen den Iran konzentrierten sich hauptsächlich auf Öl. Die Russland-Sanktionen aber greifen tief in das wirtschaftliche und kommerzielle Gefüge all unserer Mitgliedstaaten ein. Das ist eine Herausforderung. Sie haben bereits viel für die Durchsetzung der Sanktionen getan und müssen sie nun weiter stärken und verbessern.
0: Ich kontaktiere einen Journalisten, mit dem ich früher in Russland zusammengearbeitet habe. Zeigen die großen Anstrengungen der EU-Mitgliedstaaten, von denen O'Sullivan spricht, tatsächlich Wirkung? Der Kollege schickt uns aktuelle Bilder aus Moskau. Der Flughafen ist in Betrieb. Airbus-Maschinen sind weiterhin im Einsatz. Auch sonst wirkt vieles unverändert. Luxusautos bekannter deutscher Marken stehen zum Verkauf und die Regale in den Geschäften sind offenbar gut gefüllt. Es scheint, als sei vieles weiterhin verfügbar, trotz umfangreicher Sanktionen. In Berlin treffe ich mich mit deutschen und russischen Fachjournalisten. Ich will wissen, wie genau deutsche Waren nach Russland gelangen. Tatsächlich gelingt es uns, an Papiere des russischen Zolls zu kommen. Die Wirtschaftsjournalistin Birgit Jennen wertet mit uns zusammen diesen Datenschatz aus.
4: Also wir haben hier geleakte Zolldaten aus Russland und hier sind zahlreiche Produkte aufgelistet, die ihren Weg letztendlich über Drittstaaten nach Russland gefunden haben.
0: Wir finden viele bekannte Firmennamen.

0: Und tatsächlich sind am Horizont Schüsse zu hören und Explosionen zu sehen. Unsere Unterkunft wird nicht getroffen und wir ziehen uns ins Hotelzimmer zurück. Wir fahren nach Bucha, 30 Kilometer nordwestlich von Kiew. Nach einem Massaker der russischen Armee an der ukrainischen Zivilbevölkerung hat sich hier eine Luftverteidigungseinheit gebildet, die Hexen von Bucha. Das Besondere, sie besteht vor allem aus Frauen.
1: Weil wir diese Frauen jetzt treffen können, haben die uns einen GPS-Standort gegeben. Wir versuchen gerade dahin zu navigieren. Das ist aber nicht so einfach, denn das Signal ist hier gejammt. Das ist etwas, was die Ukraine macht, um die Drohnen zu stören, die hier möglicherweise gerade im Anflug sind. Dobre den. Mein Name Milan. I'm a journalist from Germany.
0: Die heutige Nachtschicht bestreiten drei Frauen und ein Mann gemeinsam. Für die Bewachung der Einheit ist Alexandra zuständig. Sie arbeitet normalerweise als Sachbearbeiterin in der Kommunalverwaltung.
2: Zu Beginn des Krieges waren in dieser Einheit hauptsächlich Männer aus Bucha. Doch weil die meisten von ihnen zum Militär eingezogen wurden, bestehen wir mittlerweile zu 80% aus Frauen, die hier freiwillig dienen. Frauen, die ihren Alltag mit dem Dienst verbinden. Das heißt, wir arbeiten 3 Tage lang, 3 Tage zu Hause. Am 4. Tag kommen wir und leisten einen ganzen Tag eine 24-Stunden-Schicht. Dienst. Kampfdienst.
3: 3 Tage дома, на четвертий день ми приходимо і добу несемо службу, бойову службу.
2: Jeder hat seine eigene Geschichte hinter sich. Manch einer hat jemanden, der in Gefangenschaft ist, jemanden an der Front. Manch einer hat bereits seine Lieben verloren.

0: Die Dokumente zeigen, es gibt offenbar verschiedene Wege nach Russland. Über die Türkei, über China. Ein Land finden wir besonders häufig. Kasachstan. Ist das zentralasiatische Land ein Transitland für den Handel mit Russland? Wir packen ein Päckchen mit sanktionierter Ware. Wird es in Moskau ankommen, wenn wir es über Kasachstan verschicken? Den Inhalt deklarieren wir ordnungsgemäß und geben es bei einem internationalen Paketdienst auf. Einige Tage später machen auch wir uns auf den Weg nach Kasachstan. Die ehemalige Sowjetrepublik wurde 1991 unabhängig. Mit rund 7600 Kilometern ist ihre Grenze zu Russland die längste zusammenhängende Landgrenze der Welt. Viel Raum für Handel, auch für deutsche Waren. Russland war lange ein wichtiger Absatzmarkt für deutsche Unternehmen. Seit dem Angriff Russlands auf die Ukraine ist der direkte Handel zwischen Deutschland und Russland stark eingebrochen. Gestiegen ist im gleichen Zeitraum der Handel mit Zentralasien, vor allem der mit Kasachstan. Bei einzelnen Warengruppen, etwa Elektronik und Maschinenbauteilen, hat er sich mehr als verdoppelt. Almaty. Das ehemalige Alma-Ata. Mit über 2 Millionen Einwohnerinnen und Einwohnern ist die Stadt das Zentrum Zentralasiens und laut Zollpapieren womöglich auch das Zentrum des Handels mit sanktionierter Ware. In unserem Hotel treffen wir einen Journalisten, der sich in diesem System bestens auskennt. Er hat unser Paket dabei. Kein Zoll hat es gestoppt. Unser Kollege will unerkannt bleiben. Und das hat einen guten Grund.
1: Das ist eines der gefährlichsten Themen in Kasachstan. Hier geht es um Millionen von Dollar. Seit 4 Jahren ist das Geschäft mit Sanktionsgütern eine Goldgrube. Viele nutzen die Lücken im System. Grauzonen. Und über diese Grauzonen will niemand sprechen.
2: Das bedeutet, wir sollten vorsichtig sein, wenn wir drehen.
1: Bei Firmen, die sanktionierte Ware handeln, sollten wir uns auf jeden Fall in Acht nehmen.
0: Die geleakten russischen Zollunterlagen deuten darauf hin, dass unter anderem Komponenten des Schweizer Unternehmens Liebherr mit großen Werken auch in Deutschland weiterhin ihren Weg nach Russland finden. Laut den Daten handelt es sich um Ersatzteile im Wert von rund 500.000 Dollar. Liebherr unterhält eine offizielle Vertretung in Almaty. Dort treffen wir den Geschäftsführer Andrei Rommel. Wir fragen ihn nach den Sanktionen und ob er Geschäftskontakte nach Russland hat.
3: Als die Sanktionen publik wurden, haben wir hier als Liebherr Kasachstan dann ständig Anfragen bekommen. Bitte, bitte, wir brauchen Hilfe, wir brauchen Hilfe. Jedoch unsere Einstellung ist ganz klar. Wir halten uns strikt an die Sanktionen und wir liefern nicht an die Kunden, die uns nicht bekannt sind. Wir liefern auch nicht nach Russland.
4: Also wir haben hier einmal die Listen, also da kann man sehen, dass Liebherr eine ganze Menge nach Russland geliefert hat.
3: Wir sehen hier den Empfänger, das ist eine russische Firma, eine TOO in Krasnojarsk. In den Unterlagen, hier sehen wir die Auflistung von den Ersatzteilen. Und hier ist der Preis, 10.000 Dollar. Das ist Kirgisistan, von Kirgisistan nach Russia. Und übrigens, die Firma, das ist eigentlich auch nicht unser offizieller Vertriebspartner übrigens.
4: Das heißt sozusagen, Liebherr verkauft das eben an eine Firma in Kirgisistan und sagt, ja, wir brauchen das in Kirgisistan und die verkaufen dann weiter und ihr erfahrt da gar nichts.
3: Nein, es ist in der Verantwortung von...

0: von dem lokalen Vertriebspartner, wie er seine Geschäfte abwickelt. Wobei eins ist klar, die Regeln sollten eigentlich auch für ihn gelten.
1: Die Firma, die laut der Zolldaten Ware nach Russland geschickt haben soll, sitzt in Bischkek, der Hauptstadt Kirgisistans. Wir versuchen, sie telefonisch zu erreichen.

0: Kugellager kaufen und sie weiter nach Russland verkaufen.
1: Aber die Papiere sagen, dass Nova Engineering verkauft.
0: Da kann natürlich alles Mögliche draufstehen. Aber wir arbeiten nicht mit Russland zusammen. Zumindest nicht in einer direkten Partnerschaft. Wir arbeiten mit unseren kasachischen Firmen zusammen.
2: Auch das wäre verboten. Deutsche Waren, die unter die Sanktionen fallen, dürfen auch nicht über Partnerfirmen nach Russland exportiert werden. Doch laut unseren Papieren läuft das Geschäft weiter. Nova Engineering hat danach sein Handelsvolumen mit Russland auf 3,5 Millionen Dollar gesteigert. Laut geleakten Zolldokumenten und öffentlichen Zahlen geht der Handel mit sanktionierten Gütern nach Russland in die Milliarden. Und doch will niemand etwas damit zu tun haben. Nach vielen Versuchen gelingt es uns, einen Insider zum Sprechen zu bewegen. Wohl nicht zufällig bestellt er uns in eine Shisha-Bar. Ein Ort, der in Kasachstan verboten ist und doch existiert. Vielleicht ein Symbol. Für einen Handel, der ebenfalls weiterläuft, obwohl er nicht stattfinden dürfte. Der Mann will unerkannt bleiben.
0: Man braucht nicht viel Verstand in diesem Business. Es funktioniert ganz einfach. Ein russisches Unternehmen engagiert einen Mittelsmann und der sucht dann hier in Kasachstan eine Firma, die das Geschäft durchzieht. Der Zoll ist komplett bestochen. Wir haben da alles unter Kontrolle. Alles läuft über die Grenzstadt Petropawl.
2: Die Stadt Petropawl wird uns später noch beschäftigen. Wir fliegen zunächst in die knapp 1000 Kilometer entfernte Hauptstadt Kasachstans, Astana. Ein kurzer Check. Unser Paket mit den sanktionierten Gütern ist in den letzten Tagen nicht viel weitergekommen. Wurde es beim Zoll in Almaty aufgehalten? Astana wurde nach der Unabhängigkeit zur neuen Hauptstadt Kasachstans. Eine Mischung aus sowjetischer Monumentalarchitektur und futuristischen Neubauten. Wir haben einen Termin im Regierungsviertel, im Finanzministerium. Wir wollen wissen, warum Sanktionsumgehungen offenbar in großem Stil stattfinden können. Doch kurz vor dem Termin wird das Treffen abgesagt. Auf unsere Nachfrage folgt keine Antwort mehr. Hier in Astana werden wir ein bemerkenswertes Interview führen, denn die Zollpapiere haben uns zu einer interessanten Firma geführt. Vostochnaya Energia. Laut den Daten soll das Unternehmen deutsche Dual-Use-Güter im Wert von über 200.000 Dollar nach Russland geliefert haben. Elektrotechnische Komponenten der Firmen Hensel und Mennekes aus dem Sauerland. Wir fahren hin. Auf dem Parkplatz treffen wir den Geschäftsführer von Vostochnaya Energia, der uns in sein Büro einlädt. Hier präsentiert er uns stolz seine deutschen Produkte.
3: Das ist hier alles sanktionierte Ware. Die darf nicht über die Grenze.
4: Wir haben aber herausgefunden, dass Ihre Firma sehr wohl sanktionierte Ware nach Russland verkauft.
3: Nein, sowas gibt es bei uns nicht. Wir liefern gar nichts nach Russland.
4: Aber Sie stehen auf den Zolllisten. Die sagen, Ihre Firma liefert nach Russland.
3: Davon weiß ich nicht. Wir machen das sicher nicht. Ich kann Ihnen das als Geschäftsführer versprechen, denn es ist aufgrund der Gesetze unmöglich, deutsche Ware nach Russland zu liefern. Das funktioniert rein praktisch überhaupt nicht.
2: Auf dem Flur treffen wir dann eine Mitarbeiterin der Firma und sprechen sie an.
4: Und? Laufen die Lieferungen nach Russland gut?
5: Ja, aber es ist schwierig.

0: Ein Anrufbeantworter. Ob die Firma wirklich existiert? Es ist Zeit, unseren eigenen Versuch weiter zu verfolgen. Wir wollen unsere Sanktionsware jetzt von Kasachstan nach Moskau verschicken. Bevor wir das tun, machen wir die Bauteile unbrauchbar, sodass sie nicht mehr eingesetzt werden können. Dann legen wir einen Tracker ins Paket. Wir wollen sehen, welchen Weg es nimmt. Ein Paketdienst befindet sich direkt neben unserem Hotel. Die Mitarbeiterin will das Paket tatsächlich kontrollieren. Ist der Versuch gescheitert? Die Mitarbeiterin nickt. Wir zahlen umgerechnet 16 Euro. Und das Paket geht auf die Reise. Am nächsten Morgen machen wir uns auf den Weg zu der Firma in Kirgisistan, die ab 2024 Liebherr-Ersatzteile für rund 500.000 Dollar nach Russland geliefert haben soll. Auch unser Paket nach Moskau hat sich innerhalb Almatys etwas bewegt. Bischkek, die Hauptstadt Kirgisistans. Seit den Sanktionen gegen Russland ist der deutsche Export auch hierher stark gestiegen. In einzelnen Warengruppen über 2000%. Die Vermutung liegt nahe, dass ein Teil dieser Waren weiter nach Russland gelangt. Hier soll die Firma mit den Liebherr-Produkten ihren Sitz haben.
1: Was suchen Sie?
2: Gibt es hier nur diese drei Firmen, die auf dem Schild stehen?
1: Nein, hier gibt es mehr. Sie sind hier schon richtig. Nadina, kommen Sie doch bitte kurz runter. Das Büro, das Sie suchen, ist im dritten Stock.
2: Wir haben verschiedene Unternehmen untersucht und haben festgestellt, dass sie deutsche Waren nach Russland verkaufen. Das sind offizielle russische Dokumente.
3: Das glaube ich nicht. Ein offizielles russisches Dokument hat immer einen QR-Code. Und hier sehe ich keinen.
2: Warum suchen Sie einen QR-Code? Das ist doch ein Computerausdruck.
3: Ich weiß genau, dass offizielle russische Zolldokumente einen QR-Code haben. Aber das hier ist nur irgendein Stück wertloses Papier.
2: Und was ist mit den Liebherr-Produkten, die Sie von Kirgisistan nach Russland verkaufen?
3: Davon weiß ich nichts.
2: Aber Sie kaufen in Deutschland ein, oder?
3: Wissen Sie, wir kaufen vor allem Textilien ein, solche Sachen. Alles Mögliche, was genäht wurde.
0: Textilien aus Deutschland? Wir fragen Liebherr an. Das Unternehmen antwortet schriftlich auf unsere Anfrage. Zitat:
3: Liebherr misst der Einhaltung der geltenden Sanktionsvorschriften höchste Bedeutung bei.
0: Und weiter?
3: Liebherr unterhält keinerlei Geschäftsbeziehungen zu diesem Unternehmen in Kirgisistan.
0: Wir besuchen noch eine andere Firma, die in den Zollpapieren auftaucht.
4: Das hier ist also die Firma Dreamland?
2: Ja. Dreamland importiert viele Dual-Use-Güter. Von der Firma Phoenix, Bargo, Bosch und Siemens. Und exportiert sie nach Russland.
0: Dual-Use bedeutet, die Waren können sowohl für zivile als auch für militärische Zwecke eingesetzt werden. Die meisten von ihnen fallen unter die Sanktionen.

0: Auch wenn sie noch nicht blasen können, sie müssen alle diese Signale kennen. Das ist Teil der Jägerausbildung. Aber ein paar Monate müssen sie noch trainieren. Vanessa möchte am Ball bleiben und das irgendwann auch mal durch den Wald hallen lassen.
1: Soweit von uns. Ich wünsche Ihnen noch eine angenehme Nacht.

0: Willkommen bei Tagesschau 24 zum Nachtupdate. Und das sind drei unserer Themen. Nach US-Dieseldeal mit Russland, Trump fordert Machtwechsel in der Ukraine. Internationaler Tag gegen Todesstrafe, Diskussionen um Hinrichtungen. Ein Jahr brüchige Waffenruhe in Gaza. US-Präsident Trump möchte kurz vor den Zwischenwahlen die hohen Spritpreise in seinem Land senken und hat dafür eine Verabredung mit dem russischen Präsidenten Putin getroffen. Der will hunderttausende Liter Diesel an die USA und den Weltmarkt liefern. Trump fällt damit der Ukraine in den Rücken und Putin bekommt frisches Geld für seinen Krieg.
1: Die Nachricht von US-Präsident Trumps Dieseldeal erreicht die Menschen in der Ukraine an einem weiteren Tag voller heftiger russischer Angriffe. Alles ist beschädigt, alles ist zerstört. Mein Gott, Gott, sag mir, für welche Sünden passiert so etwas? Meine Freunde sind ums Leben gekommen. Sie waren beide 75 Jahre alt. Sie wurden einfach aus dem Haus geschleudert. Mindestens 20 Zivilistinnen und Zivilisten werden bei diesem Angriff in Saporischschja getötet. Unter ihnen drei Kinder, wie örtliche Behörden mitteilen. Am Vorabend hatte US-Präsident Trump angekündigt, Russland werde Diesel in die USA liefern. Möglich werden soll das durch eine temporäre Lockerung der amerikanischen Sanktionen gegen russische Erdölprodukte. Das ist ein Riesendeal. Massive Mengen Diesel werden in unser Land kommen und ich möchte mich bei Präsident Putin bedanken, um ehrlich zu sein. Während Russland seine Attacken gegen die Ukraine den ganzen Tag über fortsetzt, sorgt die Nachricht aus Washington unter anderem in Kiew für Empörung. Die Russen werden Geld für diesen Diesel erhalten.

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0: Der Grenzübergang zwischen Kasachstan und Russland. LKW bis zum Horizont. Sollten Sanktionen den Handel nicht massiv einschränken? Seit 4 Jahren Bomben auf die Ukraine. In den Trümmern der Waffen moderne Technik. Auch aus Deutschland. Wie kann das sein? Offiziell ist die Ausfuhr vieler Güter nach Russland verboten. Doch in russischen Zollpapieren findet sich eine interessante Spur. Wir folgen ihr bis nach Zentralasien. Und landen in Lagerhallen voller Waren aus Deutschland. Kugellager, die in Drohnen verbaut werden könnten. Elektrik und Elektronik made in Germany. Gehen deutsche Waren über die Grenze nach Russland?
1: Der Zoll ist komplett bestochen. Wir haben da alles unter Kontrolle.
0: Läuft der Handel mit Putins Russland einfach weiter?

0: Hallo, willkommen zum Gespräch heute von der Frankfurter Buchmesse. Ja, wir wollen uns heute mit dem Blick der Deutschen auf Russland und auf Putin beschäftigen. Meine Gesprächspartnerin ist Gwendolin Sasse, die Direktorin des Zentrums für Osteuropa und internationale Studien.
1: Hallo.
0: Hallo Frau Sasse. So. Ja, Ihr neues Buch trägt den Titel Russland, eine deutsche Erfindung. Die Frage ist doch jetzt, welches Russland haben wir denn da eigentlich erfunden aus Ihrer Sicht?
1: Also wenn man heute Menschen befragt, dann kommt natürlich sofort die Assoziation an den Krieg und auch an Putin. Allerdings auch heute noch.

0: Der Nachtzug nach Kiew.
1: Ukrainische Luftwaffe teilte mit, russische Raketen hätten zudem auch weitere Regionen getroffen. Der Bürgermeister der Stadt, Vitali Klitschko, sagte, in verschiedenen Stadtteilen sei es zu Bränden gekommen.

0: da das Banksystem unter Sanktionen steht, dauert es länger. Der elektronische Banktransfer funktioniert ja nicht.
1: Müssen Sie das jetzt über China machen oder über andere Firmen?
0: Nein, nein. Unsere Leute kennen einen besseren Weg. Es gibt russische Banken, die eine Alternative gefunden haben. Es dauert zwar länger, aber es funktioniert. Die kasachische Postbank hat ein Abkommen mit der russischen Gazprombank. Über diesen Weg kann man Geld transferieren. Die russische Staatsbank, VTB, zahlt einfach an die Gazprombank und die reicht das Geld dann weiter an die kasachische Postbank. Es ist zwar etwas kompliziert, aber funktioniert, da die Postbank bei uns nicht geprüft wird. So kommen wir dann am Ende an unser Geld. So machen das eigentlich die meisten Firmen.
2: Wir können kaum glauben, wie bereitwillig die Büroangestellte uns Auskunft gibt. Wir bitten die Firmen Hensel und Mennekes um ein Interview. Sie lehnen ab, antworten schriftlich. Die Firma Hensel teilt mit:
0: Ein Unternehmen dieses Namens ist uns bisher nicht als Kunde bekannt gewesen.
2: Weiter heißt es:
0: Wir haben das zum Anlass genommen, umgehend rechtliche Schritte gegen das Unternehmen einzuleiten.
2: Es war der Geschäftsführer, der uns erzählt hat, dass er alle seine Produkte aus Deutschland bezieht. Das deckt sich mit den russischen Zolldaten. Beweisen können wir dies jedoch nicht. Und was macht unser Päckchen nach Russland? Der Tracker zeigt, dass es wirklich in Moskau angekommen ist. Selbst für Privatleute ist es also nicht allzu schwierig, Güter von Deutschland über Kasachstan nach Russland zu verschicken. Wir machen uns auf den Weg durch die Steppe Kasachstans bis hoch in den Norden an die russische Grenze. Unser Ziel ist die Grenzstadt Petropawl, von der uns schon der Whistleblower in Almaty berichtet hat. Im Industriegebiet steht ein Werk vom Landmaschinenhersteller Klaas aus Hasewinkel in Nordrhein-Westfalen. Rund 50 Kilometer von der russischen Grenze entfernt. Laut den russischen Zollunterlagen wurden jenseits von erlaubten landwirtschaftlichen Geräten auch sanktionierte Dual-Use-Güter nach Russland verkauft. Auch Klaas möchte uns kein Interview geben. Schriftlich teilen sie uns mit:
0: Die Einhaltung von Recht und Gesetz hat bei uns höchste Priorität. Das umfasst insbesondere die Sanktionsvorschriften und deren Umgehung.
2: Wir sind verabredet mit dem Lokalpolitiker Omari Karbedia. Er ist auch Geschäftsmann und kennt sich im Handel mit Russland gut aus.
3: Wir haben hier diese russischen Zollpapiere und die sagen, dass eine Menge Glasprodukte nach Russland geliefert wurden.
4: Ich kann mir nicht vorstellen, dass Klaas die Sachen direkt verkauft hat. Da werden sich irgendwelche Firmen geeinigt haben, die dann eine Art Lieferkette bilden. Stellen Sie sich einfach vor, dass wir befreundet oder verwandt sind. Dann rufen Sie mich an, weil Sie Hilfe brauchen. Sie suchen zum Beispiel irgendein Ersatzteil. Kurz gesagt, Sie beauftragen mich. Natürlich weiß ich, dass es hier bei uns ein Werk gibt und dass man das Teil einfach kaufen kann. Dann gehe ich natürlich hin und kaufe es entweder selbst oder ich beauftrage eine andere Firma damit. So macht man das, weil wir ja Freunde sind. Ich denke, diese Geschäfte sind für alle vorteilhaft. Wissen Sie, es gibt ein Sprichwort. Im Geschäft ist es wie in der Liebe. Man sollte sich tief in die Augen schauen und miteinander reden. So einigen sich Unternehmen hier. Das Schicksal Kasachstans ist es nun mal, ein Transitland zu sein. Die Waren fließen durch uns hindurch.
2: Und oft fließen sie in Richtung Russland. Wir sind zum nahegelegenen Grenzübergang gefahren. Hunderte Lkw stauen sich vor der Ausreise. Kasachstan erklärt, die Sanktionen der EU nicht zu unterlaufen. Das ist der Ort, von dem uns der Whistleblower in Almaty erzählt hat. Hier sollen die Händler alles unter Kontrolle haben und die Zöllner bestochen sein.

0: Überprüfen können wir das nicht. Die Truckerkneipe am Grenzübergang ist immer gut besucht, erfahren wir. Oft warten die Fahrer tagelang, bis es weitergeht. Hier können sie sich mit dem Nötigsten versorgen. Ihre Route führt sie oft quer durch Russland bis nach Moskau.
1: Wir fahren meistens die Tour China, Russland, China, aber auch Kasachstan, Usbekistan, Tadschikistan.
2: 2022 habe ich hier an der Grenze schon mal 4,5 Tage gestanden. Das war gleich nach der Mobilmachung.
3: Welche Fracht transportieren Sie normalerweise?
2: Alles, was aufgeladen wird, wird transportiert.
3: Auch deutsche Ware?
2: Oft wissen wir gar nicht, was wir geladen haben. Wenn wir deutsche Ware transportieren, kommt sie auch meist aus China. Da steht zwar Deutschland drauf, kommt aber aus China.
1: Die produzieren dort ja ganze deutsche Autos.
0: Unsere Recherche in Kasachstan zeichnet ein klares Bild. Nicht nur die geleakten Zolldaten zeigen, dass deutsche Sanktionsware nach Russland gelangt. Auch vor Ort bestätigen es viele. Manche offen, andere nur zwischen den Zeilen. Ein System, das funktioniert. Doch wer trägt die Verantwortung? Brüssel. Hier koordiniert David O'Sullivan die Durchsetzung der Sanktionen gegen Russland. Wir zeigen ihm die Bilder von den LKW-Schlangen an der Grenze. Bilder, die belegen, wie der Handel offenbar trotz Sanktionen weiterläuft.
4: Sind die Sanktionen eine Geschichte des Erfolgs?
1: Ja, wenn man sich die Auswirkungen unserer Sanktionen auf Russland in den letzten 3 bis 4 Jahren anschaut, waren die Auswirkungen beträchtlich.
4: Aber der Handel existiert doch. Viele Güter gehen immer noch nach Russland und Sie halten das für einen Erfolg?
1: Ich meine, Entschuldigung, ich betrachte das Ergebnis in Bezug auf die russische Wirtschaft. Und wenn man sich alle Indikatoren ansieht, blinken sie rot. Wir erzielen also diese Wirkung. Gibt es noch Umgehungen? Ja. Aber man muss das in den richtigen Kontext setzen. Die russische Wirtschaft verlangsamt sich und die zivile Wirtschaft stagniert. Für das Militär ist es deutlich schwieriger geworden, Ersatzteile zu beschaffen. Ihre Lieferketten sind unzuverlässiger und teurer geworden. Man geht davon aus, dass die für Raketen und Drohnen benötigten elektronischen Teile um 600% teurer geworden sind. Aber wir werden diesen Handel nie ganz verhindern. Da ist Geld zu holen und es wird immer Leute geben, die für Profit jedes Risiko eingehen.
0: Auch in Berlin fragen wir nach. Im Wirtschaftsministerium will niemand ein Interview geben. Stattdessen antwortet die Pressestelle schriftlich und verweist unter anderem darauf, dass die Bundesregierung alle verfügbaren Informationen nutze und bewerte und dass man allen Hinweisen nachgehen würde. Auch kein einziges Unternehmen will uns ein Interview geben. Nach mehrfacher Nachfrage erklärt sich schließlich der Bundesverband der deutschen Industrie bereit, mit uns zu sprechen. Matthias Krämer ist der Bereichsleiter für Internationales.
5: Wissen Sie, Unternehmen sind keine Ermittlungsbehörden. Unternehmen haben in den letzten Jahren immense Ressourcen investiert in eigene Compliance-Systeme. Nicht nur, weil man jetzt Befürchtungen hat, dass man im Rahmen der Außenwirtschaftsprüfungen, die durchgeführt werden in den Unternehmen, da möglicherweise strafrechtlich belangt wird und ja auch die verantwortlichen Exportkontrolleure ja da teilweise ja dann auch juristisch persönlich belangt werden, sondern eben, weil die Industrie hinter diesen Sanktionen steht.
6: Aber werden denn Firmen im großen Stil da belangt? Habe ich es nicht mitgekriegt?
5: Ich kenne jetzt auch keine große Welle an Klagen bzw. Anzeigen oder auch vielleicht möglicherweise schon Gerichtsverfahren. Aber es zeigt vielleicht auch, dass diese Compliance-Systeme bis zu einem gewissen Grad dann eben doch ganz gut greifen.
0: Das Gefühl hatten wir in Kasachstan jedoch nicht.
5: Zum Beispiel haben Sie vielleicht gesehen, Monitore in

0: Operationssälen. Die sind jetzt auch sanktioniert. Diese Monitore kann man auch, ich weiß nicht, für Drohnen, da ist so eine Technik drin. So, und wer liefert jetzt die Monitore dahin? Die Amerikaner. Wenn sie da einmal raus sind aus dem Markt, sind sie raus.
1: Bei der Industrie sieht man also keine Verantwortung. Wenn Sanktionen umgangen werden, trifft deutsche Unternehmen keine Schuld. Doch im Bundestag gibt es andere Stimmen. Wir treffen den CDU-Außen- und Sicherheitsexperten Roderich Kiesewetter. Er ist gerade aus der Ukraine zurückgekehrt. Auch er hat Fotos von deutschen Bauteilen in russischen Waffensystemen mitgebracht. Für ihn ist klar, die Kontrollen müssen strenger werden. Er möchte eine härtere Gangart gegenüber der deutschen Industrie anschlagen.
2: Das ist auch eine Frage der Spitzenverbände der deutschen Wirtschaft, auf ihre Mitgliedsunternehmen einzuwirken. Und es ist auch ein Punkt, wo das Kanzleramt, das Wirtschaftsministerium, das Justizministerium sehr intensiv koordiniert vorgehen müssen. Das ist auch eine Frage des politischen Willens. Und ich glaube, dass wir gut beraten sind, auch mit Blick auf die Ukraine, sehr genau die Firmen zu betrachten, die quasi mit beiden Seiten jonglieren. Und wenn Firmen an der Sanktionsumgehung profitieren, dann sollte man auch prüfen, dass sie keine Staatsaufträge mehr bekommen.
1: Keine Staatsaufträge mehr für Firmen, die auch nur von den Sanktionsumgehungen profitieren. Ob dieser Vorschlag jemals umgesetzt wird? Solange Russland durch die Umgehung von Sanktionen an deutsche Bauteile gelangt, die seine Panzer rollen lassen und seine Drohnen fliegen, solange hier zumindest weggeschaut wird, trägt auch Deutschland Verantwortung für Tod und Leid in der Ukraine.

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0: Natalia Alexandrina ist in Kiew zu Hause. Sie tanzt wieder zu ihren Lieblingssongs auf dem Handy, obwohl ihr der linke Unterschenkel fehlt und sie jetzt eine Prothese trägt.
1: Ich lebe, ich laufe, ich tanze, ich treffe Leute. Ich bin einfach glücklich, dass ich ein vollwertiger Mensch bin. Die Prothese ist sehr bequem. Ich flattere wie ein Schmetterling. Ich bin einfach nur glücklich.
0: Janine von Wolfersdorf hat dafür gesorgt, dass Natalia wieder laufen kann. Die Berlinerin half der Ukrainerin, in ein aktives Leben zurückzukehren.
2: Wenn ich die quicklebendige Natalia sehe, dann könnte ich platzen vor Freude.
0: Natalia war die Erste, die sie mit einer Prothese versorgt hat. Durch den Krieg brauchen mittlerweile Zehntausende Ukrainer Prothesen. Eine gewaltige Herausforderung. Der Überfall Russlands auf die Ukraine war ein Wendepunkt, auch für Janine von Wolfersdorf. Sie beginnt in großem Umfang, Spenden für Kriegsopfer zu sammeln. 2023 zeichnet sich ein besonderer Hilfseinsatz ab.
2: Aus unserem Netzwerk habe ich einen Anruf bekommen, dass eine sehr besondere Frau, eine Krankenschwester, die in Bachmut ihr Bein verloren hatte, eine Prothese bekommen sollte und in der Ukraine keine Chance hatte, rehabilitiert zu werden.
0: Die Krankenschwester Natalia hat einen russischen Luftangriff überlebt.
1: In Bachmut wurde unser Viertel beschossen. Unser Haus wurde getroffen. Wir waren im Keller. Das Haus stürzte ein. Splitter schlugen bis in den Keller durch und verletzten mein Bein. Gott sei Dank blieb ich am Leben.
2: Also habe ich Natalia zu uns nach Berlin eingeladen und sie wurde reamputiert, wurde also operiert und wir haben sie wieder auf die Beine gebracht.
0: Natalia wieder gehen zu sehen, weckt bei Janine von Wolfersdorf den Wunsch, noch mehr Amputierten zu helfen. Dieses Projekt wollen wir begleiten. In Berlin arbeitet die erfolgreiche Steuerexpertin eigentlich in der Politikberatung und für Nachhaltigkeitsprojekte. Doch das fährt sie nun runter. Sie gründet eine Hilfsorganisation, Life Bridge Ukraine, Lebensbrücke Ukraine.
2: Wenn ich mir vorstelle, wie viele tausende amputationsverletzte Kriegsopfer es in der Ukraine gibt, die ihre Kinder nicht mehr in die Arme nehmen können, die nicht mehr auf die Beine kommen, die nicht mehr gehen, keinen Sport machen können, dann kann ich nicht einfach nur zuschauen.
0: Damit beginnt eine lange und emotionale Reise. Im März 2024 fährt sie zunächst mit drei Berliner Prothesentechnikermeistern in die ukrainische Hauptstadt. Dort werden sie von Vertretern der Kiewer Stadtverwaltung empfangen. Bei einem Termin im Rathaus will sie dem Bürgermeister ihr Konzept unterbreiten. Vitali Klitschko hat persönlich um Unterstützung gebeten.
3: Schönen guten Tag.
4: Herr Klitschko, schön, Sie wiederzusehen.
3: Ja, freue mich sehr.
0: Kiew braucht für die vielen Amputationsverletzten ein kommunales Prothesenzentrum.
2: Die Idee war, direkt viele Soldaten mit Prothesen zu versorgen, die eine hohe Mobilität benötigen. Und genau an diesen Patienten, um die es geht, eure Leute zu trainieren. Und das machen wir.
3: Wir haben nicht große Experten in dem Bereich. Und deswegen, wir sind sehr, sehr dankbar für Unterstützung von Deutschland. Das Wichtigste für jeden von uns zu wissen und zu sehen, zu spüren. Wir sind nicht allein.
0: Auch die Städtepartnerschaft zwischen Kiew und Berlin soll helfen. Die hat Vitali Klitschko 2023 mitten im Krieg mitbesiegelt. Die Gruppe aus Deutschland besucht mehrere Krankenhäuser. Hier wird deutlich, besonders Soldaten brauchen Prothetik. Zehntausende. Warum so viele? Wenn sie an der Front verwundet werden, wird das Bein zuerst abgebunden, damit sie nicht verbluten.
1: Sie haben Abbinder dran und müssen warten. Leider manchmal 4, 8, sogar 12 oder 24 Stunden mit den Abbindern an den Gliedmaßen. Das ist verheerend, weil die Gliedmaßen absterben. Wenn Sie dann in eine medizinische Einrichtung kommen, ist die einzige Entscheidung für den Chirurgen, die Patienten zu amputieren.
0: Die Gruppe sucht Patienten, denen in Berlin sofort eine Prothese angepasst werden kann. Zhenya Süvolab fehlen beide Beine und der rechte Unterarm. Das berührt die Prothesentechniker sehr. Zhenya ist erst 24 und für das Projekt eigentlich zu schwer verletzt. Doch Georg Dinter will ihn unbedingt mitnehmen.
5: Also er ist so jung, eigentlich muss man ihn mitnehmen.
6: Der muss mit. Er muss mit. Ja.
0: Zhenya stammt aus einer Bauernfamilie. Er wird Wehrpflichtiger und kämpft bei Saporizhia. Am 7. Dezember 2023 zerfetzt ihm eine russische Granate die Beine, einen Arm, schädigt seine Augen, die Luftröhre und die Ohren. Der Arzt im Militärkrankenhaus redet Zhenya gut zu. Er solle mit

0: nach Berlin fahren, denn das sei seine Chance. Im kommunalen Krankenhaus Nummer 12 in Kiew besichtigt die Gruppe aus Berlin das Kellergeschoss. Genau hier, in diesen Räumen, soll das kommunale Prothesenzentrum der Stadt eröffnen. Schon in 5 Monaten, so der Plan.
1: Das halte ich nicht für realisierbar, momentan. Mit der Erfahrung, die ich in Deutschland mache, mit Werkstattumbau und Werkstattneubauten, das zieht sich über Jahre hin und sportlich.
0: Und sie erfahren, dass sich niemand für die Ausbildung zum Prothesentechniker in Berlin gefunden hat. In der Ukraine sei der Beruf nicht etabliert und sehr schlecht bezahlt.
2: Eigentlich habe ich es mir genau so vorgestellt. Ich wusste, es ist viel zu machen an den Räumen. Ich wusste, es ist schwierig, Personal zu finden. Und wir haben ein gutes Team. Und ich bin sicher, dass wir es zusammen schaffen.
0: 3 Wochen später in Berlin. Ein Bus und 5 Kiewer Krankenwagen bringen die ersten 13 ukrainischen Soldaten mit Amputationsverletzungen. Einer von ihnen ist Vitali Saiko-Kasakov. Er hat beide Unterschenkel verloren. Das Prothesenprojekt Life Bridge Ukraine startet. Wie in Kiew wird das Projekt auch in Berlin offiziell unterstützt.
3: Sie sehen einen regierenden Bürgermeister, der berührt ist. Und heute erleben wir auch mal ganz speziell vor Ort, was die Folgen von so einem Krieg für Menschen bedeuten.
0: Das Land Berlin hilft bei der Finanzierung, zahlt die Kosten in der Flüchtlingsunterkunft und sorgt für die medizinische Behandlung. Wichtig ist auch die Hilfe der Ehrenamtlichen, darunter viele aus der Ukraine.
4: Ich will wieder auf die Beine kommen und in die Ukraine zurückkehren, um der Armee zu helfen.
0: Auch Zhenya ist da, gemeinsam mit seinem Vater. Müde nach der langen Fahrt, aber hoffnungsvoll.
5: Ich warte auf eine vollständige Genesung. Neben der Prothetik habe ich noch andere gesundheitliche Probleme, die gelöst werden müssen.
0: In der Unterkunft beginnen die Prothesentechniker mit ihrer Arbeit. Zhenya braucht zuerst Kompressionsstrümpfe, damit die Beinstümpfe abschwellen. Und es sind doch 5 Auszubildende angereist. Sie sehen ihre Patienten zum ersten Mal. Eine von ihnen ist Anastasia Tkatsch, 22, und Physiotherapeutin aus Kiew.
6: Ich hatte schon Erfahrung mit Patienten mit Amputationen, also wusste ich, warum ich nach Deutschland gehe und wie ich dort nützlich sein konnte. Das gefiel mir.
0: In Berlin soll sie lernen, Prothesen anzufertigen und sich vor allem um Vitali kümmern.
6: Es ist wirklich wichtig, vielleicht ein bisschen schwierig, aber ich versuche es zu lernen. Wir müssen das tun, für unsere Jungs, für unsere Helden.
0: Für Anastasia beginnt ein Schnellkurs zur Prothesentechnikerin. Ihr hilft, dass sie einigermaßen Englisch spricht und dass sie eine sehr klare Motivation hat.
6: Jeden Tag werden weitere Soldaten verletzt. Wir müssen einfach wissen, wie man es macht.
0: Vitali zeigt sich stark, doch er kämpft mit dem Verlust seiner Beine. Er war Industriekletterer, installierte Klimaanlagen an Hausfassaden. Das ist vorbei. Er ist jetzt 43. Jeden Tag telefoniert er mit seiner Familie.
4: Ich habe 3 Söhne, 15, 13 und 6 Jahre alt. Mein kleiner Sohn fragt mich immer: Papa, hast du jetzt neue Beine?
0: Vitali hält sich körperlich fit, macht täglich Krafttraining. Nach 2 Wochen sind seine ersten Prothesen fertig. Die probiert er heute an. Es werden nicht die letzten sein, denn Beinstümpfe

0: Ohren. It's amazing.
1: Projekte wie diese ermöglichen Soldaten, die mit solchen Problemen aus dem Krieg zurückkehren, ihr Vertrauen in die Zukunft zurückzugewinnen. Das ist für uns alle sehr wichtig. Zum ersten Mal seit 10 Monaten fühle ich mich völlig anders. Ich bin glücklich.
2: Jetzt heißt es, täglich üben. Vitali kommt seinem früheren Leben wieder ein Stück näher. Zhenya ist davon noch weit entfernt. Zu schwer sind seine Verletzungen. Er wird in der Prothesenwerkstatt von Georg Dinter versorgt.
3: Wie sieht die Schmerzsituation an den Stümpfen aus? Ist das
2: eine Dolmetscherin hilft bei der Verständigung.
4: Ab und zu tut es weh, aber nicht viel.
2: Oberschenkelprothesen mit so kurzen Stümpfen sind besonders schwierig anzupassen. Der Prothesentechniker kümmert sich um Zhenya fast mit väterlicher Verantwortung.
3: Junge Menschen sind von Hause aus sehr agil, sehr mobil, sehr dynamisch. Dementsprechend brauchen junge Menschen Prothesen, die ihren Alltag so gut wie möglich begleiten und die auch dafür sorgen, dass sie so ein unbeschwertes Leben wie möglich führen können.
2: Okay. Noch ahnt niemand, wie langwierig Zhenyas Genesung sein wird. In Berlin muss er immer wieder ins Krankenhaus.
5: Zhenya hat keine Luft mehr gekriegt durch seine Luftröhre und ist dann fast erstickt. Und das mitten in der Nacht in Berlin. Da mussten wir dann, oder ich, also Übersetzer organisieren, Notfall, Krankenhaus, Ambulanz, Finanzierung der Ambulanzen. Also es war jedes Mal natürlich ein Riesenschreck und eine Riesenverantwortung.
2: Etwas, was alle anfangs unterschätzt haben. Zhenya war mehrfach in der Ukraine operiert worden, nun wieder.
4: Es geht mir viel besser als vorher. Die Operation war nötig. Die vorherigen hatten nicht viel geholfen. Deshalb war ich bereit, das Problem radikal zu lösen. Zumindest geht es mir jetzt besser. Es heilt nach und nach und alles wird gut.
2: Zhenya ist nicht der Einzige, der mehr als Amputationen erlitten hat. Bald treten bei mehreren der ukrainischen Soldaten psychische Verletzungen zutage.
5: Wir stellen fest, dass Krieg menschliche Körper und Seelen einfach enorm trifft. Und das macht das Projekt ein bisschen komplizierter, als wir es vorhatten.

0: um irgendwie gerade sprechen konnte. Und es war unmöglich, diese Verantwortung für diesen Menschen zu übernehmen unter diesen Bedingungen.
1: Noch am selben Tag musste sie diesen Patienten mit ärztlicher Begleitung in die Ukraine zurückschicken. Denn wenn etwas Ernstes passiert, ist das gesamte Projekt gefährdet. Janine von Wolfersdorf ruft eine Krisensitzung zusammen. Es darf keine weiteren Alkohol- und Drogenexzesse geben.
2: Es kann mal passieren, dass es einen Ausrutscher gibt. Wir geben euch eine zweite Chance. Aber nur eine zweite Chance. Wer dann weiter Drogen oder Alkohol nimmt, muss nach Hause fahren.
1: Die Warnung zeigt Wirkung. Vier Soldaten müssen aber doch wegen Alkoholproblemen vorzeitig in die Heimat zurückgeschickt werden. Als die nächsten 16 Amputationsverletzten aus Kiew in Berlin ankommen, sind sie über die Regeln bereits informiert.
0: Die Situation Alkohol hat sich entspannt. Ich habe allerdings Drogentests gekauft, eine Großpackung in der Apotheke. Und wir machen auch bei den Neuankömmlingen Drogentests. Und bei Verdacht machen wir zwischendurch immer wieder Drogentests.
1: Und jetzt wird auch psychologische Hilfe organisiert.
0: Ich hatte Zivilpsychologinnen aus der Ukraine, die in die Unterkunft kamen. Und ich weiß von mehreren Soldaten, dass zivile Psychologen gar nicht an diese Kriegstraumata rankommen, weil das eine so krasse, intensive Erfahrung ist, dass nur wirklich erfahrene Militärpsychologen diese Männer überhaupt verstehen und an sie rankommen. Und das war natürlich in Berlin schwer zu organisieren.
1: Solch ein ukrainischer Militärpsychologe ist Andriy Kolossow. Erst ihm erzählt Vitali, was ihn umtreibt. Als er an der Front verletzt wurde, rettete ihm ein Arzt das Leben. Doch sein Retter ist später gefallen.
3: Sie fühlen sich manchmal schuldig. Das ist nun Teil ihres Lebens. Und sie müssen das erst begreifen und ein Bewusstsein dafür entwickeln, den Sinn im Leben zu erkennen. Sie müssen verstehen, wofür der nächste Lebensabschnitt da ist und wofür sie weiterleben soll.
1: Eigentlich müssten alle Kriegsveteranen psychologisch betreut werden. Doch als starke Männer, die sie sein wollen, lehnen viele das ab. Zhenya Syvolap trainiert in seiner Unterkunft. Er scheut sich, unter fremde Menschen zu gehen. Er schämt sich für seinen verletzten Körper. Er muss Muskeln aufbauen, damit er mit Prothesen zurechtkommt. Seit 2 Monaten schon wohnt er mit seinem Vater Alexander in einem Einzimmer-Apartment. Der ist rund um die Uhr an seiner Seite, unterstützt ihn bei allem. Unentbehrlich fürs Überleben.
4: Ohne die Unterstützung meiner Familie hätte ich das nicht geschafft. Das ist mal sicher. Ich will einfach, so gut es geht, wieder ins Leben zurückfinden.
1: Doch sie erleben kaum Privatsphäre. Das kostet beide viel Kraft. Eine schwierige Situation. In der Prothesenwerkstatt bereitet Georg Dinter wieder einmal neue Beinprothesen für Zhenya vor. Die Kniegelenke sind so kompliziert.
5: Das ist eine große Herausforderung, aber wenn es einer schaffen kann, dann ist es Zhenya. Kämpfer. Dann ist das Bein
1: nach vorne gekommen. Doch der Kämpfer bleibt skeptisch. Die perfekten Prothesen zu finden, dauert schon mehrere Wochen. Verschiedene Modelle haben sie ausprobiert. Auch sein Vater entwickelt sich nach und nach zum Experten.
5: Raz, zwei, drei.
1: Das sind schon die 4. Prothesen, die Zhenya testet.
5: Also, das Stehen, das sieht fast besser aus als mit dem anderen, finde ich. Das Stehen.

0: Gehen mit Oberschenkelprothesen ist wie Hochleistungssport. Gerade wegen der Kniegelenke, ein echter Kraftakt.
1: Die fällt mir sehr gut. Das hätte ich noch bei Kindern anderen erlebt.
0: Anastasia Tkatsch lernt schnell und hat in 4 Monaten eine Expertise erworben, die in der Ukraine selten ist.
2: Vielleicht fühle ich mich nicht wie ein vollständiger Profi, weil ich dafür noch viel lernen muss. Aber ich weiß schon ein bisschen Bescheid. Ich habe meinen Weg gefunden und das ist mir wichtig. Ich hoffe, dass ich künftig zu den besten Profis gehöre. Ich werde mein Bestes geben.
0: Sie hat ihre ersten Prothesen selbstständig hergestellt und hofft, dass Vitali mit diesen glücklich wird.
3: Wow. I can try.
2: Es ist wirklich sehr besonders, speziell mit seinen Stümpfen und er als doppelt Amputierte. Ich habe Glück, dass ich sowas gleich am Anfang fertigen durfte.
0: 4 Monate lang haben ihn die Berliner Prothetikexperten begleitet. Das schweißt zusammen. Nun hat er eine besonders leichte Laufhilfe, mit der er gut zurechtkommt. Er nimmt gute Wünsche und auf der Haut Berlins Wappenbären mit in die Ukraine. Aus Deutschland verabschiedet er sich voller Optimismus.
4: Ich werde in die Ukraine zurückkehren. Ich werde der Armee in jedem Fall wieder nützlich sein. Ich werde Drohnen bauen, wenn ich kann.
0: Dann geht es für ihn zurück in die Heimat. Er hofft, dass er dort wieder ein normales Leben führen kann. Wir werden verfolgen, wie es in der Ukraine für ihn weitergeht. Unterdessen kämpft Janine von Wolfersdorf mit der Bürokratie für das Hilfsprojekt. Nicht nur in Berlin. Auch viele ukrainische Anforderungen machen ihr zu schaffen.
5: Die Männer haben eine Sondergenehmigung, obwohl sie als wehrpflichtige Armeeangehörige normalerweise das Land nicht verlassen dürfen. Eines Tages bekam ich von einem Soldaten eine Beschwerde, dass der Brief, den ich ihm für das Militär ausgestellt hatte, nicht anerkannt worden wäre, weil da der Stempel fehlt. Und dann haben wir uns tatsächlich einen Stempel auch zugelegt, auch einen relativ großen Stempel, der sollte auch nicht klein sein, sollte noch was aussehen. Und mit dem Stempel stempel ich jetzt also alle Briefe für das ukrainische Militär und sie werden gut anerkannt.
0: Auch das ukrainische Baurecht sorgt für Verzögerungen. Mit der Baustelle in Kiew geht es nicht wie geplant voran. Die Prothesenwerkstatt soll eigentlich im September 2024 eröffnet werden. Bei einem Besuch im August sieht es ernüchternd aus.
5: Ich habe so viel Gemütlichkeit da gesehen. Das war alles so ruhig und anstatt emsig das alles aufzubauen. Und das war mit das Schlimmste, aus der Ferne zu sehen, dass da Dienst nach Vorschrift gemacht wird und nicht die Ärmel hochgekrempelt wird und Dinge ermöglicht werden.
0: Doch sie ist wild entschlossen, durchzuhalten. Da in der Kiewer Werkstatt noch nichts fertig ist, kann Anastasia ein halbes Jahr länger in Berlin lernen. Ostern 2025 wird sie mit einem Fest verabschiedet.
2: Ich muss zurückkehren, um der Ukraine zu helfen. Ich habe meinen Job. Ich soll helfen. Es war eine unglaubliche Erfahrung mit den Menschen hier. Sie haben mir so viel beigebracht und mich auf das wirkliche Leben vorbereitet.
0: Sie war hier während ihrer Ausbildung auch Dolmetscherin für viele Patienten. Und was hat sie an Deutsch gelernt?
6: Alles Scheiße.
0: Am nächsten Tag wird Anastasia Richtung Osten aufbrechen, zurück nach Kiew. Dort soll sie mithelfen, die neue Prothesenwerkstatt ans Laufen zu bringen. In die entgegengesetzte Richtung, nach Den Haag in den Niederlanden, ist Jenja gefahren. Hier leben und arbeiten ukrainische Tänzerinnen und Tänzer, die vor dem Krieg geflüchtet sind. Die Profitänzer entwickeln gezielt Stücke mit amputierten ukrainischen Soldaten. Die Reise finanziert Janine von Wolfersdorf aus Spenden für einen Auftritt in Berlin.
7: Ich wollte erreichen, dass Jenja aus sich rausgeht, dass er wächst. Und ich wusste natürlich, das Schlimmste, was ich ihm antun kann in diesem Moment, ist, ihn auf die Bühne zu stellen. Und auf die Bühne, das ist ja für einen Menschen, der Körperscham hat, eigentlich das Schlimmste. Du stehst auf der Bühne und dann sollst du tanzen. Und ich wusste, wenn er das schafft, dann macht er einen so großen Schritt, dass er richtig vorankommt.
0: Das ukrainische Ballettensemble erzählt Geschichten von Menschen und vom Überleben.
8: A lot of people in Ukraine now injured, and I guess
4: viele Menschen in der Ukraine sind jetzt verletzt. Das Wichtigste ist aber, dass das Leben weitergeht und egal was passiert ist, man kann sein Leben weiterführen und schöne Dinge tun.
0: Die Probenräume liegen direkt an der Nordsee. Auch damit hatte Janine Jenja für die Reise motiviert. Das Meer im Sonnenuntergang sieht er zum ersten Mal in seinem Leben. Am nächsten Tag Probe mit dem ganzen Ensemble. Die Botschaft des Balletts wird klarer. Für Jenja geht es ums Aufstehen. Es fällt schwer, aber er wird es wieder lernen. Fünf Probentage in Den Haag gehen zu Ende. Jenja wird in Berlin weiter üben. In wenigen Wochen ist die Aufführung.
9: Das ist echt toll. Ich erlebe coole Momente. Man tanzt und erzählt damit eine ganze Geschichte. Mit so wunderbaren Menschen.
0: Inzwischen fährt Janine von Wolfersdorf jeden Monat in die Ukraine. Sie ist oft 26 Stunden unterwegs und erlebt dann Nacht für Nacht russische Luftangriffe.
7: Ich habe keine Angst, aber ich habe Respekt und fühle eben diese Anspannung. Und die mich dann aber auch komischerweise loslässt, sobald ich da bin. Und dann richte ich mich nach der Luftalarm-App. Ich schaue, was ist gerade unterwegs, sind ballistische Raketen unterwegs. Das heißt, vor Ort versuche ich dann einfach mit dem Risiko bestmöglich umzugehen.
0: Ankunft in Chmelnytskyi in der Zentralukraine. Diesmal besucht die Projektleiterin ihren früheren Patienten Vitali Saiko-Kasakov. Sie kommt mit einer Dolmetscherin. Zum Ukrainischlernen fehlte ihr bislang die Zeit.
10: I cannot believe this.
0: Seit einem Jahr ist Vitali zurück in der Ukraine und läuft geschickt auf seinen Beinen. Das ist sein Elternhaus. Hier kann er sich zurückziehen. Seine Mamutschka tischt auf. Arsen ist Vitalis jüngster Sohn. Der Siebenjährige hat extra das T-Shirt angezogen, das ihm sein Papa aus Berlin mitgebracht hat. Es sind Ferien. Vitali kümmert sich, seine Frau Olga möchte nicht vor die Kamera. Vitali bezieht Invalidenrente und ist de facto arbeitslos. Er zeigt seinen Hobbyraum. Einen alten Prothesenschaft hat er zur Lampe umfunktioniert. Auch seine Röntgenbilder hängen hier. Überall Erinnerungen an den Krieg. Vitali nennt das seinen Fluchtraum.
4: Nun, für mich ist es hier eher eine Welt, in der ich mich von meinen Problemen ablenken kann. Ich bastle etwas und mache ein paar interessante Sachen für meine Freunde.
0: Er wünscht sich sein altes Leben zurück, will auch wieder Motorrad fahren.
4: Seit dem Krieg hat sich das Leben verändert. Und es ist unmöglich, das auszublenden,

0: Du weißt immer, wo diese Verletzungen herkommen und was im Land passiert.
1: Mit seinem Sohn wieder zu Fuß unterwegs sein zu können, genießt er.
0: Ich bin froh, dass die Kinder zur Schule gehen können und dass ich mit ihm Dinge machen kann, die ich früher machen konnte.
1: Die Schule interessiert sich für ihn als Kriegsveteran. Er war schon mal in Assens Unterricht eingeladen.
0: Es ist ein wunderbares Gefühl, wenn man die Bewegung und die Freiheit, die man einst hatte, wieder spüren kann. Und auch das Fußballspiel mit meinem Sohn ist wunderbar.
1: Mai 2025. Zhenya hat seinen großen Auftritt. Die John F. Kennedy-Schule in Berlin veranstaltet einen Ukraine-Tag. Die Ballettkompanie aus Den Haag ist da. Im Publikum auch Zhenyas Vater und seine Mutter, die extra aus der Ukraine angereist ist.

0: Ziel erreicht. Zhenya hat auf der Bühne bestanden.
1: Ich habe mich sehr gefreut, ihn auf so eine neue Art zu sehen, dass er sich selbst gefunden hat. Also auf eine so schöne Art, seine Gefühle auszudrücken. Ich habe mich sehr gefreut und meine Seele war glücklich, aber ich hatte Tränen in den Augen. Alles war wunderschön.
0: Janine von Wolfersdorf ist erneut in Kiew. Von den 5 Auszubildenden sind inzwischen nur noch 2 im Projekt. Aber auf der Baustelle des Prothesenzentrums gibt es Fortschritte.
2: Es ist toll, das alles hier zu sehen, die tollen Maschinen zu sehen aus Deutschland. Gleichzeitig habe ich ein lachendes und ein weinendes Auge, weil ich sehe natürlich auch, was man aus den Räumen noch mehr hätte machen können. Und wir haben ursprünglich eine andere Raumplanung gehabt. Aber ich denke, was noch nicht ist, das kann noch werden. Und auch Wände kann man einreißen, das kennen wir aus Berlin. Und deswegen bin ich insgesamt super stolz, das alles hier zu sehen.
0: Trotzdem dauert es noch. Denn weder Janine noch die Stadtverwaltung Kiew wussten, dass man auch Trainingsräume braucht. Ohne die gibt es keine Zulassung für das Prothesenzentrum. Dabei warten die Räume förmlich darauf, endlich in Betrieb zu gehen. Anastasia hat sich wieder in Kiew eingelebt. Den Krieg spürt sie jeden Tag.
3: Unter den gegebenen Umständen versuchen wir im Hier und Jetzt zu leben und uns gegenseitig zu helfen. Meine Eltern wohnen nicht weit von mir entfernt in der Region Kiew. Ich wohne mit meiner Schwester zusammen. Es ist besser für uns, sicherer und emotional stabiler, wenn wir Unterstützung haben, besonders jetzt nachts.
0: In den Metrostationen der 3-Millionen-Stadt suchen die Menschen Schutz vor den russischen Luftangriffen. Anastasia wohnt etwas außerhalb des Zentrums. Eine Ukrainerin, die ins Ausland geflüchtet ist, hat ihr ihre möblierte 2-Zimmer-Wohnung untervermietet. Inzwischen greift Russland fast jede Nacht mit Drohnen und Raketen an. Bei Luftalarm schrillt auf dem Smartphone eine Warn-App. Auch in der Vergangenheit.

0: gefangenen Nacht.
1: Ehrlich gesagt, ich bin zu Hause geblieben. In meiner Wohnung konnte ich natürlich die Luftabwehrsysteme hören. Und ich wollte nicht in den Schutzraum gehen.
0: In Kiew gab es wieder zerstörte Wohnhäuser und auch Tote und Verletzte. Hat sie keine Angst?
1: Wir sind tagsüber müde und wollen nachts schlafen. Wenn es in der Nacht Angriffe gibt, ist man körperlich vielleicht gar nicht in der Lage, aufzustehen und woanders hinzugehen. Mir macht das keine Angst mehr. Das Schlimmste ist, dass ich mich an die Explosionen gewöhnt habe.
0: Chmelnytskyj. Vitali versucht in seiner Heimatstadt so normal wie möglich zu leben. Doch der Krieg ist allgegenwärtig und mit ihm die Trauer. Im Zentrum hunderte Fotos von Söhnen und Töchtern der Stadt, die bei der Verteidigung ihres Landes ihr Leben verloren. Vitali hat Glück, dass sein Foto nicht dabei ist. Doch er ist gezeichnet und fühlt sich aufs Abstellgleis geschoben.
2: Alle gucken uns an. Wir fallen auf. Die Mehrheit der Leute ist nicht vorbereitet auf Menschen wie uns. Sie duckt sich weg. Aber das berührt mich nicht. Ich verstehe die Leute. Sie haben Angst.
0: Ihm fehlt, in der Gesellschaft gebraucht zu werden. Vitali kämpfte ab dem zweiten Kriegstag als Freiwilliger. Er trifft zufällig einen Kameraden von damals. In Berlin hatte er den Plan, nach seiner Rückkehr in die Heimat Drohnen für die ukrainische Armee zu bauen. Doch niemand fragt nach ihm. Janine von Wolfersdorf sieht für ihn eine neue Perspektive. Eine Umschulung zum Prothesentechniker. Deshalb fährt sie zunächst mit ihm in das Prothesenzentrum in seiner Region. Vitali lässt es sich nicht nehmen, selbst zu fahren, mit einem normalen Schaltgetriebe.
2: Ich bin sehr glücklich. Natürlich, es ist unglaublich, dass ich das geschafft habe.
0: Trotzdem ist es anstrengend, längere Strecken mit Prothesen zu fahren. Er will sein Auto eigentlich umbauen lassen, hat aber dafür gerade kein Geld. Vitali, Anastasia und Janine besuchen die staatliche Prothesenwerkstatt in der Stadt Vinica. Der Werkstattleiter führt die Gruppe zunächst durchs Haus. Seit Beginn des Krieges hat er hier 800 amputierte Soldaten versorgt. Er wünscht sich dringend eine modernere Ausstattung. Denn gearbeitet wird teils mit 100 Jahre altem Material und Werkzeug. Der Leiter nimmt's mit Humor.
3: Aus Deutschland. Sowas gibt's nur noch im Museum. Aber sie funktioniert.
0: Vitali schaut sich das interessiert an. Dank Spenden aus dem Ausland kommen Prothesenteile jetzt auch aus dem 3D-Drucker. Das größte Problem ist hier, wie im ganzen Land, der Personalmangel. Ein Techniker, der selbst Prothesenträger ist, wäre ein Gewinn, weil er weiß, worauf es ankommt. Einer von ihnen ist Maxim. Er hat die Chance ergriffen.
4: Das Angebot gefiel mir. Im Prinzip bin ich nach dem Kriegseinsatz an nichts mehr beteiligt. Da ich einen Behindertenstatus habe, beziehe ich eine Rente und bleibe die meiste Zeit zu Hause.
0: Vitalis Prothesen werden bewundert. Noch bezweifelt er, dass er es schaffen kann, solche einmal selbst herzustellen.
2: Ich sehe, es gibt viele Hindernisse. Ich werde darüber nachdenken, wie das alles funktionieren soll.
0: Kiew im August 2025. Großer Auflauf im kommunalen Krankenhaus Nummer 12. Mit Kiews Bürgermeister Vitali Klitschko und der Berliner Projektleiterin Janine von Wolfersdorf. 1,5 Jahre ist es her, dass sie versprach, in der ukrainischen Hauptstadt ein Prothesenzentrum einzurichten. Jetzt ist es soweit. Mit dabei ihre Auszubildende Anastasia und Natalia, die erste Patientin, mit der das Hilfsprojekt begann.
3: Heute eröffnen wir dank Ihrer Hilfe ein Zentrum, das äußerst wichtig ist. Nicht nur für die Hauptstadt, sondern für das ganze Land.
0: Es heißt Human Titans, übersetzt menschliche Riesen. Das Hilfsprojekt LifeBridge Ukraine hat 300.000 Euro Spenden in Maschinen investiert und beteiligt sich weiter an den Personalkosten. Die Trainingsräume finanzierte am Ende die Stadt Kiew. Als der Medienrummel vorbei ist, noch mal ein Gang durch die Räume.
5: Ich bin glücklich. Ich kann auch weinen, weil es so viel wahnsinnige Arbeit war. Und jetzt, das, was wir machen wollten, erfüllt es. Wir haben ein modernes Prothesenzentrum in Kiew geschaffen.
0: Das Hilfsprojekt hat bisher schon viel bewegt. Krankenschwester Natalia Alexandrina steht 2,5 Jahre nach dem Verlust eines Beins wieder voll im Berufsleben. Dank ihrer Prothese kann sie in Kiew in einer Poliklinik arbeiten.
6: Als ich amputiert wurde, fühlte ich mich wirklich behindert. Jetzt bin ich wieder vollständig. Ich lebe ein erfülltes Leben.
0: Zhenya bekommt im Herbst 2025 eine Handprothese. Der Vater bleibt an seiner Seite und hat sich entschieden, in Janins Ausbildungsprogramm in Berlin nun selbst Prothesentechniker zu werden. Für Zhenya ersetzt die Prothese nicht die eigene Hand, ermöglicht aber mehr Selbstständigkeit. Schon wenig später kann er zum ersten Mal wieder mit Messer und Gabel essen. 2 Jahre nach seiner Verwundung. Und mit rechts schreiben. Vitali hat sich entschieden. Er nimmt das Angebot an und macht eine Umschulung zum Prothesentechniker. Im Januar 2026 wird er dafür erneut nach Berlin kommen. Diesmal mit seinem Sohn und seiner Frau. Anastasia bleibt in Kiew. Das ist ihr Zuhause. Hier versucht sie so zu leben wie andere junge Leute auch.
1: Wir sind alle Menschen. Es ist normal, sich entspannen und Stress abbauen zu wollen. Das bedeutet nicht, dass wir im Krieg kein Recht auf Leben haben.
0: Ihre berufliche Zukunft sieht sie in der Prothesenwerkstatt in Kiew. Den Bogen der Völkerfreundschaft hat Kiews Stadtverwaltung in Freiheitsbogen des ukrainischen Volkes umbenannt. Alle hoffen auf Frieden. Doch schon jetzt gilt es, ein versehrtes Land zu heilen. Jeden Tag gibt es weitere Amputationsverletzte. Deshalb ist Janine von Wolfersdorf nach wie vor zwischen Deutschland und der Ukraine unterwegs.
7: Das erste Prothesenzentrum haben wir geschafft, aber es gibt so viele Verletzte, dass ich weitermache.
0: Sie wird nicht in ihren Beruf zurückkehren, sondern sieht es als ihre Berufung an, weiter der Ukraine zu helfen.

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7: Drohnen über Deutschland und den Nachbarländern.

0: Tagsüber, abends und vor allem nachts verbreiten sie Angst und Schrecken. Sie legen Flughäfen lahm und kommen verdächtig nah an kritische Infrastruktur heran. Wer steckt dahinter? Dass Drohnen in Russlands Krieg gegen die Ukraine zur kriegsentscheidenden Waffe geworden sind, zeigen uns tägliche Berichte von der Front.
1: Und während die jeden Tag ein kleines bisschen näher an uns heranrückt, frage ich mich, was kann man tun gegen die Bedrohung aus der Luft?
0: Für diesen Film reise ich in die Ukraine. Was sind die neuesten Technologien? Was tut die Bevölkerung, um sich selbst zu schützen?
2: Ich persönlich habe gelernt, mit Waffen umzugehen.
1: In der Ukraine haben die Zivilistinnen und Zivilisten die Drohnenabwehr längst in die eigene Hand genommen, weil sie über Leben und Tod entscheidet.
0: Viele Drohnen, die man legal kaufen und einsetzen kann, lassen sich mit einfachen Mitteln zu gefährlichen Waffen umrüsten. Experten sagen, sie haben die Art der Kriegsführung revolutioniert. 80% aller Tötungen und Zerstörungen in Russlands Krieg gegen die Ukraine gehen auf den Einsatz von Drohnen zurück. Aufklärungsdrohnen sind oft Starflügler und manche von ihnen größer als Verkehrsflugzeuge. Sie können den Gegner aus über 18.000 Metern Höhe ausspähen. Die iranische Shahed-Drohne wird mittlerweile von russischen Firmen nachgebaut. Sie kann in über 7.000 Metern, aber auch auf 60 Metern Höhe und damit unter dem Radar fliegen. Wegen ihrer Reichweite von bis zu 4.000 Kilometern kann Russland damit Bodenziele überall in der Ukraine angreifen. Oft sind das zivile Gebäude. Wegen ihrer langsamen Geschwindigkeit von 185 km/h ist sie aber auch ein leichtes Ziel für die ukrainische Luftabwehr. FPV-Drohnen können über 300 km/h schnell fliegen. Russland und die Ukraine setzen sie an der Front gegen Menschen, Fahrzeuge und Stellungen ein.
1: Ein gemeinsames Rechercheprojekt von der Bild, der Welt und der Axel Springer Academy hat sich die rund 2000 verdächtigen Drohnensichtungen 2025 einmal angeguckt. Und 280 davon waren über militärischen Einrichtungen und 221 über Einrichtungen der kritischen Infrastruktur. Und nur in den wenigsten Fällen konnten sie herausfinden, wer geflogen ist. Und dann haben sie sich mal angeguckt, wo in Deutschland überhaupt das war. Und die meisten davon sind in Norddeutschland, zum Beispiel in Niedersachsen, ganze 94. Und dann haben sie eine Verbindung hergestellt zwischen diesen russischen Schiffen, insgesamt 3, und 19 dieser Sichtungen. Und hier sieht man die Route, die diese Schiffe genommen haben. Und genau in dieser Zeit sind auch besonders viele Drohnen gesichtet worden. Das Besondere an diesen Schiffen ist, es war immer eine russische Flagge und oder russische Besatzung. Eines dieser Schiffe konnte man sogar mit dem russischen Militär in Verbindung bringen. Und die Drohnen, die zu dieser Zeit in dieser Region unterwegs gewesen sind, die waren so groß oder manchmal auch im Schwarm unterwegs, das können eigentlich keine Privatleute gewesen sein.
0: Steigt eine Drohne auf, etwa um Bilder zu machen, ist in der Regel die Polizei zuständig. Doch welche? Beispiel Leipzig. Unerlaubte Drohnen über Gleisanlagen, das ist Sache der Bundespolizei, vor allem am Hauptbahnhof Leipzig. Fliegt die Drohne allerdings weiter Richtung Innenstadt, ist die Landespolizei für deren Abwehr zuständig. Kniffelig wird es bei der Kaserne, Hoheitsgebiet der Bundeswehr, die sie über dem Gelände herunterholen müsste. Vor den Kasernentoren ist neben der Bundeswehr auch die Landespolizei zuständig, allerdings nur im seitlichen Abstand von 100 Metern. Dann endet die Zuständigkeit der Bundeswehr. Über der B6 ist wieder nur die Landespolizei zuständig. Interessant, hinter der Kaserne verlaufen auch Gleisanlagen. Dort ist dann wieder die Bundespolizei für die Abwehr der Drohne verantwortlich. Und zum Teil auch die Bundeswehr. Nur wenige Meter entscheiden über die Zuständigkeit auch am Leipziger Flughafen. Fliegt die Drohne über den Flughafen, ist die Abwehr Sache der Bundespolizei. Das angrenzende Gelände allerdings ist Hoheitsbereich der Landespolizei. Und weil der Flughafen Leipzig-Halle an der Grenze zu Sachsen-Anhalt liegt, sind bei der Abwehr der Drohne potenziell gleich 2 Landespolizeien gefragt.

0: Der Bundestag könnte etwas an diesem Zuständigkeitswirrwarr ändern. Doch für diese Grundgesetzänderung fehlt es aktuell an der nötigen Zweidrittelmehrheit. Deshalb bleibt es dabei. Einen verbotenen Drohnenflug bekämpfen darf nur, wer rechtlich zuständig ist und nicht, wer es praktisch am schnellsten umsetzen könnte. Ende letzten Jahres stellte die Bundesregierung der Bundespolizei 100 Millionen Euro für die Jahre 2025 und 2026 zur Verfügung. Deren neue Einheit umfasst 130 Beamte. Die Länder müssen eigene Strukturen schaffen.
1: Die Freunde aus Israel und die aus der Ukraine, die uns berichten, dass man Innovationszyklen auch bei den angreifenden Drohnen hat, die sich im 8-Wochen-Rhythmus überholen. Dem kann man nur etwas entgegensetzen, wenn man selber bereit ist, in Forschung und Entwicklung zu investieren.
0: Dobrindt sieht keinen Grund, etwas am Flickenteppich der Zuständigkeiten zu ändern.
1: Die Regelungen zur Gefahrenabwehr sind eindeutig und die wollen wir auch nicht verändern, weil wir uns sehr gut aufgestellt sehen, gerade im Verbund mit den Länderpolizeien und der Zusammenarbeit mit der Bundespolizei.
0: Es gibt dann auch eine symbolische Vorführung einer Drohnenbekämpfung. Allerdings bei Tageslicht, quasi Windstille und vor allem, die Bundespolizei steuert die zu bekämpfende Drohne selbst. Die Abwehr gelingt beim ersten Versuch. Ich möchte aber herausfinden, was die Einheit unter Realbedingungen drauf hat. Deshalb frage ich nach, ob ich bei einem echten Einsatz dabei sein kann. Doch es kommt eine Absage aus einsatztaktischen Erwägungen.
2: So ist es auch bei der Sächsischen Landespolizei und bei der Bundeswehr. Die schreibt, dass sich aus Gründen der operativen und militärischen Sicherheit deren Drohnenabwehrtechnik leider nicht filmen darf. Dabei zeigen die auf YouTube einige Videos davon. Und aus Soldatenkreisen erfahre ich dann aber, dass die Drohnenabwehr der Bundeswehr noch ganz am Anfang sei. Und vielleicht könnte das ja auch ein Grund dafür sein, mir detaillierte Einblicke zu verweigern.
0: Militärisch genutzte Drohnen sind zur wichtigsten Waffe in der modernen Kriegsführung geworden. Und zwar nicht nur für die Länder entlang der NATO-Ostflanke. Auch Deutschland bereitet sich auf diese Bedrohung vor. Wie funktioniert eine effektive Drohnenabwehr? Und was macht sie so kompliziert und teuer?
2: Und um das rauszufinden, bin ich hier auf der Berlin Security Conference. Das ist ein wichtiges Netzwerktreffen von Politik, Rüstungsindustrie und Militär. Und ich bin hier, um rauszufinden, welche Technologien es gibt zum Thema Drohnenabwehr.
0: So wie diesen Stand von Deal Defense, die unterschiedliche Waffensysteme herstellen.
3: Sie fragten explizit nach Drohnen, das ist richtig.
2: Drohnenabwehr vor allem, ja.
3: Da haben wir jetzt hier exemplarisch dann unsere, wir nennen das Cicada. Den soll es dann in zwei Versionen geben. Einmal mit einem Netz und, oder halt alternativ auch mit einem wirklichen Wirkkopf, also mit einem Sprengkopf, wenn Sie so wollen. Das ist dann zur Drohnenabwehr gedacht.
2: Und ist das Maßstab 1:1?
3: Das ist etwas kleiner, glaube ich, als 1:1. Es ist ein Modell, ganz offensichtlich, und ist auch noch in Entwicklung.
2: Gibt es denn die Möglichkeit, sowas mal zu erleben, dass ich die vielleicht mal besuche?
3: Das wird relativ schwierig sein, denke ich mir. Zum einen, weil, wie gesagt, der Entwicklungsprozess ist ein sehr langfristiger. Der wird immer mal wieder angepasst. Das ist also jetzt mit genauen Terminen nicht immer so leicht zu planen und findet eigentlich auch in der Regel dann, ich nenne das mal, nicht presseöffentlich statt. Sagen wir es doch mal so.
0: Und es ist wieder so wie bei der Polizei und bei der Bundeswehr. Auf den öffentlichen Terminen gibt es allgemeine Infos und Anschauungsmaterial, aber ich darf die Technik nicht im tatsächlichen Einsatz filmen. In einer Podiumsdiskussion geht es darum, wer für den Schutz kritischer Infrastruktur in Deutschland zuständig ist. Ein auf Industrie und Verteidigung spezialisierter Unternehmensberater beklagt, durch zu viel Bürokratie geht die Drohnenabwehr seit Jahren zu langsam voran.
4: Mein Problem ist, dass wir in Deutschland schon seit Jahren darüber diskutieren. Die erste Drohne über einem Flughafen war vor etwa 5 Jahren und wir haben das Problem immer noch nicht gelöst.
0: Dann läuft mir Marie-Agnes Strack-Zimmermann über den Weg. Von ihr möchte ich wissen, was die EU konkret tut, um sich auf einen Krieg einzustellen, an dem keines ihrer Länder offiziell beteiligt ist.
5: Es ist ein Krieg, der in dieser Form so noch nie stattgefunden hat und der uns lehrt, wie die Herausforderungen der Zukunft sind. Wir lernen dadurch und die NATO, die unser Rückgrat der Sicherheit ist, die lernt natürlich auch. Das heißt, es sind viele westliche Beobachter vor Ort, um eben zu schauen, was passiert da gerade. Was heißt, welche Herausforderungen sind da? Das sollte man uns angreifen, wir auch die richtige Antwort haben.
0: Drohnenabwehr ist eines der zentralen Themen auf der Berlin Security Conference.

0: Politik, Wirtschaft und Militär der westlichen Länder müssen sich dieser Bedrohung stellen. Dafür sind sie vor allem auf Erfahrungen aus der Ukraine angewiesen. Um einen Einblick zu bekommen, wie das Land sich gegen diese Gefahr rüstet, reise ich hin. Unsere erste Station ist Odessa. Das liegt im Süden des Landes, am Schwarzen Meer.
1: Hier in der Innenstadt von Odessa bin ich jetzt auf dem Weg zu einer Firma, die Geräte zur Erkennung und Abwehr von Drohnen herstellt. Wo genau das ist, darf ich aus Gründen der Geheimhaltung aber weder sagen noch zeigen.
0: Andriy und Bogdan nehmen mich in Empfang. Sie stellen neben Angriffs- und Verteidigungsdrohnen auch Erkennungsgeräte her. Bevor ich gleich selber eins ausprobieren darf, erklärt mir Andriy, was es kann.
2: Zunächst einmal müssen wir die erkennen. Deshalb produzieren wir einen Videodetektor für Drohnen.
0: Sobald sich eine Drohne nähert, höre ich einen Alarmton und kann das Videosignal abfangen, obwohl das ja nur für den angreifenden Piloten gedacht ist.
2: Jetzt sehen wir, was die Drohne sieht. Du kannst dich also verstecken. Du kannst sehen, wo er sich befindet und dich einfach verstecken. Stell dir vor, im ersten Moment ist die Situation für mich viel besser, denn ich sehe, was auf dem Feld los ist.
0: Als nächstes geht es weiter nach Kiew. In der ukrainischen Hauptstadt leben rund 3 Millionen Menschen. Sie liegt nordöstlich der Landesmitte. Die Frontlinie verläuft über 350 Kilometer weiter östlich. Von dort aus greift die russische Armee Kiew fast jeden Tag mit Shahed-Drohnen an. Kurz nachdem ich mich schlafen lege, geht der Luftalarm los.
3: Man hört ihn jetzt gerade nicht mehr, aber wir gehen jetzt in diesen Keller, den der Rezeptionist uns gezeigt hat, wo man sich da einbunkern soll, wenn das passiert. Und das sollte man möglichst schnell machen,

0: Hello. Ach Scheiße, jetzt müssen wir hier raus noch. Ach. Hallo.
1: Bogdan ist 23 und lebt auch in dem Haus.
0: Was ist deine Erfahrung mit diesen Luftalarmen? Kommst du oft hier in diesen Keller?
2: Який твій досвід з цими повітряними сиренами?
3: Насамперед, я недавно переїхав з дівчини до цього ЖК.
4: Wir sind jetzt schon seit einiger Zeit in Kiew und hören die Sirenen oft. Deshalb ist es für uns nicht neu, in Kellern zu sein. Manchmal bleiben wir oben, wenn wir am nächsten Tag arbeiten müssen und ein bisschen schlafen wollen.
1: Welche Bedeutung hat die Abwehr von Drohnen aus Bogdans Sicht für die Sicherheit der Menschen in der Ukraine?
4: Ich glaube, das ist sehr wichtig, weil unsere Luftverteidigungstruppen sehr gute Jungs sind, die unseren Himmel verteidigen. Ich glaube, ohne sie gäbe es die Ukraine nicht mehr. Ich danke ihnen. Das ist sehr wichtig.
1: Doch es gibt nicht nur Jungs, sondern auch Mädels, die den ukrainischen Luftraum vor russischen Drohnen verteidigen. Die möchte ich morgen besuchen. Vorher gehen wir auf den Balkon des Gebäudes.
0: Vielleicht sind da Drohnen zu sehen oder man sieht Luftabwehr. Hallo.

0: Und tatsächlich sind am Horizont Schüsse zu hören und Explosionen zu sehen. Unsere Unterkunft wird nicht getroffen und wir ziehen uns ins Hotelzimmer zurück. Wir fahren nach Bucha, 30 Kilometer nordwestlich von Kiew. Nach einem Massaker der russischen Armee an der ukrainischen Zivilbevölkerung hat sich hier eine Luftverteidigungseinheit gebildet, die Hexen von Bucha. Das Besondere, sie besteht vor allem aus Frauen.
1: Weil wir diese Frauen jetzt treffen können, haben die uns einen GPS-Standort gegeben. Wir versuchen gerade dahin zu navigieren. Das ist aber nicht so einfach.

0: einfach, denn das Signal ist hier gejammt. Das ist etwas, was die Ukraine macht, um die Drohnen zu stören, die hier möglicherweise gerade im Anflug sind.
1: And there are different ways of drone defense. It's,
0: Dobre den. Meine Schwester Milan. I'm a journalist from Germany.
2: Die heutige Nachtschicht bestreiten drei Frauen und ein Mann gemeinsam. Für die Bewachung der Einheit ist Alexandra zuständig. Sie arbeitet normalerweise als Sachbearbeiterin in der Kommunalverwaltung.
3: Zu Beginn des Krieges waren in dieser Einheit hauptsächlich Männer aus Bucha. Doch weil die meisten von ihnen zum Militär eingezogen wurden, bestehen wir mittlerweile zu 80% aus Frauen, die hier freiwillig dienen. Frauen, die ihren Alltag mit dem Dienst verbinden. Das heißt, wir arbeiten 3 Tage lang, 3 Tage zu Hause. Am 4. Tag kommen wir und leisten einen ganzen Tag eine 24-Stunden-Schicht. Dienst. Kampfdienst.
4: 3 Tage дома, на четвертий день ми приходимо і добу несемо службу, бойову службу.
3: Jeder hat seine eigene Geschichte hinter sich. Manch einer hat jemanden, der in Gefangenschaft ist, jemanden an der Front. Manch einer hat bereits seine Lieben verloren. Daher vereint uns eine Geschichte und eine Motivation. Das ist der unmittelbare Schutz unserer Häuser, unserer Kinder.
2: Was sind die Fähigkeiten, die Sie erlernen mussten, um in dieser Einheit zu arbeiten?
3: Wirklich, wir sind wie Brüder und Schwestern. Ich habe zum Beispiel lernen müssen, wie man richtig mit Waffen umgeht. Unser MG-Schütze hat mir das Schießen beigebracht.
2: Mir fällt ein Bild an der Wand auf. Das Einsatzszenario ist darauf präzise abgebildet.
3: Vor etwa 3 Monaten gab es hier einen gezielten Angriff von 20 Drohnen. Auch die Kinder sehen sowas und wissen Bescheid.
2: Ruslan ist der Schütze der Einheit. Er zeigt mir sein MG mit einer modernen Zieloptik.
0: Das ist das erste Mal, dass ich sowas hier bediene. Und das lässt sich relativ leicht drehen. Ich gucke hier in die Dunkelheit und in den Nebel. Also auch wenn es nur dunkel oder nur neblig wäre, könnte ich schon nicht sehen, was 100 Meter weiter vorne ist. Aber auf diesem Display sehe ich total scharf, dass das ein Gebäude ist mit Fenstern und was das für Umrisse hat.
2: Diese Handyvideos zeigen, wie die Hexen nachts Drohnen vom Himmel holen. In diesem Schlaflager warten wir gemeinsam auf einen Drohnenalarm.
0: Die Nacht ist vorbei, es ist gleich 8 Uhr. Wir haben jetzt hier insgesamt 6 Leute gemeinsam übernachtet in diesem Raum. Und zum Glück hat es aber keinen Alarm gegeben, das heißt also keine Drohnen in der Region, die die hätten abschießen müssen. Und jetzt gleich ist der Schichtwechsel und dann kommt der neue Dienst, der hier die Region überwacht.
2: Bevor ich mir in der Ostukraine ein Bild von der Drohnenabwehr an der Front mache, habe ich noch einen Termin in Kiew. In Odessa habe ich ja schon gelernt, wie man Drohnen und deren Angriffsziele in der Luft erkennt. Nun kann ich eine Firma besuchen, die eine ergänzende Technologie anbietet. Marco ist der Pressesprecher von General Cherry und führt mich in ein großes Studio, wo sein Team gerade Fotos der neuesten Produkte macht. Hier zeigt er mir eine sogenannte Interceptor-Drohne. Das größte Bauteil ist die Batterie. Der Sprengsatz ist in diesem runden Bereich, die Batterie geht also bis hier und der Sprengsatz hat dann die Größe einer kleinen Handgranate.
5: Ja, es sind etwa 300 Gramm, nicht viel.
6: Not a lot.
2: Es ist ziemlich einfach und intuitiv. Obwohl ich das noch nie benutzt habe, konnte ich sofort erraten, wie man es öffnet.
6: Es ist ganz einfach. Sie müssen verstehen, dass unsere Soldaten, unser Militär, in sehr stressigen Situationen eingesetzt werden. Deshalb brauchen sie Produkte, die sehr einfach zu bedienen und sehr leicht zu verstehen sind.
2: Laut Marco stellt General Cherry zehntausende Drohnen im Jahr her. Und die haben in den letzten 12 Monaten 5000 russische Drohnen abgeschossen. Ist das ukrainische Militär euer einziger Kunde?
6: Im Moment ja, aber wir versuchen, Lösungen zu finden, um es an unsere europäischen Partner zu verkaufen. Und wir versuchen, Investitionen oder vielleicht eine gemeinsame Produktion in Europa zu finden. Wir sind also sehr offen dafür. Wir können im Wesentlichen zwei Dinge bieten. Erstens ist da unser Verständnis des modernen Krieges. Und zweitens ist da unsere Erfahrung mit dieser modernen Kriegsführung, sodass wir unsere Erfahrung verkaufen können. Wir können unser Verständnis der Produktion verkaufen. Wir können unser Verständnis davon verkaufen, wie man schnell Fabriken baut und wie man Menschen, die noch nie Drohnen gesehen haben, beibringt, wie man diese Drohnen herstellt. Wir sind also sehr offen dafür und wir versuchen, Partner zu finden.
2: Wir fahren weiter in die Nähe der Stadt Perjaslav. Das liegt südwestlich von Kiew. Hier gibt es eine ähnliche zivile Luftverteidigungseinheit. Deren Kommandant Oleg holt uns an einer Tankstelle ab. Es geht zu einem Testgelände, wo heute eine Schießübung ansteht.
6: Derzeit belegen wir mit unserem Verband bei der Anzahl der abgeschossenen Kamikaze-Drohnen den ersten Platz in der Region Kiew und insgesamt den zweiten Platz in der Ukraine.
2: Der Staat stellt Olegs Einheiten nur die Waffen zur Verfügung. Fahrzeuge, Munition, Uniformen, das bezahlen sie selbst oder sammeln Spenden.
7: Hallo. Hallo.
2: Das Maschinengewehr ist ein modernes Modell des US-Herstellers Browning.
6: Das ist eine moderne, in der Ukraine gefertigte Lafette. Na los!
2: Auch hier haben sie neue Zieloptiken bekommen.
6: Wir machen Testschüsse. Wir müssen die Eigenschaften der beiden Maschinengewehre vergleichen. Und gleichzeitig müssen die Jungs lernen, wie man diese Waffe bedient. Andriocha, du hast voll geladen.
8: Alter. Ey Leute, das ist so übertrieben laut. Das ist sogar laut durch die Europax.
6: Es ist sehr schwer, so eine Maschine festzuhalten. Sie hat eine Mündungsenergie von bis zu 25.000 Joule. Bei dem Rückstoß braucht man so einen Turm.
8: Okay, ich kann jetzt die Europax rausnehmen, weil die fertig sind. Die haben mir so ein paar Testschüsse gemacht, um diese neuen Optiken zu testen. Und was sie mir mitgegeben haben, sind 3 der leeren Patronenhülsen. Die kann ich mitnehmen als Andenken. Man sieht auch, wie die sich so ein bisschen verformt haben hier vorne. Ja, so funktioniert die Drohnenabwehr hier. Mit diesem Browning-Maschinengewehr.
2: Als nächstes fahren wir über 500 Kilometer nach Pavlorad in der Ostukraine.
8: Ah, hallo!
2: Hier bin ich mit Anatoli Tokarev verabredet, der zusammen mit seinen Freundinnen und Freunden abgestürzte Drohnen entschärft und sammelt.
8: Hello Anatoli, my name is Milan from Germany.
2: Auf seinem Privatgelände betreibt Anatoly das ukrainische Museum des Krieges und stellt unzählige Waffen, Munition und die verschiedensten Drohnen aus. Dazu gehören Starflügler oder auch diese Kopterdrohne, deren Käfig aus dem 3D-Drucker Antipersonenminen abwerfen kann. Eines der wertvollsten Exponate ist diese Shahed-Drohne. Mir fällt

0: auf, dass sie noch fast wie neu aussieht. Warum sieht diese Drohne so aus, als ob sie sauber gelandet wäre?
1: Sie wurde auch in der Luft abgeschossen. Einfach abgeschossen. Siehst du, es sind noch Einschusslöcher zu sehen. Einfach gut getroffen und sie ist von selbst gelandet. Glück gehabt, klar.
0: Nachdem die Luftabwehr die Shahed abgeschossen hatte, machten sich Anatoly und sein Team auf die Suche. Sie finden die Drohne auf einem Acker. Auf ihrem Handyvideo ist zu sehen, wie sie den Kraftstoff abpumpen. Dann öffnen sie die Verkleidung, um die Sprengladung freizulegen. Unter Einsatz ihres Lebens entschärfen sie den Zünder, um die Sprengladung rauszuholen. Dann verladen sie die Shahed auf dem Dach ihres Autos und fahren damit zurück.
1: Diese Drohnen können bis zu 60 Kilogramm Sprengstoff tragen. Stell dir mal die Kraft dieser Explosion vor. Die Ladung können thermobarisch sein, die Splitter fragmentarisch. Das heißt, alles verbrennt und wird zerstört.
0: Was ist Ihre Motivation, diesen gefährlichen Job zu machen und den Menschen diese Stücke zu zeigen?
1: Mir ist wichtig, dass die Menschen verstehen, wie so eine Drohne aussieht. Viele Menschen sehen diese Drohne am Himmel und denken, dass sie ganz klein sei. Außerdem möchte ich die Erinnerung daran bewahren, welche Zerstörungen die Orks, also die Russen, hier anrichten.
0: Von hier aus fahren wir weiter in den Osten, vorbei an Militärcheckpoints, in die Nähe des Dorfes Petropavlivka. Das liegt etwa 25 Kilometer von der Front entfernt, also innerhalb der Reichweite russischer Drohnen.
2: Und das sieht man natürlich daran, dass hier viele Militärfahrzeuge unterwegs sind, wie zum Beispiel das Gepanzerte hier vor uns. Das hat obendrauf auf dem Dach solche Jammer, die dafür da sind, die Funkverbindung von Drohnen zu stören. Und wenn eine Drohne sich doch nähert, dann bleibt sie in dem Netz hängen. Unabhängig davon ist diese gesamte Straße hier mit so Fischernetzen umspannt. Das bedeutet also, dass wenn jetzt zum Beispiel eine FPV-Drohne ein Fahrzeug wie dieses hier angreifen wollte, dann würde es erstmal in diesem Netz dort hängen bleiben.
0: Uns fällt eine Gruppe junger Soldaten auf, die am Straßenrand angehalten haben, um ihre Helme und Schutzwesten anzulegen. FPV-Drohnenpiloten auf dem Weg zu ihrer Stellung in der Nähe von Pokrovsk. Diese ukrainische Stadt wurde erst wenige Tage zuvor von der russischen Armee eingenommen. Um Drohnen zu erkennen, verwenden sie einen Detektor, der ganz ähnlich funktioniert wie der, den ich schon in Odessa ausprobieren konnte. Kein Signal bedeutet, dass wir annähernd sicher sind. Und wäre es möglich, dass ihr mir etwas von eurer Ausrüstung zeigt, die ihr zur Abwehr feindlicher Drohnen verwendet?
3: Ja, das sind diese Jammer hier. Sie stören die Steuerung der Drohnen und verhindern, dass sie uns treffen. Das ist unser wichtigster Schutz.
0: Okay, was passiert als nächstes? Sehe ich das richtig, dass du auf die Uhr schaust, weil ihr weiter müsst?
3: Ja, wir müssen gehen, weil es jetzt dämmert. Und zu dieser Zeit sind wir am unauffälligsten. Wenn es dunkel wird, hören Drohnen auf, mit Tageslichtkameras zu sehen. Um auf Wärmebildkameras umzuschalten, braucht es Zeit. Sagen wir mal so, eine Umstellung. Und zu dieser Zeit sind wir das am wenigsten auffällige Ziel. Deshalb kommen wir zu dieser Zeit vorbei.
0: Okay, ich will euch nicht länger aufhalten. Danke, dass du mit mir gesprochen hast, so spontan. Viel Glück und passt auf euch auf. Anders als in Deutschland sterben in der Ukraine fast täglich Zivilisten durch russische Drohnenangriffe. Die Abwehr dagegen ist ein Kraftakt für das Militär und die Zivilbevölkerung. Ich bin beeindruckt, wie agil und pragmatisch sich das Land dieser Herausforderung stellt. Deutschland kann einiges davon lernen. Ob die Polizeien und die Bundeswehr illegale Drohnenflüge künftig besser stoppen können, hängt davon ab,

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3: Stell dir vor, in deinem Land protestieren tausende Menschen auf den Straßen. Du schaust die Nachrichten und die Proteste werden nicht erwähnt. Ob im Fernsehen oder online, autoritäre Staaten unterdrücken unliebsame Inhalte. Wie kommt ihr immer an relevante Infos? Und was hilft gegen Zensur im Netz? Diese Karte zeigt, wie es um die Pressefreiheit steht. Von grün sehr gut bis rot schlecht. In Europa sieht es insgesamt gut aus. Trotzdem hat US-Vizepräsident Vance Europa sogar Zensur vorgeworfen und beklagt, es gäbe hier keine Meinungsfreiheit mehr. Der Grund: In der EU ist Hassrede im Netz gesetzlich verboten und muss gelöscht werden. Ist das Zensur? Es gibt sehr unterschiedliche Ansichten darüber, was man im Netz sagen können soll und was nicht. Fest steht, während man in der EU ungestraft Regierungen kritisieren kann, werden in Ländern wie Iran, China und Russland regimekritische Inhalte gelöscht. Selbst in Demokratien wie Indien kann man nicht immer sagen, was man denkt. Der indische Journalist Mandy Punya betreibt eine Online-Zeitung. Schon mehrfach wurden die Social-Media-Accounts der Zeitung blockiert durch die indische Regierung.
4: Auf seiner Website Gaon Savera berichtet Mandeep Punya regelmäßig über das harte Leben von Menschen auf dem Land. Mal geht es um finanzielle Probleme der Bauern, mal um soziale Missstände. Immer wieder wird Mandeep an seiner Arbeit gehindert. 2024 waren unsere Social-Media-Accounts 3-4 Monate lang blockiert. Ziemlich lang für eine digitale Publikation. Das frustriert, denn wie soll man seine Arbeit da überhaupt noch mit den Leuten draußen teilen? Natürlich hat sich Mandeep bei den Plattformen beschwert. Doch man sagte ihm nur, dass die Regierung die Blockade der Accounts aus rechtlichen Gründen verlangt. Wegen Verstößen gegen Indiens Informationstechnologiegesetz. Mandeep aber glaubt, dass er wegen seiner Berichte über die seit 2021 herrschenden Bauernproteste in Indien ins Visier genommen wurde. Ich glaube, die Regierung schätzt es nicht, wenn man die Realität vor Ort zeigt, die schlechtes Licht auf sie wirft. "2024 hat ein Gericht dann die Freigabe der Accounts angeordnet. Zu spät, sagt Mandeep. Da die Kanäle blockiert waren, gingen Reichweite und Views zurück. Das wiederum minderte die Werbeeinnahmen der Kanäle. Unser YouTube-Kanal läuft nicht mehr wie vorher. Der Umsatz ist zurückgegangen. Der Gewinn ist gleich null. Es ist schwer geworden. Früher hatte ich 3-4 Leute im Team. Jetzt bin ich allein."
3: Trotzdem will man die Punya weiter berichten. Nicht nur Journalisten wie er, auch Aktivisten werden oft unter Druck gesetzt. Die Rolle der sozialen Netzwerke und auch der Firmen dahinter ist dabei kompliziert. In jedem Fall beugen sich X, Google und Meta immer wieder dem Druck von Regierungen und deren Gesetzen. Deshalb können wir im Netz nicht überall alle Inhalte sehen. Aber wie funktioniert das eigentlich mit dem Sperren von Inhalten?
4: Jedes Mal, wenn wir uns mit dem Internet verbinden, werden Daten gesendet. Man kann sich das vorstellen wie bei einem Paket. Mit Inhalt, Adressangaben und so weiter. Unsere Pakete durchlaufen eine Reihe von, sagen wir mal, Kontrollpunkten. Das Postsystem des Internets besteht aus Servern und Routern. Ein System, das Regierungen viele Möglichkeiten bietet, sich einzumischen. Ich würde sagen, Regierungen schränken den Zugang zu Informationen im Internet auf 3 verschiedenen Ebenen ein. Das ist Arturo Filasto von der Organisation ONI. Er und seine Kollegen dokumentieren Fälle von Internetzensur auf der ganzen Welt. Er nennt uns 3 verbreitete Zensurmethoden, mit denen Regierungen das Internet einschränken. Sie können auf der DNS-Ebene eingreifen, also dem Internetadressbuch. Sie geben deinem Computer dann quasi falsche Anweisungen für den Zugriff auf eine bestimmte Website. DNS-Manipulation. Das Domain Name System, also das DNS, verbindet IP-Adressen mit für Menschen leicht merkbaren Webadressen wie etwa dw.com. Autorität.

0: Autoritäre Regime kontrollieren darum oft das DNS und können darüber unliebsame Websites sperren, indem sie deren Domains deregistrieren. Dadurch wird die Übersetzung von Domainnamen blockiert und die Website bleibt unerreichbar. Regierungen können auch sagen, wenn ihr etwas Bestimmtes vorhabt, dann kommen eure Datenpakete nicht mehr durch. IP-Blocking. Um online zu gehen, brauchen wir einen Vertrag mit einem Internetanbieter. Regierungen können Internetanbieter kontrollieren und sie anweisen, IP-Adressen von Websites auf eine schwarze Liste zu setzen. Wenn ihr dann versucht, eine Website aufzurufen, vergleicht ein Überwachungsprogramm die IP dieser Seite mit denen auf der schwarzen Liste. Ist die Seite verboten, blockiert der Internetanbieter die Verbindung. In anderen Fällen werden bestimmte Merkmale oder Eigenschaften des Datenverkehrs untersucht und es wird entschieden, dass einige Datenpakete durchgelassen werden, andere aber nicht. Deep Packet Inspection. Die Packet Inspection gehört zu den ausgefeiltesten Zensurmethoden. Dabei werden komplette Inhalte und Protokolle der Websites, die wir aufrufen wollen, durchsucht. Wird ein als verboten festgelegtes Wort auf der Seite gefunden, kann die Verbindung einfach gekappt werden. Wir kriegen dann eine Fehlermeldung angezeigt, man sieht aber nicht, dass die Inhalte zensiert wurden.
1: China gilt in Sachen Internetzensur als besonders geschickt. Die sogenannte Great Firewall der Regierung schirmt das Land vom Rest des Internets ab. Alle Computer müssen auf Anordnung der Regierung mit einer bestimmten Software verkauft werden. Mit der werden dann verbotene Websites stets geblockt, etwa YouTube oder Facebook. Stattdessen nutzen Chinesen staatlich kontrollierte Plattformen. So soll nichts ins Land dringen, was nach Ansicht des Regimes dort nicht hingehört. Und es soll möglichst auch nichts Kritisches nach außen dringen. Sogar im Ausland wollen autoritäre Staaten Kritiker zum Schweigen bringen. Arzu Geybullah kennt das nur zu gut. Die Bloggerin und Aktivistin aus Aserbaidschan lebt im Westen. Doch auch dort wird sie bedroht. Online, über Social Media.
0: Als Kritikerin, und das ist es, was man macht, auch wenn man im Ausland lebt, dann braucht man diese Plattformen, die deine Botschaften multiplizieren. Und das wird dann zu einem Katz-und-Maus-Spiel. Was für eine Art von Profil habe ich? Bleibe ich auf einer einzigen Social-Media-Plattform und verlasse ich andere aus Sicherheitsgründen? Arzu Geybullah ist auf ihre Social-Media-Präsenz angewiesen. Obwohl sie im Ausland lebt, ist sie durch kritische Artikel ins Visier von Aserbaidschans Machtapparat geraten. Auf Instagram oder X bekommen sie und andere Kritiker Hassbotschaften. Arzu Geybullah glaubt, diese werden von staatlicher Stelle gesteuert. Von den Plattformbetreibern komme dabei kaum Hilfe. Die Social-Media-Plattformen und ihre Betreiber sind für autokratische Regierungen zu Werkzeugen geworden. Sie nutzen diese Plattformen, um Dissidenten und Angehörige der Diaspora anzugreifen. Dazu erzeugen sie Bot-Accounts und trollen ihre Gegner. Es geht hier um Online-Hassrede. Es geht um Todesdrohungen, die im Netz versandt werden, die aber auch offline Folgen haben können. Die Drohungen des Regimes wirken bis ins Ausland. Kritikerinnen wie Arzu Geybullah fühlen sich nicht sicher und von den Behörden im Stich gelassen. Ich habe viele Studien und Interviews gelesen und selbst auch mit Menschen gesprochen und alle sagen, die Polizei nimmt dich nicht ernst, wenn du dort auftauchst und ihnen sagst, ich habe hunderte Drohungen bei Instagram bekommen und weiß nicht, was ich jetzt tun soll. Dann sagen sie nur, das ist doch nur Instagram. Wen interessiert das?
1: Fragt sich, wie können wir uns vor Zensur und Repression schützen und sie umgehen? Zum Beispiel, indem wir uns im Netz unsichtbar machen. Oder indem wir Seiten, die im eigenen Land gesperrt sind, über einen Trick von einem anderen Land aus ansurfen.
0: Außerdem sollten wir im Netz ein paar Regeln beachten. Passwörter sollten wir nicht mehrfach verwenden, Daten nur mit sicheren Websites teilen und uns über Wege zur Zensurumgehung informieren. Ein weit verbreitetes Werkzeug sind VPNs, virtuelle private Netzwerke. VPNs leiten den Internet-Traffic über einen sicheren Server an einen anderen Ort. Dabei verbergen sie die echte IP-Adresse des jeweiligen Nutzers. Es sieht dann so aus, als würde der von einem anderen Ort aus zugreifen. Tools wie Siphon kombinieren einen VPN außerdem noch mit sogenannter Proxy-Technologie. Proxy-Server filtern Informationen zwischen einem Benutzer und einem anderen Server, um die Verbindungen schneller oder sicherer zu machen. So können Nutzende auf eingeschränkte Inhalte zugreifen, zum Beispiel im Iran. Seit 2009 hat die iranische Regierung die Websites der Deutschen Welle blockiert. Dank Siphon

0: aber erreicht die DW dort weiterhin viele Menschen. Im September 2024 kamen über 3 Millionen Aufrufe aus dem Iran, 75% davon über die DW Siphon App. Allerdings ist das Umgehen einer Sperre nicht das einzige Problem. Man sollte sich auch Gedanken darüber machen, dass man nicht überwacht wird. Und es kann vieles dazu führen, dass man trotz VPN verfolgt wird. Meine Empfehlung wäre also, so etwas wie Tor zu verwenden. Tor, kurz für The Onion Router, ist ein sogenanntes Overlay-Netzwerk. Es soll Verbindungsdaten vollständig anonymisieren. Vereinfacht gesagt, leitet Tor unseren Datenverkehr über mehrere Server weltweit um, wobei die IP-Adresse mehrfach gewechselt wird. Die Nutzenden sind dann wie bei einer Zwiebel hinter mehreren IP-Schichten des Tor-Netzwerks versteckt. Ihre echten IP-Adressen sind dadurch nicht mehr rückverfolgbar. Sehr schwierig also nachzuvollziehen, wer auf einen Link geklickt oder eine Suchanfrage gestellt hat. Neuere Technologien könnten noch mehr Sicherheit bieten. Vielversprechend sind auch Lösungen wie verschlüsseltes DNS, wodurch das Adressbuch des Internets sicherer wird. Verschlüsselte Domain-Name-Systeme sollen verhindern, dass Internetanbieter unsere Aktivitäten im Netz ausspionieren oder uns auf eingeschränkte Seiten umleiten. Wohin man surft, bleibt damit privat.
1: Privat bleiben, anonym surfen, ziemlich nützlich. Nicht nur für Journalisten oder Aktivisten. Jeder kann sich so vor Überwachung und Verfolgung schützen. Leider auch Kriminelle. Was ist wichtiger, Freiheit oder Sicherheit? Diese Frage stellt sich nicht nur rund ums anonyme Surfen, sondern auch bei dem, was wir im Netz sagen. Einerseits wollen wir keine Fake News und Hassrede. Andererseits wollen wir auch keine Zensur. In den USA ist fast alles durch die Meinungsfreiheit geschützt. Sogar Fake News, Hassrede oder extremistische Inhalte. In der EU müssen Plattformen wie Meta und X solche Inhalte seit 2024 löschen. Elon Musk und J.D. Vance sehen das als Zensur. Was online gesagt werden darf, ist also auch eine kulturelle Frage. Wir müssen über das richtige Maß an Freiheit und Sicherheit miteinander reden. Das findet auch der Internet-Experte Patrick Pawlak.
0: Wir müssen in diese Diskussion auch Organisationen aus dem globalen Süden mit einbeziehen. Also jene Länder, die in großen politischen Diskussionen nicht unbedingt vertreten sind.
1: Denn in den Ländern des globalen Südens wird in Zukunft die Mehrheit der Internetnutzenden leben. Wir alle müssen uns fragen, wie ist die richtige Balance zwischen Freiheit und Sicherheit im Netz? Soll man alles sagen können, auch Hassrede? Oder wollen wir Grenzen setzen? Sagt uns eure Meinung. Bis bald.

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11: Unser Leitungswasser. Bestens kontrolliert, heißt es immer. Und wir können es bedenkenlos trinken. Naja, nicht immer.
12: Man hat nicht mehr getraut, sich ein Glas Wasser rauszulassen aus dem Hahn.
13: Achtung, Achtung! Bei einer Untersuchung wurde eine Verunreinigung des Trinkwassers festgestellt.
11: Es ist halt doch mal was im Wasser, was da nicht reingehört. Und schlimmstenfalls kann es dann richtig gefährlich werden.

0: Mir war das gar nicht bewusst, dass das so gravierend sein kann. Jetzt kann ich so verstehen, was das bedeutet, wenn man so ganz hilflos irgendwo ist.
1: Können wir unser Leitungswasser wirklich bedenkenlos nutzen und trinken? Judith hat sich immerhin übers Leitungswasser etwas eingefangen, woran sie fast gestorben wäre. Die Geschichte, die sie uns erzählt, beginnt vor ein paar Jahren hier, auf dem Reiterhof, als Judith ihr geliebtes Pferd Struwwelpeter versorgt.
0: Und da fing das auf einmal an, dass ich schwerste Husten hatte, Hitzeschübe, was ich gar nicht so von mir kannte. Ja, ich habe erst so gedacht, vielleicht eine Grippe, eine Erkältung. Und bin dann am nächsten Tag zur Hausärztin gegangen. Und die hat dann eine Pneumonie, eine Lungenentzündung festgestellt.
1: Antibiotika helfen nicht. Stattdessen Verwirrung, Durchfall, Atemnot. Ihr Mann Maurice erinnert sich.
2: Sie lag einfach ins Bett, schlapp. Und früh morgens habe ich gesagt, nee, heute müssen wir zum Krankenhaus.
1: Er fährt mit ihr in die Notaufnahme. Hier klappt Judith zusammen, kommt auf Intensivstation. Was ist denn bloß die Ursache für all das? Judith hat einen Verdacht und der hat mit ihrem damaligen Arbeitsplatz zu tun. Sie erzählt uns, dass ihr das schon in der Klinik in Fieberträumen im Kopf herumschwirrte.
0: Ich habe das schon damals mit dem Seniorenheim irgendwo verbunden. Und ich wusste, dass da mit dem Wasser was nicht in Ordnung war. Das wusste ich vorher schon.
1: Im Aktenordner hat sie alles Wichtige dazu aufgehoben. Damals, erzählt sie uns, habe es in dem Heim gefährliche Bakterien, Legionellen, im Trinkwasser gegeben. Und es gab wohl auch weitere Erkrankte. Das erfahren damals auch Judiths Ärzte. Eine Urinprobe von ihr kommt sofort ins Kliniklabor. Schnelltest auf die gefährlichste Legionellenspezies. Volltreffer. Der Test ist positiv. Legionella pneumophila, der Superschurke. Gefährlich wird er vor allem für Menschen mit geschwächtem Immunsystem, aber nicht nur. Die Dunkelziffer der Krankheitsfälle schätzen Fachleute hoch ein, denn Lungenentzündungen werden nicht routinemäßig auf Legionellen getestet. Bei Judith wird die Therapie auf die Legionellendiagnose angepasst. Das neue Antibiotikum wirkt.
0: Das hat wohl 4-5 Tage gedauert, bis ich dann wieder meine Augen aufgemacht habe.
1: Wie sich Judith mit den Legionellen infiziert haben könnte, bleibt zunächst ein Rätsel. Klar ist nur, die tödliche Gefahr war im Leitungswasser. Um zu verstehen, wie sie da reinkommen kann, schauen wir uns mal an, woher unser Leitungswasser überhaupt kommt. Kleiner Theorieteil. Bitte dranbleiben. Das Rohwasser, aus dem unser Trinkwasser gewonnen wird, kommt zu etwa 2/3 aus Grundwasser, das über Brunnen gefördert wird oder als Quellwasser austritt. Und zu einem kleineren Teil auch aus Oberflächengewässern, also Flüssen und Seen. Dann gibt es noch das Uferfiltrat. Das ist Wasser aus Brunnen in direkter Nähe zu Flüssen und Seen. Und schließlich das künstlich angereicherte Grundwasser. Dafür lässt man Fluss- und Seewasser gezielt versickern, damit es sich mit dem Grundwasser mischt. Das Verhältnis dieser Wassersorten im Trinkwasser ist je nach Region ganz unterschiedlich. Allerdings ist das dann noch kein richtiges Trinkwasser. Bevor es in die Leitungen und bei uns aus dem Hahn kommt, wird es im Wasserwerk aufbereitet. Hier mal ein grober Überblick, was da so gemacht wird, um Gefahren im Trinkwasser wie Legionellen klein zu halten. Also, das Wasser wird zum Beispiel belüftet, dabei unter anderem von überschüssigem Kohlendioxid befreit und mit Sauerstoff angereichert. Es läuft auch durch mehrere Filterschichten, wobei weitere unliebsame Stoffe herausgefischt werden. Außerdem wird es entsäuert, Das schützt auch Leitungen vor Rost. Enthärtung ist ebenfalls möglich. Und UV-Licht oder Chlor töten Bakterien, wie Legionellen oder Viren und Parasiten. Theoretisch sollte nichts mehr im Wasser drin sein, was uns gefährlich werden könnte, wenn es in kilometerlangen Rohrleitungen zu uns nach Hause fließt. Ob das in der Praxis immer so ist, dazu später. Im öffentlichen Leitungsnetz lauert jedenfalls nicht die Gefahr von Legionellen, die, wir erinnern uns, Judith fast das Leben gekostet hätten. Die Legionellengefahr lauert nach dem Hausanschluss, hier. Im heimischen Leitungsnetz, der sogenannten letzten Meile. Ab hier sind Hauseigentümer verantwortlich, wie Arndt Bürschkens. Er checkt regelmäßig die Wassertemperatur. Die spielt in puncto Legionellen eine wichtige Rolle, wie wir gleich noch sehen. Arndt Bürschkens ist übrigens vereidigter Sachverständiger für Trinkwasserhygiene. Legionellen und andere Keime sind bei weitem nicht das Einzige, was ihn da so beschäftigt. Seine Frau Alexandra ist ebenfalls Sachverständige. Die beiden erstellen Gutachten bei Trinkwasserproblemen, oft im Auftrag von Gesundheitsämtern. Nicht immer sind sie gern gesehen.
3: Trinkwasserhygiene kostet Geld. Deswegen ist Trinkwasserhygiene für die Leute nicht sexy. Man redet nicht gerne drüber, weil das Risiko, was hier besteht, durch Erkrankungen, Gesundheitsgefährdungen, ist den Leuten suspekt. Die Menschen kümmern sich um Trinkwasserhygiene erst, wenn das berühmte Kind in den Brunnen gefallen ist.
1: Und zu einem dieser Fälle dürfen wir sie jetzt begleiten. Es gab da große Probleme mit der Wasserhygiene, auch wegen Legionellen. Das Team Bürschkens lieferte seinerzeit das Gutachten dazu. Nun, nach aufwendiger Sanierung, heute die entscheidende Nachkontrolle.
3: Wenn wir jetzt feststellen, dass alles in Ordnung ist und den Regeln der Technik entspricht, dann kann die Anlage vernünftig weiter betrieben werden. Wenn nicht, stehen weitere Sanierungsmaßnahmen an.
1: Also wieder jede Menge Arbeit und viel Geld. Mehr als 200.000 Euro bisher. Hausverwalter Markus Mechler bittet uns, das Hochhaus nicht von außen zu filmen. Drinnen empfangen drei Gesandte der insgesamt 37 Wohnungseigentümer das Gutachterpaar und harren auf das Urteil. Kurze Erinnerung an die Zeit vor der Sanierung. Begonnen hatte alles harmlos, mit lauwarmem Wasser.
4: Wir hatten dann auch Temperaturschwankungen drin, sodass in den oberen Stockwerken da die Temperatur nicht richtig ankam und das moniert wurde, dass eben das Wasser zu kalt ist, das warme Wasser.
1: Schmerzhafter Lerneffekt damals. Warmes Wasser, das nicht rund 60 Grad heiß wird, kann eine Legionellenplage verursachen.
5: Es war das erste Mal ein Schock, dass Kaiser hat, dass wir hier den Legionellen haben und nicht mehr rauskriegen.
6: Ich habe halt immer gedacht, es ist in der Leitung was drin. Man hat nicht mehr getraut, sich ein Glas Wasser rauszulassen aus dem Hahn, gell? Zum Trinken oder zum Kochen, nur abgekochtes Wasser.
1: Dann wird alles noch schlimmer. Und das kam so. Eine Firma bot an, die Legionellen mit einer Rohrinnenbeschichtung zu bekämpfen. Eine Flüssigkeit, die in die Leitungen gepumpt wird und aushärtet. Soll vor Korrosion und Keimen wie Legionellen schützen.
5: Ja, es war eine super Sache damals. Hat sich sehr gut angehört und ich sage, macht Woche.
1: Allerdings, die flüssige Beschichtung verteilte sich in den Leitungen über die neuen Etagen im Haus ungleichmäßig. Und das hatte Folgen. Hier ein beschichtetes Rohr von damals, das sie aufgehoben haben.
5: In diesen, wie soll man sagen? Spalten, genau.
7: Ja, da sieht man natürlich noch sehr genau die Rückstände von dieser Innenbeschichtung. Und vor allen Dingen auch, wie sich das hier geöffnet hat, dass da eben das Wasser unterkriechen konnte und da sich logischerweise dann auch die Legionellen entwickeln konnten.
1: Also das, was die Legionellen bekämpfen sollte, hat sie noch mal so richtig stark gemacht. Und es gab noch einen obendrauf. Die Beschichtung enthielt, in viel zu hoher Konzentration, einen gefährlichen Stoff,

0: Bisphenol A, hormonell wirksam und schon in kleinsten Mengen potenziell gesundheitsschädlich. Der war nun auch noch in der Wasserleitung. Wir halten also fest, wenn wir hier in unserem Leitungsnetz daheim nicht aufpassen, können gefährliche Keime und Schadstoffe in unser Wasser gelangen. Legionellen und Bisphenol A sind nur zwei Beispiele von vielen. In diesem Fall hier empfahlen Bürschgens damals Totalsanierung. Wir können uns das Umbaudrama, den Ärger und Dreck über Monate nur ausmalen. Und jetzt? Neue Edelstahlrohre, korrosionsbeständig und hygienisch. Ist nun alles gut oder müssen Sie weiter sanieren, damit sich hier bloß keine Legionellen mehr ansammeln? Wir wissen ja, wie schlimm das enden kann. Judith wäre fast daran gestorben. Sie ist wieder auf dem Reiterhof. Hier bei ihrem geliebten Struwwel war sie auch gleich nach der Entlassung aus der Klinik, gezeichnet vom Kampf gegen die Legionellen. Sie glaubt, dass sie sich bei der Arbeit im Pflegeheim mit den Legionellen infiziert hatte, auch wenn sich das im Nachhinein nicht belegen lässt. Angenommen, es stimmt. Wie genau könnte sie sich dort angesteckt haben? In seltenen Fällen kann das auch mal beim Trinken passieren, wenn wir uns so verschlucken, dass Wassertröpfchen in die Lunge kommen. Meist fangen wir uns Legionellen aber beim Einatmen eines fein zerstäubten Wassernebels ein, etwa beim Duschen. Doch das Waschen und Duschen der Pflegebedürftigen gehörte nicht zu Judiths Aufgaben. Sie glaubt,
1: es ist passiert, als ich die Spülmaschine im Ecogang ausgeräumt habe, weil die Temperatur runtergesetzt war. Ich habe die Spülmaschine aufgemacht und der ganze Nebel kommt mir entgegen und ich atme das schön ein und habe damit die Legionellen.
0: Oha, ist das möglich? Wie sind die Erfahrungen so aus der Praxis?
2: Klar, es müssen natürlich auch einige Komponenten mit zusammenkommen, aber wie wir ja schon mal gesehen haben, das ist also durchaus nicht unwahrscheinlich. Also wir haben da schon die verrücktesten Geschichten erlebt, warum sich Leute mit Legionellen infiziert haben.
3: Man sollte den Spülgang durchlaufen lassen, das Trocknungsprogramm durchlaufen lassen, nicht zu früh die Klappe öffnen, weil das Problem ist ja, die sind diese Dampfschwaden, die man dann inhaliert. Wenn man den Geschirrspüler im Öko-Waschgang ganz normal durchlaufen und auch das Trocknungsprogramm durchlaufen lässt, besteht kein Risiko.
0: Wissenschaftlich betrachtet ist die Ansteckung über Spülmaschinen eher unwahrscheinlich, aber auch nicht ausgeschlossen. Judith und Maurice spülen daheim jedenfalls von Hand und achten darauf, dass ihr Warmwasser schnell schön heiß wird. Judith vertraut darauf, dass mit dem Leitungswasser hier soweit alles okay ist. Ob sie damit richtig liegt, sehen wir später. In Bürschgens Gutachterfall gab es jedenfalls nicht nur Legionellen, sondern auch noch gefährliche Chemie im Leitungswasser.
3: Ah ja, Hauswassereingang.
0: Und, ist jetzt alles okay?
3: Gut.
0: Wenn nicht, drohen weitere teure Sanierungsarbeiten.
3: Auch neu, gell?
4: Genau, der ist relativ neu.
3: Ja. Gut, Hauptabsperreinrichtung mit Rückflussverhinderer. Der tut sogar, der funktioniert.
0: Der Rückflussverhinderer sorgt dafür, dass keine Keime aus der Hausleitung ins öffentliche Netz kommen. Aber hier, ganz unscheinbar, eine Gefahrenquelle.
3: Ich würde Ihnen übrigens empfehlen, den Schlauch üblicherweise abzumachen, wenn er nicht gebraucht wird. Ja, hier am Filter. Weil ansonsten bleibt hier unten auch wieder Restwasser drin stehen. Ist aber nur eine Kleinigkeit.
0: Stehendes Wasser heißt Keimgefahr. Umbauten braucht es hier aber nicht.
3: Soweit sieht's gut aus. Und dann würde ich sagen, gehen wir mal zum Trinkwasserwärmer.
4: Okay.
0: Im Trinkwasserwärmer, dem grauen Tank links im Bild, wird das Wasser erhitzt. Und zwar nonstop. Während es in den Warmwasserleitungen im Haus unaufhörlich zirkuliert. Nur so kann aus den Wasserhähnen in den Wohnungen schnell heißes Wasser fließen.
2: Dann haben wir ja hier jetzt die Zirkulationspumpe, da haben wir hier die Temperaturanzeige und das läuft dann hier hinten hinter dem

0: Trinkwassererwärmer wieder rein, damit es eben schön nacherwärmt werden kann.
1: Und wird es auch 60 Grad heiß und hat es beim Rückfluss noch 55 Grad? Ab da machen Legionellen ja schlapp.
0: Wir haben hier ein bisschen ungedämmte Strecke. Das werde ich jetzt gleich nutzen, um den Datenlogger anzuhängen, dass wir eben dann sehen können, wie sich die Temperaturen hier entwickeln.
1: Wir verraten es jetzt schon mal. Die Dauermessung wird später tadellose Ergebnisse liefern. Keine Hänger beim Heißwasser. Aber kommt die nötige Wassertemperatur auch ganz oben im 9. Stock an? Konstantin Müller wohnt hier seit 30 Jahren.
2: Dann kommen Sie mal bitte rein.
3: Morgens habe ich 5 Minuten gebraucht, bis ich in der Dusche einigermaßen warmes Wasser gehabt habe. Das war wirklich eine lange Jahre Zumutung von der Wasserversorgung erstmal her.
1: Und nun? Arndt Bürschgens misst, wie schnell das Warmwasser kommt und wie heiß es wird.
3: Okay. Und was meinen Sie? Alles okay?
4: Warmwasser war relativ schnell dann da, so im Vergleich zu vorher, ja. Waren wir relativ schnell über 55 Grad. Also ja. Von daher passt jetzt dann auch alles von der Hydraulik her.
3: Top, das freut mich. Ja, sehr schön.
1: Trinkwasseranlage läuft. Keine weiteren Sanierungsmaßnahmen erforderlich.
5: Dankeschön, dass es heute geklappt hat.
0: Ja, sehr gerne.
1: Mit Bürschgens sind wir später noch mal unterwegs. Denn es gibt noch mehr, was wir bei unserem Leitungsnetz daheim im Blick haben sollten. Allerdings, die Probleme der letzten Meile sind leider längst nicht alles. Vor unserem Hausanschluss lauern noch viel größere Gefahren für unser Trinkwasser. Und gegen die sind wir machtlos. Oder vielleicht nicht ganz? Carsten Brühl und Jakob Wolfram suchen nach Stoffen, die auf keinen Fall in unserem Trinkwasser landen sollten. Dafür nehmen sie auch heute wieder in Landau Proben aus der Queich, einem Nebenfluss des Rheins.
6: Wir untersuchen ja jetzt hauptsächlich Pestizide. Da gibt es auch noch ganz andere Substanzen drin, die die Wasserversorger natürlich auch mit betrachten müssen. Schwermetalle, Abbausubstanzen von Medikamenten, also die Pharmazeutika.
1: Heißt, die beiden Umweltforscher haben nur einen kleinen Teil möglicher Schadstoffe im Blick. Und trotzdem.
6: Meistens finden wir mehr als das, was wir erwarten.
1: Ach ja, noch wichtig zu wissen, wir sind hier in einer Trinkwasserschutzzone. Allerdings nur im weiteren Umfeld von Wasserförderstellen. Es gibt also nicht so strenge Vorgaben. Zwar wird aus der Queich hier nicht direkt Trinkwasser gewonnen, Schadstoffe können aber durch Bodenschichten wandern und dann irgendwann im Grundwasser ankommen, woraus ja auch unser Trinkwasser gewonnen wird. Die beiden Forscher nehmen schon seit Jahren Wasserproben aus der Queich und finden jedes Mal Stoffe, die uns krank machen können. Kein Wunder, denken wir, wenn wir uns das Umfeld dieser Wasserschutzzone anschauen. Da scheinen einige Schadstoffe zusammenzukommen. Gewerbe, Verkehr, Wohngebiete, Landwirtschaft. Das sei durchaus üblich, erzählen uns die Forscher.
6: So ein Wassereinzugsgebiet ist relativ groß. Wir reden da über mehrere Kilometer, wo das Trinkwasser gewonnen wird. Und natürlich alles, was da drauf passiert auf diesem Boden, ist nachher relevant für die Belastung des Wassers.
1: Im konventionellen Weinbau kommt rund 20 Mal im Jahr ein Pflanzenschutzmittel zum Einsatz. Im Obstanbau rund 30 Mal. Was Pestizide auf dem Acker mit umliegenden Gewässern machen, erforschen sie hier. Landen die Pestizide von den Feldern irgendwann auch im Bach? Das wäre gar nicht gut, denn
6: wir sind hier in der Agrarlandschaft, wo viel Pestizide eingesetzt werden im Gemüseanbau und gleichzeitig auch in der Trinkwasserschutzzone zweiter Ordnung.
1: Also in einer strenger geregelten Schutzzone, in der Nähe von Brunnen zur Trinkwassergewinnung. Und tatsächlich, Bei Starkregen werden Pestizide von den Feldern ins Gewässer geschwemmt. Das beobachten die Forscher. Und diese Einmachgläser helfen ihnen dabei.
7: Es bleibt eigentlich nur ein kleiner Schlitz, in dem dann, wenn der Pegel steigt, das Wasser einfließen kann. Auch möglichst wenig Treibgut, also Blätter, kleine Stöcke oder so, hineinschaffen, dass man möglichst klares Wasser hat, das man dann am nächsten Tag direkt ins Labor bringen kann.
1: Der nächste Wolkenbruch füllt die Gläser mit Wasser und mit Schadstoffen vom Acker. Zwar wird unser Trinkwasser meist nur zum kleinen Teil aus Flüssen und Seen gewonnen. Aber wir wissen ja, Schadstoffe wandern über die Zeit ins Grundwasser. Und das hat gravierende Folgen für unser Trinkwasser, wie sich später zeigen wird. Wir sind noch mal bei Judith. Obwohl Legionellen im Wasser sie schon mal in Lebensgefahr gebracht haben, trinkt sie daheim auch weiterhin bedenkenlos ihr Leitungswasser. Ist das okay? Bei dem Wassertest zum Selberchecken, den wir für sie besorgt haben, ist sie gerne dabei.
8: Was das alles beinhaltet.
1: Getestet wird nach rund 25 Kriterien. Auch ob Schadstoffe und Mikroorganismen im Wasser sind. Judith legt gleich los mit den Legionellen. Die will sie schon mal auf keinen Fall hier haben. Heißwasser laut Anleitung 15 Sekunden laufen lassen.
8: 11, 12, 13, 14.
1: Dann rein damit. Nicht mit den Händen drankommen. Ein typischer Fehler beim Probenehmen. Auch deshalb gelten Heimtests nur als begrenzt aussagekräftig. Dann der chemisch-bakteriologische Test. Wasser bei Alltagstemperatur abfüllen und den Beipackzettel ausfüllen.
8: Alter der Leitung im Haus, circa wie viele Jahre? Jetzt müssen wir rechnen. 70, 30, 56 Jahre.
1: Dann könnten hier theoretisch auch Bleileitungen noch ein Problem sein. In 2 Wochen wird sie es wissen. Dann gibt's die Ergebnisse. Entscheidend für die Testauswertung sind Grenzwerte. Und die Wissenschaft dahinter ist grob zusammengefasst so: Das Umweltbundesamt bewertet bekannte, im Wasser vorkommende Stoffe. Sind umfassende Daten vorhanden, wird ein Trinkwasserleitwert berechnet, der LWTW. Dieser Wert gibt an, bis zu welcher Konzentration des Stoffes keine Gesundheitsgefahr zu erwarten ist. Gibt es nicht genug Daten zur Giftigkeit, kann nur ein gesundheitlicher Orientierungswert festgelegt werden, der GOW. Hier wird die maximal erlaubte Menge des Stoffes sicherheitshalber sehr niedrig angesetzt, weil es halt noch Wissenslücken gibt. Werden die später geschlossen, darf eventuell auch mehr davon im Trinkwasser sein. Wonach Judiths Wassertest für zu Hause nicht sucht, ist das, was Carsten Brühl und Jakob Wolfram im Blick haben: Pestizide. Seit Jahren analysieren die Umweltforscher Gewässerproben aus den Trinkwasserschutzzonen bei Landau. Und die Substanzen, die sie finden, haben es in sich. Es sind Pestizide, die auch Ewigkeitschemikalien enthalten. Per- und polyfluorierte Alkylsubstanzen, kurz PFAS. Das sind sehr stabile Verbindungen zwischen Kohlenstoff und Fluor. Sie stecken in Löschschaum, Funktionskleidung und vielen Alltagsgegenständen, also längst nicht nur in Pestiziden. Einige PFAS können uns nachweislich krank machen. Ihre Abbauprodukte sickern auch ins Grundwasser. Und bei der Wasseraufbereitung werden PFAS nicht vollständig entfernt.
9: Hier seht ihr die verschiedenen Peaks von den Substanzen, die wir.
1: Und eben solche PFAS finden Carsten Brühl und sein Team seit Jahren in den Proben, die sie in Trinkwasserschutzgebieten nehmen.
9: Aber auch ein paar Neonicotinoide.
10: Fluocyram ist auch wieder mit dabei.
9: Ja.
1: Und was heißt das jetzt? etwas konkreter.
7: Zum einen gibt es

0: Erst gefährliche Substanzen, würde ich sagen, die kommen für relativ kurze Zeiträume nur im Gewässer vor, nach Starkregen. Aber wir haben hier zum Beispiel auch Substanzen wie Fluoperam, die man eigentlich in jeder Probe immer findet. Also die sind sehr beständig in der Natur und dementsprechend findet man sie auch sehr, sehr regelmäßig in den Oberflächengewässern.
1: Beim Abbau von Fluoperam entsteht TFA, ein giftiger Stoff, der vermutlich auch die Fruchtbarkeit beeinträchtigen und das Kind im Mutterleib schädigen kann. Er versickert durch Bodenschichten ins Grundwasser und belastet zunehmend unser Trinkwasser. Wenn das künftig noch trinkbar sein soll, muss sich jetzt etwas ändern, sagt Carsten Brühl. Zumal Pestizide in der Landwirtschaft auch nur eine von vielen Ursachen für die Wasserbelastung sind. Also letztlich sind wir doch alle ein bisschen mitverantwortlich für das, was unserem Trinkwasser zu schaffen macht. Weitere Beispiele. Trifluoressigsäure, kurz TFA, hatten wir eben schon, gehört auch mit zur Gruppe der PFAS. Es wird oft als Lösungsmittel in der Industrie verwendet, entsteht aber auch beim Abbau von PFAS-haltigen Arzneimitteln und eben auch Pestiziden. Vor allem durch Düngemittel kann das Wasser auch stark mit Nitrat belastet sein. Ebenso gelangen Medikamente, Kosmetika und ihre Abbauprodukte in unser Wasser. Und all diese Stoffe wirken auch zusammen und haben einen Cocktail-Effekt. Der ist schwer zu erforschen. Langzeitfolgen unbekannt. Wer blickt da noch durch? Vielleicht Sie hier. Wir sind beim Technologiezentrum Wasser, dem TZW in Karlsruhe. Geballte Kompetenz in Sachen Wasseranalyse, Technik und Forschung. Doch auch hier kommen sie an ihre Grenzen, weil es einfach zu viele Stoffe gibt, die sich in der Umwelt auch noch um- und abbauen.
2: Es gibt Stoffe, die nur ein oder zwei Abbauprodukte produzieren. Es gibt aber durchaus auch Stoffe, die 10, 20, 30 Abbauprodukte letztendlich produzieren. Das heißt, hier haben wir einen ganzen Zoo möglicherweise von Transformationsprodukten.
1: Heißt, es gibt große Wissenslücken. Derzeit läuft eine Studie zu Pharmazeutika im Wasserkreislauf. Beta-Blocker, Schmerzmittel, Antibiotika, all das wird verstoffwechselt, ausgeschieden. Und was die Abbauprodukte mit unserem Trinkwasser machen, dazu fehlen Daten. Ach ja, und dann natürlich auch Kontrastmittel. Das wird irgendwann auch wieder ausgeschieden. Hier eine Wasserprobe aus dem Rhein. Je nach Diagnoseverfahren wirken in Kontrastmitteln unterschiedliche Substanzen. Die Analyse zeigt, in der Rheinprobe schwimmen gleich 5 davon. Jedenfalls sind diese Substanzen ziemlich stabil.
2: Und dann werden die Stoffe eben wieder ausgeschieden, gelangen über das Abwasser letztendlich in die Kläranlagen. Und weil sie eben so persistent sein müssen, werden sie auch in der Kläranlage nicht entfernt. Und dann gelangen eben die Stoffe in den Vorfluter, in das Gewässer möglicherweise oder aber eben auch ins Grundwasser.
1: Aha, werden also nicht alle üblen Stoffe aus unserem Abwasser in der Kläranlage rausgefischt? Schauen wir uns das mal an. Also, grobe Verunreinigungen sind einfach, die lassen sich mechanisch entfernen. Bei der biologischen Reinigung werden mit Mikroorganismen und Sauerstoffzufuhr organische Verschmutzungen entfernt. In Nachklärbecken setzen sich die Mikroorganismen danach als Schlamm ab. Die chemische Reinigung entfernt dann etwa Schwermetalle und den Bakterienschlamm. Soweit, so gut. Dann bleiben aber immer noch Arzneimittelrückstände und andere schwer abbaubare Stoffe im Wasser. Deshalb soll vielerorts eine weitere Reinigungsstufe diese Stoffe noch mit Aktivkohle filtern oder Ozon herausfischen, bevor das Wasser wieder in unsere Gewässer fließt. Alles bekommt diese vierte Reinigungsstufe aber auch nicht raus. Nicht alle PFAS und auch nicht alles an Kontrastmitteln, nur als Beispiel. Einiges davon landet also wieder im Wasserkreislauf und damit irgendwann auch in den Bezugsquellen für unser Trinkwasser. Und auch in der Wasseraufbereitung kann nicht alles davon entfernt werden, bevor das Wasser bei uns zu Hause ankommt. Wir sind wieder unterwegs mit dem Letzte-Meile-Experten Arndt Bürschgens. Wir wollen wissen, was wir selbst tun können, um unser Leitungswasser daheim so sicher wie möglich zu machen. Das zeigt er uns an einem Einfamilienhaus aus den 70er Jahren.
3: Hallo Frau Keck, Arndt Bürschgens.
1: Seit dem Tod ihres Mannes lebt Karin Keck allein hier. Arndt Bürschgens macht sich ein Bild der Lage.
3: So. Küche, Badezimmer und so weiter wird auch noch genutzt.
4: Genau.
3: Die Einliegerwohnung unten, die steht aber schon länger leer.
4: Die steht
3: leer,
4: schon
3: oder?
4: Länger leer, ja. Da gehen wir jetzt rein.
3: Ja.
1: Das Wasser steht in der Einliegerwohnung vermutlich auch schon länger in den Leitungen. Dann könnten sich Keime wie Legionellen gut vermehren.
3: Das Badezimmer dann
4: jetzt? Badezimmer, ja.
3: Okay. Gut. Okay. Dusche, Waschtisch, Toilette und Badewanne. Die Wohnung ist im Moment eh nicht belegt.
4: Die ist nicht belegt, nee.
3: Deswegen würde ich Ihnen empfehlen, die beiden Einzelzuleitungen, die Wohnung hier versorgen, einfach zuzudrehen. Wasser bitte nicht rauslaufen lassen, einfach in den Leitungen drin lassen.
1: Denn leere Leitungen könnten durch Sauerstoffzufuhr manchen Keimen wieder neue Nahrung geben. Und wie ist die Lage im bewohnten Bereich?
4: Ja, jetzt gehen wir ins Bad.
3: So, und das ist jetzt aber das Bad, das Sie auch die ganze Zeit noch nutzen, ne?
4: Ganz genau.
3: Alles klar.
4: Ganz genau. Ja, die Dusche.
3: Die Dusche ist auch schon mal umgebaut worden. Das war
4: ja
3: früher mal eine Badewanne.
4: Ganz
3: ne?
4: genau, richtig.
3: Okay.
1: Hier macht das Kaltwasser Probleme. Es ist zu warm.
4: So. Das habe ich schon gemerkt, die ganze Zeit.
3: Genau. Und man sieht jetzt eigentlich auch schön an der Verlaufskurve die Temperatur. Hier waren wir deutlich über 26, 27.
4: Ja, ja.
3: Das ist natürlich deutlich zu hoch, weil alles über 25 Grad Kaltwassertemperatur ist schon hygienisch bedenklich,
4: ja,
3: weil das ist so der ideale Wohlfühlbereich für Bakterien, Mikroorganismen.
4: Ja, ja, genau. Ja.
3: Genau. So. Und im Warmwasser noch mal das gleiche Spiel. Hier sieht man auch wunderbar, wie sich die Temperatur hier hochkämpft, was natürlich auch wieder deutlich zu wenig ist, weil
4: ja,
3: unter 55 sollte man auch nicht kommen.
4: Ja. Das ist schlecht.
1: Sein genau. Tipp?
3: Mindestens einmal am Tag alle Entnahmestellen mal kräftig spülen, mal Wasser rauslassen, dass wir dann auch in den ganzen Leitungen Frischwasser wieder drin haben.
4: Ja.
3: Und im Warmwasser natürlich auch letzte Entnahmestelle mal wirklich so lange spülen, bis richtig heiß wird. Dann haben wir einen vollständigen Wasseraustauschsystem.
4: Ah, ja, okay.
1: Und der Wasserverbrauch? Okay, Sicherheit geht vor. Spülen schützt jedenfalls nicht nur vor Keimen.
3: Wenn Wasser lange jetzt in metallenen Leitungen steht, in Kunststoffschläuchen, in Armaturen auch drin steht, dann wird dieses Wasser Metallionen beispielsweise aus den Werkstoffen auslösen und die konzentrieren sich dann auch im Trinkwasser auf.
1: Alte Armaturen können auch noch Blei enthalten. Weitere Quelle für alles mögliche Fiese, der Strahlregler oder Perlator. Hand aufs Herz. Wer schraubt den regelmäßig ab und macht ihn sauber? Okay, und nun zu den ganzen Arzneimittelrückständen und so, die hier theoretisch auch noch im Leitungswasser sein könnten.
3: Hier dann auch die Handbrause. Am besten so ein Zahnbrus.
1: Karin Keck benutzt keine Art von Wasserfilter. Bürschgens sagt, richtig so.
3: Die machen die Sache tatsächlich noch schlimmer. Weil diese Filter, die vielleicht in der Lage sind, Schwermetalle, Hormone und Ähnliches rauszufiltern, neigen selber zur Verkeimung. Das ist quasi wie so ein Nährboden. Und alles, was sie da rausfiltern, ist quasi wieder Futter, den sie da ansiedeln.
1: Der Gutachter ist kein Fan davon, Leitungswasser zu Hause irgendwie zu behandeln. Karin Keck weiß jetzt auch, dass sie die Temperatur an ihrer Heizungsanlage im Keller höher einstellen muss.
4: Danke auch. War auch interessant.
3: Ne? Bis dahin.
4: Alles klar.
3: Tschüss.
4: Wiedersehen, ja? Tschüss.
1: Warmwasserproblem gelöst. Und Arndt Bürschgens? Er weiß ja, dass viele Stoffe wie PFAS und Arzneimittelrückstände noch vor dem Hausanschluss ins Leitungswasser kommen können. All das kann er nicht beeinflussen, sagt er. Und?
3: Ich habe da größtes Vertrauen in die Wasserversorger in Deutschland, die zu 99,99% einen astreinen Job machen.
1: Vertrauen ist ja gut, aber genau. Wie läuft das denn mit der Kontrolle? Schauen wir uns das mal an. Also, Landesbehörden und Gesundheitsämter führen selbst Wasserkontrollen durch und überwachen die Wasserversorger. Vor allem sie haben die Pflicht, das Trinkwasser zu untersuchen. Geprüft wird die Wasserqualität in Gewässern und Grundwasser, in Kläranlagen und Wasserwerken. Und im Leitungssystem bis zum Hausanschluss. Danach ist ja der Hauseigentümer verantwortlich. Intensiver geprüft wird etwa in medizinischen und sozialen Einrichtungen. Bei Auffälligkeiten oder Grenzwertüberschreitung muss der Versorger das dem Gesundheitsamt melden, die Ursache klären und Abhilfe schaffen. Das gilt auch für ihn, Ruben Giel, Bereichsleiter des Wasserversorgers Energie Südwest und damit auch zuständig für genau die Trinkwasserschutzgebiete, in denen Carsten Brühl und sein Team seit Jahren PFAS-haltige Pestizide finden. Trinkwasser wird hier auch aus Quellwasser gewonnen, was genau genommen oberflächennahes Grundwasser ist. Ruben Giel muss sein Wassereinzugsgebiet jedenfalls gut kennen, um zu wissen, worauf er das Wasser testen soll, etwa auf bestimmte Verschmutzungen durch Industrie oder Landwirtschaft. Bislang haben sie hier weder im Trinkwasser noch im Grundwasser PFAS oder Abbauprodukte wie TFA gefunden, erzählt er uns. Nur oberflächennah, minimale PFAS-Werte, so Giel. Er sagt aber auch, dass es Jahre bis Jahrzehnte dauert, bis Schadstoffe von der Oberfläche unten im Grundwasser ankommen. Auch darauf scheinen sie hier vorbereitet zu sein.
5: Also wir haben auch ein umfassendes Grundwassermonitoring mit der umliegenden Wasserversorger, dass man auch den Trinkwassereinzugsbereich mit erfasst, dass ich auch sagen kann, okay, hier habe ich gegebenenfalls einen Schadstoffeintrag, ja, der wird dann und dann in den Brunnen ankommen.
1: Ein Brunnen zur Trinkwassergewinnung in den Weinbergen musste wegen dauerhaft erhöhter Nitratwerte geschlossen werden. Nitrat ist ja nur einer von vielen Schadstoffen. Und wenn in zig Jahren erstmal die ganzen PFAS und Abbauprodukte von der Oberfläche das Grundwasser erreichen, Der Klimawandel macht die Sache für Ruben Giel jedenfalls auch nicht gerade leichter.
5: Man merkt natürlich auch, wir müssen immer tiefer bohren, um entsprechend dann irgendwann auch sauberes Grundwasser zu erhalten für die Trinkwassergewinnung.
1: In der Landauer Region sank der Grundwasserspiegel in den vergangenen 25 Jahren um rund einen halben Meter, an manchen Messstellen auch noch mehr. Weniger Wasser heißt auch, Schadstoffe werden weniger verdünnt. Und leider noch eine schlechte Nachricht. Es kommt immer wieder Neues und vorher gänzlich Unbekanntes dazu.
2: Es ist oft so, dass man neue Stoffe findet, die vorher gar nicht im Fokus waren. Und natürlich gibt es für diese Stoffe dann keine Grenzwerte, gibt keine Beurteilungen. Das heißt, da ist dann erstmal Forschung nötig, um die Informationen zu bekommen. Und erst wenn die Informationen vorliegen, dann kann man darüber nachdenken, solche Stoffe auch ins Regelwerk aufzunehmen, zu regulieren in der Trinkwasserverordnung oder in ähnlichen Gesetzwerken.
1: Halten wir also fest, alle Schadstoffe bekommen wir nicht aus dem Leitungswasser. Wir können nur hoffen, dass sie in so geringer Menge drin sind, dass sie uns nicht schaden. Gleichzeitig werden immer wieder neue Stoffe im Wasser gefunden, für die es noch gar keine Grenzwerte gibt. Klingt nach Unsicherheit.
2: Man braucht keine Furcht haben, denn wir nehmen ja das Trinkwasser schon sehr lange zu uns und uns geht es ja nicht wirklich schlecht. Deswegen kann man mal relativ pauschal sagen, es ist eigentlich auszuschließen, dass unser Trinkwasser Stoffe in toxikologisch relevanten Konzentrationen enthält. Es gibt durchaus auch Konzepte, die dem bewusst sind und dem Rechnung tragen und letztendlich dann, sage ich mal, trotzdem die Trinkwassersicherheit gewährleisten, ohne dass ich jeden einzelnen Stoff kenne.
1: Der Experte sagt aber auch, unser Lebensstandard führt nun mal zu Umweltbelastungen. Da sei die Vorstellung vom reinen Wasser naiv. Wir können nur die Belastungen verringern. Aber wie? Allein auf immer bessere Reinigungstechnik zu hoffen, reicht nicht. Wir ahnen, was nötig ist, um unser Wasser zu schützen. Kein weiter so. In der Landwirtschaft zum Beispiel. Carsten Brühl besucht gerne Projekte, die mit Wasser anders wirtschaften. Wie hier das Wassergut Karnitz vom Leipziger Wasserversorger. Der fördert auf diesem Trinkwasserschutzgebiet Ökolandwirtschaft. Seit mehr als 30 Jahren. Die Betreiber verzichten hier nicht nur auf die üblichen Pestizide, sie folgen beim Anbau auch einem ausgeklügelten Fruchtfolgeplan. Denn wechselnde Pflanzenkulturen können auf den passenden Böden auch die Grundwasserbildung fördern. Auf Testfeldern wird der Wasserhaushalt der Kulturen vom Wasserversorger akribisch erfasst und Jahr für Jahr verbessert.
6: Das heißt, jede Saugplatte, die unter der Kulturart Wasser sammelt, mündet das dann in dieser Flasche und kann dann von uns hier entnommen werden und im Labor untersucht werden auf Inhaltsstoffe.
7: Das sehen wir hier, hier ist noch ein Rest drin.
1: Das ist zwar alles viel Arbeit, erzählen uns die Macher, aber die Bilanz kann sich sehen lassen.
8: Wenn man keine Pestizide ausbringt, kommen sie auch nicht ins Trinkwasser und ich brauche keine Trinkwasseraufbereitung, keine teure. Also und es scheint ja auch zu funktionieren. Also ich kann hier hochwertige Lebensmittel herstellen, Kartoffeln, Zwiebeln, andere Sachen. Gleichzeitig bleibt das Wasser auch noch hochqualitativ sauber.
1: Und der Ertrag stimmt auch. Im Wasserwerk kann das Trinkwasser dann ohne aufwendige technische Aufarbeitung an die Haushalte weitergeleitet werden. Also keine Zusatzkosten für die Reinigung. Das wirkt sich auch positiv auf den Wasserpreis aus. Effektiver Wasserschutz durch achtsames Wirtschaften. Geht doch. Erfrischende Impulse vielleicht auch für die Wasserwirtschaft in Industrie und Haushalten?
9: Ja, sehr gut. Das ist gut.
1: Trinkwasser in beliebiger Menge, sofort kalt und heiß verfügbar, das ist moderner Standard. Unsere Wasserprobleme auf der letzten Meile sind insofern auch Luxusprobleme, die es aber in sich haben können. Judiths Testergebnisse sind da. Und wie sieht's aus? Beim chemischen Test keine Probleme. Alles innerhalb der Grenzwerte. Und bei diesen Bakterien steht die grüne Null. Nur was ist mit Legionellen?
10: Also das sieht sehr, sehr gut aus, weil in dieser Wasserprobe war gar keine Legionelle. Also nicht mal eine. Das ist eine sehr gute Nachricht.
1: Judith kann ihr Wasser aus dem Hahn weiterhin trinken. Oder? Unser Leitungswasser ist streng kontrolliert und trinkbar. Mehr oder weniger bedenkenlos angesichts einiger Unsicherheiten. Mancherorts ist es nur noch dank hohem technischem Aufwand trinkbar. Doch statt Panik auf der Titanic, wir haben es beim Wasser, unserer lebenswichtigen Ressource, auch selbst in der Hand. Wohin die Reise gehen soll.

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0: Ich sag's hier nochmal ganz frei raus. Wir sind Demokraten.
1: Wir glauben an die Demokratie.
2: Wir müssen die Demokratie, die Herrschaft des Volkes, in vielem erst wieder in ihr Recht setzen, es durchsetzen.
3: Auf dem Bundesparteitag in Erfurt verkündet die AfD gleich zu Beginn in einem Film: Wir sind die wahren Hüter der Demokratie.
4: Ja, unsere Demokratie. Bedroht von denen, die unsere Demokratie sagen, aber ihre Macht meinen.
3: Unsere Demokratie? Gibt es Unterschiede zur bestehenden Demokratie und was genau meint die AfD? Torben Brager ist langjähriger Vertrauter von Björn Höcke. Mittlerweile ist er Bundestagsabgeordneter der AfD.
5: Meine Wahrnehmung ist, dass das vorherrschende Demokratieverständnis in der Bundesrepublik Deutschland keines ist, womit ich uneingeschränkt leben kann. Die AfD vertritt die Auffassung, dass Demokratie bedeutet Volksherrschaft und dass alle Staatsgewalt vom Volke auszugehen hat. Und das bedeutet selbstverständlich auch, dass in großen Teilen auch die Mehrheit zuerst entscheidet über die Minderheit. Auch.
3: Demokratie heißt, die Mehrheit entscheidet, Volksherrschaft. Klingt erstmal logisch, aber ist das wirklich alles? Für den ehemaligen Präsidenten des Bundesverfassungsgerichts, Andreas Voskuhle, gehört mehr zur Demokratie. Mehrheitsentscheid und Spielregeln.
6: Wir haben eine Bindung an die Menschenrechte. Das heißt, hier kann die Mehrheit nicht entscheiden, sondern hier entscheiden am Ende des Tages eher Verfassungsgerichte.
3: Die Menschenrechte in den ersten Artikeln des Grundgesetzes, das sind die Spielregeln. Etwa, die Würde des Menschen ist unantastbar. Und alle Menschen sind vor dem Gesetz gleich. Auch eine Mehrheit kann sie nicht abschaffen. So soll sichergestellt werden, dass diejenigen, die eine Wahl verlieren, also in der Minderheit sind, trotzdem geschützt werden.
7: Die AfD sagt, wir sind doch auch Demokraten, wir sind für die Demokratie. Wir sind dafür, dass die Mehrheit entscheidet. Das ist für uns Demokratie.
6: Der Kern der Demokratie ist, dass die Minderheit zur Mehrheit werden kann. Nur wenn die Minderheit weiß, dass sie die Chance hat, zur Mehrheit zu werden, ist sie bereit, die Mehrheitsentscheidung zu akzeptieren und sich ihr zu unterwerfen. Damit man die Chance hat, von der Minderheit zur Mehrheit zu werden, müssen eine ganze Reihe von Voraussetzungen erfüllt sein. Wir brauchen einen öffentlichen Diskurs, der durch Versammlungsfreiheit, Meinungsfreiheit abgesichert ist. Wir brauchen eine kritische Presse. Wir brauchen Oppositionsrechte. Wir brauchen den Schutz von Minderheiten durch starke Gerichte. All das ist Voraussetzung dafür, dass eben diese Minderheit im Augenblick eine Chance hat, zur Mehrheit zu werden.
5: Also ich erkenne im Grundgesetz keine Verpflichtung dazu, jede Minderheit zum Zentrum meines politischen Handelns zu machen. Jede Minderheit zu zelebrieren, jede Minderheit zu überhöhen und dafür auch in Kauf zu nehmen, dass die Mehrheit keine Berücksichtigung findet.
3: Eine Minderheit kann klein sein oder sogar 49% der Wähler ausmachen. Daher wird jede Minderheit geschützt durch das Grundgesetz. Für immer mehr Deutsche ist dieser Schutz offenbar ein überflüssiger Luxus. Das zeigen die Ergebnisse der renommierten Mitte-Studie. Mitautorin ist Beate Küper. Sie hat untersucht, wie demokratisch die Deutschen wirklich denken und wie sie sich selbst sehen.
8: Fast 80% der Bevölkerung hält sich selber für überzeugte Demokratinnen und überzeugte Demokraten. Das tun aber auch 43% derer, die sehr antidemokratische Positionen haben. Einige werden das ganz strategisch machen, weil sie sagen, ich weiß zwar, dass ich hier antidemokratische Vorstellungen vertrete, ich behaupte aber, das ist Demokratie. Das gehört mit zu der Strategie des Aushöhlens der Demokratie, um sie letztendlich abzuschaffen. Vielen Menschen ist aber gar nicht klar, dass sie antidemokratische Einstellungen vertreten.
3: Es gibt also einen Widerspruch zwischen dem Bekenntnis zur Demokratie und der Bereitschaft, die Gleichheit und Menschenwürde für bestimmte Gruppen einzuschränken. So meinen rund 34% im nationalen Interesse können wir nicht allen die gleichen Rechte gewähren. 25% finden, es werde zu viel Rücksicht auf Minderheiten genommen. Und fast 11% lehnen es sogar ab, die Grundrechte von Minderheiten zu schützen. Dabei widerspricht das den Spielregeln unserer Demokratie.
6: Wir haben uns in den westlichen Demokratien ganz überwiegend dazu entschieden, dass die Regeln, die wir uns ja selbst gegeben haben in der Verfassung, dass die Einhaltung dieser Regeln kontrolliert wird.
7: Unabhängig von der Regierung?
6: Unabhängig von der Regierung, weil das sind die Grundregeln des Spiels, wenn Sie so wollen, des demokratischen
7: Spiels. Der Gesellschaftsvertrag sozusagen.
6: Das ist der Gesellschaftsvertrag, den haben wir uns selbst gegeben. Und deshalb müssen wir auch Institutionen schaffen, die darüber wachen, ob diese Regeln eingehalten werden. Die vielen Entscheidungen des

0: Grundgesetzes muss man immer sehen vor der Folie der Weimarer Zeit auf der einen Seite und den Erfahrungen mit dem Nationalsozialismus.
1: Er hat diese Zeit selbst erlebt. Otto Kernberg. In Wien spürte er als Kind 1938 hautnah die Euphorie der Masse und jubelte mit der Mehrheit auf der Straße.
2: Ich war 9 Jahre alt, als Hitler einmarschierte. Hitler kam über die Maria-Hilfer-Straße und wir waren da alle der Straße entlang und alle schrien Sieg Heil. Und ich war genauso begeistert wie alle anderen. Die ganze Stadt war auf der Straße, um Heil Hitler zu schreien. Und als er dann an der Hofburg sprach, waren Hunderttausende von Wienern voller Begeisterung, hörten ihm zu. Es war gar kein Zweifel, dass das ganze Land angesteckt war.
1: Der kleine Junge jubelte mit einer sichtbaren Mehrheit, noch ohne zu wissen, dass er nicht dazugehörte. Denn Kernberg und seine Familie waren Juden. Das wird dem Neunjährigen erst klar bei einem Spaziergang mit seiner Mutter auf dem Bürgersteig. Als
2: ein SA-Mann sie anforderte, das Trottoir zu waschen. Gab ihr einen Fetzen und dann eine Bürste. Und meine Mutter war vollkommen verängstigt, begann das Trottoir zu waschen. Und eine Menge bildet sich um uns, die alle uns verspotteten, die sich lustig machten. Im Laufe der Jahre, als ich dann drüber nachdachte, fiel mir auf, wieso war da keine humanitäre Reaktion. Wenn das jemand heute auf der Straße tun würde, da wäre eine allgemeine Entrüstung. So wie jetzt in einem demokratischen Land Leute noch fühlen.
1: Oder auch nicht. 2026, Gelsenkirchen. Ortstermin mit der AfD-Landtagsabgeordneten Enci Seli Zacharias im Stadtteil Ückendorf. Sozialer Brennpunkt, hoher Migrationsanteil, eine starke Armutszuwanderung aus Südosteuropa. Hier hatte Seli Zacharias im Frühjahr Migranten aufgefordert, den Bürgersteig zu putzen. Ihre provokanten Aufnahmen verbreitet sie bis heute in den sozialen Medien.
3: Bravo. Super, so ist gut. Wieso ist hier immer so dreckig? Du musst schimpfen, wenn die hier so runter, musst du sagen, nein. Guck mal, ist das normal?
4: Ich hatte meinen Besen dabei und dann habe ich gefragt, wieso sieht das denn hier so aus? Und dann wurde mir der Besen entrissen und dann hat man angefangen, sauber zu machen.
3: Nicht nur Frauen, auch Männer. Hey, nein, komm her, komm.
4: Hier ist mir der Mann leider Gottes dann entwischt, den ich auch zum Fegen animieren wollte.
3: Die Deutschen haben die Schnauze voll. Guck mal, wie das hier aussieht. Bei dir zu Hause, sieht das so aus?
5: Nein.
3: Aber wieso macht ihr hier so dreckig?
6: Glauben Sie nicht, dass Sie ein bisschen eingeschüchtert waren?
4: Nein. Ich bin die Stimme von vielen Menschen. Ich wurde in Gelsenkirchen mit fast 40% in meinem Wahlkreis zur Kommunalwahl gewählt. Ich bin die Stimme der Menschen.
6: Fühlen Sie sich demokratisch legitimiert, so eine Aktion zu machen?
4: Ja, selbstverständlich. Nochmal, ich mache das stellvertretend für die Menschen.
6: Und das reicht als Rechtfertigung?
4: Ja, das ist mein Auftrag. Das ist mein Auftrag. Die Leute wählen mich, weil sie das hier nicht mehr wollen.
3: Diese Menschen müssen unsere Stadt verlassen.
7: Die Botschaft war im Grunde genommen nicht, lasst uns zusammen mal hier eine saubere Straße machen, sondern die Botschaft war, ihr seid dreckig und jetzt räumt hier mal auf. Mehrheitenrechte durchzusetzen gegen die Bedarfe von Minderheiten ist das eine. Dabei aber sich auch noch zu erheben über die Minderheit und sie in den alten Stereotypen auch noch vorzuführen, und das war nichts anderes als ein Vorführen, ist mies und ist nicht im Sinne von Menschenwürde.
4: Wie wollen Sie mit Menschenwürde hier das Problem lösen? Ich habe es jetzt nicht verstanden. Wir sehen, dass es hier vor die Hunde geht und dann wird wieder hypermoralisiert. Löst die Probleme und hört mir endlich mit der Moral auf.
0: So fängt es an. So fängt es an und wir sehen genau das, was wir, von dem wir dachten, dass wir es nie wiedersehen würden. Und das ist sehr, sehr bedrückend.
6: Nach dem Einzug der Deutschen in Österreich im März 1938, da mussten Juden den Bürgersteig putzen und wurden dazu gezwungen und öffentlich gedemütigt. Kennen Sie die Bilder?
4: Natürlich kenne ich die Bilder. Und der katholische Priester hier in Gelsenkirchen hatte ja schon den Versuch gewagt, mich mit Adolf Hitler zu vergleichen.
6: Mir geht es vor allen Dingen um den Vergleich dieser Bilder.
4: Ja, das ist eine Lächerlichkeit.
6: Aber können Sie verstehen, dass Leute diese Assoziation haben?
4: Eine absolut widerliche Lächerlichkeit.
1: Ist alles demokratisch gerechtfertigt, nur weil die Mehrheit es will? Eine Masse kann sehr emotional agieren, weiß Kernberg. Er überlebte den kollektiven Rausch nur, weil er mit seinen Eltern flüchten konnte. In den USA wurde Kernberg dann einer der weltweit einflussreichsten Psychoanalytiker. Noch heute hält er 98-jährige Vorträge. Die Psychologie der Großgruppen, die er als Kind in Wien noch nicht verstand, wurde ein Lebensthema.
2: Wenn wir Teil einer Großgruppe sind, reduziert sich unsere Fähigkeit, realistisch zu denken, unabhängig zu denken, Urteilskraft verringert sich. Und das ist also eine schreckliche Konsequenz, dass sich durch Gruppenpsychologie der Sinn der persönlichen Verantwortung und Menschlichkeit am Ende verringert. Es gab überhaupt keine Entrüstung und Schockierung, dass Deutschland eine ganze Menschengruppe vergasen würde.
1: Der Volkswille wird zur Diktatur der Mehrheit über den Rest. Um diese Minderheit in der Demokratie zu schützen und damit wechselnde Mehrheiten zu ermöglichen, gibt es das Grundgesetz. Für die AfD geht das offenbar zu weit.
6: Würden Sie Schluss machen mit dieser Art von Demokratie, wenn Sie es könnten und die entsprechenden Mehrheiten hätten?
5: Unser Wunsch als Partei und mein Wunsch als Person auch ist, die Demokratie auf das zurückzuführen, was ihr Kern eigentlich ist. Und diese Aufladung der Demokratie mit progressiven Werten, mit liberalen Werten, mit Weltoffenheitswerten, das ist ja meines Erachtens nicht wünschenswert. Und wenn die AfD entsprechende Regierungsverantwortung übernimmt, wenn sie gestaltende Mehrheiten hat, dann ist es etwas, womit sie nicht einfach hinnehmend umgehen wird, sondern sie wird natürlich versuchen, das in ihrem Sinne umzugestalten.
6: Aber diese Werte resultieren ja aus dem Grundgesetz.
5: Ja, diese Interpretation, die teile ich eben nicht.
1: Was das bedeutet? Eine Idee konnte man im April im Landtag von Sachsen-Anhalt bekommen. Debatte um eine strittige Parlamentsreform, es spricht ein Sozialdemokrat. Dann ein Zwischenruf aus dem Plenum vom AfD-Abgeordneten Ziethmann, kaum zu verstehen.
8: Wir müssen nur einmal gewinnen. Sie müssen immer gewinnen.
1: Der Satz ist festgehalten im Landtagsprotokoll. Was soll das heißen? Dass es nach einem AfD-Wahlsieg keine weitere Wahl mehr geben soll? Der Satz kam von ihm, Felix Ziethmann. Am Dienstag im Landtag von Sachsen-Anhalt fragen wir nach.
6: Sie haben ja im April bei einer Landtagssitzung den Satz gesagt, wir müssen nur einmal gewinnen, Sie müssen immer gewinnen. Das klingt nicht so demokratisch.
9: Wieso klingt das nicht demokratisch? Wir überzeugen die Leute mit unserem Programm. Und ich denke, unser Programm ist auch mehrheitsfähig und das ist meine Aussage gewesen. Ich wünsche Ihnen aber noch einen schönen Tag.
6: Wenn man sagt, wir müssen nur einmal gewinnen, klingt ja nicht so richtig nach Demokratie, weil man danach im Zweifel alles machen kann.
10: Ja, manche sehen immer das, was sie hören wollen. Und wer dann sich mit den Hintergründen beschäftigt und feststellt, dass es uns hier um die Programmatik geht, um die Liebe zum Land, der stellt fest, Mensch, hat der Kollege Ziethmann doch recht.
1: Einmal gewinnen, um ihr Programm durchzusetzen? Und dann? Die AfD sagt, sie vertritt den Willen der Mehrheit und interpretiert eine gewonnene Wahl offenbar als Freifahrtschein zur Mehrheitsdiktatur.
0: Die Demokratie kann sich selbst abschaffen. Und sie schafft sich, wie wir beobachten können, selbst ab, denn sie wird an der Wahlurne am Anfang entschieden. Die Zeiten, in denen Demokratien durch Revolutionen und Kriege abgeschafft wurden, die sind vorbei.

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7: Sieht so das Leben auf dem Land von morgen aus? Roboter ersetzen menschliche Arbeitskräfte auf dem Bauernhof. Der Landwirt steuert seinen Betrieb über Apps und das Internet. In ersten Stellen werden Roboter zur Fütterung eingesetzt. Sensoren überwachen die Gesundheit der Tiere. Und satellitengesteuerte Traktoren fahren autonom über die Äcker. Die Landwirtschaft der Zukunft. Jetzt bei Shift. Online-Fortbildungen für Bauern auf Social Media. Damit hat sich eine junge Frau in Bangladesch erfolgreich ein Business aufgebaut. Und inzwischen vermarktet sie auch die landwirtschaftlichen Produkte selbst, die nach ihren Vorgaben angebaut werden. Ich bin Oma Kulsum Poppy, eine Agrarunternehmerin. Ich mache Videos über Agrikultur, um für nachhaltigere Landwirtschaft zu werben. Mit ihren Videos will sie zeigen, wie man Obst und Gemüse ohne Pestizide anbaut. Lecker und gesund. Wenn Mangos so wie hier mit Fruchttüten eingepackt werden, muss man sie kaum mit Pestiziden besprühen. Außerdem bleiben die Mangos so frisch und unbedenklich verzehrbar. Ich fühle mich nicht wohl dabei, Obst auf dem Markt zu kaufen, weil ich nicht weiß, was drinsteckt. Wenn beim Anbau zu viele Pestizide verwendet werden, bleiben chemische Rückstände. Und das kann Krankheiten wie Nierenschäden verursachen. Viele Menschen bekommen heute Krebs und einer der Gründe dafür ist der Pestizideinsatz in der Landwirtschaft. Aber ihr geht es nicht nur um den Gesundheitsaspekt, sondern auch um Umweltschutz. In einem dicht besiedelten, überschwemmungsgefährdeten Land wie Bangladesch ist das enorm wichtig. Sie unterhält sich gern mit Bäuerinnen und Bauern, um zu erfahren, wo Hilfe benötigt wird. 2022 begann sie Videos mit dem Smartphone zu drehen, über sichere und clevere Anbaumethoden. Vorbild war eine beliebte Agrar-TV-Sendung aus Bangladesch. Sie brachte sich selbst bei, wie man Inhalte produziert, die Bauern wirklich anschauen. Als unser Team noch klein war, musste ich die Geschichten einfach mit dem Handy filmen, das ich gerade in der Hand hatte. Auf dem Feld oder im Gespräch mit Bauern. Ich dachte, wenn ich das Wissen, das ich von ihnen bekomme, online teile, können viele Menschen davon profitieren. Influencer und Influencerinnen können Tausende Euro pro Monat verdienen. Sie bekommen Geld durch Anzeigen auf den Plattformen, auf denen sie posten. Manche arbeiten direkt mit Marken zusammen, die für Produktplatzierungen zahlen. Andere verkaufen eigenes Merch oder exklusive Inhalte für zahlende Abonnierende. Der Start war nicht einfach für Poppy. Kulturelle Normen machen es Frauen schwer, eine Karriere aufzubauen. Besonders als Influencerin. Sie musste viel Gegenwind ertragen. Aber als meine Online-Präsenz wuchs, fand ich ein sehr positives Publikum. Meine Follower haben mir wunderschöne Kommentare geschickt. Sie sind neugierig auf meine Arbeit und nehmen sie ernst. Heute hat sie mehr als 4,5 Millionen Follower auf Facebook, YouTube, TikTok und Instagram. Sie postet 5 bis 7 kurze Clips pro Woche. Die beliebte Influencerin hat inzwischen ein Team, das hilft, die Inhalte zu produzieren. Spielt's nochmal ab, ich will's sehen. In ihren Videos bewerbe sie keine anderen Marken, sagt sie. Stattdessen mache sie lieber ihre eigene Firma bekannt. Die junge Unternehmerin arbeitet inzwischen mit einem Netzwerk von Bauern zusammen, die ihre Produkte an sie verkaufen, zu fairen Preisen. Ihr Ziel? Nachhaltige Landwirtschaft praktikabel und profitabel zu machen, ohne dass Bauern schädliche Pestizide einsetzen. Wir haben versucht, ihre bestehenden Probleme zu lösen, in der Hoffnung, dass sie dann unsere Ratschläge zu sicheren Anbaumethoden befolgen. Dank der Einnahmen aus ihrem Unternehmen und den Werbeeinnahmen von ihren Videos hat sich Poppy ein stabiles Geschäft aufgebaut. Sie beschäftigt inzwischen mehrere Mitarbeitende. Und obwohl sie noch unter 30 ist, plant sie schon ihren nächsten Schritt. Ein Trainingszentrum, um ihr Wissen um nachhaltigen Anbau direkt zu vermitteln. Nicht nur online. In Bangladesch arbeiten noch rund 45% aller Beschäftigten in der Landwirtschaft. Und viele von ihnen müssen harte körperliche Arbeit leisten. Das ist in der Europäischen Union inzwischen anders. Die Landwirtschaft ist stark automatisiert. Nur weniger als 5% aller Erwerbstätigen arbeiten im Agrarsektor. Inzwischen ist es in vielen Regionen schwer, Menschen für die Anstrengung

0: eigenen Tätigkeiten zu finden. Auch in Milchbetrieben werden inzwischen automatisierte Verfahren angewendet. Dort haben Tiere keine Namen mehr, sondern nur noch Nummern. In diesem Stall arbeitet kein Mensch. 170 Rinder werden Tag und Nacht von Robotern betreut. Viermal am Tag bekommen die Tiere Futter. Eine KI überwacht die benötigte Menge. Solche Fütterungssysteme kosten rund 100.000 Euro. Sie rechnen sich aber schon nach kurzer Zeit. Durch den Mangel an Arbeitskräften in Europa sind auf lange Sicht Roboter günstiger. Damit die Kühe bequem liegen, wird der Stall mit Stroh eingestreut. Draußen wird das Futter für das Vieh vollautomatisch aufbereitet und frisch in den Stall befördert. Seinen Betrieb kann der Landwirt so komplett alleine führen. Sein wichtigstes Arbeitsgerät ist sein Smartphone mit einer speziellen KI-Software. Jedes Tier hat ein Halsband mit einem Sensor, der mit der App verbunden ist. Dieser Sensor liefert permanent Informationen über jedes einzelne Tier. Besonders der Melkroboter erleichtert die Arbeit. Mit Hilfe von Sensoren wird das Melkgeschirr ans Euter herangeführt. Mindestens viermal am Tag gehen die Kühe selbstständig zur Melkstation.
1: Ohne Technik würde es, glaube ich, diesen Hof nicht mehr geben, weil arbeitszeittechnisch das dann nicht mehr machbar wäre. Also da würde man, ja, Arbeiter brauchen einen, vielleicht am Wochenende noch die Eltern mehr einspannen müssen oder irgendwen, der halt gerade hilft. Und irgendwo stellt sich dann die Sinnhaftigkeit, ne? Weil man will ja ein bisschen leben auch noch. Und ja, die Technik, solange sie Spaß macht, solange sie funktioniert, ist eigentlich super, ne?
0: Die Robotertechnik kommt aus diesem österreichischen Betrieb. Weltweit steigt der Bedarf an Automatisierungstechnik für die Landwirtschaft. Die Maschinen gehen zum Beispiel nach Brasilien, in den arabischen Raum und nach Australien. Dieses Büro ist die weltweite Leitzentrale.
2: Also wir können auf jedes Gerät weltweit zugreifen, insofern die Internetverbindung stabil ist, und können dann auf jede Platine schauen, was sie macht oder auch nicht. Ja.
0: In immer mehr Stellen übernehmen Roboter die körperlich anstrengenden Routinearbeiten. Die Landwirtschaft der Zukunft ist hochspezialisiert und weltweit vernetzt. Und so soll sie auch attraktiv und zukunftsfähig werden. Während ein Bauer auf dem Feld arbeitet, kann er trotzdem seine Tiere über eine Plattform im Internet überwachen. Rund um die Uhr bekommt er die Informationen auf sein Handy. Deshalb kann Landwirtschaft mit immer weniger Menschen funktionieren. Selbst einfache Tätigkeiten wie Unkraut jäten kann inzwischen die KI übernehmen. Ein junges Unternehmen aus Bayern setzt dafür Laserstrahlen ein. Nicht ganz ungefährlich. Hier wird alles Unkraut weggebrannt, mit einer ganz neuartigen Technik. Ein Traktor zieht diese Maschine über ein Zwiebelfeld in Norddeutschland. Gesteuert von einer KI brennen Laserstrahlen einfach alles weg, was da nicht wachsen soll. Was bleibt, ist nur ein Häuflein Asche. Die Erde wird stellenweise sehr heiß. Körperteile sollten mit dem Laserstrahl nicht in Berührung kommen.
3: Die Maschine hat ungefähr 24 kW optische Leistung. Also pro Laserstick 2 kW. Und das reicht, dass man innerhalb von wenigen Millisekunden, wenn man da zum Beispiel die Hand drunter hält, schwerste Verbrennungen durchs Gewebe hat, also mehrere Zentimeter tief.
0: Stefan Heinrich ist der Erfinder der Maschine. Er ist in der Landwirtschaft aufgewachsen und kennt die Probleme mit Unkraut auf den Feldern. Er wollte eine neue Lösung finden. Durch ein Aggregat am vorderen Teil des Traktors wird der Strom für die Laserstrahlen produziert. Die Maschine fährt satellitengesteuert über das Feld. Das Know-how steckt in der KI-Software, die er im Rahmen seiner Doktorarbeit entwickelt hat. Das Kamerasystem kann Nutzpflanzen von Unkraut unterscheiden und den Laserstrahl zielgenau steuern. Jedes einzelne Wachstumsstadium kann die Software erkennen und Millionen von Pflanzeninformationen speichern und immer wieder abrufen. Unter dem Gehäuse stecken die Kameras. Die Software steuert die Laserstrahlen an die passende Stelle.
3: Es gibt Unkraut, das größer ist, das kleiner ist, unterschiedliche Plattformen. Um diese ganzen Parameter richtig einzustellen, ist es sehr komplex. Und mit einer KI kann man viele Parameter wesentlich einfacher anlernen und kontrollieren. Deswegen ist die KI da eine kleine Revolution in dem Bereich.
0: Weltweit gibt es nur wenige Firmen, die diese Technik beherrschen und verkaufen. Die Entwicklung war langwierig und teuer, doch der Einsatz

0: rechnet sich schon bei Karotten oder Zwiebeln. Und überall dort, wo Arbeitskräfte teuer sind und weniger Pestizide eingesetzt werden sollen. Anbaumethoden, die nachhaltig und effizient sind, das ist nicht nur in Europa ein wichtiges Thema. Auch in Asien schreitet die Technisierung des Agrarsektors voran. Auf einem Feld im nordindischen Bundesstaat Haryana zeigt sich, wie rasant sich die Landwirtschaft verändert. Nach Generationen harter körperlicher Arbeit erledigt heute ein autonomer Traktor einen Großteil der Aufgaben. Selbst lernt, präzise und fast ohne menschliches Zutun.
1: Ich kann heute viel effizienter arbeiten und bin glücklich darüber, die Tradition meiner Familie fortzusetzen. Mein Großvater und mein Vater haben hier gearbeitet. Jetzt führe ich ihre Arbeit mit moderner Technologie weiter.
0: Der Hightech-Traktor übernimmt viele Aufgaben. Ein Fingertipp genügt und das Gerät zieht perfekt ausgerichtete Kartoffelreihen aus dem Boden. KI-Software und Satellitensignale steuern die Maschine millimetergenau über den Acker. Jeder Fehler wird automatisch erfasst und in die Cloud geladen. Ein Softwareunternehmen wertet die Daten aus und spielt Optimierungen direkt auf den Traktor zurück.
1: Wenn wir in geraden Linien pflanzen, erleichtert das nicht nur die Arbeit der Helfer. Es verbessert auch die Luftzirkulation, reduziert Krankheiten und senkt den Pestizideinsatz. Wir sparen so Diesel, Arbeitszeit und Personal. Das hilft uns enorm.
0: Innovation gilt in der Landwirtschaft längst als Zauberwort. Ob Klimakrise, ausgelaugte Böden oder Fachkräftemangel, digitale Lösungen von Drohnen bis KI sollen viele dieser Probleme lösen können. Aber dadurch könnten Landwirte auch in neue Abhängigkeiten geraten. Expertinnen und Experten für nachhaltige Ernährungssysteme warnen davor, dass sich die Tech-Konzerne Schritt für Schritt die Kontrolle über Daten und Produktionsprozesse auf den Feldern sichern könnten. Wenn immer häufiger Algorithmen auf den Feldern entscheiden, könnten Bauern ihr Wissen und ihren Einfluss nach und nach an globale Unternehmen verlieren.

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6: Die nächstgrößere Stadt. Oh, jetzt ist schon eine Patientin, tut mir leid. Ja, Tschütschel?
7: Guten Morgen. Silvia, ich sollte dich an den Medikamentenplan erinnern.
6: Ja, ich mach das. Ich bring dir den heute Nachmittag. Der Medikamentenplan kommt. Bis dann. Tschüss. Tschüss.
7: Tschüss.
6: Ich habe einen Sicherstellungsauftrag und der beinhaltet, dass ich meine Patienten versorgen muss.
7: Die Schmerzen. Wenn ich gehen tue, dann sind die Schmerzen da.
8: Die Schwestern haben gesagt, die Füße sind zu dick. Herr Kussmann, was tut Ihnen denn jetzt weh?
6: Aber wenn ich zum Beispiel Urlaub nehmen möchte, da könnte ich meine Praxis nicht zuschließen, weil ich muss immer jemanden haben, der mich vertritt.
9: Wir wüssten nicht, was wir hier machen würden, wenn es Frau Dr. Tschöschel nicht gäbe.
6: Und dadurch, dass meine Praxis so abgelegen ist, können natürlich die Kollegen in der Stadt uns nicht vertreten. Und ich habe wirklich von Anfang an junge Kollegen gesucht, die mit mir gemeinsam das machen. Ich war viele Jahre allein. Ja, ich bin jetzt nicht mehr allein.
10: Hausbesuche, Bereitschaftsdienste, Landarztpraxis.
6: Ich komme von hier. Ich bin hier geboren und hier aufgewachsen.

0: Ich bin hier zu Hause. Ich finde, zu Hause ist schön. Ja, zum Beispiel saßen da gerade Gänse auf der kleinen Wasserpfütze. Und wir haben ganz viele Kraniche auf den Feldern. Und die schreien jetzt morgens, jeden Morgen.
1: In 20 Minuten öffnet ihre Praxis. Die einzige Landarztpraxis in der Region.
0: Der nächstgrößere Ort ist 11 Kilometer entfernt von meiner Praxis. Das wäre Demmin in Vorpommern. Das ist jetzt schon das Dorf meiner Kindheit und das Dorf, in dem ich meine Praxis habe, Borrentin.
1: Gut 800 Menschen wohnen hier in Borrentin. Sylvia Churchill ist hier aufgewachsen. Schon ihr Vater war ja Hausarzt. Genau wie sie im Erdgeschoss des Neubaublocks.
0: Wunderschönen guten Morgen, die Herrschaften.
1: Wenn sie ausfällt, stehen hier 1500 Menschen ohne Hausärztin da.
0: Herr Tammerl, bitte in Sprechzimmer 3. Setzen Sie sich mal bitte.
2: Kleinen Moment.
0: Ja, immer langsam. Nicht so.
1: Rund 29% der Menschen in der Region sind über 65.
0: Na, was kann ich denn für Sie tun?
2: Ich habe da Schwierigkeiten mit meinem rechten Bein und das wird immer schlimmer. Die Schmerzen gehen vom Rücken rüber in die Hüfte und dann runter bis in den großen Zeh.
0: Waren Sie denn schon mal bei einem Orthopäden?
2: Ja, vor 50 Jahren.
0: Oh, wo waren Sie denn beim Orthopäden?
2: In Stralsund, in der Poliklinik damals noch.
0: Wenn ich hier so rauf drücke, tut das weh?
2: Nein,
0: die
2: andere Seite ist das.
0: Nee, und da tut's weh.
2: Ja.
0: Sie können den Arm nicht so. Rutschen Sie mal ein bisschen mehr darauf. In die Mitte. Hier tut's weh.
2: Ja.
0: Und wenn ich jetzt das Bein so anhebe, tut das auch weh? Kopf wieder runter?
2: Weiter geht's nicht.
0: Aber wenn ich so mache und nach außen?
2: Nicht. Nein.
0: Das tut nicht weh?
2: Nein.
0: Und dann setzen Sie sich mal hin.
2: Meine Frau hat sich am Freitag die Haxen gebrochen.
0: Oh je.
2: Und früh war es oben auch so ein bisschen abgetaut.
0: Ach so.
2: Und dann geht das ein kleines Stück, nicht viel, runter vom Hof, schräg. Und sie natürlich in Latschen, ohne Profil, Slicks. Und waren die Beine oben, hat sie nur noch gebrüllt und das Bein guckte in die verkehrte Richtung. Und muss ich die ganze Versorgung übernehmen. Und ich bin doch kein Hausmann.
0: Oh.
2: Ich muss erst üben.
0: Ja, für den haben Sie jetzt Gelegenheit, das alles hinzukriegen.
2: Das Ganze riecht mich aber auch auf.
0: Ja, das glaube ich Ihnen. Ich gebe Ihnen jetzt mal eine Überweisung zu Frau Dr. Ohl.
2: Ja.
1: Seit fast 13 Jahren ist Hans-Jürgen Tammert Patient in dieser Praxis. Er kommt aus einem Dorf 9 Kilometer weiter.
2: Sie können ja hingehen, wo Sie wollen. Sie können ja auch nach Staffenhagen gehen, aber da nimmt Sie keiner. Die sind voll. Das sind die letzten Jahre einige in Rente gegangen, die geschlossen haben. Da ist kein Ersatz. Und die anderen Praxen haben die aufgefangen irgendwie, aber jetzt geht nichts mehr. Die sind voll.
3: Wo müsste man denn zum Arzt gehen?
2: Ja, in die Notaufnahme zum Krankenhaus. Was anderes bleibt ihnen nicht. Sie kommen nirgendwo anders ran.
1: Praxen schließen, Nachfolger fehlen. Die ärztliche Versorgung in der Region wird schlechter.
2: Es passt nicht da. Überhaupt nicht.
1: Für viele Patienten ist diese Praxis mehr als eine Versorgungseinrichtung. Sie ist eine Konstante.
2: Für sich bin ich kein Arztgänger. Ich lebe nach der Devise, jeden Tag ein Apfel hält den Arzt vom Leib. Man muss nur richtig zielen. Schönen Tag für Sie. Ich danke.
0: Dankeschön. Tschüss, Herr Tammerl.
2: Tschüss.
0: Liebe Grüße an die Frau.
2: Ja, richtig aus.
0: Frau Schoknecht, bitte.
1: Der Alltag in der Praxis, dicht getaktet, unvorhersehbar, selten pünktlich Feierabend.
0: Frau Simon, worum geht's denn?
4: Am 17.02. ist das passiert.
5: Mir geht's gar nicht gut. Ich habe Fieber gehabt letzte Nacht von 39,5. Heute Morgen um 8, 38,3.
1: Ihre 1500 Patienten hat Sylvia Churchill jahrelang allein versorgt.
0: Sie sehen aber sehr gut aus.
6: Ja, danke schön. Das kann ich auch.
0: Das kann ich auch. Das ist sehr schick.
6: Aber ich habe auch meine Tabletten heute Morgen noch nicht genommen.
0: Warum nicht? Vergessen vor Aufmerksamkeit.

0: einfach vergessen, jo.
1: Tatsächlich.
0: Na?
1: 197.
0: Jo.
1: Zu 96. Jo. Naja. Dann nehmen Sie die gleich, wenn Sie zu Hause sind.
0: Genau.
2: Ne? Genau. Und dann eine Frage, Fitnessstudio, wäre das für meine Mutter auch ja. was? Also jetzt sind Sie die Spinalkanal.
1: Trauen Sie sich, ja, aber es ist nicht gut, wenn wir sagen, wie alt Sie sind, ne?
0: Warum nicht?
1: Sie ist nämlich eine
0: ich bin stolz, dass ich schon so das Alter erreicht habe.
3: Jetzt hättest du es auch sagen können.
0: Was?
3: Deine 85.
0: Ja, 85.
1: Wahnsinn, oder?
2: Ich finde das ganz, ganz sensationell, die Praxis. Die Werte meiner Mutter waren wirklich ganz schlecht vom Eisenwert her, ja. Dann auf dem Sonnabend auf meinem Handy ein Anruf von Frau Dr. Tschütschel. Ich ja. mache mir Sorge, die Blutwerte sehen nicht gut aus. Wir müssen da mal überlegen, wo blutet das ein? Muss man noch mal eine Magen-Darm-Spiegelung, was auch immer, überlegen? Ja, jetzt sind die Werte, ja, unterstützend mit Magnesium- und Eisentabletten, aber wieder so, dass meine Mutter, wie sie möchte, 105 werden kann. So. Und das ist, ja, sagt sie ja immer.
0: Ja,
2: und das ist wirklich toll. Das ist toll zu merken, man wird ernst genommen, ja, man beschäftigt sich mit demjenigen.
1: Ich mache das sehr gerne. Ich kriege so viel zurück, das haben Sie ja gerade gesehen. Ne, das ist so, die Leute sind so dankbar dafür. Die Patienten kennen mich alle. Viele sagen du, weil sie mich schon kennen, als ich ein kleines Kind war, als ich noch Säugling war. Ich bin ja von hier und deshalb liebe ich das hier und ich liebe diesen Job.
4: Das ist doch richtig cool.
5: Ja, hier geht es um mehr als nur Medizin. Es geht um persönliche Beziehungen, um Vertrauen. Gewachsen über Jahre. Die beiden wohnen nur ein paar hundert Meter neben der Praxis. Sowas gibt's eigentlich nicht mehr in Mecklenburg-Vorpommern. In immer mehr Regionen fehlen Ärztinnen und Ärzte. Fast der Hälfte der kassenärztlichen Planungsregionen in Mecklenburg-Vorpommern droht Unterversorgung. Auch in der Gegend hier um Dermin. Schon in 5 Jahren werden hier mehr als die Hälfte der Ärztinnen und Ärzte 65 oder älter sein.
1: Also die ganze Woche vertreten.
5: Auch Silvia Tschütschel unten im Plattenbau. Sie ist 60.
1: Ja, okay. Also und du vertrittst Herrn Hinninger und ich soll dann jetzt dich und Herrn Hinninger vertreten. Ja, oh Gott, na gut. Das schaffen wir schon. Ja, ja, ich hatte Influenza und Corona gleichzeitig. Ja, das war ganz... Ja. Alles klar, na dann gute Besserung, Andreas. Tschüssi, gute Besserung, tschüss. Wusste ich doch, wenn der anruft, will er immer Vertretung. Aber wenn er krank ist, geht es ja nur wirklich nicht anders. Das ist ja lebenswichtig, dass man auch mal eine Vertretung braucht. Nicht nur, wenn man krank ist, sondern wenn man was hat. Also wenn man mal, das Kind wird eingeschult oder man will zu einer Weiterbildung oder man hat irgendwelche privaten, man hat Urlaub. Man braucht immer eine Vertretung und ohne Vertretung darf man nicht schließen. Das ist das mit dem Sicherstellungsauftrag. Als ich früher krank war, ich habe mich gar nicht getraut, zu Hause zu bleiben. Dann hätte ich ja alle Patienten absagen müssen. Das ging gar nicht, wenn ich krank arbeiten gegangen, was ja eigentlich wirklich Raubbau ist. Ja. Ja. Deshalb war es für mich so wichtig, junge ärztliche Kolleginnen zu finden, die mit mir zusammen hier das machen wollen.
5: Johanna Schramm wollte raus aus Berlin am Ende ihres Medizinstudiums. Da hatte sie schon 2 Kinder und brauchte Platz.
6: Gut, tief Luft holen, die Luft anhalten.
5: Der große Garten, die Seen. Perfekt für ihre Familie mit mittlerweile 3 Kindern.
6: Und wieder ausatmen. So ist jetzt auch kein Druckschmerz da an der Stelle. Bin ich okay.
5: Eine Bekannte hatte ihr vor ein paar Jahren von Borentin erzählt. Da gäbe es eine richtig schöne Praxis.
6: Okay, das ist in Ordnung.
5: Die müsse sie sich mal ansehen.
6: Wir haben ja gestern schon geguckt.
5: Das ist jetzt 4 Jahre her.
6: Ich hatte auch ab und zu schon mal auf der Homepage so geguckt und fand das alles sympathisch und habe sie dann angerufen und dann war sie schon am Telefon so begeistert, dass ich gedacht habe, naja gut, ich fahre mal vorbei und gucke mir das alles an. Und als ich hier ankam, habe ich direkt gedacht, das ist cool. Also auch diese Begeisterung, man hat ja oft im Gesundheitssystem schon, dass ja, häufig sind die jungen Leute irgendwie noch so begeistert und dann nimmt das immer weiter ab und viele schimpfen ja auch ganz viel. Das fand ich hier so schön, dass der Grundtonus einfach dieses Positive ist und diese Freude und diese Begeisterung. Man hat so viele Gestaltungsmöglichkeiten hier vor Ort, also Dinge umzusetzen, wo man Lust drauf hat, die umzusetzen, sich Strukturen anzugucken in der Praxis, ne, dass wir zusammen überlegen, wie können wir Sachen besser organisieren, wie können wir machen, dass die Wartezeiten runtergehen.
5: Über solche Themen sprechen sie einmal die Woche. Eine Schwester hat vorgeschlagen, die Wartezimmer neu aufzuteilen.
4: Dann hat jeder sein eigenes Wartezimmer.
7: Ja, weil letzten Endes siehst du ja dann auch nur gut, also das allgemeine Wartezimmer, da sitzen ja dann alle drin. Und du musstest ja dann gucken, wie viel sind bei dir noch oder bei mir, damit man weiß, wie voll ist es eigentlich bei mir. Dann, weil man ja dann zugeordnet arbeitet. Von daher ist es eigentlich nicht schlecht, wenn man ein eigenes hätte. Ne? Vielleicht.
5: Ein neuer Besprechungsraum fürs Team, ein zusätzliches Wartezimmer für Patienten, ein neues Sonographiegerät. Das kostet. Aber Sylvia Tschötschel ist offen für Ideen.
1: Oh, ich bin einfach nur dankbar, dass Johanna jetzt da ist, dass ich nicht mehr allein bin. Man kann ja alles teilen, man kann auch die Verantwortung teilen und die Sorge um Patienten. Also mir macht es wirklich Spaß, mit jungen Leuten zusammenzuarbeiten. Alleine immer nur sein eigenes Süppchen zu kochen, ist langweilig.
8: Jonathan, ich würde jetzt Buttermilch auffüllen, ne?
5: Auch Sophia Römer ist Teil des neuen Praxisteams. Studium in Rostock, Kinderarztpraxis in Berlin. Und jetzt Vorpommern, Dorf.
9: Wir machen gerade die Frühstücksvorbereitung für die Kinder, für uns, für den Tag. Dass die Brotdosen gepackt sind für die Kinder, die in die Schule gehen, dass alle schon mal was gefrühstückt haben. Mein Bruder hatte das mal vorgeschlagen, ob wir nicht so ein Mehrgenerationenwohnen starten wollen. Und da war ich gleich Feuer und Flamme dafür. Mein Mann arbeitet in Berlin, deswegen haben wir Berliner Umfeld geschaut. Mein Bruder und meine Schwägerin sind aus der Nähe von Leipzig. Und auch da haben wir geguckt und tatsächlich bin ich aber froh, dass es Mecklenburg-Vorpommern geworden ist, weil ich ursprünglich von hier komme. Und das mein Zuhause ist sozusagen die Region, in der wir jetzt gelandet sind.
5: Zwei Familien wohnen hier im Haus. 10 Personen.
8: Ich würde mal jetzt unsere Schalen.
5: Und draußen die Tiere.
10: 5 Katzen, 7 Schafe und 2 Meerschweinchen.
5: In Berlin-Spandau hatten sie eine Wohnung im 5. Stock unterm Dach. Hier in Vorpommern ist deutlich mehr Platz.
9: In Berlin war, da konntest du nicht den ganzen Tag mit den Jungs rumtollen durchs Haus und durch den Garten und auf dem Trampolin.
11: Ja, weiß ich. Aber wir hatten da einen Balkon.
9: Aber hier haben wir einen riesen Garten. Guck mal, da sind die Schafe schon. Die mögen gerne Brot. Bleib mal stehen, Jenny. Mach langsam.
5: Das Grundstück hier ist groß. 8500 Quadratmeter.
9: Wir können eben in Spandau in der 5. Etage im Dachgeschoss, da konnten wir keine Schafe halten. Ne? Und da haben wir schon über die Katze nachgedacht, ob wir das machen oder nicht. Genau, jetzt ungefähr so ein bisschen oberhalb von dem Schafstall wird wahrscheinlich auch der Hühnerstall dann sein. Das ist der Grund, warum ich hergezogen bin. Also damit vor allem auch er alle Möglichkeiten hat, die das Landleben so bietet. Ne?
5: Sophia Römer ist schwanger. Bald wird ihr Sohn Jonathan großer Bruder.
9: Wartet auf das Geschwisterchen, das er dann bestaunen kann, mit dem er dann hoffentlich auch in 1-2 Jahren hier rumtoben kann. Noch.
5: Mit dem Auto zur Landarztpraxis sind es 20 Minuten. Sie arbeitet 40 Stunden die Woche.
9: Ich genieße ja schon die Fahrt zur Arbeit, muss ich sagen. Ich bin halt so ein kleines Nordlicht. Ich stehe voll auf plattes Land. Gerade wenn jetzt so im Frühjahr dann die Rapsblüte kommt, das ist für mich total Lebensgefühl. Tatsächlich habe ich eine Einzelpraxis für mich von vornherein ausgeschlossen. Man ist wirklich immer in der Verpflichtung, die kompletten Sprechstunden selber zu bespielen, den kompletten Papierkram selber zu machen, die Verantwortung alleine zu tragen. Was mich besonders angezogen hat
12: in der Praxis von Frau Dr. Churchill, dass sie eben schon zu zweit war.

0: machen. Es sind mehrere, die sich miteinander absprechen können, wo es auch kein Drama ist, wenn das Kind mal krank ist und man zu Hause bleiben muss.
1: Juckt es auch. Mhm. Hast du mal das Gefühl, du musst da kratzen, ne?
2: Ja.
1: Andere Seite sieht auch so aus.
2: Nicht so doll.
1: Nicht ganz so doll, ne? Genau. Ja, das geht so in Richtung atopisches Ekzem. Das heißt, das ist wie so eine Trockenheitsdermatitis. Und dafür ist tatsächlich das Cremen das Allerbeste, was wir machen können, genau. Bei meinem Sohn ist das auch, der hat auch so Stellen und der findet das mit dem Eincremen auch total furchtbar. Und mittlerweile haben wir es aber, wir haben eine Creme, da sagt er, die riecht nach Gummibärchen. Deswegen findet er die cool, er ist noch ein bisschen kleiner als du.
3: Wir spezialisieren mich so ein bisschen auf das Hautthema, weil wir hier in der Region eben keine Hautärzte mehr haben und die Patienten alle weit fahren müssen.
4: Tja, Greifswald, Neubrandenburg, Schwerin, jede Stadt, die alles im Umkreis von 1,5 Stunden machen die Leute in der Umgebung, ja.
5: Diesmal brauchen sie nicht zu fahren, dank Sophia Römer. Mit ihr hat die Landarztpraxis nun schon 3 Ärztinnen.
0: Sind Tassen drüben?
5: Ihre Chefin Silvia Tschötschel hat Anzeigen geschaltet, um junge Kollegen zu finden. Die Praxis ist Ausbildungspraxis der Uni Greifswald. Doch von den Praktikanten ist noch niemand zurückgekommen. Sophia Römer und Silvia Tschötschel lernten sich über einen gemeinsamen Bekannten kennen, beim Mittagessen.
0: Als ich dich getroffen habe, warst du mir sofort sympathisch. Und es hat einfach total gut funktioniert, glaube ich, von Anfang an. Ne? Mhm. Dass aber auch ganz klar ist, dass wir zeigen, dass wir Vielfalt leben und das auch nach außen tragen. Dass sich das im Team widerspiegelt.
6: Wann ist dein C-Termin?
7: Morgen.
6: Morgen.
7: Darum komme ich ja.
6: Dann muss er kommen. Wir müssen Blut abnehmen.
7: Ja, er ist draußen, dann hole ich ihn rein.
6: Ja. Es ist eine sehr aufgeschlossene Praxis. Vor allem, dass wir uns alle auf Augenhöhe sehen. Auch die Ärzte. Es ist nicht so, dass natürlich haben wir die Chefin da. Aber wir können mit ihr über alles reden. Ich bin hier zufrieden. Also ich kann mir nicht vorstellen, in der Stadt zu leben, muss ich ehrlich zugeben.
8: Name brauche ich nochmal?
9: Gold Sister.
8: Alles klar. Sie dürfen sich aber das Thema lassen. Einmal bitte.
9: Ja, genau. Ne? Ja. Ich darüber. Ne? Alles klar.
8: Also das Praxisteam sind sehr nett. Frau Doktor auch. Die Patienten sind auch hier lieb. Die haben also, wie soll ich das sagen, also kein Problem mit meiner Religion oder mit meinem Kopftuch oder so. Also ja.
5: Gute 2000 Kilometer fährt Silvia Tschötschel im Monat. 150 Hausbesuche im Quartal. Dazu Bereitschaftsdienste an den Wochenenden.
10: Guten Tag.
11: Hallo.
12: Die Schmerzen. Wenn ich gehen tue, dann sind die Schmerzen da.
11: Die Schwestern haben gesagt, die Füße sind so dick. Bärbelchen, zeig mal noch mal her. Herr Kussmann, was tut Ihnen denn jetzt weh?
13: Seitdem ich nicht mehr so tief runter sitze.
11: Ist es besser?
13: Viel besser.
11: Das ist aber schön. Wunderschönen guten Tag, die Dame.
5: Lungenfibrose. Anita Matthews bekommt nur ganz schlecht Luft.
11: Nicht so einfach.
5: Silvia Tschötschel ist regelmäßig hier.
14: Normalerweise bräuchte sie eine neue Lunge. Das wäre toll.
15: Ja, ich heiße ja nicht Roland Kaiser. Ja, aber was soll ich machen?
14: Das neue Medikament hat ja jetzt gar nicht geholfen.
15: Nee, also das Medikament hätte ich mir sparen können. Und das Geld dafür auch. Hat ja nichts gebracht, im Gegenteil. Es ist, wie es ist. Ich kann es nicht mehr ändern. Aber manchmal könnte ich auch sonst wohin.
14: Wollen wir das mit der Reha jetzt eigentlich beantragen?
15: Von mir aus gerne.
14: Ja, dann würde ich das jetzt mal los.
15: Ja, und wenn es geht, Ostsee.
14: Ostsee.
15: Anders nicht.
14: Okay.
15: Dann können Sie sich schenken.
14: Dann schreibe ich das auch rein.
15: Vielleicht machen Sie aber, was wollen Sie mir zum alten Weib noch? Die geht doch nicht mehr arbeiten, dann braucht die noch nichts mehr.
14: Quatsch.
15: Ja, das ist so.
14: Ach, ich danke Gott.
15: Na, warte mal.
14: Danke. Du meinst, die werden das nicht genehmigen,
15: die werden das nicht genehmigen, ja.
14: Das wollen wir doch mal sehen. Dann gehen wir in Widerspruch.
15: Ja, wollen wir schauen.
14: Okay.
15: Und
5: Hausbesuche konnte sie bisher nur machen, wenn in der Praxis Mittagspause war. Oder abends. Mittlerweile teilt sie sich die Fahrerei mit den jungen Ärztinnen. Eine Entlastung. Denn es gibt immer mehr alte Patienten, die ihre Wohnung nicht mehr verlassen.
2: Wenn man alleine wäre und diese ganzen vielen Hausbesuche schaffen müsste zwischen den Sprechstunden oder dann abends noch, dann gerät man natürlich sehr unter Druck und hat keine Zeit mehr. Also man muss ganz schnell, schnell, schnell. Das ist viel, viel besser geworden.
5: Das Team von Sylvia Tschötschel ist gewachsen. Das stellt alle vor neue Herausforderungen. Mehr abstimmen.
10: Ela hat auch was mitgebracht. Ja.
5: Miteinander reden. Das ist ihnen wichtig. Mindestens einmal im Monat sitzen sie so zusammen.
16: Wir frühstücken aber ganz oft. Ja. Weil uns das Spaß macht so. So lecker zu essen, wir haben ja auch Hunger mittags.
17: Wir finden einfach immer wieder einen Grund, warum wir frühstücken müssen. Genau.
18: Zum Büro.
19: Guten Appetit.
20: Danke. Guten Appetit.
21: Schön, dass ihr alle so tolle Sachen mitgebracht habt. Ja.
5: Am Anfang waren sie hier zu dritt. Mittlerweile hat Sylvia Tschötschel 14 Mitarbeiterinnen und einen Mitarbeiter.
22: Ja, hier, ich habe auch mal über.
23: Kann ich Thunfischsalat, also einen der Thunfischsalate haben, bitte?
24: Schwester Britta ist am längsten mit mir dabei. Dann ist Schwester Kerstin dazugekommen, seit 6 Jahren dabei. Also das andere ist alles junges Gemüse. Frau Schramm, seit 3,5 Jahren.
17: Zusammen mit Elaf, ne? Wir kamen zusammen.
24: Elaf wurde ja hier ausgebildet zur MFA. Maria ist Azubi im ersten Ausbildungsjahr. Zara ist die, du bist die Allerjüngste, definitiv, seit 2 Wochen. Genau. Studentin, Blockpraktikantin der Universität Greifswald. Ja. Lele ist Azubi im zweiten Lehrjahr. Kusch hat vorher im Krankenhaus Termin gearbeitet und dann ist er zu uns gekommen. Frau Römer seit anderthalb Jahren. Oh Gott, jetzt auch schon 2 und Jahre. Anna ist seit Oktober letzten Jahres. Genau. Mhm. Frau Hesse seit Januar.
5: Noch eine Ärztin, Jenny Hesse, Fachärztin für innere Medizin. Damit arbeiten jetzt 4 Ärztinnen in dieser Landarztpraxis.
25: Ich wohne ja auch auf dem Land. Und ich finde schon, dass es wichtig ist, dass die Versorgung hier gewährleistet wird. Ja, ich mag einfach die Dynamik. Na, also das Miteinander, die Praxisdynamik. Ich fühle mich hier unfassbar wohl.
5: Ein junges, buntes Team mit Ideen. Und mit Kraft für Neues. Mitten auf dem Dorf. Sie behandeln immer mehr Patienten. Mittlerweile sind es fast 2000. Und nicht nur hier im Borrentin. Die Chefin hat neue Ideen nach 15 Jahren im Plattenbau.
24: Ich möchte nicht so eine privilegierte Praxis sein, wo nur Leute mit einem Pkw hinkommen können. Und ich möchte eben auch gern für Patienten aus der Stadt erreichbar sein und vor allen Dingen für ältere Patienten, die kein Auto haben, die mit dem Rollator oder mit dem Rollstuhl kommen müssen. Für ganz junge Patienten, so Schüler, die noch kein Auto haben. Und jetzt mache ich Borrentin und Demi. Bin sozusagen vom Dorf in die Stadt gegangen, um die hausärztliche Versorgung in der Stadt zu sichern.
26: Wir fangen mal hier an beim Tresen. Also hier kommt man ja rein. Da sitzt dann normalerweise auch jemand. Hier haben wir unser Labor. So. Hallo, guten Morgen.
27: Morgen.
26: Erstes Sprechzimmer. Hier ist das zweite Sprechzimmer. Dann haben wir hier das dritte Sprechzimmer, was kleiner ist.
5: 4 Jahre lang waren keine Patienten in dieser Praxis.
28: Rezepte, ne?
29: Ja.
28: Die Tabletten, die ich mir. Ja. Die musste er 4x2 nehmen. Ne?
5: Die Ärztin, die hier vorher war, fand keinen Nachfolger.
26: Alles auf der Karte
28: wunderbar,
26: drauf.
28: Alles klar, schönen Dank.
30: Das ist natürlich für viele der Mine auch ein Vorteil, ne, dass jetzt wieder einer mehr da ist, weil jetzt auch in naher Zukunft ja auch wieder mehr schließen werden. Gehen ja wieder auch wieder in Rente.
28: Unsere hörte auf, er hat keinen Arzt, hat einen genommen. Man hat ja auch Panik, naja Panik, was heißt hier Panik? Aber man denkt, mein Gott, man kommt nirgendwo mehr ran.
5: Hier kommt sie dran, zum Check-up. Bei einer Medizinstudentin im Blockpraktikum. Kein Zufall. Die Praxis braucht Nachwuchs und fördert ihn ganz bewusst.
31: Hier ist Platz, da können Sie sich gerne hinsetzen.
32: Danke. Mein Name ist Sarah Kuhlmann, ich bin die Medizinstudentin und würde erst mal mit der Gesundheitsuntersuchung starten und wir lassen Frau Schramm nachher noch mal raufgucken, ja?
28: Okay.
32: Okay.
28: Hab seit 2 Tagen total wieder Ischias. Mhm. Nerv, ne? Hab jetzt schon Tabletten ein bisschen genommen und...
32: Was nehmen Sie da?
0: Ich habe nur Ibo. Ich bin so auch ein bisschen, eigentlich dürfte ich die auch nicht nehmen, ich bin so auch ein bisschen Magenpatientin.
24: Ja. Ibo hilft gut, Wärme tut gut.
26: Mhm. Kommst du kurz dazu?
32: Ja. So, guten Tag.
0: Hallo.
26: Also, Blutwerte habe ich ja ausgedruckt, weil sie noch einen Facharzttermin hat, wo sie das mit hinnehmen möchte. Und da würde ich jetzt zum Auswerten, wollte ich dich dazu holen, damit wir einmal zusammen rüber gucken.
32: Ja.
26: Die Leberwerte sind völlig in Ordnung.
0: Ja.
26: Die Langzeitzuckerwerte sind in Ordnung.
5: Sarah Kuhlmann ist fast fertig mit ihrem Medizinstudium.
26: Ich würde gerne hier in der Gegend bleiben. Ich bin im Komaroer See aufgewachsen und würde gerne irgendwann eine eigene Praxis haben tatsächlich. Ob das nachher so klappt, weiß man natürlich nicht, aber Unterstützung erfahre ich auf jeden Fall, auch hinsichtlich Fachweiterbildung. Und Co. wurde ich schon angesprochen, ob ich das nicht gerne hier weitermachen möchte.
0: Und ich wünsche ihr, dass sie hier in unseren Regionen hier Wurzeln schlägt. Alles Gute, dass sie das packen und dass sie dann zu uns hier kommen und bleiben.
32: Oh Gott, ist ja bald Ostern. Ich hab hier, ich jetzt auch
26: danke schön. Nee,
32: Kaffee.
0: Ist so, ja.
26: Ja.
1: Ich wäre schon über eine einzige Kollegin unglaublich froh gewesen,
32: mal tief Luft holen, die Luft anhalten,
1: dass das jetzt so gekommen ist. Da staune ich eigentlich, ehrlich gesagt, auch immer noch drüber, dass wir jetzt so viele Leute hier sind. Wir waren ja am Anfang, Britta, wir waren zu dritt. Zwei Schwestern in Teilzeit und ich. Und ganz, also es war wirklich, man hatte so das Gefühl, ja, hier auf dem Dorf verloren zu sein. So viele Patienten, die alle zu uns kommen wollten. Und wir mussten sagen, oh nee, wir können das nicht schaffen. Wir können das einfach nicht schaffen. Ja, und jetzt ist es viel besser.
5: Was Sylvia Tschütschel aufgebaut hat, ist keine klassische Landarztpraxis mehr. Hier teilen sie sich die Arbeit und auch die Verantwortung. Dadurch haben sie nicht nur mehr Zeit für die Patienten, sondern auch für sich.
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29: Wo du einen Typen nicht reinlässt mit so einem schwarzen Ledermantel, wie man ihn echt aus schlechten Filmen kennt, geht er 2 Meter zurück und zieht so eine Machete hinten raus.
33: Wie war deine Kiez-Tour? Sehr schön.
29: Ich habe hier auf St. Pauli mehr oder weniger alles gemacht, was man für Geld machen kann. Ich war Barmann, ich war Türsteher, ich war Koberer, ich habe aber auch im Puff gearbeitet. Heute habe ich mit dem ganzen Nachtleben nichts mehr zu tun. Heute betreibe ich hier auf St. Pauli ein Regenbogenhaus. Ich habe hier ein Wohnprojekt für ehemals obdachlose Menschen. Habibi, alles gut? Pass auf dich auf.
3: Olli Ciriatka hat ein Problem. In 2 Wochen wollen 14 Menschen bei ihm in möblierte Zimmer einziehen. Das hat er versprochen. Und auf dem Kiez zählt ein Wort noch.
29: Und Jörg, dann immer am besten so, dass das Kopfteil dann immer gleich hier steht, dass man zum Fenster rausschauen kann. Weil wenn man den hinterher noch drehen muss, das ist immer irgendwie alles doof.
3: Vor einem knappen Jahr war die ganze Etage noch unbewohnbar.
29: Ich habe keine Ahnung, wie das gehört. Ich lasse euch mit dem Elend allein. Je mehr Leute, viele Köche verderben den Brei. Wenn man sich vorstellt, vor Ende Mai hat es hier gebrannt. Es war die gesamte Decke, der ganze Flur. Es war im Grunde bis hinten zu den Bädern. Es war alles komplett verrußt. Und die Zimmer, die evakuiert worden. Und

0: Haben im Moment alle Zimmer schon voll. Okay. Aber wir gucken einfach mal.
1: Eigentlich wollte ich eine Auszeit nach 25 Jahren arbeiten machen.
0: Ja.
1: Aber dann ist es halt anders gekommen, als ich erwartet habe.
0: Immer.
1: Und jetzt bin ich sozusagen das erste Mal auf der Straße gelandet. Bin mittellos.
2: Olli hat ein ganzes Haus voller Menschen mit solchen Geschichten. Alkohol, Drogen, Knast, tragische Verluste und große Dummheiten. Das hier ist für viele die letzte Chance.
0: Wie gesagt, ich weiß jetzt mit diesem Fertigstellungstermin, es sollte heute eigentlich Endreinigung sein, es sollten die Lampen dran sein.
3: Und die Tür.
0: Es sind keine, die Lichtschalter funktionieren ja, nicht.
3: So, das ist jetzt am ersten Treffen musste ich da raus.
0: Okay.
3: Darum, dann wüsste ich nicht wohin.
0: Ich krieg dich hier auf jeden Fall unter.
2: Olli hat nur Platz für etwa 60 Bewohner und bekommt täglich Dutzende neue Anfragen.
4: Tee.
2: Der Gemeinschaftsraum im zweiten Stock ist das Wohnzimmer des Hauses und zugleich Bar, Poststelle und Kummerkasten. Ollis Lebensgefährtin Antje ist Krankenschwester und kümmert sich mit ihm zusammen um 60 Bewohner.
0: Es soll jetzt alles zum 1.3. Jahr fertig sein. Und ich sehe das alles noch nicht. Ne? Ich sehe das nicht, dass die Bude hier fertig ist.
2: Olli hat das Haus vor 3 Jahren übernommen, weil die Pächterin keinen Nachfolger finden konnte. Er war schon als Teenager hier auf St. Pauli unterwegs. Im Rotlichtmilieu. Als Türsteher, als Wirtschafter im Bordell und als Inkasso-Unternehmer musste er früher öfters mal seine Argumente körperlich verstärken, wie er es heute ausdrückt.
0: Was du einkaufen?
5: Ja, für den Klienten. Hm. Ja, mit meiner Frau zusammen.
0: Ach so, ja, schön.
5: Ja.
0: Perfekt. Passt auf, ist glatt.
5: Ja.
2: In Ollis Stammcafé haben sie für sein Obdachlosenprojekt gesammelt.
0: Moin. Ich würde gerne einfach mal schauen, was hier in dieser tollen Cookie-Aktion, in der Weihnachtsaktion für unser Regenbogenhaus da zusammenbekommen habt. Ja. Können wir das zusammen machen?
6: Ja, wollen wir mal gucken?
2: Anja und ihre Kolleginnen sammeln hier Spenden für soziale Projekte auf St. Pauli. Dieses Mal für Ollis Regenbogenhaus-Stiftung.
0: Ich muss meine Jacke ausziehen, ich komme hier und schütze mal so viel Geld. Tatsächlich ist diese Stiftung ja dafür gemacht worden, dass wir irgendwann, also in ferner Zukunft, vielleicht auch in naher Zukunft, weitere Häuser aufbauen können, dass man weiteren Leuten helfen kann und eben nicht nur diese knapp 60 Zimmer, die ich jetzt habe, sondern wir die noch weitere Zimmer irgendwie reinkriegen. 2, 3, 4, 5, 6, 7, 8. Ich merke aber gerade, dass ich nicht Multitasking bin. Ich kann nicht reden und zählen. Nein.
6: So, wir haben 555 Euro für Hammer. Euch gesammelt.
0: Hammer, Hammer. Sehr, sehr cool. Ganz, ganz lieben Dank. Also, dass das in der Nachbarschaft immer so funktioniert, das ist echt schön.
2: Durch den harten Winter sind in Hamburg 25 Obdachlose erfroren, trotz Winternotprogramm. Deshalb ärgert es Olli umso mehr, dass seine Brandetage noch immer nicht wieder bewohnbar ist.
0: Man kann sich das nicht vorstellen, bei minus 10, 11, 12 Grad in 1, 2 Schlafsäcken zu sein und die Nacht trotzdem zu überleben. In Hamburg hat es nicht immer geklappt. Wir haben die Zahlen irgendwie, ein paar Obdachlose haben es leider nicht geschafft. Und es wird, glaube ich, noch viel mehr werden. Wir werden mehr Obdachlosigkeit haben, als wir uns überhaupt vorstellen können.
2: Unterkünfte wie das Regenbogenhaus gibt es aber nur wenige.
6: Hast du einen Schlüssel mit?
0: Ich habe einen Schlüssel, ja.
6: Ich habe keinen mit.
0: Nur einer reicht doch.
2: Um Brandgefahren und Risiken rechtzeitig zu erkennen, führen Antje und Olli regelmäßig Kontrollen durch.
0: Das ist echt schön hier mit den Möbeln, das ist schick.
1: Super.
0: Das passt. Mhm. Das passt. Sie hatten ja auch wirklich schon Messi-Zimmer, wo einen halben Meter hoch Müll lag. Und das fängt natürlich auch irgendwann zu stinken. Das heißt, wir haben natürlich auch dann wieder Probleme mit Ungeziefer, mit Kakerlaken, Mäusen, Bettwanzen und so. Da machen wir wirklich kein Geheimnis draus.
6: Das ist nur pro forma, so
0: genau.
6: Ein bisschen.
2: Bei Peter muss nur die Gardinenstange mal ordentlich aufgehängt werden. Er ist mit 79 der älteste Bewohner und lebt schon seit 20 Jahren hier.
7: Peter, bleib hier. Du bist so lange. Ja. Einen alten Baum verpflanzt man nicht.
0: Ist auch so.
7: Von wegen, du gehst kaputt.
0: Ja. Du bist ja immer mal raus. Und das ist schön, aber du kannst immer wieder zurückkommen und das ist auch schön.
7: Und das hat mich nur jung gehalten.
0: Ja, genau. Das ist halt auch schön. Man hat immer wieder den Kontakt zu den Leuten. Man kann immer sehen, pass mal auf, ist alles okay oder sind gerade irgendwelche Wunden entzündet oder wie auch immer. Das macht ja alles Antje.
8: Die meisten, die hier wohnen, ne, Peter, die wollen nicht ins Krankenhaus, weil sie denken, sie kommen nie wieder. Und habe aber auch schon 2 Bewohner gehabt, die ich selbst zu mir auf Station geholt habe, weil sie operiert werden mussten, wo ich den Krankenwagen gerufen habe. Hm. Die können auch immer anrufen, auch wenn wir nicht wirklich mehr um die Ecke wohnen. Wir haben ja damals 100 Meter runter gewohnt, die Straße.

0: Und dann komme ich trotzdem immer.
1: Ja. Mhm.
2: Ein Zimmer kostet etwa 500 Euro warm pro Monat. Damit es jetzt schneller geht, helfen einige Bewohner beim Möbelaufbau.
1: Das sieht aus, als ob ihr einen Plan habt. Am Ende des Tages werden wir sehen, ob der Plan aufgeht, aber erstmal sieht es so aus. Wenn ihr Fäuste machen wollt, Kaffee, Cola, wie auch immer, dann sagt Bescheid. Nicht auf einmal durcharbeiten. Das ist nicht gut für so einen Körper. Ich weiß gar nicht, für was das alles ist. So. Keine Ahnung, warum da ein Kabel aus der Wand hängt. Es bleibt hier echt spannend.
2: Hinter jedem dieser unfertigen Zimmer steht ein Mensch, der dringend wieder ein Zuhause braucht. Mit Einbruch der Dunkelheit erwacht rund um das Regenbogenhaus das Nachtleben der Reeperbahn. Freitagabend. Der Ruf der sündigen Meile lockt an Wochenenden bis zu 100.000 Besucher nach St. Pauli. Auch wenn nur noch wenige Etablissements aus den Hochzeiten des Rotlichtviertels in den 70er und 80er Jahren übrig geblieben sind. Mittlerweile ist der Kiez hier eine Partymeile mit Geschichte. Und die kann Olli aus eigener Erfahrung erzählen.
1: Kommt gerne ein bisschen ran. Ich möchte euch heute so ein bisschen mein St. Pauli zeigen. Ich habe hier auf St. Pauli mehr oder weniger alles gemacht, was man für Geld machen kann. Ich war Barmann, ich war Türsteher, ich war Koberer. Ich habe aber auch im Puff gearbeitet. Ich habe 2 Jahre im Bordell gearbeitet als Wirtschafter. Haben wir Puffgänger unter uns? Ja? Puffgänger? Ich habe 2 Jahre im Puff gearbeitet und das eine oder andere Gesicht kommt mir echt bekannt vor. Also ich werde jetzt hier keinen Schaf angucken. Ja? Glück gehabt.
2: Oh. Olli macht diese Kiez-Touren seit 3 Jahren.
1: Wir stehen direkt vor der Davidwache und ich glaube, Davidwache ist mindestens genauso bekannt wie die Herbertstraße oder die Große Freiheit. An einem normalen Wochenende, so wie heute, heute haben wir ein normales Wochenende, arbeiten hier bis zu 100 Beamte auf nicht mal 0,7 Quadratkilometer. Ihr seid hier relativ sicher. Ich selbst muss sagen, ich war 3-mal in der Davidwache drin, 2-mal völlig zurecht. Das ist einfach so. Ich habe damals auf einer Matte liegen dürfen, müssen, wie auch immer, blau, 2 Zentimeter stark, mit so viel Fremd-DNA drauf. Ich habe gedacht, wenn ich mich da als Kerl hinsetze, ich werde schwanger. Ihr wisst, was ich meine, ja? Ich glaube, das war die eigentliche Strafe.
2: Damals war Olli gerade mal 18.
1: Tatsächlich war das schwere Körperverletzung. Ich war als Jugendlicher, war ich kein Kind von Traurigkeit. Und wie gesagt, es war auch völlig zu Recht, dass ich da drin war. Es ist glimpflich abgegangen. Ich habe keine Anzeigen bekommen und hin und her. Aber ich wurde zumindest, weil auch Alkohol im Spiel war, durfte ich denn da mal drin übernachten.
2: Olli hat in den frühen 80er Jahren mit Kampfsport angefangen und schon als Jugendlicher nebenbei als Hausmeister in einem Bordell gearbeitet. Er hat dann zwar auch eine Ausbildung zum Industrieisolierer gemacht, fand aber immer lukrativere Möglichkeiten, sein Geld zu verdienen, auf der Reeperbahn. Dann ist er jung Vater und deshalb solide geworden. Er baute eine Solarfirma auf mit 40 Mitarbeitern. Doch dann kam die Pleite. So spülte ihn das Leben zurück ins Nachtleben. Und er wurde wieder Türsteher am berüchtigten Hamburger Berg.
1: Ich hatte einen Typen, den habe ich nicht reingelassen. Der ist halt wirklich zum Auto gegangen, hat sich auf die Motorhaube gesetzt. Das war Sommer, hat er sich so eine Spritze in den Arm gehauen, hat sich Blut abgezogen und kommt mit dieser aufgezogenen Spritze auf mich zugerannt und sagt, ich habe AIDS, ihr werdet alle sterben. So, da musst du erst mal gucken, so, am Ende des Tages ist das gut gegangen, ich habe kein AIDS und der konnte auch ganz lange keine Spritze mehr anfassen. Aber das waren so Situationen, wo ich gesagt habe, mein Gott, warum mache ich das hier alles? Für die paar Taler, die man hier wirklich als Türsteher verdient.
2: Vor 3 Jahren hat Olli seinen Türsteherjob an den Nagel gehängt.
1: Ja, was soll ich sagen, wir sind leider schon wieder am Ende der Tour. Und Wolle ist jetzt so lieb und Wolle besorgt uns endlich Schnaps. Den habt ihr euch auch verdient. Ich wünsche euch ganz viel Spaß in Hamburg, passt ein bisschen auf euch auf und ich sage einfach mal Prost und danke, ja? Passt auf euch auf. Danke schön. Man kann nicht sagen, dass früher irgendwas besser war. Das ist völliger Quatsch. Es war einfach nur, es war anders. Und jetzt sind wir heute hier, machen diese Kult-Kiez-Touren und das ist auch schön. Hätte es in den 80er Jahren niemals gegeben. Und auch schon gar nicht in der Form, dass man sich auch ins Milieu irgendwie traut, dass man vor der Herbertstraße steht, da wären die Jungs, glaube ich, rausgekommen. Und das hättest du genau einmal gemacht und hättest du dich dort nie wieder hingestellt und die Mädels irgendwie bei der Arbeit gestört. Das hätte es nicht gegeben.

0: Mittlerweile regiert hier Queen Olivia, Ollis farbenfrohe Chefin der Kiez-Touren.
1: Olli, mein Herr.
2: Hallo.
1: Wie war deine Kiez-Tour?
2: Sehr schön. Hat Spaß gemacht.
1: Alles wieder schön. Ich bin heute als Tiffy aus der Sesamstraße.
2: War der nicht gelb, der große Vogel?
1: Nein, das war Bibo, das weißt du wieder nicht. Aber also, egal. Ich bin mir froh, dass du dich auf St. Pauli besser auskennst.
2: Ja, das ist
1: wohl wahr. Und ich bin ganz froh, dass du bei uns bist. Das ist cool.
2: Das ist schön, das freut mich auch. Ich bin jetzt seit 3 Jahren, glaube ich, dabei.
1: Ja.
2: 3 Jahre. Und ich möchte es auch nicht mehr missen.
1: Ja, du kennst St. Pauli wie aus deiner Westentasche.
2: Ja.
1: Und vor allen Dingen ist es auch, was wir natürlich cool finden, dass du dich für den Stadtteil einsetzt.
2: Das ist schön.
1: Für den Menschen, denen es nicht so gut geht. Ja. Das ist auch uns sehr wichtig. Deswegen passt es hervorragend.
2: Ja. Einmal den Weg frei.
3: Olivia Jones. Moin.
0: Mit seinem Job als Kiezführer verdient Olli seinen Lebensunterhalt. Von seinen Einnahmen mit dem Regenbogenhaus allein könnte er nicht leben.
2: Immerhin wird es heute nicht nass. Wir haben das erste Mal Sonnenschein. Ne? Heute ist der erste Frühlingstag. Ja. Morgen.
0: Die Spediteure liefern eine neue Waschmaschine und einen Herd für die Küche im Gemeinschaftsraum.
2: Danke euch. Viel Spaß noch. Danke.
0: Bis zum Einzugstermin hat Olli nur noch eine Woche Zeit.
2: Geht das bei dir? Pass auf, hier liegen überall Wischmops rum. Nicht, dass du stolperst.
0: Heute ist endlich das Putzteam für die Endreinigung da. Das sollte eigentlich schon vor einer Woche kommen, musste aber erst noch auf die letzten Arbeiten der Elektriker warten.
2: Das ist ja alles wie neu hier. Schön, schön, schön, schön, schön.
0: Die meisten Fenster wurden nach dem Brand nicht erneuert. Aber sauber sollten sie natürlich trotzdem sein.
2: Du bist auch pünktlich wie ein Maurer, der Fensterputzer. Moin, mein Lieber.
4: Hi. Moin, hallo. Grüß dich.
2: Ja, mit dem Nikotin ist ein Scheiß, oder?
4: Gut reingefressen.
2: Ja, glaube ich. Bitte schön.
5: Hallo.
2: Hey, hi. Guten Tag. Schön, dass du da bist.
5: Ja.
2: Wie war dein Tag?
5: Beschissen.
2: Schön.
5: Beschissen war mein Frühdienst.
2: Jetzt sind wir ja...
5: So wie immer. Vom Regen in die Traufe.
2: Ja. So schlimm?
5: Ja, es war nicht schön. Mit einem kleinen Notfall und so, aber egal.
0: Antje arbeitet neben ihrem Vollzeitjob als Krankenschwester mindestens 30 Stunden jede Woche ehrenamtlich hier im Regenbogenhaus.
2: Und weil der duftet so dermaßen nach Schnaps, das ist ja geil.
5: Also ich mache das tatsächlich oft, dass ich vom Frühdienst halt hier gleich herkomme. Ich sage immer so, im Krankenhaus mache ich meinen Job und hier bin ich mit dem Herzen so. Ich mag sie alle, so verrückt sie auch sind.
2: Hat noch jemand Kuchen?
6: Ja, gerne.
2: Kuchen?
5: Warte, nee, das ist doch nach drin.
2: Wie oft hast du denn schon Ja gesagt? Du hast 3 Stückchen wieder vor dir.
6: Wie bei der Begrüßungskelch.
2: Hat 3 Stückchen gesagt, ich.
0: Noch sind lange nicht alle Zimmer bewohnbar. Aber so langsam kommen Olli und seine freiwilligen Helfer voran.
2: Wenn man das Haus mal so von außerhalb sieht oder mitbekommt, denkt man immer, ach, das sind irgendwelche Assis, die eh nur auf St. Pauli irgendwie rumgammeln. Am Ende des Tages haben wir tolle Menschen hier, wo viele auch arbeiten. Das denkt ja auch immer keiner. Die Leute, die reingekommen sind, aus irgendeiner Situation, sich dann aber wieder fangen, die dürfen dann trotzdem hier wohnen bleiben, auch wenn sie wieder einen Job haben.
0: Wenn Olli und Antje am frühen Abend gehen, wird auch die Bar geschlossen.
2: André, lass sie mit dem Schrank jetzt allein. Fertig? Fertig, ja. Gut.
5: Hast du Schlösser?
2: Ich habe Schlösser. Ihr Lieben, jetzt habt ihr endlich eure Ruhe.
0: Olli ist heute noch mit seinem Kumpel Jan verabredet.
2: Ja, wunderbar. Wollen wir mal Carsten besuchen?
7: Ja.
0: Jan war, genau wie Olli, schon als Jugendlicher im Rotlichtmilieu unterwegs.
2: Jetzt haben wir rote Herzen.
7: Jetzt haben wir rote Herzen. Aber wir haben keine 4000 Touren mehr, wir haben vielleicht noch 4500.
2: Habibi, alles gut? Hallo, pass auf dich auf.
0: Die Reeperbahn hat sich im Laufe der Jahrzehnte stark verändert. Nur in diesem Hinterhof scheint die Zeit still zu stehen. Früher war die 1974 eröffnete Kneipe mit Boxkeller einer der wichtigsten Treffpunkte für das Milieu. Die Ritze war das Stammlokal vieler Luden und steht bis heute wie kaum ein anderer Ort für die Hochzeit des Rotlichtmilieus in Hamburg, als die Zuhälter der Nutella-Bande und der GmbH noch das Sagen auf dem Kiez hatten. Olli und Jan waren

0: waren in ihrer wilden Jugend hautnah mit dabei, als diese Ära langsam zu Ende ging.
1: Wir haben doch eigentlich die schöne Zeit miterlebt, hier auf St. Pauli. Ich war dann auch lange weg, als die Kinder klein waren, ist auch kein Geheimnis. Und wenn du dann wieder herkommst und nur noch diese Kioske, diese Ballermann-Buden mit Karaoke und ich weiß nicht was alles, das hat ja nichts mehr mit dem St. Pauli zu tun.
0: Jan ist mittlerweile Lkw-Fahrer. Früher hat er mal viel Geld als Zuhälter verdient. Genau wie Olli war auch er früher Kampfsportler.
2: Ich war in der Rock'n'Roll-Szene mit den Straßengangs. Das war wirklich gefährlich damals. Ich bin mit 14 da eingestiegen. Ja, dann bin ich ins Sportstudio am Hofweg gegangen und wollte Karate lernen. Das war bei Thomas Born. Naja, da habe ich so meine Anfänge gemacht.
1: Und Karate Tommy tatsächlich.
2: Karate Tommy ist ja nun auch ein Name gewesen, dass ich dann natürlich auch Kontakt zum Rotlicht gekriegt habe. Oh ja, da hat es mich dann hingezogen.
0: Seit mehr als 10 Jahren gehört diese Zeitkapsel einem alten Freund von Olli, Carsten Marek. Der ehemalige Zuhälter und Rotlichtboss hat früher selbst hier im Ring trainiert. Später hat er das Kultlokal von der Witwe des verstorbenen Gründers Hanne Kleine übernommen.
1: Du bist eigentlich der Einzige aus der ganz alten Zeit, die heute vernünftig dasteht, muss ich echt sagen.
2: Ja.
1: Die meisten sind tot.
2: Na ja, ich hab natürlich, weil ich schon bei der Nutella angefangen bin, und dann diese Schießerei und den ganzen Quatsch, ne, den ganzen Mist miterlebt habe. Und das hat mir da schon zu denken gegeben. Für mich gab es so 2 Möglichkeiten. Ich überlebe das nicht oder ich steige irgendwann aus. Und ich bin dann ausgestiegen.
0: Der Grund dafür, dass Olli damals schon mit Anfang 20 ausgestiegen ist, heißt Laura.
3: Hey.
4: Hi.
1: Guten Tag.
4: Guten Tag, die Herren.
5: Ja.
4: Ja.
0: Und? Seiner Tochter zuliebe ist Olli damals solide geworden. Erst als Office Manager in einer Werbeagentur, später dann mit seiner Firma für Solaranlagen. Laura ist Tischlerin und hilft ihrem Vater regelmäßig bei handwerklichen Problemen im Haus.
1: Ist ja schon fast gut, ja, auch nicht wirklich.
4: Also müssen Sie auf jeden Fall nochmal obenbündig kriegen.
0: Bis zur Grundschule ist Laura noch in Hamburg aufgewachsen. Als dann die dritte Tochter unterwegs war, beschließen Olli und seine damalige Frau, aus Hamburg rauszuziehen. In ein Reetdachhaus in Husum. Ein krasserer Kontrast zum Kiez geht kaum.
1: Wir waren wirklich mitten auf dem Land. Egal aus welchem Fenster wir rausgeschaut haben damals im Haus.
4: Da war du hast nur Wiese,
1: nur Felder und Wiesen.
4: Kühe. Ja. Sonst war da nicht viel. Genau. So. Und man war halt immer, ich glaube, 4-mal am Tag fuhr ein Bus.
1: Ja.
4: Und sonst hieß es Fahrradfahren oder die Eltern anrufen und sagen, Papa, kannst du mal mich abholen?
1: Also ich weiß gar nicht, wie oft ich nachts irgendwie zur Disco musste und irgendwie die Kinder einsammeln musste.
0: 2015 ging Ollis Firma pleite, als die damalige Regierung die Einspeisevergütung für Solarstrom drastisch reduziert hatte. Es folgten 7 Jahre Privatinsolvenz, Scheidung und am Ende die Rückkehr nach Hamburg.
4: Ja, Türen einstellen machen wir ja noch.
1: Genau. Fürs Erste ist das gut. Passt.
0: Nebenan bringt Neuzugang Magnus neuen Schwung in den Möbelaufbau. Bis vor wenigen Jahren hatte er eine eigene Handwerksfirma und ist dann wegen mehrfacher Trunkenheit am Steuer im Knast gelandet. Jetzt möchte er hier neu anfangen.
4: Guck mal, das ist doch einfacher als gedacht.
0: Laura hilft auch noch einem Mieter im dritten Stock. Der möchte eine Dunstabzugshaube einbauen. Er hat schon 2 Brände hier im Haus miterlebt.
6: Musst du aber nicht jetzt machen. Das kannst du machen, wenn du lustig bist, wenn du Auftrag hast oder was. Ich wollte aus meinem Zimmer flüchten durch den Flur und bin halt in diese ganze Verpuffung reingekommen.
4: Ja.
6: Hab dann das Gas eingeatmet und bin dann ohnmächtig geworden. Und soviel ich weiß, wo ich ohnmächtig geworden bin, hat mich jemand an den Schultern. Ich glaube, das war der Türsteher von dem an, wie ich gehört habe.
4: Ja.
6: Der hat mich dann über die Schulter geworfen und hat mich dann runtergetragen, vors Haus, auf die Stufe gesetzt und die Nächsten geholt. Das war ein Zeichen von Gott. Ich habe jeden Tag eine Flasche Whisky getrunken, Kokain genommen. Und vor 3 Jahren, wo das Feuer halt war, habe ich dann aufgehört. Knallhart.
4: Ja. Bis später.
0: Als ihr Vater das Haus hier vor 3 Jahren übernommen hat, war dieser erste Brand noch nicht lange her. Auch deshalb hatte Ollis Vorgängerin große Probleme, einen Nachfolger zu finden. Er ist eigentlich nur eingesprungen, damit das hier nicht zu Ende geht.
1: Ich habe gedacht, ich komme hier so 1-2 Mal die Woche her, gucke, ob alles irgendwie richtig ist, ob alle noch leben, um das jetzt überspitzt zu sagen. Am Ende des Tages bin ich eigentlich mehr oder weniger jeden Tag hier. Hat irgendwo auch einen Hammer? Wollt ihr einen Hammer haben?
3: Nee, freue mich
1: nicht. Hätte ich das Haus nicht übernommen, wäre das wahrscheinlich so gekommen, dass irgendein Investor hier ein Hotel oder ein Hostel oder irgendwas draus gemacht hätte. So.
2: Genau, yes, perfekt.
6: Ist drin. Genau. Zur Stange.
0: Zwei Tage vor dem Einzugstermin in der frisch renovierten Etage gönnen sich Olli und Antje eine kleine Auszeit. Zusammen mit einem Freund. Die erste Motorradausfahrt des Jahres.
5: Guck mal, Jörg ist auch schon da.
0: Ollis langjähriger Freund Jörg ist pensionierter Polizist.
7: Genau, er ist die Frau.
5: Es geht hier nach Aussehen, ich weiß.
6: Moin.
5: Gut. Erste Tour.
6: Ja.
5: Bestes Wetter. Da oben ist Erkan. Hallo Erkan.
0: Olli ist schon seit seiner Jugend Motorradfan und hat auch mit Antje und Jörg schon lange Reisen auf den Harleys durch die USA gemacht. Antje und er haben sich vor 6 Jahren in einer Bar auf der Reeperbahn kennengelernt. Damals hat Olli noch als Türsteher gearbeitet. Weil sie wegen der Fertigstellung der zweiten Etage im Regenbogenhaus gerade nicht so viel Zeit haben, geht es heute nur zu der kleinen Halbinsel Entenwerder im Südosten Hamburgs.
1: Herrlich.
7: Ja, wirklich. Aber schön. So ein bisschen frisch ist es noch.
0: Für Antje und Olli ist es wichtig, sich immer mal wieder kleine Auszeiten zu nehmen. Mit Antjes Vollzeitjob im Krankenhaus, Ollis Kieztouren und der gemeinsamen Arbeit im Regenbogenhaus bleibt den beiden im Moment nicht allzu viel Freizeit. Hier können sie einfach mal kurz durchatmen und den Frühling genießen.
7: Hey, ihr beiden. Ihr habt schon einen super Platz für uns gefunden.
5: Kakao-Service.
7: Dankeschön.
5: Bitte schön. Das ist echt herrlich.
7: Ja.
8: Tatsächlich ist das auch belastend. Also es kommt auch mal vor, dass man streitet deswegen, weil es einfach manchmal auch zu viel ist. Auf der einen Seite geht einem das ganz nah mit den Bewohnern und auf der anderen Seite denkt man immer, ach nee, ich lasse das jetzt, ich fahre überhaupt nicht mehr hin, so, ne? Sollen die doch alle machen.
5: Und diese Situation, in der ja viele von unseren Bewohnern auch wirklich steckten und da irgendwie nicht wieder rausgekommen sind, da war ich selbst auch drin. Durch diese Insolvenz meiner Solarfirma, ich hatte über 40 Leute im Außendienst und du musst einfach nach vorne gucken und dann hat man gute Chancen, irgendwie wieder auf die Füße zu fallen. Nicht immer, aber so ein bisschen Glück gehört immer mit dazu.
1: Keine Sorge.
0: Dann ist Einzugstag. Die meisten neuen Mieter kommen mit kleinem Gepäck. Auch Branko freut sich nach etlichen Monaten in Notunterkünften auf seinen Neustart.
9: Hallo, Ali.
10: Hallo, wie geht's?
9: Hoi.
1: Schön, dass du da bist.
9: Dankeschön.
1: Hast du die Sonne mitgebracht?
9: Ja, klar.
1: Schön. Komm, wir nehmen die ganze Quatsch mal mit.
9: Oh.
1: Sehr gerne. Oh. Was hast du denn hier? Einweggläser?
9: Das ist Andrich.
1: Gläser?
0: Fast ein Jahr nach dem Brand kann die zweite Etage endlich wieder bezogen werden.
1: Das lassen wir erstmal hier.
9: Hier, ne?
1: Da müsstest du eigentlich rein.
9: Hier,
1: genau.
9: Ne?
1: Ja.
9: Ja, ne? Hier, ja, rein, ne?
1: Oh. Das ist jetzt dein kleines Reich. Wir haben, glaube ich, soweit irgendwie alles fertig bekommen.
9: Ach, alles gut, entspannt, ne?
1: Irgendwie alles gut.
9: Ich passe da ja zweimal rein. Guckst du mal an, ich passe da auch dreimal rein. Endlich mal so, wo man sich so nach der Arbeit noch irgendwo hinkommen kann und sich mal ausruhen kann und erstmal entspannen. Erstmal so entspannen und dann ins Bett rein. In so eine schöne, gemütliche Matratze rein, ne? Oh, herrlich, das ist herrlich. Geilste Möglichkeit auf Hamburg.
1: Aber du hast eine Kleiderstange, du hast drei Regalböden.
9: Das ist gut.
0: Auch Andrew möchte hier sein neues Leben beginnen. Nach einem Gefängnisaufenthalt und anschließender Obdachlosigkeit.
1: Helfen wir dir. Herzlich willkommen.
11: Dankeschön, Olli.
1: Schön, dass du da bist.
11: Ja, ganz glücklich, dass das hier in Rostock gibt. Und es ist ja auch dauerhaft hier zum Glück. Und nicht nur so auf begrenzte Zeit, ne? Ja.
0: Antje sorgt noch dafür, dass die neuen Bewohner auch ihre richtigen Zimmer finden.
12: Also ich habe mich heute auch so doll gefreut, dass sie einziehen konnten, dass die anderen jetzt nächste Woche auch wieder runterkommen oder im Laufe der Woche. Das war
7: nicht einfach. So.
0: Die eigenen vier Wände und eine Tür zum Abschließen. Das hatten viele von den Männern hier schon lange nicht mehr. Die Miete bezahlt in den meisten Fällen das Amt. Antje und Olli haben ein gutes Gefühl, dass sich die Neuen hier bald wohlfühlen werden und gut in das Haus passen, das zu ihrer gemeinsamen Lebensaufgabe geworden ist.
3: Wenn du das Haus nicht so lebst und auch nicht so liebst, wie wir beide das tun, kannst du das mit dem Außenstehenden gar nicht machen. Ja. Insofern haben wir keine andere Wahl. Wir haben das jetzt und wir machen das jetzt, bis hier irgendwann mal die Klappe fällt. Braucht ihr noch irgendwas?
13: Da schaltet die ganze Zeit.
3: Frank, bei dir alles gut soweit?
14: Ich ein Bierchen.
3: Bierchen sollte ich haben.

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12: Ja, Wasser wird immer wertvoller und damit wächst auch der Streit darum, wer es nutzen darf. Guten Abend bei Zur Sache. Im Nationalpark Hunsrück-Hochwald, da geht es genau um diese Frage, wie viel Wasser darf dort gefördert werden? Zwei Sprudelunternehmen pumpen Wasser für die Getränkeindustrie ab. Zusammen beschäftigen sie rund 350 Menschen. Hochwald-Sprudel machte 2024 knapp 88 Millionen Euro Umsatz. Aber dürfen die Unternehmen auch in Zukunft abpumpen? Als ich jetzt dort war, schon zum zweiten Mal, habe ich festgestellt, bei der Frage geht es um viel mehr als um Umweltschutz.
13: Rainer Diefenbacher ist Umweltschützer. Er führt uns ein Stück durch den Nationalpark. Mit ihm gehe ich noch mal an den Bach, an dem ich schon im Mai war, am Erdbeergraben.
14: Hier ist natürlich jetzt eine Stelle, wo eigentlich Wasser laufen sollte, ne? Und da ist auch so ein Messbecher. Wenn es Wasser hat, es gibt kein Wasser und trotzdem wird noch weiter abgepumpt. Die Natur steht in dem Thema wieder hinten an und das ist eine Situation, die aus Naturschutzsicht natürlich katastrophal ist.
13: Alles trocken. Zum Vergleich, als ich im Mai da war, floss immerhin noch etwas Wasser, aber schon damals laut Umweltschützern zu wenig. Für sie sind die Gründe klar. Der Klimawandel und hier wird seit 2019 Grundwasser abgepumpt. Die beiden regionalen Betriebe Schwollener Sprudel und Hochwaldsprudel fördern hunderte Millionen Liter Wasser, zahlen für 1000 Liter 6 Cent. Das abgefüllte Wasser wird als natürliches Mineralwasser an die Getränkeindustrie verkauft. Die Marke Untouched, eine Firma, die Hochwaldsprudel gegründet hat, verkauft das Wasser sogar abgefüllt in die ganze Welt. Auf der Homepage ist die Rede von Lifestyle-Drinks in Bio-Qualität. Die Preise pro Liter bis zu 4,50 Euro. Die Unternehmen sagen, die Wasserentnahme schadet der Natur nicht und verweisen auf Untersuchungen. Ihre Kanzlei hatte uns im Frühjahr schon auf Anfrage geschrieben, dass der Bereich um den Erdbeergraben auch früher schon mal trocken gefallen sei. Es ist umfassend dokumentiert, dass der Erdbeergraben regelmäßig schon vor Erteilung der Genehmigung im Jahr 2019 trocken gefallen ist, heißt es. Ein Interview lehnen sie ab und verweisen auf das laufende Verfahren. Denn einen neuen Antrag zur Wasserentnahme hatte die zuständige Wasserbehörde SGD Nord abgelehnt. Dagegen gingen die Unternehmen gerichtlich vor. Das Gericht entschied zunächst vorläufig, bis zu einer endgültigen Entscheidung dürfen sie weiter abpumpen. Die Begründung unter anderem wirtschaftliche Folgen. Wir sind in Schwollen, rund 450 Einwohner, viel gibt's hier nicht, keinen Supermarkt. Dafür

0: aber einen neuen Einkaufsautomaten, auch gefüllt mit schwollener Sprudel. Wie abhängig ist der Ort von den Unternehmen?
1: Wir sind jetzt hier in Schwollen und hier wird deutlich, warum dieser Streit ums Wasser nicht nur eine Umweltfrage ist. Die Sprudelbetriebe sind hier nämlich ein wichtiger Wirtschaftsfaktor.
0: Wir treffen den Bürgermeister von Schwollen, Heiko Herber. Er zeigt uns die neuesten Investitionen der Gemeinde.
2: Gucken wir mal gerade, wie es ist, wie es aussieht. Wir haben uns hier ein Erlebnisfeld gegönnt. Hier ist eine Kletteranlage. Weiter unten sieht man ein Wasserspiel. Da kann man dann runter an den Bach gehen, Wasser nehmen. Dort sind auch Trittsteine noch eingelegt.
1: Da fließt ja immerhin noch ein bisschen Wasser.
0: Für rund 620.000 Euro hat Schwollen ein Spiele- und Sportparadies gebaut und hat trotzdem noch Geld für viele andere Dinge übrig. Eine außergewöhnlich reiche Gemeinde.
2: Und das ist halt nur möglich durch die großen Gewerbesteuereinnahmen der Sprudelbetriebe. Die bringen ungefähr 80% der Gewerbesteuereinnahmen für den Ort hier.
1: Von welchen Summen reden wir da?
2: Wir reden so roundabout von 1 Million Euro.
1: Pro Jahr. Und wenn diese Sprudelbetriebe jetzt nicht weiter pumpen dürfen und möglicherweise sich zurückziehen, was würde das denn für Schwollen bedeuten?
2: Wenn die Sprudelbetriebe vielleicht nur einen Teil ihrer Produktion nicht mehr weiterführen könnten, wäre das schon ein großer Einbruch auch finanziell für uns. Wenn sie ganz weg wären, dann müssten wir für jeden Bleistift Geld beantragen und müssten eine Genehmigung haben, für irgendwas zu kaufen, weil dann läuft gar nichts mehr.
0: Um ihr Trinkwasser muss sich die Gemeinde keine Gedanken machen. Sie wird wie fast alle umliegenden Gemeinden von der Steinbach-Talsperre versorgt. Wasser für rund 80.000 Menschen. Auch hier zeigt sich die Trockenheit, der niedrige Pegel, deutlich zu erkennen. Trotzdem ist Bernd Alsfasser vom Wasserzweckverband zuversichtlich.
3: Was ist das hier für eine Versorgung?
4: Wir haben einen Rohwasserlieferungsvertrag mit dem Talsperrenverband Nonnenbeiler. Da ist ja diese Grimstalsperre. Da wurde vor Jahren schon, vor über 10 Jahren, eine Verbindungsleitung gebaut, über 32 Kilometer. Das heißt, wir werden jetzt die Umbauten vornehmen und werden dann Wasser von der Grimstalsperre hierher zur Steinbachtalsperre leiten und direkt in die Aufbereitung hinein.
0: Die Trinkwasserversorgung sieht er also auch bei zunehmender Trockenheit gut aufgestellt. Die Frage, wie viel Wasser dem Nationalpark bleibt, ist für Rainer Diefenbacher nicht beantwortet.
5: Das hat einfach überhaupt keine Verhältnismäßigkeit in meinen Augen. Es wird sehr viel Geld ausgegeben, um die Natur zu schützen. Und auf der anderen Seite erlaubt man Wassereinnahmen aus einem Nationalpark für Billiggeld.
0: Naturschutz auf der einen Seite, wirtschaftliche Interessen auf der anderen. Ob die Sprudelbetriebe dauerhaft weiter fördern dürfen, ist noch offen. Die endgültige Entscheidung steht aus und das kann Jahre dauern.
1: Ja, und beim Wasser geht es nicht nur darum, wie viel davon da ist, sondern auch darum, was drin ist. Nitrat ist dabei seit Jahren ein Problem und sorgt für Streit mit den Landwirten. Denn die einen, die wollen ihre Felder mit Gewinn bewirtschaften, die anderen, darunter viele Umweltschützer, wollen verhindern, dass zu viel Nitrat ins Grundwasser gelangt. Warum die Fronten so verhärtet sind, zeigt unsere Reporterin Sina Groß.
6: Auf seinen Feldern rund um Göllheim baut Landwirt Eberhard Hartelt Gerste, Raps und Weizen an. Den Präsidenten des Bauern- und Winzerverbandes Rheinland-Pfalz-Süd ärgert jedoch, dass er seine Pflanzen nicht ausreichend düngen darf.
7: Diese pauschalen Verbote, das ist erstens eine große Ungerechtigkeit und eine massive Behinderung letztendlich der Wirtschaftlichkeit unserer Betriebe.
6: Doch warum? Der Grund ist, dass Hartels Hof in einem sogenannten roten Gebiet liegt. Das sind landwirtschaftliche Flächen, unter denen das Grundwasser übermäßig hoch belastet ist, mit über 50 Milligramm Nitrat pro Liter. Eine Gefahr fürs Trinkwasser, weil Nitrat im Körper in krebserregendes Nitrit umgewandelt wird. In Rheinland-Pfalz werden regelmäßig Nitratspitzenwerte im Grundwasser gemessen, vor allem in landwirtschaftlich genutzten Gebieten wie der Eifel, der Vorderpfalz und in Rheinhessen. Auch an der Messstelle für Hartelshof in der Nordpfalz. Deshalb hat er strengere Auflagen und muss beim Düngen 20% einsparen.
7: Eine 20% Unterdüngung bringt dem Wasser überhaupt nichts, sorgt nur dafür, dass ich weniger ernte und Riesenqualitätsprobleme habe. Damit kriegen wir keine Qualitätsbezahlung mehr für unser Getreide, was natürlich die Rentabilität des Getreideanbaus massiv behindert.
6: Diese Auflagen gelten seit 2023 für rund ein Drittel der landwirtschaftlichen Flächen in Rheinland-Pfalz. Die Forderung der EU: Enthält das Grundwasser an einer Messstelle zu viel Nitrat, wird das gesamte Gebiet pauschal als rot eingestuft unabhängig davon, wie viel ein Landwirt wie Hartl

0: dort düngt. Davor durften Flächen aus den roten Gebieten herausgerechnet werden, auf denen wenig gedüngt wurde. Hartl kritisiert diese neue Praxis.
1: Es müsste insoweit mehr gemessen werden, dass wir ein engmaschigeres Messnetz zur Überwachung der Nitratrichtlinie brauchen. Dass wir an den Gegebenheiten vor Ort, also an den geologischen Schichten, einfach näher an den Betrieben messen und nicht pauschal, weil keine Messstellen einfach da sind, Riesengebiete zum roten Gebiet schlagen mit entsprechenden Auflagen.
0: Gegen die neue Einteilung klagten einige Landwirte mit Erfolg. Deshalb werden Verstöße gegen die Düngeregeln seit 2025 in Rheinland-Pfalz nicht geahndet. Harald Gülzow sieht das kritisch. Der Wissenschaftler einer gemeinnützigen Umweltschutzorganisation erforscht seit Jahren die Qualität des Grundwassers und tourt mit seinem Laborbus auch durch Rheinland-Pfalz. Zur Sache hat ihn dabei mehrfach begleitet. Wir fragen bei ihm nach, wie er die Aussetzung der roten Gebiete sieht.
2: Wir befürchten, dass manche Leute sagen, okay, ich kann jetzt wieder mehr düngen. Ich kann dadurch meine Masse, die ich produziere, erhöhen. Und für den Abnahme vom Discount ist die Masse fällig und nicht die Qualität. Das heißt, um mein Geld zu verdienen, dünge ich wieder mehr. Da ist es einfach auch wichtig, dass alle Landwirte eigentlich genau die gleichen Voraussetzungen haben, um am Markt zu bestehen.
0: Gleiche Voraussetzungen beim Düngen waren eigentlich das Ziel beim Treffen der Agrarminister der Länder Ende September. Weil sie sich nicht einigen konnten, schlagen sie dem Bund nun verschiedene Regelungen vor. Je nach Bundesland sollen rote Gebiete abgeschafft werden oder es soll nachträgliche Befreiungsmöglichkeiten geben. Die deutschen Trinkwasserversorger lehnen das entschieden ab und befürchten, dass der Wegfall der roten Gebiete den Schutz des Grundwassers schwächt. Ähnlich sieht es Umweltschützer Gülzow.
2: Man will einfach regionale Konzepte aufstellen, von denen wir ehrlich gesagt nichts halten. Wir brauchen einfach Konzepte für die ganze Bundesrepublik Deutschland, weil die Bundesregierung muss sich gegenüber der EU verantworten. Und nicht ein Landesparlament in Rheinland-Pfalz.
0: Auch Landwirt Hartels sieht verschiedene Modelle kritisch.
1: Ich halte es nur für unwahrscheinlich, dass die EU alle diese drei Lösungen genehmigen wird. Und dann befürchte ich, dass, um Rechtssicherheit zu erlangen, die im Moment ja fehlt, der Bund hingehen wird und sagt, wir setzen die alte Düngerverordnung in einem anderen Rechtsrahmen wieder in Kraft.
0: Wir wollen wissen, was Rheinland-Pfalz konkret plant. Das Umweltministerium antwortet uns, falls der Vorschlag der Länder so umgesetzt würde, würde es sich für ein Modell ohne rote Gebiete entscheiden. Das müsste dann aber auch in den Nachbarländern umgesetzt werden, um einen Flickenteppich zu vermeiden. Nun liegt der Ball beim Bund. Damit nicht zu viel Nitrat in den Boden gelangt, nutzt Eberhard Hartelt jetzt schon Hightech, weil nicht jeder Teil des Feldes gleich viel Grunddünger braucht.
1: Dazu nutze ich Satellitenkarten, mit denen ich in der Teilfläche zielgerichtet exakt dünge, um Kosten zu sparen, um noch exakter auch pflanzengerecht zu düngen.
0: Weniger düngen, daran arbeitet auch Winzerin Sibylle Heißler aus Bad Dürkheim, deren Weinberg ebenfalls in einem roten Gebiet liegt. Zusammen mit Wasserschutzberaterin Alexandra Frank sowie anderen Winzern und Wasserversorgern versucht sie es dort mit einer Herbst-Winter-Begrünung.
3: Die wird halt in den im Winter offenen Fahrgassen eingesät. Und das Saatgut dafür wird jetzt dann zum Beispiel vom Wasserversorger bezahlt über das Wasserentnahmeentgelt. Die Herbst-Winterbegrünung ist wichtig, dass die Pflanzen, die im Herbst aufwachsen, vor der Winterperiode das Nitrat, was überschüssig im Boden vorhanden ist, was die Rebe jetzt nicht mehr gebraucht hat, diese Überschüsse in den Pflanzen gehalten werden. Und durch dieses Halten kann das überschüssige Nitrat nicht weiter nach unten, letztendlich ins Grundwasser, ausgewaschen werden.
0: Die Bodenproben zeigen, seit Beginn des Projekts 2019 konnte das Nitrat in den Böden schon zur Hälfte reduziert werden. Für Sibylle Heißler lohnt sich der Aufwand, weil ihre Rebstöcke allein durch die Begrünung genug Nitrat zur Verfügung haben, ohne dass sie nachdüngen muss.
4: Genau, also die Praxis, die wir heute führen, ist für die Zukunft. Man kann erst in Jahrzehnten wahrscheinlich an den Messstellen fürs Grundwasser ablesen, dass sich da jetzt was verbessert hat. Man macht es auf jeden Fall in dem Glauben, das Richtige zu tun. Wir werden es dann sehen in 10, 20, 30, 40 Jahren.
0: In diesem Jahr ist die Aussaat schwierig, weil der Boden viel zu trocken ist. Die beiden hoffen dennoch, dass etwas anwächst und so weniger Nitrat ins Grundwasser gelangt.
5: Unser Wasser, ein Thema, das uns noch lange beschäftigen wird. Ja, beim Weinbau stehen die Zeichen auf Veränderung. Es wird weniger Wein getrunken, die Preise sinken. Das Land zahlt ab November 5.000 Euro pro Hektar für die Rodung von Weinbergen. Hilft diese Prämie den Winzern und reicht sie aus, um die Krise zu lösen? Denn wer seinen Weinberg rodet, der gibt auch Pflanzrechte auf. Leo Kollitsch war an der Nahe unterwegs.
6: Mehr als 50 Jahre lang reiften hier Rieslingtrauben, aber diese Lese war die letzte. Der Ertrag stimmt nicht mehr. Winzer Ulrich Lorenz und seine Mitarbeiter bereiten den halben Hektar am Kreuznacher Kahlenberg zur Rodung vor. Erst schneiden sie die Stöcke frei, entfernen Pfähle und Drähte. In wenigen Wochen reißt die Rodungsmaschine die Reben aus dem Boden. Neu bepflanzen will er ihn aber erstmal nicht.
7: Wir lassen ihn jetzt erstmal ein bisschen ruhen, den Boden, und schauen, wie sich das entwickelt. Ja. Aber ein Festlegen auf eine totale Stilllegung sehe ich jetzt in unserem Betrieb. Bei uns gibt es auch eine nächste Generation. Und dann hoffen wir, dass da jemand weitermacht. Und da schauen wir mal.
6: Zum Weingut gehören rund 50 Hektar Rebfläche. Doch in den letzten Jahren hat Ulrich Lorenz davon schon 10% stillgelegt und gerodet. Dieses Jahr kommen weitere 5% dazu. Wein zu einem vernünftigen Preis zu verkaufen, wird immer schwieriger. Bei Fasswein ist es schon unmöglich.
7: Aktuell aus dem Jahrgang 26 war der Rote ca. 30 Cent pro Liter und beim Weißwein um die 50 Cent pro Liter. Es ist absolut nicht kostendeckend.
6: Um mit Fasswein Geld zu verdienen, müssten die Kellereien mindestens 1,20 Euro zahlen. Doch im Land gibt es viel zu viel davon. Das drückt den Preis. Deshalb setzt Ulrich Lorenz wie immer mehr seiner Kollegen auf Flaschenweine, die er selbst vermarktet. Die Flächen für Fasswein werden immer häufiger stillgelegt. Das will das Land jetzt fördern mit einer sogenannten Rodungsprämie. 5.000 Euro pro Hektar soll jeder Winzer bekommen, wenn er Flächen stilllegt. Das gilt für höchstens 3 Hektar. Aber er verliert seine Pflanzrechte, das heißt, sein Betrieb verzichtet dauerhaft auf diese Hektar. Was will das Weinministerium damit erreichen? Es schreibt uns: Einige Betriebe können und wollen unter den gegebenen Marktbedingungen nicht weiterwirtschaften und geben ihre Rebflächen auf. Für die Regionen ist es wichtig, dass diese Flächen ordnungsgemäß gerodet und nicht als sogenannte Drieschen in der Kulturlandschaft verbleiben. Sie würden ein gesundheitliches Risiko für die umliegenden Flächen darstellen. Drieschen sind verwilderte Weinberge, in denen sich Reben, Pilze und andere Krankheitserreger ungehindert ausbreiten. Ulrich Lorenz will die Rodungsprämie nicht beantragen. Warum nicht und was macht er mit seinen stillgelegten Weinbergen?
7: Wir wissen es noch nicht so genau, weil wir müssen jetzt mal die Marktlage beobachten, wie entwickelt sich der Weinmarkt. Aber wir werden auf keinen Fall die Stilllegungsprämie in Anspruch nehmen, weil für uns im Endeffekt ja dann das Pflanzrecht verloren geht. Und wir wissen nicht, was passiert in 10 Jahren und wollen uns da auf gar keinen Fall festlegen. Ja.
6: Was bringt die Rodungsprämie den Winzern also? Wir fragen nach beim pfälzischen Weinbaupräsidenten.
8: Natürlich wird es die Anbaufläche verkleinern, aber ich glaube nicht, dass bei uns in der Pfalz das in dem Anspruch wahrgenommen wird, wie es erwartet wird. Das ist vielleicht an der Mosel und an der Nahe und in Rheinhessen vielleicht anders. Aber bei uns wird es vielleicht diese Effekte nicht ganz kriegen.
6: Weil die Krise in der Pfalz nicht so ausgeprägt sei, sagt er. Harald Schäfer, ebenfalls Winzer in Bad Kreuznach. Der 64-Jährige bewirtschaftet rund 12 Hektar. Einer davon liegt auf dem Rosenberg. Er wird ihn aufgeben. Denn die Arbeit wird ihm zu viel und eine Nachfolge für das Weingut gibt es auch nicht. Rund 40% seiner Weinberge will er bald stilllegen.
9: Jetzt hat das Land eine Rodungsprämie eingeführt. Nehmen Sie die mit?
10: Ja, selbstverständlich. Ja, also ich hätte es aber auch, wie gesagt, ich hätte es auch ohne Rodungsprämie gemacht. Aber wenn das schon eingeführt wird, dann nehme ich die natürlich mit. Ich habe die Weinberge auch den Kollegen schon angeboten zur Pacht. Und keiner der Kollegen ist darauf angesprungen. Das heißt, was soll ich denn weiterhin tun? Fragezeichen. Auf wen soll ich warten? Und das ist für mich jetzt eigentlich erledigt, die Geschichte.
6: Ab November kann er die Prämie beantragen. Bald dürfte sein Weinberg so wie dieser aussehen, der direkt nebenan liegt. Die Fläche gehört der Stadt Bad Kreuznach. Die Wiese wird zweimal im Jahr gemulcht. Was macht Harald Schäfer mit dem gerodeten Weinberg?
10: Kann ich so jetzt noch nicht sagen. Man kann eine Schafsherde draufsetzen, man kann zwei Nussbäume draufpflanzen. Ja, das ist freibleibend. Da habe ich mir jetzt noch keine Gedanken gemacht.
6: Was sagt die Opposition?

0: Petition zur Rodungsprämie. Katrin Eder von den Grünen hält sie für einen ersten Schritt, fordert aber zusätzliche Regelungen für die gerodeten Parzellen.
1: Und da hat das Ministerium bisher noch nichts dazu gesagt, was denn dann mit diesen Flächen künftig passieren soll. Das ist eine Frage für den Naturschutz, es ist aber auch eine Frage für den Landschaftsschutz. Wir leben ja auch gerade hier in Rheinhessen auch vom Tourismus und die Rebflächen, die prägen natürlich auch unsere Landschaft.
0: Auch die AfD-Opposition ist für die Rodungsprämie, verlangt für die Winzer aber noch mehr.
2: Entbürokratisierung, Runterfahren der Energiekosten, die Saisonarbeitskräfte muss eine vernünftige Lösung her und logischerweise dann für die Kulturpflege draußen muss auch was kommen.
0: Die Zukunft des Weinbaus, sie bleibt weiterhin ungewiss. Die Rodungsprämie allein kann das wohl nicht ändern.
3: Und bei mir ist jetzt Professor Simone Lohse von der Hochschule Geisenheim. Sie leitet das Institut für Wein- und Getränkewirtschaft. Guten Abend, Frau Lohse.
4: Guten Abend, Frau Krane.
3: Sie sagen ja, die Rodungsprämie ist gut. Warum?
4: Die Rodungsprämie hilft, der Branche wieder besser ins Gleichgewicht zu kommen. Wir sehen bei den Betrieben, dass viel zu viel Wein da ist. Und wie der eine Winzer auch gesagt hat, die Preise sind so stark gefallen, dass sie alle Betriebe beeinflussen. Und wir hören von vielen Winzern, dass sie sagen, ich warte darauf, dass mein Nachbar aufgibt. Aber ich möchte gern bestehen bleiben. Und deswegen hilft es der Branche, aus diesem Dilemma zu kommen, dass keiner aufgeben möchte. Wir brauchen aber für die Zukunft der Branche weniger Menge. Und das ist ein erster guter Schritt.
3: Wie viel zu viel Wein ist denn auf dem Markt? Und was ist dann die Lösung?
4: Was wir an unseren Zahlen sehen, sind es mindestens 25% aktuell. Vielleicht auch im Vergleich. Gestern hat Württemberg gemeldet, dass die Ernte 30% kleiner war als normal. Und trotzdem steigen die Preise nicht. Also das ist ein ganz klares Signal, wie viel zu viel da ist.
3: Das Land zahlt jetzt aber immerhin 5.000 Euro pro Hektar. Ist das denn Ihrer Meinung nach Anreiz genug, um einen Winzer tatsächlich dazu zu bringen, diesen Weinberg aufzugeben?
4: Wie wir es in den Beiträgen gesehen haben, der Herr Schäfer zum Beispiel sagt, er findet keine Nachfolge. Und ich glaube tatsächlich, dass diese Nachfolgeproblematik beschleunigt werden kann für die Betriebe, die eigentlich sonst noch länger warten würden.
3: Rheinland-Pfalz ist ja nun mal das Land des Weines. Was bedeutet das denn dann für unsere Kulturlandschaft in Rheinland-Pfalz?
4: Es ist tatsächlich so, dass wir uns um die Kulturlandschaft für die neue Lösung Gedanken machen müssen und auch gemeinsam mit denjenigen, die diese nutzen wollen. Touristen, vielleicht auch einfach Individuen, die sagen, sie wollen einen Kleingarten oder anlegen. Solche Projekte gibt es. Aber wir müssen einfach verstehen, die Winzer haben bisher diese Landschaft gepflegt, umsonst. Wir können aber nicht Landschaft mit Wein erhalten, wenn wir diesen Wein nicht vermarkten können. Davon können die Betriebe nicht leben. Und wie auch die Frau Eder ja ganz korrekt gesagt hat, ist, der nächste Schritt fehlt noch. Das heißt, wenn diese Rodung erfolgt ist, müssen wir uns Gedanken machen, was wir mit diesen Landschaften in Zukunft anstellen wollen.
3: Und gibt es da Gedanken?
4: Ich kenne Projekte auch bei uns an der Hochschule in Geisenheim, wo Teams zusammenarbeiten. Das ist auch teilweise Naturschutz, das ist Biodiversität. Es geht aber auch um die Frage, was kann ich denn wirtschaftlich mit diesen Flächen machen? Ja? Zum Beispiel in Rheinhessen wird man vermutlich wieder Ackerfrüchte anbauen. Und da müssen wir einfach offen in die Zukunft gehen und uns zusammenarbeiten mit vielen Experten und neue Lösungen suchen, die wir jetzt noch nicht alle kennen.
3: Wenn Sie jetzt so in 10 oder 20 Jahren mal nach vorne schauen, wie sieht denn dann der Weinbau in Rheinland-Pfalz aus? Also weniger Rebflächen und weniger Betriebe oder weniger Weinberge, weniger Winzer, kann der Weinbau dann dadurch tatsächlich eine stabile wirtschaftliche Zukunft haben?
4: Er kann dann stabil sein, wenn die Betriebe Geld verdienen, wenn sie ihre Kosten decken. Und das ist momentan nicht der Fall.
3: Ja.
4: Und deswegen müssen wir uns anpassen auf eine Größe, wo wir nicht Fassweinpreise von 40, 50, 60 Cent haben, wie wir gerade gehört haben, sondern wir müssen das Ganze wieder in ein Gleichgewicht bringen, wo wir weniger Menge haben. Und der Weinbau wird nicht verloren gehen. Und dazu haben wir auch wirklich in Rheinland-Pfalz tolle Regionen. Ja? Also die Pfalz ist ein Powerhouse. Die Mosel wird weniger werden, aber es gibt natürlich gerade auch in Rheinhessen, wo nicht so viele Touristen hinkommen, wird man vermutlich Flächen anders verwenden.
3: Also ist eigentlich gar nicht unbedingt jetzt auch diese Nachfolge das Problem, sondern überhaupt der Strukturwandel im Weinbau.
4: Das Problem, das Wesentliche ist der Nachfragerückgang. Und der Nachfragerückgang kommt aus mehreren Faktoren. Die Menschen trinken weniger Wein. Es gibt weniger Menschen insgesamt. Und von den Menschen, die es gibt, trinken weniger überhaupt Wein. Und das sind drei Faktoren, die das verringern. Und was, wenn wir in die Zukunft schauen, sehen wir leider auch, dass das eher zunimmt. Das heißt, wir beginnen gerade mit einer Adjustierung, die uns noch viele Jahre begleiten wird.
3: Sagt Simone Lohse. Vielen Dank für das Gespräch. Dankeschön. Wenn der Aufzug ausfällt, ist das ärgerlich. In einem Hochhaus kann das aber zum echten Problem werden, besonders für ältere und nicht mehr ganz so mobile Menschen. In Mainz-Gonsenheim, da funktioniert genau in so einem Hochhaus seit Monaten ein Fahrstuhl immer wieder nicht. Und das kann für manche bis zu 18 Stockwerke zu Fuß bedeuten. Warum zieht sich die Reparatur so lange hin und was können die Mieter tun? Franziska Grote-Appel hat nachgefragt.
5: Hier stand am 14. April auf einmal alles still. Die Elsa-Brennström-Straße 59 hat 18 Stockwerke mit 108 Wohnungen und es gibt nur zwei Aufzüge. Beim linken gab es einen Kabelbrand, der geht nicht mehr und auch der rechte fällt seitdem immer wieder aus. Für die Bewohnerinnen und Bewohner ist das ein echtes Problem, denn viele von ihnen sind auf den Aufzug angewiesen.
6: Ich habe auch immer Angst, wenn ich in den Aufzug reingehe. Gehe die Tür wieder auf, wenn du drin bist.
5: Nora Kohl sei einmal einkaufen gewesen und habe sich vorher von der Hausverwaltung versichern lassen, dass der Aufzug danach wieder gehen würde. Doch das sei nicht der Fall gewesen. Also habe sie ihren Einkauf bis in den 8. Stock schleppen müssen, über das Treppenhaus. Sie ist 76 Jahre alt.
6: Da hatte ich die Panikattacke, wo der nicht ging. Abends war das so schlimm, da habe ich die Nachbarin angerufen, ob die mir nicht helfen kann. Die ist dann hochgekommen, hat mich getröstet. Hat Blutdruck gemessen, der war natürlich hoch, über 180, was ich normal nicht habe.
5: Nora Kohl erzählt uns, dass sie bereits zwei Herzinfarkte hatte und sich eigentlich nicht aufregen sollte. Viele Mieterinnen und Mieter hier im Haus haben gesundheitliche Probleme. Dieses Material wurde uns zugespielt, denn wir haben von der Hausverwaltung ein Drehverbot für die gemeinschaftlichen Bereiche des Gebäudes erhalten. Heinz Kolling ist auf den Rollator angewiesen. Er wohnt im 15. Stock. Als der Aufzug zum ersten Mal ausfiel, wussten sein Mann und er nicht, was sie tun sollten. Das Treppenhaus ist für ihn eigentlich nicht nutzbar.
7: Dann haben wir es versucht, aber ich kann halt nicht so. Ne? Ich habe nur noch 25% Herzleistung, da geht nicht mehr viel. Und dann bin ich immer ein Stockwerk hoch. Er hat dann den Rollator hochgetan, hat mir da dann Sitz gemacht, damit ich da wieder sitzen konnte. Und das hat dann ungefähr 2 Stunden gedauert.
5: Beim nächsten Mal, als der Aufzug wieder nicht gefahren sei, habe der 70-Jährige sogar im Hotel übernachtet. Das sei Ende Juni gewesen.
7: Da kam ich hier hin und dann ging nichts mehr. Dann habe ich überall angerufen, aber keine Auskunft gekriegt. Aufzugfirma sagt, ja, ist kaputt, wissen wir noch nicht, wann er repariert wird. Und dann bin ich dann in ein Hotel gegangen und beziehungsweise habe noch Bekannte angerufen, dass die hier hochgegangen sind in die Wohnung, um mir meine Medikamente zu holen. Weil ich ja auch Medikamente brauche, zigmal am Tag. Und die haben sie mir dann ins Hotel gebracht. Ne?
5: Er erzählt uns, dass er dort 3 Tage geblieben sei. Heinz Kolling wohnt bereits seit 18 Jahren in der sogenannten Elsa und würde gerne hier bleiben. Das kann er nicht, wenn der Aufzug auch weiterhin immer wieder ausfällt. Wie kann das sein? Ein Vermieter hat doch Pflichten. Ein solches Aufzugsproblem sollte eigentlich umgehend behoben werden. Der Eigentümer ist die Urban Elsa GmbH aus Frankfurt. Der Kontakt läuft jedoch über die Hausverwaltung, Immopartment Immobilien GmbH, eine kleinere regionale Verwaltung aus Mainz. Wir wollten wissen, weshalb der Aufzug noch nicht repariert wurde. Der 2. Aufzug wurde umgehend geprüft und konnte nach entsprechender Freigabe wieder in Betrieb genommen werden. Dieser Aufzug ist voll funktionsfähig. Da er jedoch stärker beansprucht wird, hat dies vereinzelt zu temporären Einschränkungen geführt. Die Störungen sind zeitnah behoben worden. Die Bewohner sagen uns aber etwas anderes. Der Aufzug habe vor 2 Wochen wieder für 5 Tage nicht funktioniert. Das ist ein Mietmangel. Der Vorsitzende des Landesverbandes Deutscher Mieterbund erklärt uns, was Mieterinnen und Mietern dazu steht.
8: Die Mängel beseitigen, darauf habe ich einen Anspruch. Der eine Aufzug ist abgebrannt, das heißt, der muss wiederhergestellt werden. So habe ich hier die Wohnung gemietet. Ich habe die Wohnung gemietet mit Aufzug. Dann kann es jetzt nicht sein, dass ich im 18. Stock wohne und mir gesagt bekomme, ja, jetzt hast du halt Pech gehabt. Ne? Wir sind ja
5: dabei. Was würde er den Mieterinnen und Mietern jetzt raten?
8: Was können sie tun? In dem Fall können sie eigentlich nur die Miete mindern. Die Miete, ich würde jetzt mal sagen, also ab dem 5. Stockwerk um 50% mindern. Damit könnte man ein bisschen Druck aufbauen, aber aus meiner Sicht wäre gerade wegen der Gefährdungslage, die ja in dem Objekt zwangsläufig vorhanden ist, genauso auch die öffentliche Behörde gefördert, zu sagen, hört mal Freunde, da müssen wir das ganze Ding stilllegen, da müssen die Leute woanders unterbringen, darauf hat der Mieter ja gegebenenfalls Anspruch.
5: Die verantwortliche öffentliche Behörde ist in diesem Fall die Stadtverwaltung Mainz. Was sagt sie dazu? Das Bauamt hat vor kurzem Kenntnis über die nicht benutzbaren Aufzüge erlangt. Im Rahmen eines derartigen Anhörungsverfahrens wird den Eigentümern die Möglichkeit gegeben, sich zu den für die Entscheidung erheblichen Tatsachen zu äußern. Im Nachgang wird das Bauamt etwaige Rückmeldungen der Eigentümer auswerten und dann die baubehördlichen Maßnahmen ergreifen. Im äußersten Fall könnte sogar die Stadt Mainz den Eigentümer zur Behebung des Mangels zwingen. Und wie geht es für die Bewohnerinnen und Bewohner der Elsa jetzt weiter? Mietminderung zu fordern, hat sich von denjenigen, mit denen wir gesprochen haben, noch niemand getraut. Die Hoffnung ist aber da, dass der Mangel endlich behoben werde, denn ausziehen will von ihnen eigentlich niemand.
3: Muss ich zur Bundeswehr? Will ich überhaupt eine Waffe tragen? Diese Fragen, die waren ja jahrzehntelang für junge Männer ganz normal. Dann wurde die Wehrpflicht ausgesetzt und das Thema war für viele junge Menschen vom Tisch. Jetzt ist es wieder plötzlich da. Mit 18, da flattert der Brief von der Bundeswehr wieder ins Haus und damit eben auch die Frage, wie man selbst dazu steht. Die einen wollen Deutschland verteidigen, andere auf gar keinen Fall eine Waffe tragen. Kai Dietzemann hat junge Menschen getroffen, die dazu ganz unterschiedliche Antworten haben.
9: Ich bin Leo und ich möchte nicht zur Bundeswehr, weil ich nicht im Krieg sterben möchte.
10: Hallo, ich bin Lukas. Ich bin zur Bundeswehr gegangen, weil ich es richtig finde, Deutschland zu verteidigen.
11: Ich bin Nils und möchte nicht für Deutschland kämpfen.
0: Nils ist gerade 18 geworden und hat sofort Post bekommen von der Bundeswehr. Er ist einer der rund 450.000 jungen Menschen, die nun einen Fragebogen ausfüllen müssen und entscheiden sollen, ob sie freiwillig zur Bundeswehr gehen wollen. Nils will auf jeden Fall den Kriegsdienst verweigern.
11: Ich sehe, dass viele Kriege um wirtschaftliche und finanzielle Interessen und geopolitische Interessen gekämpft werden. Und für diese möchte ich nicht sterben und nicht an die Waffe gehen.
0: So wie Nils denken immer mehr junge Männer. Die Zahl der Verweigerer ist dieses Jahr steil angestiegen auf rund 12.000, Stand Ende August. Die Deutsche Friedensgesellschaft ist eine pazifistische Organisation gegen jede Form der Militarisierung. Sie bietet Beratung für junge Männer, die verweigern wollen.
12: Hast du dir da schon mal was überlegt? Was wäre für dich so der Hauptgrund, weswegen du da nicht hin willst?
13: Also ich denke, jeder Mensch hat ein Recht auf Leben und ich habe ganz bestimmt nicht das Recht, das jemandem zu nehmen.
0: Alexander ist schon 24 Jahre alt, deshalb gehört er gar nicht zu der Altersgruppe, die nun angeschrieben und gemustert wird. Trotzdem will er vorbeugen.
13: Ich denke, wenn es denn zu einem akuten Spannungsfall oder sogar Kriegsfall kommt, dann wird die Wehrpflicht nicht bei den 18-Jährigen Halt machen, sondern natürlich stufenweise erhöht werden. Und ich denke, ich werde ziemlich schnell dran sein.
0: Grundsätzlich befürwortet Alex eine Freiwilligenarmee. Eine konkrete Bedrohung sieht er im Moment jedoch nicht, auch nicht durch Russland. Sicher ist aber, Russland greift die Ukraine täglich massiv an. Wie hier letzte Woche, als Bundeskanzler Friedrich Merz Kiew besuchte. Ob Russland darüber hinaus einen Krieg mit der NATO anstrebt, darüber gibt es geteilte Meinungen. Aber der Bundeskanzler sagt klar:
14: Wir erleben Russland, das Krieg führt gegen Europa. Und zwar nicht nur gegen die Ukraine, sondern auch gegen uns. Wir haben doch ganz konkrete Ereignisse. Der 4. August war ein bewaffneter Angriff auf den Flughafen von Leipzig.
0: Der misslungene Drohnenangriff auf den Flughafen Leipzig. Die Bundesregierung ist sicher, Russland steckt dahinter. Die Fähigkeit der Bundeswehr zur Verteidigung rückt damit erneut in den Fokus. Seit Anfang des Jahres gilt das neue Wehrdienstgesetz. Freiwillige sollen bis 2035 die Bundeswehr auf 260.000 aktive Soldaten aufstocken. Ende August lag die Zahl bei rund 186.000. Das bedeutet ein Plus von rund 4.000 Soldaten im Vergleich zum August vergangenen Jahres. Damit sei die Bundeswehr im vom Parlament vorgegebenen Plan, sagt der rheinland-pfälzische SPD-Bundestagsabgeordnete Daniel Baldi am Rande des Verteidigungsausschusses gestern in Berlin.
15: Ich finde, das ist ein gutes Zeichen. Wir liegen im Soll dessen, was uns das neue Wehrdienstgesetz vorschreibt, wo wir dieses Jahr bei der Stärke der Bundeswehr sein sollen. Und ich glaube, das ist ein gutes Zeichen.
0: Aber ob in den nächsten 9 Jahren wirklich genug Freiwillige in die Bundeswehr eintreten, um die Zielmarke von 260.000 Soldaten zu erreichen, das sei unsicher, so der rheinland-pfälzische CDU-Bundestagsabgeordnete Marlon Bröhr.
16: Wenn wir sehen, dass es eben mit den bisherigen Maßnahmen nicht gelingt, dann glaube ich, kommen wir auch nicht drumherum, um über irgendeine Form der Wiedereinführung der Wehrpflicht nachzudenken und die auch durchzusetzen.
17: Kein Mensch, kein Cent, der Bundeswehr. Gegen eine Wehrpflicht gehen immer wieder tausende junger Menschen auf die Straße, wie etwa hier in Koblenz.
18: Wir sind laut, weil man uns sieht.

0: Jahr freiwillig für 9 Monate zur Bundeswehr gemeldet.
1: Einerseits finde ich es richtig, dass Deutschland verteidigt wird von bewaffneten Streitkräften. Andererseits auch aus dem persönlichen Ziel, sportlicher zu werden auch. Und auch natürlich, man wird bezahlt in der Bundeswehr, auch gar nicht so schlecht.
0: Auch Lukas sagt, seine Generation werde nicht genügend berücksichtigt von der Politik. Aber die Freiheit und die Möglichkeiten, die er in Deutschland habe, seien absolut verteidigungswert.
1: Andererseits die Frage ist, was mir das Land gibt, sehr, sehr viel. Auch was mir schon gegeben hat. Ich bin komplett frei in meiner Bildung. Ich hatte alle Freiheiten, habe alle Möglichkeiten. Ich kann studieren. Ich bin der Erste in meiner Familie, der studiert, der auch einen Abschluss gemacht hat. Es ist auf jeden Fall der Stand jetzt, wie er war, letzten Jahrzehnte meines Lebens, auf jeden Fall verteidigungswert.
0: Lukas ist nun zunächst 6 Jahre Reservist und wird im Ernstfall in Idar-Oberstein eingesetzt werden. Im Zivilleben studiert er erstmal weiter Physik in Mainz. Fazit: Die junge Generation ist gespalten bei der Frage der Wehrpflicht. Ob die Bundeswehr es ohne diese schafft, genügend Soldaten zu gewinnen, wird sich erst in den nächsten Jahren entscheiden. Wehrpflicht, ja oder nein? Die Frage ist aufgeschoben.
2: Eine Verpflichtung für viele Jahre, darum ging es gerade bei der Bundeswehr. Und auch beim Medizinstudium kann ein Studienplatz mit einer solchen Verpflichtung verbunden sein. Wer ohne 1er Abitur über die Landarztquote studieren möchte, der muss anschließend 10 Jahre auf dem Land praktizieren. Sonst droht eine Strafe von bis zu 250.000 Euro. Das soll dem Ärztemangel entgegenwirken. Aber einige Studierende üben mittlerweile Kritik an dieser Verpflichtung. Michelle Habermehl und Christopher Schulte-Holtei haben recherchiert.
3: Es gibt Lösungsmöglichkeiten wie zum Beispiel Stipendien oder die Landarztquote. Doch solche Programme sorgen bei den Studierenden für enorm viel Druck.
4: Denn bei der Landarztquote unterzeichnen die Medizinstudierenden einen Vertrag, mit dem sie sich verpflichten, 10 Jahre lang nach Beendigung des Studiums auf dem Land zu arbeiten. Ich treffe Hanna, sie studiert im 4. Semester Medizin und sie hat genauso einen Vertrag unterschrieben.
5: Anfangs so, als du den Vertrag unterschrieben hast, hattest du da schon irgendwie Bedenken oder war das eigentlich ein gutes Gefühl, weil endlich wieder der Traum war und man kann ein Medizinstudium beginnen?
6: Ja, das Zweite überwiegt auf jeden Fall. Also ich bin super dankbar, dass mir die Chance geboten wurde, das Medizinstudium überhaupt erst aufzunehmen. Aber natürlich hat man auch im Hintergrund, da ist ein großer Kompromiss, den man irgendwo eingehen muss. Man muss sich für diese Fachrichtung entscheiden, man muss das Geld bezahlen, wenn man das zum Beispiel nicht will, weil das wäre ja dann ein Vertragsbruch.
5: Hast du da manchmal Sorge davor, dass vielleicht sich der Weg doch noch mal anders entwickelt?
6: Für den allgemeinen Mediziner habe ich natürlich auch schon drüber nachgedacht, ob das wirklich halt mein Weg wäre, weil es kann ja sein, dass sich noch etwas entwickelt, wo ich dann sage, okay, das ist interessant, das wäre vielleicht genau mein Ding gewesen, wo ich jetzt natürlich jetzt nicht mehr die Macht großartig drüber habe, es sei denn, ich bezahle die 250 oder bis zu 250.000 Euro. Deshalb kann ich mir auch vorstellen, wenn das wirklich mein Traum ist, dann wäre ich bereit, das Geld auch zu geben, unter Umständen natürlich. Aber ich hoffe natürlich, dass das gar nicht so weit kommt.
5: Wir haben es gerade von Hanna gehört, der Vertrag bindet sie natürlich. Sie kann jetzt nicht einfach mal die Fachrichtung eben schnell wechseln. Und damit ist sie tatsächlich auch nicht alleine.
7: Denn in Rheinland-Pfalz laufen aktuell Gespräche mit 2 Studierenden, die in eine andere Facharztrichtung wechseln möchten als vertraglich vereinbart. Ob sie dafür eine Strafe zahlen müssen und wie hoch diese ist, ist laut Gesundheitsministerium noch unklar. Aktuell befinden sich über die Landarztquote 157 Studierende im Medizinstudium.
5: Die Kritik an den Landarztverträgen wird immer größer. Mehr dazu weiß Lena. Sie studiert hier in Mainz Medizin. Hallo Lena.
8: Hallo.
5: Und sie spricht für die Bundesvertretung der Medizinstudierenden in Deutschland. Lena, was genau kritisiert ihr an dem Vertrag?
8: Dieser Vertrag zwingt die Studierenden einfach dazu, direkt zu sagen, okay, ich gucke mir jetzt gar nicht weitere Fachrichtungen an, wie man das normalerweise im Studium eben so macht, dass man im Studium rausfindet, was man überhaupt machen möchte.
5: Was müsste sich denn verändern an dem Vertrag, dass ihr sagen würdet, hey, das ist in Ordnung so, unter den Bedingungen können wir das so machen?
8: Wir sehen da keine Veränderungsmöglichkeit. Also wir sehen eigentlich, sagen eigentlich, dass der Vertrag generell abgeschafft werden soll. Wir glauben, dass es eine große Reform halt einfach im Studium selber geben muss.
7: Wir fragen beim Gesundheitsministerium nach. Schriftlich teilt man uns mit, dass ein Medizinstudium das Land 250.000 Euro koste und das Modell auf Leistung und Gegenleistung beruhe. Wer den

0: Vertrag bricht, muss mit vereinbarten Konsequenzen, also Strafzahlungen, rechnen. Das Land darf zu Recht erwarten, dass vertragliche Zusagen eingehalten werden, im Sinne der Fairness gegenüber allen anderen Bewerberinnen und Bewerbern sowie gegenüber der Bevölkerung im ländlichen Raum, auf deren Versorgung diese Maßnahmen ausgerichtet sind. Auch andere Bundesländer versuchen, über solche Verträge junge Landärzte zu gewinnen. Wir sprechen mit Rechtsanwalt Joachim Rau. Er vertritt 30 Studierende, die in anderen Bundesländern gegen die hohen Strafzahlungen klagen. In den ersten Verfahren in dieser Woche hat das Verwaltungsgericht Gelsenkirchen entschieden, dass diese Strafzahlungen zulässig sind. Joachim Rau glaubt aber, mit Blick auf die anderen Verfahren, dass die hohe Strafe rechtswidrig ist.
1: In keinem der Verträge ist geregelt worden, dass eine Vertragsstrafe gegebenenfalls auch mehrfach verhängt werden kann. Dass man also mal relativ soft anfängt, versucht auf die Leute einzuwirken und die da anzuhalten, doch den Vertrag zu erfüllen. Das wäre sicherlich sinnvoll gewesen.
2: Es gibt einige Kritiker, aber für manche kommt das Programm wie gerufen. Sie wissen quasi jetzt schon, dass sie die Landärzte von morgen sind und damit nicht weniger tun, als die medizinische Versorgung auf dem Land zu sichern. Eine davon ist Sabrina, die treffe ich jetzt. Die arbeitet in Koblenz auf einer Intensivstation als Pflegerin. Wie ist es für dich, wenn du daran denkst, dann später mal aufs Land zu ziehen? Ich meine, das ist ja schon ein Commitment. Das sind 10 Jahre laut Vertrag. Wie findest du das?
3: Das ist schon ein langer Weg. So. Also dann bin ich Mitte 40, bis ich dann irgendwann mal frei bin. Das ist natürlich immer ein Punkt, der ist schon irgendwie kritisch zu betrachten. Für mich persönlich aber jetzt nicht so schlimm, als dass ich sagen würde, ich hätte es darüber jetzt nicht probiert.
2: Und was macht das mit dir, wenn du da so dran denkst, dass du dann auf dem Land dann Hausärztin bist?
3: Letzten Endes, finde ich, irgendwie kann man das auch so ein bisschen mit Sherlock Holmes vergleichen. Also die Patienten kommen und man muss auf die Suche gehen. Was ist das Problem? Und dann schickt man halt weiter. Das ist halt am Ende so die Aufgabe. Und das finde ich cool.
2: Wir haben es jetzt ja schon gehört. Die einen sind mit diesem Vertrag sehr einverstanden. Die anderen sehen dagegen Kritikpunkte daran. Jedenfalls ist allein dadurch nicht das Landärztemangelproblem gelöst. Deswegen ist mein Kollege Christopher Schulte-Holtei nach Kirn gefahren. Dort schaut er sich ein Projekt an, wo es noch mal eine andere Idee gibt, wie man Ärzte dazu begeistern könnte, aufs Land zu kommen.
4: Denn wie viele andere Regionen in Rheinland-Pfalz ist auch Kirn vom Landarztmangel betroffen.
0: Laut Kassenärztlicher Vereinigung sind einige Hausarztsitze nicht besetzt. Im Landkreis Bad Kreuznach, in dem Kirn liegt, sind fast die Hälfte der Hausärzte über 60 und könnten bald in Rente gehen. Nachfolger gibt es kaum.
4: Die Bittmann-Stiftung aus Meisenheim möchte das ändern und fördert Medizinstudierende mit bis zu 160.000 Euro, wenn sie sich dann die Zeit lang, die sie gefördert worden sind, hier in Meisenheim und der Region niederlassen. Auch Laura Endres wurde von der Stiftung gefördert, ein Jahr lang im letzten Jahr, hat auch Geld bekommen und lässt sich jetzt hier in Kirn nieder. Welche Rolle hat denn bei der Entscheidung auch die Stiftung und die Unterstützung hier in Kirn gespielt?
5: Es hat schon auch eine große Rolle gespielt, weil es mir natürlich einfach die Entscheidung, hier zu bleiben und mir hier eine Praxis zu suchen, die eventuell, wo der Kollege eventuell abgeben möchte, das deutlich leichter gemacht hat, dass ich das hier suche und nicht in einer anderen Verbandsgemeinde.
4: Was bedeutet es auch so für Sie, dann hier wirklich gebraucht zu werden? Weil es fehlt ja hier wirklich an Hausärztinnen wie Sie.
5: Ja, es bedeutet, dass viel Arbeit auf uns zukommt als Team, als Hausarztpraxis. Aber es ist auch ein schönes Gefühl, gebraucht zu werden und zu wissen, ich habe einen sicheren Arbeitsplatz, ich habe eine gute Zukunft, die ich mir aufbauen kann.
4: Wir haben jetzt gehört, es kommt schon auf die Fördersummen drauf an, wo man sich dann als Arzt oder Ärztin niederlässt auf dem Land. Eugen Krax, Sie sind geschäftsführender Vorstand der Bittmann-Stiftung und die hängt mit dem Unternehmen Bito zusammen aus Meisenheim, das Lagertechnik, unter anderem Lagersysteme produziert. Sie fördern aktuell 14 Studierende. Das ist ja schon eine Menge Geld, was Sie da in die Hand nehmen. Wie finden Sie das denn, dass Sie als Stiftung aktiv werden müssen, um dann die Studierenden hier in die Region zu bekommen?
6: Ohne unsere Aktivitäten würde es in naher Zukunft in Meisenheim wirklich ganz schlecht aussehen. Und wir haben zwei feste Zusagen, die beide schon in der Facharztausbildung sind, die dann anschließend nach Meisenheim kommen. Und das wird Stand heute circa in 3 oder 4 Jahren der Fall sein. Also sehen wir uns auf dem richtigen Weg.
4: Es gibt auch andere Stiftungen, die in Zusammenarbeit mit Verbandsgemeinden oder Kreisen versucht, Medizinstudierende nach ihrem Abschluss aufs Land zu locken. Im Mittelpunkt dabei steht immer das Geld.
2: Die Landarztquote ist eine tolle Möglichkeit für diejenigen, die vielleicht sonst nie einen Medizinstudienplatz bekommen hätten. Gleichzeitig haben wir auch gesehen, dass diese Verträge die Medizinstudierenden extrem unter Druck setzen und sie auch kaum eine Möglichkeit haben, die Fachrichtung zu wechseln. Ob diese oder andere Ansätze ausreichen, um den Landärztemangel zu beheben, das werden wir erst in ein paar Jahren sehen.
7: Ja, und den ganzen Film finden Sie auch auf unserem YouTube-Kanal unter dem Titel Traumjob Ärztin. Da gibt es übrigens noch mehr Filme von uns. Und das war zur Sache. Hier geht es weiter mit den Nachrichten von SWR aktuell und danach Watzmann ermittelt. Wir sehen uns nächste Woche Donnerstag wieder, wenn Sie mögen. Bis dahin eine gute Zeit und jetzt einen schönen Abend. Machen Sie es gut. Tschüss.
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0: Einen schönen guten Tag und willkommen zu einem Nachrichtenüberblick hier bei Tagesschau 24. In Saudi-Arabien ist der internationale Flughafen in Riad erneut angegriffen worden. Dabei wurden nach Behördenangaben mindestens 12 Menschen getötet und mehr als 300 verletzt. Saudi-Arabien macht die von Iran unterstützte Houthi-Miliz aus dem Jemen für den Angriff verantwortlich. Der Betrieb des Flughafens wurde vorübergehend eingestellt. Die USA verurteilten die Attacke scharf.
1: Außer ein paar wackeligen Handyaufnahmen gibt es bisher keine Bilder vom Angriff auf den King Khalid Airport in der saudi-arabischen Hauptstadt Riad. Es ist bereits die dritte Attacke binnen einer Woche. Zuletzt war der Flughafen am Donnerstag angegriffen worden. Drei saudische Staatsangehörige kamen dabei ums Leben, weitere wurden verletzt. Mehrere Fluglinien, darunter auch die Lufthansa, hatten daraufhin ihre Flüge in die saudi-arabische Hauptstadt ausgesetzt. Verantwortlich für die jüngsten Angriffe soll die Houthi-Miliz aus dem benachbarten Jemen sein. Sie kämpft seit vielen Jahren gegen die international anerkannte Regierung des Jemen, die von Saudi-Arabien militärisch unterstützt wird. US-Präsident Trump verurteilte den Angriff auf den Flughafen von Riad als inakzeptabel. Bezüglich militärischer Unterstützung für Saudi-Arabien zeigte er sich aber zurückhaltend. Sie sind in der Lage, sich zu verteidigen. Die Saudis sind gute Kämpfer, aber die Attacke ist eine fürchterliche Sache. Währenddessen bleibt die Lage in der Straße von Hormuz weiter angespannt. Der britischen Seefahrtsbehörde zufolge wurde ein Tanker von einem unbekannten Geschoss getroffen und fing Feuer. Die 22 indischen Crewmitglieder konnten gerettet werden. Das US-Militär beschoss nach eigenen Angaben ein Frachtschiff, das die Seeblockade gegen Iran durchbrechen wollte. Der Antrieb sei lahmgelegt, die Besatzung aber nicht verletzt worden.
0: Die ukrainische Regierung hat die Forderungen von US-Präsident Trump nach einem neuen Präsidenten zurückgewiesen. Außenminister Sibiha erklärte, Selenskyj genieße die Unterstützung des ukrainischen Volkes. Unterstützung bekommt Selenskyj auch aus Europa. Der britische Premier Burnham erklärte seine uneingeschränkte Solidarität und kündigte weitere Sanktionen gegen Russland an. Ähnlich hatte sich schon die Bundesregierung geäußert. Trump hatte am Samstag ein Dieselabkommen mit Russland verkündet. Es sieht die Lieferung von Hunderttausenden Tonnen Diesel an die USA und den Weltmarkt vor. Vor der CDU-Klausur hat der ehemalige CSU-Chef Seehofer massive Kritik an der Bundeskanzler Merz geübt. In der Bild am Sonntag attestierte Seehofer dem Kanzler einen massiven Glaubwürdigkeitsverlust wegen gebrochener Wahlversprechen. Heute und morgen kommt die CDU-Führung zusammen, um über den künftigen Kurs zu beraten. Das Treffen war angesetzt worden, nachdem die Partei in Mecklenburg-Vorpommern erstmals nicht in einen Landtag gewählt wurde. Die Klagen zu Asylentscheidungen dauern weiter in deutschen Gerichten länger. Das geht aus einer Antwort der Bundesregierung auf eine Anfrage der Linkspartei hervor. Demnach dauerten die Verfahren zuletzt durchschnittlich 15,3 Monate. Die Zahlen stammen aus dem ersten Halbjahr 2026. Vergangenes Jahr waren es noch etwa 14 Monate gewesen. Am längsten warteten Schutzsuchende demnach in Sachsen. Am schnellsten ging es in Rheinland-Pfalz. In den vergangenen Jahren hatte sich die Dauer der Klagen verkürzt. Zum Abschluss der Frankfurter Buchmesse wird heute der Friedenspreis des deutschen Buchhandels überreicht. Die Auszeichnung geht in diesem Jahr an den französisch-britischen Juristen und Autor Philippe Sands. Er ist Professor in London und arbeitet als Menschenrechtsanwalt am Internationalen Gerichtshof in Den Haag. Sands wird für seinen Einsatz für Frieden, Gerechtigkeit und die Wahrung des Völkerrechts ausgezeichnet. Mit Isaias ist der erste Hurrikan der Saison auf die US-Küste getroffen und hat schwere Schäden hinterlassen. In Florida deckte der Sturm Dächer ab und riss Strommasten um. In mehr als 600.000 Haushalten fiel der Strom aus. Mindestens 4 Menschen kamen seit Freitag ums Leben. Wegen Beeinträchtigungen bei der Ölförderung gab die US-Regierung strategische Ölreserven frei. Auch in Mexiko bereiten sich die Menschen auf das Eintreffen eines Hurrikans vor. Und damit noch zum Sport. In der Fußball-Bundesliga hat RB Leipzig am Abend einen Kantersieg gegen Eintracht Frankfurt gefeiert. Die Top-Begegnung des 5. Spieltags endete mit 6:0. Spieler des Abends war der Franzose Christopher Nkunku. Ihm gelang in der ersten Halbzeit ein Hattrick. Das Wetter heute bei einem Wechsel aus Sonne und Quellwolken einzelne Schauer, im Norden häufiger Regen, der vereinzelt kräftig ausfällt. Dazu sind kurze Gewitter möglich bei Höchstwerten von 10 bis 18 Grad. Eine Vereinbarung von US-Präsident Trump mit Russlands Präsident Putin sorgt weiter für Diskussionen. Trump will kurz vor den Zwischenwahlen in den USA den hohen Spritpreisen im Land entgegenwirken. Russland soll deshalb hunderttausende Tonnen Diesel an die USA und den Weltmarkt exportieren. Und das, obwohl eigentlich Sanktionen gelten. Der ukrainische Präsident Zelensky kritisierte das Abkommen und sorgte damit offenbar für Verärgerung bei US-Präsident Trump.
2: Die Nachricht von US-Präsident Trumps Dieseldeal erreicht die Menschen in der Ukraine an einem weiteren Tag voller heftiger russischer Angriffe. Alles ist beschädigt, alles ist zerstört. Mein Gott, Gott, sag mir, für welche Sünden passiert so etwas? Meine Freunde sind ums Leben gekommen. Sie waren beide 75 Jahre alt. Sie wurden einfach aus dem Haus geschleudert. Mindestens 20 Zivilistinnen und Zivilisten werden bei diesem Angriff in Saporischschja getötet. Unter ihnen drei Kinder, wie örtliche Behörden mitteilen. Am Vorabend hatte US-Präsident Trump angekündigt, Russland werde Diesel in die USA liefern. Möglich werden soll das durch eine temporäre Lockerung der amerikanischen Sanktionen gegen russische Erdölprodukte. Das ist ein Riesendeal. Massive Mengen Diesel werden in unser Land kommen. Und ich möchte mich bei Präsident Putin bedanken, um ehrlich zu sein. Während Russland seine Attacken gegen die Ukraine den ganzen Tag über fortsetzt, sorgt die Nachricht aus Washington unter anderem in Kiew für Empörung. Die Russen werden Geld für diesen Diesel erhalten, das sie dann für den Krieg gegen uns ausgeben werden, für Raketen, die uns töten werden. Das ist also das doppelte Gesicht unserer sogenannten Partner. Die Enttäuschung über die USA ist groß. Viele Menschen in der Ukraine sind nach mehr als 4,5 Jahren Krieg längst am Ende ihrer Kräfte. Der ukrainische Präsident in einem schriftlichen Statement: Die Erlaubnis für Russland, Erdölprodukte zu verkaufen, ist eine Investition in den Krieg, den man beenden und nicht verlängern muss. Hinzu kommt, der Deal steht auch im Widerspruch zur ukrainischen Militärstrategie. Seit Monaten greift sie gezielt russische Ölraffinerien an, um Moskau Einnahmen für seinen Krieg zu entziehen und zugleich die Treibstoffversorgung der russischen Armee zu schwächen.

0: Ausgerechnet die USA fordern nun aus einem Eigeninteresse heraus, diese Angriffe einzustellen. Aus Berlin kamen unterstützende Worte für die Ukraine. Die Bundesregierung hält an den Sanktionsbeschlüssen gegen Russland fest und arbeitet gemeinsam mit den europäischen Partnern an weiteren Sanktionen. Die Unterstützung der Ukraine in ihrem Abwehrkampf bleibt ungebrochen. Vor wenigen Stunden legte US-Präsident Trump nach, attackierte den ukrainischen Präsidenten direkt. Es hätte nie zu diesem Krieg kommen dürfen. Es ist an der Zeit, dass die Ukraine einen neuen Präsidenten bekommt. Für Kreml-Chef Putin könnte sich die Vereinbarung gleich doppelt auszahlen. Durch zusätzliche Einnahmen aus dem Dieselgeschäft und politisch, weil Washington damit erneut von der gemeinsamen Linie der westlichen Partner abweicht.
1: In den Tagesthemen hat mein Kollege Jörg Schönenborn mit Jan Oppel, unserem Korrespondenten in Washington, gesprochen und gefragt, was Trump eigentlich zu der Aussage über Selenskyj verleitet hat.
2: Ja, Trump hat gestern mit Putin telefoniert und wir haben in der Vergangenheit ja schon öfter den Eindruck bekommen, dass er sich immer die Meinung dessen aneignet, mit dem er ja zuletzt gesprochen hat, also in diesem Fall Putin. Das erinnert so ein bisschen an den Februar vergangenen Jahres, wo er nach so einem Telefonat ja schon mal Neuwahlen für die Ukraine gefordert hat. Nun also die Forderung nach dem Rücktritt von Selenskyj, also eine neue Eskalationsstufe. Trump hat in der Vergangenheit auch immer wieder behauptet, dass die Benzinpreise hier in den USA vor allem wegen der Angriffe der Ukraine auf russische Raffinerien so hoch seien. Fachleute sehen das ein bisschen anders. Die sehen eher den Irankrieg, den Trump ja mit Israel im Februar begonnen hat, als Grund dafür. Das stört Trump aber nicht, denn er ist im Wahlkampf und er möchte jetzt für seine Leute etwas liefern, vor allem in den bei diesen Midterms umkämpften Bundesstaaten zwischen Demokraten und Republikanern und möchte jetzt vor allem was für die Landwirte liefern, die ja auf günstigen Diesel angewiesen sind.
1: Immer wieder wird in den USA über die Todesstrafe gestritten. Vor kurzem ist die Diskussion wieder voll entbrannt. In der vergangenen Woche hatte eine verurteilte Mörderin in Tennessee eine versuchte Hinrichtung mit 2 Giftspritzen überlebt. Jetzt ist unklar, ob diese Todesstrafe aufgehoben oder noch vollstreckt werden soll. Und schon bald soll eine andere Hinrichtung regelrecht zum Event werden. Das Verteidigungsministerium plant, die Erschießung eines Attentäters per Livestream zu übertragen.
3: Für US-Präsident Trump ist die Sache klar. Todesstrafe durch ein Erschießungskommando. Und er verdient es. Er hat viele Menschen getötet und verwundet, der Verrückte. Der damalige Militärpsychiater Nidal Hassan hatte 2009 auf einer Armeebasis in Texas 13 Menschen erschossen und viele weitere verletzt. Vor wenigen Tagen hatte Trump Hassans Hinrichtung genehmigt. Und der US-Verteidigungsminister macht bei diesem Truppenbesuch klar, die Vollstreckung soll live im Internet übertragen werden. Wir werden sicherstellen, dass die Menschen zusehen können. Die Menschen müssen sehen, dass solche Taten Konsequenzen haben. Die geplante Hinrichtung mit Live-Übertragung sorgt in den USA nun für Diskussionen. So etwas sollte nicht live übertragen werden, besonders wenn wir nicht ausschließen können, dass Kinder zugucken. Es ist ekelhaft, es ist kindisch. Was kommt als nächstes? Bezahlfernsehen für Hinrichtungen? Es ist verrückt. Auslöser für die wieder aufgeflammte Debatte über die Todesstrafe war die gescheiterte Hinrichtung der verurteilten Mörderin Christa Pike. Vor einer Woche bekam sie im Bundesstaat Tennessee 2 Giftspritzen verabreicht. Die tödliche Wirkung stellte sich aber nicht ein. Gerade nach dieser misslungenen Hinrichtung müssen wir uns doch fragen, ob und wie das System der Todesstrafe noch für dieses Land funktioniert. Andere Experten betonen, bei der Durchführung komme es auf die Methode an. Ich denke, Erschießen ist die humanste Methode. Es ist die einzige Methode, für die wir extra Scharfrichter ausgebildet haben. Das haben wir bei keiner anderen Methode gemacht. Und es geht relativ schnell. Während in dieser Woche in den USA das 30. Todesurteil in diesem Jahr vollstreckt wurde, reagierte Trump auf die wachsende Empörung und stellte zumindest in Frage, ob die Hinrichtung von Nidal Hassan tatsächlich live übertragen wird.
1: Vor mehr als 81 Jahren wurde das letzte Konzentrationslager von der NS-Herrschaft befreit. Logisch also, dass es immer weniger

0: Zeitzeugen gibt, die davon berichten können. Doch wie kann die Erinnerung an die Verbrechen der Nazizeit und an den Holocaust dauerhaft erhalten werden? Mit dieser Frage setzt sich eine neue Ausstellung in der Bundeskunsthalle in Bonn auseinander. Mit Kunstobjekten genauso wie mit echten Relikten aus dem Alltag der Konzentrationslager.
1: Häftlingskleidung aus dem Konzentrationslager, ein von KZ-Insassinnen besticktes Taschentuch oder eine Dose des Giftgases Zyklon B. Die Ausstellung zeigt solche Gegenstände, aber auch Kunstwerke und neue Formen der Erinnerungskultur. Eva Umlauf wurde als Zweijährige mit ihrer Mutter aus dem KZ Auschwitz befreit und ist Schirmherrin der Ausstellung in der Bundeskunsthalle. Sie beschäftigt sich mit der Frage, wie junge Menschen heute die Taten der Nazis vermittelt werden können, wenn die Zeitzeugen nicht mehr leben. Hier ist ein interaktives Gespräch mit ihrem Hologramm eine Möglichkeit.
2: Die beste ist mit den echten Menschen, wenn wir uns den Fragen den Schülern stellen, wenn wir denen lesen und wenn sie gut vorbereitet sind. Aber das wird bald nicht mehr sein. Wenn Sie sich vorstellen, ich bin 83 und ich bin einer von den Jüngsten.
1: In 5 Kapiteln zeigt die Schau, wie das Gedenken vermittelt werden kann. Dabei auch Stücke der polnischen Künstlerin Natalia Romik. Es sind versilberte Abbilder von Orten, an denen sich jüdische Menschen vor den Nationalsozialisten versteckt hatten.
3: Wir wollten die Gedenkarbeit in Bezug auf die NS-Verbrechen unterstützen mit einer Ausstellung, die die Brücke schlägt zwischen den Geschichtswissenschaften und der Kunst. Denn wir brauchen heute eigentlich alle Ideen, die wir kriegen können, um die Erinnerung wachzuhalten.
1: Bis Mai kommenden Jahres können die Besucher in Bonn erleben, wie die Erinnerung an die Millionen Opfer des NS-Regimes erhalten werden kann.
0: Einen Jäger oder eine Jägerin im Bekanntenkreis zu haben, das ist in Deutschland gar nicht mal so unwahrscheinlich. Fast 500.000 Menschen besitzen hierzulande mittlerweile den Jagdschein. Das sind so viele wie nie zuvor. Und darunter sind auch so viele Frauen wie nie. Zur Ausbildung gehört dabei neben der Waffenkunde und dem Leben der Wildtiere auch die Kultur. Auch eine, die in anderen Ländern als UNESCO-Kulturerbe anerkannt ist. Das Jagdhornblasen. Wer den Ehrgeiz hat, alle Signale zu beherrschen, braucht nicht nur die richtige Atemtechnik, sondern auch Geduld.
4: Was schallt denn da durch den nicht vorhandenen Wald? Ah, schon besser. Um das so wie die zu können, sind die heute hier. In der Gaststätte Schöne Aussicht im Wolfsburger Ortsteil Barnsdorf. Und das schon die erste Lektion von Jagdhornlehrer Alexander Wilhelm.
5: Ganz wichtig dabei ist immer darauf achten, dass keine Luft unter die Oberlippe kommt. Wenn so Luft unter die Oberlippe kommt, wo du dann so machst, ne?
4: Leichter gesagt als getan.
5: Oh.
4: Die Kraft, sie kommt vom Zwerchfell, genau wie beim Singen eigentlich. Und jetzt mal mit Horn.
6: Eigentlich sehr zufrieden. Allerdings ist es sehr schwierig von unten nach oben. Also das ist, deswegen habe ich mein Gesicht so verzogen, weil es ein bisschen Quälerei war.
4: Doch schon nach ein paar Minuten. Jung, alt, männlich, weiblich. Die Teilnehmer des Anfängerkurses sind gemixt. Doch sie eint, sie alle sind Jäger und überzeugt vom Instrument.
7: Es ist letztendlich, dass Jagdhornblasen eigentlich sehr traditionell ist. Und ich finde, das kommt momentan viel zu kurz, ne? Gerade auch bei uns Jägern.
6: Auf den Jagden ist das auch eine Ehre des Wildes gegenüber. Und ich finde, diese Ehre sollte dem Lebewesen halt zuteil kommen.
4: Und für jeden, der mal ein Horn im Wald hört, hier die 3 wichtigsten Signale. Jagd anblasen, Reh tot, Sau tot. Auch wenn Sie sie noch nicht blasen können, Sie müssen alle diese Signale kennen. Das ist Teil der Jägerausbildung. Aber ein paar Monate müssen Sie noch trainieren. Vanessa möchte am Ball bleiben und das irgendwann auch mal durch den Wald heilen.

0: 24. Für Fußball-Bundesligist Eintracht Frankfurt endete die Auswärtsreise nach Leipzig mit einem Debakel. Die Hessen kamen mit 0:6 unter die Räder. Für Leipzig traf der Franzose Christopher Nkunku in der ersten Halbzeit gleich dreimal. Und spektakulär ging es auch in der Partie Augsburg gegen München zu. Dabei fielen 4 reguläre und jede Menge Abseitstore. Am Ende hieß es dann 2:2. Und schon wenige Sekunden nach Spielanpfiff sorgte Bayern-Torwart Manuel Neuer für Aufsehen.
1: Manuel Neuer ist sauer und das auf sich selbst. Sein Riesenbock zu Beginn des Derbys gegen den FC Augsburg ist der Auftakt eines denkwürdigen Fußballspiels. Das schnellste Tor der Bundesliga-Geschichte nach 8,5 Sekunden von Robin Fellhauer. Alles nach Plan.
2: Deswegen war mein Job einfach Druck zu machen auf den Torwart, dass er den langen Ball nicht kontrolliert spielen kann. Dass es so funktioniert, hätte glaube ich keiner gedacht.
3: Böser Patzer gewesen, auch ein Rekord, den ich jetzt nicht unbedingt mir ankreiden möchte.
1: Vor allem, weil seine Bayern lange brauchen, den Fehler des Kapitäns auszumerzen. Erst nach einer knappen Stunde bedient Harry Kane Ismail Sabari 1:1. Der FC Augsburg verteidigt voller Leidenschaft, kontert geschickt und geht erneut in Führung. Rodrigo Ribeiro nutzt die zweite Unsicherheit von Manuel Neuer zum 2:1. Bayern gleicht mehrfach aus, wird aber immer wieder wegen Abseits zurückgepfiffen. Kein leichter Nachmittag für den Trainer.
4: Es war auf jeden Fall ein emotionaler Rollercoaster. Wenn der Ball 6-mal reingeht und ein paar Mal auf die Linie auch geklärt wird und dass du dann am Ende keine Ergebnis, wirkliche Ergebnis mitnimmt, das ist natürlich schade.
1: Am Ende beruhigt der eingewechselte Nathaniel Brown die strapazierten Nerven von Vincent Kompany. 2:2, der FC Bayern verpasst den Sprung an die Tabellenspitze.
0: In Augsburg also fiel das schnellste Tor in der Bundesliga-Geschichte und in Mainz fielen die meisten Tore, zumindest an diesem Bundesliga-Samstag. 3 für Mainz und 4 für Leverkusen. Auch in diesem Spiel war deshalb viel los, mit dem besseren Ende und auch mit dem besseren Anfang für die Gäste.
5: Bayer Leverkusen mit Trainer Martinez oben auf. Nach 9 Minuten steht es schon 2:0 für die Werkself. Erst Andrich. Dann Schick. Ein perfekter Start nach der langen Länderspielpause.
6: Wir wussten, es wird nicht einfach hier. Wir haben aber heute auch wieder gesehen, dass es immer wieder Phasen gibt, wo wir es nicht so gut machen, wie wir uns alle das vorstellen.
5: Denn diesen Sieg stellt Mainz noch vor der Pause in Person von Anthony Cassi in Frage. Doppelpack. Plötzlich steht es 2:2 unentschieden.
7: Trotzdem muss man uns wieder eigentlich lassen, dass wir gut zurückgekommen sind. Und ich fand auch, dass wir aus der Pause gut gekommen sind. Aber haben dann leider einfach zu viel Gegentore kassiert heute.
5: So wie in der 55. Minute. Leverkusen trifft erneut. Quancha mit dem 3:2. Diaby erhöht 10 Minuten später auf 4:2. Unhaltbar für Mainz-Torwart Alexander Schwolle.
8: Wir haben gute Qualität gezeigt und bessere Räume gesucht. Und ich glaube, wir waren mehr gefährlich.
5: Der Anschlusstreffer in der Nachspielzeit durch Hollerbach ändert nichts mehr. Am zweiten Leverkusener Bundesligasieg in Folge.
0: Und hier noch die weiteren Ergebnisse. Hoffenheim, Hamburg 2:3, Union Berlin, Elversberg 1:0. Paderborn, Stuttgart 0:2, Freitag spielten Dortmund und Werder 2:2. Dann heute noch diese beiden Partien. Köln empfängt im rheinischen Derby Gladbach und Freiburg spielt zu Hause gegen Schalke. Das heißt für die Tabelle ganz oben Dortmund, weiterhin 2 Punkte vor den Bayern. Leverkusen verbessert sich auf Platz 4, dahinter Leipzig und Augsburg. Mainz ist 8. In der Abstiegszone Union Berlin auf dem Relegationsplatz vor Hoffenheim und Gladbach. Und dann schauen wir noch kurz zum Triathlon, genauer gesagt zum Ironman nach Hawaii. Da hat Laura Philipp nach starker Aufholjagd die Silbermedaille gewonnen. Mit einer Enttäuschung endete der Wettkampf für den dreimaligen Weltmeister Patrick Lange. Eigentlich wollte er den Wettkampf ein letztes Mal in seiner großartigen Karriere einfach nur genießen und natürlich beenden. Doch dieses Ende kam dann früher als erwartet. Mit Krämpfen im Oberschenkel musste er beim Radrennen nach knapp 3,5 Stunden Wettkampfzeit aufgeben. Wenn ein

0: Krieg oder eine Diktatur endet, beginnt oft erst die eigentliche Aufarbeitung, die Spurensuche nach den Vermissten, den Toten und nach der Wahrheit. Auch in Albanien ist diese Suche bis heute nicht abgeschlossen. 35 Jahre nach dem Sturz des kommunistischen Regimes kämpft Albanien mit seiner traumatischen Vergangenheit. Der Geheimdienst war eine besonders brutale, repressive Geheimpolizei. Manche suchen noch heute nach ihren Verwandten.
1: Mitten in den albanischen Bergen liegt ein Ort, der eine grausame Geschichte hinter sich hat. Das Hochsicherheitsgefängnis Burel. Jahrzehntelang hatte das Gefängnis eine berüchtigte Rolle. Hier wurden auch Regimegegner eingesperrt. Einige sind innerhalb dieser Mauern gestorben. So vielleicht auch Genta Sulas Großvater. Er war wohlhabend, hatte 5 Kinder. Er hat sich politisch nicht engagiert, weder in einer Partei noch in einer Gruppe. Die Hälfte des Grabes ist leer. Hier liegt nur ihre Großmutter. Vom Großvater keine Spur. Er ist bis heute verschwunden. Genta Sula macht sich auf die Suche. Sie ist persönlich und beruflich betroffen. Jetzt will sie herausfinden, was mit ihrem Opa Anfang der 50er Jahre passiert ist. Sie vermutet, dass er hier im Gefängnis Burel eine Zeit lang inhaftiert war.
2: Von den gelben Blumen bis hierher, das war vermutlich der Schießplatz. Sie wurden hier erschossen, damit die anderen drin sie sehen konnten und in ständiger Angst lebten.
1: Die Mauern gab es damals noch nicht. Alle sollten freie Sicht haben, erklärt ihr der Wärter. Ein ständiger Terror. Ich vergesse das nie. Ich denke jeden Tag daran und ich habe es auch bei anderen Familien erlebt. Es lässt einen nicht mehr los. Die besten Söhne dieser Gesellschaft sind hier irgendwo verschollen. Wenn es uns nicht gelingt, diese Probleme zu lösen, sind wir von europäischen Werten weit entfernt. Es ist also eine Bewährungsprobe für diese Werte. Der Balkanstaat Albanien ist 47 Jahre lang, von 1944 bis 1991, eine kommunistische Diktatur. Es ist dieser Mann, Enver Hoxha, der das Land nach dem Zweiten Weltkrieg über Jahrzehnte führt. Er schottet es, ähnlich wie Nordkorea, hermetisch ab, lässt ganz Albanien aus Paranoia vor einem ausländischen Angriff mit Bunkern überziehen, baut ein Regime der Unterdrückung und des Terrors auf. Sein Regime geht mit äußerster Härte gegen tatsächliche und vermeintliche politische Gegner vor. Tausende Menschen werden hingerichtet oder sterben durch Folter. Viele weitere, auch Geistliche oder Intellektuelle, werden in Arbeits- oder Internierungslager deportiert. Menschen sind im Gefängnis gestorben, in Vernehmungszimmern. Hunderte starben, als sie über die Grenze flüchteten, wurden erschossen, ertranken. Es ist eine blutige Szenerie. Hoxha und seine Familie leben in einem abgeschirmten Viertel in Tirana, dem Bloco, in einer Villa. Im Reichtum, während der Rest der Bevölkerung gerade über die Runden kommt. Elian Stefa ist Künstler. Er wird nun für 3 Monate in Enver Hoxhas Villa einziehen. Immer wieder gibt es Streit darüber, wie dieser historische Ort genutzt werden soll. Nun ist die Villa eine Residenz für Künstler.
2: Nun, es war eine Überraschung. Ich war mir nicht sicher, ob ich hier wirklich rein wollte. Denn dieser Ort ist sehr belastet. Mit Geschichte, mit Paranoia, ja sogar mit Geistern. Künstlerfreunde von mir, die ebenfalls in diesem Haus gewohnt haben, erzählten mir, dass sie hier nur schwer einschlafen konnten.
1: Elian sagt, die Albaner müssten sich mit ihrer Vergangenheit auseinandersetzen, um mit dem Trauma der Diktatur klarzukommen. Noch sei nichts aufgearbeitet.
2: Ich habe viele Freunde, die verfolgt wurden, und ich kenne persönlich Großeltern, Eltern oder andere Verwandte von Freunden, die in Straflagern landeten oder auf andere Weise Verfolgung erlitten. Eine äußerst schwierige Situation.
1: Hoxha installiert einen Geheimdienst, berüchtigter als die Stasi. Genta Sula kennt diese Akten besser als viele andere. Sie leitet die Behörde, die sich um die Dokumente der ehemaligen Staatssicherheit kümmert. Hat auch hier immer nach Spuren ihres Großvaters gesucht. Die Sigorini gilt als eine besonders brutale und repressive Geheimpolizei. Historiker gehen davon aus, dass jeder Dritte vom Sigorini verfolgt oder schikaniert wurde. Diese Akte wurde angelegt für die Person, die überwacht wurde. Von wem wurde er überwacht? Von so vielen, sehen Sie. Hier ist das ganze Netzwerk der Spione und Agenten. Am Ende wusste die Frau nicht, ob ihr Ehemann sie ausspioniert. Der Bruder konnte der eigenen Schwester nicht trauen. Gift für die ganze Gesellschaft. Unser Sigurimi war unverhältnismäßig viel größer als das, was ich in anderen osteuropäischen Ländern gesehen habe. Ein enormer Apparat.
3: Huge numbers, huge energy.
1: Selbst das Privatleben oder die Frage, wen man heiratete, galt als Angelegenheit von öffentlichem Interesse und unterstand der Staatsräson. Man war bereit, dafür zu töten. Immer wieder kommen Menschen ins Archiv, deren Angehörige verschwunden sind. Es sind Dutzende im ganzen Land. Für Leonard, der seinen Vater seit 25 Jahren sucht, gibt es heute Neuigkeiten. Wir haben den Ort mit Anthropologen besichtigt und ihn mit Radar untersucht. Dabei haben wir die Stelle gefunden, an der die Überreste seines Vaters und der drei anderen erschossenen Männer vermutet werden.
2: Ich fühle mich wie neu geboren und ich bin überzeugt, dass wir die Knochen jetzt finden. Dank dieser Information kehre ich heute sehr glücklich nach Hause zurück. Meine Sorge ist zur Hälfte verschwunden.
1: Genta Sula sucht weiter. Ist ihr Opa hier gestorben oder in einem Arbeitslager in der Nähe? Wenn die Staatsanwaltschaft grünes Licht gibt, wird hier bald alles aufgegraben werden. Bisher wurde niemand für die Verbrechen des Regimes zur Verantwortung gezogen. Circa 400 Menschen gelten noch immer als vermisst.
0: Guten Tag, hier ist die Tagesschau in 100 Sekunden. Schwerer Angriff auf internationalen Flughafen in Riad. Dabei wurden nach Behördenangaben mindestens 12 Menschen getötet und mehr als 300 verletzt. Saudi-Arabien macht die von Iran unterstützte Houthi-Miliz aus dem Jemen für den Angriff verantwortlich. US-Außenminister Rubio verurteilte den Vorfall. Der Flughafenbetrieb wurde vorübergehend eingestellt. Kritik an Trumps Forderung nach Neuwahlen in der Ukraine. Außenminister Sipia erklärte, Selenskyj genieße die Unterstützung des ukrainischen Volkes. Unterstützung bekommt Selenskyj auch aus Europa. Der britische Premier Burnham bekundete seine uneingeschränkte Solidarität. Ähnlich hatte sich zuvor schon die Bundesregierung geäußert. Seehofer kritisiert Merz. In der Bild am Sonntag attestierte der frühere CSU-Chef dem Kanzler einen massiven Glaubwürdigkeitsverlust. Heute und morgen kommt die CDU-Führung zu einer Klausur zusammen, um über den künftigen Kurs zu beraten. Das Treffen war angesetzt worden, nachdem die Partei in Mecklenburg-Vorpommern erstmals nicht in einen Landtag gewählt wurde. Tote und schwere Schäden durch Wirbelsturm Isaias in den USA. In Florida deckte der Hurrikan Dächer ab und riss Strommasten um. In mehr als 600.000 Haushalten fiel der Strom aus. Mindestens 4 Menschen kamen seit Freitag ums Leben. Wegen Beeinträchtigungen bei der Ölförderung gab die US-Regierung strategische Ölreserven frei. Kantersieg für RB Leipzig. Der Fußball-Bundesligist gewann das Abendspiel gegen Eintracht Frankfurt mit 6:0. Mann des Abends war Christopher Nkunku mit einem Hattrick in der ersten Halbzeit. Leipzig springt damit auf Tabellenplatz 4. Frankfurt rutscht auf Platz 13 ab. Und das Wetter heute bei einem Wechsel aus Sonne und Quellwolken einzelne Schauer, im Norden häufiger Regen, der vereinzelt kräftig ausfällt. Dazu sind kurze Gewitter möglich bei Höchstwerten von 10 bis 18 Grad. In Saudi-Arabien ist der internationale Flughafen in Riad erneut angegriffen worden. Dabei wurden nach Behördenangaben mindestens 12 Menschen getötet und mehr als 300 verletzt. Saudi-Arabien macht die von Iran unterstützte Houthi-Miliz aus dem Jemen für den Angriff verantwortlich. Der Betrieb des Flughafens wurde vorübergehend eingestellt. Die USA verurteilten die Attacke scharf.
4: Außer ein paar wackeligen Handyaufnahmen gibt es bisher keine Bilder vom Angriff auf den King Khalid Airport in der saudi-arabischen Hauptstadt Riad. Es ist bereits die dritte Attacke binnen einer Woche. Zuletzt war der Flughafen am Donnerstag angegriffen worden. 3 saudische Staatsangehörige kamen dabei ums Leben, weitere wurden verletzt. Mehrere Fluglinien, darunter auch die Lufthansa, hatten daraufhin ihre

0: Flüge in die saudi-arabische Hauptstadt ausgesetzt. Verantwortlich für die jüngsten Angriffe soll die Houthi-Miliz aus dem benachbarten Jemen sein. Sie kämpft seit vielen Jahren gegen die international anerkannte Regierung des Jemen, die von Saudi-Arabien militärisch unterstützt wird. US-Präsident Trump verurteilte den Angriff auf den Flughafen von Riad als inakzeptabel. Bezüglich militärischer Unterstützung für Saudi-Arabien zeigte er sich aber zurückhaltend. Sie sind in der Lage, sich zu verteidigen. Die Saudis sind gute Kämpfer, aber die Attacke ist eine fürchterliche Sache. Währenddessen bleibt die Lage in der Straße von Hormuz weiter angespannt. Der britischen Seefahrtsbehörde zufolge wurde ein Tanker von einem unbekannten Geschoss getroffen und fing Feuer. Die 22 indischen Crewmitglieder konnten gerettet werden. Das US-Militär beschoss nach eigenen Angaben ein Frachtschiff, das die Seeblockade gegen Iran durchbrechen wollte. Der Antrieb sei lahmgelegt, die Besatzung aber nicht verletzt worden.
1: Die ukrainische Regierung hat die Forderungen von US-Präsident Trump nach einem neuen Präsidenten zurückgewiesen. Außenminister Sipia erklärte, Selenskyj genieße die Unterstützung des ukrainischen Volkes. Unterstützung bekommt Selenskyj auch aus Europa. Der britische Premier Burnham erklärte seine uneingeschränkte Solidarität und kündigte weitere Sanktionen gegen Russland an. Ähnlich hatte sich schon die Bundesregierung geäußert. Trump hatte am Samstag ein Dieselabkommen mit Russland verkündet. Es sieht die Lieferung von Hunderttausenden Tonnen Diesel an die USA und an den Weltmarkt vor. Vor der CDU-Klausur hat der ehemalige CSU-Chef Seehofer massive Kritik an Bundeskanzler Merz geübt. In der Bild am Sonntag attestierte Seehofer dem Kanzler einen Glaubwürdigkeitsverlust wegen gebrochener Wahlversprechen. Heute und morgen kommt die CDU-Führung zusammen, um über den künftigen Kurs zu beraten. Das Treffen war angesetzt worden, nachdem die Partei in Mecklenburg-Vorpommern erstmals nicht in einen Landtag gewählt wurde. Die Klagen zu Asylentscheidungen dauern an deutschen Gerichten wieder länger. Das geht aus einer Antwort der Bundesregierung auf eine Anfrage der Linkspartei hervor. Demnach dauerten die Verfahren zuletzt durchschnittlich 15,3 Monate. Die Zahlen stammen aus dem ersten Halbjahr 2026. Vergangenes Jahr waren es noch 14 Monate gewesen. Am längsten warteten Schutzsuchende demnach in Sachsen. Am schnellsten ging es in Rheinland-Pfalz. In den vergangenen Jahren hatte sich die Dauer der Klagen verkürzt. Zum Abschluss der Frankfurter Buchmesse wird heute der Friedenspreis des deutschen Buchhandels überreicht. Die Auszeichnung geht in diesem Jahr an den französisch-britischen Juristen und Autoren Philippe Sens. Er ist Professor in London und arbeitet als Menschenrechtsanwalt am Internationalen Gerichtshof in Den Haag. Sens wird für seinen Einsatz für Frieden, Gerechtigkeit und die Wahrung des Völkerrechts ausgezeichnet. Mit Isaias ist der erste Hurrikan der Saison auf die US-Küste getroffen und hat schwere Schäden hinterlassen. In Florida deckte der Sturm Dächer ab und riss Strommasten um. In mehr als 600.000 Haushalten fiel der Strom aus. Mindestens 4 Menschen kamen seit Freitag ums Leben. Wegen Beeinträchtigungen bei der Ölförderung gab die US-Regierung strategische Ölreserven frei. Auch in Mexiko bereiten sich die Menschen auf das Eintreffen eines Hurrikans vor. Und damit noch zum Sport. In der Fußball-Bundesliga hat RB Leipzig am Abend einen Kantersieg gegen Eintracht Frankfurt gefeiert. Die Top-Begegnung des 5. Spieltags endete mit 6:0. Spieler des Abends war der Franzose Christopher Nkunku. Ihm gelang in der ersten Halbzeit ein Hattrick. Das Wetter heute bei einem Wechsel aus Sonne und Quellwolken einzelne Schauer, im Norden häufiger Regen, der vereinzelt kräftig ausfällt. Dazu sind kurze Gewitter möglich bei Höchstwerten von 10 bis 18 Grad. Eine Vereinbarung von US-Präsident Trump mit Russlands Präsident Putin sorgt weiter für Diskussionen. Trump will kurz vor den Zwischenwahlen in den USA den hohen Spritpreisen im Land entgegenwirken. Russland soll deshalb Hunderttausende Tonnen Diesel an die USA und den Weltmarkt exportieren. Und das, obwohl eigentlich Sanktionen gelten. Der ukrainische Präsident Selenskyj kritisierte das Abkommen und sorgte damit offenbar für Verärgerung bei US-Präsident Trump.
2: Die Nachricht von US-Präsident Trumps Dieseldeal erreicht die Menschen in der Ukraine an einem weiteren Tag voller heftiger russischer Angriffe. Alles ist beschädigt, alles ist zerstört. Mein Gott, Gott, sag mir, für welche Sünden passiert so etwas? Meine Freunde sind ums Leben gekommen. Sie waren beide 75 Jahre alt. Sie wurden einfach aus dem Haus geschleudert. Mindestens 20 Zivilistinnen und Zivilisten werden bei diesem Angriff in Saporischschja getötet. Unter ihnen 3 Kinder, wie örtliche Behörden mitteilen. Am Vorabend hatte US-Präsident Trump angekündigt, Russland werde Diesel in die USA liefern. Möglich werden soll das durch eine temporäre Lockerung der amerikanischen Sanktionen gegen russische Erdölprodukte. Das ist ein Riesendeal. Massive Mengen Diesel werden in unser Land kommen. Und ich möchte mich bei Präsident Putin bedanken, um ehrlich zu sein. Während Russland seine Attacken gegen die Ukraine den ganzen Tag über fortsetzt, sorgt die Nachricht aus Washington unter anderem in Kiew für Empörung. Die Russen werden Geld für diesen Diesel erhalten, das sie dann für den Krieg gegen uns ausgeben werden, für Raketen, die uns töten werden. Das ist also das doppelte Gesicht unserer sogenannten Partner. Die Enttäuschung über die USA ist groß. Viele Menschen in der Ukraine sind nach mehr als 4,5 Jahren Krieg längst am Ende ihrer Kräfte. Der ukrainische Präsident in einem schriftlichen Statement: Die Erlaubnis für Russland, Erdölprodukte zu verkaufen, ist eine Investition in den Krieg, den man beenden und nicht verlängern muss. Hinzu kommt, der Deal steht auch im Widerspruch zur ukrainischen Militärstrategie. Seit Monaten greift sie gezielt russische Ölraffinerien an, um Moskau Einnahmen für seinen Krieg zu entziehen und zugleich die Treibstoffversorgung der russischen Armee zu schwächen. Ausgerechnet die USA fordern nun aus einem Eigeninteresse heraus, diese Angriffe einzustellen. Aus Berlin kamen unterstützende Worte für die Ukraine. Die Bundesregierung hält an den Sanktionsbeschlüssen gegen Russland fest und arbeitet gemeinsam mit den europäischen Partnern an weiteren Sanktionen. Die Unterstützung der Ukraine in ihrem Abwehrkampf bleibt ungebrochen. Vor wenigen Stunden legte US-Präsident Trump nach, attackierte den ukrainischen Präsidenten direkt. Es hätte nie zu diesem Krieg kommen dürfen. Es ist an der Zeit, dass die Ukraine einen neuen Präsidenten bekommt. Für Kreml-Chef Putin könnte sich die Vereinbarung gleich doppelt auszahlen. Durch zusätzliche Einnahmen aus dem Dieselgeschäft und politisch, weil Washington damit erneut von der gemeinsamen Linie der westlichen Partner abweicht.
1: In den Tagesthemen hat mein Kollege Jörg Schönenborn mit Jan Oppel, unserem Korrespondenten in Washington, gesprochen und gefragt, was Trump eigentlich zu der Aussage über Selenskyj verleitet hat.
3: Ja, Trump hat gestern mit Putin telefoniert und wir haben in der Vergangenheit ja schon öfter den Eindruck bekommen, dass er sich immer die Meinung dessen aneignet, mit dem er ja zuletzt gesprochen hat, also in diesem Fall Putin. Das erinnert so ein bisschen an den Februar vergangenen Jahres, wo er nach so einem Telefonat ja schon mal Neuwahlen für die Ukraine gefordert hat. Nun also die Forderung nach dem Rücktritt von Selenskyj, also eine neue Eskalationsstufe. Trump hat in der Vergangenheit auch immer wieder behauptet, dass die Benzinpreise hier in den USA vor allem wegen der Angriffe der Ukraine auf russische Raffinerien so hoch seien. Fachleute sehen das ein bisschen anders. Die sehen eher den Irankrieg, den Trump ja mit Israel im Februar begonnen hat, als Grund dafür. Das stört Trump aber nicht, denn er ist im Wahlkampf und er möchte jetzt für seine Leute etwas liefern, vor allem in den bei diesen Midterms umkämpften Bundesstaaten zwischen Demokraten und Republikanern, und möchte jetzt vor allem was für die Landwirte liefern, die ja auf günstigen Diesel angewiesen sind.
1: Vor mehr als 81 Jahren wurde das letzte Konzentrationslager von der NS-Herrschaft befreit. Logisch also, dass es immer weniger Zeitzeugen gibt, die davon berichten können. Doch wie kann die Erinnerung an die Verbrechen der Nazizeit und an den Holocaust dauerhaft erhalten werden? Mit dieser Frage setzt sich eine neue Ausstellung in der Bundeskunsthalle in Bonn auseinander. Mit Kunstobjekten genauso wie mit echten Relikten aus dem Alltag der Konzentrationslager.
4: Häftlingskleidung aus dem Konzentrationslager, ein von KZ-Insassinnen besticktes Taschentuch oder eine Dose des Giftgases Zyklon B. Die Ausstellung zeigt solche Gegenstände, aber auch Kunstwerke und neue Formen der Erinnerungskultur. Eva Umlauf wurde als Zweijährige mit ihrer Mutter aus dem KZ Auschwitz befreit und ist Schirmherrin der Ausstellung in der Bundeskunsthalle. Sie beschäftigt sich mit der Frage, wie junge Menschen heute die Taten der Nazis vermittelt werden können, wenn die Zeitzeugen nicht mehr leben. Hier ist ein interaktives Gespräch mit ihrem Hologramm eine Möglichkeit.
5: Die beste ist,

0: mit den echten Menschen, wenn wir uns den Fragen den Schülern stellen, wenn wir denen lesen und wenn sie gut vorbereitet sind. Aber das wird bald nicht mehr sein. Wenn Sie sich vorstellen, ich bin 83 und ich bin einer von den Jüngsten.
1: In 5 Kapiteln zeigt die Schau, wie das Gedenken vermittelt werden kann. Dabei auch Stücke der polnischen Künstlerin Natalia Romik. Es sind versilberte Abbilder von Orten, an denen sich jüdische Menschen vor den Nationalsozialisten versteckt hatten.
2: Wir wollten die Gedenkarbeit in Bezug auf die NS-Verbrechen unterstützen mit einer Ausstellung, die die Brücke schlägt zwischen den Geschichtswissenschaften und der Kunst. Denn wir brauchen heute eigentlich alle Ideen, die wir kriegen können, um die Erinnerung wachzuhalten.
1: Bis Mai kommenden Jahres können die Besucher in Bonn erleben, wie die Erinnerung an die Millionen Opfer des NS-Regimes erhalten werden kann.
3: Einen Jäger oder eine Jägerin im Bekanntenkreis zu haben, das ist in Deutschland gar nicht mal so unwahrscheinlich. Fast 500.000 Menschen besitzen hierzulande mittlerweile den Jagdschein. Das sind so viele wie nie zuvor. Und darunter sind auch so viele Frauen wie nie. Zur Ausbildung gehört dabei neben der Waffenkunde und dem Leben der Wildtiere auch die Kultur. Auch eine, die in anderen Ländern als UNESCO-Kulturerbe anerkannt ist. Das Jagdhornblasen. Wer den Ehrgeiz hat, alle Signale zu beherrschen, braucht nicht nur die richtige Atemtechnik, sondern auch Geduld.
4: Was schallt denn da durch den nicht vorhandenen Wald? Ah, schon besser. Um das so wie die zu können, sind die heute hier. In der Gaststätte Schöne Aussicht im Wolfsburger Ortsteil Barnsdorf. Und das schon die erste Lektion von Jagdhornlehrer Alexander Wilhelm.
5: Ganz wichtig dabei ist immer darauf achten, dass keine Luft unter die Oberlippe kommt. Wenn so Luft unter die Oberlippe kommt, wo du dann so machst, ne?
4: Leichter gesagt als getan.
5: Oh.
4: Die Kraft, sie kommt vom Zwerchfell, genau wie beim Singen eigentlich. Und jetzt mal mit Horn.
6: Eigentlich sehr zufrieden. Allerdings ist es sehr schwierig von unten nach oben. Also das ist, deswegen habe ich mein Gesicht so verzogen, weil es ein bisschen Quälerei war.
4: Doch schon nach ein paar Minuten. Jung, alt, männlich, weiblich. Die Teilnehmer des Anfängerkurses sind gemixt. Doch sie eint, sie alle sind Jäger und überzeugt vom Instrument.
7: Es ist letztendlich, dass Jagdhornblasen eigentlich sehr traditionell ist. Und ich finde, das kommt momentan viel zu kurz, ne? Gerade auch bei uns Jägern.
6: Auf den Jagden ist das auch eine Ehre des Wildes gegenüber. Und ich finde, diese Ehre sollte dem Lebewesen halt zuteil kommen.
4: Und für jeden, der mal ein Horn im Wald hört, hier die 3 wichtigsten Signale. Jagd anblasen, Reh tot, Sau tot. Auch wenn Sie sie noch nicht blasen können, Sie müssen alle diese Signale kennen. Das ist Teil der Jägerausbildung. Aber ein paar Monate müssen Sie noch trainieren. Vanessa möchte am Ball bleiben und das irgendwann auch mal durch den Wald heilen.

0: Zeit für den Sport hier bei Tagesschau 24. Für Fußball-Bundesligist Eintracht Frankfurt endete die Auswärtsreise nach Leipzig mit einem Debakel. Die Hessen kamen mit 0:6 unter die Räder. Für Leipzig traf der Franzose Christopher Nkunku in der ersten Halbzeit gleich dreimal. Und spektakulär ging es auch in der Partie Augsburg gegen München zu. Dabei fielen 4 reguläre und jede Menge Abseitstore. Am Ende hieß es dann 2:2. Und schon wenige Sekunden nach Spielanpfiff sorgte Bayern-Torwart Manuel Neuer für Aufsehen.
1: Manuel Neuer ist sauer und das auf sich selbst. Sein Riesenbock zu Beginn des Derbys gegen den FC Augsburg ist der Auftakt eines denkwürdigen Fußballspiels. Das schnellste Tor der Bundesliga-Geschichte nach 8,5 Sekunden von Robin Fellhauer. Alles nach Plan.
2: Deswegen war mein Job einfach Druck zu machen auf den Torwart, dass er den langen Ball nicht kontrolliert spielen kann. Dass es so funktioniert,

0: emotionaler Rollercoaster. Wenn der Ball 6-mal reingeht und ein paar Mal auf die Linie auch geklärt wird und dass du dann am Ende kein Ergebnis, wirklich Ergebnis mitnimmst, das ist natürlich schade.
1: Am Ende beruhigt der eingewechselte Nathaniel Brown die strapazierten Nven von Vincent Kompany. 2:2, der FC Bayern verpasst den Sprung an die Tabellenspitze.
2: In Augsburg also fiel das schnellste Tor in der Bundesliga-Geschichte. Und in Mainz fielen die meisten Tore, zumindest an diesem Bundesliga-Samstag. 3 für Mainz und 4 für Leverkusen. Auch in diesem Spiel war deshalb viel los, mit dem besseren Ende und auch mit dem besseren Anfang für die Gäste.
3: Bayer Leverkusen mit Trainer Martinez oben auf. Nach 9 Minuten steht es schon 2:0 für die Werkself. Erst Andrich. Dann Schick. Ein perfekter Start nach der langen Länderspielpause.
4: Wir wussten, es wird nicht einfach hier. Wir haben aber heute auch wieder gesehen, dass es immer wieder Phasen gibt, wo wir es nicht so gut machen, wie wir uns alle das vorstellen.
3: Denn diesen Sieg stellt Mainz noch vor der Pause in Person von Anthony Cassi in Frage. Doppelpack. Plötzlich steht es 2:2 unentschieden.
5: Trotzdem muss man uns wieder eigentlich lassen, dass wir gut zurückgekommen sind. Und ich fand auch, dass wir aus der Pause gut gekommen sind. Aber haben dann leider einfach zu viel Gegentore kassiert heute.
3: So wie in der 55. Minute. Leverkusen trifft erneut. Quancha mit dem 3:2. Diaby erhöht 10 Minuten später auf 4:2. Unhaltbar für Mainz-Torwart Alexander Schwolle.
6: Wir haben gute Qualität gezeigt und bessere Räume gesucht. Und ich glaube, wir waren mehr gefährlich.
3: Der Anschlusstreffer in der Nachspielzeit durch Hollerbach ändert nichts mehr. Am zweiten Leverkusener Bundesligasieg in Folge.
2: Und hier noch die weiteren Ergebnisse. Hoffenheim, Hamburg 2:3, Union Berlin, Elversberg 1:0. Paderborn, Stuttgart 0:2, Freitag spielten Dortmund und Werder 2:2. Dann heute noch diese beiden Partien. Köln empfängt im rheinischen Derby Gladbach und Freiburg spielt zu Hause gegen Schalke. Das heißt für die Tabelle ganz oben Dortmund, weiterhin 2 Punkte vor den Bayern. Leverkusen verbessert sich auf Platz 4, dahinter Leipzig und Augsburg. Mainz ist 8. In der Abstiegszone Union Berlin auf dem Relegationsplatz vor Hoffenheim und Gladbach. Und dann schauen wir noch kurz zum Triathlon, genauer gesagt zum Ironman nach Hawaii. Da hat Laura Philipp nach starker Aufholjagd die Silbermedaille gewonnen. Mit einer Enttäuschung endete der Wettkampf für den dreimaligen Weltmeister Patrick Lange. Eigentlich wollte er den Wettkampf ein letztes Mal in seiner großartigen Karriere einfach nur genießen und natürlich beenden. Doch dieses Ende kam dann früher als erwartet. Mit Krämpfen im Oberschenkel musste er beim Radrennen nach knapp 3,5 Stunden Wettkampfzeit aufgeben. Wenn ein Krieg oder eine Diktatur endet, beginnt oft erst die eigentliche Aufarbeitung. Die Spurensuche nach den Vermissten, den Toten und nach der Wahrheit. Auch in Albanien ist diese Suche bis heute nicht abgeschlossen. 35 Jahre nach dem Sturz des kommunistischen Regimes kämpft Albanien mit seiner traumatischen Vergangenheit. Der Geheimdienst war eine besonders brutale, repressive Geheimpolizei. Manche suchen noch heute nach ihren Verwandten.
7: Mitten in den albanischen Bergen liegt ein Ort, der eine grausame Geschichte hinter sich hat. Das Hochsicherheitsgefängnis Burel. Jahrzehntelang hatte das Gefängnis eine berüchtigte Rolle. Hier wurden auch Regimegegner eingesperrt. Einige sind innerhalb dieser Mauern gestorben. So vielleicht auch Genta Sulas Großvater. Er war wohlhabend, hatte 5 Kinder. Er hat sich politisch nicht engagiert, weder in einer Partei noch in einer Gruppe. Die Hälfte des Grabes ist leer. Hier liegt nur ihre Großmutter. Vom Großvater keine Spur. Er ist bis heute verschwunden. Genta Sula macht sich auf die Suche. Sie ist persönlich und beruflich betroffen. Jetzt will sie herausfinden, was mit ihrem Opa Anfang der 50er Jahre passiert ist. Sie vermutet, dass er hier im Gefängnis Burel eine Zeit lang inhaftiert war.
8: Von den gelben Blumen bis hierher, das war vermutlich der Schießplatz. Sie wurden hier erschossen, damit die anderen drin sie sehen.

0: sehen konnten und in ständiger Angst lebten.
1: Die Mauern gab es damals noch nicht. Alle sollten freie Sicht haben, erklärt ihr der Wärter. Ein ständiger Terror. Ich vergesse das nie. Ich denke jeden Tag daran und ich habe es auch bei anderen Familien erlebt. Es lässt einen nicht mehr los. Die besten Söhne dieser Gesellschaft sind hier irgendwo verschollen. Wenn es uns nicht gelingt, diese Probleme zu lösen, sind wir von europäischen Werten weit entfernt. Es ist also eine Bewährungsprobe für diese Werte. Der Balkanstaat Albanien ist 47 Jahre lang, von 1944 bis 1991, eine kommunistische Diktatur. Es ist dieser Mann, Enver Hoxha, der das Land nach dem Zweiten Weltkrieg über Jahrzehnte führt. Er schottet es, ähnlich wie Nordkorea, hermetisch ab, lässt ganz Albanien aus Paranoia vor einem ausländischen Angriff mit Bunkern überziehen, baut ein Regime der Unterdrückung und des Terrors auf. Sein Regime geht mit äußerster Härte gegen tatsächliche und vermeintliche politische Gegner vor. Tausende Menschen werden hingerichtet oder sterben durch Folter. Viele weitere, auch Geistliche oder Intellektuelle, werden in Arbeits- oder Internierungslager deportiert. Menschen sind im Gefängnis gestorben, in Vernehmungszimmern. Hunderte starben, als sie über die Grenze flüchteten, wurden erschossen, ertranken. Es ist eine blutige Szenerie. Hoxha und seine Familie leben in einem abgeschirmten Viertel in Tirana, dem Bloco, in einer Villa. Im Reichtum, während der Rest der Bevölkerung gerade über die Runden kommt. Elian Stefa ist Künstler. Er wird nun für 3 Monate in Enver Hoxhas Villa einziehen. Immer wieder gibt es Streit darüber, wie dieser historische Ort genutzt werden soll. Nun ist die Villa eine Residenz für Künstler.
2: Nun, es war eine Überraschung. Ich war mir nicht sicher, ob ich hier wirklich rein wollte. Denn dieser Ort ist sehr belastet. Mit Geschichte, mit Paranoia, ja sogar mit Geistern. Künstlerfreunde von mir, die ebenfalls in diesem Haus gewohnt haben, erzählten mir, dass sie hier nur schwer einschlafen konnten.
1: Elian sagt, die Albaner müssten sich mit ihrer Vergangenheit auseinandersetzen, um mit dem Trauma der Diktatur klarzukommen. Noch sei nichts aufgearbeitet.
2: Ich habe viele Freunde, die verfolgt wurden, und ich kenne persönlich Großeltern, Eltern oder andere Verwandte von Freunden, die in Straflagern landeten oder auf andere Weise Verfolgung erlitten. Eine äußerst schwierige Situation.
1: Hoxha installiert einen Geheimdienst, berüchtigter als die Stasi. Genta Sula kennt diese Akten besser als viele andere. Sie leitet die Behörde, die sich um die Dokumente der ehemaligen Staatssicherheit kümmert. Hat auch hier immer nach Spuren ihres Großvaters gesucht. Die Sigorini gilt als eine besonders brutale und repressive Geheimpolizei. Historiker gehen davon aus, dass jeder Dritte vom Sigorini verfolgt oder schikaniert wurde. Diese Akte wurde angelegt für die Person, die überwacht wurde. Von wem wurde er überwacht? Von so vielen, sehen Sie. Hier ist das ganze Netzwerk der Spione und Agenten. Am Ende wusste die Frau nicht, ob ihr Ehemann sie ausspioniert. Der Bruder konnte der eigenen Schwester nicht trauen. Gift für die ganze Gesellschaft. Unser Sigurimi war unverhältnismäßig viel größer als das, was ich in anderen osteuropäischen Ländern gesehen habe. Ein enormer Apparat.
3: Huge numbers, huge energy.
1: Selbst das Privatleben oder die Frage, wen man heiratete, galt als Angelegenheit von öffentlichem Interesse und unterstand der Staatsräson. Man war bereit, dafür zu töten. Immer wieder kommen Menschen ins Archiv, deren Angehörige verschwunden sind. Es sind Dutzende im ganzen Land. Für Leonard, der seinen Vater seit 25 Jahren sucht, gibt es heute Neuigkeiten. Wir haben den Ort mit Anthropologen besichtigt und ihn mit Radar untersucht. Dabei haben wir die Stelle gefunden, an der die Überreste seines Vaters und der 3 anderen erschossenen Männer vermutet werden.
2: Ich fühle mich wie neu geboren und ich bin überzeugt, dass wir die Knochen jetzt finden. Dank dieser Information kehre ich heute sehr glücklich nach Hause zurück. Meine Sorge ist zur Hälfte verschwunden.
1: Kentasula sucht weiter. Ist ihr Opa hier gestorben oder in einem Arbeitslager in der Nähe? Wenn die Staatsanwaltschaft grünes Licht gibt, wird hier bald alles aufgegraben werden. Bisher wurde niemand für die Verbrechen des Regimes zur Verantwortung gezogen. Circa 400 Menschen gelten noch immer als vermisst.
4: Das Wetter heute bei einem Wechsel aus Sonne und Quellwolken einzelne Schauer, im Norden häufiger Regen, der vereinzelt kräftig ausfällt. Dazu sind kurze Gewitter möglich bei Höchstwerten von 10 bis 18 Grad.
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4: In Saudi-Arabien ist der internationale Flughafen in Riad erneut angegriffen worden. Dabei wurden nach Behördenangaben mindestens 12 Menschen getötet und mehr als 300 verletzt. Saudi-Arabien macht die von Iran unterstützte Houthi-Miliz aus dem Jemen für den Angriff verantwortlich. Der Betrieb des Flughafens wurde vorübergehend eingestellt. Die USA verurteilten die Attacke scharf.
9: Außer ein paar wackeligen Handyaufnahmen gibt es bisher keine Bilder vom Angriff auf den King Khalid Airport in der saudi-arabischen Hauptstadt Riad. Es ist bereits die dritte Attacke binnen einer Woche. Zuletzt war der Flughafen am Donnerstag angegriffen worden. Drei saudische Staatsangehörige kamen dabei ums Leben, weitere wurden verletzt. Mehrere Fluglinien, darunter auch die Lufthansa, hatten daraufhin ihre Flüge in die saudi-arabische Hauptstadt ausgesetzt. Verantwortlich für die jüngsten Angriffe soll die Houthi-Miliz aus dem benachbarten Jemen sein. Sie kämpft seit vielen Jahren gegen die international anerkannte Regierung des Jemen, die von Saudi-Arabien militärisch unterstützt wird. US-Präsident Trump verurteilte den Angriff auf den Flughafen von Riad als inakzeptabel. Bezüglich militärischer Unterstützung für Saudi-Arabien zeigte er sich aber zurückhaltend. Sie sind in der Lage, sich zu verteidigen. Die Saudis sind gute Kämpfer, aber die Attacke ist eine fürchterliche Sache. Währenddessen bleibt die Lage in der Straße von Hormuz weiter angespannt. Der britischen Seefahrtsbehörde zufolge wurde ein Tanker von einem unbekannten Geschoss getroffen und fing Feuer. Die 22 indischen Crewmitglieder konnten gerettet werden. Das US-Militär beschoss nach eigenen Angaben ein Frachtschiff, das die Seeblockade gegen Iran durchbrechen wollte. Der Antrieb sei lahmgelegt, die Besatzung aber nicht verletzt worden.
4: Die ukrainische Regierung hat die Forderungen von US-Präsident Trump nach einem neuen Präsidenten zurückgewiesen. Außenminister Sybiha erklärte, Selenskyj genieße die Unterstützung des ukrainischen Volkes. Unterstützung bekommt Selenskyj auch aus Europa. Der britische Premier Burnham erklärte seine uneingeschränkte Solidarität und kündigte weitere Sanktionen gegen Russland an. Ähnlich hatte sich schon die Bundesregierung geäußert. Trump hatte am Samstag ein Dieselabkommen mit Russland verkündet. Es sieht die Lieferung von Hunderttausenden Tonnen Diesel an die USA und an den Weltmarkt vor. Vor der CDU-Klausur hat der ehemalige CSU-Chef Seehofer massive Kritik an Bundeskanzler Merz geübt. In der Bild am Sonntag attestierte Seehofer dem Kanzler einen Glaubwürdigkeitsverlust wegen gebrochener Wahlversprechen. Heute und morgen kommt die CDU-Führung zusammen, um über den künftigen Kurs zu beraten. Das Treffen war angesetzt worden, nachdem die Partei in Mecklenburg-Vorpommern erstmals nicht in einen Landtag gewählt wurde. Die Klagen zu Asylentscheidungen dauern an deutschen Gerichten wieder länger. Das geht aus einer Antwort der Bundesregierung auf eine Anfrage der Linkspartei hervor. Demnach dauerten die Verfahren zuletzt durchschnittlich 15,3 Monate. Die Zahlen stammen aus dem ersten Halbjahr 2026. Vergangenes Jahr waren es noch 14 Monate gewesen. Am längsten warteten Schutzsuchende demnach in Sachsen. Am schnellsten ging es in Rheinland-Pfalz. In den vergangenen Jahren hat

0: hatte sich die Dauer der Klagen verkürzt. Zum Abschluss der Frankfurter Buchmesse wird heute der Friedenspreis des deutschen Buchhandels überreicht. Die Auszeichnung geht in diesem Jahr an den französisch-britischen Juristen und Autoren Philippe Sands. Er ist Professor in London und arbeitet als Menschenrechtsanwalt am Internationalen Gerichtshof in Den Haag. Sands wird für seinen Einsatz für Frieden, Gerechtigkeit und die Wahrung des Völkerrechts ausgezeichnet. Mit Isaias ist der erste Hurrikan der Saison auf die US-Küste getroffen und hat schwere Schäden hinterlassen. In Florida deckte der Sturm Dächer ab und riss Strommasten um. In mehr als 600.000 Haushalten fiel der Strom aus. Mindestens 4 Menschen kamen seit Freitag ums Leben. Wegen Beeinträchtigungen bei der Ölförderung gab die US-Regierung strategische Ölreserven frei. Auch in Mexiko bereiten sich die Menschen auf das Eintreffen eines Hurrikans vor. Das Wetter heute bei einem Wechsel aus Sonne und Quellwolken einzelne Schauer, im Norden häufiger Regen, der vereinzelt kräftig ausfällt. Dazu sind kurze Gewitter möglich bei Höchstwerten von 10 bis 18 Grad. Eine Vereinbarung von US-Präsident Trump mit Russlands Präsident Putin sorgt weiter für Diskussionen. Trump will kurz vor den Zwischenwahlen in den USA den hohen Spritpreisen im Land entgegenwirken. Russland soll deshalb hunderttausende Tonnen Diesel an die USA und den Weltmarkt exportieren. Und das, obwohl eigentlich Sanktionen gelten. Der ukrainische Präsident Zelensky kritisierte das Abkommen und sorgte damit offenbar für Verärgerung bei US-Präsident Trump.
1: Die Nachricht von US-Präsident Trumps Dieseldeal erreicht die Menschen in der Ukraine an einem weiteren Tag voller heftiger russischer Angriffe. Alles ist beschädigt, alles ist zerstört. Mein Gott, Gott, sag mir, für welche Sünden passiert so etwas? Meine Freunde sind ums Leben gekommen. Sie waren beide 75 Jahre alt. Sie wurden einfach aus dem Haus geschleudert. Mindestens 20 Zivilistinnen und Zivilisten werden bei diesem Angriff in Saporischschja getötet. Unter ihnen 3 Kinder, wie örtliche Behörden mitteilen. Am Vorabend hatte US-Präsident Trump angekündigt, Russland werde Diesel in die USA liefern. Möglich werden soll das durch eine temporäre Lockerung der amerikanischen Sanktionen gegen russische Erdölprodukte. Das ist ein Riesendeal. Massive Mengen Diesel werden in unser Land kommen. Und ich möchte mich bei Präsident Putin bedanken, um ehrlich zu sein. Während Russland seine Attacken gegen die Ukraine den ganzen Tag über fortsetzt, sorgt die Nachricht aus Washington unter anderem in Kiew für Empörung. Die Russen werden Geld für diesen Diesel erhalten, das sie dann für den Krieg gegen uns ausgeben werden, für Raketen, die uns töten werden. Das ist also das doppelte Gesicht unserer sogenannten Partner. Die Enttäuschung über die USA ist groß. Viele Menschen in der Ukraine sind nach mehr als 4,5 Jahren Krieg längst am Ende ihrer Kräfte. Der ukrainische Präsident in einem schriftlichen Statement: Die Erlaubnis für Russland, Erdölprodukte zu verkaufen, ist eine Investition in den Krieg, den man beenden und nicht verlängern muss. Hinzu kommt, der Deal steht auch im Widerspruch zur ukrainischen Militärstrategie. Seit Monaten greift sie gezielt russische Ölraffinerien an, um Moskau Einnahmen für seinen Krieg zu entziehen und zugleich die Treibstoffversorgung der russischen Armee zu schwächen. Ausgerechnet die USA fordern nun aus einem Eigeninteresse heraus, diese Angriffe einzustellen. Aus Berlin kamen unterstützende Worte für die Ukraine. Die Bundesregierung hält an den Sanktionsbeschlüssen gegen Russland fest und arbeitet gemeinsam mit den europäischen Partnern an weiteren Sanktionen. Die Unterstützung der Ukraine in ihrem Abwehrkampf bleibt ungebrochen. Vor wenigen Stunden legte US-Präsident Trump nach, attackierte den ukrainischen Präsidenten direkt. Es hätte nie zu diesem Krieg kommen dürfen. Es ist an der Zeit, dass die Ukraine einen neuen Präsidenten bekommt. Für Kreml-Chef Putin könnte sich die Vereinbarung gleich doppelt auszahlen. Durch zusätzliche Einnahmen aus dem Dieselgeschäft und politisch, weil Washington damit erneut von der gemeinsamen Linie der westlichen Partner abweicht.
0: In den Tagesthemen hat mein Kollege Jörg Schönenborn mit Jan Oppel, unserem Korrespondenten in Washington, gesprochen und gefragt, was Trump eigentlich zu der Aussage über Zelensky verleitet hat.
2: Ja, Trump hat gestern mit Putin telefoniert und wir haben in der Vergangenheit ja schon öfter den Eindruck bekommen, dass er sich immer die Meinung dessen aneignet, mit dem er ja zuletzt gesprochen hat, also in diesem Fall Putin. Das erinnert so ein bisschen an den Februar vergangenen Jahres, wo er nach so einem Telefonat ja schon mal Neuwahlen für die Ukraine gefordert hat. Nun also die Forderung nach dem Rücktritt von Zelensky, also eine neue Eskalationsstufe. Trump hat in der Vergangenheit auch immer wieder behauptet, dass die Benzinpreise hier in den USA vor allem wegen der Angriffe der Ukraine auf russische Raffinerien so hoch seien. Fachleute sehen das ein bisschen anders. Die sehen eher den Irankrieg, den Trump ja mit Israel im Februar begonnen hat, als Grund dafür. Das stört Trump aber nicht, denn er ist im Wahlkampf und er möchte jetzt für seine Leute etwas liefern, vor allem in den bei diesen Midterms umkämpften Bundesstaaten zwischen Demokraten und Republikanern, und möchte jetzt vor allem was für die Landwirte liefern, die ja auf günstigen Diesel angewiesen sind.
0: Immer wieder wird in den USA über die Todesstrafe gestritten. Vor kurzem ist die Diskussion wieder voll entbrannt. In der vergangenen Woche hatte eine verurteilte Mörderin in Tennessee eine versuchte Hinrichtung mit 2 Giftspritzen überlebt. Jetzt ist unklar, ob diese Todesstrafe aufgehoben oder noch vollstreckt werden soll. Und schon bald soll eine andere Hinrichtung regelrecht zum Event werden. Das Verteidigungsministerium plant, die Erschießung eines Attentäters per Livestream zu übertragen.
3: Für US-Präsident Trump ist die Sache klar. Todesstrafe durch ein Erschießungskommando. Und er verdient es. Er hat viele Menschen getötet und verwundet, der Verrückte. Der damalige Militärpsychiater Nidal Hassan hatte 2009 auf einer Armeebasis in Texas 13 Menschen erschossen und viele weitere verletzt. Vor wenigen Tagen hatte Trump Hassans Hinrichtung genehmigt. Und der US-Verteidigungsminister macht bei diesem Truppenbesuch klar, die Vollstreckung soll live im Internet übertragen werden. Wir werden sicherstellen, dass die Menschen zusehen können. Die Menschen müssen sehen, dass solche Taten Konsequenzen haben. Die geplante Hinrichtung mit Live-Übertragung sorgt in den USA nun für Diskussionen. So etwas sollte nicht live übertragen werden, besonders wenn wir nicht ausschließen können, dass Kinder zugucken. Es ist ekelhaft, es ist kindisch. Was kommt als nächstes? Bezahlfernsehen für Hinrichtungen? Es ist verrückt. Auslöser für die wieder aufgeflammte Debatte über die Todesstrafe war die gescheiterte Hinrichtung der verurteilten Mörderin Christa Pike. Vor einer Woche bekam sie im Bundesstaat Tennessee 2 Giftspritzen verabreicht. Die tödliche Wirkung stellte sich aber nicht ein. Gerade nach dieser misslungenen Hinrichtung müssen wir uns doch fragen, ob und wie das System der Todesstrafe noch für dieses Land funktioniert. Andere Experten betonen, bei der Durchführung komme es auf die Methode an. Ich denke, Erschießen ist die humanste Methode. Es ist die einzige Methode, für die wir extra Scharfrichter ausgebildet haben. Das haben wir bei keiner anderen Methode gemacht. Und es geht relativ schnell. Während in dieser Woche in den USA das 30. Todesurteil in diesem Jahr vollstreckt wurde, reagierte Trump auf die wachsende Empörung und stellte zumindest in Frage, ob die Hinrichtung von Nidal Hassan tatsächlich live übertragen wird.
0: Vor mehr als 81 Jahren wurde das letzte Konzentrationslager von der NS-Herrschaft befreit. Logisch also, dass es immer weniger Zeitzeugen gibt, die davon berichten können. Doch wie kann die Erinnerung an die Verbrechen der Nazi-Zeit und an den Holocaust dauerhaft erhalten werden? Mit dieser Frage setzt sich eine neue Ausstellung in der Bundeskunsthalle in Bonn auseinander. Mit Kunstobjekten genauso wie mit echten Relikten aus dem Alltag der Konzentrationslager.
4: Häftlingskleidung aus dem Konzentrationslager, ein von KZ-Insassinnen besticktes Taschentuch oder eine Dose des Giftgases Zyklon B. Die Ausstellung zeigt solche Gegenstände, aber auch Kunstwerke und neue Formen der Erinnerungskultur. Eva Umlauf wurde als 2-Jährige mit ihrer Mutter aus dem KZ Auschwitz befreit und ist Schirmherrin der Ausstellung in der Bundeskunsthalle. Sie beschäftigt sich mit der Frage, wie junge Menschen heute die Taten der Nazis vermittelt werden können, wenn die Zeitzeugen nicht mehr leben. Hier ist ein interaktives Gespräch mit ihrem Hologramm eine Möglichkeit.
5: Die beste ist mit den echten Menschen, wenn wir uns den Fragen den Schülern stellen, wenn wir denen lesen und wenn sie gut vorbereitet sind. Aber das wird bald nicht mehr sein. Wenn Sie sich vorstellen, ich bin 83 und ich bin einer von den Jüngsten.
4: In 5 Kapiteln zeigt die Schau, wie das Gedenken vermittelt werden kann. Dabei auch Stücke der polnischen Künstlerin Natalia Romik. Es sind versilberte Abbilder von Orten, an denen sich jüdische Menschen vor den Nationalsozialisten versteckt hatten.
6: Wir wollten die Gedenkarbeit in Bezug auf die NS-Verbrechen unterstützen mit einer Ausstellung, die die Brücke schlägt zwischen den Geschichtswissenschaften und der Kunst. Denn wir brauchen heute eigentlich alle Ideen, die wir kriegen können, um die Erinnerung wachzuhalten.
4: Bis Mai kommenden Jahres können die Besucher in Bonn erleben, wie die Erinnerung an die Millionen Opfer des NS-Regimes erhalten werden kann.
0: Einen Jäger oder eine Jägerin im Bekanntenkreis zu haben, das ist in Deutschland gar nicht mal so unwahrscheinlich. Fast 500.000 Menschen besitzen hierzulande mittlerweile den Jagdschein. Das sind so viele wie nie zuvor. Und darunter sind auch so viele Frauen wie nie. Zur Ausbildung gehört dabei neben der Waffenkunde und dem Leben der Wildtiere auch die Kultur. Auch eine, die in anderen Ländern als UNESCO-Kulturerbe anerkannt ist. Das Jagdhornblasen. Wer den Ehrgeiz hat, alle Signale zu beherrschen, braucht nicht nur die richtige Atemtechnik, sondern auch Geduld.
7: Was schallt denn da durch den nicht vorhandenen Wald? Ah, schon besser. Um das so wie die zu können, sind die heute hier. In der Gaststätte Schöne Aussicht im Wolfsburger Ortsteil Barnsdorf. Und das schon die erste Lektion von Jagdhornlehrer Alexander Wilhelm.
8: Ganz wichtig dabei ist immer darauf achten, dass keine Luft unter die Oberlippe kommt. Wenn so Luft unter die Oberlippe kommt, wo du dann so machst, ne?
7: Leichter gesagt als getan.
8: Oh.
7: Die Kraft, sie kommt vom Zwerchfell, genau wie beim Singen eigentlich. Und jetzt mal mit Horn.
9: Eigentlich sehr zufrieden. Allerdings ist es sehr schwierig von unten nach oben. Also das ist, deswegen habe ich mein Gesicht so verzogen, weil es ein bisschen Quälerei war.
7: Doch schon nach ein paar Minuten. Jung, alt, männlich, weiblich. Die Teilnehmer des Anfängerkurses sind gemixt. Doch sie eint, sie alle sind Jäger und überzeugt vom Instrument.
10: Es ist letztendlich, dass Jagdhornblasen eigentlich sehr traditionell ist. Und ich finde, das kommt momentan viel zu kurz, ne? Gerade auch bei uns Jägern.
9: Auf den Jagden ist das auch eine Ehre des Wildes gegenüber. Und ich finde, diese Ehre sollte dem Lebewesen halt zuteil kommen.
7: Und für jeden, der mal ein Horn im Wald hört, hier die 3 wichtigsten Signale. Jagd anblasen, Reh tot, Sau tot. Auch wenn Sie sie noch nicht blasen können, Sie müssen alle diese Signale kennen. Das ist Teil der Jägerausbildung. Aber ein paar Monate müssen Sie noch trainieren. Vanessa möchte am Ball bleiben und das irgendwann auch mal durch den Wald hallen lassen.

0: Zeit für den Sport hier bei Tagesschau 24. Für Fußball-Bundesligist Eintracht Frankfurt endete die Auswärtsreise nach Leipzig mit einem Debakel. Die Hessen kamen mit 0:6 unter die Räder. Für Leipzig traf der Franzose Christopher Nkunku in der ersten Halbzeit gleich dreimal. Und spektakulär ging es auch in der Partie Augsburg gegen München zu. Dabei fielen 4 reguläre und jede Menge Abseitstore. Am Ende hieß es dann 2:2. Und schon wenige Sekunden nach Spielanpfiff sorgte Bayern-Torwart Manuel Neuer für Aufsehen.
1: Manuel Neuer ist sauer und das auf sich selbst. Sein Riesenbock zu Beginn des Derbys gegen den FC Augsburg ist der Auftakt eines denkwürdigen Fußballspiels. Das schnellste Tor der Bundesliga-Geschichte nach 8,5 Sekunden von Robin Fellhauer. Alles nach Plan.
2: Deswegen war mein Job einfach, Druck zu machen auf den Torwart, dass der den langen Ball nicht kontrolliert spielen kann. Dass es so funktioniert, hätte, glaube ich, keiner gedacht.
3: Böser Patzer gewesen, auch ein Rekord, den ich jetzt nicht unbedingt mir ankreiden möchte.
1: Vor allem, weil seine Bayern lange brauchen, den Fehler des Kapitäns auszumerzen. Erst nach einer knappen Stunde bedient Harry Kane Ismail Sabari 1:1. Der FC Augsburg verteidigt voller Leidenschaft, kontert geschickt und geht erneut in Führung. Rodrigo Ribeiro nutzt die zweite Unsicherheit von Manuel Neuer zum 2:1. Bayern gleicht mehrfach aus, wird aber immer wieder wegen Abseits zurückgepfiffen. Kein leichter Nachmittag für den Trainer.
4: Es war auf jeden Fall ein emotionaler Rollercoaster. Wenn der Ball 6-mal reingeht und ein paar Mal auf die Linie auch geklärt wird und dass du dann am Ende kein Ergebnis, wirklich Ergebnis mitnimmt, das ist natürlich schade.
1: Am Ende beruhigt der eingewechselte Nathaniel Brown die strapazierten Nven von Vincent Kompany. 2:2, der FC Bayern verpasst den Sprung an die Tabellenspitze.
0: In Augsburg also fiel das schnellste Tor in der Bundesliga-Geschichte und in Mainz fielen die meisten Tore, zumindest an diesem Bundesliga-Samstag. 3 für Mainz und 4 für Leverkusen. Auch in diesem Spiel war deshalb viel los mit dem besseren Ende und auch mit dem besseren Anfang für die Gäste.
5: Bayer Leverkusen mit Trainer Martinez oben auf. Nach 9 Minuten steht es schon 2:0 für die Werkself. Erst Andrich. Dann Schick. Ein perfekter Start nach der langen Länderspielpause.
6: Wir wussten, es wird nicht einfach hier. Wir haben aber heute auch wieder gesehen, dass es immer wieder Phasen gibt, wo wir es nicht so gut machen, wie wir uns alle das vorstellen.
5: Denn diesen Sieg stellt Mainz noch vor der Pause in Person von Anthony Cassi in Frage. Doppelpack. Plötzlich steht es 2:2 unentschieden.
7: Trotzdem muss man uns wieder eigentlich lassen, dass wir gut zurückgekommen sind. Und ich fand auch, dass wir aus der Pause gut gekommen sind. Aber haben dann leider einfach zu viel Gegentore kassiert heute.
5: So wie in der 55. Minute. Leverkusen trifft erneut. Quancha mit dem 3:2. Diaby erhöht 10 Minuten später auf 4:2. Unhaltbar für Mainz-Torwart Alexander Schwolo.
8: Wir haben gute Qualität gezeigt und bessere Räume gesucht. Und ich glaube, wir waren mehr gefährlich.
5: Der Anschlusstreffer in der Nachspielzeit durch Hollerbach ändert nichts mehr. Am zweiten Leverkusener Bundesligasieg in Folge.
0: Und hier noch die weiteren Ergebnisse. Hoffenheim, Hamburg 2:3, Union Berlin, Elversberg 1:0, Paderborn, Stuttgart 0:2, Freitag spielten Dortmund und Werder 2:2, dann heute noch diese beiden Partien, Köln empfängt im rheinischen Derby Gladbach und Freiburg spielt zu Hause gegen Schalke. Das heißt für die Tabelle ganz oben Dortmund, weiterhin 2 Punkte vor den Bayern. Leverkusen verbessert sich auf Platz 4, dahinter Leipzig und Augsburg. Mainz ist 8. In der Abstiegszone Union Berlin auf dem Relegationsplatz vor Hoffenheim und Gladbach. Und dann schauen wir noch kurz zum Triathlon, genauer gesagt zum Ironman nach Hawaii. Da hat Laura Philipp nach starker Aufholjagd die Silbermedaille gewonnen. Mit einer Enttäuschung endete der Wettkampf für den dreimaligen Weltmeister Patrick Lange. Eigentlich wollte er den Wettkampf ein letztes Mal in seiner großartigen Karriere einfach nur genießen und natürlich beenden. Doch dieses Ende kam dann früher als erwartet. Mit Krämpfen im Oberschenkel musste er beim Radrennen nach knapp 3,5 Stunden Wettkampfzeit aufgeben. Wenn ein Krieg oder eine Diktatur endet, beginnt oft erst die eigentliche Aufarbeitung, die Spurensuche nach den Vermissten, den Toten und auch nach der Wahrheit. Auch in Albanien ist diese Suche bis heute nicht abgeschlossen. 35 Jahre nach dem Sturz des kommunistischen Regimes kämpft Albanien mit seiner traumatischen Vergangenheit. Hoxhas Geheimdienst war eine besonders brutale, repressive Geheimpolizei. Manche suchen noch heute nach ihren Verwandten.
9: Mitten in den albanischen Bergen liegt ein Ort, der eine grausame Geschichte hinter sich hat. Das Hochsicherheitsgefängnis Burel. Jahrzehntelang hatte das Gefängnis eine berüchtigte Rolle. Hier wurden auch Regimegegner eingesperrt. Einige sind innerhalb dieser Mauern gestorben. So vielleicht auch Genta Sulas Großvater. Er war wohlhabend, hatte 5 Kinder. Er hat sich politisch nicht engagiert, weder in einer Partei noch in einer Gruppe. Die Hälfte des Grabes ist leer. Hier liegt nur ihre Großmutter. Vom Großvater keine Spur. Er ist bis heute verschwunden. Genta Sula macht sich auf die Suche. Sie ist persönlich und beruflich betroffen. Jetzt will sie herausfinden, was mit ihrem Opa Anfang der 50er Jahre passiert ist. Sie vermutet, dass er hier im Gefängnis Burel eine Zeit lang inhaftiert war.
10: Von den gelben Blumen bis hierher, das war vermutlich der Schießplatz. Sie wurden hier erschossen, damit die anderen drin sie sehen konnten und in ständiger Angst lebten.
9: Die Mauern gab es damals noch nicht. Alle sollten freie Sicht haben, erklärt ihr der Wärter. Ein ständiger Terror. Ich vergesse das nie. Ich denke jeden Tag daran und ich habe es auch bei anderen Familien erlebt. Es lässt einen nicht mehr los. Die besten Söhne dieser Gesellschaft sind hier irgendwo verschollen. Wenn es uns nicht gelingt, diese Probleme zu lösen, sind wir von europäischen Werten weit entfernt. Es ist also eine Bewährungsprobe für diese Werte. Der Balkanstaat Albanien ist 47 Jahre lang, von 1944 bis 1991, eine kommunistische Diktatur. Es ist dieser Mann, Enver Hoxha, der das Land nach dem Zweiten Weltkrieg über Jahrzehnte führt. Er schottet es, ähnlich wie Nordkorea, hermetisch ab, lässt ganz Albanien aus Paranoia vor einem ausländischen Angriff mit Bunkern überziehen, baut ein Regime der Unterdrückung und des Terrors auf. Sein Regime geht mit äußerster Härte gegen tatsächliche und vermeintliche politische Gegner vor. Tausende Menschen werden hingerichtet oder sterben durch Folter. Viele weitere, auch Geistliche oder Intellektuelle, werden in Arbeits- oder Internierungslager deportiert. Menschen sind im Gefängnis gestorben, in Vernehmungszimmern. Hunderte starben, als sie über die Grenze flüchteten, wurden erschossen, ertranken. Es ist eine blutige Szenerie. Hoxha und seine Familie leben in einem abgeschirmten Viertel in Tirana, dem Bloco, in einer Villa. Im Reichtum, während der Rest der Bevölkerung gerade über die Runden kommt. Elian Stefa ist Künstler. Er wird nun für 3 Monate in Enver Hoxhas Villa einziehen. Immer wieder gibt es Streit darüber, wie dieser historische Ort genutzt werden soll. Nun ist die Villa eine Residenz für Künstler.
10: Nun, es war eine Überraschung. Ich war mir nicht sicher, ob ich hier wirklich rein wollte. Denn dieser Ort ist sehr belastet. Mit Geschichte, mit Paranoia, ja sogar mit Geistern. Künstlerfreunde von mir, die ebenfalls in diesem Haus gewohnt haben, erzählten mir, dass sie hier nur schwer einschlafen konnten.
9: Elian sagt, die Albaner müssten sich mit ihrer Vergangenheit auseinandersetzen, um mit dem Trauma der Diktatur klarzukommen. Noch sei nichts aufgearbeitet.
10: Ich habe viele Freunde, die verfolgt wurden, und ich kenne persönlich Großeltern, Eltern oder andere Verwandte von Freunden, die in Straflagern landeten oder auf andere Weise Verfolgung erlitten. Eine äußerst schwierige Situation.
9: Hoxha installiert einen Geheimdienst, berüchtigter als die Stasi. Genta Sula kennt diese Akten besser als viele andere. Sie leitet die Behörde, die sich um die Dokumente der ehemaligen Staatssicherheit kümmert. Hat auch hier immer nach Spuren ihres Großvaters gesucht. Die Sigurini gilt als eine besonders brutale und repressive Geheimpolizei. Historiker gehen davon aus, dass jeder Dritte vom Sigurini verfolgt oder schikaniert wurde.
11: Diese Akte wurde angelegt für die Person, die überwacht wurde. Von wem wurde er überwacht? Von so vielen, sehen Sie. Hier ist das ganze Netzwerk der Spione und Agenten. Am Ende wusste die Frau nicht, ob ihr Ehemann sie ausspioniert. Der Bruder konnte der eigenen Schwester nicht trauen. Gift für die ganze Gesellschaft. Unser Sigurimi war unverhältnismäßig viel größer als das, was ich in anderen osteuropäischen Ländern gesehen habe. Ein enormer Apparat.
12: Huge numbers, huge energy.
11: Selbst das Privatleben oder die Frage, wen man heiratete, galt als Angelegenheit von öffentlichem Interesse und unterstand der Staatsräson. Man war bereit, dafür zu töten. Immer wieder kommen Menschen ins Archiv, deren Angehörige verschwunden sind. Es sind Dutzende im ganzen Land. Für Leonard, der seinen Vater seit 25 Jahren sucht, gibt es heute Neuigkeiten. Wir haben den Ort mit Anthropologen besichtigt und ihn mit Radar untersucht. Dabei haben wir die Stelle gefunden, an der die Überreste seines Vaters und der drei anderen erschossenen Männer vermutet werden.
10: Ich fühle mich wie neu geboren und ich bin überzeugt, dass wir die Knochen jetzt finden. Dank dieser Information kehre ich heute sehr glücklich nach Hause zurück. Meine Sorge ist zur Hälfte verschwunden.
11: Genta Sula sucht weiter. Ist ihr Opa hier gestorben oder in einem Arbeitslager in der Nähe? Wenn die Staatsanwaltschaft grünes Licht gibt, wird hier bald alles aufgegraben werden. Bisher wurde niemand für die Verbrechen des Regimes zur Verantwortung gezogen. Circa 400 Menschen gelten noch immer als vermisst.
0: Guten Tag, hier ist die Tagesschau in 100 Sekunden. Schwerer Angriff auf internationalen Flughafen in Riad. Dabei wurden nach Behördenangaben mindestens 12 Menschen getötet und mehr als 300 verletzt. Saudi-Arabien macht die von Iran unterstützte Houthi-Miliz aus dem Jemen für den Angriff verantwortlich. US-Außenminister Rubio verurteilte den Vorfall. Der Flughafenbetrieb wurde vorübergehend eingestellt. Kritik an Trumps Forderung nach Neuwahlen in der Ukraine. Außenminister Sybiha erklärte, Selenskyj genieße die Unterstützung des ukrainischen Volkes. Unterstützung bekommt Selenskyj auch aus Europa. Der britische Premier Burnham bekündete seine uneingeschränkte Solidarität. Ähnlich hatte sich zuvor schon die Bundesregierung geäußert. Seehofer kritisiert Merz. In der Bild am Sonntag attestierte der frühere CSU-Chef dem Kanzler einen massiven Glaubwürdigkeitsverlust. Heute und morgen kommt die CDU-Führung zu einer Klausur zusammen, um über den künftigen Kurs zu beraten. Das Treffen war angesetzt worden, nachdem die Partei in Mecklenburg-Vorpommern erstmals nicht in einen Landtag gewählt wurde. Tote und schwere Schäden durch Wirbelsturm Isaias in den USA. In Florida deckte der Hurricane Dächer ab und riss Strommasten um. In mehr als 600.000 Haushalten fiel der Strom aus. Mindestens 4 Menschen kamen seit Freitag ums Leben. Wegen Beeinträchtigungen bei der Ölförderung gab die US-Regierung strategische Ölreserven frei. Kantersieg für RB Leipzig. Der Fußball-Bundesligist gewann das Abendspiel gegen Eintracht Frankfurt mit 6:0. Mann des Abends war Christopher Nkunku mit einem Hattrick in der ersten Halbzeit. Leipzig springt damit auf Tabellenplatz 4, Frankfurt rutscht auf Platz 13 ab. Und das Wetter heute bei einem Wechsel aus Sonne und Quellwolken. Einzelne Schauer, im Norden häufiger Regen, der vereinzelt auch kräftig ausfällt. Dazu sind kurze Gewitter möglich bei Höchstwerten von 10 bis 18 Grad. In Saudi-Arabien ist der internationale Flughafen in Riad erneut angegriffen worden. Dabei wurden nach Behördenangaben mindestens 12 Menschen getötet und mehr als 300 verletzt. Saudi-Arabien macht die von Iran unterstützte Houthi-Miliz aus dem Jemen für den Angriff verantwortlich. Der Betrieb des Flughafens wurde vorübergehend eingestellt. Die USA verurteilten die Attacke scharf.
13: Außer ein paar wackeligen Handyaufnahmen gibt es bisher keine Bilder vom Angriff auf den King Khalid Airport in der saudi-arabischen Hauptstadt Riad. Es ist bereits die dritte Attacke binnen einer Woche. Zuletzt war der Flughafen am Donnerstag angegriffen worden. 3 saudische Staatsangehörige kamen dabei ums Leben, weitere wurden verletzt. Mehrere Fluglinien, darunter auch die Lufthansa, hatten daraufhin ihre Flüge in die saudi-arabische Hauptstadt ausgesetzt. Verantwortlich für die jüngsten Angriffe soll die Houthi-Miliz aus dem benachbarten Jemen sein. Sie kämpft seit vielen Jahren gegen die international anerkannte Regierung des Jemen, die von Saudi-Arabien militärisch unterstützt wird. US-Präsident Trump verurteilte den Angriff auf den Flughafen von Riad als inakzeptabel. Bezüglich militärischer Unterstützung für Saudi-Arabien zeigte er sich aber zurückhaltend. Sie sind in der Lage, sich zu verteidigen. Die Saudis sind gute Kämpfer, aber die Attacke ist eine fürchterliche Sache. Währenddessen bleibt die Lage in der Straße von Hormuz weiter angespannt. Der britischen Seefahrtsbehörde zufolge wurde ein Tanker von einem unbekannten Geschoss getroffen und fing Feuer. Die 22 indischen Crewmitglieder konnten gerettet werden. Das US-Militär beschoss nach eigenen Angaben ein Frachtschiff, das die Seeblockade gegen Iran durchbrechen wollte. Der Antrieb sei lahmgelegt, die Besatzung aber nicht verletzt worden.
0: Die ukrainische Regierung hat die Forderungen von US-Präsident Trump

0: nach einem neuen Präsidenten zurückgewiesen. Außenminister Sipija erklärte, Selenskyj genieße die Unterstützung des ukrainischen Volkes. Unterstützung bekommt Selenskyj auch aus Europa. Der britische Premier Burnham erklärte seine uneingeschränkte Solidarität und kündigte weitere Sanktionen gegen Russland an. Ähnlich hatte sich schon die Bundesregierung geäußert. Trump hatte am Samstag ein Dieselabkommen mit Russland verkündet. Es sieht die Lieferung von Hunderttausenden Tonnen Diesel an die USA und an den Weltmarkt vor. Vor der CDU-Klausur hat der ehemalige CSU-Chef Seehofer massive Kritik an Bundeskanzler Merz geübt. In der Bild am Sonntag attestierte Seehofer dem Kanzler einen Glaubwürdigkeitsverlust wegen gebrochener Wahlversprechen. Heute und morgen kommt die CDU-Führung zusammen, um über den künftigen Kurs zu beraten. Das Treffen war angesetzt worden, nachdem die Partei in Mecklenburg-Vorpommern erstmals nicht in einen Landtag gewählt wurde. Die Klagen zu Asylentscheidungen dauern an deutschen Gerichten wieder länger. Das geht aus einer Antwort der Bundesregierung auf eine Anfrage der Linkspartei hervor. Demnach dauerten die Verfahren zuletzt durchschnittlich 15,3 Monate. Die Zahlen stammen aus dem ersten Halbjahr 2026. Vergangenes Jahr waren es noch 14 Monate gewesen. Am längsten warteten Schutzsuchende demnach in Sachsen. Am schnellsten ging es in Rheinland-Pfalz. In den vergangenen Jahren hatte sich die Dauer der Klagen verkürzt. Zum Abschluss der Frankfurter Buchmesse wird heute der Friedenspreis des deutschen Buchhandels überreicht. Die Auszeichnung geht in diesem Jahr an den französisch-britischen Juristen und Autoren Philippe Sands. Er ist Professor in London und arbeitet als Menschenrechtsanwalt am Internationalen Gerichtshof in Den Haag. Sands wird für seinen Einsatz für Frieden, Gerechtigkeit und die Wahrung des Völkerrechts ausgezeichnet. Mit Isaias ist der erste Hurrikan der Saison auf die US-Küste getroffen und hat schwere Schäden hinterlassen. In Florida deckte der Sturm Dächer ab und riss Strommasten um. In mehr als 600.000 Haushalten fiel der Strom aus. Mindestens 4 Menschen kamen seit Freitag ums Leben. Wegen Beeinträchtigungen bei der Ölförderung gab die US-Regierung strategische Ölreserven frei. Auch in Mexiko bereiten sich die Menschen auf das Eintreffen eines Hurrikans vor. Das Wetter heute bei einem Wechsel aus Sonne und Quellwolken einzelne Schauer, im Norden häufiger Regen, der vereinzelt kräftig ausfällt. Dazu sind kurze Gewitter möglich bei Höchstwerten von 10 bis 18 Grad. Eine Vereinbarung von US-Präsident Trump mit Russlands Präsident Putin sorgt weiter für Diskussionen. Trump will kurz vor den Zwischenwahlen in den USA den hohen Spritpreisen im Land entgegenwirken. Russland soll deshalb Hunderttausende Tonnen Diesel an die USA und den Weltmarkt exportieren. Und das, obwohl eigentlich Sanktionen gelten. Der ukrainische Präsident Selenskyj kritisierte das Abkommen und sorgte damit offenbar für Verärgerung bei US-Präsident Trump.
1: Die Nachricht von US-Präsident Trumps Dieseldeal erreicht die Menschen in der Ukraine an einem weiteren Tag voller heftiger russischer Angriffe. Alles ist beschädigt, alles ist zerstört. Mein Gott, Gott, sag mir, für welche Sünden passiert so etwas? Meine Freunde sind ums Leben gekommen. Sie waren beide 75 Jahre alt. Sie wurden einfach aus dem Haus geschleudert. Mindestens 20 Zivilistinnen und Zivilisten werden bei diesem Angriff in Saporischschja getötet. Unter ihnen 3 Kinder, wie örtliche Behörden mitteilen. Am Vorabend hatte US-Präsident Trump angekündigt, Russland werde Diesel in die USA liefern. Möglich werden soll das durch eine temporäre Lockerung der amerikanischen Sanktionen gegen russische Erdölprodukte. Das ist ein Riesendeal. Massive Mengen Diesel werden in unser Land kommen. Und ich möchte mich bei Präsident Putin bedanken, um ehrlich zu sein. Während Russland seine Attacken gegen die Ukraine den ganzen Tag über fortsetzt, sorgt die Nachricht aus Washington unter anderem in Kiew für Empörung. Die Russen werden Geld für diesen Diesel erhalten, das sie dann für den Krieg gegen uns ausgeben werden, für Raketen, die uns töten werden. Das ist also das doppelte Gesicht unserer sogenannten Partner. Die Enttäuschung über die USA ist groß. Viele Menschen in der Ukraine sind nach mehr als 4,5 Jahren Krieg längst am Ende ihrer Kräfte. Der ukrainische Präsident in einem schriftlichen Statement: Die Erlaubnis für Russland, Erdölprodukte zu verkaufen, ist eine Investition in den Krieg, den man beenden und nicht verlängern muss. Hinzu kommt, der Deal steht auch im Widerspruch zur ukrainischen Militärstrategie. Seit Monaten greift sie gezielt russische Ölraffinerien an, um Moskau Einnahmen für seinen Krieg zu entziehen und zugleich die Treibstoffversorgung der russischen Armee zu schwächen. Ausgerechnet die USA fordern nun aus einem Eigeninteresse heraus, diese Angriffe einzustellen. Aus Berlin kamen unterstützende Worte für die Ukraine. Die Bundesregierung hält an den Sanktionsbeschlüssen gegen Russland fest und arbeitet gemeinsam mit den europäischen Partnern an weiteren Sanktionen. Die Unterstützung der Ukraine in ihrem Abwehrkampf bleibt ungebrochen. Vor wenigen Stunden legte US-Präsident Trump nach, attackierte den ukrainischen Präsidenten direkt. Es hätte nie zu diesem Krieg kommen dürfen. Es ist an der Zeit, dass die Ukraine einen neuen Präsidenten bekommt. Für Kreml-Chef Putin könnte sich die Vereinbarung gleich doppelt auszahlen. Durch zusätzliche Einnahmen aus dem Dieselgeschäft und politisch, weil Washington damit erneut von der gemeinsamen Linie der westlichen Partner abweicht.
0: In den Tagesthemen hat mein Kollege Jörg Schönenborn mit Jan Oppel, unserem Korrespondenten in Washington, gesprochen und gefragt, was Trump eigentlich zu der Aussage über Selenskyj verleitet hat.
2: Ja, Trump hat gestern mit Putin telefoniert und wir haben in der Vergangenheit ja schon öfter den Eindruck bekommen, dass er sich immer die Meinung dessen aneignet, mit dem er ja zuletzt gesprochen hat, also in diesem Fall Putin. Das erinnert so ein bisschen an den Februar vergangenen Jahres, wo er nach so einem Telefonat ja schon mal Neuwahlen für die Ukraine gefordert hat. Nun also die Forderung nach dem Rücktritt von Selenskyj, also eine neue Eskalationsstufe. Trump hat in der Vergangenheit auch immer wieder behauptet, dass die Benzinpreise hier in den USA vor allem wegen der Angriffe der Ukraine auf russische Raffinerien so hoch seien. Fachleute sehen das ein bisschen anders. Die sehen eher den Irankrieg, den Trump ja mit Israel im Februar begonnen hat, als Grund dafür. Das stört Trump aber nicht, denn er ist im Wahlkampf und er möchte jetzt für seine Leute etwas liefern, vor allem in den bei diesen Midterms umkämpften Bundesstaaten zwischen Demokraten und Republikanern und möchte jetzt vor allem was für die Landwirte liefern, die ja auf günstigen Diesel angewiesen sind.
0: Immer wieder wird in den USA über die Todesstrafe gestritten. Vor kurzem ist die Diskussion wieder voll entbrannt. In der vergangenen Woche hatte eine verurteilte Mörderin in Tennessee eine versuchte Hinrichtung mit 2 Giftspritzen überlebt. Jetzt ist unklar, ob diese Todesstrafe aufgehoben oder noch vollstreckt werden soll. Und schon bald soll eine andere Hinrichtung regelrecht zum Event werden. Das Verteidigungsministerium plant, die Erschießung eines Attentäters per Livestream zu übertragen.
3: Für US-Präsident Trump ist die Sache klar. Todesstrafe durch ein Erschießungskommando. Und er verdient es. Er hat viele Menschen getötet und verwundet, der Verrückte. Der damalige Militärpsychiater Nidal Hassan hatte 2009 auf einer Armeebasis in Texas 13 Menschen erschossen und viele weitere verletzt. Vor wenigen Tagen hatte Trump Hassans Hinrichtung genehmigt. Und der US-Verteidigungsminister macht bei diesem Truppenbesuch klar, die Vollstreckung soll live im Internet übertragen werden. Wir werden sicherstellen, dass die Menschen zusehen können. Die Menschen müssen sehen, dass solche Taten Konsequenzen haben. Die geplante Hinrichtung mit Live-Übertragung sorgt in den USA nun für Diskussionen. So etwas sollte nicht live übertragen werden, besonders wenn wir nicht ausschließen können, dass Kinder zugucken. Es ist ekelhaft, es ist kindisch. Was kommt als nächstes? Bezahlfernsehen für Hinrichtungen? Es ist verrückt. Auslöser für die wieder aufgeflammte Debatte über die Todesstrafe war die gescheiterte Hinrichtung der verurteilten Mörderin Christa Pike. Vor einer Woche bekam sie im Bundesstaat Tennessee 2 Giftspritzen verabreicht. Die tödliche Wirkung stellte sich aber nicht ein. Gerade nach dieser misslungenen Hinrichtung müssen wir uns doch fragen, ob und wie das System der Todesstrafe noch für dieses Land funktioniert. Andere Experten betonen, bei der Durchführung komme es auf die Methode an. Ich denke, Erschießen ist die humanste Methode. Es ist die einzige Methode, für die wir extra Scharfrichter ausgebildet haben. Das haben wir bei keiner anderen Methode gemacht. Und es geht relativ schnell.
4: And it's quick, relatively speaking.
3: Während in dieser Woche in den USA das 30. Todesurteil in diesem Jahr vollstreckt wurde, reagierte Trump auf die wachsende Empörung und stellte zumindest in Frage, ob die Hinrichtung von Nidal Hassan tatsächlich live übertragen wird. Tennessee.

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1: Vor mehr als 81 Jahren wurde das letzte Konzentrationslager von der NS-Herrschaft befreit. Logisch also, dass es immer weniger Zeitzeugen gibt, die davon berichten können. Doch wie kann die Erinnerung an die Verbrechen der Nazizeit und an den Holocaust dauerhaft erhalten werden? Mit dieser Frage setzt sich eine neue Ausstellung in der Bundeskunsthalle in Bonn auseinander. Mit Kunstobjekten genauso wie mit echten Relikten aus dem Alltag der Konzentrationslager.
2: Häftlingskleidung aus dem Konzentrationslager, ein von KZ-Insassinnen besticktes Taschentuch oder eine Dose des Giftgases Zyklon B. Die Ausstellung zeigt solche Gegenstände, aber auch Kunstwerke und neue Formen der Erinnerungskultur. Eva Umlauf wurde als Zweijährige mit ihrer Mutter aus dem KZ Auschwitz befreit und ist Schirmherrin der Ausstellung in der Bundeskunsthalle. Sie beschäftigt sich mit der Frage, wie junge Menschen heute die Taten der Nazis vermittelt werden können, wenn die Zeitzeugen nicht mehr leben. Hier ist ein interaktives Gespräch mit ihrem Hologramm eine Möglichkeit.
3: Die beste ist mit den echten Menschen, wenn wir uns den Fragen den Schülern stellen, wenn wir denen lesen und wenn sie gut vorbereitet sind. Aber das wird bald nicht mehr sein. Wenn Sie sich vorstellen, ich bin 83 und ich bin einer von den Jüngsten.
2: In 5 Kapiteln zeigt die Schau, wie das Gedenken vermittelt werden kann. Dabei auch Stücke der polnischen Künstlerin Natalia Romik. Es sind versilberte Abbilder von Orten, an denen sich jüdische Menschen vor den Nationalsozialisten versteckt hatten.
4: Wir wollten die Gedenkarbeit in Bezug auf die NS-Verbrechen unterstützen mit einer Ausstellung, die die Brücke schlägt zwischen den Geschichtswissenschaften und der Kunst. Denn wir brauchen heute eigentlich alle Ideen, die wir kriegen können, um die Erinnerung wachzuhalten.
2: Bis Mai kommenden Jahres können die Besucher in Bonn erleben, wie die Erinnerung an die Millionen Opfer des NS-Regimes erhalten werden kann.
1: Zeit für den Sport hier bei Tagesschau 24. Für Fußball-Bundesligist Eintracht Frankfurt endete die Auswärtsreise nach Leipzig mit einem Debakel. Die Hessen kamen mit 0:6 unter die Räder. Für Leipzig traf der Franzose Christopher Nkunku in der ersten Halbzeit gleich 3-mal. Und spektakulär ging es auch in der Partie Augsburg gegen München zu. Dabei fielen 4 reguläre und jede Menge Abseitstore. Am Ende hieß es dann 2:2. Und schon wenige Sekunden nach Spielanpfiff sorgte Bayern-Torwart Manuel Neuer für Aufsehen.
5: Manuel Neuer ist sauer und das auf sich selbst. Sein Riesenbock zu Beginn des Derbys gegen den FC Augsburg ist der Auftakt eines denkwürdigen Fußballspiels. Das schnellste Tor der Bundesliga-Geschichte nach 8,5 Sekunden von Robin Fellhauer. Alles nach Plan.
6: Deswegen war mein Job einfach Druck zu machen auf den Torwart, dass er den langen Ball nicht kontrolliert spielen kann. Dass es so funktioniert, hätte glaube ich keiner gedacht.
7: Böser Patzer gewesen, auch ein Rekord, den ich jetzt nicht unbedingt mir ankreiden möchte.
5: Vor allem, weil seine Bayern lange brauchen, den Fehler des Kapitäns auszumerzen. Erst nach einer knappen Stunde bedient Harry Kane Ismail Sabari 1:1. Der FC Augsburg verteidigt voller Leidenschaft, kontert geschickt und geht erneut in Führung. Rodrigo Ribeiro nutzt die zweite Unsicherheit von Manuel Neuer zum 2:1. Bayern gleicht mehrfach aus, wird aber immer wieder wegen Abseits zurückgepfiffen. Kein leichter Nachmittag für den Trainer.
8: Es war auf jeden Fall ein emotionaler Rollercoaster. Wenn der Ball 6-mal reingeht und ein paar Mal auf die Linie auch geklärt wird und dass du dann am Ende kein Ergebnis, wirklich Ergebnis mitnimmt, das ist natürlich schade.
5: Am Ende beruhigt der eingewechselte Nathaniel Brown die strapazierten Nerven von Vincent Kompany. 2:2, der FC Bayern verpasst den Sprung an die Tabellenspitze.
1: In Augsburg also fiel das schnellste Tor in der Bundesliga-Geschichte und in Mainz fielen die meisten Tore, zumindest an diesem Bundesliga-Samstag. 3 für Mainz und 4 für Leverkusen. Auch in diesem Spiel war deshalb viel los mit dem besseren Ende und auch mit dem besseren Anfang für die Gäste.
9: Bayer Leverkusen mit Trainer Martinez oben auf. Nach 9 Minuten steht es schon 2:0 für die Werkself. Erst Andrich. Dann Schick. Ein perfekter Start nach der langen Länderspielpause.
10: Wir wussten, es wird nicht einfach hier.

0: 4:2. Unhaltbar für Mainz-Torwart Alexander Schwolle.
1: Wir haben gute Qualität gezeigt und bessere Räume gesucht. Und ich glaube, wir waren mehr gefährlich.
0: Der Anschlusstreffer in der Nachspielzeit durch Hollerbach ändert nichts mehr am zweiten Leverkusener Bundesligasieg in Folge.
2: Und hier noch die weiteren Ergebnisse. Hoffenheim, Hamburg 2:3, Union Berlin, Elversberg 1:0. Paderborn, Stuttgart 0:2, Freitag spielten Dortmund und Werder 2:2. Dann heute noch diese beiden Partien. Köln empfängt im rheinischen Derby Gladbach und Freiburg spielt zu Hause gegen Schalke. Das heißt für die Tabelle ganz oben Dortmund, weiterhin 2 Punkte vor den Bayern. Leverkusen verbessert sich auf Platz 4, dahinter Leipzig und Augsburg. Mainz ist 8. In der Abstiegszone Union Berlin auf dem Relegationsplatz vor Hoffenheim und Gladbach. Und dann schauen wir noch kurz zum Triathlon, genauer gesagt zum Ironman nach Hawaii. Da hat Laura Philipp nach starker Aufholjagd die Silbermedaille gewonnen. Mit einer Enttäuschung endete der Wettkampf für den dreimaligen Weltmeister Patrick Lange. Eigentlich wollte er den Wettkampf ein letztes Mal in seiner großartigen Karriere einfach nur genießen und natürlich beenden. Doch dieses Ende kam dann früher als erwartet. Mit Krämpfen im Oberschenkel musste er beim Radrennen nach knapp 3,5 Stunden Wettkampfzeit aufgeben. Wenn ein Krieg oder eine Diktatur endet, beginnt oft erst die eigentliche Aufarbeitung, die Spurensuche nach den Vermissten, den Toten und auch nach der Wahrheit. Auch in Albanien ist diese Suche bis heute nicht abgeschlossen. 35 Jahre nach dem Sturz des kommunistischen Regimes kämpft Albanien mit seiner traumatischen Vergangenheit. Hoxhas Geheimdienst war eine besonders brutale, repressive Geheimpolizei. Manche suchen noch heute nach ihren Verwandten.
3: Mitten in den albanischen Bergen liegt ein Ort, der eine grausame Geschichte hinter sich hat. Das Hochsicherheitsgefängnis Burel. Jahrzehntelang hatte das Gefängnis eine berüchtigte Rolle. Hier wurden auch Regimegegner eingesperrt. Einige sind innerhalb dieser Mauern gestorben. So vielleicht auch Genta Sulas Großvater. Er war wohlhabend, hatte 5 Kinder. Er hat sich politisch nicht engagiert, weder in einer Partei noch in einer Gruppe. Die Hälfte des Grabes ist leer. Hier liegt nur ihre Großmutter. Vom Großvater keine Spur. Er ist bis heute verschwunden. Genta Sula macht sich auf die Suche. Sie ist persönlich und beruflich betroffen. Jetzt will sie herausfinden, was mit ihrem Opa Anfang der 50er Jahre passiert ist. Sie vermutet, dass er hier im Gefängnis Burel eine Zeit lang inhaftiert war.
4: Von den gelben Blumen bis hierher, das war vermutlich der Schießplatz. Sie wurden hier erschossen, damit die anderen drin sie sehen konnten und in ständiger Angst lebten.
3: Die Mauern gab es damals noch nicht. Alle sollten freie Sicht haben, erklärt ihr der Wärter. Ein ständiger Terror. Ich vergesse das nie. Ich denke jeden Tag daran und ich habe es auch bei anderen Familien erlebt. Es lässt einen nicht mehr los. Die besten Söhne dieser Gesellschaft sind hier irgendwo verschollen. Wenn es uns nicht gelingt, diese Probleme zu lösen, sind wir von europäischen Werten weit entfernt. Es ist also eine Bewährungsprobe für diese Werte. Der Balkanstaat Albanien ist 47 Jahre lang, von 1944 bis 1991, eine kommunistische Diktatur. Es ist dieser Mann, Enver Hoxha, der das Land nach dem Zweiten Weltkrieg über Jahrzehnte führt. Er schottet es, ähnlich wie Nordkorea, hermetisch ab, lässt ganz Albanien aus Paranoia vor einem ausländischen Angriff mit Bunkern überziehen, baut ein Regime der Unterdrückung und des Terrors auf. Sein Regime geht mit äußerster Härte gegen tatsächliche und vermeintliche politische Gegner vor. Tausende Menschen werden hingerichtet oder sterben durch Folter. Viele weitere, auch Geistliche oder Intellektuelle, werden in Arbeits- oder Internierungslager deportiert. Menschen sind im Gefängnis gestorben, in Vernehmungszimmern. Hunderte starben, als sie über die Grenze flüchteten, wurden erschossen, ertranken. Es ist eine blutige Szenerie. Hoxha und seine Familie leben in einem

0: abgeschirmten Viertel in Tirana, dem Bloco, in einer Villa. Im Reichtum, während der Rest der Bevölkerung gerade über die Runden kommt. Elian Stefa ist Künstler. Er wird nun für 3 Monate in Enver Hoxhas Villa einziehen. Immer wieder gibt es Streit darüber, wie dieser historische Ort genutzt werden soll. Nun ist die Villa eine Residenz für Künstler.
1: Nun, es war eine Überraschung. Ich war mir nicht sicher, ob ich hier wirklich rein wollte. Denn dieser Ort ist sehr belastet. Mit Geschichte, mit Paranoia, ja sogar mit Geistern. Künstlerfreunde von mir, die ebenfalls in diesem Haus gewohnt haben, erzählten mir, dass sie hier nur schwer einschlafen konnten.
0: Elian sagt, die Albaner müssten sich mit ihrer Vergangenheit auseinandersetzen, um mit dem Trauma der Diktatur klarzukommen. Noch sei nichts aufgearbeitet.
1: Ich habe viele Freunde, die verfolgt wurden, und ich kenne persönlich Großeltern, Eltern oder andere Verwandte von Freunden, die in Straflagern landeten oder auf andere Weise Verfolgung erlitten. Eine äußerst schwierige Situation.
0: Hoxha installiert einen Geheimdienst, berüchtigter als die Stasi. Genta Sula kennt diese Akten besser als viele andere. Sie leitet die Behörde, die sich um die Dokumente der ehemaligen Staatssicherheit kümmert. Hat auch hier immer nach Spuren ihres Großvaters gesucht. Die Sigorini gilt als eine besonders brutale und repressive Geheimpolizei. Historiker gehen davon aus, dass jeder Dritte vom Sigorini verfolgt oder schikaniert wurde. Diese Akte wurde angelegt für die Person, die überwacht wurde. Von wem wurde er überwacht? Von so vielen, sehen Sie. Hier ist das ganze Netzwerk der Spione und Agenten. Am Ende wusste die Frau nicht, ob ihr Ehemann sie ausspioniert. Der Bruder konnte der eigenen Schwester nicht trauen. Gift für die ganze Gesellschaft. Unser Sigurimi war unverhältnismäßig viel größer als das, was ich in anderen osteuropäischen Ländern gesehen habe. Ein enormer Apparat.
2: Huge numbers, huge energy. Even the private.
0: Selbst das Privatleben oder die Frage, wen man heiratete, galt als Angelegenheit von öffentlichem Interesse und unterstand der Staatsräson. Man war bereit, dafür zu töten.
2: So they would kill for this.
0: Immer wieder kommen Menschen ins Archiv, deren Angehörige verschwunden sind. Es sind Dutzende im ganzen Land. Für Leonard, der seinen Vater seit 25 Jahren sucht, gibt es heute Neuigkeiten. Wir haben den Ort mit Anthropologen besichtigt und ihn mit Radar untersucht. Dabei haben wir die Stelle gefunden, an der die Überreste seines Vaters und der 3 anderen erschossenen Männer vermutet werden.
1: Ich fühle mich wie neu geboren und ich bin überzeugt, dass wir die Knochen jetzt finden. Dank dieser Information kehre ich heute sehr glücklich nach Hause zurück. Meine Sorge ist zur Hälfte verschwunden.
0: Genta Sula sucht weiter. Ist ihr Opa hier gestorben? Oder in einem Arbeitslager in der Nähe? Wenn die Staatsanwaltschaft grünes Licht gibt, wird hier bald alles aufgegraben werden. Bisher wurde niemand für die Verbrechen des Regimes zur Verantwortung gezogen. Circa 400 Menschen gelten noch immer als vermisst.
3: Und das war's für den Moment von uns. Hier im Programm geht's jetzt erstmal weiter mit der NDR-Sendung Echt jetzt, Demokratie unter Druck, zum Auftakt der Hamburger Woche der Pressefreiheit. 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Die nächsten Nachrichten bei Tagesschau 24 gibt es dann wieder um 14 Uhr. Bis dahin.
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0: Hallo und herzlich willkommen. Ich begrüße Sie sehr herzlich live aus Hamburg beim Norddeutschen Rundfunk zum Auftakt der diesjährigen Hamburger Woche der Pressefreiheit. Mein Name ist Ingo Zamperoni und ich begrüße Sie hier im Studio und draußen, auf welchen Kanälen auch immer Sie uns gerade verfolgen und dabei sind, nicht nur zur mittlerweile vierten Hamburger Woche der Pressefreiheit. Und es ist bisher auch die größte, denn dies hier ist der Auftakt für insgesamt fast 90 Veranstaltungen, die im Laufe dieser Woche stattfinden mit rund 60 Partnerorganisationen und das nicht nur hier in Hamburg, sondern auch weit über die Stadtgrenzen hinaus. Echt jetzt? Demokratie unter Druck? Das ist heute unsere Frage und ich finde das wirklich einen sehr passenden Titel, aufgrund seiner doppelten Bedeutung auch. Denn zum einen stellen wir uns ja immer häufiger diese Frage tatsächlich: Ist das jetzt echt, was wir da sehen, was wir hören im Netz, was wir im Radio, im Fernsehen mitbekommen, in Publikationen, oder ist es das nicht? Zum anderen aber, finde ich, drückt es auch sehr gut diese, ich habe das oft, Empörung aus, die man hat, wenn man erkennt oder sieht, wie wir da mit Desinformation geflutet werden, Kampagnen, die Versuche der Manipulation uns da konfrontiert sehen. Und ich bin dann auch jedes Mal so, dass ich denke, wirklich, das versuchen die jetzt, echt jetzt? Insofern ist das die Frage, die wir diskutieren wollen. Denn durch Täuschen, durch Aufwiegeln, durch Manipulieren gerät ja nicht nur die Pressefreiheit bei uns in Deutschland unter Druck. Es geht auch um unsere Demokratie, wenn gezielt gestreute Desinformation das Ganze angreift und untergräbt. Und damit bedeutet es auch, dass dieses Thema jeden Einzelnen von uns betrifft.
1: Schon irgendwie gruselig, dass es nicht mehr so eine Quelle gibt oder eine Quelle gibt, auf die sich alle verlassen und wo wir alle sagen, wir vertrauen dem, sondern dass jeder so ein bisschen seine eigene Quelle immer haben kann.
2: Ich überprüfe das für mich genau. Also wenn es zum Beispiel nur eine Quelle gibt, die eine Nachricht sagt, ne, dann versuche ich das noch in mehreren anderen Quellen auch zu finden.
3: Es ist eine Informationsflut. Also die Informationsflut kann man nicht mehr stoppen, glaube ich einfach. Sind wir schon ein bisschen zu weit hinterher.
4: Ich prüfe meine Fakten schon, wenn ich da tatsächlich irgendwas im Internet mich drauf verlassen möchte.
5: Ich habe eigentlich gar keine Strategie. Wahrscheinlich würde ich, wenn ich über irgendeine Nachricht stolper, die ich A, interessant finde, aber B, irgendwie, kann das jetzt sein oder nicht, vermutlich würde ich googeln.
6: Es gab mal ein Fake News, das über WhatsApp immer weitergeleitet worden ist, damals als es mit der Nord Stream 2 war, ne, mit dem Kappen. Und dieser Bericht war schon 5 Jahre alt. Und da muss man wirklich ganz genau hingucken.
7: Das ist halt natürlich sehr, sehr besorgniserregend und rüttelt auch an unserem demokratischen System. Und das ist halt eben, das macht mir sehr viel Angst.
0: Und so geht es vielen Menschen in Deutschland. Offenbar einer Studie der Bertelsmann Stiftung zufolge sehen 81% der Menschen hierzulande Desinformation als Gefahr für die Demokratie an. Ja, wie wirkt sich Desinformation auf unser Miteinander aus, auf unsere Demokratie und was können wir überhaupt noch tun, um uns zu schützen? Das wollen wir hier heute Morgen diskutieren und darüber wollen wir sprechen mit, ich begrüße die Gäste hier, zum einen Daniela Behrens von der SPD, sie ist die niedersächsische Innenministerin und damit quasi per Jobdefinition für den Schutz der Demokratie, aber eben auch der Pressefreiheit zuständig. Herzlich willkommen.
8: Moin, bitte.
0: Viktoria Reichelt ist Journalistin und sie bringt Politik unter anderem in den TikTok-Feed und damit ist sie unterwegs auf einer Plattform, auf der ja auch viel Desinformation unterwegs ist und sich da sehr viel Aufmerksamkeit auch da bindet, die man da, wo man sich auch behaupten muss in gewisser Weise. Herzlich willkommen, Viktoria Reichelt.
9: Hallo.
0: Christina Elmer ist Professorin, sie ist auch Journalistin, langjährige, aber Professorin jetzt hier heute in dieser Funktion, vor allem da mit Lehr- und Forschungsschwerpunkt Digital- und Datenjournalismus an der TU Dortmund und erforscht, wie sich Lügen im Netz verbreiten und warum Fakten allein sie nicht aus der Welt schaffen. Herzlich willkommen, Christina Elmer.
9: Vielen Dank.
0: Und ich freue mich außerdem über einen ganz besonderen Gast, der uns aus London zugeschaltet ist, Jimmy Wales. Er ist einer der Gründer von Wikipedia und er vertraut im Kampf gegen Desinformation lieber der Community als auf den Staat oder Konzerne. Welcome und herzlich willkommen nach London, Jimmy Wales.
10: Danke.
0: Und Herr Wales, ich weiß, dass Sie erst vor kurzem aus den USA zurückgekommen sind. Ich pendle ja auch relativ regelmäßig über den Atlantik. Ich hoffe, das mit dem Jetlag hält sich einigermaßen in Grenzen.
8: I'm fine, thank you.
9: Es geht mir gut, in Ordnung.
0: Großartig, das sehen wir mit dem Hintergrund der Tower Bridge. Ja, wir haben in der kommenden Stunde Folgendes vor. 4 Blöcke haben wir eingeteilt in dieser Diskussionsrunde. Wir beginnen mit einem ganz zentralen Problem, nämlich regelrechten Desinformationskampagnen. Die können nämlich heute sehr viel mehr als einfach nur mal eine falsche Nachricht in die Welt verbreiten. Vor allem Russland versucht da seit Jahren Einfluss auf die öffentliche Meinung hier in Deutschland zu nehmen. Und wie raffiniert da inzwischen vorgegangen wird, das hat sich Lea Eichhorn mal angeschaut.
10: Es sieht aus wie echt, wie ein Artikel der Süddeutschen Zeitung. Darin geht es um den CDU-Ministerpräsidenten in Sachsen-Anhalt, Sven Schulze. Schwere Straftaten soll er begangen haben. Die Vorwürfe frei erfunden. Unter der vermeintlichen Recherche steht ihr Name, Lena Kampf.
11: Ich habe den Fake-Artikel von einem Kollegen zugeschickt bekommen und war dann erstmal sehr irritiert darüber.
10: Kampf ist Investigativjournalistin bei der SZ. Das Problem, sie hat diesen Text nicht geschrieben.
11: Alleine vom Sprachlichen her war das ja eigentlich sozusagen eine Verdachtsberichterstattung, also über einen schwerwiegenden Verdacht gegen Schulze mitten im Wahlkampf mit sehr, sehr schwerwiegenden Anschuldigungen, die aber auf eine Art präsentiert wurden, wie wir sie halt nie präsentieren würden, wenn wir sie denn recherchiert hätten.
10: Solche Fake-Inhalte sollen Teil einer russischen Desinformationskampagne sein. Davon gehen auch deutsche Sicherheitsbehörden aus.
12: So bestätigte das Bundesamt für Verfassungsschutz heute, dass es Versuche gibt, die Landtagswahlen im September zu manipulieren. Die Spur führt offenbar nach Russland.
10: Veronika Solopova forscht an der TU Berlin zu Desinformation und KI. Im Zuge der Landtagswahlen fällt ihr ein Thema besonders häufig auf.
13: Wir haben gesehen, dass Wahlbetrugsnarrative mit am stärksten vertreten waren. Das ist recht neu. Sonst wurden diese in Deutschland eher nicht eingesetzt.
10: Das Ziel dieser Narrative? Die deutsche Gesellschaft solle gespalten, das Vertrauen in Politik geschwächt werden. Im Falle der geklonten journalistischen Arbeiten gehe es den Urhebern der Angriffe darum.
13: Der Grundgedanke ist, und es ist nicht nur etwas, was Russland macht, auch die USA und China versuchen es mittlerweile, das Vertrauen in diejenigen Institutionen zu zerstören, die Fakten produzieren, nicht wahr? Denn ein großer Teil dieser Ideologie, die aus der Sowjetunion stammt, ist, dass es keine Wahrheit gibt.
10: Desinformationskampagnen, die Matrioschka, Storm 1516 und Doppelgänger genannt werden, sind in den vergangenen Monaten stärker in den Fokus gerückt. Expertinnen und Experten gehen allerdings davon aus, ein Großteil von Desinformation wird viel subtiler gestreut, ohne dass wir ihren Einfluss bemerken.
0: Ja, Frau Reichelt, ist das der Gamechanger, wenn man so will, dass es viel subtiler mittlerweile ist und dass Beeinflussung stattfindet? Das ist ja nicht neu in dem Sinne, das gab es schon immer, aber dass man das plötzlich immer weniger merkt?
14: Ja, das habe ich auch gerade gedacht, als ich diesen Artikel gesehen habe. Da dachte ich direkt, ja, den hat die Zielgruppe, die wir bearbeiten oder mit der wir arbeiten, wahrscheinlich nicht gelesen, weil das sehr junge Menschen in Deutschland weniger Zeitungsabos abschließen und so. Das ist auch ein Thema, vielleicht jetzt nicht hier für diese Runde, aber im Falle der Menschen bis 30, die informieren sich natürlich viel stärker über Social Media selbst, nicht mehr so in den klassischen Qualitätsmedien und folgen da Creatorn. Und wenn natürlich ein Creator, eine Creatorin jetzt gar nicht unbedingt direkt eine Falschinformation aufgreift, sondern auch Zwischentöne zulässt, Zahlen, die vielleicht korrekt sind, in einen falschen Kontext setzt, dann vertraue ich dem als junge Person erstmal, weil ich schon ein Vertrauensverhältnis zu diesem Creator, dieser Creatorin aufgebaut habe. Und das wirkt wirklich ganz subtil. Aber wir nehmen schon wahr, das ist alles viel personenzentrierter mittlerweile mit der Information. Und wenn da subtil mal etwas durchscheint, dann nehme ich das auf jeden Fall mit in meine Lebenswelt.
0: Frau Elmer, heißt das, es verändert sich das Nutzungsverhalten so sehr, dass es auch leichter wird, weil man eher eine Bindung zu einer Person hat, als zu jetzt einem klassischen Medium?
8: Ja, man hat zumindest einen Informationsraum, in dem ganz viele verschiedene Akteure gleichzeitig auf einen einprasseln sozusagen mit ihren Informationen. Und da ist es für gerade Menschen, die jetzt vielleicht nicht viel Medienkompetenz mitbringen, gar nicht so leicht herauszufinden, was ist denn jetzt eigentlich eine Quelle, der ich vertrauen kann. Und da sind dann solche Faktoren, die gerade auch genannt wurden, ne? Einfach diese persönliche Ansprache, vielleicht eine gewisse Authentizität, werden dann als stärker wahrgenommen im Vergleich jetzt zu traditionellen Medien, die Qualitätsjournalismus betreiben. Also das ist sicherlich auch ein Aspekt der Plattform, mit denen wir es da zu tun haben.
0: Entsteht das aber in Schulen, in der Medienaufklärung, dass das Bewusstsein dafür auch ungenutzt wird, dass da mehr auch darauf Aufmerksamkeit gelenkt wird?
8: Ich denke auf jeden Fall mehr als früher das der Fall war, aber wir sehen eben auch, wenn wir schauen, wie ist denn das Thema Medienkompetenz im Curriculum der Schulen zum Beispiel verankert, dass es sehr, sehr unterschiedlich ist. In jedem Bundesland natürlich unterschiedlich, aber dann auch mal von Fall zu Fall gar nicht so klar definiert. Und da wäre es total sinnvoll, wenn eben auch gerade diese neueren Formen, also Umgang mit KI, Deepfakes zum Beispiel, woran erkenne ich das, welche Tools stehen mir da vielleicht auch zur Verfügung, dann auch überhaupt das Thema Informationsmanipulation, wenn diese Themen eben da auch aktiver aufgegriffen würden.
0: Das werden wir auch gleich tun, aktiver noch aufgreifen, das Thema im nächsten Block. Aber vielleicht Frau Behrens, wir haben die niedersächsische Innenministerin hier. Sie haben gesehen in dem Beispiel, das wir gerade gesehen haben, Sven Schulze, der da quasi Opfer dieser Kampagne wurde. Sie stehen auch sehr in der Öffentlichkeit, bekommen das wahrscheinlich auch häufig ab. Wie geht es Ihnen auch als Politikerin, aber auch als Person damit, wenn Sie sowas mitbekommen?
9: Naja, ich bin ja privilegiert. Ich bin Innenministerin, ich habe ein großes Team um mich herum. Viele Leute kümmern sich um das, was mich an Hass und Hetze erreicht, übers Netz oder auch Geschichten, wo mir Verbrechen unterstellt werden. Das ist nicht schön, aber gehört inzwischen leider so ein bisschen zum Job dazu. Aber dadurch, dass ich gar nicht allein bin, kann man damit umgehen. Mir machen mehr Sorgen viele Frauen und Männer, die im Netz unterwegs sind und die nicht die Unterstützung haben und Kampagnen abbekommen, vor allen Dingen in der Kommunalpolitik. Wir hatten in Niedersachsen dieses Jahr Kommunalpolitik und ich weiß von einigen Jungfrauen, aber auch Männern, die nicht mehr angetreten sind, weil sie dieses nicht mehr ertragen können. Und daher ist das auch eine Frage, wie wir unsere Demokratie schützen, dass sich die ehrlichen, die engagierten Stimmen zurückziehen aus dem Netz und Hass und Hetze übrig bleiben.
0: Nehmen Sie da auch eine Zunahme, was das betrifft? Also nicht nur einzelne, sondern richtig gezielte Kampagnen mit einem System dahinter?
9: Ja, das nehmen wir sehr deutlich wahr, auch in den Sicherheitsbehörden. Wir hatten jetzt auch zur Kommunalwahl in Niedersachsen unter dem Stichwort Matroschka Kampagnen, die sich wirklich auch gegen Kommunalpolitikerinnen und Politiker gewandelt haben oder auch gegen Landespolitikerinnen und Politiker und Geschichten erzählt haben, verleumdet haben, die Menschen mit Verbrechen in Verbindung gebracht haben. Also es ist bis tief nach Niedersachsen zu spüren und unsere Erkenntnisse sind sehr klar. Das ist mutmaßlich aus Russland gesteuert. Das ist sehr deutlich.
0: Herr Wales, fragen wir Sie nach London. Wenn Sie sich das Thema anschauen und die Community, die ja die Wikipedia-Seiten betreibt und vor allen Dingen auch da viel sich auch austauscht, wie geht die mit einer Zunahme, mit einer Masse von Desinformation, aber auch von Kampagnen um?
15: Well, it's very hard to trick the Wikipedia community.
16: Es ist ziemlich schwierig, die Wikipedia-Community auszutricksen. Es gibt so viele, die Quellen analysieren, gibt es gute oder schlechte Quellen. Wir hatten damals damit bisher noch kein großes Problem. Wir sehen das natürlich in den sozialen Medien. Dort ist man eher naiv, da teilt man Sachen eher, egal ob es echt oder fake ist. Aber bei Wikipedia gibt es die Tendenz zu prüfen. Und wir versuchen, ein Ort zu sein, an den man sich wenden kann, Referenzen sehen, Links sehen. Wir versuchen, Qualitätsjournalismus zu machen, was natürlich das Wichtigste ist.
0: Sehen Sie aber auch da die Gefahr, dass Algorithmen die Community, die einzelnen Personen vielleicht auch so subtil beeinflussen, dass es die Schwarmintelligenz in gewisser Weise gar nicht ausreicht, um sich dagegen zu wappnen?
16: Allgemein können schlechte Algorithmen auf sozialen Medien natürlich dazu beitragen, das Problem zu verschärfen. Sie können aber auch das Problem lösen. Insofern, als ein Entwickler des Algorithmus ja nach Qualitätssignalen suchen kann und gucken, kommt dieser Feed aus einer Qualitätsquelle oder aus einer voreingestellten Quelle. Perfektion gibt es natürlich nicht. Das ist Teil der Demokratie und der Offenheit. Das ist immer hier Dialog, Offenheit, Gespräch. Es ist so oder es ist so, die Algorithmusentwickler müssen sich der Qualität bewusst sein.
0: Merken Sie dann aber schon, dass bei manchen Einträgen, die besonders kontrovers sind vielleicht, dass da doch auch mehr Einfluss versucht wird, genommen zu werden?
15: I'm sorry, I didn't quite catch that.
0: Es gibt ja bestimmte Themen, wo man sagt, okay, da können wir uns einigen. Aber es gibt auch bestimmte Themen, die sehr politisch aufgeladen sind, sehr polarisieren auch, dass man da doch viel mehr Bewegung sieht, dass da doch viel mehr, ich sag mal Beispiel Gaza-Krieg oder ähnliche Dinge.
15: Of course.
16: Natürlich, ja. Bei den Themen, die sehr kontrovers in der Gesellschaft behandelt werden, ist es wichtig, dass wir alle mehrere Sichtpunkte kennenlernen, hoffentlich alles mit Qualität, wo wir die Diskussion, die Argumente verstehen können. Wir sollten nicht versuchen zu sagen, wir sind hier die Elite, wir verstehen die richtige Antwort und nur die ist zulässig. Pressefreiheit bedeutet auch, lasst uns mehr Stimmen hören, lasst uns einen Dialog in der Gesellschaft haben, gerade bei schwierigen Fragen.
0: Frau Elmer, lässt sich denn auch wissenschaftlich irgendwie festmachen, dass diese gezielten Desinformationskampagnen sich schon irgendwie auswirken, vielleicht auf den Diskurs in der Gesellschaft oder auf das Vertrauen insgesamt in Institutionen?
8: Ja, das ist natürlich relativ schwer zu untersuchen. Also die Studie müsste man sich mal vorstellen, die das tatsächlich übergreifend schafft. Was wir natürlich sehen und was schon auch ja, teilweise recht gut belegt ist, sind so bestimmte Einzelfälle, also die Wirkung von Desinformation auf zum Beispiel Impfskepsis in der Corona-Pandemie. Wir wissen, dass es eben auch andere Fälle gibt, wo man relativ gut nachweisen kann, dass eben da eine direkte Auswirkung stattgefunden hat. Und was eben auch beschrieben wird, ist, dass der öffentliche Diskurs tatsächlich sehr anders nochmal wahrgenommen wird wegen Desinformation, also mit einer stärkeren Polarisierung, mit irgendwie auch tatsächlich auch einer Radikalisierung. Also dass das, was wir aus der Soziologie wissen, dass einfach natürlich an den Rändern eine stärkere Radikalisierung ist, aber in der Mitte noch relativ viel Raum, auf dem man dann tatsächlich sich bewegen kann, wo man ja, Werte teilt und diskutieren kann, das ist dann nicht mehr so sichtbar und man hat das Gefühl, dass Themen einfach sehr, sehr, sehr umstritten sind, die vielleicht gesamtgesellschaftlich gar nicht so stark polarisieren.
0: Das ist ja auch das Ziel,
8: genau,
0: dass dieser Eindruck entsteht, wir sind eine komplett zerrüttete Gesellschaft, wo keiner mehr mit dem anderen spricht. Aber verstehe ich Sie richtig? In Wirklichkeit gibt es viele Themen, wo wir doch eigentlich doch noch einen breiten Konsens, zumindest hier in Deutschland, haben?
8: Ja, zumal wenn wir uns zusammensetzen würden und darüber ins Gespräch kommen würden. Denn dann würden wir vielleicht auch über andere Themen reden. Wir würden feststellen, dass wir gemeinsame Werte teilen und dass wir vielleicht nur in der einen Sache unsere Meinung unterschiedlich sozusagen ausdrücken. Und man könnte vielleicht zu einem Konsens kommen, genau.
0: Das ist doch ein hoffnungsfroher Ausblick schon mal an dieser Stelle gleich. Aber Frau Reichelt, das Ganze ist ja auch etwas, womit man sich ja täglich, ist ja wie ein Stein den Berg hochschieben die ganze Zeit und sobald man aufhört, nimmt es dann wieder, rollt es wieder zurück, die Sisyphus-Arbeit, die man da hat im Netz. Selber schon mal auch Opfer gewisserweise gewesen von Leuten, die gesagt haben, das stimmt gar nicht, was die da recherchiert hat?
14: Wir hatten auf jeden Fall Fälle, wo wir schon ein hohes Kommentaraufkommen bemerkt haben, was deutlich gegen uns argumentiert hat und deutlich gegen Fakten, die wir da genannt haben. Und ich glaube, das ist genau, was Sie auch gerade beschreiben, ist genau das Problem. Ich musste an eine These denken von Dr. Romy Yasta, die ist Philosophin, die sagte, das Problem von Desinformation ist nicht, dass einzelne Menschen ständig irren, sondern das Problem ist, dass die Grundlage, uns etwas zu erlernen, zu einem Urteil zu kommen, die ist nicht mehr gegeben. Wir rutschen eigentlich alle ständig in diesem Wust von scheinbaren Informationen hin und her. Und diese Desinformationskampagnen, die greifen natürlich genau die Institutionen an, die gesellschaftlich von jeher Informationen liefern, also zum Beispiel auch den öffentlich-rechtlichen Rundfunk. Was nicht heißt, dass man den öffentlich-rechtlichen Rundfunk nicht kritisieren
0: kann. Ja,
14: ich unbedingt. Bitte darum. Ne?
0: Ja, ja, ist
14: aber
0: wichtig.
14: Das ist natürlich auch eine Institution, die von diesen Desinformationskampagnen deutlich diskreditiert werden soll. Und das merkt man den Menschen an. Diese Verwirrung, was ist eigentlich echt, wem kann ich vertrauen und wem nicht. Und das merken wir schon.
0: Merken Sie das auch im Wahlkampf? Sie hatten gerade lokal Wahlen in Niedersachsen, dass da immer mehr Skepsis Ihnen auch entgegenschlägt?
9: Ja, das ist so, weil wir natürlich vor allen Dingen uns inzwischen informieren auf sogenannten Social Media US-Plattformen, die keine gerechten Regeln haben, sondern die Algorithmen gesteuert sind. Und daher ist es wichtig, dass man neben dem Leben auf Social Media viele Möglichkeiten schafft, dass Menschen sich wirklich begegnen, damit man eine Spaltung überwinden kann, damit man diskutieren kann, damit man aus seinen Blasen rauskommt, in der ja jeder irgendwie ist. Und daher ist es, glaube ich, für Demokratieschutz für die Zukunft wichtig, dass wir natürlich die tollen Möglichkeiten digital nutzen, aber dass wir nicht vergessen, dass es noch ein analoges Leben gibt und dass die Gestaltung unserer Gesellschaft in Gemeinderäten, in Stadträten, in Kreistagen, in Parlamenten stattfindet oder in Vereinen und in Zivilgesellschaft und nicht alles nur im Netz. Und wir überschätzen, glaube ich, manchmal das Netz und unterschätzen das, was passiert im Miteinander. Und wir haben in Niedersachsen Gott sei Dank immer noch eine hohe Wahlbeteiligung. Wir haben viele Stimmen für die sogenannten anständigen Parteien. Wir haben aber auch eine Zunahme der extremistischen Parteien. Und deswegen ist es wichtig, dass wir Begegnungen schaffen, Räume schaffen, wo Menschen miteinander sich austauschen können. Das ist zwar altmodisch, aber immer noch wichtig, auch für die Zukunft.
0: Auch Werkzeug in gewisser Weise. Mhm. Können Sie als Innenministerin eigentlich auch dagegen vorgehen oder sagen Sie, das ist eher was auf Bundesebene, auf EU-Ebene, auf fast globaler Ebene erst angegangen werden kann?
9: Ja, also wir haben ja verschiedene Probleme. Beim Thema Pressefreiheit haben wir unter anderem auch das Problem, dass Journalistinnen und Journalisten angegriffen werden, auf Parteiveranstaltungen, auf Versammlungen, auf Demonstrationen nicht mehr frei berichten können. Das ist ein großes Problem. Da müssen wir als Sicherheitsbehörden darauf achten, dass Journalistinnen und Journalisten ihren Job machen können. Das ist das eine. Das zweite ist, ich glaube, wir haben keinen Mangel an Regulierung von Plattformen. Ja, wir haben KI-Verordnung, wir haben den Digital Services Act, wir haben Medienstaatsverträge, aber wir müssen die Regeln auch umsetzen und durchsetzen. Und mindestens im Bereich Europa sehe ich einen Mangel an Durchsetzung der Regeln im Rahmen der US-Plattform. Und da, glaube ich, brauchen wir nicht neue Regeln, sondern wir müssen dann auch in Europa mal schaffen, die Basis zu regulieren, die uns gerade eine Plattform schafft, um uns alle zu verhetzen. Und das sind nun mal die US-Tech-Unternehmen.
0: Herr Wales, haben Sie das auch in Ihrer Community erlebt, dass da gezielt auch Autoren oder Mitglieder, die bestimmte Seiten auch betreuen, angegangen werden durch Desinformationskampagnen, wo da versucht wird, da sich einzumischen?
17: Nein, das sehen wir nicht so. Wir sehen durchaus, dass Leute auf Wikipedia kommen, die eine eigene Agenda haben, die vielleicht von etwas zu sehr aufgeregt sind, was in den sozialen Medien passiert. Und wir müssen mit denen irgendwie umgehen. Aber normalerweise haben wir nicht bemerkt, dass sehr viel Erfolg in dieser Hinsicht auftaucht, also die Verbreitung von Desinformation durch Wikipedia. Und das liegt an unseren Regeln, zuverlässigen Quellen und so weiter.
0: Haben Sie denn den Eindruck, dass seit Gründung auch von Wikipedia hat sich ja auch viel entwickelt, das Vertrauen in Ihre Plattform eher gewachsen ist?
17: Das glaube ich ja, dass es jetzt so ist. Wir sind ja noch recht jung und recht klein. Und als wir ganz klein waren, hatten wir viele Probleme. Aber jetzt sind wir etwas gereift und die Menschen haben Verstand. Sie können uns mehr trauen. Das heißt aber auch, dass wir eine größere Verantwortung haben, wie wir arbeiten und dass wir wirklich versuchen, unser Bestes zu geben.
0: Kommen wir damit zum nächsten Block und es wurde schon angerissen und in welche Richtung es jetzt geht, denn den Punkt haben wir gestreift. Mit künstlicher Intelligenz sind natürlich Möglichkeiten in den Diskurs gekommen, aber auch in die Medienlandschaft, die es ja kinderleicht machen, inzwischen täuschend echte Manipulationsmöglichkeiten an den Mann, an die Frau zu bringen. Und das stellt uns natürlich als Journalistinnen und Journalisten eine große Herausforderung. Wir haben mal zum Spaß hier zwei zusätzliche Gäste in diese Runde rein montiert. Hier auf dem Monitor können wir uns das mal angucken. Und natürlich ist das Bild, das jetzt hier vorliegt, ziemlich eindeutig ein Fake. Es wäre natürlich ein ganz schöner Coup, wenn wir den russischen Präsidenten Wladimir Putin und US-Präsident Donald Trump hier in die Runde genommen hätten. Aber das ist relativ gut schon gemacht, finde ich. Und es ist vor allen Dingen auch hier nur ein Foto. Also das Foto ist Bild, Standbildmanipulation möglich ist ja das eine, aber wir sehen ja halt immer mehr durch KI und durch die Rechenpower, die entsteht, das Bewegtbild auch immer erschreckend einfach und erschreckend gut immer besser wird herzustellen. Und das ist ein gigantisches Problem. Und wie können wir noch erkennen, was echt ist und was nicht? Und was haben wir noch unter Kontrolle, wenn es um KI geht. Noch einmal Lea Eichhorn.
10: Er ging vor ein paar Jahren viral. Ein KI-Klon des Schauspielers Will Smith isst Spaghetti. Christian Themart ist KI-Experte am Fraunhofer Institut. Die Programme seien zwar auch heute noch nicht fehlerlos, doch...
18: Vor ein paar Jahren haben wir gesagt, gucken Sie auf die Finger, gucken Sie auf die Details. Das ist ein Jahr später, zwei Jahre später kein Thema mehr gewesen. Und darauf sollen wir uns einstellen, dass viele Sachen, wir sagen, das geht aber heute mit KI noch nicht, wird halt entsprechend irgendwann gehen.
10: Dieses Video wurde zu dem Maßstab für den technischen Fortschritt künstlicher Intelligenz. Die neueste Variante, ein Werbevideo.
19: So have you heard of Kling 3.0? I heard it can create multiple scene cuts like this with a single prompt. Mm.
10: Mit den heutigen Programmen kann eigentlich jeder und jede echt wirkendes Material erstellen und beliebige Personen alles sagen und machen lassen. Anstatt wie früher auf kleine Bildfehler zu gucken, fragt Themart sich bei Videos inzwischen eher:
18: Ist das realistisch, dass diese Szene, so wie sie da dargestellt wird, dass sie überhaupt stattgefunden hat? Und das ist, glaube ich, tatsächlich der viel stärkere Impuls zu gucken, kann das überhaupt so sein, dass irgendwie ein Will Smith genau in der Situation in so eine Interaktion gebracht wird?
10: Seit August diesen Jahres gilt eine neue EU-Regel. Unternehmen, die realistisch wirkendes KI-Material in Umlauf bringen, müssen dieses entsprechend kennzeichnen. Für Privatpersonen gilt diese Pflicht nicht.
0: Ja, Frau Behrendt, Sie haben eben angesprochen, wir haben ein Umsetzungsproblem bei all den Regeln und Gesetzgebungen, die wir beim Umgang mit KI haben. Ist das dann ein stumpfes Schwert, wenn es beispielsweise für Privatpersonen eben diese Kennzeichnungspflicht so nicht gibt?
9: Na, es wäre schon mal ein Anfang, wenn die Regeln, die wir uns gegeben haben in Europa, von den Plattformen eingehalten werden. Und die Plattformen geben ein großes Instrumentarium vielen Menschen in die Hand. Aber sie sehen sich nicht in der Verantwortung zu schauen, was passiert auf den Plattformen. Und da ist ja über die europäische Regulierung eigentlich ein ganz klarer Maßstab formuliert. Und es ist sehr schwer umzusetzen und es gibt offensichtlich auch die Angst in Europa, dass wenn man zu hart in die Regulierung eingreift, es eine Gegenreaktion Zölle und anderes der USA gibt. Und daher haben wir theoretisch, glaube ich, ein gutes Werkzeug und praktisch nutzen wir es aber nur bedingt, ehrlich gesagt. Und deswegen müssen wir da eindeutig besser werden und ich finde, da müssen wir aus Deutschland heraus auch viel mehr Kraft noch mal entwickeln, dass wir uns in Europa die Regeln, die wir selber geben, auch durchsetzen wollen.
0: Würden Sie denn noch etwas auch verschärfen zusätzlich an der ganzen Gesetzgebung?
9: Nein, ich finde, die, was wir bisher vorliegen haben, würde erstmal ausreichen, wenn man es anwendet. Das ist richtig so. Aber wir wenden es nur sehr, sehr spärlich an. Und wenn ich mir die Berichte anschaue, auch aus den Sicherheitsbehörden zum Thema, wenn wir mal Löschanfragen haben an die großen Tech-Unternehmen, wie langsam, wie mühsam das ist, dann ist das ehrlich gesagt nicht gut. Und eine Demokratie lebt ja davon, dass wir die Regeln, die wir uns selber über Parlamente gegeben haben, auch einhalten. Und wenn aber ein wichtiger Part sich gar nicht daran hält, dann ist es schwierig für eine Demokratie zu werken.
0: Frau Reichelt, wenn Sie so im Alltag auch unterwegs sind, auch die Flut immer mehr an solchen Videos und Kampagnen eben auch zunimmt, haben Sie da manchmal das Gefühl, wie soll ich das schaffen?
14: Absolut. Als ich Journalistin geworden bin, das ist jetzt, weiß ich nicht, 6, 7 Jahre her, habe ich nicht damit gerechnet, was mir schon 6, 7 Jahre später begegnet. Also ich habe mir meinen Job noch vor so kurzer Zeit ganz anders vorgestellt. Mhm. Und es gibt ja viele, ich spreche jetzt immer im öffentlich-rechtlichen Kontext, weil ich natürlich für den arbeite, es gibt ja viele Projekte wie Fake Check ist ein tolles Projekt, was sich wirklich Videos anguckt, auch KI-generierte Videos und sagt, kann das wahr sein, kann das nicht. Ich sehe nicht, dass wir mit solchen Initiativen aber dieser großen Masse Herr werden können, von diesem AI-Slop wird das ja auch genannt. Also dieser schier unendlichen Flut von KI-generierten Videos. Und auch ich habe natürlich schon mal ein KI-generiertes Video weitergeschickt. Ja? Mhm. Und im Nachhinein dann gemerkt, ah ja, nee, diese zwei Nilpferde haben sich ja anscheinend doch nicht so verhalten, wie ich das da gerade dachte. Also auch mir passiert das und ich nehme mal den Reaktionen, das ist einigen schon mal passiert. Mhm. Also wir haben da ein ganz, ganz großes Problem und ich glaube schon, dass ein großes Problem dieser Thematik diese Algorithmen sind, die wir ja nach wie vor nicht kennen. Also es stimmt, wir haben natürlich eine gute Gesetzgebung mit dem Digital Services Justice Act auf EU-Ebene. Ich glaube trotzdem, es bräuchte zum Beispiel noch sowas wie ein

0: eine unabhängige Instanz, die unabhängig auch von der Europäischen Kommission Einblick bekommt in solche Algorithmen. Ich weiß, das ist eine sehr umstrittene Frage, hat natürlich auch mit Geschäftsgeheimnis zu tun und so, wenn solche gigantischen Firmen Dinge offenlegen. Ich glaube aber, dass wir sitzen in dieser Runde und verstehen eigentlich nach wie vor nicht so richtig, wie diese Ausspielung von Medieninhalten funktioniert, die ja unsere Demokratie so stark beeinflussen. Mhm.
1: Absolut. Ich glaube, auch Journalisten sind einfach nicht gefeit, weil die immer so gut werden und man immer hinterherhinkt und es plötzlich auch schnell. Tempo ist ja auch ein großes Kriterium im Journalismus heutzutage. Und ich glaube, was ganz, ganz wichtig ist, ist Transparenz. Ne? Also, dass man einer Fälschung auf den Leim geht, das passiert, obwohl wir sehr professionell damit umgehen und auch viele Mechanismen mittlerweile entwickelt haben. Und auch so eine gewisse Routine und Erfahrung, dass man, ne, diese, was in dem Beitrag angezeigt wurde oder auch bei dem Foto, das wir eben gezeigt haben, na, kann das wirklich sein? Ich glaube, so ein gewisser Zweifel, den man immer an den Tag legt, ist schon mal ein wichtiges Instrument. Aber man kommt ja auch da kaum hinterher. Was ist dann wichtig, dass man die Fehler auch transparent macht und nochmal korrigiert, richtig?
0: Ja, korrekt. Aber ich würde das nochmal in Frage stellen, diese Prüffrage, ist das denn realistisch, dass die da sitzen? Das sagen wir jetzt, die hier so sitzen und sich tagtäglich mit Nachrichten und politischen Sachverhalten befassen. Ich weiß nicht, ob jemand, der sich seit Jahren in einer Online-Blase radikalisiert, in die eine oder in die andere politische Richtung, überhaupt sich noch damit befasst, was ist eigentlich realistisch oder nicht. Ne? Wir leben mittlerweile in so abgespalteten Medien, Individualitäten, dass ich gar nicht weiß, ob diese Frage für jeden noch so eine gute Prüffrage ist.
1: Das ist eine große Herausforderung auf jeden Fall für die Gesellschaft insgesamt. Frau Elmer, wir haben gerade gehört, vor 5, 6 Jahren war das, was jetzt möglich ist, undenkbar. Und es verdoppelt sich ja immer das Tempo, habe ich das Gefühl. Wo sind wir in 2 Jahren oder in einem Jahr?
2: Oh, was das betrifft. Das ist eine tatsächliche Frage.
1: Ja, so ein bisschen in den Raum geschaut kann man.
2: Ja, ich meine, wir können natürlich, ich glaube, so viel kann man schon sagen. Als ich ausgebildet wurde zur Journalistin, das ist über 20 Jahre her, da war die Bildebene, wenn man ein Video bekommen hat, auf damals noch Twitter, wenn man das gesehen hat, war das schon fast ein Beleg dafür, dass etwas stattgefunden hat. Das ist einfach jetzt vorbei. Also diese Belegwirkung sozusagen von Bildern, von Videos, das ist etwas, das haben wir heute schon nicht mehr, das werden wir auch in 2 Jahren nicht haben. Und ich glaube, was ganz wichtig ist, um das Thema so ein bisschen auch konstruktiv nach vorne zu entwickeln, ist auch die Feststellung von Herrn Wales vorhin, nämlich ein besseres Internet ist durchaus möglich. Also das zeigt die Wikipedia ja tatsächlich tagtäglich, aber auch bei den Algorithmen, mit denen wir es auf sozialen Medien zu tun haben, in die wir nicht so richtig gut reinschauen können, weil es halt KI ist tatsächlich. Also da passiert viel in der sogenannten Blackbox, wo wir nicht genau sehen, wie da Entscheidungen gefällt werden. Aber die könnten natürlich anders trainiert sein. Die könnten nicht daraufhin optimiert sein, so wie es heute ist, dass einfach die Aufmerksamkeitsspanne maximiert wird, die ich dann sozusagen mit diesen Plattformen verwende, dass ich möglichst viel teile, möglichst viel interagiere durch viele Emotionen. Ja. Und das spielt natürlich Desinformation total in die Hände, sondern man könnte das ja auch auf andere Dinge optimieren und dadurch einfach bessere Plattformen schaffen, die vielleicht ein bisschen Tempo rausnehmen, die mir auch die Frage mal ermöglichen, was ich da eigentlich sehe und ob ich das für realistisch
1: halte. Welche Hoffnung haben Sie, dass das passieren wird?
2: Jetzt aktuell in dem Kontext, wo wir auch zum Beispiel KI-Firmen beobachten können, die jetzt mit ihren KI-Agenten so feststellen, was die alles so können, wenn man sie nicht richtig beaufsichtigt. Und ich erlebe auch gerade die US-amerikanischen Plattformen beim Thema Regulierung, auch in den Projekten, die wir so betreuen, in diese Richtung, jetzt als relativ beratungsresistent. Also da, glaube ich, müssen wir schon
1: höflich ausgedrückt
2: Druck aufbauen, sonst passiert das nicht.
1: Sonst kommt der Präsident und droht wieder mit Zöllen, wenn man die US-Firmen da etwas eng an die Kandare nimmt. Aber ist ein wichtiger Aspekt, Herr Wales, Sie kommen ja gerade aus den USA. Wir haben in den vergangenen Wochen und Monaten eben erlebt, wie die Geschäftsführer und die Chefs dieser KI-Firmen in den USA selber sagen, lass uns mal ein bisschen auf die Bremse drücken und eine Gefahr da sehen. Wie haben Sie das wahrgenommen jetzt in den USA?
3: Oh, well, I mean, on the speed question,
4: zur Frage der Geschwindigkeit kann ich jetzt nicht wirklich gut was beitragen. Ich glaube, es wird wohl stattfinden, egal was Sie sagen. Der Wettbewerb durch chinesische, vielleicht auch europäische Unternehmen ist so intensiv, dass niemand absichtlich sich verlangsamen wird. Und wenn man an die Bilder denkt und an mögliche Regulierung, muss man sagen, die schlimmsten Akteure, nehmen wir mal die russische Regierung, Regierung versucht, Desinformationen zu verteilen. Die schlimmsten Akteure können das mit ihrer eigenen Software machen. Sie brauchen dazu kein Wasserzeichen von irgendwas. Das heißt, die wollen gar nicht versuchen, nicht erkannt zu werden. Das Problem ist nicht etwas, was man in irgendeiner Regulierung ergreifen kann. Das muss man anders machen.
1: Hätten Sie da Vorschläge, wie man das anders machen könnte?
3: Well, I mean, I think one of the things is,
4: eine der Sachen ist, da wir wissen, wie wichtig die Herkunft von Informationen, die Provenienz ist, das hervorzuheben, zu sagen, wenn ein Bild von einer zertifizierten, verifizierten Quelle aus einem journalistischen Prozess kommt, kann man trauen. Und wenn es irgendwo durch die sozialen Medien geistert, nicht. Das kann zwar richtig sein, aber es muss nicht. Einen journalistischen Prozess kann man natürlich auch umgehen oder täuschen, aber das ist nur ein kleiner Prozentsatz. Für mich ist eine der schlimmsten Konsequenzen nicht eher, dass wir etwas glauben, was fake ist, sondern dass die Öffentlichkeit beginnt, nichts mehr zu glauben. Und wenn wir dann sagen, nichts ist real, dann kann das ein größeres Problem sein, als etwas zu glauben, was ein Fake ist.
1: Das sind wir bei Hannah Arendt, die dann sagte, eben in dem Mann, wenn eine Gesellschaft gar nichts mehr glaubt, dann ist das Tor für den Autoritarismus weit und geöffnet. Das heißt, die Sorgen sind nicht nur im Raum, sondern Sie machen sie sich auch ganz konkret, Herr Wales?
3: Oh yeah, definitely.
4: Ja, auf jeden Fall. Wir leben in einer Umgebung, in der wir einen kompletten Vertrauensverlust für Journalismus und Politik haben. Die Öffentlichkeit ist sehr verletzlich und neigt dazu, einem starken Mann zu glauben oder Leute zu wählen, die überhaupt nicht ihre Interessen vertreten. Das ist ein ernstzunehmendes Problem.
1: Kann in dem Zusammenhang Wikipedia auch eine Rolle spielen, um mal auf Ihren Bericht zurückzukommen?
3: Well, I hope so.
4: Ich hoffe ja. Wir versuchen ja, ein gedankengetragenes Gebäude zu sein, ein Ort für Dialog zu sein. Natürlich sind wir nicht perfekt, aber wir versuchen, ja, wie alle Institutionen, eine Rolle zu spielen. Man muss in den Medien versuchen, das Vertrauen der Öffentlichkeit wieder aufzubauen, genauso wie Staaten, Regierungen und Politiker. Wie können wir das Vertrauen wieder gewinnen? Ohne das Vertrauen sind wir verloren.
1: Ja, eine Frage vielleicht hier nochmal in die Runde. Wie können wir das, ist das höchste Gut, ist das Wichtigste für Institutionen in der Öffentlichkeit, aber natürlich auch für den Journalismus. Wie können wir das wiedergewinnen?
2: Also ich würde sagen, international im Vergleich ist ja Deutschland gar nicht so schlecht aufgestellt bei dem Thema.
1: Das also ich meine, es ist gar nicht so verloren, dass wir es wiedergewinnen müssen.
2: Genau, es ist noch gar nicht so verloren, sondern wir können...
1: Was können wir tun, um es nicht zu verlieren?
2: Genau, um es nicht zu verlieren und weiter zu stärken. Ich meine, das zeigen ja auch Desinformationskampagnen, die zum Beispiel Markennamen wie die Tagesschau nutzen, um Kampagnen zu verbreiten. Also offensichtlich funktioniert das ja in Deutschland noch. Das ist ja insofern schon mal... Ja, ein Punkt, mit dem man beginnen kann. Und ich glaube, dass wir hier auch tatsächlich, wenn wir über Maßnahmen nachdenken, ganz viel auch überlegen müssen, wie kann man denn den Qualitätsjournalismus, den unabhängigen Journalismus stärken, damit eben auch ja, im Internet wieder Räume möglich sind, in denen halt faktenbasierter diskutiert werden kann und wirklich Inhalte ausgetauscht werden können. Ich meine, es gibt ja auch noch ein Internet abseits der großen digitalen Plattformen. Und da wäre es eben schön, wenn eben zum Beispiel öffentlich-rechtliche Inhalte da viel stärker präsent wären, Qualitätsjournalismus eine größere Rolle spielen würde und zum Beispiel auch da ja, gestärkt würde. Wir hatten eben schon mal den gemeinnützigen Journalismus. Da könnte man gesetzlich schon auch dabei helfen, dass der eben auch als, also dass der Journalismus als Grund für Gemeinnützigkeit dann auch anerkannt wird.
1: Große Aufgabe. Vielen Dank soweit an dieser Stelle. Jetzt haben wir viel über die Herausforderungen, die Probleme gesprochen durch die Entwicklungen und auch durch künstliche Intelligenz. Aber kommen wir mal ein bisschen mehr noch dazu, was wir denn auch nochmal konkret auf der Schiene bleiben, wir jetzt da selber auch tun können und was auch schon getan wird. Denn natürlich gibt es fürs Internet Regeln, haben wir auch angesprochen, Vorgaben und dieser klassische Satz, was offline strafbar ist, sollte es natürlich auch online sein. Aber wer sorgt dafür, dass was im Netz erlaubt es oder eben auch nicht und was da geht und an wen können wir auch uns wenden, wenn etwas schief läuft. Daher jetzt ein kurzer Blick auf die Spielregeln im Internet hier in Europa.
5: Eine Art Grundgesetz für den digitalen Raum. Darauf einigt sich die EU im Jahr 2022 nach langen Verhandlungen. Das Digitale Dienstegesetz, seit 2024 vollständig anwendbar. Es soll uns vor illegalen Inhalten besser schützen. Dafür setzt es bei großen Online-Diensten an, also Suchmaschinen wie Google, sozialen Netzwerken wie Instagram und Facebook, aber auch bei KI-Diensten wie OpenAI oder Claude. Plattformen mit mehr als 45 Millionen aktiven Nutzerinnen und Nutzern müssen demnach illegale Inhalte melden, bei Verstößen schnell reagieren, transparent machen, warum bestimmte Inhalte ihren Usern empfohlen werden. Ende 2025 verhängte die EU-Kommission zum ersten Mal eine Geldstrafe unter Berufung auf das Gesetz. 120 Millionen Euro für die Plattform X. X wehrt sich, teilweise juristisch, kündigte später aber auch Änderungen an.
1: Ja, Frau Behrendt, Sie haben es eben schon angesprochen. Wir haben ja die Möglichkeiten und wir haben die Tools, die Werkzeuge, um da auch gegen vorzugehen, setzen es nur nicht genug um. Aber jetzt haben wir gesehen, ist es eine Sprache der Stärke, der Härte, die die großen Plattformen verstehen? Denn auch X hat sich dann doch bewegt am Ende, oder?
6: Also ich glaube, auf jeden Fall ist das so, denn das Geschäftsmodell der großen Tech-Plattform beruht ja darauf, Reichweite zu erzielen, Emotionen zu schüren. Und es herrscht eine gewisse Wildwestmanie. Und das ist ja auch die Debatte in den USA, Meinungsfreiheit, was ich glaube, wir haben unterschiedliche Begriffe zum Thema Meinungsfreiheit mit den Tech-Konzernen. Und daher ist es so, dass in einer Demokratie die Spielregeln funktionieren müssen, sonst kommen wir in große Probleme. Und das, da sind wir sicherlich am Anfang. Die EU-Kommission hat eine gute Regulierung und die Umsetzung ist jetzt die Herausforderung. Und da ist jetzt das Thema X das erste Beispiel gewesen, aber meiner Meinung nach könnte da noch mehr gehen und wir müssen konsequent sein, weil wir ansonsten mit den großen Plattformen nicht zurande kommen. Und wir haben ja gesehen in den USA, mit einer zivilrechtlichen Klage gegen Facebook kann man offensichtlich viel mehr erreichen als mit der Regulierung der EU. Und das muss uns ja zu denken geben. Und deswegen müssen wir da ein bisschen robuster, wie man bei der Polizei sagt, umgehen.
1: Dagegen vorgehen. Frau Reichelt und Frau Emmer, vielleicht an Sie beide auch. Also wir sehen, wir haben Gesetze und trotzdem nimmt Desinformation stark zu. Umsetzung ist das eine Problem, aber grundsätzlich, wie kann das sein, dass wir immer mehr mit diesem Problem uns konfrontiert sehen, obwohl wir es eigentlich ja auch erkannt haben in der Politik und auch in der Gesellschaft und es auch ja schon Dinge gibt, die dahingehend getan werden?
0: Ich denke jetzt mal über die Plattform nach, auf denen wir uns bewegen. Das wird auch immer abgetan. Also ich glaube, als junges Thema, das ist es ja bei weitem nicht mehr. Ich glaube auch übrigens, dass Medienkompetenz nicht nur ein junges Thema ist, sondern sich durch alle Altersstufen zieht. Sagen wir mal YouTube, TikTok, Instagram und so weiter und so fort. Ich glaube, wir haben es zum Beispiel auch als öffentlich-rechtlicher Rundfunk verpasst, ein Gegenangebot zu machen. Also jetzt sehen wir uns natürlich vor der Herausforderung, dass wir öffentlich-rechtliche Inhalte machen auf Plattformen, deren Regeln wir aber nicht so gut kennen. Und wenn die uns mal blöd kommen wollen, dann werden sie uns auch blöd kommen. Dann werden diese Videos halt runtergeregelt. Das habe auch ich schon erlebt, das haben auch Kollegen, Kolleginnen schon erlebt. Wenn, ne, da werden bestimmte Begriffe eingeschränkt, Themen eingeschränkt. Und da unterscheidet der Algorithmus nicht, machen die jetzt ein aufklärendes Video darüber oder eins, was irgendwie in die falsche Richtung läuft. Also wir sehen uns gerade einfach mit dieser Situation konfrontiert. Ich glaube trotzdem, dass die Geschichte noch nicht zu Ende erzählt ist, zu überlegen, was ist eigentlich mit gemeinwohlorientierten Plattformen, auf die wir irgendwann auch umziehen könnten, die wir auch nutzen könnten. Das ist natürlich ein riesiges Projekt, weil das auch lange nicht angegangen wurde. Ich glaube trotzdem, dass das noch möglich ist und wichtig ist, darüber zu sprechen.
2: Ja, ich würde auch noch ergänzen, einerseits, ne, die Plattformen, mit denen wir es zu tun haben, sind so gestaltet, dass da einfach, wie gesagt, es geht Hand in Hand, also die Schnittmenge da ist sehr, sehr hoch und solange sich das nicht grundlegend ändert, wird dort Desinformation auch immer hervorragende Bedingungen vorfinden, um sich deutlich schneller zu verbreiten als jeder Faktencheck. Mhm. Das ist auch etwas, was wir auch aus der Forschung leider schon wissen. Natürlich hat es auch was, ja, natürlich mit unserer Wahrnehmung zu tun, also ne, wenn wir alle einfach unsere Emotionen ausknipsen könnten, auf Social Media und ganz rational jeden Post durchanalysieren, wäre das Problem vielleicht auch nicht so groß, aber das ist natürlich komplett unrealistisch. Und das sind eben vielleicht noch neben der grundsätzlichen Tatsache, dass Lügen im Internet ja grundsätzlich erstmal nicht strafbar sind. Mhm. Also nicht alle jedenfalls, sondern nur ab einem bestimmten Punkt, wo Persönlichkeitsrechte verletzt werden, wo es eben um systemische Risiken zum Beispiel geht. Erst da müssen ja die Plattformen dann auch aktiv werden. Und das ist dann eben natürlich die Frage, wann werden sie das? Welche Signale brauchen sie dafür? Wir sehen, dass im Umfeld von Wahlen etwas schneller gehandelt wird. Das war schon mal ganz schön. Mhm. Aber natürlich ist das, was ansonsten bereitgestellt wird, also zum Beispiel nur Transparenz über den Digital Services Act, Das sind ganz interessante Transparenzinformationen, die man da bekommt, aber wirklich viel mit denen anfangen, wenn man so konkrete Fragen beantworten möchte, kann man leider häufig nicht. Und da muss einfach auch noch viel mehr wirklich an Belegen ran, wirklich da, dass man wirklich auch ja, dieser Transparenz auch ja, wirklich folgen kann.
6: Ich glaube, was mich als Demokratieschützerin umtreibt, und ich glaube, darüber müssen wir uns bewusst werden, ist, dass wir gerade in so einer Klammer sind. Wir haben auf der einen Seite die hybride Kriegsführung von Russland über Desinformationskampagnen tief nach Europa rein, vor allen Dingen gegen die Länder, die die Ukraine unterstützen. Und auf der anderen Seite haben wir US-amerikanische Unternehmen, die ein klares Geschäftsmodell haben und die sich jetzt für Demokratie nur peripher interessieren. Mhm. Und dazwischen werden wir aufgerieben und wir machen uns Gedanken über Medienkompetenz und natürlich über die Stärkung des öffentlichen rechtlichen Rundfunks. Und aber das ist sehr schwer, zwischen diesen beiden Polen zu bestehen. Und dazu haben wir in der EU, als große EU könnten wir handeln. Wir haben fast 300 Millionen Menschen, haben wir aber kein gemeinsames Bild, weil rechtspopulistische Regierungen ganz anders zum Thema Demokratie und zum Thema demokratische Rechte stehen, als das wir in Deutschland tun. Und das drumherum macht es alles so schwer. Und deswegen haben wir so Probleme gerade und werden aufgerieben als Demokratie, um mit diesen Instrumenten umgehen zu können.
1: Das ist die Herausforderung. Und wir hätten natürlich nicht nur gerne über die Plattform gesprochen, sondern auch mit. Wir haben Meta und Google eingeladen auch zu dieser Runde, aber leider sind die der Einladung nicht gefolgt. Die Frage reiche ich weiter an Jimmy Wales in London. Ist diese Debatte, die wir jetzt hier so führen, die uns auch sehr hier beschäftigt in Europa, gerade weil wir zerrieben werden oder gerade zwischen diese beiden Fronten geraten, wird das in den USA, erleben Sie das auch so geführt oder ist man da quasi einen Schritt weiter?
4: Well, I don't live in the United States. Ich lebe ja nicht in den Vereinigten Staaten, darum weiß ich es nicht so genau. Ich lese natürlich die Nachrichten und so weiter. Das ist natürlich auch eine große Debatte in den USA. Qualität der Informationen, die wir erhalten, alles zu Desinformation, Falschinformation, viralen Videos und so weiter. Ich bin nicht sicher, ob irgendjemand alle Antworten schon hat. Oftmals haben wir überhaupt keine gute Antwort.
1: Wenn wir aber mehr von Regulierung und Eingrenzung reden, kommt man ja irgendwann an den Punkt auch, wo es dann vielleicht auch als Eingriff in die Pressefreiheit gesehen würde. Zumindest verteidigen sich auch die Plattformen oft so, ne, lassen wir das alles offen, unreguliert, dann wird sich das schon selber regeln. Und in gewisser Weise kommt ja auch Wikipedia zu dem Schluss und sagt, ja, möglichst viele Akteure und dann die Gesamtsumme macht es. Glauben Sie, dass die Pressefreiheit da in gewisser Weise auch unter Druck gerät, weil man versucht, sie zu schützen?
4: Sicherlich. Auf vielerlei Weisen ist die Unverantwortlichkeit mancher Plattformen, wie zum Beispiel X, etwas, was mehr Druck auf Zensur ausübt. Wir müssen zensieren, sagen manche Leute, weil es so viel Fehlinformationen gibt. Das ist natürlich ein ganz gefährlicher Weg. Und ein bisschen von der Rhetorik klingt so wie die Rhetorik aus China. Dort sagt man, wir zensieren nicht, wir kontrollieren nur Missinformationen. Das heißt, was die Regierung nicht möchte. Wir müssen sehr vorsichtig sein in diesem Kontext. Wir müssen die Meinungsvielfalt erhalten, die Möglichkeit der Öffentlichkeit, sich frei zu äußern und gleichzeitig überlegen, wie verbessern wir die Qualität des Diskurses.
1: Das ist ja etwas, was Frau Reichelt Sie auch umtreibt, ne? Dieser Spagat quasi zwischen einerseits es nicht regulieren und möglichst freie Presse zu haben und gleichzeitig eben die Banden, so dass es eine Gesellschaft ergibt, die auch zusammenleben kann.
0: Genau, ich glaube, wenn wir sagen, mehr Regulierung, vielleicht auch ein schnelleres Löschen von Inhalten und so, dann darf das natürlich nicht heißen, dass das Meinungen sind, die vielleicht an Rändern stehen, in der Masse unbeliebt sind, dass die dann gelöscht werden. Ja? Also wir wollen natürlich auch im Internet eine pluralistische oder eine plurale Diskussion über politische Sachverhalte führen können. Und ich glaube, das ist ein ganz großer Spagat, den wir da hinkriegen müssen oder den die Plattform hinkriegen müssen. Andererseits ist es natürlich so, dass auch die Plattform selbst, die ja die Inhalte nicht machen, sondern sie sind ja so eine Art Marktplatz für die journalistischen und nicht journalistischen Inhalte, die man da findet, die führen natürlich auch dazu, dass bestimmte Teile des Diskurses nicht so stattfinden können, wie sie stattfinden können, wenn wir jetzt Eye-to-Eye sprechen. Da gibt es ja so ein Phänomen, das nennt sich Algo-Speak, wo Creator beginnen, Begriffe in Themenbereichen, die der Algorithmus nicht belohnt, quasi schon selbstständig zu zensieren. Das können sein Bereiche wie Sexualität, Queerness, Drogen, Alkohol, Essstörungen, das sind alles erstmal Bereiche, die von Plattformen kritisch gesehen werden, weil sie nicht genau wissen, in welche Richtung geht der Beitrag. Und wir sehen uns in der journalistischen täglichen Arbeit damit konfrontiert, dass wir eigentlich nicht so richtig gut Beiträge über diese Inhalte machen können, ohne bestimmte Begriffe zu vermeiden, zu umschreiben und so. Also, und das sehe ich auf der anderen Seite auch als einen Eingriff in die Pressefreiheit.

0: wirkt und was nicht. Also ich glaube, dass da wirklich diese Prämisse eigentlich der springende Punkt ist.
1: Ja, aber der öffentlich-rechtliche Rundfunk muss sich an Regeln halten. Mhm. Zeitungen und Zeitschriften müssen sich an Regeln halten. Jeder, der ein Plakat irgendwo aufhängt, muss sich an Regeln halten. Und die werden eingehalten. Sie werden auch sanktioniert, wenn es mal nicht funktioniert. Und dieses sehr normale Instrument, was wir uns über Jahrzehnte erarbeitet haben, um auch Pressefreiheit zu haben, funktioniert ja nicht im Netz. Ja, so. Und das ist doch das Hauptproblem. Und ich bin sehr skeptisch, ob das automatisch gelingt, dadurch, dass sich eine Community organisiert oder dass Menschen erkennen oder Tech-Konzerne erkennen, dass das doch ein ganz wichtiger Wert ist. Warum sollten sie das erkennen? Weil sie haben ein anderes Interesse, nämlich ein wirtschaftliches Interesse. Das
2: Geschäftsmodell ist eben
1: so. Und daher ist das Problem, was setzen wir dem entgegen? Wikipedia ist ja ein gutes Beispiel, ist ein kleines Beispiel, aber wenn man das jetzt vergleicht mit das, was auf den Social-Media-Kanälen passiert, mit der Reichweite, dann glaube ich nicht, dass wir das durch Medienkompetenz und durch kluge Menschheit beantwortet kriegen, sondern wir kriegen es nur beantwortet, indem wir Gegenmodelle versuchen zu organisieren. Und das fällt uns sehr schwer, diese Gegenmodelle zu finden.
2: Dann holen wir uns ein paar Tipps mal von dem, der ein solches Gegenmodell quasi erschaffen hat, wenn wir ihn hier in der Runde haben. Ich möchte gerne die restliche verbleibende Zeit dieser Eröffnungsveranstaltung nutzen, um eben mit Jimmy Wales auf diese Sache einzugehen. Und eine Plattform, die seit Jahren, wir haben es anfangs einmal kurz angerissen, immer mehr Vertrauen auch genießt bei uns allen. Jeder von uns war oder ist regelmäßig mal auf Wikipedia oder auf eine Seite gestoßen oder wird dort hingeleitet. Und Lea Eichhorn hat mal etwas hinter die Seite geschaut, auf der wir so oft landen.
3: Das Wissen der Welt, zugänglich für alle an einem Ort im Internet. Das ist der Gedanke hinter Wikipedia. Anfangs wurde Wikipedia als Recherchequelle noch skeptisch beäugt. Im Laufe der Jahre wandelte sich das Bild des Online-Lexikons aber zu einer vertrauenswürdigeren Quelle. Auch ihretwegen. Für die deutschsprachige Wikipedia allein schreiben rund 37.000 Autorinnen und Autoren. Sie schreiben, aktualisieren und redigieren ehrenamtlich. Nicht selten kommt es dabei zu Diskussionen, manchmal auch zu richtigen Bearbeitungskriegen. Wikipedia selbst führt eine Liste mit den umstrittensten Artikeln. Oben im Ranking aktuell ein eher kurioses Thema wie die Körpergröße der US-Präsidenten. Oft zeigen Edit Wars auch den kontroversen politischen Hintergrund von Themen. Wie hier ein Artikel über eine Geiselbefreiung des israelischen Militärs im Gazastreifen. Die Artikelautoren streiten darüber, wie der Einsatz zu benennen ist. Massaker oder Rettungseinsatz.
2: Ja, Herr Wales, das ist die entscheidende Frage. Wer setzt sich durch bei Wikipedia? Wer die besseren Argumente hat oder einfach die Mehrheit?
4: Well, we specifically avoid having majority
5: votes. Wir machen keine Mehrheitsabstimmung, das vermeiden wir. Das würde nur bedeuten, dass Leute kommen, um abzustimmen, ohne dass sie Erfahrung haben, ohne dass sie sich mit dem Dialog beschäftigen. Wir streben nach Konsens. Wir wollen Sachen so darstellen, dass jeder schließlich zustimmen kann. Wenn es eine Diskussion ist, dann erklären wir die Diskussion für beide Seiten. Das ist nicht perfekt. Und es gibt Fälle, wo es schwieriger ist, das richtig hinzubekommen. Aber der Ansatz ist immer zu sagen, lasst uns überlegen, lasst uns Sachen fair darstellen.
2: Wie würden Sie selber sagen, daher ist Glaubwürdigkeit bei Wikipedia gegeben?
4: We try.
5: Wir versuchen es, vertrauenswürdig zu sein. Wikipedia ist natürlich nicht perfekt und wir versuchen immer, dass noch mehr Freiwillige mitarbeiten. Sagt uns, was wir falsch machen. Das ist ein wichtiger Teil des gesamten Prozesses.
2: Ich bin ehrlich gesagt immer wieder verblüfft, wie schnell, wie rasant Entwicklungen dann auf der Seite zu finden sind. Also wenn eine Breaking News Nachricht über den Ticker läuft und dann googelt man das oder man schaut im Nach und dann kommt die Wikipedia-Seite und dann steht das da schon. Und ich denke, wow, wie muss man sich das vorstellen? Vielleicht ein kurzer Blick in den Maschinenraum. Die Menschen, die da mitarbeiten, sind die quasi 24 Stunden auf Alert oder ist das einfach die Masse, die es dann macht?
5: Ja, es sind viele Wikipedia-Mitarbeiter, die das freiwillig tun. Und die lieben Informationen, die lieben Journalismus, Nachrichten und das kann daher sehr schnell aktualisiert werden. Und es gibt manchmal Fälle, wo wir absichtlich etwas langsamer updaten, wenn wir glauben, die Quelle ist noch nicht gut genug. Es ist eine Mischung.

0: den beiden. Aber es sind natürlich viele, die daran mitarbeiten. Erstaunlich viele.
1: Welche Sanktionsmöglichkeiten haben Sie denn eigentlich auch, wenn Sie merken, oh, das geht gerade in eine Richtung, die ist nicht gut, oder wir machen uns Sorgen, dass es jetzt vielleicht in eine falsche Richtung laufen könnte? Wie sehr greifen Sie
2: ein? So the community has a lot of different processes and procedures. If you're misbehaving in Wikipedia, you can get blocked quite quickly. Then there's an appeals process and so on.
0: Dann gibt es ein Berufungsverfahren und so weiter. Es gibt viele Schichten, viele Ebenen für die Arbeit. Es geht darum, vertrauenswürdigen, durchdachten Leuten wirklich den Raum zu geben und die Balance damit zu erhalten.
1: Wie sehr, vielleicht die Frage in die Runde, unterstützen Sie das Konzept der Community, der Crowd-Intelligenz als Möglichkeit, sich zu wehren gegen Desinformation auch?
3: Also grundsätzlich kann man das, glaube ich, nur unterstützen. Ich fand den Satz sehr schön, Sie lieben Informationen, lieben Nachrichten. Ich denke, ja, das ist eigentlich genau der Spirit, in dem man das ja gerne weiterentwickeln möchte. Aber natürlich muss man auch immer betrachten, in welchem Umfeld ist diese Community unterwegs. Gibt es da so eine Plattform, die eben nach genau den dafür auch notwendigen und passenden Regeln funktioniert? Und deswegen würde ich jetzt die Verantwortung auch nicht komplett sozusagen auf die User und die Community sozusagen schieben. Aber ich glaube schon, dass wir dadurch, ne, wir sind alle Teil des Problems, deswegen können wir auch dann Teil der Lösung werden.
1: Mhm. Kann sich die Community ausreichend kontrollieren?
4: Ja, ich würde sagen, es gibt solche und solche Communities, ne? Also es ist ein großes Wort. Wenn man jetzt guckt, es gibt sicher auch diverse rechtsextreme Communities im Internet, die sich dann ihre eigenen Medien schaffen. Passiert ja in Teilen auch, ich sag jetzt mal, rechtspopulistische Medienangebote, die da aufkommen und auch finanziert werden, vielleicht durch Abo-Modelle oder anders. Da würden wir jetzt sagen, wissen wir nicht, ob das so dem Erkenntnisgewinn dient, wenn sich immer mehr Communities abkanzeln in ihren eigenen Medienecho-Räumen, ne? Und das ist ja, würde ich sagen, genau auch der Sinn, zum Beispiel vom öffentlich-rechtlichen Rundfunk ein Angebot zu schaffen, was wirklich in die Breite geht. Und ich würde sagen, der öffentlich-rechtliche Rundfunk zum Beispiel, der geht ja auch immer mehr in den Austausch mit den einzelnen Communities. Ich bin natürlich großer Wikipedia-Fan, würde jetzt aber nicht sagen, dass jede einzelne Community gut beraten ist, damit sich nur noch in einem eigenen Erkenntnisraum abzukapseln.
1: Frau Behrens, wie sehr nutzen Sie Wikipedia für Ihre Arbeit?
5: Ja, ab und zu schaue ich immer rein. Wikipedia ist sicherlich nicht perfekt, aber was ist schon perfekt? Ich glaube, wichtig ist, dass man in seiner Kommunikationsverhalten einfach verschiedene Quellen nutzt und verschiedene Medien nutzt. Und natürlich bin ich als ältere Dame immer noch ein Fan einer Tageszeitung. Und natürlich guckt man öffentlich-rechtlichen wie auch privaten Rundfunk. Und natürlich schaut man sich im Netz ein. Aber ich will zugeben, dass ich zu Anfang, als Twitter kam, sehr fasziniert war und viel Hoffnung in die Schwarmintelligenz der Menschheit hatte, um es so zu sagen. Und ich bin ziemlich ernüchtert, ehrlich gesagt. Ich bin auf X gar nicht mehr unterwegs, weil man findet gar nicht mehr so viel, was man auch gut verwenden kann. Und daher ist der Mix der Informationsquellen, glaube ich, wichtig.
1: Vielleicht abschließend, Herr Wales, als jemand, der sich täglich damit beschäftigt, was können Sie jedem Einzelnen von uns mitgeben? Wie kann man sich schützen? Was ist so ein gesundes Werkzeug, das Sie mit zur Hand geben würden, um sich in der heutigen Zeit zu orientieren?
2: Yeah, well, I mean, I would say,
0: ich würde sagen, vergessen Sie die sozialen Medien, die vielen. Natürlich kann man damit glücklich sein, aber ich habe auch mein Telefon jetzt nicht mehr so oft im Gebrauch. Ich will damit gar nicht so viel Zeit verbringen. Ich will ernsthafte Sachen machen. Ich will mich von neuen Ideen herausfordern lassen. Alle von uns haben eine Rolle zu spielen. Und wir müssen versuchen, die Informationen und das Ökosystem der Informationen nach Kräften zu verbessern.
1: Sagt Jimmy Wales in London. Vielen Dank dafür, meine Damen und Herren. Ja, wie immer hätten wir noch 2 Stunden mehr diskutieren können, weil das Thema uns ja wirklich alle so sehr betrifft. Aber auch diese Zeit ist viel zu schnell verflogen. Wir müssen aber leider pünktlich Schluss machen, denn bei NDR Info und auch bei Tagesschau 24 warten natürlich jetzt pünktlich die 12 Uhr Nachrichten. Aber ich hatte es ja eingangs erwähnt, die ganze Woche über finden Veranstaltungen im Rahmen der Hamburger Woche der Pressefreiheit statt. Ich empfehle da unbedingt mal ins Programm zu schauen. Mir bleibt jetzt nur noch, mich ganz herzlich bei Ihnen hier im Saal, im Studio zu bedanken, zu Hause, wo auch immer Sie uns zuschauen, und Ihnen natürlich hier im Panel fürs Interesse und die Mitarbeit und das Mitdiskutieren. Einen schönen Sonntag noch. Tschüss.

0: hatte tatsächlich im Bekanntenkreis viele Menschen, die der Ansicht sind, dass Homosexualität eine Krankheit ist.
1: Ich wurde halt auserkoren und ich war 5 Jahre lang die Klassenschwuchtel.
2: So wie ich bin, darf ich hier nicht sein.
3: Es gibt schon Leute, die sagen, Erik ist irgendwie ein anderer, ein komischer Schwuler, weil ich halt einfach offen damit umgehe.
2: Ich verlieb mich viel zu gern, um mich dafür zu erklären.
4: Bedenken hatten wir von Anfang an, herzukommen, weil es gehst eben in ein doch fremdes Dorf unter fremde Leute und verlässt die Anonymität der Großstadt.
2: War

0: dreimal Wassing und zweimal Wurstsuppe.
1: Ja. Warte, warte. Noch Brot oder?
0: Ja, nimm mal. Dankeschön.
2: Bitteschön. Das ist ein total schönes Bild, wenn man den Leuten was Gutes tun kann. Wir sagen, okay, wir machen jetzt ein Angebot und wollen das aber eben auch nicht auf Armenspeisung labeln, sondern wir sagen, wir sind für alle da, Küche für alle eben.
3: Was kriegen Sie da?
2: Das ist alles nur auf Spendenbasis. Was Sie geben wollen, Sie können es...
3: 2 Euro gebe ich. Können Sie rausschieben oder was?
2: Sie können es auch so nehmen. Wir haben doch nur das eine.
3: Der Kuckel nehmen Sie mal raus.
2: 2 Euro. 2 Euro? Ach, das ist viel zu viel. Ich nehme mir den 1 Euro, okay?
3: 2 Euro. Wenn ich auch 2 gerne.
2: Dankeschön.
3: Und ich freue mich.
4: Mein Name ist Erik Stehr, ich bin 23 Jahre alt, bin Student in Weimar, lebe und arbeite ehrenamtlich in Weißenfels und bin selbst schwul. Ich weiß nicht, ob es die Akzeptanz erhöht, wenn man als queere Person irgendwo engagiert ist. Es normalisiert auf jeden Fall den Umgang mit den Personen, aber die Leute arbeiten teilweise auch nicht mit mir zusammen, weil sie sagen, ah, der Erik ist ein komischer Schwuler oder politisch anders stehen als ich.
5: Bitte schön. Lasst es euch schmecken. Tschüss.
4: Das erdet auch irgendwie, ohne dass es jetzt blöd klingen soll. Aber es ist immer wichtig, nicht den Bezug zum Ort zu verlieren, sondern zu sagen, ich guck mal, wie es anderen geht.
6: Well, it's been a long time, long time.
4: Weißenfels hat 40.000 EinwohnerInnen, liegt im Süden von Sachsen-Anhalt. Relativ unscheinbar, eine alte Arbeiterstadt und ist aktuell immer noch sehr von Verfall gezeichnet, auch wenn sich viel tut. Ich komme ursprünglich vom Land. Ich bin in einem kleinen Dorf in der Nähe von Weißenfels aufgewachsen und dann mit 10 Jahren ungefähr direkt nach Weißenfels gezogen. Am Anfang habe ich mich überhaupt nicht wohl gefühlt und es gibt auch heute noch Situationen, wo ich sage, eigentlich nur weg hier.
2: Ich wollte nur mal fragen, ob du eine Suppe magst. Wir haben Wirsingsuppe und Wurstsuppe.
4: Aber durch das Ehrenamt, was ich hier auf verschiedenste Weise ausübe, ist es eben Heimat geworden.
7: Ich danke dir.
2: Lass stecken, alles gut.
7: Dankeschön. Er kommt regelmäßig zu mir. Er fragt auch, ich kann ja nicht weg, ich kann nicht die Toilette zumachen. Geht nicht.

0: Als ich hier in den Kindergarten gekommen bin, da war eine Kindergärtnerin, die nicht wollte, dass ich ein Schmetterlingskostüm trage, weil mich das schwul machen würde. Ja, und ich war der schönste Schmetterling. Ich bin Joe, ich bin 25 Jahre alt und non-binär. Ich komme aus Lokwart, das ist ein kleines Dorf in der Krummhörn und das liegt in Ostfriesland. Als ich das non-binäre Coming-out hatte, habe ich sehr viel weibliche Kleidung getragen, weil mir das gerade gefallen hat, mich so weiblich zu sehen und mich so zu verändern.
1: Das war so ein Look, wo ich mich ausprobiert habe für die Uni. Einfach auch mal ein bisschen bunter. Das mochte ich total gerne. Genauso wie das dann auch, wo ich mal den Pony so ein bisschen aufgebrochen habe und so links und rechts zwei Strähnen.
0: Ich will mich ja gar nicht festlegen. Ich will ja in der Mitte sein und weder das eine noch das andere, gleichzeitig aber auch irgendwie beides zugleich. Und ich will es einfach nicht definieren. Ich will

0: es einfach undefiniert lassen. Ich will mir keine Vorgaben setzen in Bezug auf mein Styling, in Bezug auf mein Verhalten, in Bezug auf meine Ansprache. Will ich mich nicht definieren. Das Leben auf dem Dorf ist einfach nicht besonders anonym, sondern jeder kennt jeden. Ich würde mich eher nicht als Dorfmensch bezeichnen. Ich sehe mich eher als Stadtkind. Und ich bin auch immer, wenn ich in Berlin bin, dann denke ich auch immer, eigentlich ist das eher so dein Ding. Ich lebe noch auf dem Dorf, weil mein Freund Hendrik hier lebt. Hendrik ist ein Dorfmensch, aber ein toller Dorfmensch. Und er wohnt gerne hier, er hat gerne seine Familie um sich. Und das respektiere ich und akzeptiere ich.
1: Hier ist schön, oder?
0: Ja, ist gut.
1: Hast du?
0: Ja. Das ist einfach ein sehr, sehr wichtiger Mensch in meinem Leben, weil der mich seit 8 Jahren schon begleitet und im Prinzip meine ganze Reise mit begleitet hat als queerer Mensch.
1: Jeder soll leben, so wie er möchte. Und so wie jetzt aktuell ist mir das auch nicht ad hoc wichtig, ob Joe jetzt männlich oder weiblich oder divers ist. Also ich liebe nicht das Geschlecht, sondern die Menschen.
0: Nach dem Selbstbestimmungsgesetz kann ich mir jetzt also meinen Namen frei auswählen und ich kann auch meinen Geschlechtseintrag ändern. So wie ich es selbst bestimme. Ich freue mich auf jeden Fall, dass ich meinen neuen Personalausweis bekomme, wo dann endlich auch mein neuer, richtiger Name draufsteht. Ich brauche ihn eigentlich nicht, um mich vollwertig zu fühlen, aber so ist es auch nochmal für die Außenwelt einfach eine Bestätigung, dass es wirklich so ist, ne? Weil man ja oft in Frage gestellt wird. Und das lief auch alles sehr gut bis zu einem bestimmten Zeitpunkt. Und das war für mich eines der schlimmsten Telefonate, die ich je in meinem Leben geführt habe.
2: Aktuell leben wir direkt am Alexanderplatz gegenüber vom Roten Rathaus im Schatten vom Fernsehturm. Und wir sehnen uns nach Ruhe. Nach Weite, nach frischer Luft und nach Gartenarbeit. Ich bin Christian Arnold Krüger, 40 Jahre alt und ich werde demnächst mit meinem Verlobten aus Berlin zurück in meine Heimat nach Mecklenburg ziehen. Ich arbeite in der Öffentlichkeitsarbeit für einen Wirtschaftsverband und Jens ist Apotheker.
3: Ja, und das hier, das ist eigentlich so mein Lieblingsplatz. Es ist eine geile Stadt. Ich liebe Berlin auch total, aber die ist auch anstrengend. Dieses Geräusch, ne? Das ist meine Mail von der Arbeit.
4: Oh, Krischi, du hast Urlaub.
2: Ich glaube schon, dass ich die Möglichkeiten, die sich uns als schwulen Paar in Berlin bieten, vermissen werde, aber Berlin ist ja nicht aus der Welt. Der Erbkrug ist einfach ein Gasthof, der seit vielen Generationen im Besitz meiner Familie ist. Mein Vater wurde hier geboren, ich bin hier als Kind mit aufgewachsen, meine Oma hat hier gewohnt. Ein Betreiber-Ehepaar hat hier die letzten 30 Jahre Gaststätte und Pension betrieben. Und wir standen jetzt so ein bisschen vor der Wahl, was machen wir mit dem Haus?
4: Hier ist schon mal alles raus.
2: Aber wir mussten uns jetzt entscheiden. Ich bin 40 Jahre alt und deswegen haben wir gesagt, wenn wir diesen Schritt machen und unser Leben komplett umkrempeln, dann jetzt. Und deswegen haben wir den Pachtvertrag der Gaststätte nicht verlängert und haben gesagt, wir werden hier selbst reinziehen.
3: Das war der Artikel, den die Gastwirte mal gemacht haben über das Aus des Erbkrugs. Und das ist ihr gutes Recht. Aber es war auch sehr einseitig geschrieben, ne? So ein bisschen. Ja, und es ist vollkommen klar, dass die auch so ein bisschen Frust haben, weil wir den Vertrag haben auslaufen lassen. Aber ja, jetzt muss er dann nicht mehr hängen. So, gucken wir uns das an.
2: Auch wenn jetzt vielleicht noch jemand verärgert oder verstimmt ist, weil die Gaststätte nicht mehr existiert, ich glaube aber, wenn sie sehen, was wir hier stattdessen machen, bin ich optimistisch, dass die Leute uns nicht böse sein werden.
3: Holzfenster. Ja. Ich würde mal sagen, das ist Mecklenburg, nichts los. Und jetzt erinnere dich mal dran, wie wir vor kurzem noch in Berlin am Fenster gesessen haben. Und die Geräuschkulisse da. Und jetzt hier hörst du nur eine Elster.
5: Irgendwie so ganz realisieren, dass das jetzt unseres ist. So ganz angekommen ist es dann doch noch nicht.
2: Ich habe jetzt Glück, dass ich mit Jens einen Partner gefunden habe, der sagt, er ist offen dafür, auch hier nach Mecklenburg-Vorpommern zu kommen, was mich total freut und was mich sehr glücklich macht.
6: Eine Leone für dich?
7: In unserer Region ist es schon für uns besonders, als zwei Frauen verheiratet zu sein und ein Kind zu haben.
6: Mit Käse.
8: Mit Käse. Willst du Butter und Pfund sagen?
6: Ja.
7: In unserem Dorf sind wir definitiv die Einzigen. Wir haben hier auf dem Land die Situation, dass wir wirklich in diesem Dorf mit knapp 400 Einwohnern fast jeden kennen. Ich bin Tina und lebe mit meiner Ehefrau Sarah und unserem Sohn Samuel als Regenbogenfamilie in einem kleinen Dorf im Schwarzwald. Jeder darf hier auch seine eigene Meinung haben. Was hinter unserem Rücken besprochen wird, das hören wir ja nicht. Und von daher macht es auch nichts mit uns. Ich hatte tatsächlich im Bekanntenkreis viele Menschen, die der Ansicht sind, dass Homosexualität eine Krankheit ist. Dass das einfach nicht normal ist, dass sich das auch nicht gehört, weil das nicht der Norm entspricht, die man in unserer Gesellschaft erwartet.
9: Also wenn du mir ein halbes Brötchen geben magst, das wäre cool.
7: Wir entscheiden uns tendenziell dazu, nicht sichtbar zu sein, um keine Anfeindungen zu erhalten. Und andererseits auch, weil wir nicht die Typen sind, die uns jetzt auf einer Parkbank intensiv küssen würden.
6: Die Leute, die uns hier kennen, die wissen natürlich, dass wir verheiratet sind. Leute, die wir neu kennenlernen, da müssen wir uns natürlich outen, weil man es uns nicht anzieht. Und die Leute wissen auch, dass Samu zu uns gehört.
7: Wir haben uns dazu entschieden, zurückzuziehen in mein Heimatdorf, als der Kinderwunsch bei uns zustande kam. Es war wirklich schön, auf dem Land aufzuwachsen. Man hatte viel Freiheit, die wir unserem Kind in Heidelberg nicht geben hätten können, mitten in der Stadt. Was auch noch ein sehr großer Aspekt bei uns war, das ist natürlich hier mein Elternhaus, in dem wir mietfrei wohnen dürfen. Das Besondere hier im Haus ist, dass vier Generationen zusammenwohnen. Früher als Kind war das für mich schon ganz schön, mit meinem Opa essen zu können. Und das wollen wir jetzt auch fortführen. Deshalb ist der Samu jeden Abend um 18 Uhr pünktlich beim Uropa, beim Vesper.
10: Hast du so Wurstwille?
6: Nee, danke. Ess du nur.
7: Einerseits ist es uns ganz wichtig, dass er eben auch männliche Vorbilder hat. Und zum Beispiel Sarahs Papa, mein Opa. Aber auch, dass er diese Tradition kennenlernt.
10: Machst du es viel besser?
6: Ja.
9: Nein.
6: In Maßen, gell?
7: Das ist tatsächlich schön, um ein gemeinsames Festspiel zu erleben oder verschiedene Aktionen, aber auch sehr, sehr herausfordernd. Insbesondere auch für uns als Familie.
0: Ich denke, man sieht so wenig queere Menschen hier auf dem Land, weil sie auch Angst davor haben, diskriminiert zu werden. Ich bin auf die Realschule gegangen und bin dort von der 5. bis zur 10. Klasse durchgemobbt worden. Und zu diesem Zeitpunkt wusste ich noch gar nicht, was Queerness überhaupt ist. Weiß ich bis heute nicht, woran es gelegen hat. Aber ich wurde halt auserkoren und ich war 5 Jahre lang die Klassenschwuchtel. Am Ende des 5. Jahres, ungefähr in der Mitte, war ich dann so weit, dass ich mich umbringen wollte. Ich bin in den Spar gelaufen und ich wusste genau, wo die Rasierklingen hängen. Ich muss ein bisschen Geld sparen und dann könnte ich sie mir kaufen und dann kann ich mir damit die Pulsadern aufschneiden. Und das, was mich davon abgehalten hat, war perfiderweise einfach das Schulende. Ich habe einfach nie einen Ausweg darin gesehen. Und ich habe mich versteckt vor allen und habe mich zurückgezogen und habe wirklich, wirklich mit dem Gedanken nicht nur gespielt, sondern wirklich darüber nachgedacht, mich umzubringen, weil rein sachlich gesehen mein Leben einfach keinen Sinn mehr hatte. Das hat mich so nachhaltig beeinträchtigt und ich war so lange nicht ich selbst. Und jetzt bin ich wieder ich selbst, total ich selbst, weil ich mich auch als Nominär geoutet habe.
11: Ich hatte gerade ein Telefonat mit der Frau vom Standesamt Emden, die mich seit Mitte des Jahres ungefähr mit meiner Namensänderung begleitet. 2 Wochen vorher ist sie jetzt aufgefallen, dass mein Name, dass das ja gar nicht passt.
0: Dann habe ich gesagt, was soll ich denn jetzt machen? Ich heiße ja schon seit fast 2 Jahren Joe. Und dann hat sie mich unterbrochen und hat gesagt, nein, nein, nein. Heißen tun Sie Deadname Conradi, also Vor- und Zwischenname Conradi. Und solange ich das nicht ändere, bleibt das auch so.
11: Und ich hatte ein richtiges Streitgespräch, wo ich mich mit ihr darüber gestritten habe. Ich war total fertig. Ich habe irgendwann gesagt, ist das jetzt hier gerade Ihr Ernst? Aber dass es ein Name ist, dass es meine Identität ist, mein Leben, mein Innerstes nach außen gekehrt, mein Herz auf dem Tisch, das hat sie überhaupt nicht verstanden. Und die hat wirklich, mir wirklich einen tiefen Schlag versetzt damit. Das ist die Realität von queeren Menschen.
12: Wir hatten heute auch ein sehr wichtiges, schönes Gespräch. Wir haben in letzter Zeit oft mit den vorherigen Mietern gesprochen. Jetzt haben die Betreiber hier des Erbkrugs das auch eingesehen, gesundheitlich. Und ja, dass es auch für sie besser ist, jetzt den Generationenstab zu übergeben. Und das macht uns sehr, sehr froh, dass wir jetzt wirklich gemeinsam das gut hingekriegt haben und dass wir Frieden geschlossen haben mit der ganzen Sache.
2: Ich weigere mich einfach, hier auf dem Land mich anders zu verhalten, mich zu verstecken, mich irgendwie anzupassen, weil eventuell mal jemand guckt.
13: Hallo.
14: Hallo.
2: Mit dir, Leute reden immer, ob du hetero bist oder schwul bist oder lesbisch bist. Denn wenn du hetero bist, dann reden sie über die Figur oder über die Frisur oder über das Auto. Also Leute reden einfach.
13: Ach, Krischi.
15: Ja.
2: Ich wollte unbedingt direkt auch zur Feuerwehr gehen, weil ich weiß, wie wichtig eine Feuerwehr fürs Dorf ist.
13: Ja, moin. Hallo, Konrad. Christian.
16: Ja, Christian.
13: Hi, Jens.
16: Partner.
13: Genau.
16: So, hallo. Schön.
13: Ja, schön, dass das geklappt hat.
17: Ich glaube, vor 23 Jahren oder so habe ich hier Truppenausbildung gemacht.
16: Das ist dann schon dann doch ein paar Tage her.
13: Ja,
16: das ja, war. Früher war hier noch ein Holztor drin und da war
13: genau,
16: eine Luke. Und da haben wir dann noch Abseilen geübt. Ja. Da bist du noch guter?
13: Ja.
16: Oha.
2: Ich glaube nicht, dass dieses Dorf homophob ist. Ich glaube, das ist den Leuten relativ egal. Ich glaube, die Leute sind froh, wenn jemand herkommt und sich einbringen will.
13: Dahinter ist nur die Kalthalle. Man sagt immer, mit dem Mecklenburger musst du einen Sack Salz essen. Und dann hast du ihn aber fürs Leben. Also wenn du das geschafft hast, so wie du sagst, dauert eben ewig, bis ein Mecklenburger sich öffnet. Aber dann ist da auf die ist auch Verlass.
2: Ich kenne Mecklenburger. Ich weiß, wie ein Mecklenburger sein kann. Und dass die so freundlich waren, so offen, das hat mich total positiv überrascht.
5: Das Gute ist ja, dass du hier die Gegend schon ein bisschen kennst. Weißt du auch, mit den Leuten umzugehen und so weiter.
13: Ja, aber die Gegend kennt mich nicht. Das ist
18: Well, it's been a long time.
19: Ich habe mir schon relativ lange ein CSD hier im ländlichen Raum oder auch konkret im Weißenfels gewünscht. Schön, dass ihr alle da seid, auch dass ihr euch bereit erklärt habt, Ordnerin oder Ordner zu sein. Und es steht ja einiges auf dem Plan für den CSD.
20: Frage zum Ernstfall, der ja hoffentlich nicht eintritt, aber wenn ich jetzt

0: so zum Beispiel an der Seite des Demozuges sichere. Wie sollen wir das halten mit dem Platz verlassen?
1: Wenn du siehst, dass die Polizei das in den Griff bekommt oder...
2: Bei großen CSDs sind die Routen meist vorher schon bekannt. Und wir halten es aber geheim, weil bei uns ist die Gefährdungssituation im ländlichen Raum halt einfach deutlich höher.
1: In Hörweite, aber man ist nicht zwingend in Sichtweite. Es gibt eben eine offizielle Gegendemo durch den dritten Weg. Angemeldet sind 15 Personen, das ist aber schon mit deutlich mehr zu rechnen. Allein weil es im letzten Jahr 25 waren.
2: Im letzten Jahr hatten knapp 25 rechtsextreme Gewalttäter den CSD angegriffen. Mit Flaschen beworfen und sonstige Sachen. Und als es dann plötzlich hieß, ihr lauft schon den ganzen Tag bei Tagesschau 24, dann ist es auch kein schönes Gefühl, in der Tagesschau und in den Tagesthemen zu sein, weil man weiß, man hat hier eigentlich was Nettes organisiert. Der Burgenlandkreis, in dem Weißenfels liegt, ist aus meiner Sicht auch eine rechtsextreme Hochburg. Also wir haben ja verschiedene rechte Strömungen und auch Zentren, wo sich Rechtsextreme aus ganz Europa treffen.
3: So war gestern im sächsischen Bautzen der CSD nur unter Polizeischutz möglich. Da brauchte es Mut, dabei zu sein.
4: Nur wenige Meter hinter den Regenbogenfahnen versammeln sich etwa 680 Rechtsextremisten.
2: Aus meiner Sicht ist das schon schockierend, weil die Lage hat sich in den letzten Jahren oder auch im Vergleich zum letzten Jahr einfach deutlich verschlimmert. Und ich erwarte daher auch einen nicht so positiven Ausgang für unseren CSD in Zeitz. Und ich hoffe aufs Beste. Also viele Leute in meinem Umfeld machen sich schon Gedanken, bleibt man in der Heimatregion oder verlässt man sogar das Land? Und das geht halt nicht nur queeren Leuten so, sondern generell Minderheiten. Und ich denke auch immer mal wieder drüber nach, was wäre denn jetzt ein guter Plan B?

0: mein non-binäres Coming-out, das war nicht so positiv. Das hat damit zu tun, dass ich ja meinen Namen geändert habe.
1: Du willst Klonche?
2: Ja.
1: Okay.
3: Also richtigen Kanis?
2: Ja.
0: Dankeschön. Und ich glaube, das war für meine Eltern wie ein Stich ins Herz, weil sie mir diesen Namen gegeben haben.
3: Dann hat er sich ja nochmal geoutet, eigentlich ja nicht so richtig, ne? Das hat sich so entwickelt irgendwie.
1: Gab's ich habe mich ja schon geoutet.
3: Ja, wann denn? Mal.
1: Wann, wann? Ich saß hier am Küchentisch und habe euch das erzählt.
3: Wann?
1: Hoppala. Vor 1,5, 2 Jahren, da warst du mit dabei.
3: Ach, dieses, dass du sie, Personalpronomen sie und so, das war das.
1: Ja, ja, genau. Das war aber mein zweites Kampf.
3: Also das war schwieriger, das war schwerer. Das fand ich tatsächlich schwerer, weil dann auf einmal war er nicht mehr er, sondern er war sie. Und das konnte ich mich, da konnte ich mich sehr schwer dran gewöhnen.
0: Wenn ein queerer Mensch auf dich zukommt und sich gegenüber dir outet, dann ist das eine große Wertschätzung dir gegenüber, weil der Mensch dir zeigt, dass er dir wichtig ist. Und er möchte, dass du weißt, was mit ihm los ist.
3: Das war für mich total schwer nachzuvollziehen. Also er hat mich auch ignoriert, eiskalt, wenn ich mit ihm geredet habe. Und ich habe gesagt, hat er mich so ignoriert.
1: Bitte den Deadname nicht erwähnen.
3: Ach so, Entschuldigung, das durfte ich nicht sagen. Entschuldigung.
0: Der Name, den ich bei meiner Geburt bekommen habe, ist ein sogenannter Deadname, also ein toter Name. Mit dem Namen ist für mich sehr viel Schmerz und Wut, Trauer, sehr viele negative Assoziationen stecken in diesem Namen drin. Und deswegen habe ich ihn abgelegt und mir einen neuen ausgesucht. Und damit angesprochen zu werden, ist, als wenn einem jemand doll auf die Füße tritt.
3: Ja, ich glaube, dass das vielleicht deine Aufklärungsarbeit noch nicht zu Ende ist, dass du das noch mehr erklären musst, auch anderen Leuten. Und bis jetzt habe ich das immer gemacht, anderen Leuten gegenüber erklärt, warum du nicht mehr Joe, warum du deinen Deadname nicht mehr haben willst.
1: Da hättest du auch einfach sagen können, ihr könnt sie selber fragen oder ihn selber fragen.
3: Ja, das ist für die, aber du weißt genau, wie das hier ist. Vielleicht ist es ja auch wieder so aus Friesending, dass man nicht hinten vorne rum fragt, sondern hinten rum. Ja. Mit dem Deadname und so, das ist für viele Leute, ist das total neu. Die wissen
1: ja,
3: das nicht,
1: was das ist. Ja, ist auch okay, dass das neu ist, aber weiß ich nicht, es ist ja auch keine Entschuldigung für Diskriminierung, wenn es passiert.
3: Grundsätzlich ist es hier so, dass alles, was anders ist, erstmal beäugt wird. Die Leute kennen Homosexualität aus dem Fernsehen, aber nicht so. Aber ich kann nur sagen, seitdem Joe sich geoutet hat, ist es so oft, also auch hier in der Gegend passiert, dass sich andere Leute auch geoutet haben. Also es ist manchmal ist es so ein Domino-Effekt, dass der eine anfängt und dann die anderen denken, jetzt kann ich mich auch endlich outen.
4: Oh, Gesundheit! Ein bisschen erkältet.
5: Ich bin sehr konservativ erzogen worden und das macht natürlich was mit einem. Also ich muss sagen, ich hatte große Schwierigkeiten, mich selbst zu akzeptieren, wie ich bin.

0: Es ist schon eine Hürde, sich zu outen. Man weiß nicht, was auf einen zukommt. Ich persönlich habe gewartet, bis ich das Abitur hatte, bis ich in der Stadt gezogen bin zum Studieren und habe mich dann bewusst geoutet, dass ich dem Outing vor Ort hier in meinem Dorf, in meiner Heimatgemeinde, im Gymnasium nicht ausgesetzt bin. Ich hatte dann das Glück, dass bis ich wieder vom Studium zurückkam, das Thema schon durchgekaut war.
1: Apfel, kennst du das?
2: Äpfel, hallo. Ah, das ist ja ein Kaffee trinken, Äpfel und Ding. Ha? Da war ich schon enttäuscht. Ich meine, da denkt man ja noch nicht, dass überhaupt Nachwuchs kommt. Da wäre ja niemand mehr da sein, nachher fast. Aber jetzt haben wir ja doch den kleinen Samu. Jetzt ist, ich habe nichts mehr dagegen jetzt neu.
3: Wenn man wohl jetzt nicht so wahrhaben, hat er denkliche Spinnerei in der Pubertät. Und wo dann nur klar war, das wird jetzt doch langsam, dann war es auch erst da wirklich so ein bisschen ein Schock nachher. Weil ich bin in der Hinsicht, ich denke, das sagen viele Leute völlig offen. Aber wenn es das eigene Kind ist, das ist nochmal was ganz anderes nachher. Und ja, und dann so Stück für Stück hat man sich daran gewöhnt. Auch immer noch so ein bisschen mit der Hoffnung, ah, vielleicht schwenkt sie noch um und vielleicht wird es ja doch noch anascht.
0: Man muss die Leute ja für die Offenheit auch schätzen, aber ich wäre lieber nicht am Tisch gewesen.
4: Deshalb wünsche ich einfach den queeren Menschen, die es gibt, dass ihr Outing in der Familie besser verläuft. Und es gibt viele tolle Outings. Ich würde sagen, auf dem Land eher weniger, in der Stadt eher. Aber ich würde mir wünschen, dass es anders läuft wie bei mir.
3: Ich finde es auch toll, wenn es mal so weit kommt, dass das aber einfach Normalität hat. Aber ich finde, man muss auch den Menschen oder deine Mütter, wie jetzt zum Beispiel mir oder Sarahs Eltern, wenn man da am Anfang irgendwie geschockt, man kommt aus einer anderen Zeit.
0: Es kommt immer wieder der Gedanke, ob es vielleicht einfacher wäre, in einer Stadt zu leben, anonym, unter Gleichgesinnten. Und die Antwort ist eindeutig ja, es wäre einfacher. Die Frage ist nur, wem man damit dann einen Gefallen tut. Wenn wir an Samu denken, würde er dort vermutlich kein so ein freies, lebendiges, naturverbundenes Leben führen können.
5: Es ist ganz aufregend. Ich habe jetzt das erste Werkzeug für Blankensee gekauft.
6: Die Kraniche ziehen. Die rufen hier und es ist so schön, der krasse Kontrast zu Berlin. Na, schleichst du wieder zum Auto?
7: So, der nach oben.
8: Ja. Und aber auf drei. Eins, zwei, drei.
9: Wir tasten uns langsam vor. Ja, ansonsten ist hier weiter noch nichts passiert. Wir selbst sind nicht die größten Handwerker, aber ich glaube, nach diesem Projekt werden wir es sein.

0: So eine Frau fürs Grobe ist ja was Feines, ne? Kaffeepause.
1: Ich wollte nicht schwul sein. Mein Outing war schwierig, vor allem für

mich persönlich, weil ich wollte immer eine Familie haben, ich wollte immer ein eigenes Haus und Hof und Kinder haben. Und als ich mich damals vor 20 Jahren geoutet habe, da war das alles so noch nicht möglich.

0: Wenn man in der Öffentlichkeit steht, egal ob man jetzt ehrenamtlich aktiv ist oder Rollenvorbild ist oder sein möchte, steht man auch immer unter Beschuss. Das belastet mich definitiv. Also ich versuche dann mit guten Freundinnen und Freunden darüber zu sprechen, gehe dann auch relativ offen mit meiner Depression um zum Beispiel. Bin da auch in Behandlung. Da spielt das Ehrenamt schon eine entscheidende Rolle, weil ich persönlich auch dazu tendiere, irgendwann zu viel zu machen und dann die Kräfte auch falsch einzuschätzen. Viele meiner Freundinnen und Freunde aus Weißenfeld selbst sind weggegangen und ja, das bringt manchmal schon so Momente der Einsamkeit vielleicht. Well, it's been a long time Die Zukunft für mich in Weißenfels hängt davon ab, ob ich hier eine gute Anstellung in der Nähe finde, wie sich die Stadt auch weiterentwickelt und natürlich auch partnerschaftlich, ob ich irgendjemanden finde, der sagt, ich will jetzt nach Weißenfels ziehen. Ich sag offen, es ist eine Problemstadt, wir haben viel zu tun und da muss man halt dran arbeiten.
1: Die Zähne übereinander, aber ein bisschen frei lassen, dass die Luft rauskommt. Die Lippe ober und unter auf die Zähne. Und probieren wir mal. Einsetzen.
2: Die Menschen sind schon noch sehr traditionell eingestellt, sehr konservativ eingestellt. Aber man kann auf jeden Fall auch sagen, dass die jungen Menschen sehr viel Offenheit mitbringen.
1: Einfach üben, üben, üben.
3: Ich komme zu euch.
1: Spielen wir es nochmal mit Wiederholung.
2: Als wir dann zurückgezogen sind aufs Land, kannten wir keine queeren Menschen. Es gab verschiedene Personen, die sich geoutet haben, die aber in der Regel dann vom Land in die Stadt gezogen sind.
4: Bist du Mami oder?
5: Ich bin Mami, ja.
4: Ja, ich bin Mami, ja.
5: Das ist witzig. Auch so. Ja. Also wie hat sich das bei euch entschieden? Einfach so?
6: Ich habe gesagt, ich möchte gern Mama sein. Ich habe ja auch die Vorarbeit, ne? Dann habe ich mir das rausgenommen.
2: Wir haben ein Netzwerk gegründet, das nennt sich ILCE. ILCE bedeutet Initiative für lesbisch-schwule Eltern. Das gibt es in ganz vielen Städten, auf dem Land eher selten. Und wir haben für uns gesagt, weil wir eben hier kein Netzwerk haben, keine Regenbogenfamilien kennen, möchten wir auf jeden Fall für unseren Sohn ein Netzwerk gründen und andere Familien kennenlernen, dass die sich austauschen. Das ist ein Punkt, in dem wir hoffen, ihn stärken zu können.
4: Findest du was?
7: Ja.
6: Danke.
2: Das Besondere bei den Treffen mit anderen Regenbogenfamilien ist, dass man dieselben Themen hat. Das sind alles ganz, ganz relevante Themen, die wir so im Dorf nicht besprechen können.
8: Doch, wir hatten kurz vor Weihnachten hatte ich dann den Beschluss von der Stiefkindadoption, genau.
9: Ich finde es immer noch extrem krass, dass das Jugendamt einen Hausbesuch macht und guckt, ob wir gut leben, ne? Und die anderen, die treffen sich in der Disco, haben Spaß und dann ups, ne?
8: Als das Jugendamt kam, das war für mich ganz, ganz schwierig, weil ich das Gefühl hatte, ich habe was falsch gemacht. Oder ich dachte jetzt so im Ort, dann
7: das Jugendamt halt immer gleich ja. Mit das Negative. Ja.
8: Oder ich dachte auch, so ich hatte richtig Angst, zieht man irgendwie der Frau an, dass sie vom Jugendamt ist oder so, weil was denken denn die Nachbarn, ja. Wenn das Jugendamt zu uns kommt? Also das ist eigentlich eine blöde Idee.
7: Wenn es den Leuten auch gar nicht bewusst ist, dass man das überhaupt machen muss.
8: Ja.
2: Die Treffen mit den Regenbogenfamilien sind ganz besonders wichtig dafür, dass Samu realisiert, dass es ganz viele davon gibt. Es gibt vielleicht in seinem Kindergarten oder in seiner Grundschule oder in seinem Gymnasium keine oder nur ganz wenige andere Regenbogenfamilien. Aber insgesamt gibt es ganz viele.

0: Früher habe ich das allein getragen, aber ich bin ja auch nicht mehr der Jüngste. Heute feiern wir die Generationsübernahme von Jens und von mir. Und so ein bisschen meinen 40. Geburtstag feiern wir nach. Auf ist es schon. Okay, es ist uns nichts um die Ohren geflogen, das ist schon mal gut.
1: Einen Abend vor unserer großen Party sind wir ja noch durchs Dorf gelaufen und haben wirklich an jeder Tür geklingelt. Eine Person hat gar nichts gesagt, hat uns nur angeguckt und hat genickt. Haben wir uns dann bedankt und sind dann wieder gegangen. Aber alle anderen waren schon zum großen Teil neugierig. Wir meinen das wirklich ernst. Wir wollen hierher kommen. Das wird nicht so ein Wochenendhaus, sondern wir wollen einfach hier mit euch eine gute Nachbarschaft führen. Und das war uns wichtig.
0: Hallo, hallo Christian, hallo. Hallo Christian Krüger, hi. Moin, hi Christian, hi. Ja, sehr schön, schön, dass ihr da seid.
1: Es hat uns sehr überrascht, dass so viele Leute dann aus der Nachbarschaft dann wirklich gekommen sind. Als die dann nachher wirklich in Gruppen so über die Straße rüberkamen, dachte ich so, oh Gott, es waren auch die Ersten. Die ganzen Berliner und aus dem Umland, die kamen später, aber die Nachbarn, die waren schon pünktlich da.
0: Ich werde mal einmal euer Wasser stibitzen. Ja, eine Sektschorle. Man muss ja irgendwie durchhalten. Das Wasser weglassen hier. Dann ist schneller Schluss, als man denkt. So. Das ist ja der
1: Wahnsinn. Seine eigene Bubble bricht man hier auf dem Land viel mehr auf und ist eben mit dem Nachbarn, die dann vielleicht auch schon mal älter sind oder so. Also man ist hier viel diverser unterwegs, ironischerweise, weil wir eben nicht nur in unserer queeren Bubble unterwegs sind.
0: Herzlich willkommen. Schön, dass ihr da seid. Man hat ja so ein bisschen Bedenken, wenn man, ich sage mal, als schwules Paar aufs Land zieht, wo man denkt, aus der Anonymität der Großstadt, besonders auch mit den aktuellen politischen Entwicklungen, das ist natürlich etwas, was im Hinterkopf mitschwingt. Und es freut uns umso mehr, dass unserem Ruf so viele Leute gefolgt sind und uns das Gefühl gegeben haben, hey, schön, dass ihr da seid. Wir sind gespannt auf euch. Mal sehen, was ihr macht.
2: Ich habe ein sehr gutes Gefühl, was die Aufnahme von Christian und Jens hier angeht, von dem Langseher. Und insofern guter Start, würde ich sagen. Guter Start. Ja.
1: Es war so eine herzliche und offene Atmosphäre. Also ich war so, so dankbar und froh darüber, dass es wirklich eine so schöne Feier geworden ist. Hätte ich nicht mit gerechnet, muss ich ganz ehrlich sagen. Ich habe Jens ja einen Heiratsantrag gemacht, bevor wir das mit Blankensee gestartet haben. Und ich wollte eigentlich so ganz romantisch, wir heiraten und dann machen wir das als Ehepaar gemeinsam, diesen Umbau. Und Jens ist da etwas pragmatischer als ich und der hat gesagt, warte mal ab. Wir wollen erstmal gucken, ob wir uns nach dem Umbau immer noch mögen. Und wenn das gut geklappt hat, dann können wir heiraten. Also ich bin da ganz optimistisch und ich glaube, ich werde meine Hochzeit kriegen, glaube ich.

0: Direkt, das war ich schon lange nicht mehr.
1: Ja, ich bin ja bei dir.
0: Ja, das ist so schön, dass du Ich gehe jetzt ins Standesamt und werde dort mit der Standesbeamtin sprechen, die dafür zuständig ist, dass mein Name geändert wird. So, das ist nicht einfach nur ein Name, das ist, was ich bin, und das löst so viel in mir aus. Und diese Frau hat überhaupt gar keine Ahnung, worum es da ging und was sie da gemacht hat. Der Prozess der Namensänderung war erstmal wieder ein bisschen holperig. Und das war auch das erste Mal, wo ich sie dann gesehen habe. Sie hat mir das alles ausgehändigt und hat dann gesagt, haben Sie noch Fragen? Nein, Fragen habe ich nicht mehr, aber ich muss jetzt mit Ihnen noch was besprechen. Es geht um das Telefonat, was Sie mit mir geführt haben. Und sie hat überhaupt nicht gewusst, was sie gemacht hat. Sie war komplett geflasht und hat sich wirklich sehr glaubhaft dafür entschuldigt.

sie hat dann auch geweint. Ich mache jetzt gleich direkt online den Termin bei der Einwohnermeldebehörde und dann wird der neue Personalausweis beantragt. Und dann, wenn ich ihn dann in der Hand halte, dann freue ich mich sehr.

Here it is. Es ist so krass. Einfach ein Perso jetzt mit meinem richtigen Namen drauf. Das ist so schön. Ich freue mich unendlich, dass es jetzt wirklich geklappt hat.

0: Können wir es so machen, dass wenn jetzt tatsächlich viele Teilnehmer kommen, dass wir die ganze Straßenbreite nehmen?
1: Muss man dann sehen, wie viele Personen jetzt wirklich ankommen.
2: Gibt es irgendwie eine Sektorenaufteilung bei Ihnen? Irgendwie?
3: Ja, wo läuft's? Hier ist die Burgenlandkreis, startet zuerst.
4: Es ist wie im letzten Jahr, dass immer irgendjemand was von mir will. Das ist schon stressig, aber viele liebe Leute da und ich bin optimistisch.
2: Wir wurden von Ihrem Morga-Team angesprochen, dass hier zwei Personen stehen, die wahrscheinlich nicht ganz so reinpassen. Darum holen wir Sie jetzt dazu als Versammlungsleiter.
3: Ja, die Plakate kommen weg oder ihr geht?
5: Ja. Alles klar. Kriegen wir noch eine Begründung dafür?
4: Wir konnten die Person nicht einordnen. Wir wussten nicht, sind das jetzt unsere Teilnehmenden, die das irgendwie unterstützen? Kommen die vielleicht von der Gegendemo?
6: Das sind ganz liebe Jungs, die machen wirklich nur ein Gedankenexperiment.
4: Wir sind zwar politisch, aber wir wollen nicht, dass sich Leute unsicher fühlen. Und es haben sich Leute offensichtlich unsicher gefühlt.
5: Ja, aber wieso darf ich mit dir keine normale Diskussion führen wie zwei normale Menschen?
4: Weil ich hier keine Zeit habe, stundenlang zu diskutieren. Heißt, Plakate kommen jetzt weg und kommen in den Müll. Und dann könnt ihr da friedlich teilnehmen.
5: Ja. Was wenn ich es mir auf die Stirn schreibe?
2: Alles klar. Wir wollen jetzt hier gar nicht irgendwie Erstversammlungsleiter. Packt die Plakate weg, ihr könnt daran teilnehmen, so wie er es gesagt hat. Und dann ist alles friedlich.
4: Mit Leuten, die rechts außen stehen und diese Gesellschaft im Kern angreifen und auch die Demokratie angreifen, mit denen wird nicht geredet. Und die werden nicht auf den Platz gelassen, weil das am Ende allen schadet. Man muss mit Toleranz halt da aufhören, wo andere massiv die Axt anlegen wollen.
7: Ich glaube schon mal einen ganz großen Applaus, dass die Leute das hier im ländlichen Raum machen. Das ist ein wichtiges Zeichen.

0: da gibt es Momente, wo man dann auch ein bisschen realisiert, was man gerade auf die Beine gestellt hat und merkt, okay, da laufen gerade hunderte Leute durch diese Stadt, die so dringend eine queere Repräsentation braucht. Die Frage, bleibe ich hier oder gehe ich weg, das ist immer noch das, was mich jetzt weiterhin ein bisschen belastet, weil es macht mir Spaß und es raubt mir auch Kraft. Aber ich hoffe, dass ich das jetzt so im nächsten Jahr ein bisschen herausfinde, wie der Weg weitergeht.
1: 700 Leute sind heute hier und es hätte nicht besser laufen können. Gute Zusammenarbeit mit der Stadt Zeitz, aber auch mit der Polizei, wo ich ein bisschen skeptisch war und genau, bin zufrieden.
2: Ich möchte mich einfach nur total bedanken, dass du nach Zeitz gekommen bist als Waisenfelser und hier eine Pride auf die Beine gestellt hast, was ja wirklich nicht selbstverständlich ist. Ja, und das ist wirklich wahnsinnig toll. Dankeschön.
3: Danke.
2: Danke, so geil.
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0: Berlin nach den AfD-Erfolgen im September. Sie sehen die Demokratie in Gefahr.
1: Die AfD ist eine Bedrohung für unseren Rechtsstaat, sie ist eine Bedrohung für die Menschenrechte, sie ist eine Bedrohung für die Demokratie, sie ist eine Bedrohung für alles, wofür wir stehen.
2: Die Menschenwürde, dass jeder Mensch gleich viel wert ist.
3: Generationen von Menschen haben dafür gestritten, dass wir heute Grundrechte, dass wir Freiheit, dass wir Demokratie haben. Und heute geht es wieder zurück.
0: Sie sehen sich als die Bewahrer der Demokratie. Doch Sie hier bei der AfD auch.
4: Ich sag's hier nochmal ganz frei raus. Wir sind Demokraten.
5: Wir glauben an die Demokratie.
6: Wir müssen die Demokratie, die Herrschaft des Volkes, in vielem erst wieder in ihr Recht setzen, es durchsetzen.
0: Auf dem Bundesparteitag in Erfurt verkündet die AfD gleich zu Beginn in einem Film: Wir sind die wahren Hüter der Demokratie.
7: Ja, unsere Demokratie. Bedroht von denen, die unsere Demokratie sagen, aber ihre Macht meinen.
0: Unsere Demokratie? Gibt es Unterschiede zur bestehenden Demokratie und was genau meint die AfD? Torben Brager ist langjähriger Vertrauter von Björn Höcke. Mittlerweile ist er Bundestagsabgeordneter der AfD.
8: Meine Wahrnehmung ist, dass das vorherrschende Demokratieverständnis in der Bundesrepublik Deutschland keines ist, womit ich uneingeschränkt leben kann. Die AfD vertritt die Auffassung, dass Demokratie bedeutet Volksherrschaft und dass alle Staatsgewalt vom Volke auszugehen hat. Und das bedeutet selbstverständlich auch, dass in großen Teilen auch die Mehrheit zuerst entscheidet über die Minderheit. Auch.
0: Demokratie heißt, die Mehrheit entscheidet, Volksherrschaft. Klingt erstmal logisch, aber ist das wirklich alles? Für den ehemaligen Präsidenten des Bundesverfassungsgerichts, Andreas Voskuhle, gehört mehr zur Demokratie. Mehrheitsentscheid und Spielregeln.
9: Wir haben eine Bindung an die Menschenrechte. Das heißt, hier kann die Mehrheit nicht entscheiden, sondern hier entscheiden am Ende des Tages eher Verfassungsgerichte.
0: Die Menschenrechte in den ersten Artikeln des Grundgesetzes, das sind die Spielregeln. Etwa, die Würde des Menschen ist unantastbar. Und alle Menschen sind vor dem Gesetz gleich. Auch eine Mehrheit kann sie nicht abschaffen. So soll sichergestellt werden, dass diejenigen, die eine Wahl verlieren, also in der Minderheit sind, trotzdem geschützt werden.
10: Die AfD sagt, wir sind doch auch Demokraten, wir sind für die Demokratie. Wir sind dafür, dass die Mehrheit entscheidet. Das ist für uns Demokratie.
9: Der Kern der Demokratie ist, dass die Minderheit zur Mehrheit werden kann. Nur wenn die Minderheit weiß, dass sie die Chance hat, zur Mehrheit zu werden, ist sie bereit, die Mehrheitsentscheidung zu akzeptieren und sich ihr zu unterwerfen. Damit man die Chance hat, von der Minderheit zur Mehrheit zu werden, müssen eine ganze Reihe von Voraussetzungen erfüllt sein. Wir brauchen einen öffentlichen Diskurs, der durch Versammlungsfreiheit, Meinungsfreiheit abgesichert ist. Wir brauchen eine kritische Presse. Wir brauchen Oppositionsrechte. Wir brauchen den Schutz von Minderheiten durch starke Gerichte. All das ist Voraussetzung dafür, dass eben diese Minderheit im Augenblick eine Chance hat, zur Mehrheit zu werden.
8: Also ich erkenne im Grundgesetz keine Verpflichtung dazu, jede Minderheit zum Zentrum meines politischen Handelns zu machen. Jede Minderheit zu zelebrieren, jede Minderheit zu überhöhen und dafür auch in Kauf zu nehmen, dass die Mehrheit keine Berücksichtigung findet.
0: Eine Minderheit kann klein sein oder sogar 49% der Wähler ausmachen. Daher wird jede Minderheit geschützt durch das Grundgesetz. Für immer mehr Deutsche ist dieser Schutz offenbar ein überflüssiger Luxus. Das zeigen die Ergebnisse der renommierten Mitte-Studie. Mitautorin ist Beate Küper. Sie hat untersucht, wie demokratisch die Deutschen wirklich denken und wie sie sich selbst sehen.
11: Fast 80% der Bevölkerung hält sich selber für überzeugte Demokratinnen und überzeugte Demokraten. Das tun aber auch 43% derer, die sehr antidemokratische Positionen haben. Einige werden das ganz strategisch machen, weil sie sagen, ich weiß zwar, dass ich hier antidemokratische Vorstellungen vertrete, ich behaupte aber, das ist Demokratie. Das gehört mit zu der Strategie des Aushöhlens der Demokratie, um sie letztendlich abzuschaffen. Vielen Menschen ist aber gar nicht klar, dass sie antidemokratische Einstellungen vertreten.
0: Es gibt also einen Widerspruch zwischen dem Bekenntnis zur Demokratie und der Bereitschaft, die Gleichheit und Menschenwürde für bestimmte Gruppen einzuschränken. So meinen rund 34%, im nationalen Interesse können wir nicht allen die gleichen Rechte gewähren. 25% finden, es werde zu viel Rücksicht auf Minderheiten genommen. Und fast 11% lehnen es sogar ab, die Grundrechte von Minderheiten zu schützen. Dabei widerspricht das den Spielregeln unserer Demokratie.

0: Entscheidung des Grundgesetzes muss man immer sehen vor der Folie der Weimarer Zeit auf der einen Seite und den Erfahrungen mit dem Nationalsozialismus.
1: Er hat diese Zeit selbst erlebt. Otto Kernberg. In Wien spürte er als Kind 1938 hautnah die Euphorie der Masse und jubelte mit der Mehrheit auf der Straße.
2: Ich war 9 Jahre alt, als Hitler einmarschierte. Hitler kam über die Maria-Hilfer-Straße und wir waren da alle der Straße entlang und alle schrien Sieg Heil. Und ich war genauso begeistert wie alle anderen. Die ganze Stadt war auf der Straße, um Heil Hitler zu schreien. Und als er dann an der Hofburg sprach, waren Hunderttausende von Wienern voller Begeisterung, hörten ihm zu. Es war gar kein Zweifel, dass das ganze Land angesteckt war.
1: Der kleine Junge jubelte mit einer sichtbaren Mehrheit, noch ohne zu wissen, dass er nicht dazugehörte. Denn Kernberg und seine Familie waren Juden. Das wird dem Neunjährigen erst klar bei einem Spaziergang mit seiner Mutter auf dem Bürgersteig. Als
2: ein SA-Mann sie anforderte, das Trottoir zu waschen. Gab ihr einen Fetzen und eine Bürste. Meine Mutter war vollkommen verängstigt, begann das Trottoir zu waschen. Und eine Menge bildet sich um uns, die alle uns verspotteten, die sich lustig machten. Im Laufe der Jahre, als ich dann drüber nachdachte, fiel mir auf, wieso war da keine humanitäre Reaktion. Wenn das jemand heute auf der Straße tun würde, da wäre eine allgemeine Entrüstung. So wie jetzt in einem demokratischen Land Leute noch fühlen.
1: Oder auch nicht. 2026, Gelsenkirchen. Ortstermin mit der AfD-Landtagsabgeordneten Enci Seli Zacharias im Stadtteil Ückendorf. Sozialer Brennpunkt, hoher Migrationsanteil, eine starke Armutszuwanderung aus Südosteuropa. Hier hatte Seli Zacharias im Frühjahr Migranten aufgefordert, den Bürgersteig zu putzen. Ihre provokanten Aufnahmen verbreitet sie bis heute in den sozialen Medien.
3: Bravo. Super, so ist gut. Wieso ist hier immer so dreckig? Du musst schimpfen, wenn die hier so runter, musst du sagen, nein. Guck mal, ist das normal?
4: Ich hatte meinen Besen dabei und dann habe ich gefragt, wieso sieht das denn hier so aus? Und dann wurde mir der Besen entrissen und dann hat man angefangen, sauber zu machen.
3: Nicht nur Frauen, auch Männer. Hey, nein, komm her, komm.
4: Hier ist mir der Mann leider Gottes dann entwischt, den ich auch zum Fegen animieren wollte.
3: Die Deutschen haben die Schnauze voll. Guck mal, wie das hier aussieht. Bei dir zu Hause, sieht das so aus?
5: Nein.
3: Aber wieso macht ihr hier so dreckig?
6: Glauben Sie nicht, dass Sie ein bisschen eingeschüchtert waren?
4: Nein. Ich bin die Stimme von vielen Menschen. Ich wurde in Gelsenkirchen mit fast 40% in meinem Wahlkreis zur Kommunalwahl gewählt. Ich bin die Stimme der Menschen.
6: Fühlen Sie sich demokratisch legitimiert, so eine Aktion zu machen?
4: Ja, selbstverständlich. Nochmal, ich mache das stellvertretend für die Menschen.
6: Und das reicht als Rechtfertigung?
4: Ja, das ist mein Auftrag. Das ist mein Auftrag. Die Leute wählen mich, weil sie das hier nicht mehr wollen.
3: Diese Menschen müssen unsere Stadt verlassen.
7: Die Botschaft war im Grunde genommen nicht, lasst uns zusammen mal hier eine saubere Straße machen, sondern die Botschaft war, ihr seid dreckig und jetzt räumt hier mal auf. Mehrheitenrechte durchzusetzen gegen die Bedarfe von Minderheiten ist das eine. Dabei aber sich auch noch zu erheben über die Minderheit und sie in den alten Stereotypen auch noch vorzuführen, und das war nichts anderes als ein Vorführen, ist mies und ist nicht im Sinne von Menschenwürde.
4: Wie wollen Sie mit Menschenwürde hier das Problem lösen? Ich habe es jetzt nicht verstanden. Wir sehen, dass es hier vor die Hunde geht und dann wird wieder hypermoralisiert. Löst die Probleme und hört mir endlich mit der Moral auf.
0: So fängt es an. Wo fängt es an? Und wir sehen genau das, von dem wir dachten, dass wir es nie wiedersehen würden. Und das ist sehr, sehr bedrückend.
6: Nach dem Einzug der Deutschen in Österreich im März 1938, da mussten Juden den Bürgersteig putzen und wurden dazu gezwungen und öffentlich gedemütigt. Kennen Sie die Bilder?
4: Natürlich kenne ich die Bilder. Und der katholische Priester hier in Gelsenkirchen hatte ja schon den Versuch gewagt, mich mit Adolf Hitler zu vergleichen.
6: Mir geht es vor allen Dingen um den Vergleich

0: dieser Bilder.
1: Ja, das ist eine Lächerlichkeit.
0: Können Sie verstehen, dass Leute diese Assoziation haben?
1: Eine absolut widerliche Lächerlichkeit.
2: Ist alles demokratisch gerechtfertigt, nur weil die Mehrheit es will? Eine Masse kann sehr emotional agieren, weiß Kernberg. Er überlebte den kollektiven Rausch nur, weil er mit seinen Eltern flüchten konnte. In den USA wurde Kernberg dann einer der weltweit einflussreichsten Psychoanalytiker. Noch heute hält der 98-Jährige Vorträge. Die Psychologie der Großgruppen, die er als Kind in Wien noch nicht verstand, wurde ein Lebensthema.
3: Wenn wir Teil einer Großgruppe sind, reduziert sich unsere Fähigkeit, realistisch zu denken, unabhängig zu denken, Urteilskraft verringert sich. Und das ist also eine schreckliche Konsequenz, dass sich durch Gruppenpsychologie der Sinn der persönlichen Verantwortung und Menschlichkeit am Ende verringert. Es gab überhaupt keine Entrüstung und Schockierung, dass Deutschland eine ganze Menschengruppe vergasen würde.
2: Der Volkswille wird zur Diktatur der Mehrheit über den Rest. Um diese Minderheit in der Demokratie zu schützen und damit wechselnde Mehrheiten zu ermöglichen, gibt es das Grundgesetz. Für die AfD geht das offenbar zu weit.
4: Würden Sie Schluss machen mit dieser Art von Demokratie, wenn Sie es könnten und die entsprechenden Mehrheiten hätten?
5: Unser Wunsch als Partei und mein Wunsch als Person auch ist, die Demokratie auf das zurückzuführen, was ihr Kern eigentlich ist. Und diese Aufladung der Demokratie mit progressiven Werten, mit liberalen Werten, mit Weltoffenheitswerten, das ist ja meines Erachtens nicht wünschenswert. Und wenn die AfD entsprechende Regierungsverantwortung übernimmt, wenn sie gestaltende Mehrheiten hat, dann ist es etwas, womit sie nicht einfach hinnehmend umgehen wird, sondern sie wird natürlich versuchen, das in ihrem Sinne umzugestalten.
4: Aber diese Werte resultieren ja aus dem Grundgesetz.
5: Ja, diese Interpretation, die teile ich eben nicht.
2: Was das bedeutet? Eine Idee konnte man im April im Landtag von Sachsen-Anhalt bekommen. Debatte um eine strittige Parlamentsreform, es spricht ein Sozialdemokrat. Dann ein Zwischenruf aus dem Plenum vom AfD-Abgeordneten Ziethmann, kaum zu verstehen.
6: Wir müssen nur einmal gewinnen. Sie müssen immer gewinnen.
2: Der Satz ist festgehalten im Landtagsprotokoll. Was soll das heißen? Dass es nach einem AfD-Wahlsieg keine weitere Wahl mehr geben soll? Der Satz kam von ihm, Felix Ziethmann. Am Dienstag im Landtag von Sachsen-Anhalt fragen wir nach.
7: Sie haben ja im April bei einer Landtagssitzung den Satz gesagt, wir müssen nur einmal gewinnen, Sie müssen immer gewinnen. Das klingt nicht so demokratisch.
8: Wieso klingt das nicht demokratisch? Wir überzeugen die Leute mit unserem Programm. Und ich denke, unser Programm ist auch mehrheitsfähig und das ist meine Aussage gewesen. Ich wünsche Ihnen aber noch einen schönen Tag.
7: Wenn man sagt, wir müssen nur einmal gewinnen, klingt ja nicht so richtig nach Demokratie, weil man danach im Zweifel alles machen kann.
9: Ja, manche sehen immer das, was sie hören wollen. Und wer dann sich mit den Hintergründen beschäftigt und feststellt, dass es uns hier um die Programmatik geht, um die Liebe zum Land, der stellt fest, Mensch, hat der Kollege Ziethmann doch recht.
2: Einmal gewinnen, um ihr Programm durchzusetzen? Und dann? Die AfD sagt, sie vertritt den Willen der Mehrheit und interpretiert eine gewonnene Wahl offenbar als Freifahrtschein zur Mehrheitsdiktatur.
10: Die Demokratie kann sich selbst abschaffen. Und sie schafft sich, wie wir beobachten können, selbst ab, denn sie wird an der Wahlurne am Anfang entschieden. Die Zeiten, in denen Demokratien durch Revolutionen und Kriege abgeschafft wurden, die sind vorbei.

0: Einen schönen guten Tag und willkommen hier bei Tagesschau 24. In Saudi-Arabien ist der internationale Flughafen in Riad erneut angegriffen worden. Dabei wurden nach Behördenangaben mindestens 12 Menschen getötet und mehr als 300 verletzt. Saudi-Arabien macht die von Iran unterstützte Houthi-Miliz im Jemen für den Angriff verantwortlich. Die USA verurteilten die Attacke scharf. Bundesaußenminister Wadephul sprach von einem Terrorakt.
1: Außer ein paar wackeligen Handyaufnahmen gibt es bisher keine Bilder vom Angriff auf den King Khalid Airport in der saudi-arabischen Hauptstadt Riad. Es ist bereits die dritte Attacke binnen einer Woche. Zuletzt war der Flughafen am Donnerstag angegriffen worden. Drei saudische Staatsangehörige kamen dabei ums Leben, weitere wurden verletzt. Mehrere Fluglinien, darunter auch die Lufthansa, hatten daraufhin ihre Flüge in die saudi-arabische Hauptstadt ausgesetzt. Verantwortlich für die jüngsten Angriffe soll die Houthi-Miliz aus dem benachbarten Jemen sein. Sie kämpft seit vielen Jahren gegen die international anerkannte Regierung des Jemen, die von Saudi-Arabien militärisch unterstützt wird. US-Präsident Trump verurteilte den Angriff auf den Flughafen von Riad als inakzeptabel. Bezüglich militärischer Unterstützung für Saudi-Arabien zeigte er sich aber zurückhaltend. Sie sind in der Lage, sich zu verteidigen. Die Saudis sind gute Kämpfer, aber die Attacke ist eine fürchterliche Sache. Währenddessen bleibt die Lage in der Straße von Hormuz weiter angespannt. Der britischen Seefahrtsbehörde zufolge wurde ein Tanker von einem unbekannten Geschoss getroffen und fing Feuer. Die 22 indischen Crewmitglieder konnten gerettet werden. Das US-Militär beschoss nach eigenen Angaben ein Frachtschiff, das die Seeblockade gegen Iran durchbrechen wollte. Der Antrieb sei lahmgelegt, die Besatzung aber nicht verletzt worden.
0: Und über die Attacke auf den Flughafen Riad wollen wir jetzt sprechen mit unserem Korrespondenten für die Region, mit Tim Kukral. Was weiß man denn inzwischen über die Hintergründe, Tim? Es heißt ja, die Houthis stecken hinter dem Angriff, aber gibt es auch schon ein Bekennerschreiben?
2: Ein offizielles Bekennerschreiben gibt es bisher noch nicht, aber schon gleich nach dem Angriff haben die Houthis gestern noch mal bekräftigt, dass in diesem Krieg für sie Flughäfen in Saudi-Arabien ein Angriffsziel sind und haben auch explizit davor gewarnt, sich dort aufzuhalten. Und es ist ja auch nicht der erste Angriff auf genau diesen Flughafen, den internationalen Flughafen der saudischen Hauptstadt Riad, in dieser Woche. Wir haben es gerade gehört, es gab schon am Donnerstag einen Angriff mit 3 Toten. Gestern dann der noch verheerendere Angriff mit 12 Toten und mehr als 300 Verletzten, einige davon in kritischem Zustand. Es ist also zu befürchten, dass die Zahl der Toten sogar noch weiter steigen wird.
0: Und wie gesagt, die Houthi-Miliz hatte ja zuletzt mehrmals mit Drohnen und Raketen auf saudi-arabisches Staatsgebiet gefeuert und im Rahmen einer Blitzoffensive auch große Teile der Küste eingenommen. Und zwar an dieser strategisch und wirtschaftlich wichtigen Meerenge Bab al-Mandab. Mit welchem Ziel denn?
2: Die Houthis sehen sich als legitime Machthaber im Jemen und sie sehen sich in einem Verteidigungskampf gegen Saudi-Arabien. Und dieser Konflikt reicht ja schon weit zurück, also der Houthi-Konflikt schon mehr als 20 Jahre. Der Houthi-Konflikt vor mehr als 10 Jahren hat sich dann auch Saudi-Arabien offiziell dort eingemischt, ist militärisch im Jemen gegen die Houthis vorgegangen mit massiver Gewalt, aber mit sehr geringem Erfolg. Also auch über viele Jahre militärischer Auseinandersetzung konnte sie die Houthi nicht entscheidend zurückdrängen. Die Houthis kontrollieren weiterhin die Hauptstadt Sana'a und weite Teile des Jemens. Und wie du eben gesagt hast, haben sie eben auch jetzt noch mehr Land dort erobert, die gesamte Westküste zeitweise, auch diese Meerenge Bab al-Mandab. Da haben sie offenbar von ihren Verbündeten, dem Iran, gelernt, dass wer eine solche Meerenge kontrolliert, wie eben der Iran an der Straße von Hormuz oder die Houthis zeitweise Bab al-Mandab, der kann seinem Feind noch massiver schaden als vielleicht mit Raketen- und Drohnenangriffen. Jetzt versucht die offizielle jemenitische Regierung, die in Riad im Exil ist und von Saudi-Arabien unterstützt wird, die Houthis wieder zurückzudrängen, hat offenbar auch Bab al-Mandab wieder zurückerobert, geht dabei auch mit massiver Gewalt vor. Es gab mehrere Angriffe in den letzten Tagen. Mehr als 200.000 Menschen sind im Jemen auf der Flucht und fast die Hälfte der Bevölkerung leidet an Hunger.
0: Und wenn wir über diese wirtschaftliche Bedeutung von Bab al-Mandab sprechen, ist denn dieser Konflikt im Jemen zwischen der Houthi-Miliz und Regierungstruppen damit praktisch eine weitere Front im Krieg zwischen den USA und Iran?
2: So weit würde ich Stand jetzt noch nicht gehen. Also die Houthis haben immer wieder betont, dass es für sie ein Krieg ist gegen den Erzfeind sozusagen Saudi-Arabien. Auch als sie zeitweise Bab al-Mandab kontrolliert haben, haben sie immer wieder gesagt, dass sie die Meerenge sperren für saudische Schiffe, dass aber alle anderen Schiffe, also auch US-amerikanische Schiffe, weiterhin durchfahren dürfen. Und das werte ich so, dass die Houthis eben auch kein Interesse daran haben, die USA mit reinzuziehen in diesen kriegerischen Konflikt.
0: Aber wie wahrscheinlich ist es denn, dass die USA in den Konflikt eingreifen? Wir haben ja eben gerade schon US-Präsident Trump gehört.
2: Ja, mit dem gestrigen Angriff der Houthis auf den Flughafen von Riad ist das doch noch mal ein Stück wahrscheinlicher geworden, weil unter den 12 Todesopfern ist ja auch ein US-Bürger. Und dadurch erwarten jetzt viele auch eine Reaktion der USA. Präsident Trump hat gestern angekündigt, man werde da eine schnelle Entscheidung treffen. Schon jetzt unterstützen die USA Saudi-Arabien ja in diesem Krieg, logistisch zumindest. Ob sie diese Unterstützung jetzt ausbauen und wie weit sie dabei gehen werden, da können wir jetzt wohl bald mit einer Entscheidung rechnen.
0: Was bedeutet das vielleicht noch als letzte Frage für Reisende, die in die Golfregion möchten oder die vielleicht im Nahen Osten umsteigen?
2: Na, der internationale Flughafen der Hauptstadt von Saudi-Arabien in Riad, der ist derzeit gesperrt, außer Betrieb, noch mindestens heute Nacht. Ich kann mir allerdings nach diesem Angriff auch nicht vorstellen, dass da ein regulärer Betrieb so bald wieder möglich sein wird. Und auch andere Flughäfen sind ja, die Houthis haben es angekündigt und auch schon ausgeführt teilweise, sie sind Angriffsziele für die Houthis. Und dementsprechend ist ein Aufenthalt dort sehr gefährlich zurzeit und das Auswärtige Amt rät davon ab.
0: Dankeschön für diese Informationen und den Stand jetzt. Das war Tim Kukral. Ganz herzlichen Dank. Die Ukraine weist die Forderung von US-Präsident Trump nach Neuwahlen zurück. Außenminister Sibiha erklärte, Selenskyj genieße die Unterstützung des ukrainischen Volkes. Und Rückendeckung bekommt auch aus Europa. Großbritannien, die Bundesregierungen und die EU sagten Selenskyj und der Ukraine ihren weiteren Beistand zu. Russland begrüßte den Vorschlag von US-Präsident Trump. Die ukrainische Verfassung schließt eine Neuwahl zu Kriegszeiten allerdings aus. Der Streit zwischen US-Präsident Trump und mehreren Sendern geht offenbar in die nächste Runde. Nach Medienberichten prüft das Justizministerium, ob die Sender gegen das Kartellrecht verstoßen haben, als sie vorübergehend geschlossen die Berichterstattung über Trump eingestellt hatten. Die Sender wollten damit ihren Protest ausdrücken gegen den Ausschluss einzelner Medien aus dem Weißen Haus. Gruppenboykotte unter kommerziellen Wettbewerbern könnten gegen ein zentrales Kartellgesetz verstoßen, erklärte nun eine Sprecherin des US-Justizministeriums laut Medienberichten. Und damit kommen wir ins Inland. In der CDU ist die Stimmung nach den jüngsten Wahlniederlagen angespannt. Das Präsidium mit Parteichef und Kanzler Merz berät heute und auch morgen über den künftigen Kurs. Das Treffen in Berlin war angesetzt worden, nachdem die CDU in Mecklenburg-Vorpommern erstmals nicht in einen Landtag gewählt wurde. Mit Isaias ist der erste Hurrikan der Saison auf die US-Küste getroffen und hat schwere Schäden hinterlassen. In Florida deckte der Sturm Dächer ab und riss Strommasten um. In mehr als 600.000 Haushalten fiel der Strom aus. Mindestens 4 Menschen kamen seit Freitag ums Leben. Wegen Beeinträchtigungen bei der Ölförderung gab die US-Regierung strategische Ölreserven frei. Auch in Mexiko bereiten sich die Menschen auf das Eintreffen eines Hurrikans vor. Das Wetter heute bei einem Wechsel aus Sonne und Quellwolken einzelne Schauer, im Norden häufiger Regen, der vereinzelt kräftig ausfällt. Dazu sind kurze Gewitter möglich bei Höchstwerten von 10 bis 18 Grad. Zeit für den Sport hier bei Tagesschau 24. Für Fußball-Bundesligist Eintracht Frankfurt endete die Auswärtsreise nach Leipzig mit einem Debakel. Die Hessen kamen mit 0:6 unter die Räder. Für Leipzig traf der Franzose Christopher Nkunku in der ersten Halbzeit gleich 3-mal. Und spektakulär ging es auch in der Partie Augsburg gegen München zu. Dabei fielen 4 reguläre und jede Menge Abseitstore. Am Ende hieß es dann 2:2. Und schon wenige Sekunden nach Spielanpfiff sorgte Bayern-Torwart Manuel Neuer für Aufsehen.
3: Manuel Neuer ist sauer und das auf sich selbst. Sein Riesenbock zu Beginn des Derbys gegen den FC Augsburg ist der Auftakt eines denkwürdigen Fußballspiels. Das schnellste Tor der Bundesliga-Geschichte. Nach

0: 8,5 Sekunden von Robin Fellhauer. Alles nach Plan.
1: Deswegen war mein Job einfach Druck zu machen auf den Torwart, dass er den langen Ball nicht kontrolliert spielen kann. Dass es so funktioniert, hätte, glaube ich, keiner gedacht.
2: Böser Patzer gewesen, auch ein Rekord, den ich jetzt nicht unbedingt mir ankreiden möchte.
0: Vor allem, weil seine Bayern lange brauchen, den Fehler des Kapitäns auszumerzen. Erst nach einer knappen Stunde bedient Harry Kane Ismail Sabari 1:1. Der FC Augsburg verteidigt voller Leidenschaft, kontert geschickt und geht erneut in Führung. Rodrigo Ribeiro nutzt die zweite Unsicherheit von Manuel Neuer zum 2:1. Bayern gleicht mehrfach aus, wird aber immer wieder wegen Abseits zurückgepfiffen. Kein leichter Nachmittag für den Trainer.
3: Es war auf jeden Fall ein emotionaler Rollercoaster. Wenn der Ball 6-mal reingeht und ein paar Mal auf die Linie auch geklärt wird und dass du dann am Ende kein Ergebnis, wirklich Ergebnis mitnimmt, das ist natürlich schade.
0: Am Ende beruhigt der eingewechselte Nathaniel Brown die strapazierten Nerven von Vincent Kompany. 2:2, der FC Bayern verpasst den Sprung an die Tabellenspitze.
4: In Augsburg also fiel das schnellste Tor in der Bundesliga-Geschichte und in Mainz fielen die meisten Tore, zumindest an diesem Bundesliga-Samstag. 3 für Mainz und 4 für Leverkusen. Auch in diesem Spiel war deshalb viel los mit dem besseren Ende und auch mit dem besseren Anfang für die Gäste.
5: Bayer Leverkusen mit Trainer Martinez oben auf. Nach 9 Minuten steht es schon 2:0 für die Werkself. Erst Andrich. Dann Schick. Ein perfekter Start nach der langen Länderspielpause.
6: Wir wussten, es wird nicht einfach hier. Wir haben aber heute auch wieder gesehen, dass es immer wieder Phasen gibt, wo wir es nicht so gut machen, wie wir uns alle das vorstellen.
5: Denn diesen Sieg stellt Mainz noch vor der Pause in Person von Anthony Cassi in Frage. Doppelpack. Plötzlich steht es 2:2 unentschieden.
7: Trotzdem muss man uns wieder eigentlich lassen, dass wir gut zurückgekommen sind. Und ich fand auch, dass wir aus der Pause gut gekommen sind. Aber haben dann leider einfach zu viel Gegentore kassiert heute.
5: So wie in der 55. Minute. Leverkusen trifft erneut. Quancha mit dem 3:2. Diaby erhöht 10 Minuten später auf 4:2. Unhaltbar für Mainz-Torwart Alexander Schwolle.
8: Wir haben gute Qualität gezeigt und bessere Räume gesucht. Und ich glaube, wir waren mehr gefährlich.
5: Der Anschlusstreffer in der Nachspielzeit durch Hollerbach ändert nichts mehr. Am zweiten Leverkusener Bundesligasieg in Folge.
4: Und hier noch die weiteren Ergebnisse. Hoffenheim, Hamburg 2:3, Union Berlin, Elversberg 1:0. Paderborn, Stuttgart 0:2, Freitag spielten Dortmund und Werder 2:2. Dann heute noch diese beiden Partien. Köln empfängt im rheinischen Derby Gladbach und Freiburg spielt zu Hause gegen Schalke. Das heißt für die Tabelle ganz oben Dortmund, weiterhin 2 Punkte vor den Bayern. Leverkusen verbessert sich auf Platz 4, dahinter Leipzig und Augsburg. Mainz ist 8. In der Abstiegszone Union Berlin auf dem Relegationsplatz vor Hoffenheim und Gladbach. Und dann schauen wir noch kurz zum Triathlon, genauer gesagt zum Ironman nach Hawaii. Da hat Laura Philipp nach starker Aufholjagd die Silbermedaille gewonnen. Mit einer Enttäuschung endete der Wettkampf für den dreimaligen Weltmeister Patrick Lange. Eigentlich wollte er den Wettkampf ein letztes Mal in seiner großartigen Karriere einfach nur genießen und natürlich beenden. Doch dieses Ende kam dann früher als erwartet. Mit Krämpfen im Oberschenkel musste er beim Radrennen nach knapp 3,5 Stunden Wettkampfzeit aufgeben. Und soweit der Nachrichtenüberblick für den Moment. Hier im Programm geht es jetzt weiter mit einer Dokumentation über unser Trinkwasser und der Frage, welche Gefahr eventuell aus der Leitung kommt. Tagesschau 24 meldet sich dann wieder um 14 Uhr. Bis dahin Ihnen einen schönen Sonntag.
9: Unser Leitungswasser. Bestens kontrolliert, heißt es immer. Und wir können es bedenkenlos trinken. Naja, nicht immer.
10: Man hat nicht mehr getraut, sich ein Glas Wasser rauszulassen aus dem Hahn.
11: Achtung, Achtung. Bei einer Untersuchung wurde eine Verunreinigung des Trinkwassers festgestellt.
9: Es ist halt doch mal was im Wasser, was da nicht reingehört.

0: Und schlimmstenfalls kann es dann richtig gefährlich werden.
1: Mir war das gar nicht bewusst, dass das so gravierend sein kann. Jetzt kann ich so verstehen, was das bedeutet, wenn man so ganz hilflos irgendwo ist.
0: Können wir unser Leitungswasser wirklich bedenkenlos nutzen und trinken? Judith hat sich immerhin übers Leitungswasser etwas eingefangen, woran sie fast gestorben wäre. Die Geschichte, die sie uns erzählt, beginnt vor ein paar Jahren hier, auf dem Reiterhof, als Judith ihr geliebtes Pferd Struwwelpeter versorgt.
1: Und da fing das auf einmal an, dass ich schwerste Husten hatte, Hitzeschübe, was ich gar nicht so von mir kannte. Ja, ich habe erst so gedacht, vielleicht eine Grippe, eine Erkältung. Und bin dann am nächsten Tag zur Hausärztin gegangen. Und die hat dann eine Pneumonie, eine Lungenentzündung festgestellt.
0: Antibiotika helfen nicht. Stattdessen Verwirrung, Durchfall, Atemnot. Ihr Mann Maurice erinnert sich.
2: Sie lag einfach ins Bett, schlapp. Und früh morgens habe ich gesagt, nee, heute müssen wir zum Krankenhaus.
0: Er fährt mit ihr in die Notaufnahme. Hier klappt Judith zusammen, kommt auf Intensivstation. Was ist denn bloß die Ursache für all das? Judith hat einen Verdacht und der hat mit ihrem damaligen Arbeitsplatz zu tun. Sie erzählt uns, dass ihr das schon in der Klinik in Fieberträumen im Kopf herumschwirrte.
1: Ich habe das schon damals mit dem Seniorenheim irgendwo verbunden. Und ich wusste, dass da mit dem Wasser was nicht in Ordnung war. Das wusste ich vorher schon.
0: Im Aktenordner hat sie alles Wichtige dazu aufgehoben. Damals, erzählt sie uns, habe es in dem Heim gefährliche Bakterien, Legionellen, im Trinkwasser gegeben. Und es gab wohl auch weitere Erkrankte. Das erfahren damals auch Judiths Ärzte. Eine Urinprobe von ihr kommt sofort ins Kliniklabor. Schnelltest auf die gefährlichste Legionellenspezies. Volltreffer. Der Test ist positiv. Legionella pneumophila, der Superschurke. Gefährlich wird er vor allem für Menschen mit geschwächtem Immunsystem, aber nicht nur. Die Dunkelziffer der Krankheitsfälle schätzen Fachleute hoch ein. Denn Lungenentzündungen werden nicht routinemäßig auf Legionellen getestet. Bei Judith wird die Therapie auf die Legionellendiagnose angepasst. Das neue Antibiotikum wirkt.
1: Das hat wohl 4-5 Tage gedauert, bis ich dann wieder meine Augen aufgemacht habe.
0: Wie sich Judith mit den Legionellen infiziert haben könnte, bleibt zunächst ein Rätsel. Klar ist nur, die tödliche Gefahr war im Leitungswasser. Um zu verstehen, wie sie da reinkommen kann, schauen wir uns mal an, woher unser Leitungswasser überhaupt kommt. Kleiner Theorieteil. Bitte dranbleiben. Das Rohwasser, aus dem unser Trinkwasser gewonnen wird, kommt zu etwa 2/3 aus Grundwasser, das über Brunnen gefördert wird oder als Quellwasser austritt. Und zu einem kleineren Teil auch aus Oberflächengewässern, also Flüssen und Seen. Dann gibt es noch das Uferfiltrat. Das ist Wasser aus Brunnen in direkter Nähe zu Flüssen und Seen. Und schließlich das künstlich angereicherte Grundwasser. Dafür lässt man Fluss- und Seewasser gezielt versickern, damit es sich mit dem Grundwasser mischt. Das Verhältnis dieser Wassersorten im Trinkwasser ist je nach Region ganz unterschiedlich. Allerdings ist das dann noch kein richtiges Trinkwasser. Bevor es in die Leitungen und bei uns aus dem Hahn kommt, wird es im Wasserwerk aufbereitet. Hier mal ein grober Überblick, was da so gemacht wird, um Gefahren im Trinkwasser wie Legionellen klein zu halten. Also, das Wasser wird zum Beispiel belüftet, dabei unter anderem von überschüssigem Kohlendioxid befreit und mit Sauerstoff angereichert. Es läuft auch durch mehrere Filterschichten, wobei weitere unliebsame Stoffe herausgefiltert werden.

0: abgefischt werden. Außerdem wird es entsäuert. Das schützt auch Leitungen vor Rost. Enthärtung ist ebenfalls möglich. Und UV-Licht oder Chlor töten Bakterien wie Legionellen oder Viren und Parasiten. Theoretisch sollte nichts mehr im Wasser drin sein, was uns gefährlich werden könnte, wenn es in kilometerlangen Rohrleitungen zu uns nach Hause fließt. Ob das in der Praxis immer so ist, dazu später. Im öffentlichen Leitungsnetz lauert jedenfalls nicht die Gefahr von Legionellen, die, wir erinnern uns, Judith fast das Leben gekostet hätten. Die Legionellengefahr lauert nach dem Hausanschluss, hier. Im heimischen Leitungsnetz. Der sogenannten letzten Meile. Ab hier sind Hauseigentümer verantwortlich, wie Arndt Bürschkens. Er checkt regelmäßig die Wassertemperatur. Die spielt in puncto Legionellen eine wichtige Rolle, wie wir gleich noch sehen. Arndt Bürschkens ist übrigens vereidigter Sachverständiger für Trinkwasserhygiene. Legionellen und andere Keime sind bei weitem nicht das Einzige, was ihn da so beschäftigt. Seine Frau Alexandra ist ebenfalls Sachverständige. Die beiden erstellen Gutachten bei Trinkwasserproblemen, oft im Auftrag von Gesundheitsämtern. Nicht immer sind sie gern gesehen.
1: Trinkwasserhygiene kostet Geld. Deswegen ist Trinkwasserhygiene für die Leute nicht sexy. Man redet nicht gerne drüber, weil das Risiko, was hier besteht, durch Erkrankungen, Gesundheitsgefährdungen, ist den Leuten suspekt. Die Menschen kümmern sich um Trinkwasserhygiene erst, wenn das berühmte Kind in den Brunnen gefallen ist.
0: Und zu einem dieser Fälle dürfen wir Sie jetzt begleiten. Es gab da große Probleme mit der Wasserhygiene, auch wegen Legionellen. Das Team Bürschkens lieferte seinerzeit das Gutachten dazu. Nun, nach aufwendiger Sanierung, heute die entscheidende Nachkontrolle.
1: Wenn wir jetzt feststellen, dass alles in Ordnung ist und den Regeln der Technik entspricht, dann kann die Anlage vernünftig weiter betrieben werden. Wenn nicht, stehen weitere Sanierungsmaßnahmen an.
0: Also wieder jede Menge Arbeit und viel Geld. Mehr als 200.000 Euro bisher. Hausverwalter Markus Mechler bittet uns, das Hochhaus nicht von außen zu filmen. Drinnen empfangen drei Gesandte der insgesamt 37 Wohnungseigentümer das Gutachterpaar und harren auf das Urteil. Kurze Erinnerung an die Zeit vor der Sanierung. Begonnen hatte alles harmlos, mit lauwarmem Wasser.
2: Wir hatten dann auch Temperaturschwankungen drin, sodass in den oberen Stockwerken da keine, also die Temperatur nicht richtig ankam und das moniert wurde, dass eben das Wasser zu kalt ist, das warme Wasser.
0: Schmerzhafter Lerneffekt damals. Warmes Wasser, das nicht rund 60 Grad heiß wird, kann eine Legionellenplage verursachen.
3: Es war das erste Mal ein Schock, dass Kaiser hat, dass wir hier die Legionelle haben und nicht mehr rauskriegen.
4: Ich habe halt immer gedacht, es ist in der Leitung was drin. Man hat nicht mehr getraut, sich ein Glas Wasser rauszulassen aus dem Hahn, gell? Zum Trinken oder zum Kochen, nur abgekochtes Wasser.
0: Dann wird alles noch schlimmer. Und das kam so. Eine Firma bot an, die Legionellen mit einer Rohrinnenbeschichtung zu bekämpfen. Eine Flüssigkeit, die in die Leitungen gepumpt wird und aushärtet, soll vor Korrosion und Keimen wie Legionellen schützen.
3: Ja, es war eine super Sache damals. Hat sich sehr gut angehört und ist auch gemacht worden.
0: Allerdings, die flüssige Beschichtung verteilte sich in den Leitungen über die 9 Etagen im Haus ungleichmäßig. Und das hatte Folgen. Hier ein beschichtetes Rohr von damals, das sie aufgehoben haben.
3: In diesen, wie soll man sagen? Spalten, genau.
5: Ja, da sieht man natürlich noch sehr genau die Rückstände von dieser Innenbeschichtung. Und vor allen Dingen auch, wie sich das hier geöffnet hat, dass da eben das Wasser unterkriechen konnte und sich logischerweise dann auch die Legionellen entwickeln konnten.
0: Also das, was die Legionellen bekämpfen sollte, hat sie noch mal so richtig stark gemacht. Und es gab noch einen obendrauf. Die Beschichtung enthielt in vielen

0: zu hoher Konzentration einen gefährlichen Stoff, Bisphenol A, hormonell wirksam und schon in kleinsten Mengen potenziell gesundheitsschädlich. Der war nun auch noch in der Wasserleitung. Wir halten also fest, wenn wir hier in unserem Leitungsnetz daheim nicht aufpassen, können gefährliche Keime und Schadstoffe in unser Wasser gelangen. Legionellen und Bisphenol A sind nur zwei Beispiele von vielen. In diesem Fall hier empfahlen Bürschkens damals Totalsanierung. Wir können uns das Umbaudrama, den Ärger und Dreck über Monate nur ausmalen. Und jetzt? Neue Edelstahlrohre, korrosionsbeständig und hygienisch. Ist nun alles gut oder müssen Sie weiter sanieren, damit sich hier bloß keine Legionellen mehr ansammeln? Wir wissen ja, wie schlimm das enden kann. Judith wäre fast daran gestorben. Sie ist wieder auf dem Reiterhof. Hier bei ihrem geliebten Struwwel war sie auch gleich nach der Entlassung aus der Klinik, gezeichnet vom Kampf gegen die Legionellen. Sie glaubt, dass sie sich bei der Arbeit im Pflegeheim mit den Legionellen infiziert hatte, auch wenn sich das im Nachhinein nicht belegen lässt. Angenommen, es stimmt. Wie genau könnte sie sich dort angesteckt haben? In seltenen Fällen kann das auch mal beim Trinken passieren, wenn wir uns so verschlucken, dass Wassertröpfchen in die Lunge kommen. Meist fangen wir uns Legionellen aber beim Einatmen eines fein zerstäubten Wassernebels ein, etwa beim Duschen. Doch das Waschen und Duschen der Pflegebedürftigen gehörte nicht zu Judiths Aufgaben. Sie glaubt,
1: es ist passiert, als ich die Spülmaschine im Ökogang ausgeräumt habe, weil die Temperatur runtergesetzt war. Ich habe die Spülmaschine aufgemacht und der ganze Nebel kommt mir entgegen und ich atme das schön ein und habe damit die Legionellen.
0: Oha, ist das möglich? Wie sind die Erfahrungen so aus der Praxis?
2: Klar, es müssen natürlich auch einige Komponenten mit zusammenkommen, aber wie wir ja schon mal gesehen haben, das ist also durchaus nicht unwahrscheinlich. Also wir haben da schon die verrücktesten Geschichten erlebt, warum sich Leute mit Legionellen infiziert haben.
3: Man sollte den Spülgang durchlaufen lassen, das Trocknungsprogramm durchlaufen lassen, nicht zu früh die Klappe öffnen, weil das Problem ist ja, die sind diese Dampfschwaden, die man dann inhaliert. Wenn man den Geschirrspüler im Öko-Waschgang ganz normal durchlaufen und auch das Trocknungsprogramm durchlaufen lässt, besteht kein Risiko.
0: Wissenschaftlich betrachtet ist die Ansteckung über Spülmaschinen eher unwahrscheinlich, aber auch nicht ausgeschlossen. Judith und Maurice spülen daheim jedenfalls von Hand und achten darauf, dass ihr Warmwasser schnell schön heiß wird. Judith vertraut darauf, dass mit dem Leitungswasser hier soweit alles okay ist. Ob sie damit richtig liegt, sehen wir später. In Bürschkens Gutachterfall gab es jedenfalls nicht nur Legionellen, sondern auch noch gefährliche Chemie im Leitungswasser.
3: Ah ja, Hauswassereingang.
0: Und, ist jetzt alles okay?
3: Gut.
0: Wenn nicht, drohen weitere teure Sanierungsarbeiten.
3: Das ist auch neu, gell?
4: Genau, der ist relativ neu.
3: Ja. Gut, Hauptabsperreinrichtung mit Rückflussverhinderer. Der tut sogar, der funktioniert.
0: Der Rückflussverhinderer sorgt dafür, dass keine Keime aus der Hausleitung ins öffentliche Netz kommen. Aber hier, ganz unscheinbar, eine Gefahrenquelle.
3: Ich würde Ihnen übrigens empfehlen, den Schlauch üblicherweise abzumachen, wenn der nicht gebraucht wird. Ja, hier am Filter. Weil ansonsten bleibt hier unten auch wieder Restwasser drin stehen. Ist aber nur eine Kleinigkeit.
0: Stehendes Wasser heißt Keimgefahr. Umbauten braucht es hier aber nicht.
3: Soweit sieht es gut aus. Und dann würde ich sagen, gehen wir mal zum Trinkwasserwärmer.
4: Okay.
0: Im Trinkwasserwärmer, dem grauen Tank links im Bild, wird das Wasser erhitzt. Und zwar nonstop. Während es in den Warmwasserleitungen im Haus unaufhörlich zirkuliert. Nur so kann aus den Wasserhähnen in den Wohnungen schnell heißes Wasser fließen.
2: Dann haben wir ja hier jetzt die Zirkulationspumpe, da haben wir hier die Temperaturanzeige.

0: Anzeige und das läuft dann hier hinten hinter dem Trinkwassererwärmer wieder rein, damit es eben schön nacherwärmt werden kann.
1: Und wird es auch 60 Grad heiß und hat es beim Rückfluss noch 55 Grad? Ab da machen Legionellen ja schlapp.
0: Wir haben hier ein bisschen ungedämmte Strecke. Das werde ich jetzt gleich nutzen, um den Datenlogger anzuhängen, dass wir eben dann sehen können, wie sich die Temperaturen hier entwickeln.
1: Wir verraten es jetzt schon mal. Die Dauermessung wird später tadellose Ergebnisse liefern. Keine Hänger beim Heißwasser. Aber kommt die nötige Wassertemperatur auch ganz oben im 9. Stock an? Konstantin Müller wohnt hier seit 30 Jahren.
2: Dann kommen Sie mal bitte rein.
3: Morgens habe ich 5 Minuten gebraucht, bis ich in der Dusche einigermaßen warmes Wasser gehabt habe. Das war wirklich eine lange Jahre Zumutung, einfach von der Wasserversorgung erstmal her.
1: Und nun? Arndt Bürschgens misst, wie schnell das Warmwasser kommt und wie heiß es wird.
3: Und was meinen Sie? Alles okay?
4: Warmwasser war relativ schnell dann da, so im Vergleich zu vorher, waren wir relativ schnell über 55 Grad. Also von daher passt jetzt dann auch alles von der Hydraulik her.
3: Top, das freut mich. Ja, sehr schön.
1: Trinkwasseranlage läuft. Keine weiteren Sanierungsmaßnahmen erforderlich.
5: Dankeschön, dass es heute geklappt hat.
0: Ja, sehr gerne.
1: Mit Bürschgens sind wir später noch mal unterwegs. Denn es gibt noch mehr, was wir bei unserem Leitungsnetz daheim im Blick haben sollten. Allerdings, die Probleme der letzten Meile sind leider längst nicht alles. Vor unserem Hausanschluss lauern noch viel größere Gefahren für unser Trinkwasser. Und gegen die sind wir machtlos. Oder vielleicht nicht ganz? Carsten Brühl und Jakob Wolfram suchen nach Stoffen, die auf keinen Fall in unserem Trinkwasser landen sollten. Dafür nehmen sie auch heute wieder in Landau Proben aus der Queich, einem Nebenfluss des Rheins.
6: Wir untersuchen ja jetzt hauptsächlich Pestizide. Da gibt es auch noch ganz andere Substanzen drin, die die Wasserversorger natürlich auch mit betrachten müssen. Schwermetalle, Abbausubstanzen von Medikamenten, also die Pharmazeutika.
1: Heißt, die beiden Umweltforscher haben nur einen kleinen Teil möglicher Schadstoffe im Blick. Und trotzdem.
6: Meistens finden wir mehr als das, was wir erwarten.
1: Ach ja, noch wichtig zu wissen, wir sind hier in einer Trinkwasserschutzzone. Allerdings nur im weiteren Umfeld von Wasserförderstellen. Es gibt also nicht so strenge Vorgaben. Zwar wird aus der Queich hier nicht direkt Trinkwasser gewonnen, Schadstoffe können aber durch Bodenschichten wandern und dann irgendwann im Grundwasser ankommen, woraus ja auch unser Trinkwasser gewonnen wird. Die beiden Forscher nehmen schon seit Jahren Wasserproben aus der Queich und finden jedes Mal Stoffe, die uns krank machen können. Kein Wunder, denken wir, wenn wir uns das Umfeld dieser Wasserschutzzone anschauen. Da scheinen einige Schadstoffe zusammenzukommen. Gewerbe, Verkehr, Wohngebiete, Landwirtschaft. Das sei durchaus üblich, erzählen uns die Forscher.
6: So ein Wassereinzugsgebiet ist relativ groß. Wir reden da über mehrere Kilometer, wo das Trinkwasser gewonnen wird. Und natürlich alles, was da drauf passiert auf diesem Boden, ist nachher relevant für die Belastung des Wassers.
1: Im konventionellen Weinbau kommt rund 20 Mal im Jahr ein Pflanzenschutzmittel zum Einsatz. Im Obstanbau rund 30 Mal. Was Pestizide auf dem Acker mit umliegenden Gewässern machen, erforschen sie hier. Landen die Pestizide von den Feldern irgendwann auch im Bach? Das wäre gar nicht gut, denn
6: wir sind hier in der Agrarlandschaft, wo viel Pestizide eingesetzt werden im Gemüseanbau und gleichzeitig auch in der Trinkwasserschutzzone zweiter Ordnung.
1: Also in einer strenger geregelten Schutzzone, in der Nähe von Brunnen zur Trinkwassergewinnung. Und tatsächlich, Bei Starkregen werden Pestizide von den Feldern ins Gewässer geschwemmt. Das beobachten die Forscher. Und diese Einmachgläser helfen ihnen dabei.
7: Es bleibt eigentlich nur ein kleiner Schlitz, in dem dann, wenn der Pegel steigt, das Wasser einfließen kann. Auch möglichst wenig Treibgut, also Blätter, kleine Stöcke oder so, hineinschaffen, dass man möglichst klares Wasser hat, das man dann am nächsten Tag direkt ins Labor bringen kann.
1: Der nächste Wolkenbruch füllt die Gläser mit Wasser und mit Schadstoffen vom Acker. Zwar wird unser Trinkwasser meist nur zum kleinen Teil aus Flüssen und Seen gewonnen. Aber wir wissen ja, Schadstoffe wandern über die Zeit ins Grundwasser. Und das hat gravierende Folgen für unser Trinkwasser, wie sich später zeigen wird. Wir sind noch mal bei Judith. Obwohl Legionellen im Wasser sie schon mal in Lebensgefahr gebracht haben, trinkt sie daheim auch weiterhin bedenkenlos ihr Leitungswasser. Ist das okay? Bei dem Wassertest zum Selberchecken, den wir für sie besorgt haben, ist sie gerne dabei.
8: Was das alles beinhaltet.
1: Getestet wird nach rund 25 Kriterien. Auch ob Schadstoffe und Mikroorganismen im Wasser sind. Judith legt gleich los mit den Legionellen. Die will sie schon mal auf keinen Fall hier haben. Heißwasser laut Anleitung 15 Sekunden laufen lassen.
8: 11, 12, 13, 14.
1: Dann rein damit. Nicht mit den Händen drankommen. Ein typischer Fehler beim Probenehmen. Auch deshalb gelten Heimtests nur als begrenzt aussagekräftig. Dann der chemisch-bakteriologische Test. Wasser bei Alltagstemperatur abfüllen und den Beipackzettel ausfüllen.
8: Alter der Leitung im Haus, circa wie viele Jahre? Jetzt müssen wir rechnen. 70, 30, 56 Jahre.
1: Dann könnten hier theoretisch auch Bleileitungen noch ein Problem sein. In 2 Wochen wird sie es wissen. Dann gibt's die Ergebnisse. Entscheidend für die Testauswertung sind Grenzwerte. Und die Wissenschaft dahinter ist grob zusammengefasst so: Das Umweltbundesamt bewertet bekannte, im Wasser vorkommende Stoffe. Sind umfassende Daten vorhanden, wird ein Trinkwasserleitwert berechnet, der LWTW. Dieser Wert gibt an, bis zu welcher Konzentration des Stoffes keine Gesundheitsgefahr zu erwarten ist. Gibt es nicht genug Daten zur Giftigkeit, kann nur ein gesundheitlicher Orientierungswert festgelegt werden, der GOW. Hier wird die maximal erlaubte Menge des Stoffes sicherheitshalber sehr niedrig angesetzt, weil es halt noch Wissenslücken gibt. Werden die später geschlossen, darf eventuell auch mehr davon im Trinkwasser sein. Wonach Judiths Wassertest für zu Hause nicht sucht, ist das, was Carsten Brühl und Jakob Wolfram im Blick haben: Pestizide. Seit Jahren analysieren die Umweltforscher Gewässerproben aus den Trinkwasserschutzzonen bei Landau. Und die Substanzen, die sie finden, haben es in sich. Es sind Pestizide, die auch Ewigkeitschemikalien enthalten. Per- und polyfluorierte Alkylsubstanzen, kurz PFAS. Das sind sehr stabile Verbindungen zwischen Kohlenstoff und Fluor. Sie stecken in Löschschaum, Funktionskleidung und vielen Alltagsgegenständen, also längst nicht nur in Pestiziden. Einige PFAS können uns nachweislich krank machen. Ihre Abbauprodukte sickern auch ins Grundwasser. Und bei der Wasseraufbereitung werden PFAS nicht vollständig entfernt.
9: Hier seht ihr die verschiedenen Peaks von den Substanzen, die wir.
1: Und eben solche PFAS finden Carsten Brühl und sein Team seit Jahren in den Proben, die sie in Trinkwasserschutzgebieten nehmen.
9: Aber auch ein paar Neonicotinoide.
10: Fluoperam ist auch wieder mit dabei.
9: Ja.
1: Und was heißt das jetzt? Etwas konkreter.
7: Zum einen gibt es besonders gefährliche Substanzen, würde ich sagen. Die kommen für relativ kurze Zeiträume nur im Gewässer vor, nach Starkregen. Aber wir haben hier zum Beispiel auch Substanzen wie Fluoperam, die man eigentlich in jeder Probe immer findet. Also die sind sehr beständig in der Natur und dementsprechend findet man sie auch sehr, sehr regelmäßig in den Oberflächengewässern.
1: Beim Abbau von Fluoperam entsteht TFA, ein giftiger Stoff, der vermutlich auch die Fruchtbarkeit beeinträchtigen und das Kind im Mutterleib schädigen kann. Er versickert durch Bodenschichten ins Grundwasser und belastet zunehmend unser Trinkwasser. Wenn das künftig noch trinkbar sein soll, muss sich jetzt etwas ändern, sagt Carsten Brühl. Zumal Pestizide in der Landwirtschaft auch nur eine von vielen Ursachen für die Wasserbelastung sind. Also letztlich sind wir doch alle ein bisschen mitverantwortlich für das, was unserem Trinkwasser zu schaffen macht. Weitere Beispiele. Trifluoressigsäure, kurz TFA, hatten wir eben schon, gehört auch mit zur Gruppe der PFAS. Es wird oft als Lösungsmittel in der Industrie verwendet, entsteht aber auch beim Abbau von PFAS-haltigen Arzneimitteln und eben auch Pestiziden. Vor allem durch Düngemittel kann das Wasser auch stark mit Nitrat belastet sein. Ebenso gelangen Medikamente, Kosmetika und ihre Abbauprodukte in unser Wasser. Und all diese Stoffe wirken auch zusammen und haben einen Cocktail-Effekt. Der ist schwer zu erforschen. Langzeitfolgen unbekannt. Wer blickt da noch durch? Vielleicht Sie hier. Wir sind beim Technologiezentrum Wasser, dem TZW in Karlsruhe. Geballte Kompetenz in Sachen Wasseranalyse, Technik und Forschung. Doch auch hier kommen sie an ihre Grenzen, weil es einfach zu viele Stoffe gibt, die sich in der Umwelt auch noch um- und abbauen.
10: Es gibt Stoffe, die nur ein oder zwei Abbauprodukte produzieren. Es gibt aber durchaus auch Stoffe, die 10, 20, 30 Abbauprodukte letztendlich produzieren. Das heißt, hier haben wir einen ganzen Zoo möglicherweise von Transformationsprodukten.
1: Heißt, es gibt große Wissenslücken. Derzeit läuft eine Studie zu Pharmazeutika im Wasserkreislauf. Beta-Blocker, Schmerzmittel, Antibiotika, all das wird verstoffwechselt, ausgeschieden. Und was die Abbauprodukte mit unserem Trinkwasser machen, dazu fehlen Daten. Ach ja, und dann natürlich auch Kontrastmittel. Das wird irgendwann auch wieder ausgeschieden. Hier eine Wasserprobe aus dem Rhein. Je nach Diagnoseverfahren wirken in Kontrastmitteln unterschiedliche Substanzen. Die Analyse zeigt, in der Rheinprobe schwimmen gleich 5 davon. Jedenfalls sind diese Substanzen ziemlich stabil.
10: Und dann werden die Stoffe eben wieder ausgeschieden, gelangen über das Abwasser letztendlich in die Kläranlagen. Und weil sie eben so persistent sein müssen, werden sie auch in der Kläranlage nicht entfernt. Und dann gelangen eben die Stoffe in den Vorfluter, in das Gewässer möglicherweise oder aber eben auch ins Grundwasser.
1: Aha, werden also nicht alle üblen Stoffe aus unserem Abwasser in der Kläranlage rausgefischt? Schauen wir uns das mal an. Also, grobe Verunreinigungen sind einfach, die lassen sich mechanisch entfernen. Bei der biologischen Reinigung werden mit Mikroorganismen und Sauerstoffzufuhr organische Verschmutzungen entfernt. In Nachklärbecken setzen sich die Mikroorganismen danach als Schlamm ab. Die chemische Reinigung entfernt dann etwa Schwermetalle und den Bakterienschlamm. Soweit, so gut. Dann bleiben aber immer noch Arzneimittelrückstände und andere schwer abbaubare Stoffe im Wasser. Deshalb soll vielerorts eine weitere Reinigungsstufe diese Stoffe noch mit Aktivkohlefiltern oder Ozon herausfischen, bevor das Wasser wieder in unsere Gewässer fließt. Alles bekommt diese vierte Reinigungsstufe aber auch nicht raus. Nicht alle PFAS und auch nicht alles an Kontrastmitteln, nur als Beispiel. Einiges davon landet also wieder im Wasserkreislauf und damit irgendwann auch in den Bezugsquellen für unser Trinkwasser. Und auch in der Wasseraufbereitung kann nicht alles davon entfernt werden,

0: bevor das Wasser bei uns zu Hause ankommt. Wir sind wieder unterwegs mit dem Letzte-Meile-Experten Arndt Bürschgens. Wir wollen wissen, was wir selbst tun können, um unser Leitungswasser daheim so sicher wie möglich zu machen. Das zeigt er uns an einem Einfamilienhaus aus den 70er Jahren.
1: Hallo Frau Keck, Arndt Bürschgens.
0: Seit dem Tod ihres Mannes lebt Karin Keck allein hier. Arndt Bürschgens macht sich ein Bild der Lage.
1: So, Küche, Badezimmer und so weiter wird auch noch genutzt.
2: Genau.
1: Die Einliegerwohnung unten, die steht aber schon länger leer.
2: Die steht schon länger leer, ja. Da gehen wir jetzt rein.
1: Ja.
0: Das Wasser steht in der Einliegerwohnung vermutlich auch schon länger in den Leitungen. Dann könnten sich Keime wie Legionellen gut vermehren.
1: Das Badezimmer dann
2: jetzt? Badezimmer, ja.
1: Okay. Okay, Dusche, Waschtisch, Toilette und Badewanne. Die Wohnung ist im Moment eh nicht belegt.
2: Die ist nicht belegt, nee.
1: Deswegen würde ich Ihnen empfehlen, die beiden Einzelzuleitungen, die die Wohnung hier versorgen, einfach zuzudrehen. Wasser bitte nicht rauslaufen lassen, einfach in den Leitungen drin lassen.
0: Denn leere Leitungen könnten durch Sauerstoffzufuhr manchen Keimen wieder neue Nahrung geben. Und wie ist die Lage im bewohnten Bereich?
2: Ja, jetzt gehen wir ins Bad.
1: So, und das ist jetzt aber das Bad, das Sie auch die ganze Zeit noch nutzen, ne?
2: Ganz genau.
1: Alles klar.
2: Ganz genau. Ja, die Dusche.
1: Die Dusche ist auch schon mal umgebaut worden. Das war
2: ja
1: früher mal eine Badewanne.
2: Ganz
1: ne?
2: genau, richtig.
1: Okay.
0: Hier macht das Kaltwasser Probleme. Es ist zu warm.
2: So. Das habe ich schon gemerkt, die ganze Zeit.
1: Genau. Man sieht jetzt eigentlich auch schön an der Verlaufskurve die Temperatur. Hier waren wir deutlich über 26, 27.
2: Ja, ja.
1: Das ist natürlich deutlich zu hoch, weil alles über 25 Grad Kaltwassertemperatur ist schon hygienisch bedenklich,
2: ja,
1: weil das ist so der ideale Wohlfühlbereich
2: für Bakterien.
1: Bakterien, Mikroorganismen.
2: Ja, ja, genau.
1: Ja. Genau. So. Und im Warmwasser noch mal das gleiche Spiel. Hier sieht man auch wunderbar, wie sich die Temperatur hier hochkämpft, was natürlich auch wieder deutlich zu wenig ist, weil
2: ja,
1: unter 55 sollte man auch nicht kommen.
2: Ja. Das ist schlecht.
0: Sein genau. Tipp?
1: Mindestens einmal am Tag alle Entnahmestellen mal kräftig spülen, mal Wasser rauslassen, dass wir dann auch in den ganzen Leitungen Frischwasser wieder drin haben.
2: Ja.
1: Und im Warmwasser natürlich auch letzte Entnahmestelle mal wirklich so lange spülen, bis richtig heiß wird. Dann haben wir einen vollständigen Wasseraustauschsystem.
2: Ah, ja, okay.
0: Und der Wasserverbrauch? Okay, Sicherheit geht vor. Spülen schützt jedenfalls nicht nur vor Keimen.
1: Wenn Wasser lange jetzt in metallenen Leitungen steht, in Kunststoffschläuchen, in Armaturen auch drin steht, dann wird dieses Wasser Metallionen beispielsweise aus den Werkstoffen auslösen und die konzentrieren sich dann auch im Trinkwasser auf.
0: Alte Armaturen können auch noch Blei enthalten. Weitere Quelle für alles mögliche Fiese, der Strahlregler oder Perlator. Hand aufs Herz. Wer schraubt den regelmäßig ab und macht ihn sauber? Okay, und nun zu den ganzen Arzneimittelrückständen und so, die hier theoretisch auch noch im Leitungswasser sein könnten.
1: Hier dann auch die Handbrause. Am besten so ein Zahnbrust.
0: Karin Keck benutzt keine Art von Wasserfilter. Bürschgens sagt, richtig so.
1: Die machen die Sache tatsächlich noch schlimmer. Weil diese Filter, die vielleicht in der Lage sind, Schwermetalle, Hormone und Ähnliches rauszufiltern, neigen selber zur Verkeimung. Das ist quasi wie so ein Nährboden. Und alles, was sie da rausfiltern, ist quasi wieder Futter, den sie da ansiedeln.
0: Der Gutachter ist kein Fan davon, Leitungswasser zu Hause irgendwie zu behandeln. Karin Keck weiß jetzt auch, dass sie die Temperatur an ihrer Heizungsanlage im Keller höher einstellen muss.
1: Danke auch.
2: War auch interessant.
1: Ja? Bis
2: alles
1: dahin.
2: Klar.
1: Tschüss.
2: Wiedersehen, ja? Tschüss.
0: Warmwasserproblem gelöst. Und Arndt Bürschgens? Er weiß ja, dass viele Stoffe wie PFAS und Arzneimittelrückstände noch vor dem Hausanschluss ins Leitungswasser kommen können. All das kann er nicht beeinflussen, sagt er. Und?
1: Ich habe da größtes Vertrauen in die Wasserversorger in Deutschland, die zu 99,99% einen astreinen Job machen.
0: Vertrauen ist ja gut, aber

0: Überschreitung muss der Versorger das dem Gesundheitsamt melden, die Ursache klären und Abhilfe schaffen. Das gilt auch für ihn, Ruben Giel, Bereichsleiter des Wasserversorgers Energie Südwest und damit auch zuständig für genau die Trinkwasserschutzgebiete, in denen Carsten Brühl und sein Team seit Jahren PFAS-haltige Pestizide finden. Trinkwasser wird hier auch aus Quellwasser gewonnen, was genau genommen oberflächennahes Grundwasser ist. Ruben Giel muss sein Wassereinzugsgebiet jedenfalls gut kennen, um zu wissen, worauf er das Wasser testen soll, etwa auf bestimmte Verschmutzungen durch Industrie oder Landwirtschaft. Bislang haben sie hier weder im Trinkwasser noch im Grundwasser PFAS oder Abbauprodukte wie TFA gefunden, erzählt er uns. Nur oberflächennah, minimale PFAS-Werte, so Giel. Er sagt aber auch, dass es Jahre bis Jahrzehnte dauert, bis Schadstoffe von der Oberfläche unten im Grundwasser ankommen. Auch darauf scheinen sie hier vorbereitet zu sein.
1: Also wir haben auch ein umfassendes Grundwassermonitoring mit der umliegenden Wasserversorger, dass man auch den Trinkwassereinzugsbereich mit erfasst, dass ich auch sagen kann, okay, hier habe ich gegebenenfalls einen Schadstoffeintrag, ja, der wird dann und dann in den Brunnen ankommen.
0: Ein Brunnen zur Trinkwassergewinnung in den Weinbergen musste wegen dauerhaft erhöhter Nitratwerte geschlossen werden. Nitrat ist ja nur einer von vielen Schadstoffen. Und wenn in zig Jahren erstmal die ganzen PFAS und Abbauprodukte von der Oberfläche das Grundwasser erreichen, Der Klimawandel macht die Sache für Ruben Giel jedenfalls auch nicht gerade leichter.
1: Man merkt natürlich auch, wir müssen immer tiefer bohren, um entsprechend dann irgendwann auch sauberes Grundwasser zu erhalten für die Trinkwassergewinnung.
0: In der Landauer Region sank der Grundwasserspiegel in den vergangenen 25 Jahren um rund einen halben Meter, an manchen Messstellen auch noch mehr. Weniger Wasser heißt auch, Schadstoffe werden weniger verdünnt. Und leider noch eine schlechte Nachricht. Es kommt immer wieder Neues und vorher gänzlich Unbekanntes dazu.
2: Es ist oft so, dass man neue Stoffe findet, die vorher gar nicht im Fokus waren. Und natürlich gibt es für diese Stoffe dann keine Grenzwerte, gibt keine Beurteilungen. Das heißt, da ist dann erstmal Forschung nötig, um die Informationen zu bekommen. Und erst wenn die Informationen vorliegen, dann kann man darüber nachdenken, solche Stoffe auch ins Regelwerk aufzunehmen, zu regulieren in der Trinkwasserverordnung oder in ähnlichen Gesetzwerken.
0: Halten wir also fest, alle Schadstoffe bekommen wir nicht aus dem Leitungswasser. Wir können nur hoffen, dass sie in so geringer Menge drin sind, dass sie uns nicht schaden. Gleichzeitig werden immer wieder neue Stoffe im Wasser gefunden, für die es noch gar keine Grenzwerte gibt. Klingt nach Unsicherheit.
2: Man braucht keine Furcht haben, denn wir nehmen ja das Trinkwasser schon sehr lange zu uns und uns geht es ja nicht wirklich schlecht. Deswegen kann man mal relativ pauschal sagen, es ist eigentlich auszuschließen, dass unser Trinkwasser Stoffe in toxikologisch relevanten Konzentrationen enthält. Es gibt durchaus auch Konzepte, die dem bewusst sind und dem Rechnung tragen und letztendlich dann, sage ich mal, trotzdem die Trinkwassersicherheit gewährleisten, ohne dass ich jeden einzelnen Stoff kenne.
0: Der Experte sagt aber auch, unser Lebensstandard führt nun mal zu Umweltbelastungen. Da sei die Vorstellung vom reinen Wasser naiv. Wir können nur die Belastungen verringern. Aber wie? Allein auf immer bessere Reinigungstechnik zu hoffen, reicht nicht. Wir ahnen, was nötig ist, um unser Wasser zu schützen. Kein Weiter-so. In der Landwirtschaft zum Beispiel. Carsten Brühl besucht gerne Projekte, die mit Wasser anders wirtschaften. Wie hier das Wassergut Karnitz vom Leipziger Wasserversorger. Der fördert auf diesem Trinkwasserschutzgebiet Ökolandwirtschaft. Seit mehr als 30 Jahren. Die Betreiber verzichten hier nicht nur auf die üblichen Pestizide, sie folgen beim Anbau auch einem ausgeklügelten Fruchtfolgeplan. Denn wechselnde Pflanzenkulturen können auf den passenden Böden auch die Grundwasserbildung fördern. Auf Testfeldern wird der

0: Wasserhaushalt der Kulturen vom Wasserversorger akribisch erfasst und Jahr für Jahr verbessert.
1: Das heißt, jede Saugplatte, die unter der Kulturart Wasser sammelt, mündet das dann in dieser Flasche und kann dann von uns hier entnommen werden und im Labor untersucht werden auf Inhaltsstoffe.
2: Das sehen wir hier, hier ist noch ein Rest drin.
0: Das ist zwar alles viel Arbeit, erzählen uns die Macher, aber die Bilanz kann sich sehen lassen.
3: Wenn man keine Pestizide ausbringt, kommen sie auch nicht ins Trinkwasser und ich brauche keine Trinkwasseraufbereitung, keine teure. Also, und es scheint ja auch zu funktionieren. Also ich kann hier hochwertige Lebensmittel herstellen, Kartoffeln, Zwiebeln, andere Sachen. Gleichzeitig bleibt das Wasser auch noch hochqualitativ sauber.
0: Und der Ertrag stimmt auch. Im Wasserwerk kann das Trinkwasser dann ohne aufwendige technische Aufarbeitung an die Haushalte weitergeleitet werden. Also keine Zusatzkosten für die Reinigung. Das wirkt sich auch positiv auf den Wasserpreis aus. Effektiver Wasserschutz durch achtsames Wirtschaften. Geht doch. Erfrischende Impulse vielleicht auch für die Wasserwirtschaft in Industrie und Haushalten?
4: Ja, sehr gut. Das ist gut.
0: Trinkwasser in beliebiger Menge, sofort kalt und heiß verfügbar, das ist moderner Standard. Unsere Wasserprobleme auf der letzten Meile sind insofern auch Luxusprobleme, die es aber in sich haben können. Judiths Testergebnisse sind da. Und wie sieht's aus? Beim chemischen Test keine Probleme, alles innerhalb der Grenzwerte. Und bei diesen Bakterien steht die grüne Null. Nur was ist mit Legionellen?
5: Also das sieht sehr, sehr gut aus, weil in dieser Wasserprobe war gar keine Legionelle. Also nicht mal eine. Das ist eine sehr gute Nachricht.
0: Judith kann ihr Wasser aus dem Hahn weiterhin trinken. Oder? Unser Leitungswasser ist streng kontrolliert und trinkbar. Mehr oder weniger bedenkenlos angesichts einiger Unsicherheiten. Mancherorts ist es nur noch dank hohem technischem Aufwand trinkbar. Doch statt Panik auf der Titanic, wir haben es beim Wasser, unserer lebenswichtigen Ressource, auch selbst in der Hand. Wohin die Reise gehen soll.

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0: Einen schönen guten Tag und willkommen bei Tagesschau 24. Drei verlorene Landtagswahlen, schlechte Umfragewerte und ein viel kritisierter Kanzler und Parteichef Merz. Die Stimmung in der CDU ist gelinde gesagt angespannt. Heute und morgen beraten deshalb die Parteispitzen in Berlin über den weiteren Kurs der Partei. Thema dürfte dabei auch der Umgang mit der AfD sein. Das Treffen soll ein Auftakt für einen längeren Prozess werden, betonte auch die CDU-Generalsekretärin Hoppermann.
1: Wir haben die Warnsignale der vergangenen Landtagswahlen deutlich wahrgenommen. Es geht darum, Vertrauen für uns und unsere Politik zurückzugewinnen und dabei die Modernisierung unseres Landes nicht aus dem Blick zu verlieren, aber auch die Lebenswirklichkeit der Menschen anders

0: zu adressieren und die Herausforderungen auch anzuerkennen. Dabei ist die Klausurtagung heute nicht die eine Wunderwaffe, sondern der Beginn eines Prozesses, den wir sowohl in der Bundesregierung und der Regierungspolitik als auch in der Partei beginnen.
1: Ja, soweit also Generalsekretärin Hoppermann. Die CDU, die steht unter Druck nach 3 verlorenen Landtagswahlen und Umfragewerten von deutlich unter 20%. Muss sich die Partei nun neu sortieren? Philipp Kunschner in Berlin. Vielleicht mal vorab, wie macht sich denn diese Krise atmosphärisch vielleicht bemerkbar?
2: Ja, es war heute so ein gewisses Wettrennen hier von allen, die zum Präsidium dazu zählen, die dazugehören, die hier angekommen sind am Konrad-Adenauer-Haus in Berlin zu dieser Sitzung. Wer kommt schneller ins Haus rein? Vorbei an den Mikros gesagt hat nämlich kaum jemand was. Und was die Stimmung an sich angeht, da haben wir eigentlich nur 2 atmosphärische Töne mit aufsammeln können. Mario Vogt aus Thüringen, der hat gesagt, es sei regnerisch. Und umgekehrt Manuel Hagel aus Baden-Württemberg sagte, die Stimmung sei gut. Also da scheint man auch in dieser Frage noch keine klare Linie gefunden zu haben, wie man heute eigentlich auf diesen Tag blickt. Und Franziska Hoppermann, wir haben es ja auch gerade schon gehört, hat angekündigt, das werde nicht die Wunderwaffe heute sein, aber der Beginn eines langen Prozesses. Also auch diese Erwartungshaltung so ein bisschen gedämpft, würde ich sagen.
1: Und in diesem Prozess geht es eben darum, sich strategisch neu auszurichten. Was steht denn da insgesamt zu erwarten? Wird zum Beispiel die Union ihre eigenen roten Linien hinterfragen?
2: Also im Kern geht es darum, wie man näher an die Menschen heranrücken möchte, so wie es in dem Statement auch Franziska Hoppermann noch einmal betont hat. Aber ich würde sagen, in der CDU sind da auch selbst im Präsidium 2 unterschiedliche Richtungen erkennbar. So hat zum Beispiel Boris Rhein aus Hessen im Vorfeld in einem Interview gesagt, die CDU müsse sich konservativer aufstellen für die Zukunft. Und umgekehrt hat Bundesbildungsministerin Prien aus Schleswig-Holstein dagegen gehalten und in einem Interview gesagt, nein, genau dieser Ansatz, nämlich CDU pur, der sei gescheitert. Und das zeigt auch im Vorfeld schon, dass selbst innerhalb des Präsidiums keine Klarheit darüber herrscht, wie man diese neuen Linien aufstellen möchte. Und vielleicht ein Wort noch zum Thema Brandmauer, weil das ja auch zu den roten Linien zählt. Da gibt es zuletzt aber weiterhin ein klares Bekenntnis, vor allem vom Kanzler, dass man diese Brandmauer weiter aufrechterhalten möchte.
1: Philipp, dann sprechen wir doch mal über die Inhalte. Inwiefern wird denn die CDU ihren straffen Reformkurs, für den sie ja auch in Teilen abgestraft wurde, beibehalten?
2: Die CDU betont immer wieder, dass man genau an diesem Reformkurs festhalten möchte. Und auch das hat Franziska Hoppermann, die Generalsekretärin, heute noch einmal gesagt. Und zum einen eben erklärt, natürlich wolle sich die Partei neu aufstellen. Aber, und das war der entscheidende Satz, man wolle auch an der Modernisierung des Landes festhalten. Und da ist schon deutlich geworden, man will am Reformkurs klar festhalten. Die Frage ist nur, wie das jetzt gelingen soll, vor allem auch mit Blick auf den Koalitionspartner. Erstens zu sagen, man will die Parteilinien neu definieren. Zweitens zu sagen, man will am Reformkurs festhalten und drittens, das dann auch noch konsensfähig in Kompromisse mit der SPD zu gießen. Das wird auf jeden Fall eine Mammutaufgabe heute hier.
1: Tja, was uns dann auch direkt zur Stimmung in der Regierungskoalition bringt, die ist ja nicht besser geworden, seitdem in Sachsen-Anhalt ein AfD-Landtagspräsident möglicherweise auch mit Stimmen der CDU gewählt wurde. Und auf der anderen Seite kritisiert die Union die Sondierungsgespräche der SPD in Berlin mit den Linken. Tja, wie sieht man denn die künftige schwarz-rote Zusammenarbeit heute?
2: Ja, das war ganz interessant in dieser Woche, das zu verfolgen. Denn die Union hat zu Beginn der Woche noch in Teilen gesagt, mit Verweis auf den Koalitionsvertrag, wo ja drinsteht, dass man nicht mit demokratiefeindlichen oder verfassungsfeindlichen Parteien zusammenarbeiten wolle, Strömungen zusammenarbeiten wolle. Das dürfe es so nicht geben. Und das hat man als Argument herangezogen, der SPD zu sagen, sie dürfe nicht mit der Linken in Berlin gemeinsame Sache machen. Und dann ist eben genau dieser Fall eingetreten in Sachsen-Anhalt, wo ja zumindest die Frage im Raum steht, ob der AfD-Landtag mit Stimmen der Union gewählt worden ist. Das drückt jetzt natürlich enorm auf die Stimmung, zumal ja auch die SPD-Bundestagsfraktion an dem Abend der Wahl ja noch geschlossen zum Bebelplatz hier in Berlin marschiert ist, um dort ein Signal auszusenden. Es ist ja ein geschichtsträchtiger Ort, wo sie dahin sind, der Ort, wo die Nationalsozialisten 1933 Bücher verbrannt hatten. Das war ein sehr deutliches Signal und auch eines, wo zum Teil in der Union, aber auch zum Teil in der SPD gesagt worden ist, das war too much, das war einfach zu viel. Das drückt natürlich insgesamt jetzt sehr auf die Stimmung und belastet die Verhältnisse in der Koalition.
1: Und vielleicht noch ein paar Worte zum durchaus angeschlagenen Kanzler. Der frühere CSU-Chef Seehofer hat sich jetzt zu Wort gemeldet, nochmal Öl ins Feuer gegossen, muss man sagen, massive Kritik an Merz geäußert. Ist denn diese Personaldebatte um Merz auch Thema bei der Führungsklausur heute?
2: Ich denke, es ist nicht unbedingt zu erwarten, dass es heute konkret bei dieser Klausur Thema sein wird. Aber eines ist deutlich geworden. Merz hat sich 3 Wochen Zeit erkauft, indem er eben am Montag nach der verlorenen Wahl in Mecklenburg-Vorpommern erklärt hatte, man werde in Klausur gehen, man werde aufarbeiten. Damit war klar, okay, heute, 3 Wochen später, tritt man zusammen und man wird heute, 3 Wochen später, genau über die künftige Aufstellung der Union sprechen. Da sagen mir zum Beispiel Abgeordnete aus der Unionsfraktion im Bundestag, damit hat er sich Zeit verschafft, um die Personaldebatte zeitweise zu beruhigen. Wenn jetzt aber an diesem Wochenende nichts zustande kommt, dann ist es sehr gut denkbar, dass genau diese Debatte um seine Person wieder aufbranden könnte.
1: Ja, du beobachtest auf jeden Fall alles zur Führungsklausur im Konrad-Adenauer-Haus. Dankeschön für den Moment, Philipp Kunschner nach Berlin. In Saudi-Arabien ist der internationale Flughafen in Riad erneut angegriffen worden. Dabei wurden nach Behördenangaben mindestens 12 Menschen getötet und mehr als 300 verletzt. Saudi-Arabien macht die von Iran unterstützte Houthi-Miliz im Jemen für den Angriff verantwortlich. Die USA verurteilten die Attacke scharf. Bundesaußenminister Wadephul sprach von einem Terrorakt.
3: Außer ein paar wackeligen Handyaufnahmen gibt es bisher keine Bilder vom Angriff auf den King Khalid Airport in der saudi-arabischen Hauptstadt Riad. Es ist bereits die 3. Attacke binnen einer Woche. Zuletzt war der Flughafen am Donnerstag angegriffen worden. 3 saudische Staatsangehörige kamen dabei ums Leben, weitere wurden verletzt. Mehrere Fluglinien, darunter auch die Lufthansa, hatten daraufhin ihre Flüge in die saudi-arabische Hauptstadt ausgesetzt. Verantwortlich für die jüngsten Angriffe soll die Houthi-Miliz aus dem benachbarten Jemen sein. Sie kämpft seit vielen Jahren gegen die international anerkannte Regierung des Jemen, die von Saudi-Arabien militärisch unterstützt wird. US-Präsident Trump verurteilte den Angriff auf den Flughafen von Riad als inakzeptabel. Bezüglich militärischer Unterstützung für Saudi-Arabien zeigte er sich aber zurückhaltend. Sie sind in der Lage, sich zu verteidigen. Die Saudis sind gute Kämpfer, aber die Attacke ist eine fürchterliche Sache. Währenddessen bleibt die Lage in der Straße von Hormuz weiter angespannt. Der britischen Seefahrtsbehörde zufolge wurde ein Tanker von einem unbekannten Geschoss getroffen und fing Feuer. Die 22 indischen Crewmitglieder konnten gerettet werden. Das US-Militär beschoss nach eigenen Angaben ein Frachtschiff, das die Seeblockade gegen Iran durchbrechen wollte. Der Antrieb sei lahmgelegt, die Besatzung aber nicht verletzt worden.
1: Und über die Attacke auf den Flughafen Riad wollen wir jetzt sprechen mit unserem Korrespondenten für die Region, mit Tim Kukral. Was weiß man denn inzwischen über die Hintergründe, Tim? Es heißt ja, die Houthis stecken hinter dem Angriff, aber gibt es auch schon ein Bekennerschreiben?
4: Ein offizielles Bekennerschreiben gibt es bisher noch nicht, aber schon gleich nach dem Angriff haben die Houthis gestern noch mal bekräftigt, dass in diesem Krieg für sie Flughäfen in Saudi-Arabien ein Angriffsziel sind und haben auch explizit davor gewarnt, sich dort aufzuhalten. Und es ist ja auch nicht der erste Angriff auf genau diesen Flughafen, den internationalen Flughafen der saudischen Hauptstadt Riad, in dieser Woche. Wir haben es gerade gehört, es gab schon am Donnerstag einen Angriff mit 3 Toten. Gestern dann der noch verheerendere Angriff mit 12 Toten und mehr als 300 Verletzten, einige davon in kritischem Zustand. Es ist also zu befürchten, dass die Zahl der Toten sogar noch weiter steigen wird.
1: Und wie gesagt, die Houthi-Miliz hatte ja zuletzt mehrmals mit Drohnen und Raketen auf saudi-arabisches Staatsgebiet gefeuert und im Rahmen einer Blitzoffensive auch große Teile der Küste eingenommen. Und zwar an dieser strategisch und wirtschaftlich wichtigen Meerenge Bab al-Mandab. Mit welchem Ziel denn?
4: Die Houthis sehen sich als legitime Machthaber im Jemen und sie sehen sich in einem Verteidigungskampf gegen Saudi-Arabien. Und dieser Konflikt reicht ja schon weit zurück, also der Houthi-Konflikt schon mehr als 20 Jahre. Der Houthi-Konflikt vor mehr als 10 Jahren hat sich dann auch Saudi-Arabien offiziell dort eingemischt, ist militärisch im Jemen gegen die Houthis vorgegangen mit massiver Gewalt, aber mit sehr geringem Erfolg. Also auch über viele Jahre militärischer Auseinandersetzung konnte sie die Houthi nicht entscheidend zurück, drängen. Die Houthis kontrollieren weiterhin die Hauptstadt Sana'a und weite Teile des Jemens. Und wie du eben gesagt hast, haben sie eben auch jetzt noch mehr Land dort erobert, die gesamte Westküste zeitweise, auch diese Meerenge Bab al-Mandab. Da haben sie offenbar von ihren Verbündeten, dem Iran, gelernt, dass wer eine solche Meerenge kontrolliert, wie eben der Iran an der Straße von Hormus oder die Houthis zeitweise Bab al-Mandab, der kann seinem Feind noch massiver schaden als vielleicht mit Raketen- und Drohnenangriffen. Jetzt versucht die offizielle jemenitische Regierung, die in Riad im Exil ist und von Saudi-Arabien unterstützt wird, die Houthis wieder zurückzudrängen, hat offenbar auch Bab al-Mandab wieder zurückerobert, geht dabei auch mit massiver Gewalt vor. Es gab mehrere Angriffe in den letzten Tagen. Mehr als 200.000 Menschen sind im Jemen auf der Flucht und fast die Hälfte der Bevölkerung leidet an Hunger.
1: Und wenn wir über diese wirtschaftliche Bedeutung von Bab al-Mandab sprechen, ist denn dieser Konflikt im Jemen zwischen der Houthi-Miliz und Regierungstruppen damit praktisch eine weitere Front im Krieg zwischen den USA und Iran?
4: Soweit würde ich Stand jetzt noch nicht gehen. Also die Houthis haben immer wieder betont, dass es für sie ein Krieg ist gegen den Erzfeind sozusagen Saudi-Arabien. Auch als sie zeitweise Bab al-Mandab kontrolliert haben, haben sie immer wieder gesagt, dass sie die Meerenge sperren für saudische Schiffe, dass aber alle anderen Schiffe, also auch US-amerikanische Schiffe, weiterhin durchfahren dürfen. Und das werte ich so, dass die Houthis eben auch kein Interesse daran haben, die USA mit reinzuziehen in diesen kriegerischen Konflikt.
1: Aber wie wahrscheinlich ist es denn, dass die USA in den Konflikt eingreifen? Wir haben ja eben gerade schon US-Präsident Trump gehört.
4: Ja, mit dem gestrigen Angriff der Houthis auf den Flughafen von Riad ist das doch noch mal ein Stück wahrscheinlicher geworden, weil unter den 12 Todesopfern ist ja auch ein US-Bürger. Und dadurch erwarten jetzt viele auch eine Reaktion der USA. Präsident Trump hat gestern angekündigt, man werde da eine schnelle Entscheidung treffen. Schon jetzt unterstützen die USA Saudi-Arabien ja in diesem Krieg, logistisch zumindest. Ob sie diese Unterstützung jetzt ausbauen und wie weit sie dabei gehen werden, da können wir jetzt wohl bald mit einer Entscheidung rechnen.
1: Was bedeutet das vielleicht noch als letzte Frage für Reisende, die in die Golfregion möchten oder die vielleicht im Nahen Osten umsteigen?
4: Na, der internationale Flughafen der Hauptstadt von Saudi-Arabien in Riad, der ist derzeit gesperrt, außer Betrieb, noch mindestens heute Nacht. Ich kann mir allerdings nach diesem Angriff auch nicht vorstellen, dass da ein regulärer Betrieb so bald wieder möglich sein wird. Und auch andere Flughäfen sind ja, die Houthis haben es angekündigt und auch schon ausgeführt teilweise, sie sind Angriffsziele für die Houthis. Und dementsprechend ist ein Aufenthalt dort sehr gefährlich zurzeit und das Auswärtige Amt rät davon ab.
1: Dankeschön für diese Informationen und den Stand jetzt. Das war Tim Kukral. Ganz herzlichen Dank. Und damit zu einer Meldung, die uns aus dem Vatikan erreichte. Papst Leo XIV. Muss wegen eines Knotens in der Lunge operiert werden. Der Knoten sei in einem sehr frühen Stadium entdeckt worden, heißt es, und solle auf Anraten der Ärzte entfernt werden. Das teilte das Oberhaupt der katholischen Kirche bei seinem sonntäglichen Gebet mit. Der Eingriff ist dann für die kommenden Tage geplant. Die Ukraine weist die Forderung von US-Präsident Trump nach Neuwahlen zurück. Außenminister Sibiha erklärte, Selenskyj genieße die Unterstützung des ukrainischen Volkes. Und Rückendeckung kommt auch aus Europa. Großbritannien, die Bundesregierung und die EU sagten Selenskyj und der Ukraine ihren weiteren Beistand zu. Russland begrüßte den Vorschlag von US-Präsident Trump. Die ukrainische Verfassung schließt eine Neuwahl zu Kriegszeiten allerdings aus. Der Streit zwischen US-Präsident Trump und mehreren Sendern geht offenbar in die nächste Runde. Nach Medienberichten prüft das Justizministerium nun, ob die Sender gegen das Kartellrecht verstoßen haben, als sie vorübergehend geschlossen die Berichterstattung über Trump eingestellt hatten. Die Sender wollten damit ihren Protest ausdrücken gegen den Ausschluss einzelner Medien aus dem Weißen Haus. Gruppenboykotte unter kommerziellen Wettbewerbern könnten gegen ein zentrales Kartellgesetz verstoßen, erklärte nun eine Sprecherin des US-Justizministeriums laut Medienberichten. Im Immer wieder wird in den USA über die Todesstrafe gestritten. Vor kurzem ist die Diskussion wieder voll entbrannt. In der vergangenen Woche hatte eine verurteilte Mörderin in Tennessee eine versuchte Hinrichtung mit 2 Giftspritzen überlebt. Jetzt ist unklar, ob die Todesstrafe aufgehoben oder doch noch vollstreckt werden soll. Und schon bald soll eine andere Hinrichtung regelrecht zum Event werden. Das Verteidigungsministerium plant, die Erschießung eines Attentäters per Livestream zu übertragen.
5: Für US-Präsident Trump ist die Sache klar. Todesstrafe durch ein Erschießungskommando. Und er verdient es. Er hat viele Menschen getötet und verwundet, der Verrückte. Der damalige Militärpsychiater Nidal Hassan hatte 2009 auf einer Armeebasis in Texas 13 Menschen erschossen und viele weitere verletzt. Vor wenigen Tagen hatte Trump Hassans Hinrichtung genehmigt. Und der US-Verteidigungsminister macht bei diesem Truppenbesuch klar, die Vollstreckung soll live im Internet übertragen werden. Wir werden sicherstellen, dass die Menschen zusehen können. Die Menschen müssen sehen, dass solche Taten Konsequenzen haben. Die geplante Hinrichtung mit Live-Übertragung sorgt in den USA nun für Diskussionen. So etwas sollte nicht live übertragen werden, besonders wenn wir nicht ausschließen können, dass Kinder zugucken. Es ist ekelhaft, es ist kindisch. Was kommt als nächstes? Bezahlfernsehen für Hinrichtungen? Es ist verrückt. Auslöser für die wieder aufgeflammte Debatte über die Todesstrafe war die gescheiterte Hinrichtung der verurteilten Mörderin Christa Pike. Vor einer Woche bekam sie im Bundesstaat Tennessee 2 Giftspritzen verabreicht. Die tödliche Wirkung stellte sich aber nicht ein. Gerade nach dieser misslungenen Hinrichtung müssen wir uns doch fragen, ob und wie das System der Todesstrafe noch für dieses Land funktioniert. Andere Experten betonen, bei der Durchführung komme es auf die Methode an. Ich denke, Erschießen ist die humanste Methode. Es ist die einzige Methode, für die wir extra Scharfrichter ausgebildet haben. Das haben wir bei keiner anderen Methode gemacht. Und es geht relativ schnell. Während in dieser Woche in den USA das 30. Todesurteil in diesem Jahr vollstreckt wurde, reagierte Trump auf die wachsende Empörung und stellte zumindest in Frage, ob die Hinrichtung von Nidal Hassan tatsächlich live übertragen wird.
1: Und das war der Nachrichtenüberblick für den Moment. Wir melden uns wieder um 15 Uhr. Hier geht's jetzt erstmal weiter mit dem Europa-Magazin. Ihnen einen schönen Tag.

0: Und wir sagen ein herzliches Hallo aus Köln. Schön, dass Sie eingeschaltet haben am Presseclub, zum Presseclub an diesem Sonntag, an dem ja alle auf die CDU gucken. Was macht die denn auf ihrer großen Präsidiumssitzung? Wird es das große Weiter-so? Gibt es vielleicht einen riesigen Knall oder ja, einfach mal gucken, vielleicht auch zurückrudern? Manche sagen, es wird die wichtigste Sitzung jetzt für die CDU. Und es gibt auch interessante geladene Gäste, Meinungsforschungsinstitute. Auch der ehemalige Bundespräsident Gauck ist eingeladen worden. Und die Ministerpräsidenten der CDU haben eine große Forderungsliste im Gepäck an den Bundeskanzler. Und danach natürlich die große Frage, was macht sowas alles? Diese große Unsicherheit mit dem Regieren, mit der Koalition aus Union und SPD. Aus dem Herbst der Reform ist ja schon das Frühjahr der Reform, dann wieder der Herbst der Reform und jetzt wieder das Frühjahr geworden. Es schiebt sich alles nach hinten, man zerstreitet sich und spätestens seit der Landtagswahl in Sachsen-Anhalt schiebt man sich auch gegenseitig die Schuld zu. Wer macht denn die extremen Ränder besonders stark? Deshalb fragen wir heute, zerrieben zwischen den Extremen, kann die Mitte noch regieren? Und wir diskutieren heute mit folgenden Personen. Ich begrüße Mona Jäger, die politische Korrespondentin im Berliner Büro der Frankfurter Allgemeinen Zeitung. Mit uns diskutiert auch Eva Quadbeck, Chefredakteurin und Leiterin des Hauptstadtbüros Redaktionsnetzwerk Deutschland. Herzlich willkommen, Markus Engert vom Investigativteam des Mitteldeutschen Rundfunks. Und herzlich begrüße ich auch Christian Tretbar, er ist Chefredakteur beim Tagesspiegel. Und wir freuen uns natürlich auch über Sie, wenn Sie mitmachen. Ihre Kommentare, Ihre Fragen bitte an presseclub@wdr.de. Naja. Und was ist das für eine Ausgangslage? Es ist ein System, was unter Spannung steht. Spätestens seit der neue Landtagspräsident in Sachsen-Anhalt, Tobias Rausch von der AfD, 4 Stimmen mehr bekommen hat, als das eigentlich eingeplant und abgesprochen und erwartet war, schieben sich Union und SPD gegenseitig die Schuld zu. Und dann fragt man sich schon, wie will denn diese Koalition aus der Mitte das Land heraus regieren? Es ist herausfordernd, hat Thorsten Frey, der Fraktionsvorsitzende der Union, in dieser Woche im ARD Morgenmagazin gesagt.
1: Die Rahmenbedingungen sind schwierig wie selten. Die Herausforderungen, die wir zu bewältigen haben, sind groß wie lange nicht. Und wir sind durch die Wahlergebnisse und auch die Meinungsumfragen in einem sehr schwierigen Zustand. Das gilt übrigens für beide Koalitionspartner. Und in dieser Gemengelage sozusagen die richtigen und die mutigen und die notwendigen Entscheidungen für unser Land zu treffen, das ist eine Herausforderung, aber eben unsere Aufgabe.
0: Ja, Frau Jäger, wie schwierig finden Sie es, wenn Sie da drauf gucken?
2: Es ist wahnsinnig schwierig, da kann man Thorsten Frey nicht widersprechen. Ich würde aber gern hinzufügen, ja, es gibt viele externe Faktoren, die dieser Regierung zu schaffen machen. Und wir wüssten nicht, wie dieses Land aussehen würde ohne Iran-Krieg, wenn an den Tankstellen die Preise deutlich niedriger wären. Wäre vielleicht ein etwas anderes Land. Aber natürlich, das würde ich gern ergänzen wollen zu Herrn Frey, ist die Koalition auch an großen Verwerfungen selbst schuld. Weil auf dem Papier ist ja eigentlich alles in Ordnung. Die Koalition hat eine 12-Stunden-Mehrheit. 12 Stunden sind nicht viel, aber absolut ausreichend. Und die hat sie seit der Bundestagswahl. Da hat sich nichts verschärft, da hat sich nichts verändert. Und diese Bundesregierung hätte seit dieser Bundestagswahl die Pflicht gehabt, die entsprechenden Aufgaben anzugehen, die Herr Frey ja gerade auch erwähnt hat. Also es ist kein Erkenntnisproblem bei der Bundesregierung. Aber wo stehen wir fast 2 Jahre danach, nach der Bundestagswahl? Doch noch ziemlich am Anfang. Und wir wissen nicht, ob überhaupt noch eigentlich was von den großen Plänen auf die Strecke kommt.
0: Kann man sagen, Herr Tretbar, was Sie falsch gemacht haben?
3: Naja, ich glaube, Sie haben sehr, sehr viel angekündigt und sehr, sehr wenig umgesetzt. Das ist schon mal der erste Punkt, den Sie falsch gemacht haben. Ich glaube, das zweite ist, Friedrich Merz trifft einfach nicht den richtigen Ton. Er hat einfach auch wirklich dann ein kommunikatives Problem, und zwar sowohl gegenüber der Bevölkerung als auch gegenüber seinen eigenen Leuten. Ihm fällt es wahnsinnig schwer, wirklich Mehrheiten zu organisieren, sowohl innerparteilich als auch in der Koalition. Und es kommt eben hinzu, dass natürlich von extern immer wieder Dinge dazukommen. Ja, der Iran-Krieg, die Frage nach den Preisen, das sind viele Dinge, die von außen dazukommen. Aber ich glaube, das Grundübel, das ist schon eher in der Person Merz zu sehen und es ist auch in der Koalition zu sehen. Und ich glaube, dass diese Gemengelage sorgt einfach für diese Ausgangslage. Und er hat natürlich auch ein Problem, weil er mit einem Koalitionspartner zusammen ist, der selber vor massiven Problemen steht. Und er kriegt das alles nicht wirklich zusammen und auf die Straße und eilt von Ankündigung zu Ankündigung. Und das macht ihn halt ein bisschen zu einem Kanzler, der so ein bisschen auf Bewährung wahrscheinlich ist, bis zum nächsten Eklat, den er vielleicht selber liefert.
0: Sehen Sie das auch so dramatisch, Frau Quadbeck? Ist also Merz schon noch Kanzler aus Ihrer Sicht?
4: Er ist auf jeden Fall Kanzler auf Bewährung, das ist klar, seit dem vergangenen Sommer. Da haben sich die Unionisten ja tatsächlich überlegt, ob sie ihn in irgendeiner Form absägen können. Warum ist er noch Kanzler? Weil am Ende sich der Ministerpräsident von Nordrhein-Westfalen, Hendrik Wüst, und der Ministerpräsident von Bayern, Markus Söder, nicht einigen konnte, wer es denn werden sollte. Und keiner wirklich die Truppen hinter sich hatte. Und sie dann aber auch die Erkenntnis hatten, sie haben beide keinen Zauberstab und sie werden auch nicht in dem Moment, wo sie möglicherweise ins Kanzleramt gekommen wären, hätten sie nicht die Probleme direkt lösen können. Und deshalb, ja, er ist nur Kanzler auf Bewährung. Und neben dem, dass er innerparteilich angezählt ist, dass ein Kanzler noch nie so schlechte Umfragewerte hatte, wie Friedrich Merz sie jetzt hat, kommt dann eben auch noch das hinzu, was gerade in Sachsen-Anhalt passiert und was diese Regierung dann auseinandertreiben kann, neben den schwierigen Reformen.
0: Wir können ja vielleicht gleich noch mal darüber sprechen, inwieweit sowas ja auch einen Kanzler Merz befreien könnte. Weil er ist angezählt, er hat eigentlich gar nichts mehr zu verlieren mit diesen Umfragewerten. Aber können wir vielleicht gleich noch mal darüber sprechen, weil Sie das Stichwort Sachsen-Anhalt angesprochen haben. Herr Engert, diese Wahl in Sachsen-Anhalt, Sie vom Investigativteam haben da ja auch viel hinter die Kulissen geguckt. War das jetzt der letzte Sargnagel oder war das mit Ansage, dass das noch zu einem riesigeren Problem für die Koalition werden könnte, als ohnehin schon auf der anderen Seite stand?
5: Ich will mal nicht hoffen, dass es der letzte Sargnagel ist, weil ich glaube, die Parteien der sogenannten Mitte haben schon mehr anzubieten als nur die eine Forderung und den anderen Spiegelstrich. Ich glaube, ein Modus des verlässlichen Politikmachens miteinander, des Respekts vor den Institutionen in unserem Land, also sozusagen, wie gestalten wir parlamentarische Arbeit in Deutschland? Ich glaube, das ist mehr wert, als man auf den ersten Blick so sieht. Das ist natürlich ein Statement, das in der aktuellen und sehr hitzigen Debatte leicht hinten runterfällt, weil die Menschen ganz konkrete Lösungen wollen. Aber ich glaube, den Punkt muss man schon mal machen. Ich persönlich bin aber schon auch überrascht davon, wie geschockt die Union in Sachsen-Anhalt und auch anderswo jetzt ist. Es ist jetzt nicht so, dass wir nicht Vorwahlumfragen gehabt hätten, die uns da ankündigen, was da kommt. Und es scheint die wirklich in Mark und Bein getroffen und erschüttert zu haben. Und offensichtlich ist man darauf nicht eingestellt gewesen, auf den Modus, der jetzt sozusagen auf diese Partei zukommt.
0: Aber das scheint sich ja noch weiter zu finden.
4: Ich bin gar nicht so überrascht, dass die Union da jetzt so schlecht dasteht. Das Problem ist, dass sie aktuell weder ein Strategiezentrum noch ein Machtzentrum hat.
0: Also ist das nicht überraschend?
4: Es ist überraschend, dass eine Partei das nicht hat. Aber wenn man es aus der Nähe betrachtet hat, wie oft der Generalsekretär in der Vergangenheit gewechselt hat, eigentlich ist so ein Strategiezentrum, müsste im Adenauerhaus sein. Und wir wussten ja alle, dass die Umfrage in Mecklenburg-Vorpommern so sind, dass sie aus dem Landtag fliegen können. Mhm. Und eigentlich trommelt man dann eine Truppe von Strategen, Analysten, Vordenkern zusammen und sagt, was machen wir denn, wenn dieser Worst Case eintritt? Mit welchem Wording gehen wir raus? Was sagen wir der Partei, was sagen wir den Funktionären? Jetzt treffen sie sich heute deswegen, an diesem Sonntag und laden den Gauck und laden ein Umfrageinstitut ein. Das zeigt diese größtmögliche Ratlosigkeit, die eine Partei überhaupt haben kann.
0: Ja, genau. Umfrageinstitut, heißt das jetzt, man will vielleicht lieber nach Umfragen regieren demnächst, weil es besser ankommt?
2: Ich glaube, der interessantere Gast ist erstmal der ehemalige Bundespräsident, weil das ist aus der Sicht von Friedrich Merz natürlich ganz clever gewählt. Ich gehe davon aus, dass Joachim Gauck eher allgemein über die Demokratie sprechen wird, über die Institutionen, um was es jetzt eigentlich geht, so wie man ihn auch als Bundespräsident und auch danach erlebt hat.
0: Also er will an Verantwortung appellieren.
2: Genau, und das führt ja weg von konkreten Verantwortungsfragen, die rund um Friedrich Merz, Carsten Lindemann, der inzwischen Gesundheitsminister ist, nicht mehr Generalsekretär, der neuen Generalsekretärin Franziska Hoppermann, das führt ja weg von diesen Fragen. Interessant wird dann sein, was die Umfrageinstitute sagen. Ich vermute aber auch, dass das eher Unterstützung sein wird für die These, bloß nicht glauben, wenn wir irgendwie hier die SPD rausschmeißen, CDU pur machen zu können oder irgendwie, wenn wir uns der AfD nähern, dass wir da profitieren könnten. Das ist zumindest nicht die Linie, die die Bundes-CDU verfolgt. Friedrich Merz hat sich auch entsprechend geäußert. Aber auch da ist natürlich interessant, wie das zusammenspielt mit den Vorgängen in Sachsen-Anhalt.
0: Ja, um noch einmal auf das Meinungsforschungsinstitut zu kommen, Herr Tretbach, Merz hat ja immer wieder klar gesagt, egal ob euch das jetzt gefällt, ich bleibe bei diesem Reformkurs, weil ich ihn für wichtig halte. Mhm. Ist denn jetzt nicht das ein komisches Zeichen, dass er ein Meinungsforschungsinstitut zu dieser Präsidiumssitzung da jetzt einlädt?
3: Ja, ich glaube, das gehört so ein bisschen fast schon zum guten Ton. Ja, wir agieren auch nach Zahlen, wir gucken, wie die Stimmung ist. Ich sehe das aber ähnlich. Da wird wahrscheinlich nichts bei rauskommen, was irgendwie ihm widerspricht oder ihm zuwiderlaufen könnte. Deshalb glaube ich, wenn die Zahlen präsentieren, die vielleicht eher in die Richtung gehen, dass die Deutschen Reformen wollen, dass es durchaus eine Reformbereitschaft gibt, vielleicht Nuancen anders sind. Aber ich glaube, auch die Ministerpräsidenten haben ja ein Problem. Man kann ja nicht vor 4, 5 Wochen einen Brief aufsetzen, sich hinter den Bundeskanzler stellen.
0: Ohne einen Namen zu nennen.
3: Und das Wort Bundeskanzler kam, glaube ich, im zweitletzten Satz. Also immer so ein Hintertürchen offen. Und dennoch hätten die ein massives Glaubwürdigkeitsproblem. Weil es hat sich ja in der Grundsituation gar nicht so viel geändert. Es war damals schon absehbar, dass die Wahl schiefgehen wird. Es war damals schon klar, dass die Fliehkräfte innerhalb der CDU im Umgang mit der AfD groß werden. Es war damals klar, dass die SPD ein unsicherer Kantonist ist. Das heißt, da ist ein Problem. Aber möglicherweise, Sie hatten das vorhin gesagt, kann es ja auch so sein, dass Merz jetzt einfach alles auf eine Karte setzt und sich auch von all diesen Sachen befreit. Denn es ist ja so, er hat die Wahrscheinlichkeit, dass er nochmal aufgestellt wird von seiner eigenen Partei 2029, ist relativ gering, Stand jetzt. Die Beliebtheitswerte, dass die nochmal durch die Decke gehen für ihn persönlich oder seine Partei, die ist auch Stand jetzt relativ gering. Das heißt, er hat eigentlich nicht mehr viel zu erreichen, außer dass er Dinge irgendwie noch umsetzen kann. Und dass er jetzt schon weggeht, die Reformen schnell umzusetzen. Er hatte jetzt die Woche gesagt, naja, das wird dann so im Frühjahr, vielleicht geht es auch im Sommer. Egal, Hauptsache, wir kriegen noch irgendwas durchgesetzt. Das heißt, eigentlich könnte er auch ein bisschen freier agieren und sich von diesen, sagen wir mal, Randerscheinungen für ihn aus seiner Sicht auch ein Stück weit befreien. Am Ende, um was durchzusetzen, wird er aber trotzdem Mehrheiten brauchen in seiner Partei und in seiner Koalition. Und da wird er Schwierigkeiten kriegen.
0: Und da braucht man ja auch ein Organisationstalent oder auch eine Einschätzungsfähigkeit. Mhm. Herr Engert, Sie haben da vorhin ja auch schon gesagt, dass in Sachsen-Anhalt das Ganze so überraschend irgendwie aufgenommen worden ist. Wir gucken mal auf diese Landtagspräsidentenwahl. 4 Stimmen mehr als AfD und BSW zusammen haben. Und dann spricht der Bundeskanzler von eventuell einer False-Flag-Operation. Also wie wahrscheinlich ist es, dass die 4 Stimmen nicht von der CDU kamen?
5: Woher soll ich es wissen? Wir wissen es alle nicht. Ich halte es für nicht sonderlich wahrscheinlich. Also, mich hat dieses False-Flag-Zitat ein bisschen ratlos zurückgelassen. Ich weiß überhaupt nicht, wofür das gut sein soll. Wir wissen es nicht. Wir können nicht hinter die Kulissen gucken, aber es gibt Wahrscheinlichkeiten und die gucken in eine Richtung. Ja, die Abgeordnete ist in der Geheimwahl nur dem eigenen Gewissen sozusagen verpflichtet. Das setzt natürlich voraus, dass man eins hat. Und wenn wir jetzt uns umgucken in der Presse, der Fokus zum Beispiel hat da abgefragt, es leugnen mehr, dass sie es gewesen sein sollen oder dass sie sich enthalten haben, als rein rechnerisch geht. Das heißt, im Moment lügen uns Unionsabgeordnete auf offener Bühne an. Das ist mal ein Statement, das ist Mathematik. Das sagt jetzt noch gar nicht darüber, wer es war, aber ich finde, weil Sie ja vorhin auch nach dem Sargnagel gefragt haben, das wäre dann mal einer. Ich glaube schon, dass man wenigstens im öffentlichen Auftritt, in dem, was man sagt, wofür man einsteht, wie man sich äußert, eine gewisse Form von Glaubwürdigkeit, die man noch hat, versuchen muss zu retten. Und ich fürchte, so geht's nicht.
0: Und in Magdeburg ist ja jetzt auch wirklich, wenn man auch auf Sven Schulze als Figur guckt, ein Problem. Ne? Also man hat so ein bisschen das Problem, diese Gesamtparteilage ist egal, weil er versucht, was eigentlich durchzusetzen? Auf welchem Pferd reitet er wohin?
5: Ich glaube, er versucht, eine gewisse Disziplin im eigenen Laden irgendwie aufrechtzuerhalten. Die Frage kann man ja stellen, warum muss man sich so unmittelbar nach der Landtagswahl zu diesem Fraktionsvorsitz wählen lassen in einer Kampfabstimmung, in der Wolte, sich hintenrum eine 8-7 Mehrheit organisieren und dort wirklich einen relevanten Teil des eigenen Lagers so heftig vor den Kopf stoßen, dass die bis heute dem das übel nehmen, dass jetzt Leute aus dieser Partei, aus dieser Fraktion sagen, wir brauchen jetzt Unterstützung von außen. Das sagen die öffentlich. Wir kriegen das alleine nicht mehr hin. Wir brauchen eine Art Mediator oder was nun auch immer. Das sind Töne, die hat man aus der Union länger nicht gehört.
0: Ja, und diese Spaltung liegt ja auch jetzt schon mittlerweile so auf dem
5: Tisch. Man sieht die in Abstimmungen. Also man sieht die ganz eindeutig. Es gibt ein Schulze-Lager und ein anderes Lager. Man kann es Heuer-Lager nennen, aber das ist auch egal, was das andere Lager ist. Ich könnte mir vorstellen, dass die Überlegung war, dass Herr Schulze nach der Wahl jetzt gar nicht erst irgendwelche Fliehkräfte und irgendwelche Debatten, wie könnte eine Zusammenarbeit aussehen, etc., etc., dass das gar nicht erst groß werden sollte, dass man sich überlegt hat, ich gehe jetzt hier in eine starke Figur, ich vereine mehrere Ämter auf mir in der Hoffnung, dass man das irgendwie orchestriert und koordiniert bekommt. Ich glaube, er hat unterschätzt, was das mit der eigenen Truppe macht und wie nachhaltig dieser Vertrauensschaden ist. Das sagen einem aus beiden Lagern im Hintergrund Leute, dass sie darauf nicht eingestellt waren und dass man ihnen das wirklich übel nimmt.
0: Jetzt geht es um eine starke Figur, wenn Sie das so sagen. Es gibt ja auch andere Persönlichkeiten aus den anderen Parteien, die plötzlich sehr nach vorne treten, plötzlich auffällig werden, wo man fragen kann, ist es jetzt eine Rettung der Partei? Ist es vielleicht sogar das Gegenteil für die Koalition? Oder um wen geht es da eigentlich? Wir gucken mal zusammen auf Boris Pistorius. Der hat ja ganz lange jegliche Verantwortungspositionen innerhalb der Partei auch abgelehnt. Hat gesagt, ich bleibe Verteidigungsminister. Aber es kam nach der Wahl zum Landtagspräsidenten in Sachsen-Anhalt dann zu einem Marsch und zu folgenden Sätzen und folgender Rede.
6: Es ist der Tag von Wut. Es ist der Tag von Enttäuschung darüber, dass Demokratinnen und Demokraten offenbar nichts gelernt haben aus der Geschichte und die Geschichte sich wieder wiederholen lassen. Und ich sage es in aller Deutlichkeit, wer das zugelassen hat, hat sich an der Demokratie unseres großartigen Landes vergangen.
0: Ein spontaner, emotionaler Boris Pistorius. Frau Jäger, was war das für Sie? Dieser ganze Marsch, dieser ganze Auftritt?
2: Das war zumindest eine Aktion der SPD, wie ich sie lange nicht gesehen habe, die also schon die Emotionen, die die SPD spürt, auch bei dem Thema wirklich authentisch spürt. Das AfD-Thema treibt sie wahnsinnig um. Aber sie konnte sie mal authentisch rüberbringen mit Boris Pistorius, der da auf einer Getränkekiste auf dem Bebelplatz stand und, wie wir gesehen haben, ja wirklich recht eindrücklich gesprochen hat. Was mich dabei immer stört, ist, auch bei Boris Pistorius, das sind starke Worte und die Konsequenz, die die SPD daraus zieht, ist eigentlich immer nur AfD-Verbot. Mhm. AfD-Verbot lieber noch schneller. Boris Pistorius ist ja auch mit Cem Özdemir in einem Gastbeitrag vorgeprescht und hat gesagt, wenn wir nicht die ganze Partei verbieten können, dann doch wenigstens die radikalen Landesverbände, dann könnten wir doch damit anfangen. Und das ist mir einfach viel zu wenig, weil wenn man dann fragt, aber was machen wir denn mit den 30-40% der Wähler, die wir je nach Land bei der AfD sehen? Da passiert dann nichts und dann heißt es, ja, die gewinnen wir irgendwie zurück. Da würde ich doch darum bitten, das bitte jetzt schon zu tun oder es am besten schon vor 2 Jahren getan zu haben. Also es fehlt weiterhin eine Strategie, auch ganz massiv bei der SPD, denen fällt nur das Verbot ein. Und das, finde ich, ist einfach viel zu wenig, auch bei Boris Pistorius, so authentisch er da auf seiner Getränkekiste stehen
0: mag. Er steht da authentisch, er steht für die SPD, aber er hat ja auch, Frau Quadbeck, eigentlich gegen die CDU in dem Moment mit ausgeteilt, also nicht nur gegen die AfD. Ist das eine Profilierung dann im Endeffekt auf Kosten der Koalition?
4: Ja, vielleicht mal zweigeteilte Antwort dazu. Also wie ist es zu dieser Szene gekommen? Die saßen in der Fraktion und dann haben die auf ihren Handys gesehen, nicht nur der Rausch ist gewählt, der Landtagspräsident von Sachsen-Anhalt, sondern auch noch der Vize-Landtagspräsident Till Schneider, der ja wirklich ein bekannter Rechtsradikaler, ein rechter Vordenker ist. Und das hat was mit denen gemacht. Und die sitzen im Otto-Wels-Saal. Otto Wels, das war der Sozialdemokrat, der 1933 wahrscheinlich die mutigste Rede der deutschen Geschichte gehalten hat, als er den Nationalsozialisten entgegengeschleudert hat, dass die SPD den Ermächtigungsgesetzen nicht zustimmt. In dieser emotionalen Blase sind die Sozialdemokraten in einem solchen Moment, wenn sie solche Nachrichten sehen. Das ist natürlich alles nicht zu vergleichen, aber trotzdem, das muss man vor der Folie sehen. Und dann ist der Pistorius, hat sich zum Anführer der Sozialdemokraten aufgeschwungen. Die sind diesen Marsch gegangen durch das Brandenburger Tor zum August-Bebel-Platz, wo 33 eben auch die Nazis Bücher verbrannt haben. Das ist alles sehr dramatisch inszeniert. Es ist aber auch gut, dass es in unserer Gesellschaft solche Momente, solche Szenen gibt, einfach um deutlich zu machen, was passiert, weil wir nämlich auch anfangen, uns daran zu gewöhnen, dass die AfD Schritt für Schritt für Schritt den Marsch durch die Institutionen macht. Und wenn sie dann einen solchen Marsch entgegensetzen, dann finde ich das erst einmal richtig. Und ja, dann kommt auch noch sehr viel parteipolitisches Klein-Klein dazu, dann kommt der SPD-interne Machtkampf dazu. Wer führt die Partei denn in Zukunft? Klingbeil und Baas sind eben auch angezählt, genauso wie Merz es als Parteichef ist. Da gäbe es noch eine Manuela Schwesig, da gibt es einen Boris Pistorius, die das machen könnten. Und dann natürlich, es ging auch gegen die CDU, weil die CDU sich vor allen Dingen in Sachsen-Anhalt nicht klar genug gegen die AfD dort wendet.
0: Mhm. Aber Herr Tretbar, kann man so in einer großen Koalition gemeinsam auch glaubwürdig vertreten, dass man noch Politik machen will. Dass man, wie man sich ja selbst auf die Fahnen schreibt, für die Mitte, eben 70%, die nicht AfD gewählt haben, Politik machen möchte?
3: Also ich glaube, sie müssen es. Die Umstände sind so, dass sie einfach irgendwie auch zu einer Zusammenarbeit verdammt sind. Aber man muss ganz klar sagen, es ist irgendwie kaum vorstellbar, wie das gehen soll. Weil es ist ja so, dass man sich immer wieder mit irgendwelchen gegenseitigen Vorwürfen überzieht. Das ist auf der einen Seite der Vorwurf, ihr klüngelt mit der AfD. Umgekehrt haben wir ja den Vorwurf der CDU. Aber ihr arbeitet mit den Linksextremisten in Berlin zusammen. Und was man mitkriegt, ist auch das Verhältnis zwischen Klingbeil und Merz, auf das es ja doch sehr ankommt eigentlich in dieser Koalition, ziemlich angespannt, auch persönlich angespannt. Und wenn sozusagen die persönliche Ebene nicht da ist und dann noch die inhaltliche Ebene immer weiter wegbricht, dann wird es natürlich wahnsinnig schwierig. Und wir haben ja nun schon, ich habe aufgehört zu zählen, wie viele Neustarts es in dieser Koalition, und die ist ja nun gerade mal knapp anderthalb Jahre im Amt. Also es ist ja jetzt nicht so, dass die schon seit Jahren regieren und jetzt braucht es mal einen Neustart. Nee, die eilen eigentlich von Neustart zu Neustart. Und da schwindet natürlich immer mehr Vertrauen darin. Und gleichzeitig, und das wird wahrscheinlich auch Gauck allen heute ins Gewissen reden, zu sagen, ihr müsst aber jetzt liefern. Weil was ist die Alternative? Was kommt dann? Und deshalb sind sie ein bisschen zum Regieren verdammt. Aber man kann sich kaum vorstellen, wie das persönlich und auch inhaltlich überhaupt noch funktionieren soll.
0: Und liefern für wen ist ja auch die Frage. Man sagt immer, man will für die Mitte liefern. Und da fragt uns Pascal, wie ist das? Wolfgang fragt per Mail, was ist denn das überhaupt mit der Mitte? Ist das, also wer ist die Mitte? Und hat man die Mitte nicht eigentlich mit der Regierungszeit Merkel schon irgendwie verloren? Wer mag dazu?
4: Also, es gibt ja so verschiedene politische Mitten. Als Schröder regierte, sprach man ja auch immer von Schröders neuer Mitte, weil er damals eben auch viele alte Kohlwähler rüberziehen konnte. Dann war es Merkel, die in die Mitte gegangen ist. Und dann hatten wir eine ganze Zeit lang in dieser Republik, versuchten alle Parteien in die Mitte zu kommen, weil unsere Erkenntnis war, Wahlen werden in der Mitte gewonnen. Und das ist eben jetzt mit den Wahlen in Sachsen-Anhalt und auch in Berlin klar geworden, dass Wahlen inzwischen an den Rändern gewonnen werden. Ich bin aber davon überzeugt, dass es diese Mitte noch gibt. Die Frage ist nur, wer hat die Kraft, diese Mitte einzusammeln? Und da sehe ich bei den Volksparteien im Moment aktuell leider niemanden, der die Kraft dazu hat, dann auch ein Politikangebot für diese Menschen zu machen.
0: Da wäre meine Frage, was muss man der Mitte eigentlich bieten?
3: Naja, ich...
0: Pause, also was ist das, womit auch noch gezogen werden kann?
3: Ich glaube, dass dieser Begriff auch total schwierig ist, weil der ist so breit. Ich glaube zum Beispiel, dass ein Teil der Wählerinnen und Wähler der AfD in Sachsen-Anhalt, die würden sich durchaus auch als Mitte bezeichnen.
2: Die AfD hat sich in die Mitte gesetzt im Landtag
3: ganz
2: von
3: genau.
2: Sachsen-Anhalt. Sie sitzen in der Mitte.
3: Das sind Wählerinnen und Wähler, die gehen arbeiten, die haben Kinder, die nehmen am normalen Leben in einem Dorf, einer Stadt teil. Also all das, was man so auch als Mitte vielleicht bezeichnen würde. Und auf der anderen Seite haben wir eben ein Problem, dass die sogenannten Volksparteien, Parteien der Mitte, ja, also das sind ja im Endeffekt, die sich so beschreiben, noch SPD, CDU, CSU und Grüne. Da versucht zum Beispiel die SPD oder ein Teil der SPD gerne noch die Linke links zu überholen, während die CDU wiederum versucht, noch rechts an der AfD hin und wieder vorbeizukommen. Und da fragt man sich natürlich, naja, wo ist denn das Angebot? Und man kann vielleicht auch die These aufstellen, dass es keine dieser Parteien mehr aus der eigenen Kraft schafft, sondern sich irgendwo etwas zusammenfindet, so wie sich das an den Rändern auch gefunden hat mit neuen Parteien, dass es halt auch vielleicht eine Art neue Bewegung einer politischen Mitte gibt, die eine ganz andere Partei perspektivisch
0: ist. Wo soll die denn herkommen und wer macht die?
3: Ich weiß es nicht, aber ich meine, es gab ja dieses große Gerücht, dass angeblich Habeck da irgendwas vorhat mit ein paar anderen aus anderen Parteien, was hart dementiert wurde. Aber vorstellbar ist es natürlich, ne, dass so ein Milieu aus so einem grünen Özdemir-Lager, aus vielleicht tatsächlich einem SPD-Pistorius-Lager, aus einem ehemaligen Merkel-Lager der CDU, dass sich da was formt. Mir fehlt im Moment auch ein bisschen die konkrete Vorstellungskraft, aber mir fehlt noch mehr die Vorstellungskraft, wie das aus den Parteien, die jetzt diese Mitte für sich reklamieren, geschehen soll.
2: Nur eine kurze Ergänzung. Ich würde mich auch fragen, glauben diese Mitteparteien, die Sie gerade aufgezählt haben, eigentlich noch selbst daran, dass sie Teil der Mitte sind? Wir sehen es ja gerade in Berlin, im Land Berlin. Absolut. Da haben wir zwei rechnerische Mehrheitskoalitionen, die gebildet werden könnten. Und SPD und Grüne versuchen doch im Moment ziemlich viel und auf, wie ich finde, ziemlich krummen Wegen ein Bündnis mit der Linkspartei zusammenzuziehen. beizimmern und lassen sich also jetzt in Erklärungen zusichern, dass man ja das Existenzrecht Israels anerkennt, was eine absolute Selbstverständlichkeit ist. Ich vermute, im Koalitionsvertrag der Bundeskoalition steht das nicht drin, weil warum sollte man das aufschreiben? Das muss doch so sein. Das heißt, da wird eine Koalition mit der CDU eigentlich erstmal nicht für möglich gehalten, obwohl das rechnerisch ginge. Und das wäre ja eine Mitte-Koalition par excellence. Ja.
0: Ich würde noch mal auf die Mitte bei Herrn Engert zurückkommen wollen, weil ist es vielleicht auch damit erklärt, dass es einen anderen Mitte-Begriff jetzt zum Beispiel in Sachsen-Anhalt gibt? Sie haben gerade gesagt, Frau Jäger, die AfD hat sich demonstrativ auch sehr breit eben in die Mitte gesetzt mit den vielen Abgeordneten, die sie dort jetzt stellen. Fühlt die Mitte, gibt es eine andere Mitte, zum Beispiel in Sachsen-Anhalt?
5: Es wäre nicht die erste Vokabel, die die AfD und Rechtspopulisten uns wegnehmen und umdeuten. Freiheit haben wir verloren als Vokabel. Demokratie versteht die AfD was ganz anderes darunter als wir. Und die Mitte eben jetzt auch. Also der Anspruch, dass die AfD jetzt die Mitte der Bevölkerung, der Gesellschaft abbildet, der ist jetzt sichtbar geworden. Per Geschäftsänderungsantrag hat man das als eine der ersten Maßnahmen durchgedrückt. In den vielleicht ehemaligen, ich weiß es noch nicht, Volksparteien, ist es ja aber häufig so, dass die Vokabel vor allem als Abgrenzungsvokabel geführt wird. Also man möchte sich nach links wie nach rechts abgrenzen. Und ich glaube, über kurz oder lang wird die Union nicht darum kommen, einen dieser drei Knoten sich sehr kritisch angucken zu müssen. Den Unvereinbarkeitsbeschluss nach links, den Unvereinbarkeitsbeschluss nach rechts oder das Verbotsverfahren. Eine dieser drei Dinge wird man früher oder später anfassen müssen, denn mit der Ausdeutung, was nun jetzt Mitte meint oder nicht meint oder wer es heute ist oder wer es nächstes Jahr ist, glaube ich, ist die Antwort nicht getan.
0: Ja, aber interessant finde ich auch noch, wenn man sich noch mal die Beweggründe auch in Sachsen-Anhalt dann anguckt, wie die CDU da gerade agiert, droht da ja vielleicht auch sogar eine Aufspaltung derer, richtig, die vielleicht ganz klar sagen könnten, nee, euer Mittebegriff ist für mich nicht mehr meine Politik, ich gehe zur AfD und dann müssten sie aber offen Visier bekennen und das aufmachen in dem Moment. Oder die anderen, die sagen, nee, aber ich möchte gerne bei den alten Mitte-Definitionen bleiben und bleiben in einer eigenen Fraktion. Ist das zu vorstellbar?
5: Diese Mitte-Vokabel funktioniert auch nach innen nicht mehr. Also schon vor der Wahl haben wir diese Überläufergerüchte gehört in alle möglichen Richtungen. Manche von denen konnte man auch ausrecherchieren, andere jetzt nicht. Jetzt gibt es diese doch sehr von einigen sehr deutlich und sehr konkret vorgetragene Vision, wenn, also die Vokabel oder die Sprache, die da benutzt wird, ist, wenn das Klima in der Fraktion sich nicht ändert, dann überlegen wir uns abzuspalten und auszutreten. Es könnte tatsächlich so eine Abspaltung aus der Unionsfraktion in Sachsen-Anhalt kommen. Das werden wir wahrscheinlich nicht vor Mitte Dezember sehen oder Anfang Dezember, Landesparteitag. Aber diese Überlegungen gibt es. Interessanterweise mehrheitlich von denjenigen, die eine Zusammenarbeit mit der AfD eher ablehnen, sehr deutlicher. Jene, die das nicht ganz so eindeutig ablehnen, äußern sich jetzt nicht so deutlich dazu. Aber diese sich hinter der Idee, wir sind die Mitte zu versammeln, taugt schon nicht mal mehr, um in der eigenen Fraktion eine Form von Schulterschluss herzustellen. Wie soll es dann in einer Multikrisengesellschaft, wo das Wachstumsversprechen und das Wohlstandsversprechen nicht mehr funktioniert, wie soll es da funktionieren? Fehlt mir die Fantasie.
4: Darf ich noch eine Ergänzung machen zu dem Mitte-Begriff? Es geht ja nicht nur um die Mitte, sondern es geht auch um die Art, Politik zu machen. Also wir haben auf der einen Seite die traditionellen Parteien und dann auf der anderen Seite populistische, radikale Bewegungen, die auch mit Lüge und Wahrheit spielen. Ja? Insbesondere die AfD, die ja viele Fake News in die Welt setzt. Und da droht dann einfach eine Entwicklung, dass die Menschen irgendwann auch nicht mehr unterscheiden können zwischen dem, was wahr ist und was nicht wahr ist. Und das ist eben auch ein Kampf, den die Parteien, die sich als Mitte bezeichnen, früher waren Union und SPD rechts und links. Und sie sind aber durch diese radikalen, populistischen Ränder in der Mitte zusammengedrängt worden. Und das macht sie ja auch so klein. Und das ist natürlich auch ein Problem, dass CDU und SPD überhaupt nicht mehr rechts und links sein können, was sie eben ehedem war. Und das, deshalb sieht das ja auch so aus, sei das nur eine Soße, die Probleme nicht mehr gelöst bekommt. Und da bräuchten die Parteien einen Befreiungsschlag.
0: Ja, es ist ja die Frage, ne? Es ist ja so eine Kultur der Kompromisssuche, die auch immer wieder in Misskredit jetzt fällt und kommt, wenn man denkt, naja, da gibt es keine eindeutige Lösung. Diese Mini-Kompromisse, Vertrauen der Wähler, ist dieser kleinste gemeinsame Nenner, den ja auch eine Koalition, Sie haben vorhin auch gesagt, die sind ja auch eigentlich gar nicht so, so grün miteinander. Ne? Also Union und SPD haben ja jetzt auch nicht wirklich das sehr überschneidende gemeinsame Wahlprogramm gehabt. Ist das so, dass man da vielleicht auch die Wähler zu sehr verschreckt hat, weil man sagt, also das, was ihr da an Minischritten geht, bringt unser Land auch nicht vorwärts?
2: Hm. Ich würde genau da so ein bisschen der Kollegin etwas widersprechen wollen. Ich glaube, wir hatten eine Phase, wo Union und SPD eigentlich näher beieinander waren. Also so in der zweiten Hälfte der Merkel-Ära, glaube ich, war das eigentlich austauschbarer. Ich finde, wir haben mit Friedrich Merz und dann auch wie die SPD sich entwickelt hat, eigentlich recht unterschiedliche Parteikonzepte oder Politikkonzepte. Aber das ist natürlich auch gerade Teil des Problems, weil sie dann deswegen nicht mehr so gut zusammenkommen. Also was ist denn ein gerechtes Rentensystem? Da gemeinsam Nenner zu finden, scheint ja immer schwieriger zu werden. Und man könnte es natürlich mal versuchen, wie es zum Beispiel Daniel Günther in Schleswig-Holstein macht. Die haben ja so eine Koalition mit den Grünen zusammen, die so ein bisschen auf dem Prinzip gönnen können funktioniert. Das heißt, dass man sagt, jeder Koalitionspartner kann seine Projekte in einzelnen Feldern durchsetzen und so kommt jeder zur Geltung. Mir scheint aber, dafür hat diese Koalition eigentlich schon gar nicht mehr die Kraft. Ja? Also weil die SPD das Gefühl hat, sie muss überall irgendwie sagen, nee, aber wir haben das Schlimmste hier verhindert. Und die Union muss sagen, nee, nee, also hier steckt auch noch was von uns drin. Wirklich eigenständige Konzepte, das trauen die sich gegenseitig gar nicht mehr zu.
5: Ich glaube schon, dass sie die Kraft hätte. Sie setzt sie nur woanders ein. Also wir reiben uns an Detailfragen auf und an Vorschlägen, die der Großteil der Menschen als totale Piesackung empfindet. Die Krankschreibung am ersten Tag ist jetzt mal nur das plakativste Beispiel. Ich glaube, das Geld wäre da, die Möglichkeiten wären da, noch sind auch die Mehrheiten da. Aber offensichtlich geht die Aufmerksamkeit in andere Debatten.
2: Aber warum?
5: Ich glaube, wir sind noch mental nicht dort angekommen, dass nicht alles, was ein Dissens ist oder wo zwei verschiedene Meinungen in der Welt sind, immer gleich ein großer Streitpunkt ist, der das große Ganze in Frage stellt. Die Bereitschaft zu akzeptieren, dass manchmal auch zwei Dinge gleichzeitig wahr sein können oder ein Agree to Disagree, das sehen wir eher selten. Da wird immerzu eine Bühne gesucht, wo man das über Bande ausverhandelt.
4: Wobei man mit einem Agree to Disagree ja schlecht Sozialpolitik machen kann. Ne? Da muss man ja sich dann schon einigen, schaffen wir die Rente nach 45 Beitragsjahren ab oder schaffen wir sie nicht ab. Das ist an der Stelle schon ein Problem. Aber es gibt eben diese Mechanismen, dass man sich ständig gegenseitig blockiert. Und da wäre ich dann noch mal bei meinem Punkt, dass die, was ich sagen wollte, dass die Parteien nicht genug Raum haben, die jetzt in der Mitte sind, sich zu profilieren.
0: Und Raum haben, sich Raum nehmen, wer ist da schuld?
4: Oder? Ja, sie sind natürlich schon durch die Entwicklung mit Rechts- und Links-Populisten auf beiden Seiten. Ich will Linke und AfD nicht gleichsetzen, aber sie drängen halt scheinbar ja, die Parteien in der Mitte zusammen, nehmen ihnen ja auch Stimmen weg. Und da ist dann das Problem, dass man sich eben nicht mehr profilieren kann und dass es dann in der Koalition immer dieses Klein-Klein-Hickhack gibt und dass nach jeder Wahlniederlage die eine Partei und die andere Partei wieder glaubt, jetzt muss es SPD pur geben, jetzt muss es CDU pur geben. Und man kann wahrscheinlich wetten darauf abschließen, dass wenn die aus ihrer Präsidiumsklausur rauskommen, dann sagen, wir müssen eben mehr CDU pur machen und wir werden jetzt unsere Linie hier durchsetzen. Das ist dann immer so die Erkenntnis, aber damit kommt man ja dann nicht weiter. Ja.
3: Ich glaube, es kommt noch ein anderer Punkt hinzu. Man flüchtet sich ja auch so in diese Spiegelstrichpolitik, was ja auch Scholz gemacht hat. Und das wurde von Merz auch scharf kritisiert, dass man sozusagen keine Erzählung habe. Er rennt ja auch dauernd rum und sagt, wir brauchen eine neue Erzählung. Das Problem ist nur, er muss die Erzählung eigentlich liefern. Und er hat keine, weil er das auch, glaube ich, gar nicht weder gelernt noch irgendwie drauf hat. All die Begriffe, die er benutzt, die sind häufig sehr kühl. Die sind sehr technokratisch, ne? Wenn er vom Standort redet, von dem Standort.

0: spricht die AfD in puncto Migrationspolitik beispielsweise. Und dem hat die CDU vor allem, hat Friedrich Merz vor allem nichts entgegenzusetzen. Und es gäbe ja durchaus Anknüpfungspunkte, was man tun könnte, indem man die Stärke des Landes betont, indem man vielleicht auch betont, inwiefern man auch Leute wieder in die eigene Lage versetzen will, für das Alter vorzusorgen. Also auch gerade in dem Rentenpaket stecken viele Dinge drin, die eigentlich total positiv sein könnten. Mhm. Aber was macht man? Er hat kein Gespür gehabt für diese Rente, nach die beitragsfreie oder beziehungsweise abschlagsfreie Renteneintritt nach 45 Jahren. Das war völlig klar, dass das gerade in Ostdeutschland ein massives Problem auslösen wird, weil die Erwerbsbiografien völlig anders sind. Da hat er überhaupt kein Gespür für gehabt. Und dann noch sozusagen die Mütterrente dabei, also quasi die doppelte Belastung des Ostens, wenn man so will, die Erwerbsbiografie nicht gesehen und bestimmte Erwerbsbiografien im Westen total unterstützt. Das hat natürlich was ausgelöst. Und zack, schon ist man wieder auf so einem Detail eines großen Pakets. Und Merz schafft es einfach nicht, übrigens auch niemand in seiner Entourage, wirklich eine andere Erzählung, die er immer wieder ankündigt, selber zu machen. Das wäre sein Job.
1: Ja, aber da wäre die Frage, ist es denn überhaupt sexy genug, was anzubieten ist? Weil eigentlich ist ja, wenn man ehrlich ist, ein riesiges Reformpaket. Deutschland muss zukunftsfähig gemacht werden. Die Politik, die gemacht werden müsste für das Land. Aber kein Mensch hat natürlich Lust, diese Reformen anzugehen. Nicht umsonst ist dieses Aussetzen auch in den Merkel-Jahren ja so gut angekommen in der Bevölkerung. Wenn man das im Nachhinein sich anguckt, sind ja viele Dinge auch wird im Gästebuch gefragt, ob das nicht eigentlich der Grund für die großen Probleme jetzt ist, die man auch in der Mitte hat. Wird einfach so weggetan und jetzt sind Reformen an und die sind natürlich selten schön. Dazu fällt mir keine tolle Erklärung ein, mit denen man Leute hinterm Herd hervorziehen sollte.
0: Aber genau deshalb braucht man ja. Also die Notwendigkeit ist doch total klar. Mhm. Und die bestreitet ja auch keiner. Die beschreibt
1: er
0: ja
1: auch. Aber wählt man wegen Notwendigkeit, oder? Wählt man wegen eines Versprechens?
0: Er ist ja raus. Also, dass er noch mal selber persönlich wiedergewählt wird, ist relativ unwahrscheinlich. Mhm. Das heißt, er hat, das meinte ich vorhin, die Freiheit, eigentlich genau das jetzt zu tun. Und seine ganzen Widersacher trauen sich, das haben Sie ja vorhin auch gesagt, trauen sich im Moment überhaupt nicht aus der Deckung. Das heißt, da besteht eigentlich gar keine Gefahr, dass wirklich was bekommt.
1: Oder sie machen es extra nicht, weil sie wissen, wie schwierig der Weg einfach ist.
2: Kann das ja keine so schöne Erzählung
0: genau anhängen. Aber so und auch so ist der Weg halt klar.
2: Er kann natürlich auch die Mehrheiten im Bundestag verlieren. Und ja, wir sind in Deutschland in einer ähnlichen Lage wie um die Jahrtausendwende, als Schröder dann die Reformen machte. Es war halt ein SPD-Mann, das war leichter. Die CDU hat dann damals in der Opposition gesagt, reicht noch nicht, aber ist ja ganz gut. Und das hat uns ja dann erstmal die fetten Jahre mit Merkel beschert. Und in dieser Zeit, genau da ist nämlich dann Politik nach Demoskopie gemacht und hat man ganz viele Geschenke in den Sozialversicherungen verteilt, die uns heute auf den Füßen fallen. Das ist die Mütterrente, das war die Rente nach 45 Beitragsjahren. Und das ist so schwer, sich davon wieder zu trennen. Aber es wäre natürlich gut zu sagen, hier nicht nur die mit geringen Gehältern, sondern auch die mit hohen Gehältern, verschiedene Lebensentwürfe, alle müssen etwas beitragen. Und dann werden wir in 10 Jahren wieder besser dastehen. Dann können wir es wieder schaffen, vom Krankenmann Europas zum Musterschüler zu werden, wie uns das schon einmal gelungen ist. Aber auf so eine Idee, diesen Bogen zu spannen, kommt die Politik im Moment leider gar nicht.
1: Mhm. Was würden Sie denn sagen, was kann man bieten? Was wäre eine Politik, ein Versprechen, eine Erzählung, die die Mitte hinterm Ofen hervorlocken könnte?
3: Die hat die schon mal einmal hinterm Ofen hervorgelockt. Die CDU-CSU ist ja als stärkste Kraft aus der Bundestagswahl hervorgegangen. Und Friedrich Merz hat, wenn auch noch nicht explizit ausbuchstabiert, aber er ist dezidiert mit einem Reformkurs in diesen Bundestagswahlkampf gegangen. Und die Bürger haben gesagt, ja, das finden wir gut, das ist notwendig. Wir alle kennen bestimmt diese Umfragen, die zeigen, dass Bürger grundsätzlich sagen, Reformen super wichtig, bitte morgen loslegen. Aber wenn es um mich persönlich geht, möchte ich das nicht. Dieser Widerspruch ist wahrscheinlich einfach nur allzu menschlich und damit muss die Politik umgehen. Ich habe das Gefühl, dass die CDU noch keine Antwort darauf gefunden hat, ob sie es aushält, dass Reformen zumindest eine Weile unpopulär sind. Eigentlich droht dieser Regierung ja nichts. Es stehen keine Bundestagswahlen unmittelbar an. Also sie könnte jetzt erstmal eine ganze Weile machen und mit einer guten Erzählung, wie sie es natürlich auch zu Recht einfordern, den Bürgern ein Gefühl davon vermitteln, ihr werdet am Ende sehen, es wird besser sein. Und so wie auch die Harzreform, glaube ich, heute, wenn man jetzt nicht nur in SPD-Ortsverein geht, grundsätzlich gut geheißen werden, ist auch, glaube ich, natürlich bei den Bürgern, irgendwann wird sich durchsetzen, wir mussten natürlich an die Rente ran. Und ja, das hatte mit Einschnitten zu tun, aber am Ende wurde es besser. Das liefert Merz nicht, das ist ein riesiges Defizit, das liefert diese ganze Regierung nicht. Aber sie darf sich eben auch nicht von jeder Umfrage ins Boxhorn jagen lassen, dass die Reformen nicht populär sind. Wie sollen sie denn

0: populär sein. Das sind harte Reformen, Sie haben es gesagt, sonst hätte man sie schon vor 15 Jahren gemacht, hat man deswegen nicht. Und deswegen muss man jetzt auch mal durchhalten. Das, finde ich, ist schon auch diese Aufgabe dieser Regierung, dafür ist sie auch gewählt worden.
1: Herr Engert, wenn jetzt am 4.12. in Sachsen-Anhalt die AfD vielleicht erstmals den Ministerpräsidenten stellt, vielleicht auch mit Stimmen der CDU, können dann SPD und CDU in Berlin überhaupt noch weiter zusammen regieren?
2: Sie können. Einfacher wird es nicht. Also da kommen jetzt sehr viele Folgefragen, wo man auch mal konkret sagen muss, wie will man es dann lösen. Ich gebe mal nur ein Beispiel. Was tun Sie, wenn eine Landesregierung Ihre Beamte anweist, Asylverfahren nicht mehr zu bearbeiten? Könnten die ja tun. Was tun Sie dann? Dann sagen Juristen, der Bundeszwang. Ja, was heißt der denn? Gehen dann da andere Beamte hin? Muss man irgendeine Form von Umlenkung dieser Verfahren? Also das ist wahnsinnig viel. Das ist jetzt nur ein Beispiel. Die Liste ist endlos. Zum Punkt von vorhin wollte ich gerne noch ergänzen, mich persönlich interessiert die berufliche Zukunft von Herrn Merz gar nicht so sehr. Ich hoffe, das ist jetzt nicht unhöflich, aber weil häufig gesagt wird, wir brauchen da eine Erzählung. Ich finde, es gibt schon eine, die wir auch nicht so gern transportieren. Ich finde dieses Reformpaket gar nicht so unmutig. Also wenn man sich das anguckt, das sind schon wirklich nach meinem Empfinden richtige Diagnosen und richtige Punkte dabei. Die Erzählung, wir packen das jetzt an und wir machen das jetzt, ist ja eine Erzählung. Was weggelassen wird, ist, dass das irgendwann auch jemand bezahlen muss. 2044 geht die Rückzahlung des Sondervermögens los. Das sind 500 Milliarden. Das ist eine unglaubliche Summe. Für diese Menschen, die dann in dem Status sind, das bezahlen zu müssen, gibt es nach meinem Empfinden im Moment keine Antworten. Die Politik in Deutschland wird mit 50-Jährigen plus gemacht. Und so ist das Reformpaket auch aufgesetzt. Und weil wir sagen, wir brauchen eine neue Erzählung. Ich glaube, diese zweite Hälfte dieser Erzählung ist die gescheut wird. Es wird teuer und schmerzhaft. Und wenn uns das nicht gelingt, dass dieser wirtschaftliche Turnaround in diesem Land irgendwie einsetzt, dann wird es für diejenigen, für die auch heute schon schlecht Politik gemacht wird, ab 2044 nochmal richtig teuer. Zur Frage von eben, ich glaube, man muss sich darauf vorbereiten, viele tun es sicherlich auch, in der Zusammenarbeit im Bundesrat, bei den Geheimdiensten, bei föderalen Verfahren, bei dem Respekt vor Höchstgerichten. Da werden jetzt wahnsinnig viele Sachen aufkommen, auf die wir alle vielleicht noch nicht so richtig vorbereitet sind.
1: Wir sprechen gleich noch weiter. In Presseclub nachgefragt. Sie können uns anrufen 0800 567 8555. Wir freuen uns auf Ihre Anrufe. Danke an dieser Stelle für diese Runde. Weiter geht's bei WDR 5 und bei Phoenix. Und hier im Ersten mit dem ARD Europa Magazin Henrike Brenning-Meyer mit einem Blick nach Serbien. Bis gleich.

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0: Einen schönen guten Tag und willkommen bei Tagesschau 24. Drei verlorene Landtagswahlen, schlechte Umfragewerte und ein viel kritisierter Kanzler und Parteichef Merz. Die Stimmung in der CDU ist gelinde gesagt angespannt. Heute und morgen beraten deshalb die Parteispitzen in Berlin über den weiteren Kurs der Partei. Thema dürfte dabei auch der Umgang mit der AfD sein. Das Treffen soll ein Auftakt für einen längeren Prozess werden, betonte auch die CDU-Generalsekretärin Hoppermann.
1: Wir haben die Warnsignale der vergangenen Landtagswahlen deutlich wahrgenommen. Es geht darum, Vertrauen für uns und unsere Politik zurückzugewinnen und dabei die Modernisierung unseres Landes nicht aus dem Blick zu verlieren, aber auch die Lebenswirklichkeit der Menschen anders zu adressieren und die Herausforderungen auch anzuerkennen. Dabei ist die Klausurtagung heute nicht die eine Wunderwaffe, sondern der Beginn eines Prozesses, den wir sowohl in der Bundesregierung und der Regierungspolitik als auch in der Partei beginnen.
0: Ja, soweit also Generalsekretärin Hoppermann. Die CDU, die steht unter Druck nach drei verlorenen Landtagswahlen und Umfragewerten von deutlich unter 20%. Muss sich die Partei nun neu sortieren? Philipp Kunschner in Berlin. Vielleicht mal vorab, wie macht sich denn diese Krise atmosphärisch vielleicht bemerkbar?

0: Es war heute so ein gewisses Wettrennen hier von allen, die zum Präsidium dazu zählen, die dazugehören, die hier angekommen sind am Konrad-Adenauer-Haus in Berlin zu dieser Sitzung. Wer kommt schneller ins Haus rein? Vorbei an den Mikros gesagt hat nämlich kaum jemand was. Und was die Stimmung an sich angeht, da haben wir eigentlich nur zwei atmosphärische Töne mit aufsammeln können. Mario Vogt aus Thüringen, der hat gesagt, es sei regnerisch. Und umgekehrt Manuel Hagel aus Baden-Württemberg sagte, die Stimmung sei gut. Also da scheint man auch in dieser Frage noch keine klare Linie gefunden zu haben, wie man heute eigentlich auf diesen Tag blickt. Und Franziska Hoppermann, wir haben es ja auch gerade schon gehört, hat angekündigt, das werde nicht die Wunderwaffe heute sein, aber der Beginn eines langen Prozesses. Also auch diese Erwartungshaltung so ein bisschen gedämpft, würde ich sagen.
1: Und in diesem Prozess geht es eben darum, sich strategisch neu auszurichten. Was steht denn da insgesamt zu erwarten? Wird zum Beispiel die Union ihre eigenen roten Linien hinterfragen?
0: Also im Kern geht es darum, wie man näher an die Menschen heranrücken möchte, so wie es in dem Statement auch Franziska Hoppermann noch einmal betont hat. Aber ich würde sagen, in der CDU sind da auch selbst im Präsidium zwei unterschiedliche Richtungen erkennbar. So hat zum Beispiel Boris Rhein aus Hessen im Vorfeld in einem Interview gesagt, die CDU müsse sich konservativer aufstellen für die Zukunft. Und umgekehrt hat Bundesbildungsministerin Prien aus Schleswig-Holstein dagegen gehalten und in einem Interview gesagt, nein, genau dieser Ansatz, nämlich CDU pur, der sei gescheitert. Und das zeigt auch im Vorfeld schon, dass selbst innerhalb des Präsidiums keine Klarheit darüber herrscht, wie man diese neuen Linien aufstellen möchte. Und vielleicht ein Wort noch zum Thema Brandmauer, weil das ja auch zu den roten Linien zählt. Da gibt es zuletzt aber weiterhin ein klares Bekenntnis, vor allem vom Kanzler, dass man diese Brandmauer weiter aufrechterhalten möchte.
1: Philipp, dann sprechen wir doch mal über die Inhalte. Inwiefern wird denn die CDU ihren straffen Reformkurs, für den sie ja auch in Teilen abgestraft wurde, beibehalten?
0: Die CDU betont immer wieder, dass man genau an diesem Reformkurs festhalten möchte. Und auch das hat Franziska Hoppermann, die Generalsekretärin, heute noch einmal gesagt. Und zum einen eben erklärt, natürlich wolle sich die Partei neu aufstellen. Aber, und das war der entscheidende Satz, man wolle auch an der Modernisierung des Landes festhalten. Und da ist schon deutlich geworden, man will am Reformkurs klar festhalten. Die Frage ist nur, wie das jetzt gelingen soll, vor allem auch mit Blick auf den Koalitionspartner. Erstens zu sagen, man will die Parteilinien neu definieren. Zweitens zu sagen, man will am Reformkurs festhalten und drittens, das dann auch noch konsensfähig in Kompromisse mit der SPD zu gießen, das wird auf jeden Fall eine Mammutaufgabe heute hier.
1: Tja, was uns dann auch direkt zur Stimmung in der Regierungskoalition bringt, die ist ja nicht besser geworden, seitdem in Sachsen-Anhalt ein AfD-Landtagspräsident möglicherweise auch mit Stimmen der CDU gewählt wurde. Und auf der anderen Seite kritisiert die Union die Sondierungsgespräche der SPD in Berlin mit den Linken. Tja, wie sieht man denn die künftige schwarz-rote Zusammenarbeit heute?
0: Ja, das war ganz interessant in dieser Woche, das zu verfolgen. Denn die Union hat zu Beginn der Woche noch in Teilen gesagt, mit Verweis auf den Koalitionsvertrag, wo ja drin steht, dass man nicht mit demokratiefeindlichen oder verfassungsfeindlichen Parteien zusammenarbeiten wolle, Strömungen zusammenarbeiten wolle. Das dürfe es so nicht geben. Und das hat man als Argument herangezogen, der SPD zu sagen, sie dürfe nicht mit der Linken in Berlin gemeinsame Sache machen. Und dann ist eben genau dieser Fall eingetreten in Sachsen-Anhalt, wo ja zumindest die Frage im Raum steht, ob der AfD-Landtag mit Stimmen der Union gewählt worden ist. Das drückt jetzt natürlich enorm auf die Stimmung, zumal ja auch die SPD-Bundestagsfraktion an dem Abend der Wahl ja noch geschlossen zum Bebelplatz hier in Berlin marschiert ist, um dort ein Signal auszusenden. Es ist ja ein geschichtsträchtiger Ort, wo sie dahin sind, der Ort, wo die Nationalsozialisten 1933 Bücher verbrannt hatten. Das war ein sehr deutliches Signal und auch eines, wo zum Teil in der Union, aber auch zum Teil in der SPD gesagt worden ist, das war too much, das war einfach zu viel. Das drückt natürlich insgesamt jetzt sehr auf die Stimmung und belastet die Verhältnisse in der Koalition.
1: Und vielleicht noch ein paar Worte zum durchaus angeschlagenen Kanzler. Der frühere CSU-Chef Seehofer hat sich jetzt zu Wort gemeldet, nochmal Öl ins Feuer gegossen, muss man sagen, massive Kritik an Merz geäußert. Ist denn diese Personaldebatte um Merz auch Thema bei der Führungsklausur heute?
0: Ich denke, es ist nicht unbedingt zu erwarten, dass es heute konkret bei dieser Klausur Thema sein wird. Aber eines ist deutlich geworden. Merz hat sich 3 Wochen Zeit erkauft, indem er eben am Montag nach der verlorenen Wahl in Mecklenburg-Vorpommern erklärt hatte, man werde in Klausur gehen, man werde aufarbeiten. Damit war klar, okay, heute, 3 Wochen später, tritt man zusammen und man wird heute, 3 Wochen später, genau über die künftige Aufstellung der Union sprechen. Da sagen mir zum Beispiel Abgeordnete aus der Unionsfraktion im Bundestag, damit hat er sich Zeit verschafft. um die Personaldebatte zeitweise zu beruhigen. Wenn jetzt aber an diesem Wochenende nichts zustande kommt, dann ist es sehr gut denkbar, dass genau diese Debatte um seine Person wieder aufbranden könnte.
1: Ja, du beobachtest auf jeden Fall alles zur Führungsklausur im Konrad-Adenauer-Haus. Dankeschön für den Moment, Philipp Kunschner nach Berlin. In Saudi-Arabien ist der internationale Flughafen in Riad erneut angegriffen worden. Dabei wurden nach Behördenangaben mindestens 12 Menschen getötet und mehr als 300 verletzt. Saudi-Arabien macht die von Iran unterstützte Houthi-Miliz im Jemen für den Angriff verantwortlich. Die USA verurteilten die Attacke scharf. Bundesaußenminister Wadephul sprach von einem Terrorakt.
2: Außer ein paar wackeligen Handyaufnahmen gibt es bisher keine Bilder vom Angriff auf den King Khalid Airport in der saudi-arabischen Hauptstadt Riad. Es ist bereits die dritte Attacke binnen einer Woche. Zuletzt war der Flughafen am Donnerstag angegriffen worden. Drei saudische Staatsangehörige kamen dabei ums Leben, weitere wurden verletzt. Mehrere Fluglinien, darunter auch die Lufthansa, hatten daraufhin ihre Flüge in die saudi-arabische Hauptstadt ausgesetzt. Verantwortlich für die jüngsten Angriffe soll die Houthi-Miliz aus dem benachbarten Jemen sein. Sie kämpft seit vielen Jahren gegen die international anerkannte Regierung des Jemen, die von Saudi-Arabien militärisch unterstützt wird. US-Präsident Trump verurteilte den Angriff auf den Flughafen von Riad als inakzeptabel. Bezüglich militärischer Unterstützung für Saudi-Arabien zeigte er sich aber zurückhaltend. Sie sind in der Lage, sich zu verteidigen. Die Saudis sind gute Kämpfer, aber die Attacke ist eine fürchterliche Sache. Währenddessen bleibt die Lage in der Straße von Hormuz weiter angespannt. Der britischen Seefahrtsbehörde zufolge wurde ein Tanker von einem unbekannten Geschoss getroffen und fing Feuer. Die 22 indischen Crewmitglieder konnten gerettet werden. Das US-Militär beschoss nach eigenen Angaben ein Frachtschiff, das die Seeblockade gegen Iran durchbrechen wollte. Der Antrieb sei lahmgelegt, die Besatzung aber nicht verletzt worden.
1: Und über die Attacke auf den Flughafen Riad wollen wir jetzt sprechen mit unserem Korrespondenten für die Region, mit Tim Kukral. Was weiß man denn inzwischen über die Hintergründe, Tim? Es heißt ja, die Houthis stecken hinter dem Angriff, aber gibt es auch schon ein Bekennerschreiben?
3: Ein offizielles Bekennerschreiben gibt es bisher noch nicht. Aber schon gleich nach dem Angriff haben die Houthis gestern noch mal bekräftigt, dass in diesem Krieg für sie Flughäfen in Saudi-Arabien ein Angriffsziel sind und haben auch explizit davor gewarnt, sich dort aufzuhalten. Und es ist ja auch nicht der erste Angriff auf genau diesen Flughafen, den internationalen Flughafen der saudischen Hauptstadt Riad, in dieser Woche. Wir haben es gerade gehört, es gab schon am Donnerstag einen Angriff mit 3 Toten. Gestern dann der noch verheerendere Angriff mit 12 Toten und mehr als 300 Verletzten, einige davon in kritischem Zustand. Es ist also zu befürchten, dass die Zahl der Toten sogar noch weiter steigen wird.
1: Und wie gesagt, die Houthi-Miliz hatte ja zuletzt mehrmals mit Drohnen und Raketen auf saudi-arabisches Staatsgebiet gefeuert und im Rahmen einer Blitzoffensive auch große Teile der Küste eingenommen. Und zwar an dieser strategisch und wirtschaftlich wichtigen Meerenge Bab al-Mandab. Mit welchem Ziel denn?
3: Die Houthis sehen sich als legitime Machthaber im Jemen und sie sehen sich in einem Verteidigungskampf gegen Saudi-Arabien. Und dieser Konflikt reicht ja schon weit zurück, also der Houthi-Konflikt schon mehr als 20 Jahre. Der Houthi-Konflikt vor mehr als 10 Jahren hat sich dann auch Saudi-Arabien offiziell dort eingemischt, ist militärisch im Jemen gegen die Houthis vorgegangen mit massiver Gewalt, aber mit sehr geringem Erfolg. Also auch über viele Jahre militärischer Auseinandersetzung konnte sie die Houthi nicht entscheidend zurückdrängen. Die Houthis kontrollieren weiterhin die Hauptstadt Sana'a und weite Teile des Jemens. Und wie du eben gesagt hast, haben sie eben auch jetzt noch mehr Land dort erobert, die gesamte Westküste zeitweise, auch diese Meerenge Bab al-Mandab. Da haben sie offenbar von ihren Verbündeten, dem Iran, gelernt, dass wer eine solche Meerenge kontrolliert, wie eben der Iran an der Straße von Hormuz oder die Houthis zeitweise Bab al-Mandab, der kann seinem Feind noch massiver schaden als vielleicht mit Raketen- und Drohnenangriffen. Jetzt versucht die offizielle jemenitische Regierung, die in Riad im Exil ist und von Saudi-Arabien unterstützt wird, die Houthis wieder zurückzudrängen, hat offenbar auch Bab al-Mandab wieder zurückerobert, geht dabei auch mit massiver Gewalt vor. Es gab mehrere Angriffe in den letzten Tagen. Mehr als 200.000 Menschen sind im Jemen auf der Flucht und fast die Hälfte der Bevölkerung leidet an Hunger.
1: Und wenn wir über diese wirtschaftliche Bedeutung von Bab al-Mandab sprechen, ist denn dieser Konflikt im Jemen zwischen der Houthi-Miliz und Regierungstruppen damit praktisch eine weitere Front im Krieg zwischen den USA und Iran?
3: Soweit würde ich Stand jetzt noch nicht gehen. Also die Houthis haben immer wieder betont, dass es für sie ein Krieg ist gegen den Erzfeind sozusagen Saudi-Arabien. Auch als sie zeitweise Bab al-Mandab kontrolliert haben, haben sie immer wieder gesagt, dass sie die Meerenge sperren für saudische Schiffe, dass aber alle anderen Schiffe, also auch US-amerikanische Schiffe, weiterhin durchfahren dürfen. Und das werte ich so, dass die Houthis eben auch kein Interesse daran haben, die USA mit reinzuziehen in diesen kriegerischen Konflikt.
1: Aber wie wahrscheinlich ist es denn, dass die USA in den Konflikt eingreift? Wir haben ja eben gerade schon US-Präsident Trump gehört.
3: Ja, mit dem gestrigen Angriff der Houthis auf den Flughafen von Riad ist das doch noch mal ein Stück wahrscheinlicher geworden, weil unter den 12 Todesopfern ist ja auch ein US-Bürger. Und dadurch erwarten jetzt viele auch eine Reaktion der USA. Präsident Trump hat gestern angekündigt, man werde da eine schnelle Entscheidung treffen. Schon jetzt unterstützen die USA Saudi-Arabien ja in diesem Krieg, logistisch zumindest. Ob sie diese Unterstützung jetzt ausbauen und wie weit sie dabei gehen werden, da können wir jetzt wohl bald mit einer Entscheidung rechnen.
1: Was bedeutet das vielleicht noch als letzte Frage für Reisende, die in die Golfregion möchten oder die vielleicht im Nahen Osten umsteigen?
3: Na, der internationale Flughafen der Hauptstadt von Saudi-Arabien in Riad, der ist derzeit gesperrt, außer Betrieb, noch mindestens heute Nacht. Ich kann mir allerdings nach diesem Angriff auch nicht vorstellen, dass dann regulärer Betrieb so bald wieder möglich sein wird. Und auch andere Flughäfen sind ja, die Houthis haben es angekündigt und auch schon ausgeführt teilweise, sie sind Angriffsziele für die Houthis. Und dementsprechend ist ein Aufenthalt dort sehr gefährlich zurzeit und das Auswärtige Amt rät davon ab.
1: Dankeschön für diese Informationen und den Stand jetzt. Das war Tim Kukral. Ganz herzlichen Dank. Und damit zu einer Meldung, die uns aus dem Vatikan erreichte. Papst Leo XIV. Muss wegen eines Knotens in der Lunge operiert werden. Der Knoten sei in einem sehr frühen Stadium entdeckt worden, heißt es, und solle auf Anraten der Ärzte entfernt werden. Das teilte das Oberhaupt der katholischen Kirche bei seinem sonntäglichen Gebet mit. Der Eingriff ist dann für die kommenden Tage geplant. Die Ukraine weist die Forderungen von US-Präsident Trump nach Neuwahlen zurück. Außenminister Sibiha erklärte, Selenskyj genieße die Unterstützung des ukrainischen Volkes. Und Rückendeckung kommt auch aus Europa. Großbritannien, die Bundesregierung und die EU sagten Selenskyj und der Ukraine ihren weiteren Beistand zu. Russland begrüßte den Vorschlag von US-Präsident Trump. Die ukrainische Verfassung schließt eine Neuwahl zu Kriegszeiten allerdings aus. Immer wieder wird in den USA über die Todesstrafe gestritten. Vor kurzem ist die Diskussion wieder voll entbrannt. In der vergangenen Woche hatte eine verurteilte Mörderin in Tennessee eine versuchte Hinrichtung mit 2 Giftspritzen überlebt. Jetzt ist unklar, ob diese Todesstrafe aufgehoben oder noch vollstreckt werden soll. Und schon bald soll eine andere Hinrichtung regelrecht zum Event werden. Das Verteidigungsministerium plant, die Erschießung eines Attentäters per Livestream zu übertragen.
4: Für US-Präsident Trump ist die Sache klar. Todesstrafe durch ein Erschießungskommando. Und er verdient es. Er hat viele Menschen getötet und verwundet, der Verrückte. Der damalige Militärpsychiater Nidal Hassan hatte 2009 auf einer Armeebasis in Texas 13 Menschen erschossen und viele weitere verletzt. Vor wenigen Tagen hatte Trump Hassans Hinrichtung genehmigt. Und der US-Verteidigungsminister macht bei diesem Truppenbesuch klar, die Vollstreckung soll live im Internet übertragen werden. Wir werden sicherstellen, dass die Menschen zusehen können. Die Menschen müssen sehen, dass solche Taten Konsequenzen haben. Die geplante Hinrichtung mit Live-Übertragung sorgt in den USA nun für Diskussionen. So etwas sollte nicht live übertragen werden, besonders wenn wir nicht ausschließen können, dass Kinder zugucken. Es ist ekelhaft, es ist kindisch. Was kommt als nächstes? Bezahlfernsehen für Hinrichtungen? Es ist verrückt. Auslöser für die wieder aufgeflammte Debatte über die Todesstrafe war die gescheiterte Hinrichtung der verurteilten Mörderin Christa Pike. Vor einer Woche bekam sie im Bundesstaat Tennessee 2 Giftspritzen verabreicht. Die tödliche Wirkung stellte sich aber nicht ein. Gerade nach dieser misslungenen Hinrichtung müssen wir uns doch fragen, ob und wie das System der Todesstrafe noch für dieses Land funktioniert. Andere Experten betonen, bei der Durchführung komme es auf die Methode an. Ich denke, Erschießen ist die humanste Methode. Es ist die einzige Methode, für die wir extra Scharfrichter ausgebildet haben. Das haben wir bei keiner anderen Methode gemacht. Und es geht relativ schnell. Während in dieser Woche in den USA das 30. Todesurteil in diesem Jahr vollstreckt wurde, reagierte Trump auf die wachsende Empörung und stellte zumindest in Frage, ob die Hinrichtung von Nidal Hassan tatsächlich live übertragen wird.
1: Vor mehr als 81 Jahren wurde das letzte Konzentrationslager von der NS-Herrschaft befreit. Logisch also, dass es immer weniger Zeitzeugen gibt, die davon berichten können. Doch wie kann die Erinnerung an die Verbrechen der Nazizeit und an den Holocaust dauerhaft erhalten werden? Mit dieser Frage setzt sich eine neue Ausstellung in der Bundeskunsthalle in Bonn auseinander. Mit Kunstobjekten genauso wie mit echten Relikten aus dem Alltag der Konzentrationslager.
5: Häftlingskleidung aus dem Konzentrationslager, ein von KZ-Insassinnen besticktes Taschentuch oder eine Dose des Giftgases Zyklon B. Die Ausstellung zeigt solche Gegenstände, aber auch Kunstwerke und neue Formen der Erinnerungskultur. Eva Umlauf wurde als Zweijährige mit ihrer Mutter aus dem KZ Auschwitz befreit und ist Schirmherrin der Ausstellung in der Bundeskunsthalle. Sie beschäftigt sich mit der Frage, wie junge Menschen heute die Taten der Nazis vermittelt werden können, wenn die Zeitzeugen nicht mehr leben. Hier ist ein interaktives Gespräch mit ihrem Hologramm eine Möglichkeit.
6: Die beste ist mit den echten Menschen, wenn wir uns den Fragen den Schülern stellen, wenn wir denen lesen und wenn sie gut vorbereitet sind. Aber das wird bald nicht mehr sein. Wenn Sie sich vorstellen, ich bin 83 und ich bin einer von den Jüngsten.
5: In 5 Kapiteln zeigt die Schau, wie das Gedenken vermittelt werden kann. Dabei auch Stücke der polnischen Künstlerin Natalia Romik. Es sind versilberte Abbilder von Orten, an denen sich jüdische Menschen vor den Nationalsozialisten versteckt hatten.
7: Wir wollten die Gedenkarbeit in Bezug auf die NS-Verbrechen unterstützen mit einer Ausstellung, die die Brücke schlägt zwischen den Geschichtswissenschaften und der Kunst. Denn wir brauchen heute eigentlich alle Ideen, die wir kriegen können, um die Erinnerung wachzuhalten.
5: Bis Mai kommenden Jahres können die Besucher in Bonn erleben, wie die Erinnerung an die Millionen Opfer des NS-Regimes erhalten werden kann.
1: Einen Jäger oder eine Jägerin im Bekanntenkreis zu haben, das ist in Deutschland gar nicht mal so unwahrscheinlich. Fast 500.000 Menschen besitzen hierzulande mittlerweile den Jagdschein. Das sind so viele wie nie zuvor. Und darunter sind auch so viele Frauen wie nie. Zur Ausbildung gehört dabei neben der Waffenkunde und dem Leben der Wildtiere auch die Kultur. Auch eine, die in anderen Ländern als UNESCO-Kulturerbe anerkannt ist. Das Jagdhornblasen. Wer den Ehrgeiz hat, alle Signale zu beherrschen, braucht nicht nur die richtige Atemtechnik, sondern auch Geduld.
8: Was schallt denn da durch den nicht vorhandenen Wald? Oh. Ah, schon besser. Um das so wie die zu können, sind die heute hier. In der Gaststätte Schöne Aussicht im Wolfsburger Ortsteil Barnsdorf. Und das schon die erste Lektion von Jagdhornlehrer Alexander Wilhelm.
9: Ganz wichtig dabei ist immer darauf achten, dass keine Luft unter die Oberlippe kommt. Wenn so Luft unter die Oberlippe kommt, wo du dann so machst, ne?
8: Leichter gesagt als getan.
9: Oh.
8: Die Kraft, sie kommt vom Zwerchfell, genau wie beim Singen eigentlich. Und jetzt mal mit Horn.
10: Eigentlich sehr zufrieden. Allerdings ist es sehr schwierig von unten nach oben. Also das ist, deswegen habe ich mein Gesicht verzogen, weil es ein bisschen Quälerei war.
8: Doch schon nach ein paar Minuten. Jung, alt, männlich, weiblich. Die Teilnehmer des Anfängerkurses sind gemixt. Doch sie eint, sie alle sind Jäger und überzeugt vom Instrument.
11: Dass letztendlich das Jachthornblasen eigentlich sehr traditionell ist. Und ich finde, das kommt momentan viel zu kurz, ne? Gerade auch bei uns Jägern.
10: Auf den Jagden ist das auch eine Ehre des Wildes gegenüber. Und ich finde, diese Ehre sollte dem Lebewesen halt zuteil kommen.
8: Und für jeden, der mal ein Horn im Wald hört, hier die drei wichtigsten Signale. Jagd anblasen, Reh tot, Sau tot. Auch wenn Sie sie noch nicht blasen können, Sie müssen alle diese Signale kennen. Das ist Teil der Jägerausbildung. Aber ein paar Monate müssen Sie noch trainieren. Vanessa möchte am Ball bleiben und das irgendwann auch mal durch den Wald heilen.

0: Wenn ein Krieg oder eine Diktatur endet, beginnt oft erst die eigentliche Aufarbeitung, die Spurensuche nach den Vermissten, den Toten und nach der Wahrheit. Auch in Albanien ist diese Suche bis heute nicht abgeschlossen. 35 Jahre nach dem Sturz des kommunistischen Regimes kämpft Albanien mit seiner traumatischen Vergangenheit. Der Geheimdienst war eine besonders brutale, repressive Geheimpolizei. Manche suchen noch heute nach ihren Verwandten.
1: Mitten in den albanischen Bergen liegt ein Ort, der eine grausame Geschichte hinter sich hat. Das Hochsicherheitsgefängnis Burel. Jahrzehntelang hatte das Gefängnis eine berüchtigte Rolle. Hier wurden auch Regimegegner eingesperrt. Einige sind innerhalb dieser Mauern gestorben. So vielleicht auch Genta Sulas Großvater. Er war wohlhabend, hatte 5 Kinder. Er hat sich politisch nicht engagiert, weder in einer Partei noch in einer Gruppe. Die Hälfte des Grabes ist leer. Hier liegt nur ihre Großmutter. Vom Großvater keine Spur. Er ist bis heute verschwunden. Genta Sula macht sich auf die Suche. Sie ist persönlich und beruflich betroffen. Jetzt will sie herausfinden, was mit ihrem Opa Anfang der 50er Jahre passiert ist. Sie vermutet, dass er hier im Gefängnis Burel eine Zeit lang inhaftiert war.
2: Von den gelben Blumen bis hierher, das war vermutlich der Schießplatz. Sie wurden hier erschossen, damit die anderen drin sie sehen konnten und in ständiger Angst lebten.
1: Die Mauern gab es damals noch nicht. Alle sollten freie Sicht haben, erklärt ihr der Wärter. Ein ständiger Terror. Ich vergesse das nie. Ich denke jeden Tag daran und ich habe es auch bei anderen Familien erlebt. Es lässt einen nicht mehr los. Die besten Söhne dieser Gesellschaft sind hier irgendwo verschollen. Wenn es uns nicht gelingt, diese Probleme zu lösen, sind wir von europäischen Werten weit entfernt. Es ist also eine Bewährungsprobe für diese Werte. Der Balkanstaat Albanien ist 47 Jahre lang, von 1944 bis 1991, eine kommunistische Diktatur. Es ist dieser Mann, Enver Hoxha, der das Land nach dem Zweiten Weltkrieg über Jahrzehnte führt. Er schottet es, ähnlich wie Nordkorea, hermetisch ab, lässt ganz Albanien aus Paranoia vor einem ausländischen Angriff mit Bunkern überziehen, baut ein Regime der Unterdrückung und des Terrors auf. Sein Regime geht mit äußerster Härte gegen tatsächliche und vermeintliche politische Gegner vor. Tausende Menschen werden hingerichtet oder sterben durch Folter. Viele weitere, auch Geistliche oder Intellektuelle, werden in Arbeits- oder Internierungslager deportiert. Menschen sind im Gefängnis gestorben, in Vernehmungszimmern. Hunderte starben, als sie über die Grenze flüchteten, wurden erschossen, ertranken. Es ist eine blutige Szenerie. Hoxha und seine Familie leben in einem abgeschirmten Viertel in Tirana, dem Bloco, in einer Villa. Im Reichtum, während der Rest der Bevölkerung gerade über die Runden kommt. Elian Stefa ist Künstler. Er wird nun für 3 Monate in Enver Hoxhas Villa einziehen. Immer wieder gibt es Streit darüber, wie dieser historische Ort genutzt werden soll. Nun ist die Villa eine Residenz für Künstler.
2: Nun, es war eine Überraschung. Ich war mir nicht sicher, ob ich hier wirklich rein wollte. Denn dieser Ort ist sehr belastet. Mit Geschichte, mit Paranoia, ja sogar mit Geistern. Künstlerfreunde von mir, die ebenfalls in

0: in diesem Haus gewohnt haben, erzählten mir, dass sie hier nur schwer einschlafen konnten.
1: Elian sagt, die Albaner müssten sich mit ihrer Vergangenheit auseinandersetzen, um mit dem Trauma der Diktatur klarzukommen. Noch sei nichts aufgearbeitet.
0: Ich habe viele Freunde, die verfolgt wurden, und ich kenne persönlich Großeltern, Eltern oder andere Verwandte von Freunden, die in Straflagern landeten oder auf andere Weise Verfolgung erlitten. Eine äußerst schwierige Situation.
1: Hoca installiert einen Geheimdienst, berüchtigter als die Stasi. Genta Sula kennt diese Akten besser als viele andere. Sie leitet die Behörde, die sich um die Dokumente der ehemaligen Staatssicherheit kümmert. Hat auch hier immer nach Spuren ihres Großvaters gesucht. Die Sigorini gilt als eine besonders brutale und repressive Geheimpolizei. Historiker gehen davon aus, dass jeder Dritte vom Sigorini verfolgt oder schikaniert wurde. Diese Akte wurde angelegt für die Person, die überwacht wurde. Von wem wurde er überwacht? Von so vielen, sehen Sie. Hier ist das ganze Netzwerk der Spione und Agenten. Am Ende wusste die Frau nicht, ob ihr Ehemann sie ausspioniert. Der Bruder konnte der eigenen Schwester nicht trauen. Gift für die ganze Gesellschaft. Unser Sigorini war unverhältnismäßig viel größer als das, was ich in anderen osteuropäischen Ländern gesehen habe. Ein enormer Apparat.
2: Huge numbers, huge energy.
1: Selbst das Privatleben oder die Frage, wen man heiratete, galt als Angelegenheit von öffentlichem Interesse und unterstand der Staatsräson. Man war bereit, dafür zu töten. Immer wieder kommen Menschen ins Archiv, deren Angehörige verschwunden sind. Es sind Dutzende im ganzen Land. Für Leonard, der seinen Vater seit 25 Jahren sucht, gibt es heute Neuigkeiten. Wir haben den Ort mit Anthropologen besichtigt und ihn mit Radar untersucht. Dabei haben wir die Stelle gefunden, an der die Überreste seines Vaters und der drei anderen erschossenen Männer vermutet werden.
0: Ich fühle mich wie neu geboren und ich bin überzeugt, dass wir die Knochen jetzt finden. Dank dieser Information kehre ich heute sehr glücklich nach Hause zurück. Meine Sorge ist zur Hälfte verschwunden.
1: Genta Sula sucht weiter. Ist ihr Opa hier gestorben? Oder in einem Arbeitslager in der Nähe? Wenn die Staatsanwaltschaft grünes Licht gibt, wird hier bald alles aufgegraben werden. Bisher wurde niemand für die Verbrechen des Regimes zur Verantwortung gezogen. Circa 400 Menschen gelten noch immer als vermisst.
3: Und das war's soweit. Hier geht's jetzt weiter mit dem Europamagazin. Und gleich danach meldet sich mein Kollege Karl-Georg Salzwedel mit dem nächsten Nachrichtenüberblick. Ihnen einen schönen Sonntag.

0: herzlich willkommen zum Europa-Magazin live hier im Ersten. Was haben die anstehenden Wahlen in den USA mit dem Krieg gegen die Ukraine zu tun? Tja, mehr als man denken könnte, offenbar. Trump braucht niedrige Spritpreise und macht einen Diesel-Deal mit Putin. Und er geht sogar noch weiter gegen die ukrainische Regierung.
1: Wir
0: brauchen einen neuen Präsidenten. Für die Ukraine ist der Diesel-Deal besonders bitter. Seit Monaten greift sie russische Ölraffinerien an, um Russlands Kriegswirtschaft zu schwächen. Und jetzt fordert Trump, diese Angriffe, Zitat, verdammt noch mal einzustellen. Während gleichzeitig Russland weiterhin massiv die Ukraine angreift, besonders zivile Ziele. Laut Präsident Zelensky sind dabei in dieser Woche innerhalb von nur 2 Tagen 78 Menschen getötet worden, darunter auch Kinder. Ja, die USA sind offenbar kein verlässlicher Verbündeter der Ukraine mehr, die sich eine Annäherung ja bekanntlich an die EU wünscht. Und das ist ein gutes Stichwort, um nach Serbien zu blicken. Serbien ist seit langem ja Beitrittskandidat der Europäischen Union. Und in 2 Wochen wird dort gewählt. Lange schon protestieren Studierende gegen Präsident Vucic und seine Regierung. Jetzt gehen sie einen Schritt weiter. Andreas Herz berichtet.
2: Maria wird heute an ihre Grenzen kommen. Doch das weiß sie jetzt noch nicht. Seit Tagen ist die Medizinstudentin mit anderen Studierenden unterwegs. Als Kollektiv treten sie offiziell bei der Wahl an, gegen Machthaber Alexander Vucic. Ihr Wahlkampf, eine Fahrradtour durchs Land. Das erste Ziel, der Ort Osecina.
3: Wir hoffen, dass wir die Menschen dort erreichen und ihnen

0: erklären können, was im Land wirklich los ist.
1: Alles begann vor 2 Jahren. In Novi Sad bricht ein Bahnhofsvordach ein. 16 Menschen sterben. Die Folge von Korruption und Machtmissbrauch im System Vucic, kritisieren die Studierenden. Es ist der Startschuss für ihre Bewegung. Sie wollen einen Neustart. Vor allem Rechtsstaatlichkeit und bessere Bildung. Dafür werben sie nun auch in ländlichen Regionen, eigentlich Hochburgen der Vucic-Partei. Obwohl sie den Verkehr ausbremsen, werden sie freudig begrüßt. Zumindest hier liegt Wechselstimmung in der Luft. 70 Kilometer weiter in Valjevo. Für Dujan wäre ein Wahlsieg der Studierenden eine späte Genugtuung. Hier hat er vor einem Jahr an einer Demo gegen Vucic teilgenommen.
2: Es war traumatisch, definitiv erschreckend und macht mich bis heute wütend.
1: Genau hier sind damals serbische Polizisten brutal gegen Demonstranten vorgegangen. Mittendrin Dujan.
2: Hier habe ich den ersten Schlag mit dem Schlagstock abbekommen, auf mein Genick. Dann habe ich das Gleichgewicht verloren und bin auf der Straße hingefallen.
1: Dann spielt Dujan ein Video ab. Es zeige den Moment der Polizeiattacke.
2: In dieser Nacht gab es keine Grenze mehr. Sie haben gemacht, was sie wollten. Sie haben Minderjährige aus Bäckereien, aus Wettbüros oder Taxen gezogen und verprügelt. Es gab wirklich keine Grenze mehr.
1: Fotos dokumentieren Dujans Verletzungen. 2 Monate habe er kaum laufen können. Sogar auf dem Polizeirevier sei weiter auf ihn eingeschlagen worden. Er kämpft dafür, dass sich die prügelnden Polizisten dafür verantworten müssen. Zusammen mit der Anwältin Jana Akimovic-Planojevic, die weitere Opfer vertritt. Doch statt Aufarbeitung sei es vor allem zu Verleumdungen und persönlichen Angriffen auf sie gekommen, sagt Jana, sogar durch Präsident Vucic persönlich.
0: Wenn sich nichts ändert, steuern wir auf eine Diktatur zu, in der die Menschenrechte gefährdet sind und es letztlich niemanden mehr geben wird, der die Bürgerinnen und Bürger schützt.
1: Die beiden setzen alle Hoffnung in die wahlkämpfenden Studenten, die sich explizit für Rechtsstaatlichkeit einsetzen. Inzwischen ist die Fahrradkolonne in Anfahrt auf Osecina, wo sie mit den Menschen sprechen wollen. Doch Maria kämpft mit den Hügeln, muss absteigen und fällt zurück. Was ist los?
0: Ich muss mich mal kurz abmelden.
1: Gibst du auf?
0: Nein, ich muss nur einen Moment ausruhen.
1: Maria hat Diabetes, muss auf sich Acht geben. Mitstreiter schieben sie nun Richtung Zielort, wo Vertreter der Vucic-Partei bereits auf sie warten. Aus deren Sicht hat Vucic das Land vorangebracht, vor allem die Infrastruktur verbessert.
2: Hier in unserer Gemeinde kann man mit bloßem Auge sehen, was alles gemacht worden ist. Sichtbare Ergebnisse. Taten sind immer stärker als Worte.
1: Auf die Frage, wie es in Sachen EU-Beitritt aussieht, weiß der Bürgermeister nicht recht zu antworten. Sein Parteifreund springt ihm bei.
2: Wir unterstützen die Politik unseres Präsidenten Alexander Vucic, der sich für europäische Integration einsetzt und für gute Beziehungen zu unserem brüderlichen Russland.
1: Dann kommen die Radler. Die Handgeste des Vucic-Anhängers soll sagen, ihr seid doch alle vom Westen bezahlt. Ein Stück weiter andere Einheimische. Sie empfangen die Studierenden mit Beifall, Essen und Trinken.
2: Sie haben die Türen und Fenster weit geöffnet, damit die Menschen endlich wieder einen Hauch von Freiheit spüren können. Ich bete zu Gott, dass der Tag der Freiheit und des Glücks bald anbricht.
3: Alle Achtung vor Ihnen, das sind unsere Kinder. Wir werden alle gemeinsam dafür kämpfen, dass dieser Wahnsinn ein Ende findet. Wir setzen unsere Hoffnung auf Gott und diese Jugend.
0: Wir tun das aus vollem Herzen und wir teilen unsere positive Energie mit allen hier.
1: Sollten die Studierenden die Wahl tatsächlich gewinnen, schwebt ihnen eine Expertenregierung vor. Umfragen sehen sie inzwischen tatsächlich auf Augenhöhe mit dem Vucic-Lager. Für sie ein Erfolg, den sie bis in die Nacht feiern. Die Wahl in 2 Wochen, sie könnte für Serbien und den ganzen Balkan historisch werden.
4: Und es ist gut, dass Andreas Herz, der Autor des Films, uns jetzt noch ein paar weitere Einblicke geben kann. Hallo Andreas, ich grüße dich.
5: Hallo.
4: Das fand ich gerade interessant, was der Mann aus dem Gemeinderat gesagt hat. Er hat gesagt, wir unterstützen die Politik unseres Präsidenten Alexander Vučić, der sich für europäische Integration einsetzt und für gute Beziehungen zu unserem brüderlichen Russland. Da habe ich mich gefragt, geht das denn für beide zu sein, wenn Russland die EU derart attackiert? Also sowohl Mitgliedsländer als auch solche, die es gerne werden würden.
5: Ja, Alexander Vučić, für den scheint das sehr gut zusammenzupassen bzw. zu funktionieren. Ich glaube, es sind die Interessen, die er wahrnehmen möchte. Also er erhofft sich natürlich von einem EU-Beitritt wirtschaftliche Vorteile für Serbien, für sein Land. Deswegen ist und bleibt Serbien nach wie vor Beitrittskandidat, auch wenn das so ein bisschen nicht so gut läuft derzeit. Hängt vielleicht mit den anderen Interessen auch zusammen. Mit den Russen 2 Stichwörter hier. Nehmen wir mal das Kosovo. Serbien und Vučić möchte ja verhindern, dass dieses Land wirklich international anerkannt wird. Putin und Russland unterstützt Vučić dabei. Ein zweites Stichwort ist die Energiesicherheit. Also Russland ist nach wie vor der wichtigste Energielieferant Serbiens. Und auch hier sieht man eben das strategische Interesse von Alexander Vučić, es sich mit den Russen gut zu halten. Und vielleicht noch eine historische Perspektive. Es waren ja die Russen, die die Serben unterstützt hatten 1999 im Zuge des Kosovo-Kriegs, als ja die NATO Serbien bombardiert hatte. Die Russen standen damals zu Serbien. Das haben viele Menschen den Russen bis heute nicht vergessen. Und das weiß natürlich auch der wahlkämpfende Alexander Vučić und bespielt deswegen auch, sage ich mal, diese russische Seite.
4: Okay, also wir haben jetzt in der Wahl Vučić auf der einen Seite. Und was hat es mit diesem Studentenkollektiv auf sich? Wie kam es zu dieser Liste? Treten die jetzt mit dieser Liste zur Wahl an?
5: Ja, wirklich total spannend, eigentlich einzigartig in Europa, so ein Konstrukt, was sich da zur Wahl stellt. Es kam zustande, weil die Studierenden letztlich gesehen haben, unsere Proteste, als wir mit Tausenden auf den Straßen waren, die haben einfach nichts bewirkt. Es kam im System Vučić zu keinen Änderungen. Daraufhin haben die Studierenden gesagt, quasi, da müssen wir es selber machen. Dann haben sie entschieden anzutreten. Das geht auch, wenn man keine offizielle Partei ist. Man muss genügend Unterschriften im Vorfeld sammeln. Das haben die Studierenden geschafft. Und jetzt haben sie so eine Art Expertenliste an den Start gebracht. Zum einen, um zu signalisieren, wir haben jetzt keine persönlichen Interessen. Wir wollen da nicht Posten und Pöstchen abgreifen, sondern wir wollen so eine Art Expertenregierung für unser Land. Deswegen haben sie vor allem Personen des öffentlichen Lebens nominiert für diese 250 Personen umfassende Liste, also allen voran Wissenschaftler, Professoren, die dann eben für diese Professionalität, für dieses Expertentum stehen sollen, mit denen sie das System Vučić aus deren Sicht wieder zurückbauen wollen.
4: Also einen Spitzenkandidaten gibt es nicht?
5: Ja. Total widersinnig, auf den ersten Blick aber nur. Das mag auch ein Beispiel schildern oder auch gut erklären. Vladan Djokic, der damalige Rektor der Uni Belgrad, er war ein prominenter Unterstützer der Studierenden. Und als es zu einem tragischen Todesfall an der Uni kam, waren es dann serbische Polizeieinheiten, die eine Razzia in der Uni durchgeführt haben. Aus Sicht der Studierenden und der Betroffenen eine Strafaktion des Systems Vučić. Und der damalige Präsident, er ist nicht gewichen. Er ist auf den Balkon getreten. Am Abend hat er dann gerufen, die Polizisten, sie können hier die Rechner, unsere Laptops konfiszieren, aber nicht die Wahrheit. Das war eigentlich so ein ikonischer Moment. Was aber passiert ist, ist, dass das System Vučić und vor allem auch die Vučić-treuen Medien, für viele ja die einzige Informationsquelle des Landes, dass die aus Sicht der Studierenden Djokic systematisch kaputt gemacht haben, den Ruf zerstört haben, mit der Folge, dass dieser Professor gar nicht mehr auf der Liste auftaucht. Und quasi diese Schwachstelle, die wollte man umgehen und hat deswegen so eine Art Expertenrat nun aufgestellt.
4: Andreas Herz, danke schön für diese Informationen live aus Wien. Ja, selber aktiv werden, die Dinge in die Hand nehmen, das ist wichtig. Und das haben sich auch Bürgerinnen und Bürger eines Stadtviertels in Brüssel vorgenommen. Ihr Viertel grenzt direkt an den Bahnhof und die Drogenkriminalität, die ist von dort in ihr Wohnviertel vorgedrungen. 69 Schießereien gab es allein in diesem Jahr, oft in der Nähe von Spielplätzen oder Bars. Und das wollen sich die Bewohner nicht mehr bieten lassen. Mit Straßenfest und Apero gegen die Dealer. Olga Schladkova berichtet.
6: Unbekannte schießen auf ein Polizeirevier als Einschüchterung. Und die Polizei

0: Sie muss ausrücken, weil Schüsse auch mitten in Wohnviertel fallen. Dort, wo Kinder spielen. Aggressive Drogenbanden halten Brüssel derzeit in Atem. Immer öfter geraten unbeteiligte Bürger zwischen die Fronten. Bei dieser Frau gelang eine Kugel ins Schlafzimmer. Sie will unerkannt bleiben. Ich lag noch in meinem Bett, als ich so um 6.30 Uhr einen lauten Knall hörte. Ich hatte Angst, ich habe mich nicht bewegt. Es muss eine Lösung her, man ist ja nicht mal zu Hause sicher. Es ist kein Einzelfall. Marcella und Juliette wohnen in Saint-Gilles. Das Viertel hat in den vergangenen Wochen besonders unter den Schießereien gelitten. Eigentlich ist es vor allem für seine vielen bunten Cafés und Bars bekannt, beliebt bei Künstlern, Studenten und jungen Familien. Die neue Gewaltwelle hat die jungen Mütter sichtlich bewegt. Wir reden nicht mehr von einem Angriff in einer abgelegenen Straße um 2 Uhr nachts, sondern von einer Schießerei bei einer Pizzeria, wo auch Kinder essen, eine weitere bei einer U-Bahn-Station um 7 Uhr morgens. Rund um Schuljahresbeginn gab es 2 Schießereien an gut besuchten Orten, wo viele Menschen unterwegs waren. Es war genau hier, an dieser Pizzeria und an dieser U-Bahn-Station. Marcella und Juliette wollen was tun, haben eine Demo gegen Drogengewalt organisiert. Ihr Motto: Wir holen uns die öffentlichen Plätze wieder zurück. Sie wollen den Bürgern Mut zusprechen und die Politik zum Handeln aufrufen. Wir wollen aus der Ohnmacht und aus dem Jammern herauskommen, selbst zum Akteur des Wandels werden. Der Bürgermeister des Viertels will durchaus handeln. Doch er fühlt sich von der Regierung im Stich gelassen. Das Problem sei zu groß, es fehle an Mitteln und an Personal.
1: Es gab eine Schießerei, bei der Kugeln in die Fensterscheiben einer Schule einschlugen. Es folgte keine Unterstützung. Ein Schuss aus einer Kalaschnikow vor den Augen zweier Kinder. Wieder keine Unterstützung. Genau darauf will ich hinweisen. Es geht nicht nur darum, den Dealer an der Straßenecke festzunehmen. Es müssen die Organisationen, die dahinter stecken, zerschlagen werden.
0: So lange wollen sie nicht warten. Marcella besucht ihre Mitstreiter beim Apéro. Es soll nicht nur bei einer Demo bleiben. Sie haben ein Bürgerbündnis ins Leben gerufen. I love my street. Ich liebe meine Straße, heißt ihre neue Aktion. Nachbarn kommen auf der Straße zusammen, auch dort, wo gedealt wird. Es geht nicht nur darum, seine Nachbarn zu treffen. Es geht darum, die Straße sicher zu machen. Dass man durch eine Straße geht und Menschen lachen hört. Da sind Kinder, da sind Familien, da sind kleine Lichter. Zivilgesellschaft gegen Dealer. Auch ihnen ist bewusst, dass sie das Problem alleine nicht lösen können. Kokain, Crack, Ecstasy, Marihuana. Die Dealer in Belgien haben vieles im Angebot. Gedealt wird längst nicht mehr nur auf der Straße. Die Drogen werden online bestellt und von Kurieren nach Hause geliefert. Der Markt ist hart umkämpft. Die Folge? 170 Schießereien in den vergangenen 2 Jahren allein in Brüssel. Der Staat rüstet auf, erhöht die Videoüberwachung. Rund um den Nordbahnhof gelten nachts Ausgangssperren. Seit April patrouilliert Militär an Bahnhöfen und Metrostationen. Doch die entscheidenden Mittel fehlen, findet auch Investigativjournalist Joris van der Aa. Er beschäftigt sich seit Jahren mit der Problematik.
1: Es fehlt an Geld oder anders gesagt, man will dafür kein Geld ausgeben. Das ist das Problem von Belgien. Wir sind auf eine echte Eskalation nicht vorbereitet.
0: Auch die belgische Justiz wird inzwischen bedroht. Gegen den Brüsseler Staatsanwalt Julien Monil soll ein Anschlag geplant gewesen sein. Eine Untersuchungsrichterin in Antwerpen musste monatelang untertauchen.
1: Wir haben nicht die Mittel, um so viele Richter und Staatsanwälte zu beschützen. Dafür braucht es gepanzerte Autos, Safehouses. Die Menschen müssen versorgt werden.
0: Im Brüsseler Viertel Saint-Gilles will die Bürgerinitiative nicht locker lassen. Marcella plant bereits die nächste Aktion. Wenn jeder die Augen verschließt, wird an einem Tag, an dem es uns trifft, niemand mehr hinschauen. Marcella will ihre Augen nicht verschließen, doch ohne die Politik wird es nicht gehen, damit sich die Bürger in Brüssel wieder sicher fühlen.
2: Der 18. Geburtstag, das ist für die meisten Jugendlichen ein Riesengrund zum Feiern. Endlich sind sie

0: erwachsen. Aber für eine bestimmte Gruppe Jugendlicher in Italien ist es ein Grund zur Sorge. Wenn sie im Heim aufgewachsen sind, dann endet, anders als in Deutschland, mehr oder weniger automatisch die Unterstützung. Die jungen Erwachsenen fallen von heute auf morgen komplett raus aus allem, dem Zuhause und der Fürsorge. Sie sind sogenannte Care-Leaver. Doch dank gesellschaftlichen Engagements gibt es mittlerweile immer mehr Erfolgsgeschichten. So wie die von Olga. Paula Kersten hat sie getroffen.
1: Tanzen bedeutet ihr alles. Olga ist 23 Jahre alt und steht kurz vor ihrem Uni-Abschluss. Nur wenn sie tanzt, fühlt sie sich frei. Ich muss immer eine Maske aufsetzen, wenn ich auf der Arbeit bin oder in der Universität. Die Leute wissen nicht, wer ich wirklich bin. Diese Maske, ein Schutz. Olga hat Teile ihrer Kindheit im Heim und in einer Pflegefamilie verbracht. Über ihre Vergangenheit zu sprechen, fällt ihr enorm schwer. Ich sehe es einfach als Schwachstelle, meine Achillesferse, könnte man sagen. Für mich ist meine Geschichte sehr wertvoll. Sie hat einen Wert, den andere vielleicht nicht verstehen. Olga wächst in der Nähe von Turin auf. Sie ist 11 Jahre alt, als der Sozialdienst sie von ihrer Mutter wegholt. Ich bin quasi bei meinem Sozialamt geboren. Ich bin buchstäblich mein ganzes Leben lang von ihnen betreut worden. Bis zu ihrem 18. Geburtstag, dann ändert sich alles. Olga wird volljährig und muss das System staatlicher Fürsorge verlassen. Sie wird zur Care-Leaverin und kann auf keine Unterstützung mehr zählen. Nicht von ihrer Familie, nicht von Freunden, nicht vom Sozialamt. Das war wirklich ein schwerer Schlag für mich. Ab da war ich auf mich allein gestellt. Ich musste es aus eigener Kraft schaffen. Den Alltag bewältigen, eine Wohnung finanzieren, sich ein Leben aufbauen. Und immer mit dabei die Angst vor Zurückweisung. Wenn ich sage, dass ich in einem Kinderheim war, man würde mich sofort schief ansehen, als wäre ich ein Mädchen, das kein Leben wie andere verdient. Ein Mädchen, das gesellschaftlich gesehen irgendwie falsch ist. Als sie auf Wohnungssuche ist, hört Olga zum ersten Mal vom Verein Age Volando. Das verändert ihr Leben. Diesen Verein hat Federico Zullo vor 16 Jahren gegründet. Age Volando heißt übersetzt unterstützen, Flügel verleihen. Er selbst ist auch Care-Leaver.
2: Ich erinnere mich an viele Gleichaltrige aus dem Kinderheim, die auf der Straße gelandet sind, mit Problemen wie Drogenabhängigkeit oder Kleinkriminalität.
1: Federico will genau da helfen, wo der Staat die jungen Erwachsenen alleine lässt. Und er will die Gesetze ändern. Care-Leaver sollten ihm zufolge länger unterstützt werden.
2: Sie sind junge 18-Jährige, so wie du früher. Du warst auch einmal so. Wie können wir sie also im Stich lassen?
1: Mit seinem Verein hat er ein Netzwerk für Care-Leaver geschaffen, das in Europa zum Vorbild werden soll. Die Idee? Aus Gemeinschaft entsteht Stärke und politisches Gewicht. In 9 von 20 Regionen in Italien hat Age Volando regionale Netzwerkgruppen gegründet, auch in Turin. Olga ist zum dritten Mal dabei, andere kommen schon seit Jahren. Heute sollen die Care-Leaver von Wendepunkten in ihrem Leben erzählen. Sozialarbeiter Mauro erklärt die Aufgabe.
2: Am Ende sieht es dann so aus, eine Linie, immer hoch und runter.
1: Die Tiefpunkte in ihrem Leben zu benennen, kostet Olga viel Überwindung. Ich habe Angst, dass es gab eigentlich nie eine Phase, die nur positiv oder negativ war. Es gab immer Licht und Schatten. Mit Hilfe des Vereins hat Olga inzwischen eine Wohnung gefunden. Aber diese Treffen sind viel mehr. Es geht darum, eine Perspektive für die Zukunft zu entwickeln.
2: Diese Linie war meine Kindheit, also eine normale Kindheit, bis ich 4 wurde.
1: Die Care-Leaver hören einander zu, ohne zu urteilen, ohne zu bewerten. Ich habe es jetzt so dargestellt, auch wenn ich nicht wirklich zufrieden damit bin. Auch Olga erzählt ihre Geschichte. Dass Details öffentlich werden, will sie nicht. Nur unter den Care-Leavern ist es ihr möglich, sich zu öffnen. Ich bin normalerweise immer darauf konzentriert, was die anderen denken könnten, aber dieses Mal war ich entspannt. Der Verein wächst. Einmal im Jahr gibt es sogar ein nationales Care-Leaver-Treffen. Knapp 70 junge Erwachsene aus allen regionalen Gruppen sind diesmal nach Turin gekommen.
2: Vorhin habe ich mir all diese Jugendlichen angesehen und darüber nachgedacht, was für einen langen Weg wir schon zurückgelegt haben. Wie schön das ist. Ich spüre eine große Zufriedenheit.
1: Sie sind hier, um sich kennenzulernen, mehr über ihre Rechte zu erfahren, füreinander da

0: La frattura.
1: Der Bruch. Der Weg eines Caregivers beginnt immer mit einem klaren Bruch. Im Publikum sitzen auch Lokalpolitiker und Vertreterinnen und Vertreter von sozialen Trägern und Verbänden auf Einladung von Agevolando. Das Anderssein und die Scham. Das Gefühl, anders zu sein, hat uns nie ganz verlassen, vor allem in der Schule. Wir fühlten uns minderwertiger als die anderen, fast schon widerwärtig. Anderen zu erzählen, dass wir in einem Heim lebten, fiel uns schwer. Wir schämten uns und hatten Angst, ausgelacht zu werden. Lange Zeit blieben das Heim und das Leben draußen zwei getrennte Welten. Vor einigen Jahren wusste kaum jemand, dass es sie, die Caregiver, überhaupt gibt. Jetzt wird in Rom über eine Verlängerung der staatlichen Unterstützung nachgedacht. Die Arbeit von Agevolando hat also Erfolg.
2: Wer hat eigentlich noch nicht davon geträumt, irgendwann mal einen Schatz zu finden aus einer anderen, längst vergangenen Zeit? An der Südküste Englands, da gibt es tatsächlich besonders viele solcher Schätze zu finden. Das sind keine Goldmünzen und Edelsteine, aber ähnlich wertvoll, denn es handelt sich um Millionen Jahre alte Fossilien. Und danach ist ein regelrechtes Jagdfieber entbrannt. Christoph Prössel berichtet.
3: Diese Küste lädt ein zur Zeitreise. Es ist eine Reise in die Vorgeschichte der Menschheit. Als diese Gegend unter Wasser lag und hier Tiere schwammen, die längst ausgestorben sind. Jedes Jahr kommen Tausende hierher, um einen kleinen Einblick zu bekommen, wie es hier einmal aussah, vor 200 Millionen Jahren, als die Dinosaurier noch lebten. Dieser Küstenabschnitt im Süden Englands heißt Jurassic Coast. Auch Bethany ist mit ihrer Mutter hierher gekommen. Das habe ich gefunden. Ich bin ganz aufgeregt. Sie hat einen Belemniten gefunden und einen Ammoniten. Als die Dinosaurier lebten, da gab es hier auch diese kleinen Kreaturen. Auch Eden findet es super hier, alles voll mit Versteinerungen. Das lag da hinten zwischen den Felsen, ein Belemnit. Dann bin ich hin und hab's aufgehoben. In den Gesteinsschichten am Strand werden aber auch ganz andere Fossilien gefunden. Einige besondere Stücke liegen hier im Museum in Kimmeridge in Dorset. Ein Fossil, das an ein Ungeheuer erinnert, der Pliosaurier. Einige sagen, der T-Rex der Meere, bis zu 15 Meter lang. Dies ist die Sammlung von Steve Edges. Er sucht seit seiner Kindheit Fossilien. Das ist ein atmendes Reptil. Die beiden Öffnungen da vorne sind die Nasenlöcher, dahinter die Augen. Die Zähne werden nach hinten hin immer kleiner. Wenn die Nahrung getötet war, ging sie unzerkaut den Schlund runter. Steve hat den Kopf selbst freigelegt. Die Ausgrabung ist extrem kompliziert, hoch oben in der Wand. Das zeigen diese Aufnahmen. Das Team sammelt Geld, um den Rest der Kreatur freizulegen. Etwa 700.000 Euro kostet das. Knapp 100.000 Euro fehlen noch. Wenn wir da einen ganzen Körper ausgraben können, was wir annehmen, weil der Schädel so gut erhalten ist, dann ist es einer der vollständigsten Pliosaurier aus der Zeit. Steve wird anbauen müssen an seinem Museum, denn er will den Saurier hier ausstellen. Ein Gewinn für die Region, denn mittlerweile gehen viele wertvolle Stücke aus England in die ganze Welt. Gerade erst hat das Museum in Abu Dhabi eine ganze Sammlung aus England gekauft. Die Preise für manche Einzelstücke astronomisch. Bei Sotheby's ging ein T-Rex für 43 Millionen Dollar weg. Nicht nur die Preise steigen, es gibt auch immer mehr Fossilienjäger, die am Wochenende zu den Stränden ziehen. Martin Curtis bietet geführte Touren an. Das wurde auch angefacht von den sozialen Medien. Es gibt online viele Videos und Bilder. Sammler zeigen ihre Funde. Das zieht viele an, die ihre eigenen Schätze aufspüren wollen. Davon profitieren Museen wie das National Museum von Wales in Cardiff. In einer großen Abteilung wird die Entstehungsgeschichte des Landes erzählt. Cindy Howells ist Wissenschaftlerin und Kuratorin. Geld ist wirklich der wunde Punkt für die Naturwissenschaften im Vergleich zu den bildenden Künsten. Wenn man ein Bild erwerben will, dann werden da Millionen bezahlt.

0: manchmal nur für ein Bild. Aber wenn wir eine geologische Sammlung oder ein besonderes Stück oder einen Dinosaurier kaufen wollen, dann ist das kaum möglich. Es gibt keine Finanzierung dafür. Cindy Howells ist darauf angewiesen, dass Sammler dem Museum besondere Stücke schenken, so wie dieses Fossil. Ein Vater war mit seinem Sohn an der Südküste von Wales unterwegs. Dort haben sie das Stück eines Kiefers gefunden und es den Experten im Museum gezeigt. Denen war schnell klar, da muss noch mehr sein. Sie gruben und legten die ganze Kreatur frei. Schenkungen wie diese sind extrem wichtig für uns. Wir können da nicht rausgehen und ganz Wales durchstöbern. Das können wir nicht leisten. Wir brauchen die Menschen, damit sie unsere Augen sind, entdecken und Stücke zu uns bringen. Und Cindy Howells schwört vor allem auf die jungen Fossilienjäger. Die hätten ziemlich gute Augen und würden mit viel Freude losziehen. Ich glaube, ich würde gerne mal einen Knochen finden. Und vielleicht hängt ja ein ganzes Skelett dran an dem Knochen. Darum geht es doch. Die Spannung und Hoffnung beim Suchen.
1: Um die Tricks von DM und Rossmann geht es jetzt hier im Programm. Und ich sage Dankeschön für Ihr Interesse am Europa-Magazin. Nächsten Sonntag, 12.45 Uhr, gibt es eine neue Ausgabe. Wie immer live nach dem Presseclub. Tschüss, schönen Sonntag.
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0: Herzlich willkommen bei Tagesschau 24. Ich freue mich, dass Sie bei uns sind. In Saudi-Arabien ist der Flughafen in Riad erneut angegriffen worden. Dabei wurden laut Behörden mindestens 12 Menschen getötet und mehr als 300 verletzt. Saudi-Arabien macht die pro-iranische Houthi-Miliz im Jemen dafür verantwortlich. Die USA verurteilten die Attacke scharf.
1: Außer ein paar wackeligen Handyaufnahmen gibt es bisher keine Bilder vom Angriff auf den King Khalid Airport in der saudi-arabischen Hauptstadt Riad. Es ist bereits die dritte Attacke binnen einer Woche. Zuletzt war der Flughafen am Donnerstag angegriffen worden. Drei saudische Staatsangehörige kamen dabei ums Leben. Weitere wurden verletzt. Verantwortlich für die jüngsten Angriffe soll die Houthi-Miliz aus dem benachbarten Jemen sein. Sie kämpft seit vielen Jahren gegen die international anerkannte Regierung des Jemen, die von Saudi-Arabien militärisch unterstützt wird. US-Präsident Trump verurteilte den Angriff auf den Flughafen von Riad als inakzeptabel. Sie sind in der Lage, sich zu verteidigen. Die Saudis sind gute Kämpfer, aber die Attacke ist eine fürchterliche Sache. Auch UN-Generalsekretär Guterres und die EU verurteilten den Angriff scharf und forderten, Attacken auf Zivilisten einzustellen.
0: Polen geht Hinweisen auf einen Anschlag gegen führende Politiker des Landes nach, darunter Premier Donald Tusk. Das polnische Innenministerium teilte auf X mit, dass Vertreter der Geheimdienste zu einem Krisentreffen zusammengekommen seien. Man nehme die Lage todernst, hieß es wörtlich. Ina Ruck in Warschau, was ist denn über die Anschlagspläne bislang bekannt und vor allem, wie konkret sind sie?
2: Das Krisentreffen ist mittlerweile beendet. Es gab danach ein kurzes Pressestatement, ein Pressebriefing. Und da wurde mitgeteilt, dass es offenbar heute Morgen sehr früh einen Hinweis gegeben habe auf einen Anschlagsplan gegen Premierminister Tusk und seinen Stellvertreter, der auch gleichzeitig hier Verteidigungsminister ist, Kasim Yakamiş. Und dass man diese Dinge so ernst genommen habe, dass es dann gleich eine diese Sitzung gegeben hat. Viel mehr wissen wir tatsächlich nicht. Also wir wissen, es hat diese Benachrichtigung gegeben. Wir wissen nicht mal, ob der Hinweis eine Drohung war, also von einem potenziellen Täter, oder ob es eine Warnung war, vielleicht von einem befreundeten Geheimdienst. Hinweise heißt es. Und damit muss die Bevölkerung sich erstmal jetzt zufrieden geben. Viel mehr ist im Moment nicht zu erfahren.
0: Also vieles ist noch nicht bekannt. Trotzdem einmal die Nachfrage, wer steckt möglicherweise hinter den Anschlagsplänen? Ist dazu schon irgendwas bekannt, irgendwas mitgeteilt worden?
2: Auch dazu wurde nichts gesagt. Es wurde aber, wie wir es eben schon gehört haben, da das Wort todernst benutzt. Also der Sprecher der Geheimdienste hat gesagt, es sei eine Lage, die sehr, sehr todernst einzuschätzen sei. Polen habe häufig Hinweise auf Bedrohungsszenarien gegen die Bevölkerung, gegen Funktionsträger. Diesmal sei es aber eine Situation, wo eben zwei sehr hochrangige Vertreter des Staates bedroht gewesen seien und eine Situation, wo, so heißt es, die Möglichkeit bestanden hätte, dass diese Drohung oder dieser Anschlagsplan wirklich umgesetzt wird. Das Ganze lässt einen natürlich etwas ratlos zurück, aber das ist im Moment der Stand der Dinge und alles andere ist Spekulation, fürchte ich.
0: Wie gehen denn Regierungschef Tusk und Verteidigungsminister Kasim Yakamiş, aber auch die weiteren Regierungsmitglieder mit dieser Informationslage um?
2: Es hat sich niemand wirklich dazu geäußert. Regierungschef Tusk war heute Morgen bei einer anderen Veranstaltung. Er macht Business as usual, also macht sein Geschäft wie geplant, auch am heutigen Tag. Er hatte heute Morgen eine Sitzung zu einem anderen Thema, das die Bevölkerung hier gerade sehr beunruhigt. Es gibt so eine Häufung, eine sehr außergewöhnliche Häufung von Gewalttaten an Schulen, von Angriffen mit Messern, Schüler, die ihre eigenen Mitschüler angreifen. Drei dieser Fälle gab es in der vergangenen Woche. Es gab auch eine Tote zu beklagen. Das ist etwas, was die Leute hier sehr beunruhigt. Man kennt die genauen Hintergründe nicht. Dazu hat sich Tusk heute Morgen geäußert, hat eben an einer Sitzung dazu teilgenommen und hat auch die Gelegenheit nicht genutzt, etwas zu sagen zu möglichen Anschlagsplänen gegen ihn selbst. Also man sagt da im Moment nicht viel. Auch das trägt vielleicht dazu bei, dass die Beunruhigung hier doch eher wächst als sinkt.
0: Und wie hat die polnische Öffentlichkeit auf die möglicherweise geplanten Anschläge reagiert?
2: Die ist ohnehin in einer sehr angespannten Situation, würde ich mal sagen. Polen ist ja seit einiger Zeit immer wieder Ziel hybrider Angriffe. Das beunruhigt die Menschen natürlich hier sehr. Man sieht hier so Dinge, dass Menschen sich zum Beispiel vorbereiten auf einen möglichen Angriff, der dann ein richtiger Angriff ist, aus Richtung Russland. Man sieht Menschen, die sich melden zu freiwilligen Übungen mit der Armee. Man sieht Leute, die ihre Vorräte aufstocken. Es gibt also wirklich so eine große Beunruhigung schon in der Bevölkerung. Jetzt kommt noch zu den hybriden Angriffen. Hier kommen ja Drohnen runter. Es gibt Angriffe auf Versorgungsnetze immer wieder mal. Jetzt kommt noch diese unklare Situation an den Schulen dazu, dass die sicher die Leute nicht beruhigt. Und dann eben diese Nachricht von heute Morgen, dass es da offenbar eine sehr ernstzunehmende, todernste, wie es ja gesagt wurde, Bedrohung des eigenen Regierungschefs gegeben hat. Das ist natürlich was, was die Leute hier überhaupt nicht beruhigt. Also Polen hat im Moment eine sehr, ich würde mal sagen, sehr beunruhigte Gesellschaft. Dazu kommt noch, dass hier morgen eine große Sicherheitskonferenz stattfinden wird, eine internationale, das Warschauer Sicherheitsforum, vergleichbar mit der Sicherheitskonferenz in München zum Beispiel, etwas kleiner, aber doch international bedeutsam. Da kommt unter anderem der NATO-Oberbefehlshaber für Europa. Man wird ohnehin hier die Sicherheitsvorkehrungen hochgefahren haben. Jetzt wird das sicherlich noch mal stärker werden nach der Geschichte von heute Morgen. Und auch das ist etwas, was die Leute ja sehen und spüren und was sie nicht besonders beruhigen wird.
0: Informationen und Hintergründe von Ina Ruck in Warschau. Vielen Dank.
2: Gern.
0: Die ukrainische Regierung hat die Forderung von US-Präsident Trump nach einem neuen Präsidenten zurückgewiesen. Außenminister Sibiya erklärte, Selenskyj genieße die Unterstützung des ukrainischen Volkes. Unterstützung bekommt Selenskyj auch aus Europa. Der britische Premier Burnham erklärte seine uneingeschränkte Solidarität und kündigte weitere Sanktionen gegen Russland an. Ähnlich hatte sich schon die Bundesregierung geäußert. Trump hatte am Samstag ein Dieselabkommen mit Russland verkündet.

0: Es sieht die Lieferung von Hunderttausenden Tonnen Diesel an die USA und den Weltmarkt vor. Es ist ein Finanzskandal, der auch den türkischen Präsidenten Erdogan in Schwierigkeiten bringen könnte. Dennoch Amtsträger der Regierungspartei AKP haben sich offenbar bereichert an Aktienfonds, deren Kurse künstlich in die Höhe getrieben wurden. Als die Blase platzte, hatten Anleger aus dem Umfeld des Präsidenten ihre Anteile bereits wieder verkauft und teils riesige Gewinne eingestrichen. Viele Kleinanleger dagegen verloren ihr Geld.
1: Es sei ein Raub, titelt die Zeitung Cumhuriyet über den wohl größten Börsenskandal der türkischen Geschichte. Die Kurse von mehr als 100 staatlich kontrollierten Investmentfonds wurden manipuliert. Im September platzte die Blase, seitdem beschäftigt das Thema die Öffentlichkeit. Denn viele Türken hatten investiert, um ihr Geld vor der hohen Inflation zu schützen. Natürlich sind wir wütend. Wie viele Unterdrückte, wie viele Arme wurden da um ihr Geld gebracht? Es sind Unmengen an Geld verschwunden. Das muss untersucht werden. Betroffen sind die kleinen Leute. Die Großen sind längst aus der Sache raus. Die Großen. Gemeint sind damit unter anderem Mitglieder von Erdogans Regierungspartei AKP, die laut Opposition in den Skandal verstrickt sind. So auch Fatma Betül-Sayan Kaya, bis vor kurzem stellvertretende Vorsitzende der Partei und frühere Ministerin. Der Vorwurf, mit Insiderinformationen soll sie Gewinne in Millionenhöhe gemacht haben. Erdogan schloss sie aus der AKP aus. Experten sprechen trotzdem von einem Imageschaden. Der Präsident muss dafür sorgen, dass diese Vorgänge vollständig aufgeklärt werden und das Vertrauen der Bevölkerung wiederhergestellt wird. Andernfalls würde er mit einer sehr großen Last in den Wahlkampf gehen. Ob ihm das gelingt, ist noch unklar. Einzelne Fondsmanager wurden festgenommen und die AKP verspricht Aufklärung. Zur Frage, warum die Börsenaufsicht erst so spät reagierte, aber schweigt die Regierung.
0: Papst Leo XIV. Muss wegen eines Knotens in der Lunge operiert werden. Der Knoten sei in einem sehr frühen Stadium entdeckt worden und solle auf Anraten der Ärzte entfernt werden. Das teilte das Oberhaupt der katholischen Kirche bei seinem sonntäglichen Gebet mit. Der Eingriff ist für die kommenden Tage geplant. Der britisch-französische Jurist und Autor Philippe Sands ist mit dem Friedenspreis des deutschen Buchhandels ausgezeichnet worden. Sands nahm den Preis in der Frankfurter Paulskirche entgegen, im Beisein von Bundespräsident Steinmeier. Der Börsenverein des deutschen Buchhandels würdigte ihn als engagierten Humanisten. Er trete trotz wachsender Widerstände unermüdlich für Menschenrechte ein. Sands arbeitet unter anderem am Internationalen Gerichtshof in Den Haag. Und hier noch die Wetteraussichten. Morgen meist trockenes Herbstwetter mit einem Mix aus Sonne und Wolken. Im Norden und Osten Schauer möglich. Höchstwerte von 10 bis 19 Grad. Das Präsidium der CDU ist zu einer zweitägigen Klausur zusammengekommen. Bernd Rasem in der Tagesschau-Redaktion. Zunächst einmal, wer gehört eigentlich zum Präsidium? Wer ist also heute alles dabei?
2: Ja, da könnte man jetzt denken, das sind jetzt erstmal nur die rund 25 Mitglieder des CDU-Präsidiums. Aber das wird heute ein richtig spannender Tag dort. Schauen wir mal auf die Bilder, die wir dort heute Morgen sehen konnten. Es sind natürlich auch hier der stellvertretende Ministerpräsident von Baden-Württemberg. Aber es sind natürlich auch zahlreiche Spitzenpolitikerinnen und Spitzenpolitiker aus den einzelnen Ländern mit dabei. Natürlich alle Ministerpräsidenten, natürlich auch der Fraktionsvorsitzende. Hier sehen wir Carsten Lindemann, der auch noch mit dazu geholt worden ist. Aber heute Abend wird es noch mal richtig spannend. Joachim Gauck wird gegen 19 Uhr beim Abendessen erwartet, der ehemalige Bundespräsident. Das könnte daran liegen, Joachim Gauck kommt aus Ostdeutschland und kennt dort die Verhältnisse sehr, sehr gut, ist auch sehr beliebt. Da erwartet man sich sicherlich das eine oder andere. Und auch die Demoskopin Janina Mütze ist dabei von Seaway. Also auch sie wird versuchen, dem Präsidium der CDU einfach mal zu sagen, warum ist man momentan so wenig erfolgreich, vor allen Dingen in den ostdeutschen Bundesländern.
0: Bernd, jetzt hast du uns gesagt, wer alles mit dabei ist. Jetzt wollen wir natürlich auch wissen, worum geht's heute? Geht's auch um den Kanzler? Geht's um Friedrich Merz?
2: Das könnte sicherlich eine Rolle spielen. Allerdings haben sich die ganzen Spitzenpolitikerinnen und Politiker schon einmal deutlich positioniert hinter Friedrich Merz. Hören wir mal rein, was die Generalsekretärin von der CDU vor dem Treffen gesagt hat.
3: Es geht darum, Vertrauen für uns und unsere Politik zurückzugewinnen und dabei die Modernisierung unseres Landes nicht aus dem Blick zu verlieren, aber auch die Lebenswirklichkeit der Menschen anders zu adressieren und die Herausforderungen auch anzuerkennen. Dabei ist die Klausurtagung heute nicht die eine Wunderwaffe, sondern der Beginn eines Prozesses, den wir sowohl in der Bundesregierung und der Regierungspolitik als auch in der Partei beginnen, um zur alten Stärke zurückzufinden und unseren Anspruch als Volkspartei zu untermauern. Darin sind wir uns alle einig und da nehme ich auch ein großes Bedürfnis wahr. Und deswegen freue ich mich sehr auf die heutigen Beratungen und die Diskussion.
2: Ja, da hörte man das vielleicht ein kleines bisschen raus. Du hast ja gefragt, worum geht es da, um den Kanzler. Ich glaube, es ist eher ein grundsätzlicher Richtungsstreik. Boris Rhein, der Ministerpräsident von Hessen zum Beispiel, der fordert eher eine Öffnung noch mehr weiter nach rechts. Das heißt, die Brandmauer soll schon bestehen bleiben, aber die Partei soll ein konservativeres Profil bekommen. Und auf der anderen Seite haben wir dann Karin Prien, die Familienministerin, und die hat natürlich auch noch mal klar gesagt, die gehört ja eher zum linken Parteiflügel. Sie hat gesagt, die CDU muss sich öffnen weiter in die Mitte. Also das wird eine spannende Diskussion, aber ich bin mir sicher, morgen wird es kein Ergebnis geben, wo man sagen kann, dahin geht's jetzt.
0: Bernd, dann schauen wir noch in die USA. Dort wächst ja der Widerstand nach der Ankündigung, russischen Diesel kaufen zu wollen. Wie steht denn das Land zu Trumps Dieseldeal?
2: Das war ganz spannend. Sein ehemaliger Vize Pence, der war ja der Vizepräsident während der ersten Amtszeit von Donald Trump, der hat sich beispielsweise ganz klar dagegen positioniert und hat auch Donald Trump massiv da kritisiert. Ich finde aber noch fast viel spannender, und da schauen wir jetzt mal auf ein Statement von Brian Fitzpatrick. Er ist ein Abgeordneter, und wenn man das liest, ich lese das mal, übersetze das mal ganz kurz: Wir werden einen parteiübergreifenden Gesetzentwurf einbringen, um jeglichen Kauf von russischem Öl zu unterbinden. Das Gesetz wird nach dem Ex-Präsidenten Ronald Reagan benannt und es wird im Plenum zur Abstimmung gebracht und mit überwältigender Mehrheit verabschiedet werden. So, jetzt könnte man denken, das ist ein Demokrat, der das gesagt hat, weit gefehlt. Das ist ein Republikaner und das ist wirklich einer von vielen, die Donald Trump für diesen Dieselkauf oder den geplanten Dieselkauf von Russland massiv kritisieren.
0: Wie stark ist der Rückhalt in Europa?
2: Ich würde sagen, das ist ziemlich stark. Donald Tusk hatte gerade in einem Statement bei X gepostet, uneingeschränkte Solidarität. Ebenso der Premierminister von Großbritannien hat nochmal die Unterstützung für Zelensky ganz deutlich unterstrichen mit sehr, sehr eindrucksvollen Worten. Jetzt hören wir mal rein, was Johann Warnefuhl, der Bundesaußenminister, gesagt hat am Rande der CDU-Präsidiumssitzung.
4: Eine tragische Woche für die Humanität, eine tragische Woche auch für den Frieden. Und das zeigt, wir brauchen weiter Konsequenz und Klarheit an der Seite der Ukraine. Wir brauchen nicht weniger, wir brauchen mehr Druck auf Putin, dass er bereit ist zu verhandeln. Das ist das Gebot der Stunde und dazu steht die Bundesregierung.
2: Ja, auch klare Worte aus Deutschland, und das könnte man diese Liste in Europa jetzt noch mal ein bisschen weiter fortsetzen. Finnland, der Präsident dort, Stubb, hat sich ähnlich geäußert. Also da gibt es schon sehr viel Solidarität für Zelensky.
0: Und dann wollen wir auch wissen, wie die Ukraine dazu steht und deren Präsident Zelensky, Bernd.
2: Ja, im eigenen Land hat er gerade wegen dieser Sache sehr viel Unterstützung erfahren. Man ist ja eh schon seit einigen Monaten, wenn nicht sogar seit Jahren, misstrauisch gegenüber der Politik von Donald Trump. Erst hat Zelensky gesagt, man will natürlich weiter Raffinerien in Russland bombardieren. Das ist ja genau das, was Donald Trump nicht will, weil er möchte ja gerne das Öl aus Russland kaufen. Aber jetzt schauen wir mal auf einen Post, den Zelensky veröffentlicht hat. Und da schreibt er, die Ukraine ist bereit, die Angriffe auf russische Raffinerien einzustellen, wenn Russland alle Eingriffe auf die Energieinfrastruktur einstellt. Also, das ist nochmal der Deal, den Zelensky anbietet. Und gerade eben meldet der Nachrichtensender ABC, der US-amerikanische, und der meldete, sie hätten mit Zelensky gesprochen, ein Interview geführt. Und da hätte Zelensky nochmal deutlich gemacht, dass er bereit wäre, Neuwahlen auszurufen, wenn Russland 60 Tage die Angriffe einstellt. Bisher hat der Machthaber in Russland, Putin, das stets abgelehnt. Das könnte vielleicht mal ein Thema fürs nächste Gespräch von Trump und Putin sein.
0: Bernd Rasem in der Tagesschau-Redaktion. Vielen Dank für diese Informationen.
2: Gerne.

0: Wenn ein Krieg oder eine Diktatur endet, beginnt oft erst die eigentliche Aufarbeitung, die Spurensuche nach den Vermissten, den Toten und nach der Wahrheit. Auch in Albanien ist diese Suche bis heute nicht abgeschlossen. Noch 35 Jahre nach dem Sturz des kommunistischen Regimes von Enver Hoxha kämpft das Land mit seiner traumatischen Vergangenheit.
1: Mitten in den albanischen Bergen liegt ein Ort, der eine grausame Geschichte hinter sich hat. Das Hochsicherheitsgefängnis Burel. Jahrzehntelang hatte das Gefängnis eine berüchtigte Rolle. Hier wurden auch Regimegegner eingesperrt. Einige sind innerhalb dieser Mauern gestorben. So vielleicht auch Genta Sulas Großvater. Er war wohlhabend, hatte 5 Kinder. Er hat sich politisch nicht engagiert, weder in einer Partei noch in einer Gruppe. Die Hälfte des Grabes ist leer. Hier liegt nur ihre Großmutter. Vom Großvater keine Spur. Er ist bis heute verschwunden. Genta Sula macht sich auf die Suche. Sie ist persönlich und beruflich betroffen. Jetzt will sie herausfinden, was mit ihrem Opa Anfang der 50er Jahre passiert ist. Sie vermutet, dass er hier im Gefängnis Burel eine Zeit lang inhaftiert war.
2: Von den gelben Blumen bis hierher, das war vermutlich der Schießplatz. Sie wurden hier erschossen, damit die anderen drin sie sehen konnten und in ständiger Angst lebten.
1: Die Mauern gab es damals noch nicht. Alle sollten freie Sicht haben, erklärt ihr der Wärter. Ein ständiger Terror. Ich vergesse das nie. Ich denke jeden Tag daran und ich habe es auch bei anderen Familien erlebt. Es lässt einen nicht mehr los. Die besten Söhne dieser Gesellschaft sind hier irgendwo verschollen. Wenn es uns nicht gelingt, diese Probleme zu lösen, sind wir von europäischen Werten weit entfernt. Es ist also eine Bewährungsprobe für diese Werte. Der Balkanstaat Albanien ist 47 Jahre lang, von 1944 bis 1991, eine kommunistische Diktatur. Es ist dieser Mann, Enver Hoxha, der das Land nach dem Zweiten Weltkrieg über Jahrzehnte führt. Er schottet es, ähnlich wie Nordkorea, hermetisch ab, lässt ganz Albanien aus Paranoia vor einem ausländischen Angriff mit Bunkern überziehen, baut ein Regime der Unterdrückung und des Terrors auf. Sein Regime geht mit äußerster Härte gegen tatsächliche und vermeintliche politische Gegner vor. Tausende Menschen werden hingerichtet oder sterben durch Folter. Viele weitere, auch Geistliche oder Intellektuelle, werden in Arbeits- oder Internierungslager deportiert. Menschen sind im Gefängnis gestorben, in Vernehmungszimmern. Hunderte starben, als sie über die Grenze flüchteten, wurden erschossen, ertranken. Es ist eine blutige Szenerie. Hoxha und seine Familie leben in einem abgeschirmten Viertel in Tirana, dem Bloco, in einer Villa. Im Reichtum, während der Rest der Bevölkerung gerade über die Runden kommt. Elian Stefa ist Künstler. Er wird nun für 3 Monate in Enver Hoxhas Villa einziehen. Immer wieder gibt es Streit darüber, wie dieser historische Ort genutzt werden soll. Nun ist die Villa eine Residenz für Künstler.
2: Nun, es war eine Überraschung. Ich war mir nicht sicher, ob ich hier wirklich rein wollte. Denn dieser Ort ist sehr belastet. Mit Geschichte, mit Paranoia, ja sogar mit Geistern. Künstlerfreunde von mir, die ebenfalls in diesem Haus gewohnt haben, erzählten mir, dass sie hier nur schwer einschlafen konnten.
1: Elian sagt, die Albaner müssten sich mit ihrer Vergangenheit auseinandersetzen, um mit dem Trauma der Diktatur klarzukommen. Noch sei nichts aufgearbeitet.
2: Ich habe viele Freunde, die verfolgt wurden, und ich kenne persönlich Großeltern, Eltern oder andere Verwandte von Freunden, die in Straflagern landeten oder auf andere Weise Verfolgung erlitten. Eine äußerst schwierige Situation.
1: Hoxha installiert einen Geheimdienst, berüchtigter als die Stasi. Genta Sula kennt diese Akten besser als viele andere. Sie leitet die Behörde, die sich um die Dokumente der ehemaligen Staatssicherheit kümmert. Hat auch hier immer nach Spuren ihres Großvaters gesucht. Die Sigorini gilt als eine besonders brutale und repressive Geheimpolizei. Historiker gehen davon aus, dass jeder Dritte vom Sigorini verfolgt oder schikaniert wurde. Diese Akte wurde angelegt.

0: Weg für die Person, die überwacht wurde. Von wem wurde er überwacht? Von so vielen, sehen Sie. Hier ist das ganze Netzwerk der Spione und Agenten. Am Ende wusste die Frau nicht, ob ihr Ehemann sie ausspioniert. Der Bruder konnte der eigenen Schwester nicht trauen. Gift für die ganze Gesellschaft. Unser Sigurimi war unverhältnismäßig viel größer als das, was ich in anderen osteuropäischen Ländern gesehen habe. Ein enormer Apparat.
1: Huge numbers, huge energy. Even the private.
0: Selbst das Privatleben oder die Frage, wen man heiratete, galt als Angelegenheit von öffentlichem Interesse und unterstand der Staatsräson. Man war bereit, dafür zu töten.
1: So they would kill for this.
0: Immer wieder kommen Menschen ins Archiv, deren Angehörige verschwunden sind. Es sind Dutzende im ganzen Land. Für Leonard, der seinen Vater seit 25 Jahren sucht, gibt es heute Neuigkeiten. Wir haben den Ort mit Anthropologen besichtigt und ihn mit Radar untersucht. Dabei haben wir die Stelle gefunden, an der die Überreste seines Vaters und der drei anderen erschossenen Männer vermutet werden.
2: Ich fühle mich wie neu geboren und ich bin überzeugt, dass wir die Knochen jetzt finden. Dank dieser Information kehre ich heute sehr glücklich nach Hause zurück. Meine Sorge ist zur Hälfte verschwunden.
0: Genta Sula sucht weiter. Ist ihr Opa hier gestorben? Oder in einem Arbeitslager in der Nähe? Wenn die Staatsanwaltschaft grünes Licht gibt, wird hier bald alles aufgegraben werden. Bisher wurde niemand für die Verbrechen des Regimes zur Verantwortung gezogen. Circa 400 Menschen gelten noch immer als vermisst.
3: Einen Jäger oder eine Jägerin im Bekanntenkreis zu haben, ist in Deutschland gar nicht so unwahrscheinlich. Fast eine halbe Million Menschen besitzen hierzulande mittlerweile den Jagdschein. Das sind so viele wie nie zuvor und darunter sind auch so viele Frauen wie noch nie. Zur Ausbildung gehört dabei neben der Waffenkunde und dem Leben der Wildtiere auch Kultur. Auch eine, die in anderen Ländern als UNESCO-Kulturerbe anerkannt ist, das Jagdhornblasen. Wer den Ehrgeiz hat, alle Signale zu beherrschen, braucht nicht nur die richtige Atemtechnik, sondern auch Geduld.
4: Was schallt denn da durch den nicht vorhandenen Wald? Ah, schon besser. Um das so wie die zu können, sind die heute hier. In der Gaststätte Schöne Aussicht im Wolfsburger Ortsteil Barnsdorf. Und das schon die erste Lektion von Jagdhornlehrer Alexander Wilhelm.
5: Ganz wichtig dabei ist immer darauf achten, dass keine Luft unter die Oberlippe kommt. Wenn so Luft unter die Oberlippe kommt, wo du dann so machst, ne?
4: Leichter gesagt als getan.
5: Oh.
4: Die Kraft, sie kommt vom Zwerchfell, genau wie beim Singen eigentlich. Und jetzt mal mit Horn.
6: Eigentlich sehr zufrieden. Allerdings ist es sehr schwierig von unten nach oben. Also das ist, deswegen habe ich mein Gesicht so verzogen, weil es ein bisschen Quälerei war.
4: Doch schon nach ein paar Minuten. Jung, alt, männlich, weiblich. Die Teilnehmer des Anfängerkurses sind gemixt. Doch sie eint, sie alle sind Jäger und überzeugt vom Instrument.
7: Ist letztendlich das Jagdhornblasen eigentlich sehr traditionell ist. Und ich finde, das kommt momentan viel zu kurz, ne? Gerade auch bei uns Jägern.
6: Auf den Jagden ist das auch eine Ehre des Wildes gegenüber. Und ich finde, diese Ehre sollte dem Lebewesen halt zuteil kommen.
4: Und für jeden, der mal ein Horn im Wald hört, hier die drei wichtigsten Signale. Jagd anblasen, Reh tot, Sau tot. Auch wenn Sie sie noch nicht blasen können, Sie müssen alle diese Signale kennen. Das ist Teil der Jägerausbildung. Aber ein paar Monate müssen Sie noch trainieren. Vanessa möchte am Ball bleiben und das irgendwann auch mal durch den Waldhain.

0: Tagesschau in 100 Sekunden. CDU-Spitzen beraten über Kurs der Partei. Seit dem Mittag wird in Berlin über Konsequenzen aus den zuletzt verlorenen Landtagswahlen und sinkenden Umfragewerten diskutiert. Im Mittelpunkt stehen die Reformpläne der Bundesregierung und die Frage, wie die Partei die Sorgen der Menschen stärker berücksichtigen kann. Auch der Umgang mit der AfD dürfte ein Thema sein. Schwerer Angriff auf internationalen Flughafen in Riad. Dabei wurden nach Behördenangaben mindestens 12 Menschen getötet und mehr als 300 verletzt. Saudi-Arabien macht die von Iran unterstützte Houthi-Miliz aus dem Jemen für den Angriff verantwortlich. Die Miliz drohte bereits mit weiteren Attacken auf Flughäfen in Saudi-Arabien. Kritik an Trumps Forderung nach Neuwahlen in der Ukraine. Außenminister Sibiya erklärte, Selenskyj genieße die Unterstützung des ukrainischen Volkes. Unterstützung bekommt Selenskyj auch aus Europa. Der britische Premier Burnham bekundete seine uneingeschränkte Solidarität. Ähnlich hatte sich zuvor schon die Bundesregierung geäußert. Tote und schwere Schäden durch Wirbelsturm Isaias in den USA. In Florida deckte der Hurrikan Dächer ab und riss Strommasten um. In mehr als 600.000 Haushalten fiel der Strom aus. Mindestens 4 Menschen kamen seit Freitag ums Leben. Wegen Beeinträchtigungen bei der Ölförderung gab die US-Regierung strategische Ölreserven frei. Friedenspreis des deutschen Buchhandels für Philippe Sands. Der britisch-französische Jurist und Autor nahm die Auszeichnung in der Frankfurter Paulskirche entgegen. Der Börsenverein des deutschen Buchhandels würdigte ihn als engagierten Humanisten. Er trete trotz wachsender Widerstände unermüdlich für Menschenrechte ein. Sands arbeitet unter anderem am Internationalen Gerichtshof in Den Haag. Das Wetter. Morgen meist trockenes Herbstwetter mit einem Mix aus Sonnenschein und Wolken, sobald die regionalen Nebelfelder weg sind. Im Norden und Osten gibt es den ein oder anderen Schauer. 10 bis 19 Grad. Und jetzt möchten wir etwas von Ihnen wissen. 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Und hier im Programm geht es jetzt weiter mit dem Wissensmagazin Quarks. Nachrichten haben wir dann um 17 Uhr wieder für Sie im Angebot. Gerne bis später. Tschüss.
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6: Herzlich willkommen. 60 Gramm Protein, so viel sollte ich ungefähr jeden Tag essen. Gleichzeitig setzt mein Körper aber jeden Tag 300 bis 400 Gramm Protein um. Moment mal, das passt doch überhaupt nicht zusammen. Woher kommt der Rest? Die Antwort lautet Recycling. Der Körper verwendet einen Großteil der Proteinbausteine einfach nochmal. Ganz verlustfrei funktioniert das allerdings nicht. Was verloren geht, müssen wir übers Essen wieder nachliefern. Aber können Sie abschätzen, wie viel Protein Sie am Tag wirklich essen? Also ich nicht. Und was passiert, wenn es zu wenig ist? Merken wir das überhaupt?
7: Protein gilt als Baustoff für die Muskeln. Ohne genügend Eiweiß keine Muckis. Und Proteine können noch viel mehr. Wenn sie aber fehlen, wird das zu einem Problem.
8: Unser Körper kann Eiweiß nicht speichern. Das bedeutet, ich bin auf eine tägliche, ausreichende Zufuhr angewiesen.
2: Sie merken das zunächst gar nicht. Sondern Sie haben über eine Woche, 2 Wochen bei einem Proteinmangel eigentlich nur so eine unbeschriebene Müdigkeit. Sie können sich nicht gut konzentrieren, der Schlaf wird schlechter. Aber Sie wissen nicht warum. Und das ist mit das Gefährliche am Proteinmangel.
7: Auch Tanja Borchardt merkt zunächst nicht, dass ihr etwas fehlt, bis sie ein Projekt startet. Muskeltraining. Mit 52 nicht mehr so leicht wie in jungen Jahren.
9: Also ich muss mich als Schreibtischtäterin einfach besser in Haltung begeben und da ist Muskeltraining ideal.
7: Sie macht jede Menge Fitness- und Kraftübungen. Aber das mit den Muskeln will nicht so richtig klappen. Sie ist frustriert, geht zum Arzt.
9: Also ich habe eine präventive Blutuntersuchung machen lassen. Mehrere Parameter, Selen, Magnesium, Vitamin D, Gesamteiweiß war mit dabei und alle Werte waren in Ordnung und das Gesamteiweiß war eben zu niedrig.
7: Ein niedriger Gesamteiweißwert allein beweist allerdings noch keinen Proteinmangel. Deshalb schaut Ernährungstherapeutin Alina Kistenmacher auf die Ernährungsgewohnheiten und wie viel Muskelmasse der Körper im Moment besitzt.
8: Was wird überhaupt an Eiweiß gegessen? Dann schauen wir uns an, wie ist der Muskelstatus aktuell? Ist das im Normalbereich? Und dann schauen wir uns natürlich an, wie ist die Berechnung auf Grundlage des Körpergewichtes der Bedarf?
7: Tatsächlich, sie hat ein Eiweißdefizit. Erwachsene Menschen brauchen pro Kilo Körpergewicht mindestens 0,8 Gramm Protein am Tag. Wer 75 Kilogramm wiegt, braucht also 60 Gramm reines Protein. Forschende sind aber uneins, ob ein bisschen mehr nicht besser wäre. Besonders folgenreich kann eine zu geringe Proteinversorgung im Alter sein. Zu Geriater Martin Willkomm kommen regelmäßig Menschen mit Alterskrankheiten. Und oft steckt auch ein Proteinmangel dahinter. Muskeln bauen sich ab.
2: Am bekanntesten ist der Muskelschwund. Das heißt, die Arme, die Beine werden dünner oder endlich schlank. Und tatsächlich ist das das Unterhautgewebe, wo die Muskelsubstanz einfach abhanden kommt. Aber es ist nicht nur das. Wir haben viele Funktionen, die von Proteinen abhängig sind und die im Alter nicht mehr ganz so funktionieren. Zum Beispiel unsere Hautelastizität. Das, was die Haut elastisch macht, ist ein Protein.
7: Die gewohnte Ernährungsweise reicht im Alter oft nicht mehr aus. Menschen ab 65 wird empfohlen, mindestens 1 Gramm Protein pro Kilogramm Körpergewicht zu sich zu nehmen. Wer schwer krank ist, sogar bis zu 1,5 Gramm für ein starkes Immunsystem. Bei Tanja Borchert stehen jetzt Hafer, frisch geschrotete Hanfsamen und gemahlene Haselnüsse auf dem Plan. Ab sofort sollen es für sie 70 Gramm Protein am Tag sein.
9: Es ist nach einem halben Jahr noch nicht ganz viel erreicht. Man muss zuversichtlich sein, man hat ein Müh erreicht an Zielgewinn. Ich denke allerdings, dass man mindestens 1-2 Jahre braucht, um dahin zu kommen.
8: Das ist ein langfristiger Prozess. Das ist im Ernährungsbereich leider häufig der Fall. Das heißt, wir brauchen ein bisschen Ausdauer, um da Effekte zu bekommen.
7: Tanja Borchert bleibt dran. Mit der richtigen Eiweißmenge fängt sie jetzt mit Anfang 50 an, Muskeln aufzubauen. So will sie bis ins hohe Alter fit bleiben.
6: Wenn ich höre mehr Protein, dann denke ich fast automatisch an Milch, Eier oder Fleisch. Wahrscheinlich geht das vielen so. Das sitzt irgendwie ziemlich tief. Aber vielleicht will ich mich ja nicht nur proteinreich ernähren, sondern insgesamt gesund und ausgewogen. Also mit mehr Pflanzen auf dem Teller, denn die haben mehr Ballaststoffe und meistens weniger gesättigte Fettsäuren. Das ist gut für Herz und Gefäße. Allerdings ist die Frage, reichen Linsen, Tofu und Hafer tatsächlich aus oder tausche ich dann vielleicht ein Problem gegen das nächste? Gesünder essen, aber am Ende zu wenig Protein. Und wenn ich mir diese Frage schon für meinen normalen Alltag stelle, wie sieht das erst aus, wenn jemand richtig viel trainiert und deshalb wirklich auf die Proteinversorgung achten muss? Fleisch gehört für unsere drei Sportler bisher ganz selbstverständlich dazu. Für uns machen sie jetzt den Härtetest für jeden Fleischesser. 4 Wochen komplett vegan.
3: Ich habe in meinem Leben noch nie länger als 4 Tage bewusst kein Fleisch gegessen. Ich bin gespannt, wie es wird, aber ich nehme die Challenge sehr gerne an.
10: 4 Wochen ohne tierische Produkte. Ich hoffe einfach mal, dass wir genug Eiweiß haben, dass wir auch unsere Muskulatur da auch nicht verlieren.
11: Ich habe mich schon immer mit Ernährung beschäftigt und ja, freue mich deswegen auf die nächsten Wochen.
7: Julia, Bruno und Konstantin wagen den Test gemeinsam. 4 Wochen komplett vegan. Kein Steak, kein Magerquark, kein Spiegelei. Die drei haben sich beim Sport kennengelernt. Regelmäßig trainieren sie mehrmals in der Woche. Ihre wichtigste Frage: Bleiben Muskeln und Fitness auch ohne tierisches Eiweiß erhalten? Der Einkauf wird schon zur ersten Challenge. Die Rezepte stehen, die Zutaten noch nicht ganz. Manche kennen sie, andere müssen sie erst einmal entdecken.
10: Brauchen wir noch eine Proteinquelle?
12: Hey, genau, Beluga-Linse. 23 Gramm, ist nicht schlecht. Guck mal, da sind noch andere. Schauen wir auch die da an. Vielleicht sind auch Beluga-Linsen. Die haben sogar 24 Gramm Eiweiß.
4: Die

0: Schlecht.
1: Die sind im Angebot.
2: Die sind im Angebot, ne? Ja, okay, dann nehmen wir die.
3: Weiter geht's. Jetzt brauchen Sie noch was für den geplanten Grillabend.
4: Hühnereiweiß.
2: Ah, okay. Siehst du, dann fallen die schon mal raus.
0: Ja, hier gibt es auch vegane Steak-Alternativen. Mhm. Sogar mit 26 Gramm Protein. Gar nicht so schlecht.
3: Sie schauen ganz genau auf die Zutatenliste. Denn einfach nur Fleisch, Eier und Milchprodukte von der Einkaufsliste zu streichen, wäre keine gute Idee. Deshalb begleitet Ernährungswissenschaftlerin Christina Holzapfel den Versuch und hat für die 4 Wochen einen Ernährungsplan erstellt.
5: Bei unseren Testpersonen ist wichtig, dass sie vor allem eben auf eiweißreiche pflanzliche Lebensmittel zurückgreifen. Da gibt es halt so klassische Lebensmittel wie jetzt die Haferflocken, Vollkornbrot, Vollkornnudeln, eben die Hülsenfrüchte, Linsen, Bohnen, dann die Sojaprodukte oder eben Nüsse wie jetzt die Walnuss, Haselnuss.
3: Bevor es losgeht, werden die 3 aber noch gründlich durchgecheckt.
2: Ich bin gespannt. Ich habe schon seit vielen Jahren kein Blutbild mehr gemacht.
3: Sportmediziner Christoph Raschka hat schon einige vegane Sportler betreut und übernimmt den medizinischen Teil des Tests.
6: Da gehört natürlich obligat auch ein Check halt davor. Sind vielleicht irgendwelche Grunderkrankungen da, die eine Eiweißzufuhr problematisch erscheinen lassen?
3: Zunächst misst er Kraft, Leistungsfähigkeit und die Körperzusammensetzung. Wie viel Wasser, Muskel und Fettmasse steckt in ihren Körpern?
6: Wir haben extra verschiedene Methoden gewählt, um halt auch diskrete Veränderungen sichtbar zu machen.
3: Jetzt kommt die Handkraft, ein guter Indikator für allgemeine Muskelkraft. Dann geht's aufs Ergometer. Das Belastungs-EKG liefert die Ausgangswerte für den Test. Konstantin kommt ganz schön ins Schwitzen.
7: Ausdauersport ist auch nicht so ganz meins. Doch eher im Kraftsport dann orientiert.
2: Allerdings, ja, Ausbelastung ist immer eine Qual.
6: Richtig gute Leistung war das, ja.
2: Danke.
6: Top.
2: Danke.
6: Top.
2: Ich hab mich angestrengt.
6: Ja.
3: Für die nächsten 4 Wochen bekommen die 3 außerdem einen standardisierten Trainingsplan. So lassen sich ihre Werte am Ende besser vergleichen. Besonders im Blick, die Muskulatur zu erhalten.
6: Proteine braucht jeder Organismus für die Muskulatur. Da sind wir ja im Sportbereich. Keine Kontraktion ohne verschiedene Formen der Proteine, die das Zusammenziehen der Muskulatur ermöglichen.
3: Jetzt wird's ernst. Vegan kochen, heute gemeinsam. Auf dem Speiseplan steht Linsen-Bolognese. Nur gekochte Linsen liefern pro 100 Gramm deutlich weniger Protein als Hackfleisch. Die 3 brauchen also größere Portionen oder zusätzliche Proteinquellen.
5: Unsere Testpersonen sind recht sportlich und nach ihren eigenen Angaben haben sie etwa 1,5 Gramm pro Kilogramm Körpergewicht in der Vergangenheit zu sich genommen. Und wir haben das jetzt eben für diese Testphase auch beibehalten.
3: Für Bruno sind das rund 135 Gramm Protein am Tag. Zum Vergleich, das ist ungefähr so viel wie in einem ganzen Grillhähnchen. Pflanzlich sammelt Bruno diese Menge über den ganzen Tag, zum Beispiel so. Morgens Haferflocken mit Sojajoghurt und Nussmus. Mittags Tofu mit gekochten Linsen und Gemüse. Zwischendurch ein paar Nüsse und Sojajoghurt. Als Abendessen Seitan-Gyros mit Kartoffeln und Salat.
2: Heute gibt's veganes Eis auf unserer Radtour.
3: Klingt gut. Aber 3 Wochen mit Linsen, Tofu und 9 Rezepten liegen noch vor Ihnen. Schaffen Sie Ihre Proteinmenge jeden Tag? Und bleiben Kraft und Ausdauer stabil?
8: Julia, Bruno und Konstantin müssen jetzt genau rechnen. Wie viel Protein landet am Ende des Tages auf Ihrem Teller? Aber Protein könnte noch aus einem anderen Grund interessant sein. Es gibt Hinweise, dass sein Anteil im Essen mitbestimmt, wie viel wir insgesamt essen. Genau das haben Forschende getestet. 22 Erwachsene bekamen jeweils 4 Tage lang Mahlzeiten mit unterschiedlich viel Protein. Mal kamen 15% der Kalorien aus Protein, mal nur 10%. Und das überraschende Ergebnis? Bei weniger Protein aßen die Versuchspersonen insgesamt rund 12% mehr Kalorien. Warum? Möglicherweise versuchten sie unbewusst, den geringeren Proteinanteil durch mehr Essen auszugleichen. Fett und Kohlenhydrate kamen quasi als kalorischer Beifang dazu. Nun macht das Protein noch lange nicht zum Schlankmacher, aber solche Ergebnisse könnten mit erklären, warum Protein so einen guten Ruf hat. Sättigend, fitmachend, irgendwie gesund. Allerdings wird derzeit aus Protein ist wichtig, schnell mehr Protein ist besser. Und genau da beginnt der Hype.
3: Wenig Fett, wenig Kohlenhydrate und ganz wenig Zucker. Doch jetzt kommt Protein. Und plötzlich gilt, viel hilft viel. Von Proteinen, so scheint es, kann man gar nicht genug bekommen.
4: Aber wer hat schon Zeit dafür?
9: Ich habe die Lösung.
3: In den sozialen Medien gibt es eine unüberschaubare Flut allein an Rezepten für die Extraportion Protein am Tag. Aber auch Angaben zum Proteingehalt von Lebensmitteln. Und natürlich auch Werbung für Proteinpulver.
10: Am Wochenende gibt's satte Rabatte bis zu 25% auf alle Proteine.
3: Auch im Supermarkt stehen immer mehr Produkte im Regal, die mit hohen Proteingehalten locken. Die Message: Wer gesund leben will, braucht eine extra Portion Protein. Stimmt das?
11: Und jetzt,
3: in den Fokus kam das Eiweiß als Ernährungsbestandteil mit dem Beginn der Bodybuilder-Szene in Deutschland in den 1960er und 1970er Jahren. Das Erfolgsrezept der muskulösen Eisenstämmer, hartes Training und viel Eiweiß.
12: 3 Wochen vor meinem Wettkampf beginne ich dann mit einer sehr harten Eiweißdiät.
3: Doch nun gibt es die Extra-Proteine nicht mehr nur im Fitnesscenter. High Protein ist zum Lifestyle geworden, dank der Lebensmittelindustrie. Und wir lassen uns bereitwillig davon mitreißen. Er weiß auch, warum das so ist. Der Konsumpsychologe Johannes Dorn vom Rheingold-Institut in Köln führt alljährlich Konsumentenbefragungen durch. Sie sind die Grundlage für Trends und Marketing der Lebensmittelindustrie. Eine Erkenntnis: Gerade bei Proteinprodukten aus Molkenpulver greifen noch immer Narrative, die aus alten Werbeslogans stammen.
13: Proteinprodukte versprechen, den als ungesund geltenden Zucker zu ersetzen mit einem gesünderen Bestandteil und versprechen so, dass man weiterhin genießen kann, dass man weiterhin schlemmen kann, dass man weiterhin auch süße Produkte essen kann, ohne schlechtes Gewissen, ohne den eigenen Ernährungsanspruch, die eigenen Ernährungsideale zu unterlaufen.
3: Ein psychologischer Mechanismus, den die Lebensmittelindustrie natürlich kennt und nutzt. Immer mehr High-Protein-Produkte werden entwickelt, vom Pudding bis zum Fertiggericht. Ein lukratives Geschäft für die Hersteller. Die Prognosen für den Umsatz mit Proteinlebensmitteln zeigen einen deutlichen Anstieg. Bis 2034 wird mit einem jährlichen Wachstum von über 7% gerechnet. Der Umsatz soll sich bis dahin auf über 100 Milliarden Dollar verdoppeln. Bleibt die Frage, ob wir uns als Verbraucher mit den High-Protein-Produkten eigentlich etwas Gutes tun? Antworten dazu hat Lotte Mayberg. Sie beschäftigt sich an der Sporthochschule Köln intensiv mit der Frage, wem zusätzliche Proteine nützen. Was also hat der Otto-Normalverbraucher vom Proteinpudding zu erwarten?
14: Personengruppen, die leistungssportlich nicht aktiv sind, also keinen erhöhten Proteinbedarf haben, profitieren dementsprechend auch in dem Zuge nicht von mit Protein angereicherten Produkten. Die sollten sich vor allem auf eine ausgewogene Ernährung fokussieren und schauen, dass sie über unverarbeitete Lebensmittel alle Nährstoffgruppen abgedeckt bekommen.
3: Und wie schätzt sie es ein, wenn wir doch zu High-Protein-Produkten greifen? Kann zu viel davon sogar schaden?
14: Bei Personen ohne Vorerkrankungen ist eine erhöhte Proteinzufuhr unbedenklich. Jedoch kann es eben zu Nährstoffdefiziten an anderer Stelle kommen, wenn eben so viele Proteine zugeführt werden, dass andere Lebensmittelgruppen vernachlässigt werden. Und das kann dann natürlich gesundheitlich auch Auswirkungen haben.
3: Fest steht, dass die meisten Menschen in Deutschland keinen Proteinmangel haben. Im Gegenteil, mit einer ausgewogenen und abwechslungsreichen Ernährung nehmen wir in der Regel eher mehr Protein zu uns als nötig. Und das mit ganz normalen Lebensmitteln.
8: Nach all den High-Protein-Produkten bleibt eine praktische Frage. Was passiert eigentlich mit einer Extraportion Eiweiß? Die landet jedenfalls nicht automatisch im Bizeps. Proteine werden zunächst in ihre Bausteine zerlegt, die Aminosäuren. Was der Körper gerade nicht verwerten kann, baut er weiter ab. Dabei fällt Stickstoff an. Die Leber macht daraus vor allem Harnstoff. Und den scheiden die Nieren aus. Heißt das also, viel Protein belastet die Nieren? Für gesunde Erwachsene zeigen Studien bislang keine eindeutigen Schäden. Was dauerhaft sehr hohe Mengen bewirken, ist allerdings noch nicht gut geklärt. Bei eingeschränkter Nierenfunktion kann viel Protein dagegen problematisch sein. Mehr hilft also nicht automatisch mehr. Aber was macht der Körper eigentlich mit den Aminosäuren, die er tatsächlich nutzt?
3: Die Anleitung dafür steckt in unseren Genen. Als der Code der DNA entschlüsselt war, dachte man, jetzt haben wir es. Aber Pustekuchen, denn
9: ohne Proteine kein Leben. Also das sind wirklich die fundamentalen Bestandteile. Die DNA ist nur Träger des Erbguts, also der Informationen. Und die Proteine sind dann das, was aus dieser DNA übersetzt wird.
3: Gene liefern also den Plan. Aber erst Proteine setzen ihn um. Sie sind die wahren Macher im Körper. Baustoff, Werkzeug, Bote und Signalgeber. Dank ihnen wachsen uns Haare, arbeiten Muskeln, verdauen wir Nahrung, gelangt Sauerstoff zu unseren Zellen und können wir Krankheitserreger abwehren. Ein Protein ist zunächst eine winzige Kette aus Aminosäuren. Erst wenn diese sich richtig faltet, bekommt das Protein seine Form und damit ihre Aufgabe. So wird daraus ein Werkzeug, das im Körper arbeiten kann. Eine Schere, ein Transporter, ein Signalgeber. Am Max-Planck-Institut in Martinsried bei München erforscht Professor Lukas Milles mit seinem Team diese Proteinwerkzeuge und damit, wie Zellen funktionieren.
9: Im menschlichen Körper, schätzt man, gibt es so um die 20.000 verschiedenen Proteine. Wobei die dann noch modifiziert sind, in verschiedenen Kombinationen vorkommen, die interagieren miteinander. Allein das ist schon eine riesige Menge an Komplexität.
3: Fast alle Zellen tragen denselben genetischen Bauplan. Trotzdem stellen sie aus 20 Aminosäuren ganz unterschiedliche Proteine her, je nachdem, welche Aufgabe sie haben. Zum Beispiel bauen. Wer denkt da nicht sofort an Muskeln? Aber das ist längst noch nicht alles. Keratin zum Beispiel macht Haare und Nägel stabil. Kollagen gibt Haut, Sehnen und Bindegewebe Halt. Ihre Einsatzmöglichkeiten? Fast unendlich.
9: Also es gibt fast unvorstellbar viele mögliche Proteinsequenzen. Und zum Vergleich, das ist also wesentlich mehr, als es Atome im Universum gibt.
3: Proteine arbeiten in jeder Zelle. Zum Beispiel auch bei der Verdauung. Enzyme wie Pepsin und Trypsin, also Selbstproteine, zerlegen das Eiweiß aus unserem Essen Schritt für Schritt. So entstehen Aminosäuren, die der Körper aufnehmen und weiterverwenden kann. Oder Hämoglobin. Dieses Protein transportiert den Sauerstoff durch unser Blut. Andere Proteine helfen, Schäden zu reparieren oder unterstützen die Immunabwehr. Welche davon zum Einsatz kommen, hängt davon ab, was gerade gebraucht wird.
9: Die Art und Menge von Proteinen, die Zellen herstellen, variiert. Das hängt vom Umfeld ab, das hängt von den äußeren Bedingungen ab, aber das ist variabel.
3: Die Zelle passt also an, welche ihrer vielen Helfer sie herstellt. Je nachdem, was gerade gebraucht wird. Denn Proteine steuern auch. Manche von ihnen sorgen mit dafür, dass eine Zelle überhaupt weiß, was sie tun soll. Sie übermitteln Signale. Ein bekannter Botenstoff ist Insulin. Auch er besteht aus Aminosäuren. Er signalisiert unter anderem Muskel- und Fettzellen, nimmt Zucker aus dem Blut auf. Andere Proteine sitzen wie Antennen auf der Oberfläche von Zellen. Die Rezeptoren. Dockt dort das passende Signal an, geben sie die Nachricht nach innen weiter. Dann reagiert die Zelle. Sie nimmt Energie auf, wächst, teilt sich oder startet ein anderes Programm. Und das ist nicht nur bei Menschen so.
9: Proteine sind für Photosynthese verantwortlich, Proteine sind für Kohlenstofffixierung verantwortlich, für den Stoffwechsel, für Krankheiten. Und wenn wir Kontrolle über diese Proteinstrukturen erlangen, dann können wir in all den Bereichen enorme Fortschritte erzielen.
3: Proteine sind also weit mehr als nur Nährstoffe auf einem Teller. Sie sind Baustoffe des Lebens.
8: Proteine können also erstaunlich viel. Da liegt ein Gedanke nahe, kann ich nicht genau das Protein einnehmen, das ich haben möchte? Zum Beispiel Kollagen, Pulver ins Glas.

0: Im Fitnessstudio merken die drei nach 2 Wochen keinen Unterschied. Beim Essen dagegen schon.
1: Und gerade auch was so die Eiweißzufuhr am Tag anging, ist die Alternative für mich ein bisschen schwierig gewesen, weil Sojajoghurt ja trotzdem nicht so viel Proteingehalt hat.
2: Ich habe kein neues Lieblingsessen entdeckt, das kann ich auf jeden Fall sagen. Nee, Räuchertofu ist tatsächlich nicht so mein Ding, aber das musste ich auch erst mal rausfinden.
3: Dann haben wir tatsächlich so eine 2-Kilo-Box Edamame bestellt und haben damit auch so ein bisschen den Hype auf der Arbeit ausgelöst. Tatsächlich kamen da noch andere Kollegen und haben hier und da mal genascht die ganze Zeit. Der andere hat sich dann auch bestellt, obwohl er gar nicht vegan lebt. Das ist so... ja, schon eine ganz lustige Erfahrung gewesen.
0: Doch bei Protein kommt es nicht nur auf die Menge an. Entscheidend ist auch die Zusammensetzung.
4: Insgesamt geht es nicht nur um die Proteinmenge, sondern auch um die Proteinqualität. Das heißt, wie viel der aufgenommenen Proteinmenge, im Speziellen der Aminosäuren, dann auch im Körper ankommen.
0: Was damit gemeint ist, zeigt dieser Vergleich. 100 Gramm gegarte Hähnchenbrust enthalten 30 Gramm Protein und alle 9 unentbehrlichen Aminosäuren. In einem Verhältnis, das der Körper gut verwerten kann. 100 Gramm gekochte Linsen enthalten rund 9 Gramm Protein, aber vergleichsweise wenig der Aminosäure Methionin. Reis kann diese Lücke ausgleichen. Er enthält dafür aber wenig Lysin. Davon liefern wiederum die Linsen mehr. Zusammen ergänzen sich Linsen und Reis also richtig gut.
2: Mit dem ganzen Kraftsport, den ich treibe, ist es dann doch schwieriger, irgendwie auf eine hohe Kalorienzahl über einen ganzen Tag dann zu kommen, weil man einfach viel größere Volumen zu sich nehmen muss und dann halt ja, länger, sage ich mal, an der Mahlzeit sitzt. Und gleichzeitig ist mir dann, obwohl es mehr Volumen war, aufgefallen, dass ich schneller wieder Hunger bekomme.
0: Und die anderen beiden? Bruno hat sich Hilfe gesucht. Eine App, die für ihn die Proteinmenge zusammenzählt. Aber werden sie auch satt?
1: Ja, auf jeden Fall. Ich wurde schon immer satt.
3: Ja, würde ich auch genauso sehen. Ja. Ja.
0: Mit dem Essen kommen sie also zurecht. Aber was macht die Leistung? In der 4. Woche fühlen sich alle 3 schneller erschöpft und brauchen mehr Erholung.
3: 3 noch.
0: Ein zufälliges Tief oder liegt es an der veganen Ernährung? Das wird jetzt die Abschlussuntersuchung zeigen. Dieselben Tests wie vor 4 Wochen. Bei der Handkraft liegen sie etwas unter ihren Ausgangswerten. Und wie sieht es mit der Ausdauer aus? Das soll jetzt das Belastungs-EKG zeigen.
5: Hm. Ja. 450. 475. Ja.
6: Also, Julia, die Jungs haben vorgelegt, 50 Watt der eine, 25 Watt der eine, also streng dich an.
1: Ich streng mich an.
0: Ja. Konstantin und Bruno waren sogar besser als vor dem Experiment.
5: 300 Watt, jetzt richtig, richtig Gas geben. Jawohl, jawohl, gut, angetreten hast du so. Sehr schön. Dann machen wir hier Schluss, 300 Watt.
6: Ihr habt alle fantastisch bei der Ausdauerleistungsfähigkeit jetzt abgeschnitten. Du hast 50 Watt halt zusätzlich gewonnen, du hast 25 Watt und die Julia hat auch 50 Watt gewonnen. Also für die Ausdauerleistungsfähigkeit scheint die vegane Ernährung halt also doch eine ganz gute Grundlage zu bilden. Fazit generell, es ist offensichtlich nicht zu einem Leistungseinbruch gekommen. Die Daten zeigen gute Ergebnisse.
0: Und noch etwas fällt bei der Abschlussuntersuchung auf. Bei allen dreien sind die Cholesterinwerte gesunken. Auch die übrigen Messwerte haben sich verändert. Bei der Ausdauer schneiden alle besser ab, bei der Handkraft etwas schlechter. Aber ist so ein Ergebnis typisch? Was zeigen größere Studien?
4: Wenn man sich jetzt die Studien anschaut, ja, so sieht man, dass im Prinzip zwischen tierischem Protein und pflanzlichem Protein bezüglich Ausdauer und eben auch Kraft da keine Unterschiede gibt.
0: Und wie fällt nach 4 Wochen das Fazit bei Konstantin, Bruno und Julia aus?
2: Wunderbar. Hey. Also ich finde die Würstchen echt nicht schlecht.
3: Ja?
2: Ja. Also die kommen geschmacklich, finde ich, doch sehr nah auch an ein tierisches Würstchen.
3: Könnten wir gleich noch mal einen veganen Grillabend einführen regelmäßig?
2: Nein, danke. Ich werde mir doch auch wahrscheinlich in naher Zukunft mal wieder ein Steak genehmigen, auf jeden Fall.
1: Ich werde wieder Eier essen, weil ich Eier einfach super gerne esse.
3: Ich glaube, langfristig hat das jetzt schon zu so einer Sensibilisierung.

0: Diskussion geführt. Einfach weil ich merke, das hat mir geschmeckt. Warum soll ich denn jetzt darauf verzichten?
1: Für Muskeln und Leistung muss es also nicht immer Fleisch sein. Und schmecken kann es ja auch.
2: Protein hat seinen guten Ruf verdient, aber dafür brauchen die meisten von uns keine High-Protein-Produkte. Ganz normale Lebensmittel liefern genug davon, tierische wie gut ausgewählte pflanzliche. Wie viel wir brauchen, ist allerdings individuell. Wer sehr viel trainiert oder älter ist, kann einen höheren Bedarf haben. Und erstaunlich bleibt, aus nur 20 verschiedenen Aminosäuren baut unser Körper all die Proteine, die er braucht. Faszinierend geht's bei Quarks auch das nächste Mal weiter. Bis dahin, tschüss.
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0: Herzlich willkommen bei Tagesschau 24, dem Nachrichtensender der ARD. Wir schauen direkt auf den russischen Angriffskrieg gegen die Ukraine. Da gibt es neue Entwicklungen. Laut US-Präsident Trump soll eine Teilwaffenruhe vereinbart worden sein. Um ganz genau zu sein, eine Energiewaffenruhe. Jetzt müssen wir aber erst mal klären, was das ist. Bernd Rasem in der Tagesschau-Redaktion. Was kann man darunter verstehen, Energiewaffenruhe?
1: Ja, wir schauen mal auf das vielleicht, was Donald Trump veröffentlicht hat. Das war so vor einer guten halben Stunde bei Truth Social. Das ist ja seine eigene Plattform und da schreibt er: mit sofortiger Wirkung gilt im Krieg zwischen Russland und der Ukraine ein Energiewaffenstillstand oder eine Energiewaffenruhe. Beide Seiten haben dem zugestimmt. Bitte halten Sie sich daran. Vielen Dank für Ihre Aufmerksamkeit und so weiter. Ja, das ist das, was Donald Trump gepostet hat. Weiter hat er es nicht ausgeführt. Da gibt es natürlich viele Fragen. Was könnte mit einer Energiewaffenruhe gemeint sein? Geht es nur darum, dass die Ukraine keine Energieanlagen oder Ölverarbeitungsanlagen in Russland angreifen soll? Was ist überhaupt die Energieinfrastruktur? Da könnten ja auch Transportwege wie Bahnlinien oder auch Straßen gemeint sein in der Ukraine. Also ganz, ganz viele Fragen. Mehr wissen wir zum gegenwärtigen Zeitpunkt noch nicht.
0: Bernd, wie ernst ist denn diese Ankündigung von Donald Trump zu nehmen?
1: Ich glaube, ein gutes Maßstab sind immer die US-Medien. Die haben erstmal überhaupt nichts auf ihren Titelseiten gepostet. Aber jetzt hat CNN sich da gerade mal umentschieden, können wir an dieser Stelle mal einblenden, und hat es eben auch auf seine Homepage nach ganz oben gezogen und schreibt: Trump sagt, Ukraine und Russland hätten eine Waffenruhe im Energiesektor vereinbart. Also auch da ist man sehr, sehr vorsichtig. CNN schreibt weiter, man habe versucht, das Büro oder die Officials, also die Büroleiter oder die engsten Mitarbeiter von Donald Trump zu erreichen, was damit gemeint sein könnte. Man hat bislang keine Antwort bekommen. Es gibt eine gewisse Skepsis, wenn man den Text von CNN liest, aber wie gesagt, auch dort in den USA auf der anderen Seite des großen Teiches momentan noch Rätselraten.
0: Dann bleiben wir in den USA, wechseln aber das Thema. Dort wächst nämlich der Widerstand nach der Ankündigung, russischen Diesel kaufen zu wollen, Bernd. Und was bemerkenswert ist, der Widerstand kommt auch aus Trumps eigenen Reihen.
1: Ja, die Republikaner, die sind auf den Barrikaden, zumindest Teile. Pence ist ja der Vizepräsident gewesen in der ersten Amtszeit von Donald Trump. Und der hat das ganz scharf kritisiert. Aber auch ein Abgeordneter im Repräsentantenhaus, Fitzpatrick, den können wir uns hier mal anschauen, hat auf X gepostet. Und er hat gesagt, wir werden einen parteiübergreifenden Gesetzentwurf einbringen, um jeglichen Kauf von russischem Öl zu unterbinden. Und er hat auch gesagt, wir bringen das im Repräsentantenhaus ein und werden eine überwältigende Mehrheit bekommen. Also, da gibt es momentan sehr viel Gegenwind für Donald Trump in den eigenen Reihen. Mal ganz abgesehen davon, dass auch höchst umstritten ist, dieser Dieselankauf von russischem Öl durch die USA, ob das für den Dieselpreis in den USA überhaupt eine große Relevanz hat.
0: Und dazu muss man ja noch ergänzen, diese Dieselvereinbarung hat Trump ja Kritik eingebracht, aber eben nicht nur in den USA, schauen wir auch auf Europa. Auch von hier gibt es Stimmen, wie fallen die denn aus?
1: Große Unterstützung, breite Unterstützung für die Ukraine. Der Premierminister von Großbritannien hat sich geäußert, hat gesagt, man steht an der Seite der Ukraine, und auch der polnische Ministerpräsident Tusk beispielsweise hat sich entsprechend auch geäußert. Hören wir mal rein, was der Johann Warnefuhl heute am Rande der CDU-Präsidiumssitzung genau zu diesem Thema zu sagen hatte.
2: Eine tragische Woche für die Humanität, eine tragische Woche auch für den Frieden. Und das zeigt, wir brauchen weiter Konsequenz und Klarheit an der Seite der Ukraine. Wir brauchen nicht weniger, wir brauchen mehr Druck auf Putin, dass er bereit ist zu verhandeln. Das ist das Gebot der Stunde und dazu steht die Bundesregierung.
1: Ja, soweit also die Bundesregierung zum Thema Ukraine.
0: Jetzt haben wir viel über die Ukraine gesprochen, jetzt wollen wir aber auch wissen, was die Ukraine selbst sagt und auch deren Präsident Zelensky, Bernd.
1: Ja, und jetzt schließt sich so ein bisschen der Kreis zu unserem ersten Thema. Es ist ja die Frage immer noch, gibt es eine Energiewaffenruhe? Der Präsident Zelensky, der hat auch genau zu diesem Thema etwas gepostet. Das schauen wir uns jetzt an dieser Stelle, glaube ich, mal an. Das passt ganz gut. Schon heute wäre es möglich, die Angriffe auf die Energieinfrastruktur zu stoppen. Aber Putin will das nicht. Die Ukraine ist bereit, die Angriffe auf russische Raffinerien einzustellen, wenn Russland eben auch die Energieinfrastruktur nicht mehr bombardiert in der Ukraine. Ja, wir haben natürlich da in diesem Zusammenhang auch noch mal unser Studio, das ARD-Studio in Kiew gefragt, ob es irgendwelche Informationen gibt, ob genau dieser Vorschlag von Zelensky, den wir da eben gelesen haben, ob der angenommen wurde von Russland, ob es tatsächlich da einen Waffenstillstand, eine Energiewaffenruhe gibt. Und die Antwort heißt wohl von Offiziellen aus der ukrainischen Regierung und im Umfeld des Präsidenten: Nein, es gibt dazu keine Informationen.
0: Dann schauen wir jetzt noch nach Deutschland. Bernd, Berlin, CDU-Parteizentrale, da ist das Präsidium der Christdemokraten zusammengekommen. Auf dem Programm steht eine zweitägige Klausur. Lass uns zunächst einmal darauf schauen, Bernd, wer gehört alles zum Präsidium und wer ist da heute alles dabei?
1: Ja, schauen wir mal ganz kurz auf die Teilnehmer. Die sind nämlich heute Mittag da auch angekommen. Das sind natürlich Ministerpräsidenten und hier der stellvertretende Ministerpräsident von Baden-Württemberg war da eben zu sehen. Da sind natürlich wichtige Köpfe der CDU aus den einzelnen Landesverbänden. Der Fraktionsvorsitzende von CDU und CSU im Deutschen Bundestag. Ja, die sind alle mit dabei, aber es ist auch Joachim Gauck eingeladen. Der soll dort heute Abend vorstellig werden. Er will sicherlich der CDU mal ein bisschen was erklären zum Thema Osten, Umgang mit der AfD und auch eine Meinungsforscherin vom CW-Institut, die Chefin dort, die wird auch sein und wird das Ganze mit Zahlen unterlegen.
0: Und die andere Frage ist ja, worum geht's? Steht da die Performance von Kanzler Merz auf der Tagesordnung oder geht's um was ganz anderes?
1: Ja, hören wir mal rein, was die CDU Generalsekretärin genau zu diesem Thema zu sagen hatte.
3: Es geht darum, Vertrauen für uns und unsere Politik zurückzugewinnen und dabei die Modernisierung unseres Landes nicht aus dem Blick zu verlieren, aber auch die Lebenswirklichkeit der Menschen anders zu adressieren und die Herausforderungen auch anzuerkennen. Dabei ist die Klausurtagung heute nicht die eine Wunderwaffe, sondern der Beginn eines Prozesses, den wir sowohl in der Bundesregierung und der Regierungspolitik als auch in der Partei beginnen, um zu alter Stärke zurückzufinden und unseren Anspruch als Volkspartei zu untermauern. Darin sind wir uns alle einig und da nehme ich auch ein großes Bedürfnis wahr. Und deswegen freue ich mich sehr auf die heutigen Beratungen und die Diskussion.
1: Ja, soweit also die Stellungnahme der Generalsekretärin. Es geht eben eher weniger natürlich um die Person des Kanzlers. Der ist ja auch nicht so ohne weiteres mal auszutauschen während einer Legislaturperiode, sondern eher um die Frage, wohin steuert die CDU, wie geht sie um mit der AfD und wie grenzt man sich da von der AfD ab und gewinnt trotzdem Stimmen am rechten Rand.
0: Und zum Schluss vom Update noch etwas in eigener Sache, Bernd. Wir haben hier ja bei Tagesschau 24 zurzeit eine Umfrage laufen. Wir wollen nämlich etwas von den Zuschauerinnen und Zuschauern wissen. Worum geht es da genau und wie kann man daran teilnehmen?
1: Ja, es geht also darum, es gibt eine Befragung, da kann jeder dran teilnehmen. Und das ist die große Frage, was man von einem künftigen Angebot von Tagesschau Live im neuen Jahr erwartet. Also ich glaube, ganz spannend, alle Zuschauerinnen und Zuschauer sollten mitmachen, weil wir wollen natürlich Programm machen für die Zuschauerinnen und Zuschauer, auch vor allen Dingen eben im digitalen, im Online-Bereich. Und wir wollen natürlich gerne wissen, was wünscht man sich da? 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Und ganz spannend für die Zuschauerinnen und Zuschauer und natürlich auch für uns.
0: Und wir sagen jetzt schon mal Danke an alle, die mitmachen. Und danke an dich, Bernd, für das Update.
1: Gerne.
0: In Saudi-Arabien ist der Flughafen in Riad erneut angegriffen worden. Dabei wurden laut Behörden mindestens 12 Menschen getötet und mehr als 300 verletzt. Saudi-Arabien macht die pro-iranische Houthi-Miliz im Jemen dafür verantwortlich. Die USA verurteilten die Attacke scharf.
4: Außer ein paar wackeligen Handyaufnahmen gibt es bisher keine Bilder vom Angriff auf den King Khalid Airport in der saudi-arabischen Hauptstadt Riad. Es ist bereits die dritte Attacke binnen einer Woche. Zuletzt war der Flughafen am Donnerstag angegriffen worden. Drei saudische Staatsangehörige kamen dabei ums Leben. Weitere wurden verletzt. Verantwortlich für die jüngsten Angriffe soll die Houthi-Miliz aus dem benachbarten Jemen sein. Sie kämpft seit vielen Jahren gegen die international anerkannte Regierung des Jemen, die von Saudi-Arabien militärisch unterstützt wird. US-Präsident Trump verurteilte den Angriff auf den Flughafen von Riad als inakzeptabel. Sie sind in der Lage, sich zu verteidigen. Die Saudis sind gute Kämpfer, aber die Attacke ist eine fürchterliche Sache. Auch UN-Generalsekretär Guterres und die EU verurteilten den Angriff scharf und forderten, Attacken auf Zivilisten einzustellen.
0: Polen geht Hinweisen auf einen Anschlag gegen führende Politiker des Landes nach, darunter Premier Donald Tusk. Vertreter der Geheimdienste kamen heute zu einem Krisentreffen zusammen. Und soeben meldete der polnische Innenminister eine Festnahme in diesem Zusammenhang. Vorhin habe ich mit unserer Korrespondentin Ina Ruck in Warschau gesprochen und sie gefragt, was über die Anschlagspläne bislang bekannt ist.
5: Das Krisentreffen ist mittlerweile beendet. Es gab danach ein kurzes Pressestatement, ein Pressebriefing. Und da wurde mitgeteilt, dass es offenbar heute Morgen sehr früh einen Hinweis gegeben habe auf einen Anschlagsplan gegen Premierminister Tusk und seinen Stellvertreter, der auch gleichzeitig hier Verteidigungsminister ist, Kasinja Kamysz. Und dass man diese Dinge so ernst genommen habe, dass es dann gleich eine genau diese Sitzung gegeben hat. Viel mehr wissen wir tatsächlich nicht. Also wir wissen, es hat diese Benachrichtigung gegeben. Wir wissen nicht mal, ob der Hinweis eine Drohung war, also von einem potenziellen Täter, oder ob es eine Warnung war, vielleicht von einem befreundeten Geheimdienst. Hinweise heißt es. Und damit muss die Bevölkerung sich erstmal jetzt zufrieden geben. Viel mehr ist im Moment nicht zu erfahren.
0: Also vieles ist noch nicht bekannt. Trotzdem einmal die Nachfrage, wer steckt möglicherweise hinter den Anschlagsplänen? Ist dazu schon irgendwas bekannt, irgendwas mitgeteilt worden?
5: Auch dazu wurde nichts gesagt. Es wurde aber, wie wir es eben schon gehört haben, da das Wort todernst benutzt. Also der Sprecher der Geheimdienste hat gesagt, es sei eine Lage, die sehr, sehr todernst einzuschätzen sei. Polen habe häufig Hinweise auf Bedrohungsszenarien gegen die Bevölkerung, gegen Funktionsträger. Diesmal sei es aber eine Situation, wo eben zwei sehr hochrangige Vertreter des Staates bedroht gewesen seien und eine Situation, wo, so heißt es, die Möglichkeit bestanden hätte, dass diese Drohung oder dieser Anschlagsplan wirklich umgesetzt wird. Das Ganze lässt einen natürlich etwas ratlos zurück, aber das ist im Moment der Stand der Dinge und alles andere ist Spekulation, fürchte ich.
0: Wie gehen denn Regierungschef Tusk und Verteidigungsminister Kasinja Kamysz, aber auch die weiteren Regierungsmitglieder mit dieser Informationslage?

0: um?
1: Es hat sich niemand wirklich dazu geäußert. Regierungschef Tusk war heute Morgen bei einer anderen Veranstaltung. Er macht Business as usual, also macht sein Geschäft wie geplant, auch am heutigen Tag. Er hatte heute Morgen eine Sitzung zu einem anderen Thema, das die Bevölkerung hier gerade sehr beunruhigt. Es gibt so eine Häufung, eine sehr außergewöhnliche Häufung von Gewalttaten an Schulen, von Angriffen mit Messern, Schüler, die ihre eigenen Mitschüler angreifen. Drei dieser Fälle gab es in der vergangenen Woche. Es gab auch eine Tote zu beklagen. Das ist etwas, was die Leute hier sehr beunruhigt. Man kennt die genauen Hintergründe nicht. Dazu hat sich Tusk heute Morgen geäußert, hat eben an einer Sitzung dazu teilgenommen und hat auch die Gelegenheit nicht genutzt, etwas zu sagen zu möglichen Anschlagsplänen gegen ihn selbst. Also man sagt da im Moment nicht viel. Auch das trägt vielleicht dazu bei, dass die Beunruhigung hier doch eher wächst als sinkt.
0: Und wie hat die polnische Öffentlichkeit auf die möglicherweise geplanten Anschläge reagiert?
1: Die ist ohnehin in einer sehr angespannten Situation, würde ich mal sagen. Polen ist ja seit einiger Zeit immer wieder Ziel hybrider Angriffe. Das beunruhigt die Menschen natürlich hier sehr. Man sieht hier so Dinge, dass Menschen sich zum Beispiel vorbereiten auf einen möglichen Angriff, der dann ein richtiger Angriff ist, aus Richtung Russland. Man sieht Menschen, die sich melden zu freiwilligen Übungen mit der Armee. Man sieht Leute, die ihre Vorräte aufstocken. Es gibt also wirklich so eine große Beunruhigung schon in der Bevölkerung. Jetzt kommt noch zu den hybriden Angriffen. Hier kommen ja Drohnen runter. Es gibt Angriffe auf Versorgungsnetze immer wieder mal. Jetzt kommen noch diese unklare Situation an den Schulen dazu, dass die sicher die Leute nicht beruhigt. Und dann eben diese Nachricht von heute Morgen, dass es da offenbar eine sehr ernstzunehmende, todernste, wie es ja gesagt wurde, Bedrohung des eigenen Regierungschefs gegeben hat. Das ist natürlich was, was die Leute hier überhaupt nicht beruhigt. Also Polen hat im Moment eine sehr, ich würde mal sagen, sehr beunruhigte Gesellschaft. Dazu kommt noch, dass hier morgen eine große Sicherheitskonferenz stattfindet, eine internationale, das Warschauer Sicherheitsforum, vergleichbar mit der Sicherheitskonferenz in München zum Beispiel, etwas kleiner, aber doch international bedeutsam. Da kommt unter anderem der NATO-Oberbefehlshaber für Europa. Man wird ohnehin hier die Sicherheitsvorkehrungen hochgefahren haben. Jetzt wird das sicherlich noch mal stärker werden nach der Geschichte von heute Morgen. Und auch das ist etwas, was die Leute ja sehen und spüren und was sie nicht besonders beruhigen wird.
0: Informationen und Hintergründe von Ina Ruck in Warschau. Vielen Dank.
1: Gern.
0: Es ist ein Finanzskandal, der auch den türkischen Präsidenten Erdogan in Schwierigkeiten bringen könnte. Denn auch Amtsträger der Regierungspartei AKP haben sich offenbar bereichert. An Aktienfonds, deren Kurse künstlich in die Höhe getrieben wurden. Als die Blase platzte, hatten Anleger aus dem Umfeld des Präsidenten ihre Anteile bereits wieder verkauft und teils riesige Gewinne eingestrichen. Viele Kleinanleger dagegen verloren ihr Geld.
2: Es sei ein Raub, titelt die Zeitung Cumhuriyet über den wohl größten Börsenskandal der türkischen Geschichte. Die Kurse von mehr als 100 staatlich kontrollierten Investmentfonds wurden manipuliert. Im September platzte die Blase, seitdem beschäftigt das Thema die Öffentlichkeit. Denn viele Türken hatten investiert, um ihr Geld vor der hohen Inflation zu schützen. Natürlich sind wir wütend. Wie viele Unterdrückte, wie viele Arme wurden da um ihr Geld gebracht? Es sind Unmengen an Geld verschwunden. Das muss untersucht werden. Betroffen sind die kleinen Leute. Die Großen sind längst aus der Sache raus. Die Großen. Gemeint sind damit unter anderem Mitglieder von Erdogans Regierungspartei AKP, die laut Opposition in den Skandal verstrickt sind. So auch Fatma Betül-Sayan Kaya, bis vor kurzem stellvertretende Vorsitzende der Partei und frühere Ministerin. Der Vorwurf, mit Insiderinformationen soll sie Gewinne in Millionenhöhe gemacht haben. Erdogan schloss sie aus der AKP aus. Experten sprechen trotzdem von einem Imageschaden. Der Präsident muss dafür sorgen, dass diese Vorgänge vollständig aufgeklärt werden und das Vertrauen der Bevölkerung wiederhergestellt wird. Andernfalls würde er mit einer sehr großen Last in den Wahlkampf gehen. Ob ihm das gelingt, ist noch unklar. Einzelne Fondsmanager wurden festgenommen und die AKP verspricht Aufklärung. Zur Frage, warum die Börsenaufsicht erst so spät reagierte, aber schweigt die Regierung.
0: Papst Leo XIV. Muss wegen eines Knotens in der Lunge operiert werden. Der Knoten sei in einem sehr frühen Stadium entdeckt worden und solle auf Anraten der Ärzte entfernt werden. Das teilte das Oberhaupt der katholischen Kirche bei seinem sonntäglichen Gebet mit. Der Eingriff ist für die kommenden Tage geplant. Der britisch-französische Jurist und Autor Philippe Sands ist mit dem Friedenspreis des deutschen Buchhandels ausgezeichnet worden. Sands nahm den Preis in der Frankfurter Paulskirche entgegen, im Beisein von Bundespräsident Steinmeier. Der Börsenverein des deutschen Buchhandels würdigte ihn als engagierten Humanisten. Er trete trotz wachsender Widerstände unermüdlich für Menschenrechte ein. Sands arbeitet unter anderem am Internationalen Gerichtshof in Den Haag. Und hier noch die Wetteraussichten. Morgen meist trockenes Herbstwetter mit einem Mix aus Sonne und Wolken. Im Norden und Osten Schauer möglich. Höchstwerte von 10 bis 19 Grad. Wenn ein Krieg oder eine Diktatur endet, beginnt oft erst die eigentliche Aufarbeitung. Die Spurensuche nach den Vermissten, den Toten und nach der Wahrheit. Auch in Albanien ist diese Suche bis heute nicht abgeschlossen. Noch 35 Jahre nach dem Sturz des kommunistischen Regimes von Enver Hoxha kämpft das Land mit seiner traumatischen Vergangenheit.
3: Mitten in den albanischen Bergen liegt ein Ort, der eine grausame Geschichte hinter sich hat. Das Hochsicherheitsgefängnis Burel. Jahrzehntelang hatte das Gefängnis eine berüchtigte Rolle. Hier wurden auch Regimegegner eingesperrt. Einige sind innerhalb dieser Mauern gestorben. So vielleicht auch Genta Sulas Großvater. Er war wohlhabend, hatte 5 Kinder. Er hat sich politisch nicht engagiert, weder in einer Partei noch in einer Gruppe. Die Hälfte des Grabes ist leer. Hier liegt nur ihre Großmutter. Vom Großvater keine Spur. Er ist bis heute verschwunden. Genta Sula macht sich auf die Suche. Sie ist persönlich und beruflich betroffen. Jetzt will sie herausfinden, was mit ihrem Opa Anfang der 50er Jahre passiert ist. Sie vermutet, dass er hier im Gefängnis Burel eine Zeit lang inhaftiert war.
4: Von den gelben Blumen bis hierher, das war vermutlich der Schießplatz. Sie wurden hier erschossen, damit die anderen drin sie sehen konnten und in ständiger Angst lebten.
3: Die Mauern gab es damals noch nicht. Alle sollten freie Sicht haben, erklärt ihr der Wärter. Ein ständiger Terror. Ich vergesse das nie. Ich denke jeden Tag daran und ich habe es auch bei anderen Familien erlebt. Es lässt einen nicht mehr los. Die besten Söhne dieser Gesellschaft sind hier irgendwo verschollen. Wenn es uns nicht gelingt, diese Probleme zu lösen, sind wir von europäischen Werten weit entfernt. Es ist also eine Bewährungsprobe für diese Werte. Der Balkanstaat Albanien ist 47 Jahre lang, von 1944 bis 1991, eine kommunistische Diktatur. Es ist dieser Mann, Enver Hoxha, der das Land nach dem Zweiten Weltkrieg über Jahrzehnte führt. Er schottet es, ähnlich wie Nordkorea, hermetisch ab, lässt ganz Albanien aus Paranoia vor einem ausländischen Angriff mit Bunkern überziehen, baut ein Regime der Unterdrückung und des Terrors auf. Sein Regime geht mit äußerster Härte gegen tatsächliche und vermeintliche politische Gegner vor. Tausende Menschen werden hingerichtet oder sterben durch Folter. Viele weitere, auch Geistliche oder Intellektuelle, werden in Arbeits- oder Internierungslager deportiert. Menschen sind im Gefängnis gestorben, in Vernehmungszimmern. Hunderte starben, als sie über die Grenze flüchteten, wurden erschossen, ertranken. Es ist eine blutige Szenerie. Hoxha und seine Familie leben in einem abgeschirmten Viertel in Tirana, dem Bloco, in einer Villa. Im Reichtum, während der Rest der Bevölkerung gerade über die Runden kommt. Elian Stefa ist Künstler. Er wird nun für 3 Monate in Enver Hoxhas Villa einziehen. Immer wieder gibt es Streit darüber, wie dieser historische Ort genutzt werden soll. Nun ist die Villa eine Residenz für Künstler.
4: Nun, es war eine Überraschung. Ich war mir nicht sicher, ob ich hier wirklich rein wollte. Denn dieser Ort ist sehr belastet. Mit Geschichte, mit Paranoia, ja sogar mit Geistern. Künstlerfreunde von mir, die ebenfalls in diesem Haus gewohnt haben, erzählten mir, dass sie hier nur schwer einschlafen konnten.
3: Elian sagt, die Albaner müssten sich mit ihrer Vergangenheit auseinandersetzen, um mit dem Trauma der Diktatur klarzukommen. Noch sei nichts aufgearbeitet.
4: Ich habe viele Freunde, die verfolgt wurden, und ich kenne persönlich Großeltern, Eltern oder andere Verwandte von Freunden, die in Straflagern landeten oder auf andere Weise Verfolgung erlitten. Eine äußerst schwierige Situation.
3: Hoca installiert einen Geheimdienst, berüchtigter als die Stasi. Genta Sula kennt diese Akten besser als viele andere. Sie leitet die Behörde, die sich um die Dokumente der ehemaligen Staatssicherheit kümmert. Hat auch hier immer nach Spuren ihres Großvaters gesucht. Die Sigorini gilt als eine besonders brutale und repressive Geheimpolizei. Historiker gehen davon aus, dass jeder Dritte vom Sigorini verfolgt oder schikaniert wurde. Diese Akte wurde angelegt für die Person, die überwacht wurde. Von wem wurde er überwacht? Von so vielen, sehen Sie. Hier ist das ganze Netzwerk der Spione und Agenten. Am Ende wusste die Frau nicht, ob ihr Ehemann sie ausspioniert. Der Bruder konnte der eigenen Schwester nicht trauen. Gift für die ganze Gesellschaft. Unser Sigorini war unverhältnismäßig viel größer als das, was ich in anderen osteuropäischen Ländern gesehen habe. Ein enormer Apparat. Selbst das Privatleben oder die Frage, wen man heiratete, galt als Angelegenheit von öffentlichem Interesse und unterstand der Staatsräson. Man war bereit, dafür zu töten. Immer wieder kommen Menschen ins Archiv, deren Angehörige verschwunden sind. Es sind Dutzende im ganzen Land. Für Leonard, der seinen Vater seit 25 Jahren sucht, gibt es heute Neuigkeiten. Wir haben den Ort mit Anthropologen besichtigt und ihn mit Radar untersucht. Dabei haben wir die Stelle gefunden, an der die Überreste seines Vaters und der drei anderen erschossenen Männer vermutet werden.
4: Ich fühle mich wie neu geboren und ich bin überzeugt, dass wir die Knochen jetzt finden. Dank dieser Information kehre ich heute sehr glücklich nach Hause zurück. Meine Sorge ist zur Hälfte verschwunden.
3: Genta Sula sucht weiter. Ist ihr Opa hier gestorben? Oder in einem Arbeitslager in der Nähe? Wenn die Staatsanwaltschaft grünes Licht gibt, wird hier bald alles aufgegraben werden. Bisher wurde niemand für die Verbrechen des Regimes zur Verantwortung gezogen. Circa 400 Menschen gelten noch immer als vermisst.
0: Guten Tag, hier ist die Tagesschau in 100 Sekunden. US-Präsident Trump meldet Energiewaffenruhe zwischen Russland und Ukraine. Beide Seiten wären bereit, ihre gegenseitigen Angriffe auf die Energieinfrastruktur einzustellen. Das erklärte Trump in seinem Online-Dienst Truth Social. Eine Bestätigung aus Moskau oder Kiew gibt es dazu nicht. Der ukrainische Präsident Zelensky hatte zuvor auf X erklärt, er sei dazu bereit, wenn Russland seine Angriffe einstelle. CDU-Spitzen beraten über Kurs der Partei. Seit dem Mittag wird in Berlin über Konsequenzen aus den zuletzt verlorenen Landtagswahlen und sinkenden Umfragewerten diskutiert. Im Mittelpunkt stehen die Reformpläne der Bundesregierung und die Frage, wie die Partei die Sorgen der Menschen stärker berücksichtigen kann. Auch der Umgang mit der AfD dürfte ein Thema sein. Schwerer Angriff auf internationalen Flughafen in Riad. Dabei wurden nach Behördenangaben mindestens 12 Menschen getötet und mehr als 300 verletzt. Saudi-Arabien macht die von Iran unterstützte Houthi-Miliz aus dem Jemen für den Angriff verantwortlich. Die Miliz drohte bereits mit weiteren Attacken auf Flughäfen in Saudi-Arabien. Friedenspreis des deutschen Buchhandels für Philippe Sands. Der britisch-französische Jurist und Autor nahm die Auszeichnung in der Frankfurter Paulskirche entgegen. Der Börsenverein des deutschen Buchhandels würdigte ihn als engagierten Humanisten. Er trete trotz wachsender Widerstände unermüdlich für Menschenrechte ein. Sands arbeitet unter anderem am Internationalen Gerichtshof in Den Haag. Papst Leo XIV. Muss wegen eines Knotens in der Lunge operiert werden. Der Knoten sei in einem sehr frühen Stadium entdeckt worden und solle auf Anraten der Ärzte entfernt werden. Das teilte das Oberhaupt der katholischen Kirche bei seinem sonntäglichen Gebet mit. Der Eingriff ist für die kommenden Tage geplant. Das Wetter. Morgen meist trockenes Herbstwetter mit einem Mix aus Sonnenschein und Wolken, sobald die regionalen Nebelfelder weg sind. Im Norden und Osten gibt es den ein oder anderen Schauer. 10 bis 19 Grad. Hier geht es weiter mit Panorama 3. Anschließend kommt der Bericht aus Berlin. Gegen 19.15 Uhr sind wir wieder für Sie da. Auf Wiedersehen.
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0: Herzlich willkommen bei Panorama 3. Schön, dass Sie dabei sind. Und zusammen blicken wir heute hinter die Kulissen deutscher Krankenhäuser. Wer dort als Arzt oder Ärztin arbeitet, weiß, gerade im OP sind klare Hierarchien oft notwendig. Immerhin geht es oft um Leben und Tod. Aber was ist, wenn diese Hierarchien auch darüber entscheiden, wer überhaupt am OP-Tisch stehen darf? Gerade in der Chirurgie hängt die Karriere stark von den Chefärzten ab. Sie entscheiden, wer wie oft operieren darf und damit auch, wer die Karriereleiter weiterkommt. Und das sind immer noch meistens Männer. Doch woran liegt das? Warum gibt es so wenige Frauen in der Chirurgie? Für diese neue Folge von Team Recherche haben meine Kollegin und ich mit zahlreichen Ärztinnen gesprochen und die berichten von einem System aus Sexismus und Machtmissbrauch in deutschen Kliniken.
1: Stell dir vor, gleich geht's in den OP. Schon klar, jetzt nicht der Moment, wo du über Geschlechtergerechtigkeit nachdenken willst, aber operieren wird dich ziemlich wahrscheinlich ein Mann. Dabei studieren Medizin doch heute viel mehr Frauen als Männer. Haben Frauen einfach keinen Bock auf stundenlange OPs? Den Stress, die Verantwortung?
2: Sobald ich die Jahre später auch ein OP betreten habe, das hat sich einfach angefühlt wie, hier bin ich richtig.
3: Dass man einfach dann dieses pulsierende Hirn unter dem Mikroskop gesehen hat, das war so wahnsinnig spannend.
4: Das ist so eine Sache, wo ich mir tatsächlich immer sicher war.
1: Aber du ahnst es wahrscheinlich schon. Diese Frauen werden dich nicht operieren. Keine von ihnen arbeitet heute mehr im Krankenhaus.
3: Das System ist wirklich kaputt.
2: Das hat mich so abgeschreckt, dass ich mich am Ende dagegen entschieden habe.
4: Da habe ich mich schon auch sehr hilflos gefühlt. Da war ich schon den Tränen dann auch fast nahe.

0: In diesem Film begibst du dich in vertrauensvolle Hände. Darf ich vorstellen? Wir sind Lea, Marie, Marilena und ich, Annette. Als wir mit unseren Recherchen beginnen, stoßen wir auf zwei Zahlen. Zuerst ist da die 70. 70% aller Medizinstudierenden sind Studentinnen, also Frauen. Bei den Chefärzten und Klinikdirektoren aber gibt's nur noch 15% Frauen. 70 versus 15. Und in der Chirurgie sehen die Zahlen sogar noch krasser aus. Und wir fragen uns, wieso arbeiten ganz oben im Krankenhaus nur so wenige Frauen? Eine, die mal dachte, ihr Können bringt sie bis nach ganz oben, ist sie hier, Dr. Kara Krajewski. An ihren ersten Tag als Medizinstudentin erinnert sie sich bis heute.
1: Ich kam direkt aus den Flitterwochen und wir mussten direkt zu diesem Prep-Saal, wo man die Menschen seziert. Ich war aufgeregt, ich habe mich gefreut, aber ich hatte auch ein bisschen Angst davor, muss ich sagen. Ich hatte eine Kollegin, die nur geweint hat. Ein Kollege, der sich übergeben hat, andere haben so ein bisschen grünlich geguckt. Und jedes Mal, dass ich irgendwas aufgeschnitten habe, habe ich gedacht, okay, das muss ich das mir einprägen. Das ist eine einmalige Chance, das jetzt so zu üben, so zu sehen.
0: Als Kara noch nicht Dr. Krajewski war, wächst sie in den USA auf. Beginnt ihr Studium mit 16, eine Überfliegerin.
1: Ich habe einen Bachelor of Arts in deutscher Literatur und Chemie.
0: Als sie in Deutschland ein Auslandssemester macht, lernt sie ihren Mann kennen und studiert hier Medizin.
1: Ich habe die deutsche Staatsexamina, deutsche Promotion, deutsche Habilitation, deutsche Facharzt in Neurochirurgie, Zusatzbezeichnung pädiatrische Neurochirurgie, Zusatzbezeichnung Palliativmedizin. Also in Deutschland sind nur 24 Menschen zertifiziert, die Kinderneurochirurgie auszuführen. Ich bin eins davon.
0: Februar 2011. Kara ist frisch aus der Uni raus und fängt als Assistenzärztin in der Neurochirurgie.

0: Chirurgie an.
1: Das war aber ein sonniger Tag und ich bin dann in meinem weißen Kittel diese Rolltreppe hochgegangen und am Ende des Tages wieder mit der gleichen Energie runtergegangen zum Umziehen. Und ich habe so einen kleinen Freudetanz gemacht. Ich fand es so magisch, dass ich für diese Aufgaben bezahlt werde, die ich so spannend finde. Ich habe gedacht, die Welt steht mir offen und dass ich auf jeden Fall eine gute Ausbildung bekommen werde.
0: Was wir schon wissen wollen, operieren Frauen eigentlich genauso gut wie Männer? Dazu finden wir Studien aus den USA und Kanada. Wer von einer Frau operiert wurde, starb signifikant seltener danach, hatte weniger Komplikationen. Wäre also vielleicht sogar besser, mehr Frauen am OP-Tisch zu haben. Die Realität aber sieht anders aus. Und hier holen wir mal kurz aus. In der Wirtschaft gibt es ein Phänomen, das heißt Thomas-Kreislauf. Es saßen nämlich mal mehr Thomasse in Vorständen börsennotierter Unternehmen als Frauen. Und ja, das sind nur Stockfotos, aber dass die Männer alle so gleich aussehen, passt ganz gut. Denn ein Thomas befördert am liebsten einen Menschen, der ihm ähnlich ist. Überraschung, einen anderen Thomas. Und so bleibt die Macht bei Thomassen. Wir konnten uns nicht verkneifen, so eine kleine Auswertung auch für die Herz- und Neurochirurgie zu machen. Dort, wo mit fast 80% die meisten Männer im Krankenhaus arbeiten. Die heißen da aber nicht Thomas, sondern Christian. Dicht gefolgt von Michael und Andreas. Weshalb wir hiermit nun hochoffiziell den Begriff Christian-Kreislauf für die Medizin einführen. Aber im Ernst, es gibt einen Grund für unsere kleine Studie. Denn Christians, also Chefs, haben im Krankenhaus eine ganz besondere Rolle. So wie der Dirigent in einem Orchester. Oder der Sternekoch in einem Restaurant. Die eine Person, wegen der die Menschen kommen, wegen der das Geld fließt. Und wie die sich in der Küche oder halt im OP verhält, who cares? Wir versuchen, mit den Christians zu sprechen, wollen wissen, warum es in der Chirurgie offenbar keinen Platz für Frauen. Und schicken Anfragen für Gespräche raus.
1: Ich war so glücklich.
0: Anne gehört zu den 70% der Medizinstudentinnen. Ihr Traum scheint sich zu erfüllen.
1: Sobald ich die Jahre später auch ein OP betreten habe, das hat sich einfach angefühlt wie, hier bin ich richtig.
0: Annes Geschichte verläuft am Ende ganz anders als die von Cara. Der Zauber des OPs aber ist für beide gleich.
1: Das ist am Anfang so, man fühlt sich fast wie im Disney-Film, so einem magischen Ritual, dass man in Unterwäsche dann zu dem sterilen Bereich geht und dann nur grün anzieht, so eine Uniform. Man wäscht sich, man desinfiziert sich. Man ist in einem Vorraum mit mehreren Menschen auch zusammen, die sich alle auch durch diesen Prozess quasi durchbegeben. Dann Schuhe für sich findet, die Haare zurückbindet und eine Maske findet. Und dann läuft man mit Händen oben quasi, dass man nichts mehr berührt, in den OP rein. Und jemand anders macht einen hinten zu. Dann werden die Handschuhe für einen angezogen. Dann drehst du dich einmal im Kreis und dann kann man den Kittel vorne quasi zumachen. Komischerweise ist es ein Stück weit auch ein Geruch. Du kommst da rein und es ist so, okay. Hier ist jetzt alles irgendwie super sauber. Hier passieren jetzt gleich, so nach der Vorbereitung, einfach verrückte Dinge.

0: Und dann kommt dieser Moment, wo der Chirurg Schnitt sagt und dann das Messer quasi anwendet. Das ist irgendwie immer so ein cooles Gefühl. Jetzt geht's los.
1: Schon so ein bisschen auch heiliger Gral, als stehen zu dürfen. Aber welchen Preis werde ich hier noch bezahlen, um mir diesen Gral abholen zu dürfen?
2: Frauen wie sie entscheiden über Leben und Tod. Vielleicht der krasseste Job, den du machen kannst. Doch dieses Jahr macht ein Video vom Deutschen Ärztetag die Runde. Und auch wenn die Musik darüber hinwegtäuschen soll, normalerweise ist das eine eher trockene Veranstaltung.

0: Veranstaltung mit Reden, Anträgen und so weiter. Aber dieses Jahr in Hannover, da passiert was.
1: Ich war zu Hause und habe auf mein Handy geschaut und dann wurde mir dieses Video eben angezeigt.
2: Einige der hier Anwesenden haben sich uns und sicherlich auch anderen Personen gegenüber übergriffig und völlig inakzeptabel verhalten. Wir möchten Ihnen davon berichten.
1: Wo die Medizinstudentinnen einmal so ganz viele Situationen aufgezählt haben, wo sie gesagt haben, das ist unangebracht.
2: Einladungen auf Hotelzimmer oder privat zu Ihnen nach Hause sind unangebracht. Einladungen, doch mal eben zusammen vor die Tür zu gehen, sind unangebracht. Kommentare, Sie würden uns heute Abend gerne mit nach Hause nehmen, sind unangebracht.
1: So einfache Situationen, wo es eigentlich allen klar sein sollte, so richtig klar und deutlich, was das eigentlich im Großen und Ganzen für ein riesiges Thema ist.
2: Mit unseren männlichen Kollegen über berufspolitische Themen zu sprechen, mit uns weiblichen über Kinderkriegen oder Stillen, ist unangebracht.
1: Das fand ich richtig gut. Habe ich mich irgendwo verstanden gefühlt. Das hat mir so das Gefühl gegeben, dass man nicht alleine ist und dass auch andere noch den Mund aufmachen und eben das sagen. Ich wollte eigentlich schon immer Ärztin werden, tatsächlich. Dass man schon Leute in so sehr vulnerablen Situationen begleiten kann oder auch irgendwie so sehr nah dran ist an dem, worum es im Leben eigentlich geht und was eigentlich wichtig ist.
0: Mai gehört genau wie Anne erstmal zu den 70% Frauen, die Medizin studieren.
3: Haben Sie sich irgendwann mal an irgendeinem Punkt Gedanken darüber gemacht, ob es einen Unterschied machen könnte, ob Sie ein Mann oder eine Frau sind?
1: Nee, tatsächlich nicht. Dass das irgendwie anscheinend einen Unterschied macht, ist mir dann auch erst später aufgefallen.
0: Nach dem Studium fängt Mai als Assistenzärztin in der Unfallchirurgie an. Da schrumpfen die 70% Frauen schon auf nur noch 25.
1: Da habe ich das dann irgendwann dann doch gemerkt, dass ich das Gefühl hatte, dass auf eine Art mein Äußeres eigentlich wichtiger ist als das, was ich auf der Arbeit vielleicht leiste. Es gab eine Situation, wo ich im OP war und dann wollte dieser männliche Vorgesetzte irgendwas von mir und hat mich dann im OP quasi vor allen, die da waren, Puppe genannt.
4: Eine, die sehr prägnant immer noch ist, ist, dass ich sehr lange darauf hingefiebert habe, endlich mal mit in OP gehen zu dürfen. Und was dieser Arzt, der eigentlich so meine Wissbegierigkeit erstmal so gestillt hat, was ich natürlich ganz toll fand, dann aber auch gemacht hat, war, sich an mich rangestellt hat. Also mit seinem Körper so von schräg hinten sich so an mich drangelehnt hat. Seinen Körper meinen berührt hat, obwohl genug Platz am OP-Tisch war und das keine Relevanz gehabt hat für die OP selber. Und ich noch weiß, dass ich mich total bedrängt und unwohl gefühlt habe, ich aber gleichzeitig ja diesen Lernerfolg weiterhaben wollte und gerne weiter im OP sein wollte, sodass ich in dem Moment auch nichts gesagt habe. Aber das Bild, wie dieser Mann so an mir dran steht, fühle ich jetzt noch.
0: Wir wollen wissen, wie häufig passiert das. Also suchen wir nach weiteren Fällen und stoßen immer wieder auf diese Studie. Die bislang größte Befragung zum Thema. 9000 Ärztinnen und Ärzte haben mitgemacht. 13% sagen, sie wurden allein im vergangenen Jahr sexuell belästigt. Doch Sexismus ist nur eine Form von Machtmissbrauch. Fast die Hälfte berichtet, sie wurden im vergangenen Jahr schikaniert, erniedrigt oder gemobbt. Und die Täter? Fast immer waren es Vorgesetzte, überwiegend Männer. Die Rede ist deshalb von einem zentralen Strukturproblem. Auf gut Deutsch, das System ist am Arsch. Und was sagen die Chefs in diesem System? Einer erzählt uns, das seien eher Einzelfälle. Ein anderer räumt ein, das System sei schon anfällig für Missbrauch, auch weil der Druck so hoch sei. Aber das ist doch alles nicht neu. Wir fragen bei der Bundesärztekammer nach. Die vertritt die Interessen aller Ärzte in Deutschland. Ah, und Ärztinnen natürlich. Ihr Präsident ist Dr. Klaus Reinhardt, Allgemeinmediziner. Und der einzige männliche Arzt, der sich unseren Fragen stellt.
5: Ich war tatsächlich ein bisschen überrascht.
0: Dr. Reinhardt sitzt beim Ärztetag im Publikum, hört, wie die

0: Studentinnen die unangebrachten Situationen aufzählen.
1: Weil ich mir nicht vorstellen konnte, wollte, wie auch immer. Ich war schon ein bisschen überrascht, dass das auf einem deutschen Ärztetag eine solche Dimension hat. Dass es passiert, ist nicht total überraschend. Also ich glaube, die Gesellschaft hat damit ein Problem. Davon bin ich fest überzeugt. Auch als Mann bin ich davon fest überzeugt. Und ich finde alle Bemühungen richtig, die dafür sorgen und Rechnung tragen, dass das abgestellt wird und dass es sanktioniert wird.
0: Auf dem Ärztetag vor 7 Jahren wird Dr. Reinhardt zum Präsidenten gewählt. Und ratet mal, was damals schon auf der Tagesordnung steht? Genau. Sexuelle Belästigung verhindern. Wird sogar drüber abgestimmt, hochoffiziell.
2: Warum haben Sie das denn nicht schon früher angefasst? Sie haben doch gesagt, Sie wussten, dass es diese Probleme gibt.
1: Das ist ein guter Vorwurf, den muss man sich stellen. Aber ich nicht alleine, sondern das ganze System. Und da ist der ganze Deutsche Ärztetag, da sitzen sehr viele Kolleginnen auch. Also wir alle miteinander, Männlein und Weiblein, haben an der Stelle wahrscheinlich ein bisschen, ich sage mal, geschlafen.
0: Okay, wahrscheinlich, ein bisschen, sind alle zusammen schuld. Klingt irgendwie unverbindlich. Aber passiert denn jetzt was?
1: Ich glaube, dass wir gucken müssen, inwieweit es strukturelle, spezifische Situationen gibt innerhalb des Medizinwesens, des Gesundheitswesens, die solche Dinge befördert.
0: Das Ding ist nur, Dr. Reinhardt ist sowas wie der Bundespräsident der Medizin. Er hat zwar Einfluss, nur die Regeln vorgeben kann er eben nicht. In unserem Archiv finden wir eine Doku, die für ihre Zeit eine überraschende Haltung hat.
3: 8 bis 10 Stunden und häufig mehr auf großer physischer
4: Visite. Assistenten und Oberärzte im Gefolge schreitet mancher deutsche Chefarzt die Grenze zwischen Schauspieler, absolutem Fürsten und Arzt verwischend zur Visite.
0: Halbgott in Weiß heißt die Doku und ist fast 60 Jahre alt. Erst müssen wir schmunzeln, diese Typen, ey. Dann aber treffen wir ihn hier. Arne Kilmer, Fachanwalt für Arbeitsrecht. Bei ihm landen Ärztinnen, wenn sie sich gegen ihre Chefs wehren und am Ende sogar vor Gericht ziehen.
5: Es gibt nach wie vor diese Strukturen, es gibt diese Hierarchien, da hat sich eigentlich nach meiner Beobachtung bis heute nichts daran geändert. Das heißt, wenn ich als Ärztin in einem bestimmten Bereich mich entwickeln möchte, bin ich darauf angewiesen, dass ich natürlich sozusagen die Gunst meines Vorgesetzten habe.
0: Aber macht es nicht auch vielleicht ein bisschen Sinn, dass Chefärzte so viel Macht haben?
1: Weil man in der Medizin manche Entscheidungen aber nicht nur im Team, sondern manchmal auch alleine fällen muss. Oder weil der Erfahrenste derjenige ist, der am Schluss dann sagen muss, wir machen das jetzt so oder so.
0: Wie ausgeliefert du als Arzt oder Ärztin deinem Chef bist, merkst du im Krankenhaus sofort. Denn dort musst du deinen Facharzt machen. In der Neurochirurgie, wo Cara arbeitet, heißt das viel operieren. 100-mal am Schädel, 100-mal an der Wirbelsäule. Und wer lässt dich ran? Genau, die Christians. Also die Chefs.
6: Mein Oberarzt hat mitbekommen, dass ich vor allen Dingen mehr Wirbelsäulen-OPs gebraucht habe, um meinen Facharztkatalog voll zu bekommen. Und hat mir dann angeboten, die OPs zu geben, wenn ich mich für ihn ausziehe. Ich habe versucht, das als Scherz irgendwie mich da abzuwenden. So, haha, ja, das ist irgendwie nicht steril, was auch immer. Aber das kam mehrfach per WhatsApp und dann auch persönlich im Arztzimmer. Und ich habe gesagt, dass ich das nicht möchte und dass ich das auch nicht lustig finde. Und ich kannte aber die Ausreden. Es hieß immer, ich bin prüde, ich bin Amerikanerin, ich kenne keinen Spaß.
0: Als der Oberarzt das zum ersten Mal gefordert habe, sei ein anderer dabei gewesen. Aber niemand habe was gesagt. Nur eine Augenzeugin bestätigt Cara den Vorfall später schriftlich.
7: Das ist wirklich so diese Männer, die gegenseitig dieses System aufrechterhalten. Das System stützt sich, glaube ich, einfach auch selber, weil auch viele Leute dann nichts sagen.
0: Bei unseren Recherchen finden wir Zahlen, wo wir erst denken, huch, da muss doch ein Zahlendreher drin sein. Von den Ärzten, die 2024 in Elternzeit waren, waren 97,2% weiblich. Der Rest waren Männer, also 2,8%. 2,8%, Leute? Was ist da los? Sieht irgendwie so aus, als wenn jeder, der es vermeiden könnte, durch ein Kind auszufallen,

0: das auch partout vermeidet. Aber warum ist das so? Auch Kara wird Mutter während ihrer Facharztausbildung. Hat ihren Uterus also nicht abgegeben. Frech.
1: Ich habe ein Kind auf die Welt gebracht und ich habe manchmal unter Tränen operiert, unter solche Schmerzen. Ich hatte auch leider ein paar Komplikationen nach der Geburt und ich habe dann den Oberarzt gefragt, ob ich eine Weile stehende und kürzere OPs haben kann.
0: Die kürzeren OPs bekommt sie nicht, erzählt sie, sondern einfach nur weniger OPs. Ein Nachteil, denn so bräuchte sie viel länger für ihren Facharzt.
1: Und nach dem zweiten Kind habe ich mich dann auf 40 Stunden reduziert. Dann hat mein Chef gesagt, okay, jetzt bist du in Teilzeitmutin. Ich wurde dann wirklich nach meiner 40-Stunden-Reduktion, allerdings immer noch bei gleichen Nachtdienstbelastungen, Wochenendbelastungen und so weiter, habe ich dann gemerkt, okay, jetzt ist wirklich alles vorbei.
0: Auch Anne will irgendwann Kinder, spricht deshalb mit Ärztinnen, die auch Mütter sind.
2: Ich kann mich an kein einziges Gespräch erinnern, wo die Frau vor mir saß und gesagt hat, beste Entscheidung, ich habe Familie, ich liebe meinen Job, mir geht's richtig gut, kann ich empfehlen.
0: Ende 2022 entscheidet sich Anne gegen die Chirurgie.
2: Man muss quasi nicht nur gegen Übergriffigkeit und sexistische Kommentare im System ankämpfen, sondern sobald du Familie hast, hast du eigentlich als Frau so viele Nachteile, dass man noch mehr kämpfen muss, um weiter lernen zu dürfen, um ärztlich tätig zu sein. Und das hat mich so abgeschreckt, dass ich mich am Ende dagegen entschieden habe.
0: Heute arbeitet sie in einem Medizinunternehmen.
2: Ich kämpfe damit heute noch. Also dieser Traum, dass ich im OP stehe und arbeite und mich wohlfühle und frei fühle, der ist nie weggegangen. Das ist jeden Tag eine Entscheidung zu sagen, es wird mir nicht gut tun.
0: Als Ärztin in einer Klinik wird Anne vermutlich nie wieder arbeiten. Mai fängt 2024 als Assistenzärztin im Krankenhaus an.
3: Ich habe, würde ich sagen, im Endeffekt recht wenig operiert tatsächlich. Was irgendwann sehr frustrierend ist, wenn man das Gefühl hat, man kommt nicht weiter, man entwickelt sich nicht weiter und man hat dann auch gar nicht so diese bestätigenden, positiven Erlebnisse, dass man merkt, man wird besser und man kommt irgendwie so diesem, man ist irgendwann auch gut genug, um dann auch Fachärztin zu werden.
0: Mai will eine fähige Ärztin werden, operieren. Aber sie kommt nicht zum Zug. Nach einem harten Nachtdienst kündigt sie. Wieder eine Chirurgin weniger. Aber was sollen Frauen im Krankenhaus noch machen? Noch mehr arbeiten, noch mehr aushalten?
1: Irgendwann ist Schluss.
0: Es ist die Zeit, als Kara mehr Wirbelsäulen-OPs für ihren Facharzt braucht. Und der Oberarzt ihr gesagt haben soll, zieh dich aus, dann bekommst du sie.
1: Dann habe ich gesagt, das muss ich jetzt melden, weil ich gesehen habe, dass ich danach nicht mehr im OP eingeteilt war. Als ich das gemeldet habe, hat er mir ein OP-Verbot ausgesprochen, weil er meinte, ich hätte ihn in eine schwierige Position gebracht.
0: Kara spricht daraufhin mit der Gleichstellungsbeauftragten. Das klingt erstmal nicht so ungewöhnlich. Aber damit wagt sie offenbar schon ziemlich viel. Denn fast 3/4 der Betroffenen im Krankenhaus melden Sexismus und Machtmissbrauch überhaupt nicht.
1: Sie hat nur zugehört und war gar nicht überrascht und meinte, sie hat noch viel schlimmere Fälle und letztlich werde ich nichts ändern können. Ich musste mich entscheiden, ob ich das Fach wechsle oder die Klinik.
0: Wir haben Karas Krankenhaus angefragt. Sie bestätigen, es gab eine Beschwerde und die wurde auch geprüft, konnte aber nicht bewiesen werden. Und am Ende geht nicht der Oberarzt, sondern Kara.
1: Ich habe gedacht, okay, frischer Start. Wenn ich Oberärztin bin, mache ich das anders. Ich mache das besser und ich werde was ändern können. Ich war wirklich der Überzeugung, dass ich dann als Oberärztin das anders machen kann und eine neue Ära vielleicht einleiten kann. Ich habe nicht ahnen können, dass das genauso wird.
0: Wenn du dich deinem Chef so ausgeliefert fühlst, sagst du dann noch, wenn was schief läuft? Und dann geht's eben auch um uns als Patienten, um unsere Sicherheit. Und die

0: normalerweise klare Regeln. Anne und der Patient müssten jetzt auf Krankheiten getestet werden.
1: Und ich habe nicht nur eine Situation erlebt, wo ich gestochen wurde, gesagt habe, au, ich wurde gestochen. Und der männliche Chirurg, der die OP geleitet hat, gesagt hat, nee, du wurdest nicht gestochen. Da ist nichts passiert. Siehst du ein Loch im Handschuh? Mach weiter.
2: Wir hatten zum Beispiel eine Visite eine Schwester, die dann gefragt hat, ob eine Hirndrainage richtig steht und wann sie das wie wechseln soll. Und das war quasi eine offene Drainage am offenen Hirn. An dieser Patient, dieses kleines Kind, lag auf Intensivstation und sie wollte sich nur rücksichern, dass alles in Ordnung ist. Und dann hat er vor versammelter Mannschaft gesagt, du bist wirklich so doof zum Scheißen, wie oft muss ich das erklären? Die Frau hat nie wieder eine Frage gestellt. Es muss möglich sein, dass wir konstruktiv über Fehler und Probleme reden.
0: Aber das sei nicht möglich gewesen. Kara überwirft sich mit ihrem Chef.
2: Ich wurde dann entlassen. Und die Begründung sei, ich hätte eine Tür zugeknallt, ich sei schwierig.
0: Dr. Krajewski wird wegen verhaltensbedingter Gründe gekündigt. Wir sprechen mit einer ehemaligen Kollegin. Sie stützt Karas Geschichte, die wir auch dem Krankenhaus vorlegen. Das Krankenhaus antwortet, die Aussagen und Gespräche, die Kara schildert, seien dort nicht bekannt. Man gehe aber respektvoll miteinander um. Kara arbeitet mittlerweile als Palliativärztin. Ihr selbst wird kurz nach ihrer Kündigung Brustkrebs diagnostiziert. Heute spricht sie immer wieder öffentlich und ist sowas wie eine Aktivistin geworden.
2: Ich habe meiner Töchter beide erlaubt, diese Spritzen zu geben, damit sie auch der Mama heilen und das Gefühl haben, sie haben dazu beigetragen, dass ich das überstehe. Und beide haben dann die Motivation gehabt, Ärztinnen zu werden. Und irgendwann habe ich gedacht, okay, so kann ich euch aber nicht in der Medizin lassen. Ich kann es nicht so hinterlassen, wie ich es vorgefunden habe.
0: Aber was müsste sich dafür ändern? Oder vielleicht, wo könnte man wenigstens mit einer Sache mal anfangen? Durch all unsere Geschichten zieht sich doch eine Sache. Du kannst noch so viel arbeiten, noch so gut sein. Wenn dein Chef dich nicht in den OP lässt, kommst du nicht voran. Wirst nicht zum Facharzt weitergebildet.
3: Bedeutet das nicht auch im Umkehrschluss, dass die Gunst von einem Einzelnen teilweise wichtiger ist als fachliches Können?
4: Das kann im Extremfall stattfinden. Und es muss nicht so sein, dass der, der die Verantwortung trägt und der am Schluss die letzte Entscheidung trifft, so viel Macht hat, dass er all diese Dinge bestimmt. Man kann das Chefsein auch anders gestalten, indem man solche Dinge zum Beispiel im Team entscheiden lässt.
0: Man kann. Aber warum nicht überall? Naja, ist kompliziert. Denn verbindliche Regeln kommen nicht von der Bundesärztekammer, sondern von den Landesärztekammern. Also fragen wir alle 17 an. Was ändert ihr, damit Chefs nicht mehr so viel Macht haben? Einige machen schon was, andere planen noch und wieder andere verweisen zurück auf die Bundesärztekammer. Ja, und die will Weiterbildung und Machtmissbrauch unter anderem zum Thema des nächsten Ärztetags machen. Sagt aber gleichzeitig, am Ende sind auch die Kliniken verantwortlich.
3: Glauben Sie denn, dass sich an der Art der Weiterbildung in Krankenhäusern, in Kliniken grundsätzlich was ändern müsste?
4: Nein. Also ich glaube, die Weiterbildung als solche ist auch nur in Maßen änderbar. Ich habe die Situation, dass ich einen erfahrenen Arzt oder Ärztin habe und einen unerfahrenen Ärztin oder Arzt, die jetzt aufeinander stoßen. Am Schluss bleibt es natürlich dabei. Und das ist dann auch durch welche Organisation auch immer nicht total vermeidbar, dass ich auch auf den Goodwill eines Menschen angewiesen bin, einer Frau und eines Mannes.
0: Naja, meistens schon eines Mannes, ne? Und genau das ist doch das Problem. Christian fördert Christian. Und das nicht aus bösem Willen, sondern weil er vermutlich sogar glaubt, das Richtige zu tun. Und deshalb wird sich das System von allein eben nicht ändern.
5: Und damit war es das für heute von uns. Hier geht es jetzt direkt weiter mit NDR Info. Und ich wünsche Ihnen noch einen schönen Abend. Bis zum nächsten Mal.
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0: Herzlich willkommen zum Bericht aus Berlin. Anderes Thema. Sagen wir ja alle schon mal, wenn uns eine bestimmte Sache zu schwierig wird. Das können die Frauen und Männer der CDU-Parteispitze nicht machen. Die sitzen im Moment zusammen und sind umzingelt von Themen, die mindestens schwierig sind. Miese Umfragewerte, Stress mit dem Koalitionspartner SPD, womöglich CDU-Stimmen für einen AfD-Landtagspräsidenten in Sachsen-Anhalt. Und wo bleibt eigentlich der kräftige Wirtschaftsaufschwung? Über all das spreche ich gleich mit dem rheinland-pfälzischen Ministerpräsidenten Gordon Schnieder von der CDU. Jetzt aber erstmal Ilanit Spinner.
1: Der Herbst ist da. Und viele fragen sich, was wird eigentlich aus den Reformen, die bis Weihnachten auf den Weg gebracht werden sollten? Vor 3 Monaten klang das im Garten des Kanzleramts noch so.
2: Wir wollen Deutschland wieder flott kriegen. Jetzt ist klar, dass das möglich ist.
1: Auf 34 Vorhaben hatten Union und SPD sich im Sommer geeinigt. Doch längst ist klar, es hakt bei Rente, Steuer und dem Arbeitsmarkt. Die Wirtschaft zunehmend besorgt.
3: Der Niedergang, ich sag's so dramatisch, geht weiter. Wir verlieren laufend Arbeitsplätze, 15.000 im Monat in der Industrie ungefähr. Insolvenzen gehen weiter. Wir brauchen tatsächlich die Reformen, von denen alle sprechen, weiterhin.
1: Doch statt über Reformen wird in dieser Woche vor allem über Vertrauen gesprochen. Die Wahl des AfD-Politikers Tobias Rausch zum Landtagspräsidenten in Sachsen-Anhalt, ein politischer Einschnitt. Der Verdacht, CDU-Abgeordnete verhelfen ihm mit ihren Stimmen ins Amt. Das belastet das ohnehin angespannte Verhältnis.
4: Ich hätte mir das nicht vorstellen können und bin entsprechend entsetzt. Ich frage mich auch wirklich, was in der CDU Sachsen-Anhalt vor sich geht.
1: Die SPD will ein Zeichen setzen, zieht am Dienstagabend spontan zum Bebelplatz, dem Ort der Bücherverbrennung. Ohne den Koalitionspartner.
5: Einigkeit und Recht und Freiheit.
1: Per Steinbrück und Volker Kauder haben selbst erlebt, wie Koalitionen funktionieren und woran politische Zusammenarbeit scheitern kann.
6: Die Koalitionspartner dürfen sich nicht ständig öffentlich gegenseitig vorführen. Und sie dürfen sich auch nicht ständig gegenseitig provozieren.
7: Intern können die sich streiten, von mir aus können die sich fetzen, aber nach außen müssen sie irgendwann, und sei es um Mitternacht, in Erscheinung treten und sagen, das haben wir beschlossen, das setzen wir durch, gemeinsam, ohne dass wir es anschließend wieder in Frage stellen.
6: Zu meiner Zeit hat Peter Struck, der SPD-Fraktionsvorsitzende, einmal zu mir gesagt, wenn du in der Öffentlichkeit etwas forderst, was ich vorher nicht gewusst habe, dann kannst du es gleich vergessen, dann kommt es nicht.
1: Beim Koalitionsausschuss geht es diese Woche vor allem darum, die Wogen zu glätten. Neue Beschlüsse, Fehlanzeige, dafür aber versuchen Union und SPD Vertrauen vor allem untereinander zurückzugewinnen. Der Kanzler zeigt sich zufrieden mit dem Treffen, doch der selbstgesetzte Zeitplan wackelt.
8: Wie sicher sind Sie, dass die Reformen bis Weihnachten durch sind?
9: Ganz einfach, ich bin mir sicher, dass sie bis Weihnachten nicht durch ist.
1: Bis zum Frühjahr soll laut Kanzler dann alles stehen. Eigentlich genug Zeit, es den Menschen zu vermitteln.
6: Es muss den Leuten erklärt werden, warum es notwendig ist. Was das Ziel ist, warum wir das machen.
7: Wir sind in einer Zeitenwende. Und die Dimension und die Konsequenzen dieser Zeitenwende, die muss sich klar machen.
1: Im Sommer klang vieles nach Aufbruch. Jetzt wird die Zeit knapper. Für die Reformen und für eine Koalition, die gemeinsam liefert.
0: Herzlich willkommen, Herr Schnieder.
10: Guten Abend, Frau Engelke.
0: Herr Schnieder, Sie kommen ja gerade von der CDU-Parteizentrale, wo Sie mit der CDU-Führung zusammensitzen, mit der engsten CDU-Führung, um auch darüber zu sprechen, welche Lehren Sie aus den 3 Landtagswahlen aus dem September ziehen können, die für Sie ja sehr schlecht gelaufen sind. Welchen Weißwein haben Sie denn mitgebracht, um sich die Lage schön zu trinken?
10: Ja, braucht man heute über Tag und während den Diskussionen, die man miteinander führt, kein Weißwein, obwohl wir den besten in Rheinland-Pfalz haben. Sondern wir haben die drei Landtagswahlen erkannt. Wir haben gesehen im Frühjahr, es gibt auch erfolgreiche Landtagswahlen. Wir haben Rheinland-Pfalz gewonnen. Wir haben ein gutes Ergebnis auch in Baden-Württemberg erzielt. Aber wir haben jetzt wirklich schwierige Ergebnisse in den drei letzten Wahlen gesehen. Und da muss man sich die Frage stellen, gar nicht in eine Wählerschelte gehen, sondern die Frage stellen, warum vertrauen uns die Menschen im Land nicht mehr? Warum vertrauen sie den etablierten Parteien nicht mehr? Wo müssen wir in einen Politikwechsel hin, um auch dieses Vertrauen wieder zurückzugewinnen?
0: Und wo ist denn so ein Punkt, wo Sie sagen, da können wir jetzt in die Offensive kommen?
10: Ich glaube, wir müssen uns noch mal anschauen, wie die letzten Monate verlaufen sind. Wir haben einen hervorragenden Koalitionsvertrag. Und da nehme ich immer gerne ein Beispiel raus, weil das die Menschen trifft. Wir haben versprochen, günstige Energie für alle. Wir haben den Industriestrompreis auch beihilferechtlich durchgesetzt, aber wir haben es nicht geschafft, den gesamten Mittelstand mitzunehmen. Und wir haben es auch nicht geschafft, diese günstige Energie dann für alle, nämlich auch für die Menschen im Land, umzusetzen. Und das macht Vertrauen kaputt, weil es versprochen war. Und das sind Punkte, über die wir offen reden müssen und sagen, das sind Dinge, die noch offen sind, in die wir jetzt auch in die Umsetzung gehen müssen.
0: Wenn Sie das Beispiel nennen, also wie kann das funktionieren mit günstigerer Energie?
10: Wir müssen mit der Stromsteuer so weit runter, wie das möglich ist, und zwar für alle.
0: Wir also da ist Ihre Forderung zu sagen, für die Industrie schön und gut, aber jetzt auch, wie es im Koalitionsvertrag steht.
10: So wie es im Koalitionsvertrag zugesagt war, das ist ein Versprechen, das ist zu halten und ich werde nicht müde werden, das auch künftig einzufordern.
0: Im Koalitionsvertrag steht auch die Reform der Rente. Dazu gibt es ja einen Vorschlag der Kommission. Und gleich kommt auch hier noch der SPD-Fraktionsvorsitzende Matthias Mirsch. Und der hat jetzt vorgeschlagen, für den Gesetzentwurf, für die Erarbeitung des Gesetzentwurfs für die Rente, alle Ministerpräsidenten mit einzubeziehen. Was halten Sie von der Idee?
10: Also es ist nicht meine Aufgabe und auch nicht die der Kollegen und Kolleginnen Ministerpräsidenten, die Arbeit des Fraktionsvorsitzenden der SPD zu erledigen. Es gab einen Koalitionsausschuss, es gibt einen Koalitionsvertrag. Auf der Ebene hat man sich verständigt, das Paket ist eingebracht und es findet sich jetzt im parlamentarischen Verfahren. Und ich bin auch der Überzeugung, und das merken wir auch in Umfragen, die Menschen wissen, dass das System neu gestaltet werden muss, weil es so nicht mehr funktioniert, weil es eben nicht dafür sorgt, dass wir mittel- und langfristig wirklich eine gute Altersversorgung haben, dass wir die Beiträge so nicht halten können. Wir brauchen also Beitragsstabilität, bestenfalls Senkung, und wir brauchen die klare Perspektive, Altersversorgung wird gesichert und sie wird besser. Deswegen müssen wir daran. Und dann kann man durchaus über Einzelheiten reden, das, was auch Ministerpräsidenten getan haben, wo ich auch gesagt habe, Nachjustierung muss auch immer möglich sein im parlamentarischen Verfahren. Da gehen wir ran, aber jetzt sind erstmal die Fraktionen gefordert und da ist auch der Herr Mirsch sehr persönlich gefordert, das mit seiner Fraktion jetzt auch auf die Reihe zu bringen.
0: Gucken wir nach Sachsen-Anhalt. Sie haben in einem Namensbeitrag in der FAZ geschrieben, Sie seien fassungslos über die Wahl des Landtagspräsidenten in Sachsen-Anhalt. Es ist ja ein Namensartikelschreiben leicht gemacht. Helmut Kohl hätte vermutlich die CDU-Landtagsabgeordneten in Sachsen-Anhalt angerufen. Wäre das eine Sache, die Sie sich jetzt vornehmen, auch mit Blick auf die nächste Wahl, die ansteht, die des Ministerpräsidenten?
10: Also wir haben zwei Punkte oder ich habe zwei Punkte in dem Namensartikel angeschrieben. Das eine war die Wahl, dass wir jetzt einen Landtagspräsidenten der AfD haben, wo man auch da noch mal klar machen muss, es gab eine Mehrheit von AfD und BSW, ihn dort in die Position zu bringen. Aber es macht mich fassungslos, dass aus der demokratischen Mitte dort Persönlichkeiten mitgewählt haben. Und ich sage das für mich, dass es eben auch aus den Reihen der CDU wohl wahrscheinlich war. Ich habe da eine klare Abgrenzung zu den Populisten und Extremisten von rechts, genauso wie zu den Reaktionären und Radikalen. Und hier in Berlin offen judenfeindlichen Linken, die wir haben. Ich arbeite mit denen nicht zusammen, weil ich auf der Funktionärsebene dort keinen Bürgerlichen mehr sehe. Das sind Populisten, das sind Extremisten, mit denen habe ich nie zusammengearbeitet, werde ich auch nie zusammenarbeiten. Und das gilt für mich in Rheinland-Pfalz, auch als CDU-Landesvorsitzender, bis auf die kommunale Ebene. Aber nochmal, es ist keine Wählerschelte, sondern ich muss mir überlegen, wie kriege ich das Vertrauen der Menschen in diesem Land zurück.
0: Gucken wir trotzdem weiter nach Sachsen-Anhalt, bleiben wir dort. Die Ministerpräsidentenwahl ist Anfang Dezember. Und Ulrich Siegmund geht auch rum und sagt, er hat schon nötige CDU-Stimmen im Sack. Wer ist jetzt quasi verantwortlich bei der CDU-Bundespartei, um dahin zu gehen und zu sagen, Leute, macht das nicht? Ist das der Bundeskanzler, der CDU-Chef?
10: Also erstmal ist da jeder selber gefordert. Und ich sage das aus meiner Sicht auch sehr deutlich. Wer dort Stimmen mitgibt, um solche Persönlichkeiten in ein solches Staatsamt zu heben, der muss sich überlegen, ob die CDU noch seine politische Heimat ist. Und ich sage, nein, das ist sie nicht. Wenn ich das wüsste, wer es ist, würde ich auch direkt damit diskutieren, ob so jemand in der Partei bleiben kann. Das sind geheime Wahlen. Jetzt ist man vor Ort aufgefordert. Und ich glaube, da muss auch noch mal die Vernunft rein, dass man das nicht tut. Wir Demokraten, auch gerade aus der christlich-demokratischen Überzeugung heraus, wir wählen keine Extremisten in solche Ämter. Und das ist die Botschaft, die ich auch da nach Sachsen-Anhalt gebe.
0: Vielen Dank bis hierhin, Herr Schnieder. Herr Schnieder kennt den Ort wahrscheinlich schon, um den es jetzt geht. Sie noch nicht. Es ist Hasloch in Rheinland-Pfalz, westlich von Mannheim und Speyer. Mit seinen rund 20.000 Einwohnern galt Hasloch lange Zeit als der durchschnittlichste Ort Deutschlands. Und genau dort ist mein Kollege Philipp Jahn der Frage nachgegangen, was Menschen heute von Politikern und der Politik erwarten.
11: Hier wohnt das Volk. In Hasloch in Rheinland-Pfalz, wo sich die Bevölkerung ungefähr so zusammensetzt wie im ganzen Land. 20.000 Einwohner, so durchschnittlich, dass Unternehmen hier jahrelang ihre Produkte getestet haben. Stefan Lagmann ist einer von ihnen. Mit seiner kleinen Solarfirma arbeitet er an der Energiewende. Von der Politik wünscht er sich vor allem Planungssicherheit für seine Firma und Entlastung für seine Mitarbeiter. Sein Eindruck, für die Parteien seien die Bürger nicht mehr Priorität.
12: Viel wird versprochen, wenig wird gemacht. Das ist halt immer das Problem. Das ist auch schwierig jetzt mit dem Wählen. Man weiß gar nicht mehr mittlerweile, wen man wählen soll. Ja? Weil man nicht weiß, ob die Wahlversprechen auch umsetzen.
11: Vor 2 Wochen im Bierzelt. Hier treffen sich alle, egal wen sie wählen, egal wer sie sind. Orte wie dieser sind selten geworden in Deutschland. Was wünschen Sie sich von den alten, alt gewordenen Volksparteien?
13: Sie sollen halt wirklich zeigen, dass sie sich für die Menschen und deren Bedürfnisse interessieren.
14: Glaubhafte Politik machen.
15: Die wissen gar nicht mehr, was hier unten überhaupt abgeht bei den Leuten.
11: Nähe, Ehrlichkeit, echtes Interesse. Das ist es, was den Menschen an der Berliner Politik fehlt. Ganz anders hier in Hasloch. Der Bürgermeister mittendrin bei der Krönung von Bierkönigin und Bierprinz. Wie in Berlin regieren auch hier CDU und SPD zusammen. Gut, wie sie beide finden, der CDU-Bürgermeister und die SPD-Fraktionsvorsitzende im Gemeinderat. In Hasloch seien ihre Parteien noch Volksparteien, weil sie für die Menschen ansprechbar sind. Was ist Ihr Rat für die Kollegen in Berlin?
16: Geht unter die Leute, schaut, wie die Familien leben, wie junge Familien leben, wie ältere Paare leben, was die Ängste und Sorgen sind.
17: Damit würde ich anfangen, dass man sich aus Berlin herausbegibt und den Kontakt zu den Bürgern stärker sucht.
16: Nah bei de Leut, so sagt man bei uns.
0: Nah bei de Leut, Sie haben damit in diesem Jahr Erfolg gehabt. Sie haben darauf verwiesen, Sie sind in Rheinland-Pfalz zum Ministerpräsidenten gewählt worden, nach mehr als 25 Jahren, dass die SPD dieses Amt innehatte. Wie sieht es mit Friedrich Merz aus, mit dem CDU-Vorsitzenden? Ist der nah bei den Leuten?
10: Ich glaube, wir müssen aufhören, über Personen zu diskutieren. Personalstreitigkeiten, Personaldiskussionen sind der Garant dafür, nicht mehr gewählt zu werden und auch nicht mehr glaubwürdig erkannt zu werden.
0: Aber wobei wir haben das gerade. Ich nur nach Ihnen gefragt
10: wir
0: habe.
10: Haben
0: ich
10: ja
0: wollte
10: gerade
0: mich gar nicht mit Ihnen streiten.
10: Im Beitrag doch darüber gehört, was die Menschen belastet. Wir reden seit Monaten nur über Reformen, über Sparpakete und über Reformen. Wir müssen noch mal in den Lebensalltag der Menschen zurückkehren. Das, was wir gerade auch von den einzelnen Stimmen gehört haben, zuhören, den Lebensalltag sehen, zu begreifen auch, dass am Ende des Geldes noch ganz viel Monat kommt, dass viele nicht wissen, wie sie vor dem Winter jetzt das Heizöl bezahlen sollen, dass die Lebenshaltungskosten steigen, aber die Löhne in den letzten Jahren nicht mitgestiegen sind. Mhm. Das sind die Probleme und darum müssen wir uns jetzt kümmern, statt über Personalien zu sprechen.
0: Ich habe auch nur über den Bundeskanzler gesprochen, weil er auch CDU-Chef ist und seine Beliebtheitswerte gerade bei 10% liegen. Es ist ein historischer Tiefstand. Mhm. Und was mich interessiert, ist das für Sie beunruhigend oder beruhigend, dass man bei 10% nicht mehr viel zu verlieren hat?
10: Das ist insgesamt beunruhigend. Das ist nicht nur eine persönliche Situation mit der Frage, kann ich jemandem noch persönlich vertrauen oder mag ich ihn noch, sondern wir haben ja insgesamt eine

0: Vertrauensproblem, was die gesamte Partei betrifft. Friedrich Merz hat mich im Wahlkampf 4 oder 5 Mal unterstützt. Da waren die Hallen voll und hat die Menschen mitgerissen. Und im Moment erleben wir das genau umgekehrt, dass wir als Partei nicht mehr ankommen bei den Menschen. Und da müssen wir anpacken. Und da packen wir am besten an, indem wir über politische Standpunkte reden, so wie wir das jetzt im Präsidium heute noch machen, bis in den späten Abend und auch morgen noch mal fortsetzen, wo die CDU sich jetzt hinbegibt, damit wir diesen Lebensalltag dann wirklich auch wahrnehmen und nicht über die Personen.
1: Ja, und da habe ich noch eine Frage, weil Sie das mit den Standpunkten sagen. Die Familienministerin Karin Prien sagt, die CDU sei zu konservativ. Das Zitat ist, die CDU ist CDU pur ist gescheitert. Ministerpräsident aus Hessen, Boris Rhein, sagt, die CDU ist nicht konservativ genug. Welche Linie soll es denn dann sein?
0: Also die CDU gewinnt auch künftig Wahlen in der bürgerlichen Mitte. Das kann auch die konservative Mitte sein, aber das macht doch Volkspartei aus. Auf der einen Seite auch noch Liberale in der Union, auf der anderen Seite
1: melden die sich ja zu Wort,
0: Konservative.
1: Die beiden, weil sie finden, das eine hat nicht funktioniert, es muss das andere passieren.
0: Ich finde, dass das eine auch noch vor der letzten Wahl funktioniert hat und auch das, was in den Koalitionsvertrag gekommen ist. Ich bin nicht der, der so absolut sagt, das hat überhaupt nicht geklappt und wir müssen einen kompletten Kurswechsel machen. Wir leben in einer Volkspartei von allen Enden und von allen Mitgliedern und die gilt es zusammenzubinden und daran müssen wir jetzt arbeiten und darüber auch die Menschen mitnehmen. Und da ist der eine eben konservativer, der andere eher bürgerlich-liberaler, aber das macht uns als CDU auch aus.
1: Herr Schnieder, haben Sie ganz vielen Dank für Ihren Besuch im Studio und Ihnen noch weiter eine gute Klausur.
0: Danke Ihnen.
1: Wir haben in dieser Woche hier in Berlin eine ungewöhnliche Demonstration gesehen. Die SPD-Bundestagsfraktion ist nach der Wahl des AfD-Landtagspräsidenten in Sachsen-Anhalt zum Bebelplatz gezogen, dem Ort der Bücherverbrennung. Und ich freue mich, jetzt einen der Demonstranten hier im Studio zu begrüßen, und zwar den Fraktionschef der SPD, Matthias Miersch. Herr Miersch, herzlich willkommen.
2: Frau Engelke, grüße Sie.
1: Herr Miersch, als Sie jetzt am Dienstag demonstriert haben mit der SPD-Bundestagsfraktion, haben Sie da gegen die Wählerinnen und Wähler der AfD in Sachsen-Anhalt demonstriert? Das waren ja 44% in Sachsen-Anhalt, die diese Partei gewählt haben.
2: Nein, wir haben dagegen demonstriert, dass erstmals seit Bestehen der Bundesrepublik Deutschland ein Landtagspräsident einer Partei gewählt worden ist, die gesichert rechtsextrem ist. Und das ist eine Zäsur. Und aus dieser Fraktionssitzung heraus, und es war keine geplante Aktion, sondern wir haben gesehen, wir müssen raus aus diesem Fraktionssaal, wir müssen ein Zeichen setzen. Und deswegen haben wir uns dazu entschieden.
1: Sie haben alleine demonstriert. Haben Sie gegen Ihren Koalitionspartner, die CDU, demonstriert?
2: Nein, natürlich nicht. Das war, wie gesagt, Sie müssen sich vorstellen, wir haben einen Fraktionssaal. Wir gehen täglich, wenn wir in den Fraktionssaal gehen, vor oder an den Namen vorbei der Kolleginnen und Kollegen, die damals gegen das Ermächtigungsgesetz gestimmt haben. Otto Wels, ein großer Sozialdemokrat, dessen Foto dort hängt. Und insofern war unser Gedankengut, dass wir gesagt haben, das darf so einfach jetzt nicht stehen bleiben. Wir müssen ein Zeichen setzen. Und da spielte kein Koalitionspartner eine Rolle, sondern unsere Haltung, die wir seit über 160 Jahren in dieser Partei vertreten.
1: Sie haben in einem Interview mit der Zeit eine Botschaft an den Koalitionspartner formuliert, und zwar, dass sie aus der Wahl des AfD-Landtagspräsidenten in Sachsen-Anhalt Konsequenzen zieht. Was für welche?
2: Ja, wir sehen augenblicklich, dass in der CDU in Sachsen-Anhalt offenkundig ja große Diskussionen laufen. Es gab eine Empfehlung des Fraktionsvorsitzenden, sich zu enthalten. Offenbar ist die Mehrheit der Fraktionen dieser Empfehlung nicht gefolgt. Wir haben jetzt erste Stimmen, die damit liebäugeln, aus dieser Fraktion auszutreten. Und deswegen müssen wir natürlich erwarten, das haben wir so auch im Koalitionsvertrag festgelegt, dass es eine ganz klare Linie gibt, dass hier nicht in irgendeiner Form mit der AfD kooperiert oder koaliert wird.
1: Was erwarten Sie da von dem CDU-Chef?
2: Das habe ich hier im Moment überhaupt nicht zu sagen, sondern ich nehme Friedrich Merz vollkommen ab, was er immer wieder gesagt hat, dass es keine Form von Zusammenarbeit gibt. Und insofern wird es Aufgabe der CDU auf Bundes-, aber vor allen Dingen auch der CDU in Sachsen-Anhalt sein, da ganz klar vorzugehen.
1: Aber gesetzt den Fall jetzt, wir haben die Wahl des AfD-Ministerpräsidenten im Dezember und da steht im Raum, dass möglicherweise die CDU mitgestimmt hat. Was hätte das dann für Konsequenzen?
2: An den Spekulationen will ich mich nicht beteiligen, weil ich jetzt erstmal davon ausgehe, dass alle sehr vernünftig auch damit umgehen. Vor allen Dingen mit dem, was jetzt in dieser letzten Woche auch vorgefallen ist. Und insofern verweise ich nochmal ganz klar, und das wissen alle, auf den Koalitionsvertrag, wo wir

0: eine sehr eindeutige Klausel aufgenommen haben, dass es hier keinerlei Zusammenarbeit geben kann, auf allen Ebenen.
1: Sollte denn Friedrich Merz direkt intervenieren in Sachsen-Anhalt?
0: Da habe ich ihm von hier aus garantiert keine Weisungen bzw. Ratschläge zu erteilen.
1: Dann gucken wir nach Berlin, auf die Regierungsbildung hier in Berlin. Das sind die Linken zusammen mit den Grünen und der SPD, ihrer Partei. Jetzt haben sich namhafte Sozialdemokraten zu Wort gemeldet und haben gesagt, koaliert nicht mit denen. Also namhafte Sozialdemokraten wie Wolfgang Thierse, wie Franziska Giffey. Werden Sie diesem Aufruf folgen?
0: Ja, das ist jetzt Sache der Berliner SPD als erstes. Und man muss diese Stimmen natürlich ernst nehmen, aber man muss auch zur Kenntnis nehmen, dass Steffen Krach und das Verhandlungsteam ja augenblicklich mit den Grünen und mit den Linken genau dieses Problem angehen. Wir haben antisemitische Stimmen in der Linken und das kann man nicht tolerieren. Allerdings kann man auch nicht die Linke da verhaften. Und insofern ist jetzt ein Mechanismus zunächst vereinbart worden, wie man bestimmte Personen gegebenenfalls auch prüft und überprüft, ob sie auch Mitglied der Fraktion sein können. Das hat man bei einer Person schon verneint. Und insofern, glaube ich, muss man jetzt auch der Berliner SPD die Zeit lassen, genau dieses weiter zu verhandeln. Wir sind noch nicht mal in den Sondierungen und diese Freiheit braucht die Partei. Allerdings, klar ist, das ist ein sehr, sehr wichtiger und gravierender Punkt.
1: Weil die ja wirklich fordern, also Wolfgang Thierse und auch Franziska Giffey, die verweisen ja eben auf die mangelnde Abgrenzung zu Antisemitismus. Und sie bekommen ja auch jetzt die Kritik aus der Linken an dieser Vereinbarung, die es jetzt gibt zwischen den drei Parteien hier in Berlin mit. Das ist ja möglicherweise, nährt das Zweifel.
0: Ja, das muss die Linke jetzt klären. Das ist eine ganz, ganz entscheidende Sache. Da darf es bei uns überhaupt kein Vertun geben. Insofern gibt es die ersten Vereinbarungen, die müssen auch vollständig akzeptiert werden. Und es wird weitergehen müssen, sodass man im Zweifel dann sagen kann, das ist eine Partei, mit der man auch politische Verantwortung übernehmen kann, weil sie sich deutlich von diesen Dingen abgegrenzt hat.
1: Gucken wir noch mal kurz auf die Reformen. Wir haben das in dem Beitrag zu Beginn gesehen. Peter Strupp, der sagt, man soll seinen Koalitionspartner nicht überraschen. Und Sie haben vor zwei Wochen Ihren Koalitionspartner, die CDU, überrascht, als Sie da reingegrätscht sind bei der Pflegereform. Und jetzt überraschen Sie eigentlich Ihren Koalitionspartner wieder bei der Rente, weil Sie vorgeschlagen haben, bei der Rente sollten doch vielleicht auch alle Ministerpräsidenten an dem Gesetzentwurf mitschreiben. Wir haben gerade gehört, Gordon Schnieder von der CDU ist wenig begeistert. Also wie soll da gutes Regieren funktionieren, wenn man das Strucksche Gesetz, überrasche deinen Koalitionspartner nicht beachtet?
0: Also Peter Struck hat erstens gesagt, auch nur, wenn man vorher es angekündigt hat. Und man weiß hier jetzt, oder ich will hier nicht alle Gespräche ausbreiten, die ich mit den Verantwortlichen von CDU, CSU führe. Aber ich kann Gordon Schnieder beruhigen. Er muss meine Arbeit überhaupt nicht übernehmen, beziehungsweise mir die Arbeit abnehmen. Mein Gedanke dahinter ist, und den teilen auch einige bei CDU, CSU, glaube ich, ist, dass das Rentenpaket eines der entscheidenden Pakete ist. Und wir sehen gerade, dass wir zum Beispiel aus den Ministerpräsidenten von der CDU, aber auch Markus Söder hat noch Vorschläge einzubringen, dass gerade die Ministerpräsidenten ganz wichtig sein werden, hier eine stabile Grundlage und ein Gesetz zu beschließen. Und das ist der Gedanke dahinter. Und ich glaube, so einfach sollte man das an dieser Stelle nicht abtun.
1: Herr Misch, haben Sie ganz vielen Dank für Ihre Zeit und den Besuch im Studio. Der Chef des Bundesnachrichtendienstes, das ist die Person, der die geheimsten und wichtigsten Informationen dieses Landes anvertraut werden. Der frühere BND-Präsident August Hanning soll genau gegen dieses Vertrauen verstoßen haben, es gebrochen haben. Der 80-Jährige wurde diese Woche festgenommen und sitzt jetzt in Haft. Iris Seyram.
2: Der frühere Präsident des Bundesnachrichtendienstes Hanning.
3: August Hanning.
4: August Hanning.
5: Der Name, der seit dieser Woche mit schweren Vorwürfen belastet ist. Unter anderem geht es um Landesverrat. Über Jahre soll er mit einem anderen Mitarbeiter tausende vertrauliche Dokumente aus dem BND geschafft haben, auch für fremde Staaten.
6: Das hat auf jeden Fall eingeschlagen wie eine Bombe.
7: Natürlich ist erst einmal ein Vertrauensschaden eingetreten.
8: Der Fall Hanning ist ein Schlag ins Kontor.
5: Aufgefallen war er nur als Beifang eines anderen spektakulären Falls, die Kindesentführung der Familie Block, bei der Hannings Sicherheitsfirma in den Fokus geriet.
9: Im Zuge dieser Durchsuchung gab es eben Funde, bei denen dann auf einmal im Raum stand, dass es eben auch um Straftaten gehen könnte, wie versuchten Landesverrat, wie Spionage.
5: Der Fall platzt mitten in eine Woche, in der die Nachrichtendienste einen ihrer seltenen öffentlichen Auftritte haben und wo sie für eine erhebliche Ausweitung ihrer Befugnisse werben, die die Bundesregierung zurzeit plant.
10: Wenn wir diese Befugnisse denn haben, dann werden wir sie nutzen und unsere Gegner werden das zu spüren bekommen.
5: Es wäre ein fundamentaler Wandel. Es geht um aktive Gegenmaßnahmen im Ausland, um Cyber- und Drohnenabwehr, hochsensible Operationen. Aber auch im Inland soll der Verfassungsschutz mehr dürfen. Mehr Datenerhebung mit nachrichtendienstlichen Mitteln, verstärktes Auslesen technischer Geräte, auch privater Handys. Und sie sollen Wohnungen heimlich betreten dürfen. Für die Opposition klingt das nach Polizeiarbeit und nicht nach Aufgaben für den Verfassungsschutz.
8: Also allein 16 Landeskriminalämter, es gibt die Bundespolizei, das Bundeskriminalamt. Und da jetzt noch eine Behörde reinzusetzen, die auch mit operativen Befugnissen irgendwie Gefahrenabwehr betreiben soll, das führt unserer Meinung nach eher zum Chaos. Und es ist auch verfassungsrechtlich wirklich voraussetzungsvoller und schwieriger.
5: Es geht auch um Vertrauen in alle Dienste, ihre Arbeit und ihre Kontrolle. Das mutmaßliche Sicherheitsleck im Fall Hanning und seinem Komplizen, wenn der Verdacht stimmt, blieb über Jahre unentdeckt. Der Nachrichtendienstexperte empfiehlt häufigere Personalwechsel in den Behörden.
7: Normalerweise würde man sonst von Rotationen zum Beispiel ausgehen, dass solche Personen in den Vertrauensstellungen nicht über 5 Jahre, 10 Jahre, 12 Jahre im Amt sind. Solche Überlegungen gibt es.
5: Im Bundestag wächst auch die Sorge um das Vertrauen der Partnerdienste.
6: Natürlich fragen ausländische Partner, Mensch, ist das ein strukturelles Thema? Man muss sagen, Hanning ist jetzt schon über 20 Jahre raus aus dem Geschäft. Der Mitarbeiter, mit dem er offenbar zusammengearbeitet hat, jetzt auch schon einige Zeit nicht mehr dabei. Aber es macht es nicht besser.
5: Es sind viele offene Fragen. Erste Antworten soll die Innenausschusssitzung am Montag liefern.
1: Und aus Frankfurt ist jetzt Günther Krings von der CDU zugeschaltet, stellvertretender Unionsfraktionschef für den Bereich Inneres. Er war 8 Jahre Staatssekretär im Bundesinnenministerium, dort auch zuständig für die Nachrichtendienste. Herzlich willkommen, Herr Krings.
11: Guten Tag, Frau Engelke.
1: Herr Krings, hat der BND ein strukturelles Problem, so wie wir das gerade gehört haben?
11: Also was wir da gehört haben, erlebt haben diese Woche, war ein Schock. Aber das ist kein strukturelles Problem, es ist ein spektakulärer Fall, gerade wenn es ein früherer Präsident ist, der auch sehr beliebt war. Ich weiß aus meiner Anfangszeit im Bundestag, wo ich mit dem innenpolitischen Bereich noch gar nicht so sehr vertraut war, gab es sogar Kritik, als er beispielsweise als Staatssekretär von Thomas de Maizière entlassen wurde. Der damalige Koalitionspartner SPD und andere fanden das sehr kritisch, waren da gar nicht der Meinung, dass der hätte als Staatssekretär entlassen werden müsste. Also er hat große Wertschätzung. Und umso schlimmer ist es dann, wenn wir nachher feststellen, dass er jedenfalls in den letzten Jahren offenbar jetzt im Verdacht steht, Geheimnisverrat und ähnliche Delikte begangen zu haben. Nochmal, das war wirklich ein Schock und das muss wirklich minutiös aufgeklärt werden, um Vertrauen wiederherzustellen.
1: Und welche Konsequenzen muss der BND jetzt ziehen, müssen für den BND gezogen werden?
11: Also das Erste ist jetzt mal die Aufklärung. Da geht es um strafrechtliche Aufklärung, aber auch Aufklärung innerhalb des Dienstes. Und es wäre jetzt zu früh, jetzt schon ein Programm vorzustellen, wie man dann genau Dinge verändert. Aber natürlich drängt sich jetzt die Frage auf, wie überprüfen wir auch und checken auch, ob frühere hochrangige Mitarbeiter des Dienstes ihr Wissen nutzen. Ich glaube, dass nach 20 Jahren, wo er aus dem Dienst schon ausgeschieden ist, das vielleicht gar nicht mehr so das alte Wissen war. Aber offenbar hatte er doch Zuträger, jedenfalls einen aus dem Dienst selber. Wir müssen da sehr viel kritischer sein bei der Frage Nebentätigkeitsgenehmigungen von Menschen, die im Dienst arbeiten und zugleich in einem ähnlichen Sachgebiet Nebentätigkeiten ausüben. Das kann ich eigentlich nicht so recht nachvollziehen, dass das durchgelaufen ist. Also gibt es viele Punkte, wo man ansetzen kann und muss. Aber erstmal kommt jetzt die Aufklärung und dann kommen die Konsequenzen.
1: Und wenn Sie sagen, dann kommen die Konsequenzen, es ist ja auch zurzeit im Bundestag ein Gesetzentwurf, um die Befugnisse für die Nachrichtendienste zu erweitern, für den Verfassungsschutz und für den BND. Geht das jetzt noch so mit dem, was wir in dem Fall von August Hanning sehen?
11: ist es jetzt klar, dass wir, die wir als Vertreter der Koalition, aber auch als Vertreter des Innenministeriums, der anderen beteiligten Ministerien, darauf dringen, dass wir diese Reform jetzt auch durchführen, dass wir jetzt mehr Fragen beantworten müssen. Das ist auch in Ordnung so. Das ist auch Teil der Demokratie. Trotzdem wäre es, glaube ich, ein Fehler, diese Reform jetzt fallen zu lassen und auch nur zu verschieben. Weil ja, wir brauchen das Vertrauen auch anderer Dienste. Das klang ja eben bei Marc Henrichmann an, dass die uns jetzt vielleicht nach dem Fall fragen. Die fragen uns aber noch viel länger, welche Befugnisse habt ihr eigentlich? Könnt ihr eigentlich noch uns Informationen liefern, wenn ihr die notwendigen

0: Befugnissen nicht habe, denn von uns wollte er immer die Informationen haben. Und irgendwann bekommt man auch von anderen Diensten nichts mehr, wenn man selbst nichts liefern kann. Das heißt, wir brauchen diese Reform. Und wissen Sie, ich war viele Jahre in der Freiwilligen Feuerwehr aktiv. Und wenn da mal ein Einsatz nicht so gut gelaufen ist, hat nachher keiner gefordert, wir schaffen jetzt die Feuerwehr ab oder wir reduzieren die Ausstattung, sondern das Gegenteil war eher der Fall. Die Frage ist dann, wie können wir die Ausstattung verbessern, wie können wir die Fähigkeiten der Einrichtung verbessern.
1: Ganz kurz zum Schluss, stärkere Kontrolle des BND?
0: Die ist vorgesehen. Der unabhängige Kontrollrat wird deutlich gestärkt. Damit wird die Kontrolle auch professionalisiert. Insofern haben wir das ohnehin vorgesehen. Und insofern kommt diese Verbesserung der Kontrolle auch genau zur richtigen Zeit.
1: Herr Krings, haben Sie ganz vielen Dank für Ihre Zeit.
0: Sehr gerne.
1: Und das Gespräch mit Günther Krings haben wir am Nachmittag aufgezeichnet. 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Ich verabschiede mich für heute und sage vielen Dank für Ihr Interesse. Am nächsten Sonntag begrüßt Sie an dieser Stelle Markus Preis. Und ich gebe jetzt weiter an den Weltspiegel und Nathalie Amiri.
2: Danke, Anna Engelke, und willkommen zum Weltspiegel. Wenn man hört, dass in Frankreich wieder protestiert wird, diesmal sind es die Schülerinnen und Schüler, könnte man sich bei dem Gedanken ertappen, die Franzosen gehen eben gerne auf die Barrikaden. Doch wenn man die Bilder von teilweise völlig heruntergekommenen Schulen sieht, versteht man die Wut der Jugendlichen sehr viel besser. Zehntausende Menschen gehen seit Wochen landesweit auf die Straße. Die meisten Proteste verliefen friedlich. Dennoch gab es über 500 Festnahmen und Dutzende verletzte Polizisten. Es geht bei den Protesten aber nicht nur um marode Klassenzimmer, sondern auch um die Frage, welchen Stellenwert Bildung in Frankreich noch hat und wie der Staat mit jungen Menschen umgeht, die genau das einfordern. Sabine Boland.
3: Die Schlacht von Blaise kündigen sie an, wobei Blaise einfach der saloppe Name ihres Gymnasiums ist. Die Schülerinnen und Schüler sind wild entschlossen, ihren Kampf zu gewinnen. Für bessere Lernbedingungen, mehr Lehrer, kürzere Schultage. Abiturient Younes ist sauer.
4: Das geht schon seit Jahren so. Irgendwann hält man es nicht mehr aus. Man erträgt es nur noch. Wir sind wütend geworden, weil uns niemand zuhört.
3: Von überall kommen sie nach Paris, um auf die Straße zu gehen. Auch Younes Lehrerin Félice Azéma ist dabei. Zehntausende sind es täglich in ganz Frankreich seit 2 Wochen.
5: Es ist toll, so viele Leute, jede Menge engagierte Schüler. Es ist eine große Freude, hier zu sein.
3: Die Freude im Schulalltag ist weitaus geringer. Am Morgen vor der Demo erscheint die Polizei vor Blaise in Sevran, einer Vorstadt im Nordosten von Paris. Versammlungsverbot, sagen sie. Die Schule ist wegen der Proteste geschlossen. Drinnen drehen können wir also nicht. Einige Jugendliche treffen sich trotzdem. Auch die Lehrerin ist da. Sie schauen sich aktuelle Videos aus ihrer Schule an. Verdreckter Chemieraum. Vor den Toiletten keine Türen. Kaputte Decken. Es regnet rein. Schon vor 2 Jahren war ein Video aus Blaise auf Social Media viral gegangen. Ich bin Schülerin hier, natürlich ist unsere Fluchttreppe glitschig. Ich bin Lehrerin und natürlich wurde ich während der Elternzeit nicht vertreten. Natürlich haben wir keine Vorhänge und basteln sie selber. Die Betroffenen nehmen es mit Galgenhumor.
6: Wenn man nur Wut empfindet, wird man müde und es wird zu schwer. Deshalb lachen wir lieber und sind gleichzeitig wütend.
3: Neben den ganz offensichtlichen Mängeln dreht sich der Protest um etwas, das viel tiefer geht.
6: Was die Schüler thematisieren, betrifft längst nicht mehr nur das Bildungssystem, sondern die Gesellschaft als Ganzes. Wir sind in Strukturen von Rassismus und Ungleichheit hineingewachsen. Tatsächlich spiegeln die Lernbedingungen diese soziale Ungleichheit wider. Sie verschärft sich immer weiter.
3: Heißt, wer in den Vorstädten zur Schule geht, lernt unter schlechteren Bedingungen. Am Bahnhof treffen sich alle, die nach Paris zum Demonstrieren wollen. Die Schüler schreiben Plakate. Manche Lehrer geben Tipps, was bei einer Festnahme zu tun ist.
6: Wir sagen ihnen, wie man sich bestmöglich schützt, wenn man die Polizei filmt, was erlaubt ist, und geben ihnen Nummern von Anwälten.
3: Seit Beginn der Proteste sind Tausende Minderjährige festgenommen worden. Unverhältnismäßig, finden viele Franzosen. Andere meinen, man müsse noch härter durchgreifen. Die Jugendlichen sehen alles auch als eine Art Lehrstunde.
6: Zu lernen, wie man Transparente macht oder Blockaden organisiert, ist immer nützlich. An der Uni oder im Berufsleben, bei Streiks. Das hier ist eine wichtige Einführung.
3: Etwa eine Stunde sind sie unterwegs in die Hauptstadt. Dort sind viele Schulen besser ausgestattet. Aus Solidarität protestieren aber auch Pariser Schüler. Viele Eltern unterstützen ihre Kinder.
6: Sie sind die Zukunft von morgen und diese Zukunft ist ernsthaft gefährdet.
4: Anfangs hat meine Mutter mir nicht geglaubt. Sie meinte, wir hätten doch alles. Ich musste sie zusammen mit meinem älteren Bruder echt überzeugen.
3: Tausende sind unterwegs zur Place de la République, dem traditionellen Pariser Protestplatz. Massives Polizeiaufgebot. Younes hofft, dass es diesmal ruhig bleibt. Die Ereignisse der vergangenen Tage beunruhigen ihn. Tränengas, Blendgranaten.
4: Es gibt Repressionen, aber wir fordern nur unsere Rechte ein. Und das dürfen wir, denn wir bekommen sonst keine Hilfe.
3: Längst ist die Schülerbewegung ein brisantes politisches Thema geworden. Kritik kommt von ganz rechts, Unterstützung von links. Und die Regierung hat kaum Spielraum, die Staatskassen sind leer. Eine linke Parlamentsabgeordnete aus Sevran ist ebenfalls zur Demo gekommen.
6: Wenn man ein Mandat innehat und sich für das Recht auf Bildung und Gleichheit einsetzt, dann muss man an der Seite der jungen Menschen stehen, die zu Recht auf die Straße gehen. Und dann ist die einzige Antwort staatliche Brutalität, die nicht legitim und nicht verhältnismäßig ist? Ich bin sehr wütend auf die Regierung.
3: Diesmal bleibt es weitgehend friedlich. Für Younes und seine Freunde läuft die Demo. Mit so vielen Menschen hatten sie nicht gerechnet.
4: Es freut uns total. Unser Anliegen kommt an. Die Leute hören uns endlich zu. Trotzdem ist es traurig, dass es erst so weit kommen musste, damit man uns wahrnimmt.
3: Noch immer gibt es keine zufriedenstellenden Vorschläge der Regierung, wie sie auf die Forderungen der Jugendlichen eingehen will. Aber eins ist sicher, der Praxisunterricht in Sachen Revolution auf Französisch ist ein voller Erfolg.
2: Unserem Korrespondenten Ramin Sina ist es gelungen, in den Jemen zu kommen und dort zu drehen. Ich spreche gleich mit ihm live über die Eskalation der letzten 24 Stunden. Aber wissen Sie, was er vorab mir auch noch erzählte? Für ihn ist der Jemen das schönste arabische Land. Mit Abstand. Doch dieses Land droht nun zerteilt zu werden. Das Land liegt im Süden der arabischen Halbinsel zwischen Saudi-Arabien, Oman, dem Roten Meer und dem Golf von Aden. Und damit an einer der wichtigsten Handelsrouten der Welt. Seit dem Sommer ist der jahrelange Bürgerkrieg erneut eskaliert. Die vom Iran unterstützten Houthi kontrollieren die Hauptstadt Sanaa und weite Teile des Nordwestens. Zuletzt konnten sie auch entlang der Küste am Roten Meer Gebiete erobern. Nun versuchen die von Saudi-Arabien unterstützten Regierungstruppen, sie zurückzudrängen. Und die vom Krieg müde Bevölkerung, die sehnt sich einfach nur nach Frieden.
7: Beliebt, belebt, der Mittwochsmarkt in Wadi Doan im Zentrum des Jemen. Ein Ort, den die Houthi noch nicht erobert haben. Hier bekommt man alles, getrockneten Fisch von der Küste, jemenitische Gewürze. Und trotz der schwierigen Kriegszeiten versprühen einige sogar etwas Leichtigkeit. Wir als ARD-Team wollen herausfinden, bleibt der Jemen ein Land oder zerfällt er? Die Bevölkerung leide in allen Landesteilen, heißt es hier, im Gleichgewicht sei nichts mehr. Es ist hart, einkaufen ist schwierig, die wirtschaftliche Lage macht es fast unmöglich. Es ist nichts wie früher. Wir Menschen sind kriegsmüde, es ist gar nicht gut. Nur Gott ist großzügig. Der Markt von Wadi Doan ist auch Treffpunkt. Stammesführer kommen aus 100 Kilometern entfernt.

0: Entfernung Krisensitzung. Wie weit ist die Frontlinie noch entfernt? Rücken die aufständischen Houthi näher? Unter einem Baum werden Waffen verkauft, gleich neben Kanistern voller Honig. Längst bewaffnen sich die Bürger, die Menschen bereiten sich auf den Kampf vor. Nicht für seine Waffen, sondern für seinen Honig soll der Jemen weltbekannt sein, sagen diese beiden. Der Sidr-Honig aus Wadi Doan zählt zu den besten der Welt, erzählt Verkäufer Faisal stolz. Und stöhnt. Sein Geschäft lebe vom Export nach Saudi-Arabien, doch wegen der Kämpfe mit den Houthi sei alles durcheinander. Natürlich, das trifft uns sehr hart. Es gibt keinen Export mehr in die Golfländer. Saudi-Arabien hat alles gestoppt. Alle Menschen im Jemen spüren die Auswirkungen des Krieges. Was in der Hauptstadt Sanaa passiert, das hat auch Auswirkungen auf uns. Es trifft uns alle. Der Krieg im Jemen. Den Süden des Landes kontrollieren Regierungstruppen, Milizen und Söldner, die mutmaßlich bezahlt werden von Saudi-Arabien. Sie kämpfen gegen die aufständischen Houthi. Den Norden des Landes halten die Houthi. Sie sind verbündet mit dem Iran. Im Süden sind sich alle einig, dass die Houthi aufgehalten werden müssen, nicht aber, ob der Jemen danach noch ein Staat sein soll oder zwei. Die Bucht von Burum. Viele Männer aus der Gegend wurden abgezogen, um an der Front gegen die Houthi zu kämpfen. Den Lebensunterhalt der Familien müssen auf die Frauen sichern. Kurz nach Sonnenaufgang macht sich eine Gruppe Arbeiterinnen gemeinsam auf den Weg. Auch bei 40 Grad und feuchter Hitze fahren sie in Richtung Küste. Es warten Salzbecken. Ihre Arbeit, das Salz zu schürfen, stundenlang in der prallen Sonne. Im konservativ geprägten Jemen tragen sie in der Öffentlichkeit ihre Abayas. Sie beschweren sich nicht, im Gegenteil. Wir können für die Kosten unserer Kinder aufkommen. Es ist unser eigenes Einkommen, vom Schweiß unseres eigenen Angesichts. Das ist ehrenhafter, als die Hand zum Betteln aufzuhalten. Ob Ältere oder Jüngere, der Krieg sei eine enorme Bürde, erzählen sie. Anführerin Juma hat 13 Kinder. Der Verdienst umgerechnet 2 bis 3 Dollar pro Tag. Wenig Geld für harte Arbeit. Was die Frauen trägt, ist die Gemeinschaft. Wir sprechen mit einer Stimme. Selbst wenn hier 500 Frauen sind, keine geht ihren eigenen Weg. Wir plaudern, wir lachen, wir haben Freude. Wenn eine Frau in ihrer Schale kein Salz findet, gibt ihr eine andere etwas ab, damit auch sie ihren Anteil erhält. Sie halten zusammen. In der Politik ist davon nichts zu spüren. Wir fahren weiter durch Hadramaut, die größte Region des Jemen. Die Flagge der Separatisten weht in der Hafenstadt Mukalla. Viele Einwohner hier wollen den Süden vom Norden des Landes abspalten. Ein gemeinsamer Staat steht auf der Kippe. Salem Khanbashi ist der Gouverneur von Hadramaut, ein Gegner der Houthi. Wir hören, er pendele viel, so wie das Staatsoberhaupt Alimi auch, immer wieder nach Saudi-Arabien. Der Einfluss des Nachbarlandes gilt als enorm. Aktuell erleben wir die schwierigste Phase, die der Jemen je durchlebt hat. Es droht der völlige Zusammenbruch des Staates. Es toben Kämpfe in der Stadt Ta'es. Sollte die Stadt in die Hände der Houthi fallen, könnten sie weiter vormarschieren in die südlichen Landesteile bis an die Grenze zum Oman. Die Regierung hat die Bevölkerung aufgerufen, geschlossen gegen die Houthi zu kämpfen. Wenn sich die Gegner der Houthi zusammenschließen, werden wir sie besiegen. Sollte sich jedoch ein großer Teil der Bevölkerung den Houthi fügen, wird unsere Lage im Land noch schlimmer. Die Frauen von Burum haben Abendschicht. Sie wiegen und verpacken ihr Salz. Und sie sprechen offen über die Politik ihres Landes. Für Anführerin Juma ist klar, geteilt werden dürfe das Land auf keinen Fall. Wir sind ein Volk, ohne Unterschied zwischen dem einen und dem anderen Menschen. Was wir brauchen, ist Frieden. In Wadi Doan sehen es die Honigverkäufer anders. Sie lehnen die Houthi ab, sehen aber auch in Saudi-Arabien eine Gefahr. Die Hoffnung auf ein geeintes Land haben sie hier nicht mehr. Definitiv zwei Jemen, Nord und Süd. Dort gibt es die Houthi und hier bei uns den Süden, zwei Länder. Der Sidr-Honig aus Wadi Doan, das Gold des Jemen. Ob er künftig wieder ungehindert über die Grenzen verkauft werden kann, hängt auch davon ab, ob der Jemen einen Weg rausfindet aus dem Krieg und ob es dann noch ein Jemen ist oder zwei.
1: Und jetzt spreche ich mit unserem Korrespondenten Ramin Sina in Kairo. Ramin, gestern gab es heftige Angriffe auf den Flughafen Riad in Saudi-Arabien mit Toten und Verletzten. Was genau weißt du über den Angriff auf den Flughafen?
2: Ja, so viele Infos und so viele Bilder sind gar nicht auf dem Markt. Das kennt man aus der Golfregion, dass man den Eindruck hat, womöglich versucht man, das konkrete Ausmaß der Angriffe ein bisschen zu verschleiern. Saudi-Arabien will nicht zu verwundbar wirken, aber Saudi-Arabien ist verwundbar. Wir wissen, es gab Raketeneinschläge in einem Terminal im Flughafen von Riad. 12 Tote, mehr als 300 Verletzte. Also das sind die heftigsten Angriffe auf das Königreich Saudi-Arabien seit vielen Jahren. Die Houthi haben sich nicht öffentlich dazu bekannt, aber man darf davon ausgehen, dass sie dafür verantwortlich sind. In Houthi-nahen Fernsehsendern werden die Angriffe auf den Feind bejubelt.
1: Wie kannst du dir erklären, warum die Houthi jetzt so heftig eskalieren?
2: Ja, die Houthi sehen sich selbst in einer Art Verteidigungskampf gegen Saudi-Arabien. Das ist ein Konflikt, den es seit mehr als 20 Jahren gibt. Und Saudi-Arabien hat in diesem Sommer auch selbst zur Eskalation beigetragen. Hat zuerst den Flughafen in der jemenitischen Hauptstadt Sanaa angegriffen. Und aus Houthi-Sicht Auge um Auge, Zahn um Zahn, Flughafen um Flughafen. Saudi-Arabien fliegt mit Verbündeten im Jemen selbst Luftangriffe. Auch da kommen immer wieder nicht nur Kämpfer der Houthi ums Leben, sondern auch Zivilisten. Also alle Kriegsparteien eskalieren. Jetzt steht im Raum, ob die Amerikaner sich womöglich einschalten auf der Seite der Saudis im Kampf gegen die Houthi. Trump hatte zuletzt eher abgewunken und auch sein Statement in der Nacht. Nein, die Saudis sind stark allein.
1: Und noch ganz kurz, was bedeutet das für die Region?
2: Ja, also dieser Konflikt ist nicht losgelöst vom großen Krieg. Iran gegen die USA und der Iran ist massiv unter Druck. Wirtschaftlich kriegt kaum noch Rohöl exportiert in die Welt aufgrund der ganzen Blockaden rund um die Straße von Hormuz. Die Iraner dürften ein Interesse haben, einen Deal zu machen mit den Amerikanern. Und jetzt gibt es eine Sichtweise in der Region, dass der Iran gemeinsam mit Verbündeten wie den Houthi versucht, generell zu eskalieren, mehr Länder mit reinzuziehen in den Konflikt wie Saudi-Arabien, um sich in eine bessere Verhandlungsposition vis-à-vis mit den Amerikanern zu bringen. Ob's die Strategie wirklich gibt und ob die Taktik aufgeht, völlig offen.
1: Ramin Sina nach Kairo, danke für deine Einschätzungen. 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Und jetzt zum Iran. Ramin Sina hat ihn gerade angesprochen. Fast täglich erreichen uns Nachrichten über steigende Spritpreise, Dieselknappheit und neue Dieselmengen, die auf den Markt kommen. In unseren Schlagzeilen geht es sehr oft um Energieversorgung, seit die USA und Israel die Islamische Republik Iran im Februar angegriffen, mit dem Vorhaben, das Regime zu stürzen. Nur das Regime ist immer noch an der Macht, radikaler denn je. Und während wir uns hier über erhöhte Spritpreise aufregen, wissen die Menschen im Iran nicht mehr, wie sie aufgrund der US-Seeblockade und Sanktionen ihren Alltag bezahlen sollen. Benjamin Weber ist es gelungen, wieder aus dem Iran zu berichten.
3: Minab, in der Provinz Hormuzgan, im Süden des Iran. Keine 30 Kilometer entfernt von der Straße von Hormuz. Die massive Wirtschaftskrise, die das Land erfasst hat, ist auch hier zu spüren. Es ist wirklich schwer. Ein Kunde von mir hat früher jeden Monat einen 40-Kilo-Sack Reis gekauft. Heute kommt er und kauft kiloweise, weil er sich mehr nicht leisten kann. Die Wirtschaftskrise hat sich verschärft, seit die USA und Israel im Februar den Iran angegriffen haben. Und auch die Stadt Minab ist mit Beginn des Kriegs plötzlich weltweit im Fokus. Am ersten Kriegstag schlägt mindestens eine Rakete in ein Schulgebäude ein. Es ist Wochenbeginn, der Unterricht läuft.

0: 168 Menschen sterben, der Großteil von ihnen Kinder. Ein Bericht der Vereinten Nationen macht im September die USA verantwortlich und spricht von Kriegsverbrechen. Die zerstörte Schule ist heute ein Denkmal. Menschen können hierher kommen, um zu trauern, die Trümmer dekoriert mit Andenken. Doch der Ort dient nicht allein der Trauer. Er soll auch eine Botschaft der iranischen Führung senden, dass die USA verantwortlich sind für den Tod der Kinder. Wir besuchen Samaneh Zarei zu Hause in Minab. Ihre Söhne Ali Akbar und Mohammad Ali wurden bei dem Angriff getötet. 9 und 7 Jahre alt. Sie haben sich ein Zimmer geteilt. Samaneh bewahrt ihre Sachen immer noch auf. Als ich die Schule gesehen habe, die völlig zerstört war, in diesem Moment, da sagten die anderen Mütter, wir müssen unsere Kinder loslassen. Kein Kind konnte unter den Trümmern unverletzt geblieben sein, nichts war mehr heil. 2 Kinder hat die Familie noch. Samaneh hat Angst um sie, sollte der Krieg wieder ausbrechen. Wer behauptet, keine Angst vor dem Krieg zu haben, lügt, meiner Meinung nach. Krieg macht Angst. Und die Kinder, die im Krieg getötet werden, sind wirklich die Unschuldigsten. Jeden Abend geht Samaneh zum Friedhof. Hier fühlt sie sich ihren beiden Söhnen näher, erzählt sie. Manchmal bleibt sie stundenlang, so findet sie Ruhe. Vielen hier geht es so. Tausende sind in diesem Jahr gestorben, durch den Krieg und auf den Straßen bei den Protesten. Über alle in gleicher Weise zu berichten, ist für uns vor Ort nicht einfach möglich. Viele haben Angst vor Konsequenzen. Das ist ein Gedanke, der umtreibt. In einem Land zwischen Wirtschaftskrise, Repressionen und einem drohenden neuen Krieg.
1: Und jetzt spreche ich mit unserem Korrespondenten Benjamin Weber live in Teheran. Benjamin, wir haben es vorher kurz angesprochen. Wie lange hält das Regime die wirtschaftliche Seeblockade überhaupt noch durch?
2: Ja, das ist natürlich ein bisschen schwer zu sagen, aber ganz klar ist, der Druck ist sehr hoch. Gerade das Öl, das der Iraner über den Persischen Golf, über die Straße von Hormuz nach China exportiert hat, das kann man jetzt nicht mehr exportieren und diese Einnahmen werden fehlen. Wann sie fehlen, das ist nicht ganz klar. Die Chinesen haben immer mit etwas Zeitverzug bezahlt. Ein Datenanalyseunternehmen hat jetzt gesagt, die letzten Zahlungen werden im Dezember kommen und dann muss Iran auf diese Milliardenbeträge verzichten. Das lässt sich nicht überprüfen. Was auch klar ist, Iran versucht immer mal wieder, diese amerikanische Blockade zu umgehen mit Schiffen. Das ist erst gestern wieder passiert. Die Amerikaner greifen diese Schiffe dann mit Kampfjets an und verhindern das. In jedem Gespräch, das wir geführt haben hier in Teheran und auch am Persischen Golf in Bandar Abbas, spürt man aber diesen sehr großen wirtschaftlichen Druck auf die Menschen. Alles wird immer teurer. Und viele Menschen haben uns eigentlich auch gesagt, dass sie gar nicht wissen, wie es weitergehen soll.
1: Und zeitgleich steht ja eine erneute militärische Eskalation, spätestens nach den Midterms in den USA, im Raum. Spürst du vor Ort, dass Vorbereitungen laufen?
2: Also ich kann sie zumindest hören, wenn man den Politikern zuhört in den vergangenen Tagen, den Offiziellen. Dann ist also diese Möglichkeit eines neuen Angriffs öfter thematisiert worden. Ich habe zum Beispiel gestern den Außenamtssprecher Bagei im Interview gehabt. Der hat gesagt, wir sind vorbereitet für den Fall. Auch wenn Donald Trump gesagt hat, dass es vor den US-Zwischenwahlen nicht passieren will, sei man jetzt schon vorbereitet. Und auch heute hat der Generalsekretär des Obersten Sicherheitsrats, Rezaei, gedroht. Nämlich für den Fall eines Angriffs werde man, also Iran, in der Region Datencenter angreifen, die USA für ihre künstliche Intelligenz nutzen. Also da wird auf jeden Fall gedroht. Es ist ja auch so ein bisschen die Frage, ob ein erneuter Krieg die USA an die Kriegsziele näher dranbringen würde. Aber auch hier ist wieder in jedem Gespräch ganz deutlich geworden, alle Menschen erwarten eine neue Eskalation und gucken deswegen auch sehr hoffnungslos in die nahe Zukunft.
1: Danke, Benjamin Weber nach Teheran. Ein Schnitt, etwas Heiteres. Haben Sie vielleicht ein paar Kilos zu viel drauf? Dann ab nach Großbritannien. Dort gibt es nämlich eine ganz besondere Liga. Mitspielen darf nur, wer Übergewicht hat. In dieser Liga geht es nicht nur darum, den Ball ins Tor zu bekommen, sondern auch darum,

0: zu verlieren. Fitnesscoach Bob begleitet sie auf diesem Weg. Mit Ernährungstipps und Humor. Der gebürtige New Yorker notiert jede Veränderung. Sie kommen rein und jammern erstmal über ihre harte Woche. Und das ist gut so. Wir wollen, dass sie sich hier gut aufgehoben fühlen. Es geht hier nicht nur um Abnehmen, sondern darum, dass Männer miteinander reden, sich öffnen. Spielregeln gibt es trotzdem. Wer abnimmt, schießt ein Tor. Wer zunimmt, kassiert ein Eigentor. Alle Ergebnisse der Spieler eines Teams werden addiert. Am Ende zählt die Summe aus Waage und Platz. Es ist April, als wir Idris und die anderen das erste Mal treffen. 6 gegen 6 spielen sie in festen Teams. 14 Wochen dauert eine Saison. Wer am meisten abnimmt, ist der Biggest Loser, der größte Verlierer. Und auch Idris träumt von dieser Auszeichnung. Manche hier haben gar kein Übergewicht mehr. Sie haben bis zu 25% ihres Gewichts verloren. Der Fußball hier ist das eine, aber auch an den anderen Tagen sind gute Ernährung und Bewegung wichtig. Torhüter Vasin hat an diesem Tag knapp 135 Kilo auf die Waage gebracht. Ich habe zuletzt wieder 3 Kilo zugenommen, aber nächste Saison wird es wieder besser. Wir rechnen hier immer in Prozentschritten und mein Ziel ist es, 10 oder 15% meines ursprünglichen Gewichts zu verlieren. Ich habe 2 kleine Kinder. Ich muss fit sein fürs Toben.
1: I have 2 little kids at home, so I need to be fit to chase them around.
2: Oh, really good.
0: Etwa 3 Monate später, im Juli, zu Hause bei Wasim. Die Fußballbegeisterung gibt er an seine kleinen Söhne weiter. Vasim erzählt, als Kind und Jugendlicher spielte er in jeder freien Minute, obwohl er von Geburt an Probleme mit Hüfte und Bein hatte und auch operiert werden musste. Ich hatte schon immer Schmerzen beim Fußball. Aber als ich jünger war, habe ich das einfach ausgehalten. Je älter ich wurde, desto schlimmer wurde es. Und je weniger ich spielte, desto mehr nahm ich zu. Und irgendwann konnte ich kaum noch spielen. Dank Man Wie Fett geht das wieder. Auf seine Medaillen für Gewichtsverlust ist Vasim stolz. Aber Kinderstress und Schlafmangel machen das Abnehmen schwerer. Gerade ist er wieder hochmotiviert. Er hat Trikots bestellt für ein Turnier mit anderen Man Wie Fett Teams aus dem ganzen Land. Da will er mit Leighton vorne landen. Auch Idris fühlt sich im Sommer zuversichtlich. Er liebt seine Heimatstadt London, auch wenn sie manchmal zu anonym, zu groß sei. Eine längere Krankheit brachte ihn dazu, es noch mal zu versuchen, mit dem Abnehmen und dem Anschluss finden. Es kann sich wirklich sehr, sehr einsam anfühlen. Manchmal denkt man, man macht das alles allein durch und man gerät schnell in eine tiefe Krise. Davon muss man sich dann freimachen. Unsere Fußballliga hilft mir nicht nur beim Abnehmen, sondern auch beim Sozialen. Es tut einfach gut, mit den anderen zu reden, rauszugehen, man selbst zu sein und darüber zu sprechen, wie die Woche so lief. Gesünder essen, das gehört für Idris zur neuen Routine. An den meisten Tagen klappt es, sagt er. Und auch er fühlt sich fit für das große Turnier. Ende Juli ist es soweit, am Rande des kleinen Ortes Lilleshall im Westen von England. Fast 100 Teams treten gegeneinander an. Eines ist sogar aus den USA angereist, wo es neuerdings auch Man Wie Fett Teams gibt. Vasim und Idris und die anderen aus Leighton wollen sich und Fitnesscoach Bob beweisen, dass sie fit genug sind, um ganz oben mitzuspielen. Wir wollen den Pokal mitnehmen, auch wenn hier natürlich andere gute Teams aus dem ganzen Land sind. Sie werden alles geben, um zu gewinnen. Und sie sind überzeugt, dass sie das schaffen. Mir ist egal, ob sie gewinnen. Ich möchte, dass sie Spaß haben. Aber es läuft nicht. Sie sind nicht eingespielt. Kriegen ein Tor nach dem anderen rein. Und dazu kommt, heute zählen nur Tore, keine abgenommenen Kilos. Und ihre Gegner wirken fitter. Wir haben so lange trainiert und so gefreut. Wir sind extra angereist. Ich habe ein Wochenende mit der Familie geopfert. Wir müssen jetzt das Beste aus dem Tag machen. Einfach Fußball spielen. Tatsächlich, die Laune wird besser. Zwar scheiden sie in der Gruppe aus, aber machen noch das ein oder andere Tor. Und nächstes Jahr wollen sie wieder antreten. Hoffentlich ein paar Kilos leichter. Es ist

0: Herbst geworden in Leighton im Osten von London. Wie an jedem Dienstag geht es erstmal auf die Waage. Wasim wiegt jetzt 128 Kilo. 7 weniger als im April bei unserem ersten Treffen. Aber gestern gab es viel Kuchen zum Hochzeitstag. Idris versucht sich neuerdings auch mal als Torhüter. Er hat 8 Kilo verloren seit April und viele neue Freunde und Selbstvertrauen gewonnen. Ich schaue von einem Tag zum anderen. Solange es mir besser geht als früher und ich mich ein bisschen gesünder ernähre, dann bin ich auf dem richtigen Weg. Man könnte denken, das ist nur dicke Männerfußball. Aber wir geben immer alles und haben Spaß. Und manchmal im Pub danach gönnen sie sich trotzdem was. Und Fitnesscoach Bob hat überhaupt nichts dagegen.
1: Ich sag's Ihnen, ein junger Mann in China zu sein, ist wirklich schwierig. Wer nämlich in China als Mann auf Partnersuche ist, braucht manchmal mehr als Charme und Humor. Eine eigene Wohnung, ein gutes Einkommen und auch eine gute Portion Glück. Denn in China gibt es fast 30 Millionen mehr Männer als Frauen. Auch eine Spätfolge der Ein-Kind-Politik. Sie müssen also der Beste sein. Deshalb lassen sich jetzt junge Männer erstmal schulen. Im Flirten. Und unsere Korrespondentin Marie von Mollenkrott war mitten dabei.
2: Mitten in der 12-Millionen-Metropole Hangzhou im Osten Chinas sitzt Xiao He gerade in einem Café und ist ziemlich nervös. In wenigen Stunden geht es mit seinem Datingkurs los.
3: Ich komme aus einer konservativen Gegend. Es ist schwer, Mädchen zu finden, die mir gefallen. Chinesische Eltern drängen uns, früh zu heiraten. Aber als neue Generation von Chinesen sehnen wir uns nach wahrer Liebe.
2: Xiao He kommt nicht oft raus aus seinem Heimatort. Er wohnt bei seinen Eltern und arbeitet im Familienunternehmen. 6 Tage die Woche. Es gibt 5 andere Teilnehmer, die nicht erkannt werden möchten. Xiao He ist der Jüngste, der Älteste ist knapp 50. Fang Gongze, der 26-jährige Coach, ist ein bekannter Influencer. Auf Social Media hat er hunderttausende Follower. Für seine Hilfe sind sie bereit, tausende Euro zu zahlen, genauer gesagt 8.000 für diesen Kurs und ein Jahr Online-Beratung.
3: Bitte nehmt mich so auf, dass ich gut aussehe. Handsome.
2: In China gibt es 30 Millionen mehr Männer als Frauen. Und das Heiraten ist eingebrochen, seit 2015 um fast die Hälfte.
3: Merkt euch, im Zweifel habe ich immer recht. Folgt mir einfach.
2: Alle müssen ihre Problematik mit den anderen teilen.
3: Ich habe mich mal verliebt. Ich mochte sie sehr, hab's probiert, nichts hat geholfen. Sie hat mich auf WeChat blockiert. Mit anderen Worten, du bist unscheinbar. Du siehst sympathisch aus, hast aber eher so einen Loser-Vibe.
2: Xiao He trägt es mit Fassung. Immerhin, Fang Gongze verspricht zu helfen. Tag 2 in Hangzhou. Heute sind Make-up-Artists da. Der Typenwandel kann beginnen. Die Augen sollen größer werden. Und die Ohren werden förmlich nach außen geklappt. So wird das Gesicht schmaler, erklärt Fang Gongzes Mitarbeiter. Dazu noch Schulterpolster. Viel hilft viel. Und zum ersten Mal in seinem Leben trägt Xiao He Kontaktlinsen.
4: Auf gar keinen Fall darf man hier Sehschwäche zeigen.
2: Fertig ist das Werk. Und nun geht es mit 10 cm Plateausohlen auf eine interessante Reise. Eine brüllend heiße Tiefgarage. Es geht darum, Fotos in Autos zu machen.

0: Images von dem, was man darstellen will. Zurück im Büro, jetzt kriegt ihr ein Dating-App-Profil.
1: Deine Uni ist jetzt nicht so gut. Aber so ist es halt. Weißt du, was ich schreiben würde? Shanghai Schauspielschule.
0: Ihm fällt die Kinnlade runter. Dritter und letzter Kurstag. Nun wird Daten geübt. Xiaohe muss wählen und ist spürbar aufgeregt.
1: Schaust du dir gerne Katzen- oder Hundevideos an?
2: Nee, nicht wirklich.
1: Ach so, ich habe eine kleine Katze. Willst du ein Foto sehen?
0: Van Gongse macht sich Notizen. Nach 15 Minuten.
1: Stopp, die Zeit ist rum. Sie antwortet auf deine Fragen und du gehst nicht ordentlich darauf ein. Ich glaube, du musst unbedingt auch jüngere Frauen finden, die nicht so viel Lebenserfahrung haben und ein bisschen schüchterner sind. Dann wirkst du stärker.
0: Aber hätte sie die Wahl, wie wir danach erfahren, sie würde unter all den Kandidaten Xiaohe wählen.
2: Ich habe das Gefühl, dass er schlicht keine bösen Absichten hat, sondern aufrichtig ist, neugierig.
0: 6 Wochen später, Xiaohes Heimatregion. Typischer Parkabend in China. Gemeinsames Qigong. Dahinter finden interessante Verhandlungen statt.
3: Viele Eltern hier wollen Blind Dates für ihre Kinder organisieren auf diesem Heiratsmarkt. Und das ist etwas, was Xiaohe um alles in der Welt vermeiden möchte.
0: Es gibt auch Heiratsvermittler wie sie. Bei ihr muss man nur zahlen nach erfolgreicher Verlobung. Auf den Zetteln steht das, worauf es ankommt. Alter, Größe, Job, Vermögensverhältnisse. Wie hier, die Eltern haben Wohnungen in Shanghai und Hangzhou. Xiaohe wohnt in einer für chinesische Verhältnisse kleineren Stadt, 1 Million Einwohner. Er lebt noch bei Mutter und Vater, die in seinem Alter bereits verheiratet waren und Ähnliches von ihm erwarten.
1: Irgendwann nach dem Kurs hat ein Mädchen immer wieder mit mir gechattet. Ich habe sie um ein Date gebeten und ihre Hand gehalten. So hat alles angefangen.
0: Er zeigt uns Fotos. Der Kurs habe sich für ihn gelohnt, sagt er. Xiaohe wirkt selbstbewusster. Hier ist er schon als Kind hingekommen. Ich will wissen, warum er dennoch etwas verhalten ist. Immerhin hat er doch jetzt eine Freundin.
1: Weil ich eine Freundin habe, lassen mich meine Eltern jetzt in Ruhe. Ich genieße die gemeinsame Zeit mit ihr zwar, aber es fühlt sich nicht wirklich wie eine romantische Beziehung zwischen uns an.
0: Er will die wahre Liebe. Gefunden hat er vorerst die Ruhe vor seinen Eltern.
4: Surfen ist die pure Freiheit. Und für die 14-jährige Zainabou aus dem Senegal vielleicht sogar der Weg in eine bessere Zukunft. Sie träumt davon, Profisurferin zu werden. Doch dafür muss sie nicht nur die Wellen bezwingen, sondern auch einige Widerstände an Land. Karin Bench hat Zainabou in Dakar begleitet.
5: Sie liebt das Meer, die Wellen, den Wind. Das hier ist Zainabou Tall. Sie ist 14, will unbedingt Profisurferin werden. Doch kann sie das wirklich schaffen? Wir begleiten Zainabou, werden erleben, wie sie kämpft, woran sie scheitert. Zainabou lebt in Dakar, Senegals Hauptstadt am Meer. Wellenreiten ist hier total angesagt. Von ihren Freundinnen hat sie erfahren, dass es diese Surfschule gibt. Für Zainabou eine einmalige Chance. Ich liebe das Wellenreiten und ich treffe hier meine Freundin. Wenn ich auf dem Brett stehe, vergesse ich all meine Probleme und bin einfach nur glücklich. Diese Frauen hier sorgen für Bewegung. Sie sind die Macherinnen von Black Girls Surf, eine Initiative, die es seit 12 Jahren gibt. Und das ist die Gründerin Rhonda Harper, Surferin aus Kalifornien. Sie bildet junge Afrikanerinnen zu Profisportlerinnen aus, will sie stark machen. Die Initiative Black Girls Surf sorgt dafür, dass Mädchen schlauer und körperlich fit werden. Die Mädels, die hier mitmachen, sind nachher viel selbstbewusster als vorher. Sie bekommen ein großes Selbstwertgefühl. Ob Zainabu das schaffen kann? Sie will unbedingt Teil dieses Teams sein. Doch es gibt ein riesiges Problem. Zainabu ist Schulabbrecherin. Hier im Surfcamp gibt es eine klare Regel. Trainiert werden nur die Mädchen, die zur Schule gehen. Damit wäre Zainabu raus. Ihr Traum, Profisurferin zu werden, droht zu zerplatzen. Die Teenagerin steht vor einer schmerzhaften Entscheidung. Gibt sie auf oder kämpft sie für ihren Traum? Zainabu hat sich entschieden, sie geht zur Abendschule. 3 Jahre lang hatte sie keinen Unterricht. Nun muss die Teenagerin mühsam nachholen, was sie verpasst hat. Als sie hier anfing, konnte sie kaum lesen und schreiben. Sie hatte große Lernprobleme. Doch sie entwickelt sich ganz gut. Für uns ist das ein Zeichen dafür, dass die Arbeit, die wir hier mit den Jugendlichen machen, Früchte trägt. Dennoch, für Zainabu ist die Schule eine große Herausforderung. Sie fühlt sich oft unsicher im Unterricht, muss sich mühsam aufraffen, um weiter dran zu bleiben. Der Hauptgrund dafür, dass ich wieder zur Schule gehe, ist, dass ich weiter surfen will. Ich bin sehr froh, dass ich hier gerade unterstützt werde. In diesem bunten Stadtviertel lebt Zainabu mit ihrer Familie. Mutter Mariem ist ihr sehr wichtig. Sie gibt Zainabu Rückhalt. Den braucht die Teenagerin, denn manche hier im Viertel sind dagegen, dass Mädchen surfen. Bei den Hausaufgaben kann Mama Mariem nicht helfen, denn sie war selbst nicht lange in der Schule. Am Anfang war es sehr schwierig für mich, dass meine Tochter nicht mehr zur Schule gehen wollte. Irgendwann hat sie mir dann hier zu Hause geholfen, beim Saubermachen und Kochen. Zusammen sitzen, zusammen essen. Das genießen die Frauen der Familie. Mama Mariam ist erleichtert, dass Zainabu wieder zur Schule geht. Denn für Mädchen im Senegal ist Bildung noch immer nicht selbstverständlich. Mariam unterstützt Zainabu auch beim Surfen. Ich bin stolz auf meine Tochter. Und ich bin glücklich, dass sie etwas tut, das sie wirklich sehr gern mag. Ich hoffe, dass sie erfolgreich wird. Ich möchte meine Familie in Zukunft unterstützen. Auch deshalb will ich eine erfolgreiche Surferin werden. Ab an den Strand. Wind und Wellen sind perfekt fürs Surfen. Hier am Meer wirkt Zainabu wie ein anderer Mensch. Befreit, glücklich, entspannt. Ihr großes Vorbild ist ihre Trainerin, Kadju Sambe, die erste Profisurferin im Senegal. Jeder hier kennt Kadju, denn sie ist an diesem Strand groß geworden. Hier hat sie surfen gelernt, gegen den Willen ihrer Eltern. Damals hat sich Kadju durchgesetzt. Heute trainiert sie die Mädels von Black Girls Surf. Beim Surfen ist wichtig, dass sich die Mädchen konzentrieren. Deshalb meditieren sie vorher. Ich möchte die Mädchen zu guten Surferinnen ausbilden. Ich will, dass sie Fortschritte machen und im Wasser glücklich sind. Kadju ist überzeugt, dass Zainabu es schaffen wird. Sie hat gute Chancen, eine erfolgreiche Surferin zu werden. Denn sie hat Talent und mentale Stärke. Surfen schenkt mir Vertrauen und Mut. Ich glaube daran, dass ich in Zukunft eine Profisurferin werden kann. We are Brothers Surf! We are Brothers Surf! Jetzt hat sie das, was ihr vorher fehlte. Das Gefühl, dass sie alles schaffen kann, wenn sie fest an sich glaubt.
6: Ein gutes Gefühl. Das war's vom Weltspiegel. Bis zum nächsten Mal. Auf Wiedersehen.

0: Sie sind bei Tagesschau 24, dem Nachrichtensender der ARD. Herzlich willkommen. Wir schauen direkt auf den russischen Angriffskrieg gegen die Ukraine. Da gibt es neue Entwicklungen. Laut US-Präsident Trump soll eine Teilwaffenruhe vereinbart worden sein. Um ganz genau zu sein, eine Energiewaffenruhe. Jetzt müssen wir erstmal klären, was das ist. Bernd Rasem in der Tagesschau-Redaktion. Bernd, was kann man darunter verstehen?
1: Ja, ich glaube, das fragen sich momentan zur Stunde sehr viele. Wir schauen mal rein auf das, was Donald Trump dort gepostet hat bei seiner eigenen Plattform Truth Social. Und das schreibt er: mit sofortiger Wirkung gilt im Krieg zwischen Russland und der Ukraine ein Energiewaffenstillstand. Beide Seiten haben zugestimmt. Bitte halten Sie sich dran. Vielen Dank für die Aufmerksamkeit und so weiter. Ja, das ist Donald Trump, der das erstmal geschrieben hat. Mehr habe ich momentan weder von ihm noch von irgendwelchen anderen Quellen. Also wie gesagt, da kann man nur vermuten, dass es eben um die Angriffe auf Energieanlagen geht. Russland greift ja seit Jahren die Energieinfrastruktur der Ukraine systematisch an, Wärmekraftwerke etc. pp. Und nimmt dabei auch sehr viele zivile Opfer in Kauf. Und ja, die Ukraine wehrt sich dann auf der anderen Seite und hat sehr viele Raffinerien in Russland angegriffen.
0: Wie ernst ist denn diese Ankündigung von Donald Trump zu nehmen, Bernd?
1: Ich habe noch mal auf die Nachrichtenseite des Fernsehsenders CNN geschaut. Das können wir an dieser Stelle auch noch mal einblenden. Und da schreibt jetzt CNN, und man muss mal auf die Worte genau achten, Trump claims, also Trump behauptet, Ukraine und Russland haben eine Energiewaffenruhe vereinbart. Vor einer Stunde schrieben sie noch, er sagte das. Also wenn man schreibt, er behauptet das, dann ist man da schon sehr, sehr vorsichtig. CNN hat versucht zu kontaktieren, die Administration, aber wohl offenbar noch keine Antwort erhalten.
0: Schauen wir weiter. Was gibt es von Seiten der Ukraine zu dem ganzen Komplex?
1: Zelensky ist ja relativ aktiv bei X. Da schauen wir mal rein auf das, was er da gepostet hat. Er hat nämlich gesprochen, nach eigenen Angaben, mit dem finnischen Präsidenten Stubb, mit Carney, dem Premierminister von Kanada, und mit NATO-Generalsekretär Rutte. Und danach hat er gesagt, die Ukraine unterstützt den Waffenstillstand. Es ist wichtig, dass auch Russland ihn unterstützt. Die Ukraine unterstützt voll und ganz Schritte zur Deeskalation, um Menschenleben zu retten. Ja, das also sozusagen erstmal diese Aussage von Zelensky. Zuvor hat er auch mal bekannt gegeben, dass er gar nicht wusste, dass es diese Waffenruhe gibt, die von Donald Trump dort verkündet worden ist. Und er hat sich gleichzeitig heute Nachmittag in einem Interview beim amerikanischen Fernsehsender ABC zum Thema Energiewaffenruhe geäußert. Das hören wir uns doch mal an. War wirklich spannend.
2: Wir sind bereit für einen Energiewaffenstillstand. Beide Seiten sollten die Energieversorgung nicht angreifen. Und wenn die Russen wollen, dass wir ihre Dieselvorräte, ihre Raffinerien nicht angreifen, bitten wir Präsident Trump, ihnen ein Signal zu geben, die Energieinfrastruktur der Ukraine nicht anzugreifen. Das ist ein fairer Deal. Es ist nicht der beste Deal. Das wäre, keinen Krieg zu führen und Putin zu stoppen. Aber der erste Schritt ist ein Waffenstillstand, auch ein Energiewaffenstillstand. Okay, wenn Sie einen Energiewaffenstillstand wollen. Wir sind offen dafür. Greift uns nicht an, tötet unsere Kinder nicht, dann werden wir aufhören, eure Dieselanlagen anzugreifen. Und ich halte das für einen fairen Deal.
1: Ja, also das hat Zelensky gesagt. Das Ganze läuft heute Nachmittag alles ein bisschen zeitgleich. Deswegen kann man gar nicht sagen, erst kam das und dann das. Aber wie gesagt, anscheinend geht es hier um einen Deal, um eine Waffenruhe im Bereich des Energiesektors. Und die EU-Kommissionspräsidentin Ursula von der Leyen, das sehe ich hier auf meinem Nachrichtenticker, hat sich auch gerade vor wenigen Minuten geäußert und hat gesagt, sie unterstützt diese Waffenruhe im Energiesektor und unterstützt dabei auch das Ansinnen der Ukraine völlig.
0: Wir schauen jetzt noch nach Deutschland, Bernd. Berlin, CDU-Parteizentrale, da ist das Präsidium der Christdemokraten zusammengekommen. Auf dem Programm steht eine zweitägige Klausur. Bernd, lass uns zunächst einmal klären, wer gehört da alles zum Präsidium und wer ist alles dabei?
1: Genau, das ist nämlich nicht identisch. Zum Präsidium gehören für rund 25 Leute dazu. Hier mal ein paar Bilder von den Ankünften heute Mittag. Ist ja eine zweitägige Klausur. Sehen wir den stellvertretenden Ministerpräsidenten von Baden-Württemberg unter anderem. Ja, Ministerpräsidenten oder stellvertretende Ministerpräsidenten, Landesvorsitzende. Das alles gehört zum Präsidium. Auch der Fraktionsvorsitzende der CDU, CSU im Deutschen Bundestag. Und hier Carsten Lindemann ist auch geladen worden. Ich gucke gerade mal auf die Uhr. Zur Stunde Stunde sitzen die wahrscheinlich gerade beim Abendessen. Und das ist spannend. Jochen Gauck ist nämlich mit eingeladen worden. Er kommt ja aus Ostdeutschland, ist

0: dort sehr gut verdrahtet, sehr beliebt auch in der ostdeutschen Bevölkerung nach wie vor, der Ex-Bundespräsident. Und der soll wohl heute auch noch mal seinen Parteifreunden in der CDU erklären, wie man eben in Ostdeutschland auch mehr Stimmen holt, als es der Union momentan bislang gelungen ist.
1: Ja, Bernd, neben der Frage, nämlich wer da alles hinkommt, geht es ja auch um die Frage, worum geht es da überhaupt? Steht da die Performance von Kanzler Merz auf der Tagesordnung oder geht es da um was ganz anderes?
0: Ich glaube, es geht eher um die Grundsätze der Politik. Und da hören wir mal rein, was die Generalsekretärin Hoppermann von der CDU, was die gesagt hat zum Auftakt der Klausurtagung.
2: Es geht darum, Vertrauen für uns und unsere Politik zurückzugewinnen und dabei die Modernisierung unseres Landes nicht aus dem Blick zu verlieren, aber auch die Lebenswirklichkeit der Menschen anders zu adressieren und die Herausforderungen auch anzuerkennen. Dabei ist die Klausurtagung heute nicht die eine Wunderwaffe, sondern der Beginn eines Prozesses, den wir sowohl in der Bundesregierung und der Regierungspolitik als auch in der Partei beginnen, um zur alten Stärke zurückzufinden und unseren Anspruch als Volkspartei zu untermauern. Darin sind wir uns alle einig und da nehme ich auch ein großes Bedürfnis wahr. Und deswegen freue ich mich sehr auf die heutigen Beratungen und die Diskussion.
0: Ja, soweit also die Generalsekretärin. Und der Ministerpräsident von Rheinland-Pfalz, Gordon Schnieder, der hat sich auch geäußert. Der ist ja nun nicht gerade ein Freund von Bundeskanzler Merz, nachdem sein Bruder ja das Kabinett im Sommer verlassen musste. Also hören wir mal rein, was Gordon Schnieder gesagt hat.
3: Wir haben Rheinland-Pfalz gewonnen. Wir haben ein gutes Ergebnis auch in Baden-Württemberg erzielt. Aber wir haben jetzt wirklich schwierige Ergebnisse in den drei letzten Wahlen gesehen. Und da muss man sich die Frage stellen, gar nicht in eine Wählerschelte gehen, sondern die Frage stellen, warum vertrauen uns die Menschen im Land nicht mehr? Warum vertrauen sie den etablierten Parteien nicht mehr? Wo müssen wir in einen Politikwechsel hin, um auch dieses Vertrauen wieder zurückzugewinnen?
0: Ja, soweit also der Ministerpräsident von Rheinland-Pfalz, der sicher auch noch das eine oder andere heute da mitzureden hatte am Nachmittag und Abend. Und morgen wird es dann ja eine Pressekonferenz geben, Merz und seine Generalsekretärin, da bin ich schon mal richtig gespannt.
1: So Bernd, jetzt gehen wir noch nach draußen hier in Hamburg, von wo wir aus senden. Da ist Herbst, also zumindest von Winter noch keine Spur. Das sieht in England aber anscheinend etwas anders aus. So ein bisschen Winter, irgendwie zumindest eine Art. Mehr weiß ich auch nicht.
0: Ja, gucken wir uns das mal an. Surbiton, das ist ein kleiner Vorort von London. Und da hat man einfach mal gesagt, naja, wir werden nie die Olympischen Spiele gewinnen, Winterspiele bekommen. Also machen wir mal so eine kleine Eisbahn. Und genau das hat man da aufgebaut. Es ist keine wirkliche Eisbahn, sondern da hat man quasi unter den Kufen Eisblöcke. Und das Ganze findet nämlich dann statt auf einer Seifenbahn, so einer Art. Also ich kann mir das gar nicht rutschiger vorstellen. Ich weiß auch nicht, wie die Leute da überhaupt mitkommen, aber man sieht es ganz ernst, auch die Polizei, sie ist am Start, die wollten sich aber nicht zu lächerlich machen, die sind dann eben einfach mal auf einer Badewanne auf Eiskufen losgefahren, haben leider auch ein bisschen die Bahn verloren und ja, wie gesagt, das Ganze ist ein Mordsgaudi dort, ja, es gibt auch einen Rekord, diese Strecke, ich weiß gar nicht, wie lang die ist, ich schätze mal so 50, 70 Meter, ja, der hat den Rekord nicht gewonnen, aber der Rekord liegt bei 11,25 Sekunden, also wie gesagt, und Karl-Georg nächstes Jahr, da sind wir auch mit dabei, oder?
1: Ja, aber in der Badewanne, weil das würde bei mir ähnlich galant aussehen, wenn ich das ohne Badewanne machen würde.
0: Absolut, bei mir nicht anders. Aber wie gesagt, Badewanne ist ja auch möglich, auch wenn man nicht von der Polizei ist.
1: So nämlich. So, Bernd, und jetzt zum Schluss noch was in eigener Sache. Wir haben ja hier bei Tagesschau 24 zurzeit eine Umfrage laufen. Wir wollen nämlich etwas von den Zuschauerinnen und Zuschauern wissen. Worum geht es da und vor allen Dingen, wie kann man an dieser Umfrage teilnehmen?
0: Das Teilnehmen ist ganz einfach und das Beantworten hoffentlich auch. Hier haben wir nämlich mal so einen QR-Code eingeblendet. Und natürlich geht es darum, nächstes Jahr Tagesschau live. Ganz viel im digitalen Bereich wird es geben für die Zuschauerinnen und Zuschauer. Und da ist jetzt die große Frage, was erwarten die Zuschauerinnen und Zuschauer von uns? Und deswegen machen wir genau diese Umfrage. Bitte teilnehmen, einfach QR-Code kurz abfotografieren und los geht's. Wir freuen uns auf jeden Fall. Wie gesagt, es geht darum, ein digitales Angebot der Tagesschau, Tagesschau Live, wird enorm erweitert. Aber wir wollen natürlich genau das machen, was die Zuschauerinnen und Zuschauer von uns thematisch zum Beispiel und auch uhrzeitmäßig erwarten.
1: Und wir sagen jetzt schon ganz herzlichen Dank an alle, die mitmachen. Bernd Rasem in der Tagesschau-Redaktion. Vielen Dank für das Update.
0: Gerne.
1: Die Konfrontation zwischen Saudi-Arabien und der von Iran unterstützten Houthi-Miliz im Jemen geht weiter. Die Houthis erklärten verantwortlich zu sein für den bisher schwersten Angriff seit Beginn des USA-Iran-Krieges gestern auf ein Terminal des internationalen Flughafens der Hauptstadt Riad. Außerdem kündigten sie weitere Attacken an. Die USA verurteilten den Angriff scharf. Bundesaußenminister Wadephul sprach von einem Terrorakt. Das Auswärtige Amt rät von allen Reisen nach Saudi-Arabien ab.
4: Es ist binnen einer Woche bereits die dritte Attacke auf den Flughafen von Riad. Bislang gibt es nur ein paar Handyaufnahmen aus Saudi-Arabien. Das autokratisch regierte Königreich will im Staatsfernsehen die Kontrolle behalten, während ihm im Krieg gegen die Houthi-Miliz die Kontrolle immer mehr zu entgleiten scheint. Deshalb nur wenige Infos. 12 Tote bestätigt Saudi-Arabien, unter ihnen auch ein US-Staatsbürger. US-Präsident Trump wird deshalb gefragt, ob die USA sich einmischen werden in den Krieg zwischen Saudi-Arabien und den Houthi. Die Saudis können sich schon verteidigen. Sie sind gute Kämpfer. Aber dieser Angriff war eine schreckliche Sache. Heute scheinbar Normalität in der Hauptstadt Riad. Doch die vergangenen Tage haben gezeigt, die saudische Luftabwehr kann die Menschen nicht vor den Angriffen der Houthi schützen. Experten rechnen mit weiterer Eskalation. Saudi-Arabien wird den Houthi antworten mit großen Angriffen, zusammen mit anderen Ländern. Der Konflikt wird also weiter eskalieren. Der Krieg wird bislang vor allem im Jemen geführt. Die Houthi kämpfen dort gegen die offizielle Regierung, die mit Saudi-Arabien verbündet ist. Immer mehr Zivilisten fliehen. Nach Angaben der UN gibt es schon mehr als 200.000 Vertriebene im Jemen. Fast die Hälfte der Bevölkerung leidet an Hunger.
1: Nach Hinweisen auf einen Anschlag gegen führende Politiker in Polen hat die Polizei in Niederschlesien einen Verdächtigen festgenommen. Dies gab das Innenministerium in Warschau am Nachmittag bekannt. Premier Donald Tusk dankte den Sicherheitskräften im Kurznachrichtendienst X für ihr schnelles und entschlossenes Handeln. Ja, nachgefragt bei Ina Ruck in Warschau. Jetzt gibt es neue Entwicklungen, nämlich diese Festnahme. Was ist über den Verdächtigen bisher bekannt?
5: Wir wissen, dass er polnischer Staatsbürger ist, so sagt es zumindest die Sprecherin des Innenministeriums. Und er soll Drohmails geschrieben haben oder einen Drohschreiben an den Staatsschutz hier. Das ist die Behörde, die für den Personenschutz zuständig ist und soll gegen den Premierminister Tusk und gegen den Verteidigungsminister Kosiniak-Kamysz Drohungen ausgesprochen haben. Die müssen offenbar so glaubwürdig oder ernsthaft gewesen sein, dass man das hier sehr ernst genommen hat. Heute Morgen sprach man, man nannte das Wort todernst. Es sei noch nie eine so ernsthafte Drohung eingegangen. Das ist das, was wir bislang offiziell wissen. Der Mann ist in Gewahrsam, die Wohnung soll durchsucht werden. Das ist das, was offiziell bekannt ist.
1: Den Angaben zufolge ist der Mann ja in Niederschlesien festgenommen worden. Das Gebiet liegt im Westen, Südwesten Polens. Wie lief denn diese Festnahme ab?
5: Offenbar in der Wohnung, zumindest ist er dort gleich auch verhört worden. Das Ganze, berichten Medien, soll in Breslau stattgefunden haben, also der Hauptstadt in Niederschlesiens. Und es gibt weitere Hinweise, allerdings nicht von den Behörden bestätigt, wiederum von polnischen Medien, die aber sehr gut vernetzt sind in den diversen Sicherheitsbehörden. Die berichten, dass es auch einen Hinweisgeber gegeben haben soll. Jemand, der im Netz, im Internet unterwegs war, dort Kontakt hatte zu einer radikalen Organisation, wo es um Rekrutierung von Freiwilligen geht, die bereit sind zu bewaffneten Anschlägen. Dieser Hinweisgeber hat da offenbar mit jemandem Kontakt aufgenommen, der sehr stark eingestellt gewesen sei gegen die Politik, gegen die Regierung. Und offenbar hat dieser Mann da auch eine Meldung gemacht. Das allerdings ist nicht bestätigt. Möglicherweise hat es also gleich zwei Hinweise gegeben auf diese angedrohte Tat. Da müssen wir abwarten, was die Behörden dazu sagen. Aber möglicherweise gab es da tatsächlich noch sowas wie einen Zeugen.
1: Dann sprechen wir mal über die Anschlagspläne. Was ist über die bislang bekannt und vor allem, wie konkret sind sie? Und die Frage, ist die Gefahr jetzt gebannt?
5: Das wissen wir alles nicht. Also die genaue Art des Plans ist nicht bekannt. Es ist auch nicht bekannt, wie konkret sie waren. Aber sie scheinen ja offenbar wirklich ernst zu nehmen gewesen zu sein. Sonst hätte es nicht diese doch sehr beunruhigten Äußerungen hier der Behörden gegeben. Da gab es ja gleich heute Morgen eine Krisensitzung, nach der man dann diese Worte gesagt hat, eben eine todernste Situation. Aber was das genau war, ist nicht klar. Ob die Gefahr gebannt ist, ebenfalls nicht. Wenn es da offenbar eine Organisation gibt, die da im Internet nach Menschen sucht, die bereit sind zu bewaffneten Taten, dann könnte es möglicherweise ja noch nicht das Ende sein. Aber diese Information, wie gesagt, ist ja bislang gar nicht bestätigt, sondern ist von Medien hier berichtet worden.
1: Wie gehen denn Regierungschef Tusk und Verteidigungsminister Kosinian-Kamysz, aber auch die weiteren Regierungsmitglieder mit dieser Informationslage um?
5: Die beiden Betroffenen haben sich bedankt, sehr schnell per X bei der Polizei und sicherlich auch außerhalb der sozialen Medien, nehme ich mal an. Sie haben sich ansonsten nicht groß dazu geäußert. Tusk hat heute sein normales Programm durchgezogen. Er hatte heute Morgen diverse Veranstaltungen schon. Morgen gibt es hier ein sehr wichtiges internationales Forum, für beide sehr wichtig, für die Regierung sehr wichtig. Die Warschauer Sicherheitskonferenz, ähnlich der Münchner Sicherheitskonferenz, etwas kleiner, aber sehr wichtig. Da kommen zum Beispiel auch internationale Vertreter, unter anderem der NATO-Oberbefehlshaber für Europa. Da wird man sicherlich jetzt die ohnehin scharfen Sicherheitsvorkehrungen bei solchen Veranstaltungen noch mal verschärfen.
1: Eine Frage noch zum Schluss. Wie hat die polnische Öffentlichkeit auf die möglicherweise geplanten Anschläge reagiert?
5: Ich nehme an, dass das weiter zur Verunsicherung hier beigetragen hat, denn die Gesellschaft ist verunsichert. Zum einen, weil sie direkt an der Ostflanke der NATO sitzt, also ja grenzt an das Kriegsgebiet, Russlands Krieg gegen die Ukraine, aber auch an Russland selbst und an Belarus, weil hier ständig hybride Angriffe stattfinden. Es gibt Angriffe auf Verteilernetze, es gibt Angriffe auf Bahnstrecken, es gab auch Drohnen, die hier schon runterkamen. Man ist hier tatsächlich in so einem Zustand der Erwartung, was kann da noch kommen. Man ist besorgt. Dazu kommt dann, dass es jetzt gerade auch noch eine seltsame Häufung von bewaffneten Angriffen auf Schulen gegeben hat, wo Schüler, polnische Schüler mit Messer ihre Mitschüler bedroht und in einem Fall sogar getötet haben. All das trägt nicht zu einer ruhigen Gesellschaft bei, zu einer beruhigten Stimmung hier. Und die Nachricht von heute macht es sicherlich auch nicht besser. Also Polen ist in einer sehr, in so einer Haltung, wer weiß, was da noch auf uns zukommt. Wir sind hier quasi am Rand der NATO, am Rand der EU und wir müssen auf alles gefasst sein.
1: Ganz herzlichen Dank für diese Informationen und Einordnungen. Ina Ruck in Warschau. Es ist ein Finanzskandal, der auch den türkischen Präsidenten Erdogan in Schwierigkeiten bringen könnte. Denn auch Amtsträger der Regierungspartei AKP haben sich offenbar bereichert. An Aktienfonds, deren Kurse künstlich in die Höhe getrieben wurden. Als die Blase platzte, hatten Anleger aus dem Umfeld des Präsidenten ihre Anteile bereits wieder verkauft und teils riesige Gewinne eingestrichen. Viele Kleinanleger dagegen verloren ihr Geld.
6: Es sei ein Raub, titelt die Zeitung Cumhuriyet über den wohl größten Börsenskandal der türkischen Geschichte. Die Kurse von mehr als 100 staatlich kontrollierten Investmentfonds wurden manipuliert. Im September platzte die Blase, seitdem beschäftigt das Thema die Öffentlichkeit. Denn viele Türken hatten investiert, um ihr Geld vor der hohen Inflation zu schützen. Natürlich sind wir wütend. Wie viele Unterdrückte, wie viele Arme wurden da um ihr Geld gebracht? Es sind Unmengen an Geld verschwunden. Das muss untersucht werden. Betroffen sind die kleinen Leute. Die Großen sind längst aus der Sache raus. Die Großen. Gemeint sind damit unter anderem Mitglieder von Erdogans Regierungspartei AKP, die laut Opposition in den Skandal verstrickt sind. So auch Fatma Betül-Sayan Kaya, bis vor kurzem stellvertretende Vorsitzende der Partei und frühere Ministerin. Der Vorwurf, mit Insiderinformationen soll sie Gewinne in Millionenhöhe gemacht haben. Erdogan schloss sie aus der AKP aus. Experten sprechen trotzdem von einem Imageschaden. Der Präsident muss dafür sorgen, dass diese Vorgänge vollständig aufgeklärt werden und das Vertrauen der Bevölkerung wiederhergestellt wird. Andernfalls würde er mit einer sehr großen Last in den Wahlkampf gehen. Ob ihm das gelingt, ist noch unklar. Einzelne Fondsmanager wurden festgenommen und die AKP verspricht Aufklärung. Zur Frage, warum die Börsenaufsicht erst so spät reagierte, aber schweigt die Regierung.
1: Papst Leo XIV. Muss wegen eines Knotens in der Lunge operiert werden. Der Knoten sei in einem sehr frühen Stadium entdeckt worden und solle auf Anraten der Ärzte entfernt werden. Das teilte das Oberhaupt der katholischen Kirche bei seinem sonntäglichen Gebet mit. Und wir fragen jetzt nach bei Tillmann Kleinjung auf dem Petersplatz in der Vatikanstadt. Ja, Tillmann, der Papst unterzieht sich in Kürze einer OP wegen dieses

0: des Knotens. Was heißt das genau?
1: Das heißt, dass es sich um keinen Routineeingriff handelt, sondern um einen Eingriff, den sowohl die Ärzte wie auch Leo offenbar für dringend geboten halten. Deshalb eben auch die Ankündigung, das noch in dieser Woche durchzuführen, diese Operation. Es gibt aber auch Punkte, die die Menschen hier und das Umfeld des Papstes sehr gelassen machen. Auf der einen Seite, dass Papst Leo eben diese Ankündigung selber gemacht hat, dass er selber gesagt hat, wie es um ihn steht, dass er da auch gleich die Diagnose mitgeliefert hat. Und auf der anderen Seite, dass Papst Leo sich in einer anderen physischen Lage befindet als sein Vorgänger Franziskus. Er ist 71 Jahre jung, muss man sagen. Er ist bei bester körperlicher Verfassung. Er treibt regelmäßig Sport. Und es gab bisher in diesen ersten anderthalb Jahren im Amt überhaupt keine Anzeichen dafür, dass er krank oder gar geschwächt wäre.
0: Papst Leo XIV. Hat die Operation heute beim Angelusgebet angekündigt. Wie haben denn die Gläubigen diese Ankündigung aufgenommen?
1: Ja, völlig überrascht, wie wir alle. Es gab da überhaupt gar keine Warnungen, keine Vorzeichen, dass eine solche Ankündigung kommt. Und da waren natürlich zunächst einmal die Sorge im Vordergrund. Es gab dann ja auch gleich viele Schreiben aus aller Welt, unter anderem von der amerikanischen Bischofskonferenz, von der italienischen Bischofskonferenz, von Staatspräsident Mattarella hier in Italien oder Ministerpräsidentin Giorgia Meloni, die dem Papst alles Gute für diese Operation gewünscht haben. Aber ich habe dann schon auch gemerkt, dass es keine Alarmstimmung war, dass niemand hier sagt, ojemine, jetzt steht es ernst um den Papst, sondern dass man relativ gelassen auf diese Nachricht reagiert hat, dass der Papst sich in der kommenden Woche dieser OP an der Lunge vermutlich im Gemelli-Krankenhaus unterziehen wird.
0: Ja, du sagst es, der Angriff ist für die kommenden Tage geplant. Wie wird das alles ablaufen und wie schnell ist der Papst dann wieder fit?
1: Also das ist jetzt alles noch eher im Bereich der Schätzung. Es gibt noch keinen genauen OP-Termin. Es heißt Anfang der Woche. Ich habe gerade gehört, dass möglicherweise der Eingriff dann am Mittwoch erfolgen könnte, dass Papst Leo vielleicht am Dienstag ins Krankenhaus geht. Aber das, wie gesagt, ist alles noch reine Spekulation. Er selber hat gesagt, er braucht für diesen Krankenhausaufenthalt dann eine Woche. Das heißt, er fällt relativ lange aus. Und ob er dann nach dieser Woche auch sofort wieder arbeitsfähig ist, das können wir auch nicht sagen. Aber die Geschäfte im Vatikan, das kennen wir ja auch aus den Erkrankungen seiner Vorgänger, aus den Zeiten, als Papst Franziskus zum Beispiel im Krankenhaus oder krank war, die Geschäfte laufen dann ganz normal weiter, bis eben auf die Papsttermine. Die können nicht stattfinden.
0: Wer vertritt denn den Papst während der Operation und der Erholungszeit?
1: Der Stellvertreter Christi auf Erden hat keine Vertreter. Es gibt niemanden, der den Papst als Person vertreten kann. Es gibt aber eine klare Geschäftsaufteilung im Vatikan. Der Kardinalstaatssekretär ist für das Alltagsgeschäft zuständig. Das ist er auch, wenn der Papst da ist. Und diese Rolle wird natürlich ein bisschen stärker, wenn der Papst unterwegs ist und nicht da ist. Allerdings gibt es jetzt niemanden, der sozusagen die Aufgaben dann des Papstes übernehmen kann. Aber auch hier gibt es eine sehr, sehr große Routine im Vatikan, auch solche Situationen gut zu meistern. Und da bleibt dann auch nichts liegen. Und wir wissen ja auch vom Papst Franziskus, der dann aus der Gemelli-Klinik gearbeitet hat, dass dann ganz dringende Dinge natürlich auch mit dem Papst direkt besprochen werden.
0: Und der Papst hat ja noch einiges vor in diesem Jahr. In nicht mal einem Monat will Leo zu einer Reise nach Uruguay und Argentinien aufbrechen. Steht denn dieser Reiseplan noch angesichts der Operation?
1: Also er selber hat heute hier am Petersplatz beim Angelus von dieser Reise gesprochen, auf die er sich offenkundig sehr freut, weil sie eben nicht nur nach Argentinien und Uruguay geht, sondern eben auch nach Peru, was er ja als seine Wahlheimat bezeichnet, als seine zweite Heimat, dass er sich sehr auf diese Reise freut, hat er heute gesagt. Und er hat da überhaupt keinen Zweifel dran gelassen heute, dass er diese Reise auch antreten wird.
0: Tilman Kleinjung auf dem Petersplatz. Vielen Dank für diese Informationen und Hintergründe. Guten Abend, hier ist die Tagesschau in 100 Sekunden. US-Präsident Trump meldet Energiewaffenruhe zwischen Russland und Ukraine. Beide Seiten wären bereit, ihre gegenseitigen Angriffe auf die Energieinfrastruktur einzustellen. Das erklärte Trump in seinem Online-Dienst Truth Social. Der ukrainische Präsident Selenskyj hatte zuvor erklärt, er sei dazu bereit, die Angriffe auf russische Raffinerien einzustellen, wenn Russland ukrainische Energieanlagen nicht mehr attackiert. CDU-Spitzen beraten über Kurs der Partei. Seit dem Mittag wird in Berlin über Konsequenzen aus den zuletzt verlorenen Landtagswahlen und sinkenden Umfragewerten diskutiert. Im Mittelpunkt stehen die Reformpläne der Bundesregierung und die Frage, wie die Partei die Sorgen der Menschen stärker berücksichtigen kann. Auch der Umgang mit der AfD dürfte ein Thema sein. Offenbar Anschlag auf polnischen Ministerpräsident Tusk geplant. Innenminister Kierwiński teilte mit, die Polizei habe inzwischen einen Mann festgenommen. Zur Identität des Verdächtigen machte er keine Angaben. Die Behörden hatten entsprechende Hinweise bekommen und sehr ernst genommen. Auch Verteidigungsminister Kosiniak-Kamysz soll bedroht worden sein. Friedenspreis des deutschen Buchhandels für Philippe Sands. Der britisch-französische Jurist und Autor nahm die Auszeichnung in der Frankfurter Paulskirche entgegen. Der Börsenverein des deutschen Buchhandels würdigte ihn als engagierten Humanisten. Er trete trotz wachsender Widerstände unermüdlich für Menschenrechte ein. Sands arbeitet unter anderem am Internationalen Gerichtshof in Den Haag. Und hier noch die Ergebnisse der beiden Sonntagsspiele in der Fußball-Bundesliga. Köln besiegt Mönchengladbach mit 2:1 und am Abend siegte Freiburg gegen Schalke ebenfalls mit 2:1. Das Wetter, morgen meist trockenes Herbstwetter mit einem Mix aus Sonnenschein und Wolken, sobald die regionalen Nebelfelder weg sind. Im Norden und Osten gibt es den ein oder anderen Schauer. 10 bis 19 Grad. Die Konfrontation zwischen Saudi-Arabien und der von Iran unterstützten Houthi-Miliz im Jemen geht weiter. Die Houthis erklärten verantwortlich zu sein für den bisher schwersten Angriff seit Beginn des USA-Iran-Krieges gestern auf ein Terminal des internationalen Flughafens der Hauptstadt Riad. Außerdem kündigten sie weitere Attacken an. Die USA verurteilten den Angriff scharf. Bundesaußenminister Wadephul sprach von einem Terrorakt. Das Auswärtige Amt rät von allen Reisen nach Saudi-Arabien ab.
2: Es ist binnen einer Woche bereits die dritte Attacke auf den Flughafen von Riad. Bislang gibt es nur ein paar Handyaufnahmen aus Saudi-Arabien. Das autokratisch regierte Königreich will im Staatsfernsehen die Kontrolle behalten, während ihm im Krieg gegen die Houthi-Miliz die Kontrolle immer mehr zu entgleiten scheint. Deshalb nur wenige Infos. 12 Tote bestätigt Saudi-Arabien, unter ihnen auch ein US-Staatsbürger. US-Präsident Trump wird deshalb gefragt, ob die USA sich einmischen werden in den Krieg zwischen Saudi-Arabien und den Houthi. Die Saudis können sich schon verteidigen. Sie sind gute Kämpfer. Aber dieser Angriff war eine schreckliche Sache. Heute scheinbar Normalität in der Hauptstadt Riad. Doch die vergangenen Tage haben gezeigt, die saudische Luftabwehr kann die Menschen nicht vor den Angriffen der Houthi schützen. Experten rechnen mit weiterer Eskalation. Saudi-Arabien wird den Houthi antworten mit großen Angriffen, zusammen mit anderen Ländern. Der Konflikt wird also weiter eskalieren. Der Krieg wird bislang vor allem im Jemen geführt. Die Houthi kämpfen dort gegen die offizielle Regierung, die mit Saudi-Arabien verbündet ist. Immer mehr Zivilisten fliehen. Nach Angaben der UN gibt es schon mehr als 200.000 Vertriebene im Jemen. Fast die Hälfte der Bevölkerung leidet an Hunger.
0: Besser gewappnet sein gegen zukünftige globale Gesundheitskrisen. Das ist das Ziel eines Aufklärungszentrums für Epidemien der Weltgesundheitsorganisation in Berlin. Gegründet wurde der sogenannte WHO-Hub 2021 mitten in der Corona-Pandemie. Die Forscherinnen und Forscher dort liefern wichtige Erkenntnisse, um schneller auf die Ausbreitung von Krankheiten reagieren zu können. Zuletzt haben aber einige Länder ihre Hilfszahlungen gekürzt.
3: Hier geht es darum, Epidemien möglichst frühzeitig zu erkennen. Die 50 Mitarbeiter des WHO-Zentrums in Berlin durchforsten auch mit Hilfe von KI Daten aus aller Welt, die Hinweise auf Seuchenausbrüche geben könnten, etwa Infos in sozialen Netzwerken oder Hinweise in lokalen Medien.
4: Wenn man natürlich öffentlich zugängliche Medien dazu nutzen kann oder Informationen dann nutzen kann und nicht warten muss, bis es offizielle Meldungen dazu gibt, ist natürlich ein Zeitvorteil. Und so ein Zeitvorsprung ist natürlich besonders im Ernstfall kann das ganz entscheidend sein und tatsächlich den Unterschied zwischen Leben und Tod machen.
3: Derzeit besonders im Blick der Ebola-Ausbruch in der Demokratischen Republik Kongo. Der WHO-Hub lieferte schnelle Einschätzungen, wo es Ärzte und Betten braucht, wie groß das Risiko für die Nachbarländer ist.
5: We're also much better placed to understand.
3: Wir sind besser aufgestellt, um die Dynamik dieser Ausbrüche

0: Ausbrüche zu verstehen, wie schnell sie sich verbreiten, wer bedroht ist und was wir tun müssen, um sie einzudämmen. All das funktioniert deutlich besser als vor 5 Jahren. Auch nach Einschätzung von Hilfsorganisationen wie Medico International werden Epidemien nun schneller erkannt. Allerdings würden viele Länder Hilfszahlungen kürzen. Die USA sind sogar kürzlich aus der WHO ausgetreten.
1: Da fehlen 25% des Geldes. Die WHO hat über das letzte Jahr einen massiven Einschnitt auch von Personal vorgenommen.
0: Den Aufbau des WHO-Zentrums hat vor allem Deutschland finanziert. Inzwischen beteiligt sich auch die Europäische Union mit mehr Geld.
2: Als Völkerrechtsprofessor lehrt er in London. Als Anwalt setzt er sich an internationalen Gerichtshöfen für Gerechtigkeit ein. Einer breiteren Öffentlichkeit ist Philippe Sands als Autor von Sachbüchern bekannt geworden. Heute wurde er in Frankfurt am Main mit dem Friedenspreis des deutschen Buchhandels ausgezeichnet. In seiner Dankesrede kritisierte der französisch-britische Autor ein, so wörtlich, unanständiges Schweigen in Deutschland zum Vorgehen Israels in den Palästinensergebieten.
3: Der Friedenspreis des deutschen Buchhandels geht in diesem Jahr 2026 an Philippe Sands.
4: Missstände deutlich machen, für Gerechtigkeit eintreten. Selbstverständlichkeiten für den Juristen und Autor Philippe Sands. Und so tut er dies auch heute mit deutlicher Kritik am deutschen Verhalten gegenüber Israel seit den Hamas-Angriffen vor 3 Jahren. Deutschland hat viele Gräuel angeprangert und ist aktiv geworden. Von den Jesidinnen bis zu den Uigurinnen, von Syrien bis Iran, von Myanmar bis Sudan. Doch zu Israel, zum Gazastreifen und zum Westjordanland ist das deutsche Schweigen bis heute laut. Deutschland kennt sich aus mit ethnischen Säuberungen. Warum dann das Schweigen? Sands ist international einer der bekanntesten Völkerrechtler und Buchautoren, beschäftigt sich unter anderem mit dem Nationalsozialismus. Er blickt auf die Motive der Täter wie auf Leid und Leben der Opfer. Doch will er nicht deprimieren oder anklagen, sondern eigentlich Optimismus verbreiten.
5: Der Blick dieses Autors scheut nicht die Abgründe unserer menschlichen Existenz, den grenzenlosen Schmerz, die unvorstellbare Grausamkeit. Aber es sind nicht Düsternis, Bitterkeit oder Zynismus, die ihn bewegen, sondern eine fast rastlose Suche nach der, wie er es nennt, verlorenen Fähigkeit zu hoffen.
4: Für sein Engagement und seinen unerschütterlichen Glauben an die Stärke des Rechts wird er heute ausgezeichnet.
2: Wenn ein Krieg oder eine Diktatur endet, beginnt oft erst die eigentliche Aufarbeitung, die Spurensuche nach den Vermissten, den Toten und nach der Wahrheit. Auch in Albanien ist diese Suche bis heute nicht abgeschlossen. Noch 35 Jahre nach dem Sturz des kommunistischen Regimes von Enver Hoxha kämpft das Land mit seiner traumatischen Vergangenheit.
6: Mitten in den albanischen Bergen liegt ein Ort, der eine grausame Geschichte hinter sich hat. Das Hochsicherheitsgefängnis Burel. Jahrzehntelang hatte das Gefängnis eine berüchtigte Rolle. Hier wurden auch Regimegegner eingesperrt. Einige sind innerhalb dieser Mauern gestorben. So vielleicht auch Genta Sulas Großvater. Er war wohlhabend, hatte 5 Kinder. Er hat sich politisch nicht engagiert, weder in einer Partei noch in einer Gruppe. Die Hälfte des Grabes ist leer. Hier liegt nur ihre Großmutter. Vom Großvater keine Spur. Er ist bis heute verschwunden. Genta Sula macht sich auf die Suche. Sie ist persönlich und beruflich betroffen. Jetzt will sie herausfinden, was mit ihrem Opa Anfang der 50er Jahre passiert ist. Sie vermutet, dass er hier im Gefängnis Burel eine Zeit lang inhaftiert war.
7: Von den gelben Blumen bis hierher, das war vermutlich der Schießplatz. Sie wurden hier erschossen, damit die anderen drin sie sehen konnten und in ständiger Angst lebten.
6: Die Mauern gab es damals noch nicht. Alle sollten freie Sicht haben, erklärt ihr der Wärter. Ein ständiger Terror. Ich vergesse das nie. Ich denke jeden Tag daran und ich habe es auch bei anderen Familien erlebt. Es lässt einen nicht mehr los. Die besten Söhne dieser Gesellschaft sind hier irgendwo verschollen. Wenn es uns nicht gelingt, diese Probleme zu lösen, sind wir von europäischen Werten weit entfernt. Es ist also eine Bewährungsprobe für diese Werte. Der Balkanstaat.

0: Staat Albanien ist 47 Jahre lang, von 1944 bis 1991, eine kommunistische Diktatur. Es ist dieser Mann, Enver Hoxha, der das Land nach dem Zweiten Weltkrieg über Jahrzehnte führt. Er schottet es, ähnlich wie Nordkorea, hermetisch ab, lässt ganz Albanien aus Paranoia vor einem ausländischen Angriff mit Bunkern überziehen, baut ein Regime der Unterdrückung und des Terrors auf. Sein Regime geht mit äußerster Härte gegen tatsächliche und vermeintliche politische Gegner vor. Tausende Menschen werden hingerichtet oder sterben durch Folter. Viele weitere, auch Geistliche oder Intellektuelle, werden in Arbeits- oder Internierungslager deportiert. Menschen sind im Gefängnis gestorben, in Vernehmungszimmern. Hunderte starben, als sie über die Grenze flüchteten, wurden erschossen, ertranken. Es ist eine blutige Szenerie. Hoxha und seine Familie leben in einem abgeschirmten Viertel in Tirana, dem Bloco, in einer Villa. Im Reichtum, während der Rest der Bevölkerung gerade über die Runden kommt. Elian Stefa ist Künstler. Er wird nun für 3 Monate in Enver Hoxhas Villa einziehen. Immer wieder gibt es Streit darüber, wie dieser historische Ort genutzt werden soll. Nun ist die Villa eine Residenz für Künstler.
1: Nun, es war eine Überraschung. Ich war mir nicht sicher, ob ich hier wirklich rein wollte. Denn dieser Ort ist sehr belastet. Mit Geschichte, mit Paranoia, ja sogar mit Geistern. Künstlerfreunde von mir, die ebenfalls in diesem Haus gewohnt haben, erzählten mir, dass sie hier nur schwer einschlafen konnten.
0: Elian sagt, die Albaner müssten sich mit ihrer Vergangenheit auseinandersetzen, um mit dem Trauma der Diktatur klarzukommen. Noch sei nichts aufgearbeitet.
1: Ich habe viele Freunde, die verfolgt wurden, und ich kenne persönlich Großeltern, Eltern oder andere Verwandte von Freunden, die in Straflagern landeten oder auf andere Weise Verfolgung erlitten. Eine äußerst schwierige Situation.
0: Hoxha installiert einen Geheimdienst, berüchtigter als die Stasi. Genta Sula kennt diese Akten besser als viele andere. Sie leitet die Behörde, die sich um die Dokumente der ehemaligen Staatssicherheit kümmert. Hat auch hier immer nach Spuren ihres Großvaters gesucht. Die Sigorini gilt als eine besonders brutale und repressive Geheimpolizei. Historiker gehen davon aus, dass jeder Dritte vom Sigorini verfolgt oder schikaniert wurde. Diese Akte wurde angelegt für die Person, die überwacht wurde. Von wem wurde er überwacht? Von so vielen, sehen Sie. Hier ist das ganze Netzwerk der Spione und Agenten. Am Ende wusste die Frau nicht, ob ihr Ehemann sie ausspioniert. Der Bruder konnte der eigenen Schwester nicht trauen. Gift für die ganze Gesellschaft. Unser Sigorini war unverhältnismäßig viel größer als das, was ich in anderen osteuropäischen Ländern gesehen habe. Ein enormer Apparat.
2: Huge numbers, huge energy. Even the private.
0: Selbst das Privatleben oder die Frage, wen man heiratete, galt als Angelegenheit von öffentlichem Interesse und unterstand der Staatsräson. Man war bereit, dafür zu töten.
2: So they would kill for this.
0: Immer wieder kommen Menschen ins Archiv, deren Angehörige verschwunden sind. Es sind Dutzende im ganzen Land. Für Leonard, der seinen Vater seit 25 Jahren sucht, gibt es heute Neuigkeiten. Wir haben den Ort mit Anthropologen besichtigt und ihn mit Radar untersucht. Dabei haben wir die Stelle gefunden, an der die Überreste seines Vaters und der 3 anderen erschossenen Männer vermutet werden.
1: Ich fühle mich wie neu geboren und ich bin überzeugt, dass wir die Knochen jetzt finden. Dank dieser Information kehre ich heute sehr glücklich nach Hause zurück. Meine Sorge ist zur Hälfte verschwunden.
0: Genta Sula sucht weiter. Ist ihr Opa hier gestorben? Oder in einem Arbeitslager in der Nähe? Wenn die Staatsanwaltschaft grünes Licht gibt, wird hier bald alles aufgegraben werden. Bisher wurde niemand für die Verbrechen des Regimes zur Verantwortung gezogen. Circa 400 Menschen gelten noch immer als vermisst.
3: Einen Jäger oder eine Jägerin im Bekanntenkreis zu haben, ist in Deutschland gar nicht so unwahrscheinlich. Fast 500.000 Menschen besitzen hierzulande mittlerweile den Jagdschein.

0: Um das so wie die zu können, sind die heute hier. In der Gaststätte Schöne Aussicht im Wolfsburger Ortsteil Barnsdorf. Und das schon die erste Lektion von Jagdhundlehrer Alexander Wilhelm.
1: Ganz wichtig dabei ist immer darauf achten, dass keine Luft unter die Oberlippe kommt. Wenn so Luft unter die Oberlippe kommt, wo du da so machst, ne?
0: Leichter gesagt als getan.
1: Oh.
0: Die Kraft, sie kommt vom Zwerchfell. Genau wie beim Singen eigentlich. Und jetzt mal mit Horn.
2: Eigentlich sehr zufrieden. Allerdings ist es sehr schwierig von unten nach oben. Also das ist, deswegen habe ich mein Gesicht so verzogen, weil es ein bisschen Quälerei war.
0: Doch schon nach ein paar Minuten. Jung, alt, männlich, weiblich. Die Teilnehmer des Anfängerkurses sind gemixt. Doch sie eint, sie alle sind Jäger und überzeugt vom Instrument.
3: Das ist letztendlich, dass Jagdhornblasen eigentlich sehr traditionell ist. Und ich finde, das kommt momentan viel zu kurz, ne? Gerade auch bei uns Jägern.
2: Auf den Jagden ist das auch eine Ehre des Wildes gegenüber. Und ich finde, diese Ehre sollte dem Lebewesen halt zuteil kommen.
0: Und für jeden, der mal ein Horn im Wald hört, hier die drei wichtigsten Signale.

Auch wenn sie noch nicht blasen können, sie müssen alle diese Signale kennen. Das ist Teil der Jägerausbildung. Aber ein paar Monate müssen sie noch trainieren. Vanessa möchte am Ball bleiben und das irgendwann auch mal durch den Wald heilen.

0: Und jetzt noch der Blick auf das Wetter.
1: In der Nacht werden die Schauer seltener, vor allem an Nord- und Ostsee kann es noch kurz mal regnen. Besonders im Südwesten und Süden bildet sich Nebel. Morgen am Tag meist ruhiges Herbstwetter bei Sonne und Wolken, sobald sich der Nebel aufgelöst hat. Im Norden und Osten muss allerdings noch mit dem ein oder anderen Schauer gerechnet werden. In der Nacht 11 Grad auf den Nordseeinseln, 0 Grad in Franken. Am Tag 10 Grad im Erzgebirge, 19 Grad am Oberrhein.
0: Hier geht es weiter mit der 20-Uhr-Ausgabe der Tagesschau, heute mit Jens Riewer. Ich danke Ihnen fürs Einschalten und wünsche Ihnen einen schönen Abend.
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1: Guten Abend, ich begrüße Sie zur Tagesschau. Es ist der bisher schwerste Angriff auf Saudi-Arabien seit Beginn des USA-Iran-Krieges. Eine Rakete schlug gestern Abend in ein Terminal des internationalen Flughafens der Hauptstadt Riad ein. Augenzeugen berichten von Panik und vielen Opfern. Saudi-Arabien macht die von Iran unterstützte Houthi-Miliz im Jemen für den Angriff verantwortlich. Bundesaußenminister Wadefuhl sprach von einem Terrorakt. Das Auswärtige Amt rät von allen Reisen nach Saudi-Arabien ab.
2: Es ist binnen einer Woche bereits die dritte Attacke auf den Flughafen von Riad. Bislang gibt es nur ein paar Handyaufnahmen aus Saudi-Arabien. Das autokratisch regierte Königreich bestimmt im Staatsfernsehen, was gezeigt wird. Präsentiert heute den Gesundheitsminister am Krankenbett von Opfern der Attacke. Mehr als 300 Verletzte soll es geben. 12 Tote hat Saudi-Arabien bislang bestätigt, unter ihnen auch ein US-Staatsbürger. US-Präsident Trump wird deshalb gefragt, ob die USA sich einmischen werden in den Krieg zwischen Saudi-Arabien und den Houthi. Die Saudis können sich schon verteidigen, sie sind gute Kämpfer. Aber dieser Angriff war eine schreckliche Sache. In der Hauptstadt Riad heute scheinbar Normalität. Doch die vergangenen Tage haben gezeigt, die saudische Luftabwehr kann die Menschen nicht vor den Angriffen der Houthi schützen. Im Gegenzug attackiert Saudi-Arabien die Houthi. Diese Bilder zeigen deren Angaben zufolge Zerstörungen in der jemenitischen Stadt Taiz. Außerdem soll es Angriffe auf Jemens Hauptstadt Sana'a gegeben haben. Experten rechnen mit weiterer Eskalation. Saudi-Arabien wird den Houthi antworten, mit großen Angriffen, zusammen mit anderen Ländern. Der Konflikt wird also weiter eskalieren. Die Houthi kämpfen im Jemen gegen die offizielle Regierung, die mit Saudi-Arabien verbündet ist. Die Houthi wiederum sind Partner des Iran. Wie sehr sie auf eigene Faust agieren oder eher als Helfer des Iran, bleibt offen. Sicher ist, die Houthi bleiben eine Gefahr in der Region.
1: Im russischen Angriffskrieg gegen die Ukraine soll nach Angaben von US-Präsident Trump beide Seiten zugestimmt haben, keine Energieanlagen mehr anzugreifen. In seinem Online-Dienst schrieb Trump von einer Energiewaffenruhe, die sofort in Kraft trete. Der ukrainische Präsident Selenskyj erklärte daraufhin, er wisse zwar nichts von einer solchen Vereinbarung, sei aber sofort dazu bereit. Er hatte wiederholt angeboten, die Angriffe auf russische Raffinerien einzustellen, wenn Russland keine ukrainischen Energieanlagen mehr bombardiere. Aus Moskau gibt es noch keine Reaktion. Schon vor einem Monat hatte Trump eine solche Einigung angekündigt, was aber ohne Folgen blieb. Wie soll es weitergehen mit der CDU? Im Konrad-Adenauer-Haus in Berlin berät darüber heute und morgen das Parteipräsidium. Dabei geht es um Konsequenzen aus dem enttäuschenden Abschneiden bei den Landtagswahlen in Sachsen-Anhalt, Berlin und Mecklenburg-Vorpommern. Auch bundesweit sind die Umfragewerte für die CDU und ihren Vorsitzenden Bundeskanzler Merz zurückgegangen.
3: Sie wollen Aufarbeitung leisten. Ankunft des CDU-Präsidiums im Konrad-Adenauer-Haus. Die Umfragewerte im Keller. Die Beliebtheitswerte des Kanzlers auch. Dazu drei verlorene Landtagswahlen. Die Stimmung ist... Noch vor Beginn der Strategieklausur dämpft die Generalsekretärin die Erwartungen.
4: Dabei ist die Klausurtagung heute nicht die eine Wunderwaffe, sondern der Beginn eines Prozesses, den wir sowohl in der Bundesregierung und der Regierungspolitik als auch in der Partei beginnen, um zu alter Stärke zurückzufinden und unseren Anspruch als Volkspartei zu untermauern.
3: Die Wahlniederlagen wiegen schwer. Die Union ist auf der Suche nach ihrem konservativen Kern und diskutiert seit Tagen über ihre Unvereinbarkeitsbeschlüsse zur Linken und zur AfD. Dass die CDU-Fraktion in Sachsen-Anhalt zuletzt bei der Wahl des ersten AfD-Landtagspräsidenten nicht geschlossen abstimmte, irritiert den Vorsitzenden der SPD-Bundestagsfraktion. Im Bericht aus Berlin appelliert Miersch an den Koalitionspartner.
5: Deswegen müssen wir natürlich erwarten, das haben wir so auch im Koalitionsvertrag festgelegt, dass es eine ganz klare Linie gibt, dass hier nicht in irgendeiner Form mit der AfD kooperiert oder koaliert wird.
3: CDU-Mitglieder dürften keine Extremisten in Ämter wählen, bekräftigt der rheinland-pfälzische Ministerpräsident Schnieder. Und seine Partei müsse den Bürgern mehr zuhören.
6: Wir reden seit Monaten nur über Reformen, über Sparpakete und über Reformen. Wir müssen noch mal in den Lebensalltag der Menschen zurückkehren.
3: Am Abend hat das CDU-Präsidium Ex-Bundespräsident Gauck zu Gast. Der hatte zuletzt Kanzler Merz mit Blick auf dessen Reformbestrebungen den Rücken gestärkt.
1: Matthias Deiß in Berlin, wie stellt sich die CDU jetzt auf?
7: Nun, es soll morgen ein Strategiepapier geben mit konkreten Maßnahmen. Die CDU will darin deutlich machen, dass man neben sperrigen Reformen nun auch konkret etwas für die vielen tun will, die gerade unter den gestiegenen Kosten leiden. Stichwort Energiepreise zum Beispiel. Und dann ist in der CDU noch ein echter Richtungsstreit ausgebrochen. Für Hessens Ministerpräsident Rhein ist die CDU nicht konservativ genug. Und Familienministerin Prien sagt, sie muss linker werden. Fest steht, die Wahlen im Osten, die sind vorbei. Jetzt richtet sich der Blick nach NRW, wo Hendrik Wüst wiedergewählt werden möchte. Der hat bereits klargemacht, dass er für die CDU Zuwanderung positiver darstellen möchte, als es vor den Wahlen in Ostdeutschland zuletzt der Fall war.
1: Bundeskanzler Merz stand ja zuletzt unter hohem Druck. Wie ist sein Rückhalt in der Partei?
7: Also kaum einer geht in der Partei noch davon aus, dass es eine zweite Amtszeit für Merz geben wird. Die Erwartungshaltung des Präsidiums ist, dass er die versprochenen Reformen nun auch umsetzt. Dann kann er im Amt bleiben, auch weil zuletzt keiner seiner Konkurrenten die Hand gehoben hat, als seine Kanzlerschaft vor wenigen Wochen wackelte.
1: Vielen Dank, Matthias Deiß in Berlin. Als Völkerrechtsprofessor lehrt er in London. Als Anwalt setzt er sich an internationalen Gerichtshöfen für Gerechtigkeit ein. Einer breiteren Öffentlichkeit ist Philippe Sands als Autor von Sachbüchern bekannt geworden. Heute wurde er in Frankfurt am Main mit dem Friedenspreis des deutschen Buchhandels ausgezeichnet. In seiner Dankesrede kritisierte der französisch-britische Autor seiner Ansicht nach existierende Debattenbeschränkungen in Deutschland zum Vorgehen Israels in den Palästinensergebieten.
8: Der Friedenspreis des deutschen Buchhandels geht in diesem Jahr 2026 an Philippe Sands.
9: Missstände deutlich machen, für Gerechtigkeit eintreten. Selbstverständlichkeiten für den Juristen und Autor Philippe Sands. Und so tut er dies auch heute mit deutlicher Kritik am deutschen Verhalten gegenüber Israel seit den Hamas-Angriffen vor 3 Jahren. Deutschland hat viele Gräuel angeprangert und ist aktiv geworden. Von den Jesidinnen bis zu den Uigurinnen, von Syrien bis Iran, von Myanmar bis Sudan. Doch zu Israel, zum Gazastreifen und zum Westjordanland ist das deutsche Schweigen bis heute laut. Deutschland kennt sich aus mit ethnischen Säuberungen. Warum dann das Schweigen? Sands ist international einer der bekanntesten Völkerrechtler und Buchautoren, beschäftigt sich unter anderem mit dem Nationalsozialismus. Er blickt auf die Motive der Täter wie auf Leid und Leben der Opfer. Doch will er nicht deprimieren oder anklagen, sondern eigentlich Optimismus verbreiten.
10: Der Blick dieses Autors scheut nicht die Abgründe unserer menschlichen Existenz, den grenzenlosen Schmerz, die unvorstellbare Grausamkeit. Aber es sind nicht Düsternis, Bitterkeit oder Zynismus, die ihn bewegen, sondern eine fast rastlose Suche nach der, wie er es nennt, verlorenen Fähigkeit zu hoffen.
9: Für sein Engagement und seinen unerschütterlichen Glauben an die Stärke des Rechts wird er heute ausgezeichnet.
1: In Polen ist ein Mann festgenommen worden, der einen Anschlag auf Ministerpräsident Tusk geplant haben soll. Kurz vor der Festnahme hatte das Innenministerium mitgeteilt, es lägen konkrete Hinweise auf eine Bedrohung vor, die man sehr ernst nehme. Die Behörde ging aber nicht darauf ein, was für ein Anschlag geplant gewesen sein soll. Auch zur Person des Festgenommenen gibt es noch keine Informationen. Am Horn von Afrika hat sich ein schweres Schiffsunglück ereignet. Nach Angaben der Vereinten Nationen kamen dabei mehr als 130 Migranten ums Leben. Etwa 80 Menschen würden noch vermisst. Das Schiff war im Nordosten Afrikas mit Männern, Frauen und Kindern an Bord von Djibouti aus in Richtung Jemen unterwegs. Laut Vereinten Nationen versuchen jedes Jahr Zehntausende über Djibouti und den Jemen die Golfstaaten zu erreichen.

0: Gründe seien Armut und Gewalt in den Herkunftsländern. Es ist ein Finanzskandal, der auch den türkischen Präsidenten Erdogan in Schwierigkeiten bringen könnte. Denn auch Amtsträger der Regierungspartei AKP haben sich offenbar bereichert an Aktienfonds, deren Kurse künstlich in die Höhe getrieben wurden. Als die Blase platzte, hatten Anleger aus dem Umfeld des Präsidenten ihre Anteile bereits wieder verkauft und teils Millionengewinne eingestrichen. Hunderttausende Kleinanleger dagegen verloren ihr Geld. Es geht um Milliardensummen.
1: Es sei ein Raub, titelt die Zeitung Cumhuriyet über den wohl größten Börsenskandal der türkischen Geschichte. Die Kurse von mehr als 100 staatlich kontrollierten Investmentfonds wurden manipuliert. Im September platzte die Blase. Seitdem beschäftigt das Thema die Öffentlichkeit. Denn viele Türken hatten investiert, um ihr Geld vor der hohen Inflation zu schützen. Natürlich sind wir wütend. Wie viele Unterdrückte, wie viele Arme wurden da um ihr Geld gebracht? Es sind Unmengen an Geld verschwunden. Das muss untersucht werden. Betroffen sind die kleinen Leute. Die Großen sind längst aus der Sache raus. Die Großen. Gemeint sind damit unter anderem Mitglieder von Erdogans Regierungspartei AKP, die laut Opposition in den Skandal verstrickt sind. So auch Fatma Betül-Sayan Kaya, bis vor kurzem stellvertretende Vorsitzende der Partei und frühere Ministerin. Der Vorwurf, mit Insiderinformationen soll sie Gewinne in Millionenhöhe gemacht haben. Erdogan schloss sie aus der AKP aus. Experten sprechen trotzdem von einem Imageschaden. Der Präsident muss dafür sorgen, dass diese Vorgänge vollständig aufgeklärt werden und das Vertrauen der Bevölkerung wiederhergestellt wird. Andernfalls würde er mit einer sehr großen Last in den Wahlkampf gehen. Ob ihm das gelingt, ist noch unklar. Einzelne Fondsmanager wurden festgenommen und die AKP verspricht Aufklärung. Zur Frage, warum die Börsenaufsicht erst so spät reagierte, aber schweigt die Regierung.
0: Es ist eine transatlantische Liebesgeschichte zwischen der deutschen Punkrockband Die Toten Hosen und ihren Fans in Argentinien. Seit den 1990ern spielte die Band immer wieder dort und füllte Stadien. Jetzt, mehr als 30 Jahre nach ihrem ersten Konzert in Argentinien, sind Die Toten Hosen wohl das letzte Mal in Buenos Aires aufgetreten, um Abschied von ihren Fans zu nehmen.
2: Es ist die letzte gemeinsame Party. Das letzte Konzert in Buenos Aires nach 34 Jahren. Fans sind gekommen, sie wollen sich verabschieden. Die Band will sich von einem für sie besonderen Land verabschieden.
3: Für mich ist das ganz, ganz wichtig, dass wir hier bei voller Stärke uns verabschieden und dass wir auch den Leuten heute ein richtiges Brett verpassen wollen.
2: Vor dem Konzert Aufregung bei Gaston Uhrig. Gleich ist die Arbeit rum. Er liebt Punk, er liebt, dass die Hosen nahbar sind und dass sie Eintrittspreise nehmen, die ein Argentinier zahlen kann. Wir zahlen für den Eintritt 45 Euro. Das ist nicht viel. Erst recht nicht, wenn du es mit anderen vergleichst. Sie suchen immer einen fairen Preis für uns. Die Argentinier lieben die volle Hingabe. Und sie vergessen nicht, die Toten Hosen kamen auch in der schlimmsten Wirtschaftskrise, als andere Stars nicht kamen, weil es sich finanziell nicht lohnte.
3: Wenn es denen nur halb so geht wie uns mit Argentinien, dann ist es schon ziemlich dick. Ja? Aber über all die Jahre, was wir alles hier erlebt haben, an fröhlichem Chaos, an wunderschönen Situationen.
2: Und so wird die letzte Show der Toten Hosen das große Fest, das sich Gaston, das sich alle erhofft haben. Adios, das war's.
0: Und von der Musik zum Sport in der Fußball-Bundesliga gibt es zum Abschluss des 5. Spieltages einen neuen Tabellenführer, Freiburg. Keske Gotto erzielte den Siegtreffer zum 2:1 gegen Schalke. Zuvor hatte Köln im rheinischen Derby gegen Mönchengladbach 2:1 gewonnen.
4: Große Erleichterung bei Kölns Trainer René Wagner. Der FC schnappt sich den Derby-Sieg und vermasselt Alexander Blessin das Debüt. Der FC in den weißen Trikots geht in diesem für beide so wichtigen Spiel in der 26. Minute in Führung. Johannesson mit dem 1:0. Bereits das 17. Gegentor für die Borussia. Gladbach schüttelt sich und kommt noch vor der Pause zum Ausgleich durch Joe Skelly, 39. Minute. In der zweiten Hälfte die Kölner das bessere Team. Said Elmala, der neue Nationalspieler mit dem 2:1, 67. Minute. Kraus räumt Hashioka aus dem Weg, für Schiri Bartstübner kein Foulspiel. Überschattet wird das Spiel von Ausschreitungen auf der Tribüne. Die Partie ist auch kurzzeitig unterbrochen. Köln übersteht die Gladbacher Schlussoffensive. Elmala ist der Matchwinner und die Borussia weiter punktlos, Tabellenletzter.
0: Die deutsche Laura Philipp hat sich bei der Ironman-Weltmeisterschaft auf Hawaii erneut einen Podestplatz gesichert. Nach der ersten Disziplin, dem Schwimmen, lag Philipp nur auf Platz 29. Mit einer sensationellen Aufholjagd auf dem Rad und beim Marathon gewann sie am Ende Silber hinter der US-Amerikanerin Taylor Nipp. Bei den Herren musste Hoffnungsträger Patrick Lange auf der Radstrecke wegen starker Krämpfe aus dem Rennen aussteigen. Und nun die Wettervorhersage für morgen Montag, den 12. Oktober.
5: Ein Hoch beruhigt unser Wetter morgen. Ruhiges Herbstwetter erwartet uns daher. In der Nacht kann es vor allem am Meer kurz noch mal regnen. Besonders im Südwesten und Süden bildet sich Nebel. Am Tag ist es nach Nebel meist trocken, bei Sonne und Wolken. Im Norden und Osten gibt es den ein oder anderen Schauer. In der Nacht 11 bis 0 Grad, am Tag 10 Grad im Erzgebirge, 19 Grad am Oberrhein. Am Dienstag von der Ostsee bis in den Süden Sonne nach Nebel. Im Westen und Nordwesten bringen Wolken ab und an Regen oder Sprühregen. Mittwoch Vormittag regnet es im Süden, sonst nach Nebel mitunter für längere Zeit Sonne. Am Donnerstag in der Südhälfte regional zähe Nebelfelder, sonst Sonne und Wolken.
0: In den Tagesthemen um 22.45 Uhr fragt Jörg Schönenborn, welche Folgen die Angriffe auf Saudi-Arabien über die Region hinaus haben könnten. Und wir stellen die Verfilmung des Romans Heimsuchung vor. 100 Jahre deutsche Geschichte in zwei Kinostunden. Ich wünsche Ihnen einen schönen Sonntagabend.

0: Ich hatte tatsächlich im Bekanntenkreis viele Menschen, die der Ansicht sind, dass Homosexualität eine Krankheit ist.
1: Ich wurde halt auserkoren und ich war 5 Jahre lang die Klassenschwuchtel.
2: So wie ich bin, darf ich hier nicht sein.
3: Es gibt schon Leute, die sagen, Erik ist irgendwie ein anderer, ein komischer Schwuler, weil ich halt einfach offen damit umgehe.
2: Ich verlieb mich viel zu gern, um mich dafür zu erklären.
4: Bedenken hatten wir von Anfang an, herzukommen, weil es gehst eben in ein doch fremdes Dorf unter fremde Leute und verlässt die Anonymität der Großstadt.
2: War

0: Dreimal Wössing, zweimal
1: Wurstsuppe.
2: Warte, warte. Noch Brot oder?
0: Ja, nimm mal. Dankeschön.
3: Bitteschön. Das ist ein total schönes Bild, wenn man den Leuten was Gutes tun kann. Wir sagen, okay, wir machen jetzt ein Angebot und wollen das aber eben auch nicht auf Abendspeisungen labeln, sondern wir sagen, wir sind für alle da, Küche für alle eben.
0: Was kriegen Sie da?
3: Das ist alles nur auf Spendenbasis. Was Sie geben wollen, Sie können es...
0: 2 Euro gebe ich. Können Sie rausschieben oder was?
3: Sie können es auch so nehmen. Wir haben doch nur das eine.
0: Der Kuckel nehmen Sie mal raus. 2 Euro.
3: Ach, das ist viel zu viel. Ich nehme mir den 1 Euro, okay?
0: 2 Euro. Wenn ich auch 2 gerne.
3: Dankeschön.
0: Und ich freue mich.
4: Mein Name ist Erik Stehr, ich bin 23 Jahre alt, bin Student in Weimar, lebe und arbeite ehrenamtlich in Weißenfels und bin selbst schwul. Ich weiß nicht, ob es die Akzeptanz erhöht, wenn man als queere Person irgendwo engagiert ist. Es normalisiert auf jeden Fall den Umgang mit den Personen, aber die Leute arbeiten teilweise auch nicht mit mir zusammen, weil sie sagen, ah, der Erik ist ein komischer Schwuler oder politisch anders stehen als ich.
5: Bitte schön. Lasst es euch schmecken. Tschüss.
4: Das erdet auch irgendwie, ohne dass es jetzt blöd klingen soll. Aber es ist immer wichtig, nicht den Bezug zum Ort zu verlieren, sondern zu sagen, ich guck mal, wie es anderen geht.
6: Well, it's been a long time, long time.
4: Weißenfels hat 40.000 EinwohnerInnen, liegt im Süden von Sachsen-Anhalt. Relativ unscheinbar, eine alte Arbeiterstadt und ist aktuell immer noch sehr von Verfall gezeichnet, auch wenn sich viel tut. Ich komme ursprünglich vom Land. Ich bin in einem kleinen Dorf in der Nähe von Weißenfels aufgewachsen und dann mit 10 Jahren ungefähr direkt nach Weißenfels gezogen. Am Anfang habe ich mich überhaupt nicht wohl gefühlt und es gibt auch heute noch Situationen, wo ich sage, eigentlich nur weg hier.
3: Ich wollte nur mal fragen, ob du eine Suppe magst. Wir haben Wirsingsuppe und Wurstsuppe.
4: Aber durch das Ehrenamt, was ich hier auf verschiedenste Weise ausübe, ist es eben Heimat geworden.
7: Ich danke dir.
3: Lass stecken, alles gut.
7: Dankeschön. Er kommt regelmäßig zu mir. Er fragt auch, ich kann ja nicht weg, ich kann nicht die Toilette zumachen. Geht nicht.

0: Als ich hier in den Kindergarten gekommen bin, da war eine Kindergärtnerin, die nicht wollte, dass ich ein Schmetterlingskostüm trage, weil mich das schwul machen würde. Ja, und ich war der schönste Schmetterling. Ich bin Joe, ich bin 25 Jahre alt und non-binär. Ich komme aus Lokwart, das ist ein kleines Dorf in der Krummhörn und das liegt in Ostfriesland. Als ich das non-binäre Coming-out hatte, habe ich sehr viel weibliche Kleidung getragen, weil mir das gerade gefallen hat, mich so weiblich zu sehen und mich so zu verändern.
1: Das war so ein Look, wo ich mich ausprobiert habe für die Uni. Einfach auch mal ein bisschen bunter. Das mochte ich total gerne. Genauso wie das dann auch, wo ich mal den Pony so ein bisschen aufgebrochen habe und so links und rechts zwei Strähnen.
0: Ich will mich ja gar nicht festlegen. Ich will ja in der Mitte sein und weder das eine noch das andere, gleichzeitig aber auch irgendwie beides zugleich. Und ich will es einfach nicht definieren. Ich will es einfach undefiniert lassen. Ich will mir keine Vorgaben setzen in Bezug auf mein Styling, in Bezug auf mein Verhalten, in Bezug auf meine Ansprache. Will ich mich nicht definieren. Das Leben auf dem Dorf ist einfach nicht besonders anonym, sondern jeder kennt jeden. Ich würde mich eher nicht als Dorfmensch bezeichnen. Ich sehe mich eher als Stadtkind. Und ich bin auch immer, wenn ich in Berlin bin, dann denke ich auch immer, eigentlich ist das eher so dein Ding. Ich lebe noch auf dem Dorf, weil mein Freund Hendrik hier lebt. Hendrik ist ein Dorfmensch, aber ein toller Dorfmensch. Und er wohnt gerne hier, er hat gerne seine Familie um sich. Und das respektiere ich und akzeptiere ich.
2: Hier ist schön, oder?
0: Ja, ist gut.
2: Hast du?
0: Ja. Okay. Das ist einfach ein sehr, sehr wichtiger Mensch in meinem Leben, weil der mich seit 8 Jahren schon begleitet und im Prinzip meine ganze Reise mit begleitet hat als queerer Mensch.
2: Jeder soll leben, so wie er möchte. Und so wie jetzt aktuell ist mir das auch nicht ad hoc wichtig, ob Joe jetzt männlich oder weiblich oder divers ist. Also ich liebe nicht das Geschlecht, sondern die Menschen.
0: Nach dem Selbstbestimmungsgesetz kann ich mir jetzt also meinen Namen frei auswählen und ich kann auch meinen Geschlechtseintrag ändern. So wie ich es selbst bestimme. Ich freue mich auf jeden Fall, dass ich meinen neuen Personalausweis bekomme, wo dann endlich auch mein neuer, richtiger Name draufsteht. Ich brauche ihn eigentlich nicht, um mich vollwertig zu fühlen, aber so ist es auch nochmal für die Außenwelt einfach eine Bestätigung, dass es wirklich so ist, ne? Weil man ja oft in Frage gestellt wird. Und das lief auch alles sehr gut bis zu einem bestimmten Zeitpunkt. Und das war für mich eines der schlimmsten Telefonate, die ich je in meinem Leben geführt habe.
3: Aktuell leben wir direkt am Alexanderplatz gegenüber vom Roten Rathaus im Schatten vom Fernsehturm. Und wir sehnen uns nach Ruhe, nach Weite, nach frischer Luft und nach Gartenarbeit. Ich bin Christian Arnold Krüger, 40 Jahre alt und ich werde demnächst mit meinem Verlobten aus Berlin zurück in meine Heimat nach Mecklenburg ziehen. Ich arbeite in der Öffentlichkeitsarbeit für einen Wirtschaftsverband und Jens ist Apotheker.
4: Ja, und das hier, das ist eigentlich so mein Lieblingsplatz.

0: es ist eine geile Stadt. Ich liebe Berlin auch total, aber die ist auch anstrengend. Dieses Geräusch, ne? Ne, es ist meine Mail. Von der Arbeit.
1: Oh, Krischi, du hast Urlaub. Ich glaube schon, dass ich die Möglichkeiten, die sich uns als schwulen Paar in Berlin bieten, vermissen werde. Aber Berlin ist ja nicht aus der Welt. Der Erbkrug ist einfach ein Gasthof, der seit vielen Generationen im Besitz meiner Familie ist. Mein Vater wurde hier geboren, ich bin hier als Kind mit aufgewachsen, meine Oma hat hier gewohnt. Ein Betreiber-Ehepaar hat hier die letzten 30 Jahre Gaststätte und Pension betrieben. Und wir standen jetzt so ein bisschen vor der Wahl, was machen wir mit dem Haus?
2: Hier ist schon mal alles raus.
1: Aber wir mussten uns jetzt entscheiden. Ich bin 40 Jahre alt und deswegen haben wir gesagt, wenn wir diesen Schritt machen und unser Leben komplett umkrempeln, dann jetzt. Und deswegen haben wir den Pachtvertrag der Gaststätte nicht verlängert und haben gesagt, wir werden hier selbst reinziehen.
0: Das war der Artikel, den die Gastwirte mal gemacht haben über das Aus des Erbkrugs. Und das ist ihr gutes Recht. Aber es war auch sehr einseitig geschrieben, ne? So ein bisschen. Ja, und es ist vollkommen klar, dass die auch so ein bisschen Frust haben, weil wir den Vertrag haben auslaufen lassen. Aber ja, jetzt muss er dann nicht mehr hängen. So, gucken wir uns das an.
1: Auch wenn jetzt vielleicht noch jemand verärgert oder verstimmt ist, weil die Gaststätte nicht mehr existiert, ich glaube aber, wenn sie sehen, was wir hier stattdessen machen, bin ich optimistisch, dass die Leute uns nicht böse sein werden.
0: Holzfenster. Ja. Ich würde mal sagen, das ist Mecklenburg, nicht los. Und jetzt erinnere dich mal dran, wie wir vor kurzem noch in Berlin am Fenster gesessen haben. Und die Geräuschkulisse da. Und jetzt hier hörst du nur eine Elster.
2: Irgendwie so ganz realisieren, dass das jetzt unseres ist. So ganz angekommen ist es dann doch noch nicht.
1: Ich habe jetzt Glück, dass ich mit Jens einen Partner gefunden habe, der sagt, er ist offen dafür, auch hier nach Mecklenburg-Vorpommern zu kommen, was mich total freut und was mich sehr glücklich macht.
3: Eine Leone für dich?
4: In unserer Region ist es schon für uns besonders, als zwei Frauen verheiratet zu sein und ein Kind zu haben.
5: Mit Käse.
6: Mit Käse. Willst du Butter und Pfund sagen?
5: Ja.
4: In unserem Dorf sind wir definitiv die Einzigen. Wir haben hier auf dem Land die Situation, dass wir wirklich in diesem Dorf mit knapp 400 Einwohnern fast jeden kennen. Ich bin Tina und lebe mit meiner Ehefrau Sarah und unserem Sohn Samuel als Regenbogenfamilie in einem kleinen Dorf im Schwarzwald. Jeder darf hier auch seine eigene Meinung haben. Was hinter unserem Rücken besprochen wird, das hören wir ja nicht. Und von daher macht es auch nichts mit uns. Ich hatte tatsächlich im Bekanntenkreis viele Menschen, die der Ansicht sind, dass Homosexualität eine Krankheit ist. Dass das einfach nicht normal ist, dass sich das auch nicht gehört. Weil das nicht der Norm entspricht, die man in unserer Gesellschaft erwartet.
7: Also wenn du mir ein halbes Brötchen geben magst, das wäre cool.
4: Wir entscheiden uns tendenziell dazu, nicht sichtbar zu sein, um keine Anfeindungen zu erhalten und andererseits auch, weil wir nicht die Typen sind, die uns jetzt auf einer Parkbank intensiv küssen würden.
8: Die Leute, die uns hier kennen, die wissen natürlich, dass wir verheiratet sind. Leute, die wir neu kennenlernen, da müssen wir uns natürlich outen, weil man es uns nicht anzieht. Und die Leute wissen auch, dass Samu zu uns gehört.
4: Wir haben uns dazu entschieden, zurückzuziehen in mein Heimatdorf, als der Kinderwunsch bei uns zustande kam. Es war wirklich schön, auf dem Land aufzuwachsen. Man hatte viel Freiheit, die wir unserem Kind in Heidelberg nicht geben hätten können, mitten in der Stadt. Was auch noch ein sehr großer Aspekt bei uns war, das ist natürlich hier mein Elternhaus, in dem wir mietfrei wohnen dürfen. Das Besondere hier im Haus ist, dass vier Generationen zusammenwohnen. Früher als Kind war das für mich schon ganz schön, mit meinem Opa essen zu können. Und das wollen wir jetzt auch fortführen. Deshalb ist der Samu jeden Abend um 18 Uhr pünktlich beim Uropa, beim Vesper.
9: Hast du so Vorspiele?
8: Nee, danke. Ess du nur.
4: Einerseits ist es uns ganz wichtig, dass er eben auch männliche Vorbilder hat. Und zum Beispiel Sarahs Papa, mein Opa. Aber auch, dass er diese Tradition kennenlernt.
9: Machst du es viel besser?
8: Na,
10: nein.
8: In Maßen, gell?
4: Das ist tatsächlich schön, um ein gemeinsames Vesper zu erleben oder verschiedene Aktionen, aber auch sehr, sehr herausfordernd. Insbesondere auch für uns als Familie.
11: Ich denke, man sieht so wenig queere Menschen hier auf dem Land, weil sie auch Angst davor haben, diskriminiert zu werden. Ich bin auf die Realschule gegangen und bin dort von der 5. bis zur 10. Klasse durchgemobbt worden. Und zu diesem Zeitpunkt wusste ich noch gar nicht, was Queerness überhaupt ist. Weiß ich bis heute nicht, woran es gelegen hat. Aber ich wurde halt auserkoren und ich war 5 Jahre lang die Klassenschwuchtel. Am Ende des 5. Jahres, ungefähr in der Mitte, war ich dann so weit, dass ich mich umbringen wollte. Ich bin in den Spar gelaufen und ich wusste genau, wo die Rasierklingen hängen. Ich muss ein bisschen Geld sparen und dann könnte ich sie mir kaufen und dann kann ich mir damit die Pulsadern aufschneiden. Und das, was mich davon abgehalten hat, war perfiderweise einfach das Schulende. Ich habe einfach nie einen Ausweg darin gesehen. Und ich habe mich versteckt vor allen und habe mich zurückgezogen und habe wirklich, wirklich mit dem Gedanken nicht nur gespielt, sondern wirklich darüber nachgedacht, mich umzubringen, weil rein sachlich gesehen mein Leben einfach keinen Sinn mehr hatte. Das hat mich so nachhaltig beeinträchtigt und ich war so lange nicht ich selbst. Und jetzt bin ich wieder ich selbst, total ich selbst, weil ich mich auch als non-binär geoutet habe.
12: Ich hatte gerade ein Telefonat mit der Frau vom Standesamt Emden, die mich seit Mitte des Jahres ungefähr mit meiner Namensänderung begleitet. 2 Wochen vorher ist sie jetzt aufgefallen, dass mein Name, dass das ja gar nicht passt.
11: Dann habe ich gesagt, was soll ich denn jetzt machen? Ich heiße ja schon seit fast 2 Jahren Joe. Und dann hat sie mich unterbrochen und hat gesagt, nein. Heißen tun sie Deadname Conradi, also Vor- und Zwischenname Conradi. Und solange ich das nicht ändere, bleibt das auch so.
12: Und ich hatte ein richtiges Streitgespräch, wo ich mich mit ihr darüber gestritten habe. Ich war total fertig. Ich habe irgendwann gesagt, ist das jetzt hier gerade ihr Ernst? Aber dass es ein Name ist, dass es meine Identität ist, mein Leben, mein Innerstes nach außen gekehrt, mein Herz auf dem Tisch, das hat sie überhaupt nicht verstanden. Und die hat wirklich mir wirklich einen tiefen Schlag versetzt damit. Das ist die Realität von queeren Menschen.
13: Wir hatten heute auch ein sehr wichtiges, schönes Gespräch. Wir haben in letzter Zeit oft mit den vorherigen Mietern gesprochen. Jetzt haben die Betreiber hier des Erbkrugs das auch eingesehen, gesundheitlich und dass es auch für sie besser ist, jetzt den Generationenstab zu übergeben. Und das macht uns sehr, sehr froh, dass wir jetzt wirklich gemeinsam das gut hingekriegt haben und dass wir Frieden geschlossen haben mit der ganzen Sache.
1: Ich weigere mich einfach, hier auf dem Land mich anders zu verhalten, mich zu verstecken, mich irgendwie anzupassen, weil eventuell mal jemand guckt.
10: Hallo.
14: Hallo.
1: Mit dir, Leute reden immer, ob du hetero bist oder schwul bist oder lesbisch bist. Denn wenn du hetero bist, dann reden sie über die Figur oder über die Frisur oder über das Auto. Also Leute reden einfach.
10: Ach, Krischi.
15: Ja.
1: Ich wollte unbedingt direkt auch zur Feuerwehr gehen, weil ich weiß, wie wichtig eine Feuerwehr fürs Dorf ist.
10: Ja, moin. Hallo, Konrad. Christian.
16: Ja, Christian. Christian.
10: Hi, Jens.
16: Partner.
10: Genau.
16: So, hallo. Schön.
10: Ja, schön, dass das geklappt hat.
17: Ich glaube, vor 23 Jahren oder so habe ich hier Truppenausbildung gemacht.
18: Das ist schon dann doch ein paar Tage her.
10: Ja,
18: das war. Früher war hier noch ein Holztor drin und da war
10: genau,
18: eine Luke. Und da haben wir dann noch Abseilen geübt. Ja. Da bist du doch guter?
10: Ja.
18: Oha.
1: Ich glaube nicht, dass dieses Dorf homophob ist. Ich glaube, das ist den Leuten relativ egal. Ich glaube, die Leute sind froh, wenn jemand herkommt und sich einbringen will.
10: Dahinter ist nur die Kalthalle. Man sagt immer, mit dem Mecklenburger musst du einen Sack Salz essen. Und dann hast du ihn aber fürs Leben. Also wenn du das geschafft hast, so wie du sagst, dauert eben ewig, bis ein Mecklenburger sich öffnet. Aber dann ist da auf die ist auch Verlass.
1: Ich kenne Mecklenburger, ich weiß, wie ein Mecklenburger sein kann. Und dass die so freundlich waren, so offen, das hat mich total positiv überrascht.
2: Das Gute ist ja, dass du hier die Gegend schon ein bisschen kennst. Weißt auch, mit den Leuten umzugehen und so weiter.
10: Ja, aber die Gegend kennt mich nicht. Das ist
19: Well, it's been a long time now.
20: Ich habe mir schon relativ lange an CSD hier im ländlichen Raum oder auch konkret im Weißenfels gewünscht. Schön, dass ihr alle da seid, auch dass ihr euch bereit erklärt habt, Ordnerin oder Ordner zu sein. Und es steht ja einiges auf dem Plan für den CSD.
21: Frage zum Ernstfall, der ja hoffentlich nicht eintritt, aber wenn ich jetzt so zum Beispiel an der Seite des Demozuges sichere, wie sollen wir das halt mit dem Platz verlassen?
20: Wenn du siehst, dass die Polizei das in den Griff bekommt oder... Bei großen CSDs sind die Routen meist vorher schon bekannt und wir halten es aber geheim, weil bei uns ist die Gefährdungssituation im ländlichen Raum halt einfach deutlich höher. In Hörweite, aber man ist nicht zwingend in Sichtweite. Es gibt eben eine offizielle Gegendemo durch den dritten Weg. Angemeldet sind 15 Personen, es ist aber schon mit deutlich mehr zu rechnen, allein weil es im letzten Jahr 25 waren. Im letzten Jahr hatten knapp 25 rechtsextreme Gewalttäter den CSD angegriffen, mit Flaschen beworfen und sonstige Sachen. Und als es dann plötzlich hieß, ihr lauft schon den ganzen Tag bei Tagesschau 24, dann ist es auch kein schönes Gefühl, in der Tagesschau und in den Tagesthemen zu sein, weil man weiß, man hat hier eigentlich was Nettes organisiert. Der Burgenlandkreis, in dem Weißenfels liegt, ist aus meiner Sicht auch eine rechtsextreme Hochburg. Also wir haben ja verschiedene rechte Strömungen und auch Zentren, wo sich Rechtsextreme aus ganz Europa treffen.
22: So war gestern im sächsischen Bautzen der CSD nur unter Polizeischutz möglich. Da brauchte es Mut, dabei zu sein. Nur wenige Meter hinter den Regenbogenfahnen versammeln sich etwa 680 Rechtsextremisten.
20: Aus meiner Sicht ist das schon schockierend, weil die Lage hat sich in den letzten Jahren oder auch im Vergleich zum letzten Jahr einfach deutlich verschlimmert. Und ich erwarte daher auch einen nicht so positiven Ausgang für unseren CSD in Zeit. Und ich hoffe aufs Beste. Also viele Leute in meinem Umfeld machen sich schon Gedanken, bleibt man in der Heimatregion oder verlässt man sogar das Land? Und das geht halt nicht nur queeren Leuten so, sondern generell Minderheiten. Und ich denke auch immer mal wieder drüber nach, was wäre denn jetzt ein guter Plan B?

0: mein non-binäres Coming-out, das war nicht so positiv. Das hat damit zu tun, dass ich ja meinen Namen geändert habe.
1: Du willst Klonche?
2: Ja.
1: Okay.
3: Also richtigen Kanis?
2: Ja.
0: Dankeschön. Und ich glaube, das war für meine Eltern wie ein Stich ins Herz, weil sie mir diesen Namen gegeben haben.
3: Dann hat er sich ja nochmal noch mal geoutet, eigentlich ja nicht so richtig, ne? Das hat sich so entwickelt irgendwie.

0: Doch, ich habe mich ja schon geoutet.
1: Ja, wann denn? Mal.
0: Wann, wann? Ich saß hier am Küchentisch und habe euch das erzählt.
1: Wann?
0: Hoppala. Vor 1,5, 2 Jahren. Da warst du mit dabei.
1: Ach, dieses, dass du sie, Personalpronomen sie und so. Das war das.
0: Ja, ja, genau. Das war aber mein zweites Kampf.
1: Also das war schwieriger. Das war schwerer. Das fand ich tatsächlich schwerer, weil dann auf einmal war er nicht mehr er, sondern er war sie. Und das konnte ich mich, da konnte ich mich sehr schwer dran gewöhnen.
2: Wenn ein queerer Mensch auf dich zukommt und sich gegenüber dir outet, dann ist das eine große Wertschätzung dir gegenüber, weil der Mensch dir zeigt, dass er dir wichtig ist. Und er möchte, dass du weißt, was mit ihm los ist.
1: Das war für mich total schwer nachzuvollziehen. Also er hat mich auch ignoriert, eiskalt, wenn ich mit ihm geredet habe und ich habe gesagt, hat mich so ignoriert.
0: Bitte den Deadname nicht erwähnen.
1: Ach so, Entschuldigung, das durfte ich nicht sagen. Entschuldigung.
2: Der Name, den ich bei meiner Geburt bekommen habe, ist ein sogenannter Deadname, also ein toter Name. Mit dem Namen ist für mich sehr viel Schmerz und Wut, Trauer, sehr viele negative Assoziationen stecken in diesem Namen drin. Und deswegen habe ich ihn abgelegt und mir einen neuen ausgesucht. Und damit angesprochen zu werden, ist, als wenn einem jemand doll auf die Füße tritt.
1: Ja, ich glaube, dass das vielleicht deine Aufklärungsarbeit noch nicht zu Ende ist, dass du das noch mehr erklären musst, auch anderen Leuten. Und bis jetzt habe ich das immer gemacht, anderen Leuten gegenüber erklärt, warum du nicht mehr warum du deinen Deadname nicht mehr haben willst.
0: Da hättest du auch einfach sagen können, ihr könnt sie selber fragen oder ihn selber fragen.
1: Ja, das ist für die, aber du weißt genau, wie das hier ist. Vielleicht ist es ja auch wieder so aus Friesending, dass man nicht hinten vorne rum fragt, sondern hinten rum. Ja. Mit dem Deadname und so, das ist für viele Leute, ist das total neu. Die wissen
0: ja,
1: das nicht,
0: was das ist. Ja, das ist auch okay, dass das neu ist, aber weiß ich nicht, es ist ja auch keine Entschuldigung für Diskriminierung, wenn es passiert.
1: Grundsätzlich ist es hier so, dass alles, was anders ist, erstmal beäugt wird. Leute kennen Homosexualität aus dem Fernsehen, aber nicht so. Aber ich kann nur sagen, seitdem Joe sich geoutet hat, ist es so oft, also auch hier in der Gegend passiert, dass sich andere Leute auch geoutet haben. Also es ist manchmal ist es so ein Domino-Effekt, dass der eine anfängt und dann die anderen denken, jetzt kann ich mich auch endlich outen.
3: Oh, Gesundheit! Ein bisschen erkältet.
4: Ich bin sehr konservativ erzogen worden und das macht natürlich was mit einem. Also ich muss sagen, ich hatte große Schwierigkeiten, mich selbst zu akzeptieren, wie ich bin.

0: Es ist schon eine Hürde, sich zu outen. Man weiß nicht, was auf einen zukommt. Ich persönlich habe gewartet, bis ich das Abitur hatte, bis ich in der Stadt gezogen bin zum Studieren und habe mich dann bewusst geoutet, dass ich dem Outing vor Ort hier in meinem Dorf, in meiner Heimatgemeinde, im Gymnasium nicht ausgesetzt bin. Ich hatte dann das Glück, dass, bis ich wieder vom Studium zurückkam, das Thema schon durchgekaut war.
1: Er war so ein bisschen zu früh, nicht ganz so ruhig.
2: Apfel,
1: kennst du das?
2: Äpfel, ah, ja. Das ist ja ein Kaffee trinken, Äpfel und Ding. Ha? Da war ich schon enttäuscht. Ich meine, da denkt man ja noch nicht, dass überhaupt Nachwuchs kommt. Da wäre ja niemand mehr da sein, nachher fast. Aber jetzt haben wir ja doch den kleinen Samu. Jetzt ist. Ich hab nichts mehr dagegen, wenn es neu.
3: Wenn man wohl jetzt nicht so wahrhaben, hat er, denke ich, eine Spinnerei in der Pubertät. Und wo dann nur klar war, das wird jetzt doch langsam, dann war es auch erst da wirklich so ein bisschen ein Schock nachher. Weil ich bin in der Hinsicht, ich denke, das sagen viele Leute völlig offen. Aber wenn es das eigene Kind ist, das ist nochmal was ganz anderes nachher. Und ja, und dann so Stück für Stück hat man sich drauf gewöhnt. Auch immer noch so ein bisschen mit der Hoffnung, ah, vielleicht schwenkt sie noch um und vielleicht wird es ja doch noch anders.
0: Man muss die Leute ja für die Offenheit auch schätzen, aber ich wäre lieber nicht am Tisch gewesen.
4: Deshalb wünsche ich einfach den queeren Menschen, die es gibt, dass ihr Outing in der Familie besser verläuft. Und es gibt viele tolle Outings. Ich würde sagen, auf dem Land eher weniger, in der Stadt eher. Aber ich würde mir wünschen, dass es anders läuft wie bei mir.
3: Ich finde es auch toll, wenn es mal so weit kommt, dass das aber einfach Normalität hat. Aber ich finde, man muss auch den Menschen oder den Mütter, wie jetzt zum Beispiel mir oder Sarahs Eltern, wenn man da am Anfang irgendwie geschockt, man kommt aus einer anderen Zeit.
0: Es kommt immer wieder der Gedanke, ob es vielleicht einfacher wäre, in einer Stadt zu leben, anonym, unter Gleichgesinnten. Und die Antwort ist eindeutig ja, es wäre einfacher. Die Frage ist nur, wem man damit dann einen Gefallen tut. Wenn wir an Samu denken, würde er dort vermutlich kein so ein freies, lebendiges, naturverbundenes Leben führen können.
5: Es ist ganz aufregend. Ich habe jetzt das erste Werkzeug für Blankensee gekauft.
6: Die Kraniche ziehen, die rufen hier und es ist so schön. Der krasse Kontrast zu Berlin. Na, schleichst du wieder zum Auto?
7: So, geh nach oben.
8: Ja. Und einmal auf drei. Eins, zwei, drei.
9: Wir tasten uns langsam vor. Ja, ansonsten ist hier weiter noch nichts passiert. Wir selbst sind nicht die größten Handwerker, aber ich glaube, nach diesem Projekt werden wir es sein.

0: So eine Frau fürs Grobe ist ja was Feines, ne? Kaffeepause.
1: Ich wollte nicht schwul sein. Mein Outing war schwierig, vor allem für mich persönlich, weil ich wollte immer eine Familie haben. Ich wollte immer ein eigenes Haus und Hof und Kinder haben. Und als ich mich damals vor 20 Jahren geoutet habe, da war das alles so noch nicht möglich.

0: Wenn man in der Öffentlichkeit steht, egal ob man jetzt ehrenamtlich aktiv ist oder Rollenvorbild ist oder sein möchte, steht man auch immer unter Beschuss. Das belastet mich definitiv. Also ich versuche dann mit guten Freundinnen und Freunden darüber zu sprechen, gehe dann auch relativ offen mit meiner Depression um zum Beispiel. Bin da auch in Behandlung. Da spielt das Ehrenamt schon eine entscheidende Rolle, weil ich persönlich auch dazu tendiere, irgendwann zu viel zu machen und dann die Kräfte auch falsch einzuschätzen. Viele meiner Freundinnen und Freunde aus Weißenfels selbst sind weggegangen und ja, das bringt manchmal schon so Momente der Einsamkeit vielleicht. Well, it's been a long time, long time now. Die Zukunft für mich in Weißenfels hängt davon ab, ob ich hier eine gute Anstellung in der Nähe finde, wie sich die Stadt auch weiterentwickelt und natürlich auch partnerschaftlich, ob ich irgendjemanden finde, der sagt, ich will jetzt nach Weißenfels ziehen. Ich sag offen, es ist eine Problemstadt, wir haben viel zu tun und da muss man halt dran arbeiten.
1: Die Zähne übereinander, aber ein bisschen frei lassen, dass die Luft rauskommt. Die Lippe ober und unter auf die Zähne. Und probieren wir mal. Einsetzen.
2: Die Menschen sind schon noch sehr traditionell eingestellt, sehr konservativ eingestellt. Aber man kann auf jeden Fall auch sagen, dass die jungen Menschen sehr viel Offenheit mitbringen.
1: Einfach üben, üben, üben.
3: Ich komme zu euch.
1: Spielen wir es nochmal mit Wiederholung.
2: Als wir dann zurückgezogen sind aufs Land, kannten wir keine queeren Menschen. Es gab verschiedene Personen, die sich geoutet haben, die aber in der Regel dann vom Land in die Stadt gezogen sind.

0: Bist du Mami oder?
1: Ich bin Mami, ja.
0: Ja, ich bin Mama, ja.
2: Das ist witzig. Auch so.
1: Ja. Ja, also wie hat sich das bei euch entschieden? Einfach so?
3: Ich habe gesagt, ich möchte gern Mama sein. Ich habe ja auch die Vorarbeit, ne? Dann habe ich mir das rausgenommen.
4: Wir haben ein Netzwerk gegründet, das nennt sich Ilse. Ilse bedeutet Initiative für lesbisch-schwule Eltern. Das gibt es in ganz vielen Städten, auf dem Land eher selten. Und wir haben für uns gesagt, weil wir eben hier kein Netzwerk haben, keine Regenbogenfamilien kennen, möchten wir auf jeden Fall für unseren Sohn ein Netzwerk gründen und andere Familien kennenlernen, dass die sich austauschen. Das ist ein Punkt, in dem wir hoffen, ihn stärken zu können.
0: Findest du was?
5: Ja.
3: Danke.
4: Das Besondere bei den Treffen mit anderen Regenbogenfamilien ist, dass man dieselben Themen hat. Das sind alles ganz, ganz relevante Themen, die wir so im Dorf nicht besprechen können.
6: Doch, wir hatten kurz vor Weihnachten hatte ich dann den Beschluss von der Stiefkindadoption, genau.
3: Ich finde es immer noch extrem krass, dass das Jugendamt einen Hausbesuch macht und guckt, ob wir gut leben, ne? Und die anderen, die treffen sich in der Disco, haben Spaß und dann ups, ne?
6: Als das Jugendamt kam, das war für mich ganz, ganz schwierig, weil ich das Gefühl hatte, ich habe was falsch gemacht. Oder ich dachte jetzt so im Ort, dann
5: geht das Jugendamt halt immer gleich, ja, mit das Negative. Ja.
6: Oder ich dachte auch so, ich hatte richtig Angst, zieht man irgendwie der Frau an, dass sie vom Jugendamt ist oder so, weil was denken denn die Nachbarn, ja, wenn das Jugendamt zu uns, ja, kommt? Also das ist eigentlich eine,
5: wenn
6: es
5: den Leuten
6: blöde
5: auch
6: Idee,
5: gar nicht bewusst, ja, ist, dass man das überhaupt machen muss.
4: Ja. Die Treffen mit den Regenbogenfamilien sind ganz besonders wichtig dafür, dass Samu realisiert, dass es ganz viele davon gibt. Es gibt vielleicht in seinem Kindergarten oder in seiner Grundschule oder in seinem Gymnasium keine oder nur ganz wenige andere Regenbogenfamilien. Aber insgesamt gibt es ganz viele.

0: Früher habe ich das allein getragen, aber ich bin ja auch nicht mehr der Jüngste.
1: Heute feiern wir die Generationsübernahme von Jens und von mir. Und so ein bisschen meinen 40. Geburtstag feiern wir nach.
0: Auf ist es schon. Okay, es ist uns nichts um die Ohren geflogen, das ist schon mal gut.
2: Einen Abend vor unserer großen Party sind wir ja noch durchs Dorf gelaufen und haben wirklich an jeder Tür geklingelt. Eine Person hat gar nichts gesagt, hat uns nur angeguckt und hat genickt. Haben wir uns dann bedankt und sind dann wieder gegangen. Aber alle anderen waren schon zum großen Teil neugierig. Wir meinen das wirklich ernst. Wir wollen hierher kommen. Das wird nicht so ein Wochenendhaus, sondern wir wollen einfach hier mit euch eine gute Nachbarschaft führen. Und das war uns wichtig.
1: Hallo, Christian. Hallo. Christian Krüger. Hi. Moin. Hi. Christian.
3: Hallo.
1: Hi. Ja, sehr schön. Schön, dass ihr da seid.
2: Es hat uns sehr überrascht, dass so viele Leute dann aus der Nachbarschaft dann wirklich gekommen sind. Als die dann nachher wirklich in Gruppen so über die Straße rüberkamen, dachte ich so, oh Gott, es waren auch die Ersten. Die ganzen Berliner und aus dem Umland, die kamen später, aber die Nachbarn, die waren schon pünktlich da.
1: Ich werde mal einmal euer Wasser stibitzen. Ja, eine Sektschorle. Man muss ja irgendwie durchhalten. Das Wasser weglassen hier. Dann ist schneller Schluss, als man denkt. So.
2: Seine eigene Bubble bricht man hier auf dem Land viel mehr auf und ist eben mit dem Nachbarn, die dann vielleicht auch schon mal älter sind oder so. Ne? Also man ist hier viel diverser unterwegs, ironischerweise, weil wir eben nicht nur in unserer queeren Bubble unterwegs sind.
1: Herzlich willkommen. Schön, dass ihr da seid. Man hat ja so ein bisschen Bedenken, wenn man, ich sage mal, als schwules Paar aufs Land zieht, wo man denkt, aus der Anonymität der Großstadt, besonders auch mit den aktuellen politischen Entwicklungen, das ist natürlich etwas, was im Hinterkopf mitschwingt. Und es freut uns umso mehr, dass unserem Ruf so viele Leute gefolgt sind und uns das Gefühl gegeben haben, hey, schön, dass ihr da seid. Wir sind gespannt auf euch. Mal sehen, was ihr macht.

wir heiraten und dann machen wir das als Ehepaar gemeinsam, diesen Umbau. Und Jens ist da etwas pragmatischer als ich und der hat gesagt, warte mal ab. Wir wollen erstmal gucken, ob wir uns nach dem Umbau immer noch mögen und wenn das gut geklappt hat, dann können wir heiraten. Also ich bin da ganz optimistisch und ich glaube, ich werde meine Hochzeit kriegen, glaube ich.

0: Bist schon aufgeregt, oder?
1: Ich bin also so unendlich aufgeregt, das war ich schon lange nicht mehr.
0: Ja, ich bin ja bei dir.
1: Ja, das ist so schön, dass du Ich gehe jetzt ins Standesamt und werde dort mit der Standesbeamtin sprechen, die dafür zuständig ist, dass mein Name geändert wird. So, das ist nicht einfach nur ein Name, das ist, was ich bin, und das löst so viel in mir aus. Und diese Frau hat überhaupt gar keine Ahnung, worum es da ging und was sie da gemacht hat. Der Prozess der Namensänderung war erstmal wieder ein bisschen holperig. Und das war auch das erste Mal, wo ich sie dann gesehen habe. Sie hat mir das alles ausgehändigt und hat dann gesagt, haben Sie noch Fragen? Nein, Fragen habe ich nicht mehr, aber ich muss jetzt mit Ihnen noch was besprechen. Es geht um das Telefonat, was Sie mit mir geführt haben. Und sie hat überhaupt nicht gewusst, was sie gemacht hat. Sie war komplett geflasht und hat sich wirklich sehr glaubhaft dafür entschuldigt. Sie hat dann auch geweint. Ich mache jetzt gleich direkt online den Termin bei der Einwohnermeldebehörde und dann wird der neue Personalausweis beantragt. Und dann, wenn ich ihn dann in der Hand halte, dann freue ich mich sehr.

Here it is. Es ist so krass. Einfach ein Perso jetzt mit meinem richtigen Namen drauf. Das ist so schön. Ich freue mich unendlich, dass es jetzt wirklich geklappt hat.

0: Können wir es so machen, dass wenn jetzt tatsächlich viele Teilnehmer kommen, dass wir die ganze Straßenbreite nehmen?
1: Muss man dann sehen, wie viele Personen jetzt wirklich ankommen.
2: Gibt es irgendwie eine Sektorenaufteilung bei Ihnen? Irgendwie?
3: Ja, wo läuft's? Hier ist die Burgenlandkreis, startet zuerst.
4: Es ist wie im letzten Jahr, dass immer irgendjemand was von mir will. Das ist schon stressig, aber viele liebe Leute da und ich bin optimistisch.
2: Wir wurden von Ihrem Morga-Team angesprochen, dass hier zwei Personen stehen, die wahrscheinlich nicht ganz so reinpassen. Darum holen wir Sie jetzt dazu als Versammlungsleiter.
3: Ja, die Plakate kommen weg oder ihr geht?
5: Ja. Alles klar. Kriegen wir noch eine Begründung dafür?
4: Wir konnten die Person nicht einordnen. Wir wussten nicht, sind das jetzt unsere Teilnehmenden, die das irgendwie unterstützen? Kommen die vielleicht von der Gegendemo?
6: Das sind ganz liebe Jungs, die machen wirklich nur ein Gedankenexperiment.
4: Wir sind zwar politisch, aber wir wollen nicht, dass sich Leute unsicher fühlen. Und es haben sich Leute offensichtlich unsicher gefühlt.
5: Ja, aber wieso darf ich mit dir keine normale Diskussion führen, wie zwei normale Menschen?
3: Weil ich hier keine Zeit habe, stundenlang zu diskutieren. Heißt, Plakate kommen jetzt weg und kommen in den Müll. Und dann könnt ihr da friedlich teilnehmen.
5: Ja. Was wenn ich es mir auf die Stirn schreibe?
2: Alles klar. Wir wollen jetzt hier gar nicht irgendwie Erstversammlungsleiter. Packt die Plakate weg, ihr könnt daran teilnehmen, so wie er es gesagt hat. Und dann ist alles friedlich.
4: Mit Leuten, die rechts außen stehen und diese Gesellschaft im Kern angreifen und auch die Demokratie angreifen, mit denen wird nicht geredet. Und die werden nicht auf den Platz gelassen, weil das am Ende allen schadet. Man muss mit Toleranz halt da aufhören, wo andere massiv die Axt anlegen wollen.
7: Ich glaube schon mal einen ganz großen Applaus, dass die Leute das hier im ländlichen Raum machen. Das ist ein wichtiges Zeichen.
8: Schau mal!

0: Und merkt, okay, da laufen gerade hunderte Leute durch diese Stadt, die so dringend eine queere Repräsentation braucht. Die Frage, bleibe ich hier oder gehe ich weg, das ist immer noch das, was mich jetzt weiterhin ein bisschen belastet, weil es macht mir Spaß und es raubt mir auch Kraft. Aber ich hoffe, dass ich das jetzt so im nächsten Jahr ein bisschen herausfinde, wie der Weg weitergeht.
1: 700 Leute sind heute hier und es hätte nicht besser laufen können. Gute Zusammenarbeit mit der Stadt Zeitz, aber auch mit der Polizei, wo ich ein bisschen skeptisch war und genau, bin zufrieden.
2: Ich möchte mich einfach nur total bedanken, dass du nach Zeitz gekommen bist als Weißenfelser und hier eine Pride auf die Beine gestellt hast, was wirklich nicht selbstverständlich ist. Ja, und das ist wirklich wahnsinnig toll. Dankeschön.
3: Danke.
2: Danke, so geil.

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Willkommen zur Tagesschau in 100 Sekunden. US-Präsident Trump meldet Energiewaffenruhe zwischen Russland und Ukraine. Beide Seiten hätten zugestimmt, ihre gegenseitigen Angriffe auf die Energieinfrastruktur einzustellen. Das erklärte Trump im Online-Dienst Truth Social. Der ukrainische Präsident Selenskyj hatte zuvor erklärt, er sei bereit für eine solche Abmachung, solange auch Russland Angriffe auf Energieanlagen unterlässt. Der Kreml hat auf den Vorstoß bislang nicht reagiert. CDU-Spitzen beraten über Kurs der Partei. Noch bis morgen soll in Berlin über Konsequenzen aus den zuletzt verlorenen Landtagswahlen und sinkenden Umfragewerten diskutiert werden. Im Mittelpunkt stehen die Reformpläne der Bundesregierung und die Frage, wie die Partei die Sorgen der Menschen stärker berücksichtigen kann. Auch der Umgang mit der AfD dürfte ein Thema sein. Festnahme nach Anschlagsplänen auf Ministerpräsident Tusk in Polen. Kurz vor der Festnahme hatte das Innenministerium mitgeteilt, es lägen konkrete Hinweise auf eine Bedrohung vor, die man sehr ernst nehme. Die Behörde ging aber nicht darauf ein, was für ein Anschlag geplant gewesen sein soll. Auch zur Person des Festgenommenen gibt es noch keine Informationen. Friedenspreis des deutschen Buchhandels für Philippe Sands. Der britisch-französische Völkerrechtsprofessor, Anwalt und Autor nahm die Auszeichnung in der Frankfurter Paulskirche entgegen. In seiner Dankesrede kritisierte Sands die seiner Ansicht nach existierenden Debattenbeschränkungen in Deutschland zum Vorgehen Israels in den Palästinensergebieten. Und hier noch die Ergebnisse der beiden Sonntagsspiele in der Fußball-Bundesliga. Köln besiegt Mönchengladbach mit 2:1 und am Abend siegte Freiburg gegen Schalke ebenfalls mit 2:1. Das Wetter. Morgen meist trockenes Herbstwetter mit einem Mix aus Sonnenschein und Wolken, sobald die regionalen Nebelfelder weg sind. Im Norden und Osten gibt es den ein oder anderen Schauer. 10 bis 19 Grad.

0: Der Bundestag hat in einer historischen Entscheidung die Ehe für gleichgeschlechtliche Paare geöffnet.
1: Deutschland, du bist weit gekommen. Früher hast du queere Menschen noch verfolgt. Jetzt können alle sein, wie sie sind.
2: Ab 2019 ist es möglich, ins Geburtsregister statt männlich oder weiblich auch divers für intersexuelle Menschen eintragen zu lassen.
1: Und wenn sich jemand querstellt?
3: Der Europäische Fußballverband hat abgelehnt, die EM-Arena beim morgigen Spiel gegen Ungarn in Regenbogenfarben zu beleuchten.
1: Dann setzt du ein Zeichen für Toleranz.
3: Statt München wollen nun andere deutsche Städte ihre Stadien in Regenbogenfarben illuminieren.
1: Aber warum ist nur ein Drittel der queeren Menschen im Job geoutet? Warum gibt es so viel Hasskriminalität gegen sie wie nie? Und warum versuchen queere Jugendliche öfter als andere, sich das Leben zu nehmen?

0: Ist das nicht idyllisch? Hier bin ich groß geworden, an der Ostsee in Mecklenburg-Vorpommern, in einem Dorf mit 70 EinwohnerInnen. Ich bin übrigens Wilhelm, geboren 1990, heute 31. Und ich will wissen, wie tolerant ist Deutschland wirklich gegenüber queeren Menschen? Für mich hieß auf dem Land groß werden, selbstorganisierte Partys, viel Langeweile, Klamotten, die, naja. Eine Freundin hatte ich nie. Dass ich schwul bin, das habe ich erst viel später gemerkt. Schwul, lesbisch, queer, sowas gab es bei uns im Dorf nicht. Ich wusste nicht mal, was queer bedeutet. Aber das ist ja auch nicht ganz einfach. Was heißt queer? Eine einheitliche Definition gibt es nicht. Laut Lesben- und Schwulenverband wird queer als Sammelbegriff verwendet. Und zwar für Lesben, Schwule, Bisexuelle und für alle anderen, die nicht heterosexuell sind. Laut einer Umfrage sind das 11% der Deutschen. Außerdem sind alle queer, die trans sind. Trans sind Menschen, die sich nicht mit dem Geschlecht identifizieren, das ihnen bei der Geburt zugewiesen wurde. Und auch intergeschlechtliche Menschen sind queer. Sie haben Körper, die sich biologisch nicht eindeutig als weiblich oder männlich einordnen lassen. Queer sind auch nicht-binäre Menschen. Sie identifizieren sich weder als Mann noch als Frau. Trans und nicht-binär sind laut Umfrage 3% der Deutschen. Es gibt noch viele andere Bezeichnungen für queere Menschen. Wir benutzen queer, denn es ist kurz und praktisch. Ich treffe Paulino in Ulm. Hier an den Fluss Iller kommt er, wenn er mal Ruhe braucht.
1: Ja, schön, dass wir uns sehen. Wollen wir ein bisschen gehen, eine kleine Runde?
0: Paulino ist 21 und trans. Bei der Geburt wurde ihm das weibliche Geschlecht zugeordnet. Aber Paulino ist ein Mann. Er merkt schon früh, andere irritiert das.
1: Wann hast du denn zum ersten Mal gemerkt in deinem Leben, ich bin vielleicht irgendwie anders als andere Leute?
2: Ein ganz prägender Moment, den ich, glaube ich, auch nie in meinem Leben vergessen werde, war tatsächlich in der 2. Klasse. Da kam eine Klassenkameradin zu mir und meinte, du, warum spielst du immer mit den Jungs Fußball? Mädchen spielen doch gar keinen Fußball. Und ich weiß bis heute, dass meine Antwort war, aber was ist, wenn ich gar kein Mädchen bin?
0: Paulino entspricht auch nicht dem, was sich die LehrerInnen unter einem typischen Mädchen vorstellen. Sie sprechen mit den Eltern, aber am Ende meinen alle, das sei nur eine Phase.
1: Hast du das damals selber auch geglaubt?
2: Ja, ich habe es mir mehr oder weniger einreden lassen. Also ich habe dann tatsächlich schon irgendwann gesagt, okay, ich versuch's mit den Mädchen und ich versuch mit den Barbie-Puppen meiner Geschwister zu spielen. Aber ich habe dann irgendwann auch angefangen, den Barbie-Puppen die Haare abzuschneiden.
1: Zur großen Freude deiner Geschwister, bestimmt.
2: Weil ich es halt einfach nicht cool fand und irgendwie halt immer gemerkt habe, das passt halt gar nicht. Und das bin halt auch nicht ich.
1: Ja. Wie ging es dann so weiter?
2: Nachdem eben viele Gespräche gesucht worden sind und viel auch mit meinen Eltern drüber gesprochen worden ist, kam es immer mehr dazu, dass ich einfach komplett ausgegrenzt worden bin von der Familie, also besonders von meinem Vater, weil er damit einfach nicht klarkam, dass ich anders bin. Und dann irgendwann konnte ich selber nicht mehr und habe dann versucht, im frühen Alter mir, beziehungsweise waren die Suizidgedanken sehr hoch, und stand dann im jungen Alter auf der Autobahnbrücke und dann hat das Jugendamt so gesehen, okay, die Gespräche bringen nichts mehr und man kann wirklich nicht in der Familie arbeiten, und das ist wohl das Beste, wenn ich die Familie einfach verlasse.

0: Das Jugendamt hatte schon länger Kontakt zu Paulinos Familie. Er sagt, weil seine Eltern ihn nicht akzeptierten. Als die Lage immer weiter eskaliert, entscheidet das Amt, Paulino kommt in eine Pflegefamilie. Damals ist er 11. In der Pflegefamilie kann er nur 3 Jahre bleiben. Mit 14 steckt ihn das Jugendamt dann ausgerechnet in ein Mädchenheim.
1: Ich wurde in diesem Heim auch gar nicht ernst genommen. Also da wurde das auch alles wieder nur als Phase betitelt. Und du musst bei der Abschlussfeier zum Beispiel ein Kleid tragen. Das war so was, was ganz präsent war. Also wirklich, die Abschlussfeier stand irgendwann vor der Tür. Und dann war es so, nein, du darfst keinen Anzug tragen. Nein, du musst ein Kleid tragen.
2: Was hat das mit dir gemacht?
1: Also es ging ganz schön auf meine Psyche. Ich habe mich ziemlich allein gelassen gefühlt. Ich hatte zu dem Zeitpunkt auch keinen Kontakt zu meinen Eltern oder zu meinen Geschwistern oder so. Weil, wie gesagt, die auch einfach lang gebraucht haben, bis sie damit klarkamen. Und ich war einfach alleine. Ich hatte niemanden, mit dem ich mal so richtig reden konnte. Hab dann irgendwann angefangen, mich selbst zu verletzen, um diesen ganzen Druck irgendwie loszuwerden.
0: Studien zeigen, queere Jugendliche haben ein höheres Risiko für Suizidversuche. Auch Paulino unternimmt mehrere. Später lernt er ein Mädchen kennen. Sie wird seine beste Freundin. Als er sich ihr gegenüber als trans outet, will sie nichts mehr mit ihm zu tun haben. Paulino zieht sein Outing zurück, versucht nochmal, sich das Leben zu nehmen. Er überlebt. Und sein Leben wird sich ändern. Ich fahre nach Greifswald, da bin ich zur Schule gegangen. Ich hab's gehasst. Wer anders war, wurde gemobbt, so hab ich das empfunden. Und damals wusste ich noch nicht mal, dass ich schwul bin. Der Schulleiter von damals ist immer noch im Amt. Was macht die Schule heute für queere SchülerInnen? Vor der Kamera will er sich dazu nicht äußern. Ich treffe mich mit Lene. Sie war in der Schule meine beste Freundin. Wir waren gemeinsam in einer Klasse. Und wir hatten viel Spaß. Seit ein paar Jahren wohnt Lene wieder in der Nähe von Greifswald.
2: Wie hast du das damals wahrgenommen? Wie hat man bei uns an der Schule über Schwule, über Lesben geredet?
3: Das Erste, was mir einfällt, ist, es war eher ein Schimpfwort. Also schwul war definitiv eher negativ konnotiert. Also das hat man jetzt nicht als Kompliment gemeint, auf jeden Fall. Ja, tatsächlich lesbisch ist mir auch nicht begegnet, muss ich sagen. Also ich wusste natürlich, was das ist, aber gab es in der Schule, glaube ich, gar nicht. Also zumindest nicht in meiner Wahrnehmung. Ja. Aber schwul genauso wenig. Es gab jetzt keinen anderen Schwulen, der mir einfiele.
2: Hätte ich als schwuler Schüler bei uns an der Schule genauso entspannt und frei meine Schulzeit haben können wie ihr als Heterosexuelle?
3: Nein. Dann hättest du dir halt angehört, du bist ja schwul. Und das wäre als Beleidigung gemeint gewesen. Also es wäre sicherlich schwerer geworden, ja.
0: Wie ist das an anderen Schulen in Deutschland? Darüber wollen kaum queere SchülerInnen vor der Kamera reden. Aber dann klappt es doch, in Altenkirchen in Rheinland-Pfalz. Greta ist 17, in der 11. Klasse. Sie will Abitur machen. Bis letztes Jahr im Sommer ist sie auf die Realschule gegangen. Ich treffe sie mit ihrer Mutter.
4: Hallo, hallo. Hi, Greta. So, Corona-konform, hi.
0: Auf der Realschule war Greta als lesbisch geoutet. Manche hatten damit ein Problem.
5: Die Leute in meiner Klasse, die haben mich nie unter 4 Augen darauf angesprochen oder gesagt so, hey, ich find's scheiße, dass du lesbisch bist. Oder ich find dich irgendwie eklig. Es waren immer so kleine Sachen. In meiner Nähe wurde dann Schwuchtel gerufen oder Transe, ganz oft Transe. Das hat dann schon ein bisschen wehgetan teilweise. So war das bei den Jungs oft. Und als so ein neuer Junge in unsere Klasse kam, hieß es doch, er hat mich gesehen. Und eigentlich haben wir uns ziemlich gut verstanden das erste Mal. Haben auch was zusammen gemacht. Ich glaube, wir waren im Schwimmbad. Und dann später, als er so Fuß gefasst hat in der Klasse, steht er 5 Meter von mir weg, unterhält sich mit einem Kumpel, schaut zu mir und sagt doch, schau dir mal, wie sie aussieht, ihr sollte man doch in den Nacken treten.
2: Was hast du in dem Moment gedacht?
5: Ich war erstmal schockiert, weil der Junge war mindestens 15 cm größer als ich. Und wenn ich mir dann so überlege, da habe ich schon so ein flaues Magengefühl bekommen.
0: Greta stößt bei vielen auf Ablehnung. Nicht nur im Klassenzimmer, sondern auch auf dem Schulhof. Selbst da, wo sie sich sicher fühlt.
5: Ich hatte einen Kumpel, der war zwei Klassen über mir und später in der 10. Und wir haben uns eigentlich gut verstanden. Aber immer, wenn ich kurz bei ihm gestanden habe, kamen die anderen aus seiner Stufe oder aus seiner Klasse. Und da waren halt immer so kleine Kommentare wie, Transe. Keiner von denen hat mir jemals ins Gesicht geschaut und mich Transe genannt. Immer nur so hinter meinem Rücken. Das ist nicht so, als wäre das permanent so gewesen. Aber das war halt sowas, das war nie weg.
2: Was hätten deine Lehrer, deine Lehrerin damals tun sollen? Was hättest du dir gewünscht?
5: Sie hätten vielleicht nicht einfach tolerieren sollen, dass man sich so auf so eklige Art beleidigt. Als Schwuchtel oder als Transe. Ich kann mich nicht erinnern, dass jemand bestraft wurde, weil er mich beleidigt hat. Das waren eher so andere Sachen in der Klasse.
2: Was, magst du kurz sagen, was für andere Sachen wurden dann bestraft?
5: So ein paar Mädchen in der Klasse hatten öfters Stress. Und dann wurde die andere Schlampe genannt und halt so ähnliche Sachen. Und ich frage mich dann, wo der Unterschied ist. Warum wird ein Mädchen bestraft, das eine andere Schlampe nennt, aber nicht eine andere Person, die mich gerade als Transe oder als Schwuchtel beleidigt?
0: Andrea ist die Mutter von Greta. Was hat sie mitbekommen von Gretas Zeit auf der Realschule?
6: Also ich habe schon mitbekommen, dass sie oft traurig war, wenn sie nach Hause kam, oder auch ein bisschen irritiert, wenn da irgendwie sowas passiert ist. Und klar, das hat mir natürlich dann auch immer wehgetan und dann immer versucht, mit ihr darüber zu reden. Also sie ist halt, bei uns in der Familie ist das halt sehr offen und sie hat da immer meine Unterstützung. Und aber ich fand das halt immer so grausam, ne? Dass Kinder so sich so verletzen gegenseitig und auch meistens aus der Dummheit heraus.
2: Nach dem, was Greta mir jetzt erzählt hat, haben Sie bei irgendwas gedacht, oh, das hat sie mir damals gar nicht erzählt?
6: Ich glaube schon, dass sie mir so gut wie alles erzählt hat, aber ich glaube, dass ich es manchmal nicht so ernst genommen habe, ne? Sondern so als, so, ich will nicht sagen abgetan, aber so ein bisschen, ach ja, das war halt eine Situation und dann war es gut. Und es war mir nicht so bewusst, oder es kam jetzt noch mal, dass sie da schon drunter gelitten hat, mehr als ich so gedacht habe.
0: In einer Umfrage unter 16.000 queeren Menschen in Deutschland hat fast die Hälfte gesagt, sie wurden in der Schule gemobbt. 46% haben während ihrer Schulzeit nie erlebt, dass jemand sie unterstützt oder verteidigt hat. Wir haben die Landesschülervertretungen aller 16 Bundesländer in Deutschland angefragt. 13 davon sagen, im Schulalltag werde nicht genug dafür getan, dass queere SchülerInnen genauso akzeptiert werden wie andere. Auch die LehrerInnen-Gewerkschaft GEW sieht das so. Sie kritisiert außerdem, es werde nicht genug dafür getan, dass queere Jugendliche eine angstfreie Schulzeit haben können. Und selbst im Sexualkundeunterricht kämen queere Themen zu wenig vor. Berlin. Hier bin ich nach der Schule hin. Endlich weg vom Dorf. Berlin ist groß, Berlin ist offen, Berlin ist tolerant. Und darum voller queerer Menschen. Als ich herkam, da wusste ich noch nicht, dass ich schwul bin. Aber in Berlin habe ich Männer gesehen, die waren ein Paar. Und dann habe ich mal drauf geachtet, bei wem bleibt mein Blick hängen? Bei Frauen oder Männern? Das Ergebnis meines Selbstversuchs war eindeutig. Ich bin schwul. Ich brauchte ein bisschen, um damit klarzukommen. Aber langsam habe ich mich immer wohler gefühlt. Als Schwuler in Berlin. Dann traf es mich, wo ich es am wenigsten erwartet hatte. Ich war in dem U-Bahnhof, wo ich jeden Tag ein- und aussteige. Mit einem Mann. Wir küssten uns. Ich hatte die Augen zu, war glücklich. Da spürte ich einen Luftzug vor meinem Gesicht. Als ich die Augen aufmachte, sah ich nur noch, wie ein Mann seine Faust wieder zurückzog. Er hatte meinen Partner getroffen, aber zum Glück nicht schlimm. Ich brauchte danach ein bisschen, bis ich verstand, was passiert war. Wir wurden angegriffen, weil wir queer sind. Dass sowas auch mir passieren konnte, auch da, wo ich mich immer sicher gefühlt hatte, das konnte ich nicht fassen.

0: Bahnhof Ostkreuz. Jasmin ist nicht binär, also identifiziert sich weder als Mann noch als Frau. Jasmin ist mit einer anderen nicht-binären Person zusammen. Manche nehmen die beiden als lesbisches Paar wahr.
1: Wir haben Freunden beim Umzug geholfen, waren hier in der Ecke noch was essen. Und dann haben wir uns verabschiedet, kamen hier hoch, haben uns noch an Hand gehalten, geküsst, wie das Paare eben so machen. Ja, und dann war ich da drüben ein Mann mit Familie, also mit Frau, mit dem Kinderwagen. Und wir haben nur im Hintergrund, als wir uns geküsst haben, haben wir gehört, ah, Lesben, Lesben. Ich habe das dann irgendwie auch ignoriert.
2: Also richtig dann, aggressiv irgendwie
1: der Ruf. Ja, und das war erstmal nur so im Hintergrund, so ein Grundrauschen. Und dann sind wir noch ein paar Meter weitergegangen, ne, wo man halt einsteigen möchte, und haben uns dann noch mal verabschiedet. Und dann stand der Mann da und hatte schon wirklich so ganz dicke Halsadern hier und war wirklich richtig aggressiv und schreit Lesben, Lesben, scheiß Lesben und spuckt uns dann eben an. So, seine Frau hat versucht, ihn dann noch irgendwie am Arm zurückzuziehen, sonst wäre er wahrscheinlich auch noch auf uns losgegangen. Also, ja.
2: Hat da niemand was gemacht? Oder?
1: Leider nein. Also ich muss sagen, das war zur Rush-Hour, der Bahnsteig war voll. Die Leute haben nur geguckt. Es ist nicht eine Person irgendwie dazwischen gegangen oder hat was gesagt oder nein, gar nichts. Hat mich danach auch sehr erschreckt und war auch sehr enttäuscht.
2: Und ist dir manchmal ein bisschen mulmig, auch wenn du da Händchen hältst oder dich küsst?
1: Ja, klar. Also manchmal vergisst man es, aber wir haben auch meistens immer ein Auge, was so quasi als Radar die Gegend abläuft. Und wenn wir da irgendwie merken, oh, da ist irgendwas, das sind Menschen, die sehen komisch aus oder das ist ein komisches Bauchgefühl, lassen wir sofort die Hände los, gehen einen halben Meter auseinander und sind dann so im besten Freundemodus. Das haben wir so als Absprache. Das ist, also wenn eine Person loslässt, dann macht die andere sofort mit, weil wir fragen dann nicht lang so, was ist los, sondern da geht Sicherheit vor. Es ist traurig, dass das noch nötig ist, ja.
2: Jasmin, das, was dir hier passiert ist, das war jetzt auch nicht das Einzige jemals, was dir so passiert ist.
1: Nee, leider nicht. Also das kommt immer wieder vor. Jetzt zum Glück nicht immer und stetig, aber ja. So, also ein anderer Vorfall war, das war bei mir um die Ecke, wo ich wohne, in der U-Bahn-Station. Ich war wieder mit meinem Herzensmenschen unterwegs, wieder Hand in Hand. Wir sind einfach das Gleis lang gelaufen und wollten abends essen gehen. Also jetzt wirklich nichts Spektakuläres. Wir waren jetzt nicht irgendwie overdressed oder irgendwie in Bunt und Glitzer. Also wirklich ganz normal. Und da waren ein älterer Mann und eine Frau und wir sind vorbeigelaufen, haben dann nur gehört, wie der Mann dann wirklich extra laut gesagt hat, oh, das sind ja Lesben, das ist ja ekelhaft. Warum? Also warum?
2: Ne? Nervt es dich manchmal, dass du denkst, wenn ich mich hier offen zeige, dann begebe ich mich irgendwie auch in Gefahr?
1: Ja. Ja, das kann ich so stehen lassen, ja. Ich begebe mich in Gefahr und es macht mir Angst. Es nervt mich und frustriert mich.
0: Hass, Beleidigungen, Angriffe. In einer Umfrage unter 16.000 queeren Menschen in Deutschland meinte mehr als ein Drittel, sie wurden in den 12 Monaten vor der Befragung bedroht oder beleidigt, weil sie queer sind. Das Bundeskriminalamt zählt immer mehr Straftaten aus Hass gegen queere Menschen. Im vergangenen Jahr waren es zum ersten Mal über 1.000. Aber in Wahrheit sind die Zahlen wohl noch viel höher. ExpertInnen sagen, ein Großteil der Taten landet gar nicht erst in der Statistik. Ein Grund dafür: Die Polizei muss eine Tat erstmal als queerfeindlich erkennen. Das tut sie nicht immer, sagen auf unsere Anfrage zum Beispiel die PolizistInnen, die sich in Berlin, Hamburg und Schleswig-Holstein um queere Anliegen kümmern. Ein anderer Grund: Viele gehen nicht zur Polizei, wenn ihnen was passiert. In einer Umfrage haben nur 13% der queeren Menschen, die körperliche oder sexuelle Gewalt erlebt haben, gesagt, sie haben die Taten bei der Polizei angezeigt. Auch Jasmin hat den Angriff am Ostkreuz nicht angezeigt. Aber engagiert sich seitdem bei L-Support. Das Projekt hilft Opfern von lesbenfeindlichen Übergriffen.
3: Hi Sabine. Na, na.
0: Jasmin arbeitet am Notfalltelefon von L-Support.

0: Also ich meine, das lässt einen nicht kalt, was man da hört. Ich glaube, wichtig ist aber, dass man es in dem Moment auch nicht zu nahe an sich ranlässt. Weil wenn man selber zu sehr mitleidet, dann kann man auch nicht helfen. Also so eine gewisse Distanz gehört in dem Moment dazu. Ich glaube, sonst macht man sich auch selber bei so einer Arbeit kaputt. Da muss man sehr auf sich selbst achten. Aber natürlich, klar, berührt mich das und nehme ich das auch teilweise mit nach Hause.
1: Was bedeutet dir das, diese Arbeit hier?
0: Das ist mir total wichtig. Ich mache das so aus ganzem Herzen raus, weil ich habe wirklich das Gefühl, dass ich Menschen helfen kann. Ne? Also wenn einem was passiert, dann ist man völlig durch. Man weiß auch erstmal nicht, vielleicht, was man machen soll. Und deswegen bin ich da mit dem ganzen Herzen ehrenamtlich dabei seit jetzt über 2,5 Jahren.
2: Paulino stellt mir Melinda vor, seine jetzige beste Freundin. Als die beiden sich kennenlernen, lebt Paulino noch als Frau. Damals hatte er eine andere beste Freundin. Das war die, die ihn nicht als Mann akzeptierte. Darum hatte er sein Outing wieder zurückgezogen. Erst vor Melinda traut er sich dann wirklich.
3: Das war mega schön. Und ich weiß nicht, also ich hatte den Eindruck, ich war mit erleichtert. So. Also es ist nicht so, als hätte ich jetzt mega damit gerechnet. So, ja, auf jeden Fall weiß ich schon vorher oder so, das nicht. Aber als er es gesagt hat, war das so, ja, obvious, klar.
1: Und warum warst du mit erleichtert?
3: Weil ich gesehen habe, dass es mega die Bürde für ihn war. Und es immer mit sich rumzuschleppen so, und nicht hier selber sein zu können, so richtig. Oder? Hatte ich immer so.
4: Ich war davor auch sehr verschlossen. Also.
3: Du hattest also eine Zeit, wo du kaum mit mir geredet hast. Und ich dachte schon irgendwie, du bist sauer auf mich, ja.
4: Genau, das war so kurz vor meinem Outing, weil ich nicht wusste so, oh je, wie reagiert sie drauf? Genau, natürlich die Angst dadurch, dass ich meine beste Freundin dadurch verloren habe, war natürlich die Angst da, jemand anderes auch dadurch zu verlieren. Aber es war ja nicht so.
2: Angst vor dem Outing, Angst vor den Reaktionen der anderen, diese Angst haben auch heute noch viele. Dabei hat sich schon was getan im Vergleich zu früher.
5: Selbst ich habe es schon beobachtet, dass zwei Männer gingen, also wie Frau und Mann. Ich fand das ein bisschen schockierend.
6: Hat keinen Zweck, mit solchen Menschen umzugehen, nicht?
7: Dann kann man kastrieren.
8: Ja, das ist, geht bitte gegen den Strich, das ist nicht normal, das ist doch unnatürlich.
9: Hart bestraft, mit Zuchthaus.
10: Ich habe da kein Problem mit. Das sind ganz nette Leute und ganz gute Freunde habe ich sogar.
11: Ist doch schön.
12: Also, warum nicht? Also, man kennt es ja auch, ne, oder?
13: Bei uns in der Gemeinde auch ganz normal. Also wir haben da, nein, das ist nichts Ungewöhnliches. Nein.
14: Leben und leben lassen.
2: In den vergangenen Jahren sind die Deutschen toleranter geworden. Das zeigen mehrere Umfragen und Studien. Aber in einer aktuellen Studie stimmen immer noch 8,7% der Aussage zu, es ist ekelhaft, wenn sich Homosexuelle in der Öffentlichkeit küssen. 11% stimmen der Aussage zu, es ist albern, wenn ein Mann lieber eine Frau sein will oder eine Frau lieber ein Mann. Es scheint, Homosexuelle sind akzeptierter als Transpersonen. Das zeigt auch eine andere Befragung. Laut der findet etwa die Hälfte der Deutschen, Transgender haben genug oder zu viele Rechte. Wir sind in Köln. Am Rhein treffe ich Lou. Lou ist 27 und nicht binär. Lou hieß früher anders, hat sich den Namen selbst ausgesucht. Lou hat lange in einem Outdoor-Laden gearbeitet. Dann hat Lou sich vor den Kollegen als nicht binär geoutet

0: Wie hast du dich nach deinem Outing gefühlt?
1: Erstmal ganz gut, weil ich das Gefühl habe, ich kann mehr ich selbst sein. Ich hatte halt immer das Gefühl, dass ich mich, egal ob auf der Arbeit oder im Privaten auch, dass ich immer so eine Rolle spielen musste, so die Rolle der Frau halt quasi. Und mir ist das halt einfach auch super schwer gefallen. Und ich hatte nach meinem Outing das Gefühl, dass mir da eine riesen Last abfällt, bis ich dann gemerkt habe, dass das halt einfach viele auch nicht so toll aufnehmen.
0: Was kam da von deinen Kolleginnen und Kollegen?
1: Wenn man mal irgendwie Bilder gezeigt hat unter den Kollegen, so von Urlaub oder sonst was, dann hieß es immer, ey, ja, da hattest du ja lange Haare und sahst viel weiblicher aus und nicht so, ja, wie jetzt. Kleide dich doch mal wieder als Frau, sei mal wieder weiblicher. Und dann habe ich gesagt, ey, ich bin aber keine Frau, so, ich will mich nicht irgendwie verstellen, damit ihr euch wohler fühlt. Und ja, das Wort halt null akzeptieren. Dann kamen halt Sachen, als ich dann ankam und gesagt habe, dass ich meinen Namen halt ändern lassen möchte, habe ich halt gesagt, hey, ich habe mich für Lou entschieden. Damit fühle ich mich sehr wohl und ich würde mich halt freuen, wenn ihr das auch annehmt. Und dann kam dieses, ich hatte das Gefühl, die haben halt extra oft meinen alten Namen verwendet. Und auch sehr oft weibliche Pronomen. Also, ja, sie da vorne, die nette Kollegin, diese Frau da, die da steht. Warum?
2: Lou erzählt mir, früher habe die Arbeit Spaß gemacht. Das habe sich dann geändert, denn die Kollegen hätten nicht akzeptieren wollen, wer Lou ist. Auch der Chef nicht.
1: Und er hat dann auch Wind davon bekommen und hat dann halt auch so eine Aussage im Team gemacht, ah, wir haben jetzt eine Transe bei uns. So. Und das war, als er es zu den Kollegen halt gesagt, aber ich habe es halt mitbekommen. Und das war wirklich, ich habe mir nur gedacht, warte mal, das hast du gerade nicht gehört, so, ne? Das hat er gerade nicht gesagt, oder?
0: Was hat das alles mit dir gemacht?
1: Ja, ich war halt unglaublich gefrustet und habe es halt einfach auch in meinem privaten Umfeld ausgelassen. Also anstatt sich halt irgendwie dann abends noch einen schönen Abend zu machen, waren meine Gedanken einfach ständig bei den Aussagen des Tages quasi. Und es hat sich halt wie ein Karussell im Kopf gedreht. Ne? Es hat auch nicht aufgehört. Ich habe mich dann abends ins Bett gelegt und habe 2 Stunden gebraucht, um einzuschlafen, weil ich mir wirklich Gedanken gemacht habe, ey, das und das und das und das haben die heute gesagt. Stimmt vielleicht mit mir was nicht? Bin ich wirklich das Problem? War das richtig, dass ich mich geoutet habe? Oder hätte ich halt einfach den Rest meines Lebens besser quasi so die Frau spielen sollen? Das waren alles so Fragen, die ich mir halt ohne Ende gestellt habe und die mich auch unglaublich runtergezogen haben und belastet haben.
2: Lous alter Chef möchte nicht vor die Kamera. Am Telefon streitet er die Vorwürfe ab. Anders als Lou ist laut Umfragen knapp 1/3 der queeren Menschen am Arbeitsplatz gar nicht geoutet. In einer anderen Umfrage hat fast 1/4 von 16.000 queeren Befragten in Deutschland gesagt, sie fühlen sich bei der Arbeit diskriminiert. Untersuchungen zeigen, das kann Folgen für die Gesundheit haben. Queere Menschen leiden fast 3-mal häufiger an Depressionen und Burnout als die restliche Bevölkerung, so eine Studie. Sie haben auch häufiger Herzkrankheiten und Asthma. Ab aufs Land, nach Niedersachsen. Im Mai 2020 outet sich Finn aus Delmenhorst als Transmann. Für seine Familie kein Problem, aber Finn ahnt noch nicht, was auf ihn zukommt.
3: Hi.
2: Wir treffen uns auf der großen Höhe. Hier ist Finn im Corona-Lockdown zum Spazieren hergekommen und zum Nachdenken.
3: Also für mich war klar, ich möchte den Vornamen, den meine Eltern mir damals gegeben haben, der ja nun auch weiblich war, den möchte ich ablegen, genauso wie

0: wie das, ja, das eingetragene Geschlecht weiblich. Das heißt, ich habe dann beim Amtsgericht in Oldenburg einen Antrag gestellt auf Vornamens- und Personenstandsänderung. Und die teilen einem dann zwei unabhängige Gutachter zu, die den Antragsteller oder die Antragstellerin einmal begutachten sollen, ob denn tatsächlich eine Transidentität vorliegt oder nicht.
1: Da musstest du zu diesen Gutachtern. Mhm. Wie war das da?
0: Ja, ich muss vorab sagen, ich bin, finde ich, ziemlich gut vernetzt mit anderen Transmenschen, die eben diese Vornamens- und Personenstandsänderungen selber auch schon haben machen lassen. Und ja, habe mir da vorab einfach mal so ein paar Infos eingeholt, wie das bei denen denn so lief. Und viele haben mich tatsächlich vorgewarnt und haben gesagt, ja, pass mal auf, also dir werden da wirklich schon sehr persönliche Fragen gestellt. Aber was mich dann letztendlich da erwartet hat, also damit habe ich nicht gerechnet. Das waren nicht nur sehr persönliche Fragen, sondern, wie ich finde, auch sehr intime. Mhm.
1: Was kam da zum Beispiel an Fragen?
0: Ich wurde gefragt, was ich für Unterwäsche trage, was ich für sexuelle Präferenzen habe, ob ich einen Fetisch habe. Ich wurde auch gefragt, wie denn mein Masturbationsverhalten aussieht. Und ja, das sind einfach Sachen, die gehen niemanden etwas an und schon gar nicht zwei wildfremde Menschen. Ne?
1: Und wie war das dann für dich, ja, eben zwei fremden Menschen sowas erzählen zu müssen? Mhm.
0: Ja, man fühlt sich hilflos, man fühlt sich ausgeliefert. Und ich persönlich stand oder hatte das Gefühl, unter dem Druck zu stehen, mich rechtfertigen zu müssen. Ne? Wobei man sich dann natürlich fragen muss, ja, warum? Warum muss ich mich dafür rechtfertigen? Ich meine, es ist meine Identität und die kann meiner Meinung nach nicht fremd begutachtet werden.
2: Finn lebt lange als lesbische Frau. Ein Kompromiss, sagt er heute. Er weiß, er ist ein Mann. Bis das auch in seinem Personalausweis steht, muss er aber noch 4 Monate warten.
0: Ich hatte dann zwischenzeitlich mit der gegengeschlechtlichen Hormontherapie begonnen. Entsprechend verändert sich dann ja auch der Körper. Es ja, setzt Bartwuchs ein. Man wird markanter im Gesicht. Die Schultern werden breiter, die Stimme wird tiefer. Aber auf dem Ausweis, auf dem Personalausweis, steht immer eben halt noch der alte Name, genauso wie auf der EC-Karte. Und ich habe das tatsächlich zweimal erlebt, dass ich beim Einkaufen mit meiner Karte zahlen wollte und die Kassiererin aber gesagt hat, nö, das sind doch nicht Sie. Und dann steht man da irgendwo im Supermarkt vor einer fremden Kassiererin und muss sich dann wieder erklären und wieder rechtfertigen. Ja, was einmal dann tatsächlich auch auf Unverständnis gestoßen ist. Die gute Frau hatte dann für alle Umstehenden lautstark gesagt, ja, aber Sie sind doch eine Frau, Sie können doch jetzt nicht sagen, dass Sie ein Mann sind. Und man weiß halt auch nicht, was für Menschen hinter einem an der Kasse stehen. Ne? Wie die das jetzt finden und ob die dann noch irgendwie Stress und Probleme machen. Noch mal irgendwie blöde Sprüche fallen lassen.
2: Dann endlich der Termin beim Richter. Der entscheidet, ob Finn seinen Namen ändern darf. Der Richter stellt ihm nochmal intime Fragen. Finn lässt es nochmal über sich ergehen. Dann aber unterschreibt der Richter den Beschluss. Finn heißt dadurch auch offiziell so. Nicht alle GutachterInnen stellen so intime Fragen wie bei ihm. Aber sie können. Und das liegt an einem diskriminierenden Gesetz, dem transsexuellen Gesetz von 1980. Das schreibt vor, Transpersonen brauchen Gutachten von 2 Sachverständigen, wenn sie ihren Vornamen ändern wollen. Nicht-binäre Menschen wie Jasmin und Lou können ihre Namen nicht ändern, denn das transsexuellen Gesetz ist so alt, es kennt nicht-binäre Menschen gar nicht. Auch andere Gesetze diskriminieren. Wenn lesbische Frauen ein Kind kriegen, ist nur die leibliche Mutter auch rechtlich die Mutter. Die andere muss das Kind adoptieren. Die Ampelkoalition will solche diskriminierenden Gesetze ändern. Sie hat auch als erste Regierung einen Queer-Beauftragten berufen, den Grünen-Politiker Sven Lehmann. Die Regierung teilt uns mit, Das Transsexuellengesetz soll frühestens Ende 2022 abgeschafft werden. Die Regelung zu lesbischen Müttern frühestens im Sommer 2023. Der Europäische Regenbogenindex misst den Stand der rechtlichen Gleichstellung von queeren Menschen in 49 Ländern. Deutschland ist auf Platz 15, hinter Staaten wie Montenegro und Malta, aber auch hinter unseren Nachbarn Dänemark und Frankreich.
1: Hallo, Frau Neumann.
3: Frühling
4: wünsche ich. Ja, vielen Dank. Ja, hallo.
2: Ich bin zu Besuch bei Heidi Neumann. Sie ist 69. Seit einem Schlaganfall wohnt sie in einem Pflegeheim in Hamburg. Mit 16 hat sie gemerkt, sie ist lesbisch. Das war 1974.
5: Dann bin ich in Diskotheken gegangen auf der Reeperbahn, wo es speziell nur für Frauen war. Das weiß ich heute noch, das ist Camelot. Na ja, und dann habe ich gewildert. Ne? Ja, ich habe gewildert.
1: Gab es mal irgendwie doofe Reaktionen von anderen Leuten darauf?
5: Natürlich guckten die schon, ne? Wenn wir Hand in Hand gingen oder so und uns umarmten. Dann ging das so. Ja, ne?
1: Wie finden Sie das? Wenn Leute so reagieren und so gucken und vielleicht auch nicht so ganz nett gucken?
5: Nö, ich bin ja heute bin ich ja so, dass ich hingehe und frage, haben Sie was, möchten Sie was wissen? Ja, da gehe ich dann, ja, vielleicht wollte sie ja was sagen und mag es nicht und guckt mich deswegen so an, ja.
1: Und gab es da auch schon mal Menschen, die tatsächlich dann irgendwie gesagt, was gesagt haben, eine Frage hatten an Sie, denen Sie was erklären konnten?
5: Hier schon öfter, hier bei uns im Haus, ja. Und da rede ich dann auch ganz offen drüber, ne? Und auch wenn sie in dem Alter sind und du denkst, sie kriegen nichts mit und ob sie mitkriegen. Natürlich gibt es auch hier welche, ne? Da bin ich mir ganz sicher. Die sagen, ja, die Lesbe übelst mit Worten verteufeln, ne? Ja. Aber darauf gebe ich nicht so viel. Aber ich werde dann diese Person später noch mal drauf ansprechen. Ne, wenn sie sich beruhigt hat, und dann kläre ich sie mal auf. Ne?
2: Es gibt queere Menschen in Pflegeheimen, die erleben noch viel schlimmere Diskriminierung als Heidi Neumann, auch von Pflegekräften. Das erzählen uns mehrere ExpertInnen. Offen darüber reden möchte aber kaum jemand. Jasmin Detmer leitet das Pflegeheim, in dem Heidi Neumann lebt. Die beiden kennen sich gut, denn Heidi Neumann ist Vorsitzende des Heimbeirats. Jasmin Detmer weiß, dass Heidi Neumann lesbisch ist. Sonst weiß sie von keiner anderen queeren Person im Heim.
6: Ich habe mich immer gefragt, wo sind die denn alle? Es sollen so viele queere Menschen geben, wo bleiben die alle im Alter? Und wie leben die denn? Man kriegt es ganz selten mit in Heim, dass es welche gibt, weil viele natürlich in der Generation auch gar nicht offen damit umgehen können und möchten. Haben sich ja oft ihr Leben lang versteckt und müssen es dann leider wohl auch im Heim immer noch. Weil rein statistisch kann es nicht angehen, dass fast keine Schwulen und Lesben in den Heimen zu finden sind. Dann haben wir gesagt, wir müssen mal gucken, wie ist es denn bei uns und machen wir schon alles gut und was können wir besser machen? Auf was gucken wir vielleicht nicht, was sind unsere blinden Flecken, ist dann vielleicht doch mal ganz gut.
1: Was sind die blinden Flecken, was können Sie noch besser machen?
6: Und wir merken es ja an Frau Neumann, der fehlt schon der Kontakt zu Gleichgesinnten, dieser Austausch. Und da haben wir jetzt auch gesehen, dass wir da irgendwie für sorgen müssen, dass sie da Kontakte kriegt. Es gibt hier Gruppen, lesbische Frauengruppen, die sich in Hamburg treffen. Und da wollen wir auch für sorgen, dass die sich vielleicht mal hier treffen oder dass wir sie dahin fahren, damit sie auch das hat.
2: Ich bin noch mal mit Lou verabredet. Seit Anfang des Jahres arbeitet Lou nicht mehr im Outdoor-Laden, sondern bei einer Einzelhandelskette. Was ist seitdem anders?
7: Also ich komme einfach super, super gerne hier hin. Es ist für mich auch gar kein Problem, wenn ich mal irgendwie ein bisschen länger arbeiten muss oder früher kommen muss. Im Vergleich zu vorher ist das eine Riesenerleichterung. Also da fällt so ein Riesendruck von einem ab. Besonders weil ich das hier halt auch so gut annehmen. Also es war ja von Anfang an gar kein Problem. Also beispielsweise, wir haben so Klemmerchen. Ist auch direkt mein neuer Name drauf, so, also nicht mein Alter. Und sie nehmen das hier komplett gut an und das ist nochmal so eine Riesenerleichterung.
1: Wie ist es denn hier so mit deinen KollegInnen?
7: Das ist für mich schon ein ganz tolles Gefühl, dass es halt auch ernst genommen wird irgendwo. Niemand hier auf der Arbeit akzeptiert das nicht oder versucht es nicht zu verstehen oder so. Also, jeder versucht, so sein Möglichstes zu tun, um Pronomen zu vermeiden.
2: Zurück bei Paulino. Er hat sich nach seinen Suizidversuchen psychotherapeutische Hilfe gesucht.
1: Einmal muss ich noch auf die Suizidgedanken oder auf die Suizidversuche, die du auch hinter dir hast, kommen. Wenn du da heute drauf schaust, was denkst du da heute darüber?
4: Ich bin heute einfach unglaublich froh und unglaublich dankbar darüber, dass ich die Suizidversuche überlebt habe. Und dankbar darüber, dass ich heute genau das leben darf, was ich schon immer bin und war.
1: Was würdest du jungen Menschen sagen, denen es jetzt vielleicht ähnlich geht wie dir damals?
4: Ich kann sie nur ermutigen, dass es sich wirklich, wirklich lohnt, zu kämpfen und vor allem um das zu kämpfen, was man möchte. Es ist ein verdammt harter Weg, es ist ein verdammt beschissener Weg, den man gehen muss. Und es wird alles andere als einfach. Aber ich wünsche mir so sehr, dass jeder Einzelne einfach kämpft und sich kleine Ziele setzt und wirklich sieht, dass es auch vorangeht. Genau. Und vor allem auch die Unterstützung, die es gibt, versucht anzunehmen. Egal ob mit einer Jugendgruppe oder mit irgendwelchen TherapeutInnen.
2: Deutschland, du bist weit gekommen. Aber noch nicht weit genug. Queere Menschen werden immer noch gegängelt, immer noch ausgegrenzt, immer noch angegriffen. Für manche ist jeder Tag ein Kampf. Auch wenn viele sich einsetzen für queere Menschen und toleranter werden. Aber es wird nicht von alleine besser. Wenn SchülerInnen im Unterricht kaum was über queere Menschen hören, wenn Jugendliche immer noch gemobbt werden, weil sie offen queer sind, wenn Lehrkräfte da kaum einschreiten, sind wir dann wirklich so tolerant, wie wir denken? Paulino leitet mittlerweile eine Jugendgruppe beim Verein Young and Queer in Ulm. Hier organisiert er regelmäßig ein Treffen an der Donau und er hält Workshops in Schulen. Paulino kämpft für mehr Akzeptanz und das wird so schnell nicht aufhören.
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10: Das war so ein Punkt, wo ich wirklich Angst hatte, rauszugehen.
11: Also diese Leichtigkeit ist weg. Ja, also ich finde das ganz schlimm.
12: Überall in Berlin und Brandenburg werden queere Menschen zur Zielscheibe von Hass. Im Alltag auf CSDs.
13: Es nervt mich so sehr, ich bin so wütend, ich kann das überhaupt gar nicht fassen.
14: Und deswegen sitzen wir jetzt auch hier und machen weiter.
15: Ach, sieh's aus!
12: Wie bleiben queere Menschen sichtbar, wenn Sichtbarkeit tödlich enden kann?
14: Aber lasst uns die Politik der Hoffnung nicht aufgeben.
15: Schreibfühle. Falls Gefahr ist, ja, dann kann ich wirklich Testament und Trillerpfeife. Also.
12: Dieser Film war anders geplant. Als wir im Frühjahr mit der Recherche starten, wollen wir wissen, wie sicher es ist, queer zu sein. In Berlin und Brandenburg. Denn in Deutschland werden im Jahr 2026 queere Menschen auf offener Straße angegriffen, schmeißen Täter Scheiben von schwulen Bars ein, werfen Brandsätze, bedrohen Rechtsextremisten CSDs. Viele queere Menschen fragen sich, wo kann ich frei leben, wie ich bin und wo nicht? Queerfeindlichkeit existiert schon lange. Dann treibt eine Nacht die Gewalt und den Hass auf die Spitze. Der Anschlag auf den Berliner CSD. Eine Mutter, die ihr Kind zum CSD begleitet, wird getötet. Dutzende werden verletzt. Der Täter, ein mutmaßlicher Islamist aus Berlin. Der Anschlag verändert auch unseren Film. Für uns geht es ab jetzt um die Frage, was macht es mit Menschen, wenn ihre Art zu leben und zu lieben permanent zur Zielscheibe wird? Es ist Tag 4 nach dem Anschlag, im Büro des Berliner CSD-Vereins. Chaos, Trauer und jede Menge Arbeit.
13: Meine Wut geht gerade in alle Richtungen. Ich bin so, so sauer. Ich muss die ganze Zeit daran denken. Ich kenne keine einzige queere Person, die sich nicht an ihren ersten Besuch bei einem CSD erinnert. Ich weiß nicht, wie viele Menschen sich am Samstag vielleicht das allererste Mal jemals getraut haben, so zu sein, wie sie sind, auf die Straße zu gehen, ohne sich verstecken zu müssen. Und dieses Gefühl wurde angegriffen. Es nervt mich so sehr. Ich bin so wütend. Ich kann das überhaupt gar nicht fassen.
16: Und deswegen sitzen wir jetzt auch hier und machen weiter.
17: Muni, geh ich kurz ran, oder?
18: Ja.
16: Hallo. Mach ich. Danke für den Hinweis. Danke, bis dann. Jo, ciao.
19: Ich muss dir recht geben.
16: Ja, hast du gleich einen Formulierungsvorschlag, oder?
19: Anschlag.
16: Nee, das haben wir ja schon stehen. Für die Person, die ihr Leben verloren hat.
19: Sag nochmal den Satz, bitte.
16: Der CSD Berlin 2026 war der größte in der Geschichte der Hauptstadt. Zugleich wurde er von einem tragischen Verlust überschattet. Wurde er von einem schrecklichen Angriff überschattet? Oder von einem schrecklichen Anschlag? Wir haben halt davor schon Anschlag stehen.
13: Schrecklichen Angriff auf die queere Community?
16: Ja, können wir so lassen.
12: Die Anfragen per Mail oder Telefon kommen im Minutentakt.
20: Es hat gefühlt keine 30 Sekunden gedauert, wo das erste Medium bei uns angerufen hat. Mir sind irgendwelche Journalistinnen bei Instagram irgendwie reingeslidet. Und es war einfach alles sehr, sehr schnell. Es wird direkt über Konsequenzen gesprochen. Und ich weiß noch nicht mal, ob mein Team in Sicherheit ist.
12: Die zwei arbeiten hier ehrenamtlich, so wie die meisten im Team. Der CSD ist der Höhepunkt nach einem Jahr Arbeit. Aber nicht in diesem Jahr. Die 15-Stunden-Tage gehen weiter.
13: Spenden?
19: Ja. Ich steck's jetzt gleich in die Mitte.
13: Ja, das ist mega gut. Danke, Jo.
21: Gerne, wieder Info, die Pressemitteilung für CSD Hamburg, eine Einladung ans Team, ein Social-Media-Post, Einzeleinladung an unsere Verbündeten.
16: Viele Baustellen gleichzeitig zu bedienen. Das tut ja auch gut, weiterhin was tun zu können und sich irgendwie damit auch abzulenken.
20: Wir waren eh schon weit über unsere Kapazitätsgrenzen hinaus, auch sowieso am Samstag schon. Und jetzt kommen wir direkt wieder in Arbeitsmodus. So der Moment zu trauern und das Ganze zu verarbeiten, wurde uns auch ein wenig genommen, weil so viele Sachen jetzt anstehen und neue Projekte und weil aber auch so ein Kampfgeist in uns ist.
12: Die Veranstalter des Hamburger CSDs haben sich gemeldet. Wenn die Berliner wollen, können sie mit einem eigenen Truck dabei sein. Aus Solidarität für sie bereitgestellt. Das Problem, der Termin ist schon übermorgen.
19: Ich will dich gar nicht nerven, aber ich brauche so eine Trucknummer.
13: Ja. Du nervst mich.
19: Will eigentlich jemand
13: einen
19: Kaffee?
13: Nein. Oh. Oh. Bitte.
19: Wenn ich weiß, was ich machen soll, mache ich mal Kaffee vielleicht.
21: Und achso, Eva, ja. Wir wollen ja am Samstag mit schwarzen T-Shirts sein.
17: Ja,
21: können wir uns die einfach nehmen?
18: Nee, ich bin

0: möchte ein bisschen verfickt. Mein Therapeut ruft an.
1: Wenn Sie wirklich alle nach Hamburg fahren, wird es eine emotionale Reise. Wenn. Gleicher Tag, anderer Ort. Wir treffen Ro in Neukölln. Sie ist Kurdin und weder Mann noch Frau, sondern einfach Ro. Und gerade auf dem Weg zu ihrer Arbeit. Für manche hier ist sie eine bloße Provokation.
2: Wieso muss ich denn mich so kleiden? Viele Menschen verstehen nicht, dass ich mich nicht verkleide, sondern dass ich gerade einfach ich bin.
1: Ro will sich nicht verstecken, auch wenn sie beschimpft, angespuckt oder sogar körperlich bedroht wird. Etwas, das ihr hier regelmäßig passiert.
2: Ja, dort ist auch zum Beispiel die Moschee. Aber eigentlich habe ich nicht so große Angst, wenn ich hier entlang laufe, außer halt nachts.
3: Meinst du gerade, du gehst nicht auf der Seite der Moschee?
2: Ich möchte niemandem mich aufzwingen. Männer, die zu dritt, zu vier, zu fünf, zu achtzigst sind, fangen an, wie ein Rudel zu agieren. Und ich möchte mich einfach nur schützen. Und deswegen.
1: Ro sagt, Kultur und Religion seien nicht das Problem. Angst habe sie vor allem vor Gruppen von Männern. Erst vor kurzem wurde sie genau hier angegriffen.
2: Standen dort und die sind dann so plötzlich erschienen. Und die haben mich dann festgehalten. Ich dachte wirklich, okay. Das war's.
3: Du hast ein Lächeln dabei.
2: Ja. Das ist aber auch so eine Angewohnheit. Weil ich so viel schon weinen musste in meinem Leben, habe ich angefangen zu lächeln dabei. Weil dann sehe ich wenigstens noch schön aus. Herzlich willkommen.
1: Zwei Straßen weiter. In der Bar, in der Ro arbeitet, fühlt sie sich sicher und wohl. In Menschenmengen hat sie Angst. Auch deshalb war sie nicht beim CSD. Sie hatte ein schlechtes Bauchgefühl. Kurz nach 10 kamen dann die ersten Anrufe.
2: Viele meiner sehr nahen Freunde waren zu der Zeit 5 Minuten davon entfernt. Also, mich haben viele angerufen, und weil sie eben dachten, dass ich auch dort bin. Panisch, sogar mein Cousin, der auch hier in Berlin wohnt und der nichts mit Queerness am Hut hat, aber er war so, geht es dir gut? Und das war wirklich, also ich krieg gerade Gänsehaut, wenn ich darüber nachdenke, es war wirklich erschreckend.
1: Der Anschlag trifft Ro. Er macht ihr klar, die Gewalt, die sie hier erlebt, ist nicht normal, sondern lebensbedrohlich. Sie beschließt, sie will aus Neukölln wegziehen und postet das auf Social Media.
2: Ich habe es hier so geliebt. 2,5 Jahre lebe ich jetzt hier. Menschen sehen mich. Und eigentlich war das etwas, was mir auch immer Kraft gegeben hat. Vor allen Dingen, wenn da Familien waren mit Kindern. Und die Eltern haben mich zum Beispiel beschimpft. Aber ich habe immer versucht, die Kinder anzulächeln, ihnen zu zeigen, hey, es gibt mehr. Ihr müsst keine Angst vor mir haben, denn ich tue euch nichts. Das wird Neukölln verloren gehen, wenn ich nicht mehr hier lebe, aber wenigstens lebe ich dann und habe keine Angst um mein Leben.
1: Das Attentat auf den CSD in der ach so freien Hauptstadt Berlin hat viele schockiert. In Ostdeutschland werden CSDs in den letzten Jahren immer öfter angegriffen. Seit Juni drehen wir in Cottbus. Vor 2 Tagen gab es hier einen Brandanschlag auf ein queeres Wohnprojekt. Eine Woche vor dem CSD, auf den hier alle hinfiebern. Die Täter mutmaßlich aus dem rechtsextremen Milieu. Der Anschlag fällt in die queeren Aktionswochen. Geplant vom Regenbogenkombinat Cottbus, das auch den CSD organisiert. Heute ein Kaffee- und Kuchennachmittag.
4: Gerade in den Aktionswochen ist es vollkommen klar, worauf das abzielt. Also wirklich, dass wir damit Angst haben sollen, uns klein machen, uns wegducken. Und das will ich nicht.
5: Und ich sage ja immer, wir lassen uns von niemandem das Blau aus dem Regenbogen klauen. Das ist so immer so mein Spruch.
1: Uwe engagiert sich seit vielen Jahren im Regenbogenkombinat. Er ist 3 bis 4 Mal die Woche hier und hilft mit allem, was ansteht. Trotz der Gefahr als schwuler Mann in einer brandenburgischen Kleinstadt. Uwe ist schon seit den 80ern in seinem Umfeld geoutet, aber erst 2000

0: 2012 hat er sich getraut, beim Cottbuser CSD mitzulaufen.
1: Ich war auch damals richtig stolz, habe dann gesagt, Mann, hier habe ich jetzt so viele Jahre gearbeitet und jetzt gehe ich als Schulermann offen durch die Straßen hier in Cottbus. Also es war ein befreiendes Gefühl, das kann man gar nicht beschreiben.
0: Auch hier hat sich die Stimmung verändert.
1: Weil mehr Gegenwind kommt, weil Teile der Zivilgesellschaft das nicht mehr so akzeptieren wollen, wie das noch vor 10 Jahren 15 Jahren waren. Ja, wir kriegen eben auch Anfeindungen mit unseren Regenbogenbannern, die wir hier haben. Die werden alle 8 Wochen, alle Vierteljahre werden die beschädigt, abgerissen.
2: Scheiß Schwuchteln, Alter!
3: Fickt euch, Schwuchteln, ihr Fucker,
1: Alter! Doch.
0: Trotzdem lassen sie sich nicht unterkriegen.
1: Eins, zwei, drei. Eins, zwei, drei. Funktioniert? Ja? Hallo, hallo? Oh. Oh, ich bin auf dem Sender. So, meine Lieben, wir haben heute unser erstes queeres Terrassenfest. Ich würde vorschlagen, ihr sucht euch hier schon mal so ein kleines Plätzchen.
0: Fast genau vor einem Jahr gab es einen Brandanschlag. Hier, im Regenbogenkombinat. Uwe war damals im Haus.
1: Man will es nicht wahrhaben. Man ist in dem Gebäude und die Fassade, die fängt Feuer. Und man ist sowas von erstarrt. Ich habe dann erstmal aus dem Fenster geguckt, ob das wirklich stimmt. Christian hat die Feuerwehr angerufen. Bin also gerade noch so rausgekommen. Und hier brennt, brennt der Container. Ja? Man sieht hier sogar noch einige Schmelz. Teile von dem Container und dann wurde eben festgestellt, dass das hier alles brennt.
0: In der CSD-Saison häufen sich queerfeindliche Straftaten. Fast 600 Fälle queerfeindlicher Diskriminierung und Gewalt waren es allein letztes Jahr in Brandenburg, dokumentiert ein aktueller Monitoring-Bericht. In einer Woche soll der CSD Cottbus stattfinden. Die Vorfreude im Regenbogenkombinat ist riesig. Aber die Frage ist nicht nur, wie viele Menschen werden kommen, sondern auch, was wird diesmal passieren?
1: Ich versuche, die Sorge nach hinten wegzudrücken. Wir schaffen das und wir gehen frohen Mutes zu unserem CSD und es wird alles gut.
0: Wieder beim Berliner CSD-Team. Genau eine Woche ist der Anschlag her. Caro und Thomas haben mit vielen anderen entschieden, sie fahren zum Hamburger CSD. Zurück auf die Straße, rein in die Menge. Um 6 Uhr morgens ging es schon los. Eine Reise mit vielen Gedanken, aber auch mit ganz praktischen Fragen. Wo müssen wir eigentlich hin?
4: Da stehen wir. Aber gut, dass einer aufgepasst hat. Danke.
5: Hallo, mein Lieber.
6: Hallo.
5: Schön, dass ihr da seid.
4: Schön, dass das möglich ist.
5: Ja, unbedingt.
4: Vielen, vielen lieben Dank.
7: Vielen Dank.
6: Gerne, gerne.
4: Das ist ein Wahnsinnsfuck.
5: Schön, ne?
0: Sie machen weiter. Nicht, weil weitermachen bedeutet, dass alles wieder gut ist, sondern weil Aufgeben keine Option ist. Und die Angst ist mit nach Hamburg gekommen. Aber nicht die vor einem Anschlag.
8: Ich habe ein bisschen Angst, dass ich das gesamte Team traumatisiere. Weiß nicht. Keine Ahnung. Ich weiß nicht.
9: Aber jeder ist ja auf seine eigene Verantwortung.
0: In Hamburg geht der Marathon weiter. Das Interesse ist riesig. Die Medien stehen Schlange. Antworten, einordnen, erklären. Auch, warum sie heute hier sind.
4: Okay, jetzt schon nach einer Woche auch wieder so eine positive Veranstaltung an der teilzunehmen.
8: Weil man kann halt beides machen. Man kann für seine Rechte einstehen und dabei auch feiern. Das gehört ein bisschen zu unserer Geschichte mit dazu.
0: Was Caro in die Mikros sagt, muss gut durchdacht sein.
8: Danke, ciao. Alles in Ordnung.
10: Ja. Hi, Daniel von der Tagesschau, wie auch in der Öffentlichkeit.
0: Manchmal überfordert sie das. Sie ist im echten Leben Büroleiterin, nicht Pressesprecherin. Sie will das Richtige sagen, ohne sich instrumentalisieren zu lassen. Denn längst wird der Anschlag auch politisch diskutiert.
8: Um ehrlich zu sein, Aussagen von PolitikerInnen oder Menschen mit Mandat hatten jetzt nicht die größte Priorität in meiner Aufmerksamkeit die vergangene Woche. Ich bin immer noch dabei, psychosoziale Notfallversorgung für unser Team und für unsere Verbündeten zu organisieren.
4: Wir trauern laut. Frau Philipps?
8: Ja.
4: wie immer eine hervorragende Kollaboration zwischen uns.
6: Ja,
4: denke schon. Komm, die lauschen schon wieder.
7: Wir sind ein gutes Team.
8: Ja, wir sind ein gutes Team,
6: oder?
8: Ja.
6: Sind wir.
8: Wir schaffen das. Ich bin ganz nervös. Ich hoffe, das geht alles gut.
0: Dann startet der Hamburger CSD. Karos Sorge, das CSD-Team zu überlasten, ist nicht unberechtigt. Nicht alle sind heute in Hamburg dabei. Und für die, die mitgekommen sind, ist die Situation alles andere als einfach.
4: Falls ich verrückt, du bist nicht der Einzige. Ich habe unten auch schon einige Tränen gesehen.
11: Und, ich hatte es mir so fest vorgenommen.
4: Aber ja, aber warum nimmt man sich denn das überhaupt vor? Das ist doch genau der Ort dafür. Und ich finde es auch schön, das zuzulassen.
11: Ach Mensch.

0: Fahnen. Aber er will immer dasselbe, dass wir verschwinden, dass wir leiser werden, dass wir uns verstecken. Das werden wir nicht tun.
1: Der CSD 7 Tage nach dem Anschlag, das sind Tränen, Tanzen, Trauer.
2: Ihr Lieben, es gibt einen Song, den spiele ich derzeit auf jeder Pride.
3: Wir sind kaum die ersten Meter gefahren mit unserem Truck und ich habe angefangen zu weinen. Das ist ein unfassbar emotionaler Moment für uns, aber er tut auch so gut. Alle meine Teammitglieder haben heute geweint und ich bin ganz selig und ich bin so dankbar für mein Team. Sie machen einen großartigen Job und es ist so schön zu sehen, dass so viele Menschen hier sind und uns beiseite stehen und sauer sind und auf die Straße gehen und sich nicht einschüchtern lassen und den Platz einnehmen, den wir uns so hart erkämpft haben. Das macht mich trotz allem auch sehr

0: Cottbus, Mitte Juli. Der große Tag startet in 3 Stunden und Uwe macht sich schön.
1: Also ich bin ja die Kunstfigur von der Aidshilfe Lausitz e.V. in Storch Viktor. Das Gefieder ist geputzt und die Ringe sind schon angelegt. Storch Viktor, der flaggert dann zum CSD Cottbus, zur Stadthalle. So, dann kommt die Alarmanlage. Das ist eigentlich nur, wenn wirklich irgendwas sein sollte, dass man sich bemerkbar machen kann.
2: Also da geht es wirklich um, falls Gefahr ist?
1: Falls Gefahr ist. Ja, dann kann ich wirklich... Ja, an so eine Sachen denkt man dann, ja. Es ist verrückt. Testament und Trillerpfeife, also.
0: Das ist keine Hysterie. Letztes Jahr gab es 2 angemeldete Gegendemos von Rechtsextremen. Dazu der Brandanschlag aufs Regenbogenkombinat. Deswegen hatte Uwe sogar sein Testament überarbeitet, um auf alles vorbereitet zu sein.
1: Ja, 2 Vögel. Ja, tschüss.
0: Und dann flattert Storch Uwe auch schon los.
3: Hallo, mach ich heute?
4: Dankeschön. Kann ich mir ihn lutschen?
3: Ja.
4: Was ist das?
3: Was ist das? Ja, wir haben noch Leute unserem CSD.
4: Ach so.
3: Und noch ein in Reserve.
5: An euch zu verteilen. Und dann.
0: Es ist heiß auf dem Stadtteilenvorplatz, auf dem sich alle sammeln. Auch Uwe schwitzt. Nicht nur wegen des Kostüms. Er und sein Team hoffen, dass dieses Jahr mehr Menschen kommen als letztes Jahr. Und vor allem, dass alle auch wieder heil nach Hause kommen.
2: Super, danke. Uwe, wie geht's?
1: Gut, ja, gut, ja. Die erste Aufregung, die ist durch. Ja, die Leute freuen sich. Dankeschön. Ich bekomme jetzt hier schon mein Erfrischungsgetränk.
2: Boah. Kann losgehen, oder?
1: Kann losgehen. Ja.

0: In vielen Brandenburger Orten hören wir von queeren Menschen immer wieder die Frage, kann ich hier noch offen leben? Andere überlegen sogar, ob sie in Brandenburg bleiben oder wegziehen müssen.
1: Mut heißt, nach Angriffen wieder sichtbar zu werden. Mut heißt, nach zerstörten Scheiben nicht zu schließen. Mut heißt, nach gestohlenen Fahnen neue aufzuhängen.
2: Wenn ihr nicht auf die Straße geht, dann wird es still. Und wenn es still wird in einer Demokratie, dann wird es irgendwann auch die Demokratie nicht mehr geben. Insofern, wie geil, dass ihr heute hier seid. Danke, dass ihr alle hier seid.
3: Einige Störungen gibt es dann doch. Mehrere rechte Streamer sind in der Menge und übertragen den CSD live an ihre Follower. Einer davon, der AfD-Gemeindevertreter Björn Winter. Hier provoziert er aus Sicht des CSD-Teams mit abschätzigen Interviewfragen und wird schließlich von der Polizei aus der Menge begleitet. Wenige Wochen später wird er bei einer Gedenkveranstaltung für den Berlin-CSD die Teilnehmer als Regenbogenfaschisten bezeichnen. In Cottbus gibt es, bis auf die rechten Streamer, keine weiteren Zwischenfälle. Für Uwe ist der Tag gelungen.
4: Es fällt ein Stein vom Herzen, dass es auch so friedlich geblieben ist und dass auch gezeigt wurde, dass die Community stark genug ist, gegen rechts anzukämpfen. Ich bin richtig so ein bisschen gerührt, ja, weil ja, mit so viel Zuspruch habe ich gar nicht gerechnet. Und das ist die höchste Zahl, die wir bis jetzt hatten. Ja. Also irre.
3: 1208 Menschen waren es laut Uwe heute beim Cottbusser CSD. Zu dem Zeitpunkt ahnt noch niemand, dass es zwei Wochen später in Berlin einen Anschlag geben wird. Wir treffen Caro und Thomas an dem Ort, an dem die schreckliche Tat passiert ist, im Berliner Tiergarten. Gestern waren sie noch beim Hamburger CSD, heute bei einer Mahnwache für das Opfer und die zahlreichen Verletzten des Anschlags.
5: Ich habe irgendwie gemerkt, ich war ja gerade Anfang der Woche super wütend. Und das bin ich auch immer noch, aber gestern auf den Flak und weil Hamburg so toll war, weil wir so viel Solidarität bekommen haben, ich habe das Gefühl, es hat sich jetzt auch einiges gelöst.
6: Ja, das verstehe ich.
5: Und ich bin richtig froh, dass ich nicht rede heute.
6: Ja. Einfach mal nur da sein, ne? Das ja. Finde ich auch. Deswegen bin ich vielleicht auch so entspannt.
5: Das ist auch so ein bisschen, das ist jetzt auch das erste Mal, dass das nicht mit dem To-Do oder mit dem
6: ja,
5: für uns verbunden ist.
6: Stimmt. Gestern war ja auch volles Programm wieder.
7: So don't be afraid. Don't be afraid to let them show your true colors before.
3: Julia aus dem CSD-Team übernimmt heute das Reden.
8: Liebe Community, liebe Allies und auch in diesem ganz speziellen Fall nochmal, liebe Polizei, ich habe gerade schon einige Gesichter gesehen, die ich auch in der Nacht am Samstag letzte Woche gesehen habe. Vielen Dank, dass Sie auch heute wieder für unseren Schutz sorgen. Wir müssen unser Augenmerk auf die Dinge lenken, die uns als Gesellschaft, als queere Community einen.
9: Schüttelt euch frei, macht euch bereit, ich zähle bis drei und dann sind wir zusammen laut. Eins, zwei, drei.
10: Wir!
11: I'm enough, I am more than just enough.
3: Etwa drei Wochen später. Politik und Medien haben wieder andere Themen, aber die Wunden der queeren Community sind nicht geheilt. Heute findet ein Benefizkonzert von einigen Artists statt, die auch beim CSD gespielt haben. Motto: Fresse auf für queere Freiheit.
12: Ich glaube, das wird's.
3: Die letzten Wochen waren für Ro alles andere als leicht und unbeschwert.
12: Die erste Woche und auch so die halbe Woche danach war ziemlich schwierig. Ich hatte wirklich Angst, rauszugehen und habe mich auch überhaupt nicht mehr bunt angezogen.

0: Dann gab es auch so einen Switch. Ich werde mich nicht verstecken, weil ich mache nichts falsch.
1: Als sie gepostet hat, dass sie umziehen will, bekommt sie hunderte Nachrichten. Viel Unterstützung aus ihrer Community. Aber eine Wohnung sucht sie immer noch.
0: Oh mein Gott, es kam gerade wieder eine rein. Oh mein Gott, ich muss kurz wirklich schreiben.
1: Als queere Person mit ausländischem Namen ist es auf dem Wohnungsmarkt nochmal schwerer. Ro merkt, sie muss sich mit Neukölln vorerst arrangieren. Sie hat neue Nachbarn, die haben erstmal komisch geguckt, wie so oft. Aber Ro beschließt, sie anzusprechen.
0: Ich war zuerst stolz auf mich, weil ich mir dachte, wow, du bist nicht einfach weggerannt oder hast dich wieder versteckt oder verstellt.
1: Diese Begegnung lief gut. Gleichzeitig merkt sie, wie tief die Angst vor Queerfeindlichkeit bei ihr sitzt und wie sie als Kurdin selbst Vorurteile entwickelt.
0: Und ich finde es ein bisschen schade, weil ich selber auch bei mir Unsicherheiten jetzt bemerke, wenn da Menschen sind, die eigentlich so aussehen wie ich und die mir entgegenlaufen, dann wechsle ich automatisch die Straßenseite einfach, um ihnen aus dem Weg zu gehen. Und das ist eigentlich von meiner Seite gemein, weil vielleicht hätten die mir nichts getan.
1: Ro wünscht sich mehr aufeinander zugehen, mehr Austausch, mehr miteinander reden.
0: Bei der Arbeit wurde einmal eine Mail geschickt, wo Anteilnahme bekundet wurde, aber es geht einfach jetzt weiter. Ich glaube, ich würde mir einfach mehr Raum wünschen. Mehr Raum, der mir gegeben wird, der Menschen wie mir gegeben wird.
1: So ein Raum soll das Konzert heute Abend sein. Hoffentlich. Am selben Tag im CSD-Büro. Caro und Thomas sind inzwischen auch beim CSD in Amsterdam gewesen. Vernetzung. Sie bringen ein besonderes Souvenir mit.
2: Ja, da sind jetzt halt alle drauf, ne? Aus der ganzen Welt. Brasilien, Thailand und alles Mögliche. Yes.
3: Kenia, Bangkok.
1: Langsam lichtet sich das Chaos. Zumindest oberflächlich.
2: Ich würde sagen, der Feuerwehrmodus, der ist jetzt vorbei. Wir haben die größten akuten Baustellen abgearbeitet.
4: Ich komme jetzt langsam an den Punkt, wo ich einfach erschöpft bin.
2: Und deswegen fahre ich morgen in den Urlaub. Und das brauche ich auch jetzt.
1: Feierabend. Das Büro ist jetzt mal zu, der Kopf dreht sich weiter. Es kommen leise Zweifel auf.
4: Ich bin immer noch sehr getroffen davon, wie sehr das unser Team, in das ich ja so schockverliebt bin, getroffen hat. Es hat mir sehr weh getan, zu sehen, wie Menschen, die ja auch meine Freundinnen sind, leiden. Ich habe das Gefühl, ich habe nur gefailt.
2: Nein, definitiv
4: so, weil nicht. Wenn man das eine gemacht hat, hat man ja das andere nicht gemacht. Und das war halt, also, keine Ahnung, es gibt noch 1000 offene Enden jetzt.
2: Naja, aber der Zuspruch von allen Seiten, der zeigt ja das Gegenteil, dass da nicht gefailt wurde von uns.
1: Nach dem Anschlag wurde zwar viel über Terror und Extremismus gesprochen, aber wenig über ein Gefühl, das die queere Gemeinschaft schon länger umtreibt. Auch Caro und Thomas befürchten, dass eine Sache untergeht. Queerfeindlichkeit geht viel früher los.
2: Und das ist eine alltägliche Gewalt, der wir ausgesetzt sind. Und ich glaube, es ist Zeit, das auch wirklich als solche zu erkennen und wirklich Maßnahmen zu ergreifen, die da wirksam gegen vorgehen. Und das fängt nicht an bei Strafverfahren, sondern das geht schon bei der Bildung los. Das geht schon viel, viel früher los. Und das sind Aspekte, die sehr stark vernachlässigt wurden bisher.
4: Ich glaube, dieser breite gesellschaftliche Diskurs, da ist es nicht so angekommen, was überhaupt passiert ist. Und ich finde es sehr wichtig anzuerkennen, dass die Räume, die wir uns erkämpft haben, sehr, sehr vulnerabel sind und dass sie immer weniger werden. Und das führt zu Diskriminierung, das führt zu Ausgrenzung, das führt zu erhöhten Suizidraten, das führt dazu, dass wir halt nicht in dieser freien Gesellschaft leben, zumindest nicht frei für alle.
0: Hallo, mein Engel.
1: Noch eine Stunde bis zum Konzerteinlass. Ro ist früh da. Sie will in die Front Row.
0: Schön, dich zu sehen. Ich wusste gar nicht, dass du auch hier bist.
1: Eine Freundin von ihr tritt auch auf. Die Erlöse des Abends sollen unter anderem an CSDs in Ostdeutschland gehen.
0: Also ich bin sehr aufgeregt. Ich habe auch, um ehrlich zu sein, ein leicht ungutes Gefühl.

0: Gefühl, weil es so viel Polizeipräsenz gibt. Also, na klar, soll es für unsere Sicherheit sein, aber auch ein bisschen schade.
1: Die Polizei sagt uns, sie will vor möglichen Nachahmern oder Racheakten schützen. Ist das die neue Realität von queeren Events? Ob Konzert in der Hauptstadt oder ein CSD in der Provinz, nur noch unter Polizeischutz? Roe hat eine eigene Antwort auf den Hass.
0: Ich glaube, das Wichtigste ist vor allen Dingen spread love, spread joy. Und vor allen Dingen, wir dürfen halt niemals aufhören zu existieren, weil sonst ist die Welt nur noch schwarz und weiß und grau. Und ich glaube, ja, das gibt mir am meisten Kraft.
1: Dass queere Menschen so leben können, wie sie möchten, sicher und sichtbar, ist eine Aufgabe für uns alle. Nicht nur für die Politik und nicht nur in den Wochen nach einem Anschlag, sondern jeden Tag. Every day.
2: Every day. Wie kommt die Regierung aus der Krise, Herr Söder? Die Zufriedenheitswerte der Koalition sind historisch niedrig. 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
5: Guten Abend, meine Damen und Herren. Nordkorea verschärft im Streit über Atomtests seine Drohungen. Das Außenministerium warnte insbesondere die USA, Sanktionen würden als Kriegserklärung angesehen. Die Regierung in Pjöngjang mache weitere Atomversuche von der Haltung Washingtons abhängig. US-Präsident Bush erklärte, sein Land werde die militärische Zusammenarbeit mit den Verbündeten in Asien verstärken. Den USA gehe es aber um eine friedliche Lösung.
6: Die Antwort des amerikanischen Präsidenten auf Nordkoreas neueste Drohgebärden fiel eher vorsichtig aus. In einer überraschend einberufenen Pressekonferenz im Rosengarten erklärte Bush, dass er nach wie vor auf Diplomatie setze. Die Vereinigten Staaten sind zur Diplomatie entschlossen, aber wir halten uns alle Optionen offen, unsere Freunde und unsere Interessen in der Region gegen die Drohungen zu verteidigen. Als Antwort auf die Provokationen werden wir die Zusammenarbeit mit unseren Verbündeten stärken, einschließlich der Raketenabwehr. Die Regierung in Pjöngjang hatte Gegenmaßnahmen angekündigt, falls die USA den Druck erhöhen werde. Man fasse das als Kriegserklärung auf, hieß es im koreanischen Fernsehen. Auch weitere Atomwaffentests werde man von der Haltung der USA abhängig machen. Den Vorschlag von UN-Generalsekretär Kofi Annan, dass die USA Direktgespräche mit Nordkorea führen müsse, lehnte Bush als sinnlos ab. Um dieses Problem diplomatisch zu lösen, müssen die Vereinigten Staaten und deren Partner eine starke diplomatische Hand zeigen. Und gemeinsam sind wir stärker. Diesmal will Bush keinen amerikanischen Alleingang, weder diplomatisch noch militärisch. Er fordert, die 6-Parteien-Gespräche sollen wieder aufgenommen werden.
7: Eine militärische Option gegen Nordkorea hält hier niemand für denkbar oder gar möglich. Stattdessen werfen manche Demokraten dem Präsidenten vor, er habe mit dem Irak, das falsche Land, aus seiner selbsterklärten Achse des Bösen angegriffen.
5: Die Pflicht von Bundestagsabgeordneten zur Veröffentlichung ihrer Nebeneinkünfte steht seit heute auf dem juristischen Prüfstand. Das Bundesverfassungsgericht verhandelt über die Klage von 9 Parlamentariern gegen die sogenannte Transparenzpflicht. Sie sehen darin die im Grundgesetz garantierte Freiheit von Abgeordneten verletzt.
8: Am Ende der gut 6-stündigen Verhandlung Nachdenklichkeit bei den klagenden Abgeordneten. Haben Sie mit Ihren Argumenten überzeugen können? Die überragende Bedeutung dieses Verfahrens für das Parlament, Vizepräsident Hassemer, hatte sie zu Beginn betont. Die Position der 9 Kläger formulierte der Abgeordnete Merz.
9: Es geht uns ganz grundsätzlich um die Frage, welchen Status Abgeordnete haben, ob wir Abgeordnete wollen, die allein Partei- und Funktionskarrieren machen in den Parlamenten oder ob wir Abgeordnete haben wollen, die einen Beruf haben, den sie mitbringen.
8: Und aus diesem Beruf zum Beispiel die Vertrags- oder Einkommensverhältnisse offenlegen zu müssen, sei verfassungswidrig. Das Abgeordnetengesetz aber verlangt dies in einem 3-Stufen-Modell. Die Nebeneinkünfte müssen pauschal offengelegt werden. Beträgt der monatliche Nebenverdienst 1.000 bis 3.500 Euro oder 3.500 bis 7.000 oder über 7.000 Euro? Der SPD-Abgeordnete Dankert, zugleich bekannter Rechtsanwalt, betont:
10: An dieser Stelle sehe ich mich durch die Regelung diskriminiert.
8: Der Gesetzgeber habe das Recht, Kontrollen einzuführen, hielt der Bevollmächtigte des Bundestages dagegen. Und der Bundestagspräsident selbst ergänzt:
11: Hier ist im Kern die Frage zu entscheiden, ist das innerhalb des Spielraums unserer Verfassung oder reicht es darüber hinaus?
8: Die Regelung sei verfassungsgemäß, meint die Mehrheit des Bundestages. Bei einem Teil der Richter aber war während der Verhandlung deutlich Skepsis zu spüren gegenüber der gesetzlichen Regelung. Ob es deshalb noch zu einer Entscheidung in diesem Jahr kommt, bleibt abzuwarten.
5: Die Lage auf dem Lehrstellenmarkt bleibt dramatisch. Noch nie seit der Wiedervereinigung standen so viele Jugendliche ohne Ausbildungsplatz da. Nach Angaben der Bundesagentur für Arbeit konnten bis Ende September 49.500 Bewerber nicht vermittelt werden, 9.000 mehr als vor einem Jahr. Die Hoffnung ist, dass einige noch bei den 15.400 offenen Lehrstellen unterkommen.
12: Weniger Stellen, mehr Bewerber, keine Besserung in Sicht. So sieht es aus auf dem deutschen Ausbildungsmarkt im Jahr 2006. Der Ausbildungspakt gescheitert, so werten es die Gewerkschaften.
13: Das ist ein Armutszeugnis für diesen Ausbildungspakt. Nach all diesen Jahren ist das Ergebnis so, dass die Zahl der Ausbildungsplätze zurückgegangen ist.
12: Die Gewerkschaften bekräftigen ihre Forderung nach einer Ausbildungsumlage. Unternehmen, die keine Lehrstellen anbieten, sollen einen finanziellen Beitrag leisten. Ein positives Fazit des Ausbildungspaktes ziehen hingegen die Arbeitgeberverbände. Die Anstrengungen der Wirtschaft seien zufriedenstellend. Doch zu viele Jugendliche verließen die Schule ohne die notwendige Ausbildungsreife. Ähnlich sieht das der Vorstand der Bundesagentur für Arbeit.
14: Wir müssen etwas dafür tun, dass die Schulen die Voraussetzungen dafür schaffen, dass möglichst alle, die die allgemeinbildenden Schulen verlassen, auch ausbildungsgeeignet sind, dass sie intellektuell dazu in der Lage sind, eine Ausbildung zu durchlaufen.
12: Außerdem, so alt, müssten wieder mehr Abiturienten ein Studium aufnehmen. Zu viele von ihnen entschieden sich momentan für eine Ausbildung, unter anderem wegen der anstehenden Studiengebühren. Sie nehmen so den Jugendlichen mit Hauptschulabschluss oder mittlerer Reife die Lehrstellen weg.
5: EU-Kommissionspräsident Barroso hat mit dem Bundeskabinett über den Fahrplan für die deutsche Ratspräsidentschaft im nächsten Jahr beraten. Bundeskanzlerin Merkel kündigte nach dem Treffen an, sie wolle den Vorsitz im ersten Halbjahr 2007 zu einem neuen Anlauf für eine EU-Verfassung nutzen. Ein Vertrag werde noch vor der nächsten Europawahl 2009 gebraucht.
15: Da geht's lang. Die Kanzlerin übte heute schon einmal, was es heißt, in Europa eine Führungsrolle zu übernehmen, und führte den Kommissionspräsidenten rund um den Kabinettstisch und stellte ihm die Minister vor. Auftakt einer Sitzung, wie Barroso hinterher berichtete, mit viel Humor und viel Übereinstimmung, was die Ziele angeht, nachzulesen im europäischen Arbeitsprogramm der Bundesregierung. Wichtigster Punkt: Es soll neuer Schwung in die Debatte um die EU-Verfassung.
16: Ich denke, die deutsche Präsidentschaft sollte das Ziel haben, eine Roadmap, einen Zeitplan, eine Vorgehensweise zu vereinbaren. Und ich möchte gerne, dass wir an dieser Stelle sehr ambitioniert an die Sache herangehen.
15: Viel politische Energie will Merkel investieren in das Thema Energie. Versorgungssicherheit, ein Öffnen der Märkte zugunsten der Verbraucher, das sind die Ziele. Hand in Hand mit der Kommission, wie Barroso heute betonte, der einerseits viel von Deutschland erwartet, aber um die Schwierigkeiten weiß. Wir müssen realistisch sein und nicht alles auf den Schultern der Deutschen abladen. Viel hängt davon ab, wie es innenpolitisch weitergeht in den Mitgliedstaaten. Dennoch erwarte ich einen wirklichen Fortschritt durch die deutsche Präsidentschaft. Und so verließ er die Hauptstadt und fuhr vorbei an den Baustellen Berlins zurück zu den politischen Baustellen Europas.
17: Die Bundesregierung registriert genau, wie groß die Erwartungen an Deutschland sind. Deshalb betont man hier, man könne nicht alles erfüllen. Gleichwohl, der Ehrgeiz, in Europa wirklich etwas voranzubringen, der ist geweckt im Kanzleramt.
5: Der gestern bei Osnabrück festgenommene Terrorverdächtige sitzt in Untersuchungshaft. Das hat der Ermittlungsrichter beim Bundesgerichtshof heute angeordnet. Dem Iraker wird die Unterstützung einer ausländischen terroristischen Vereinigung vorgeworfen. Der 36-Jährige soll via Internet weltweit für die Extremistenorganisation Al-Qaida und deren Anführer Bin Laden geworben haben.
18: Zum Abschluss eines zweitägigen

0: heutigen Deutschlandbesuchs hat Russlands Präsident Putin den Ausbau der deutsch-russischen Wirtschaftsbeziehungen gefordert. In einem Vortrag in der Münchner Industrie- und Handelskammer sagte Putin, er sehe trotz der schon guten Kontakte noch Potenzial. Zugleich warb er für eine stärkere Kooperation in der Luft- und Raumfahrt. In der Frage der russischen Energielieferungen sicherte der Präsident Deutschland absolute Verlässlichkeit zu. Moskau werde seine Partner nie im Stich lassen.
1: In Bremen stehen die Sozialbehörden nach dem Tod eines Kindes massiv in der Kritik. Sozialsenatorin Röpke von der SPD trat zurück. Es geht um einen 2 Jahre alten Jungen, für den das Jugendamt die Vormundschaft hatte. Das Kind lebte bei seinem drogenabhängigen Vater. Als Mitarbeiter des Jugendamtes den Jungen gestern abholen wollten, fanden sie in der Wohnung die Leiche des Kindes.
2: Der Tod von Kevin hat große Trauer ausgelöst. Gestern wurde hier seine Leiche in der Wohnung des Vaters gefunden. Die Behördenspitzen wussten seit Monaten, dass er in katastrophalen Verhältnissen lebte. Die Sozialsenatorin zog heute die Konsequenzen und trat zurück.
3: Kevin war in der Fürsorge des Staates. Das Jugendamt war als Vormund eingesetzt. Und das muss nach meinem und unser aller Verständnis bedeuten, dass der Staat wesentlich die Verantwortung für das Kind übernimmt.
2: Im Juli wurde Kevin zuletzt lebend gesehen. Erst jetzt im Oktober wollte die Jugendbehörde das Kind bei seinem heroinabhängigen Vater abholen, da war er schon tot. 3 Monate lang hat kein Sozialarbeiter und kein Familienhelfer das Kind aufgesucht und den Vater kontrolliert.
4: Aber das, was einfach erforderlich ist, ist eine intensivere Betreuung dieser Familien, wo festgestellt wird, die sind nicht in der Lage, ein Kind so zu betreuen, dass es in Gesundheit aufwachsen kann.
2: Der Polizei war der drogenabhängige und gewalttätige Vater seit langem bekannt. Trotzdem durfte das Kind bei ihm bleiben.
5: Es ist ein tragisches, es ist ein unverzeihliches Versagen, dass Kevin sich auf diesen Schutz nicht verlassen konnte. Dies durfte niemals passieren. Ich bin darüber fassungslos. Ich bin darüber sehr, sehr traurig.
2: Die Staatsanwaltschaft ermittelt gegen den Vater von Kevin. Sie prüft aber auch, ob Mitarbeiter der Behörde Mitschuld am Tod des Kindes tragen.
1: In Frankreich hat sich ein schweres Zugunglück ereignet. Auch Stunden danach gibt es noch keine Klarheit über die Zahl der Opfer. Die Behörden gehen von 5 Toten aus, die Staatsbahn von 12. In Lothringen waren ein Regionalzug und ein Güterzug zusammengestoßen auf der Strecke Luxemburg-Thionville-Metz. Der Unglücksort liegt bei Suftgen in einer Baustelle.
6: Ein Bild der Verwüstung. Der Regionalexpress aus Luxemburg war in Richtung Frankreich unterwegs, als er kurz hinter der Grenze frontal mit einem Güterzug zusammenstieß und unter ihm begraben wurde. Die Feuerwehrleute müssen kämpfen, um die Eingeklemmten aus den Trümmern zu befreien. So sehr sind die Waggons ineinander verkeilt. Beide Lokführer und ein Gleisarbeiter waren sofort tot. Wie viele Menschen insgesamt umkamen oder verletzt wurden, ist bislang noch unklar. Der französische Premierminister und sein luxemburgischer Amtskollege reisten sofort zum Unglücksort. Ich bin zutiefst bestürzt über dieses Drama und ich möchte im Namen der französischen Nation die Sympathie und den Schmerz aller ausdrücken. Der Unfall ereignete sich in der Nähe einer Baustelle, wo nur ein Gleis befahren werden durfte. Der Güterzug habe grünes Licht gehabt, so die französische Bahn. Nach ersten Untersuchungen könnte eine falsche Weichenstellung auf Luxemburger Seite den Unfall verursacht haben.
1: Ein Sieg der deutschen Nationalmannschaft im heutigen Qualifikationsspiel gegen die Slowakei wäre ein wichtiger Schritt Richtung EM-Endrunde. In Bratislava stehen Bundestrainer Löw wieder die Spieler zur Verfügung, die beim Test gegen Georgien geschont wurden. Das Erste überträgt die Begegnung im Anschluss an die Tagesschau.
7: Ankunft der deutschen Fußballnationalmannschaft zur 3. EM-Qualifikationspartie. Nach den Siegen gegen Irland und in San Marino soll es in Bratislava den 3. Erfolg geben. Bundestrainer Joachim Löw greift im Vergleich zum Test gegen Georgien wieder auf die bewährten Kräfte zurück. Lehmann, Klose und Schneider rücken in die Startformation. Auch Lukas Podolski ist von Beginn an dabei. Nach seiner roten Karte am vergangenen Samstag wurde der Münchner für 2 Freundschaftsspiele gesperrt. Die DFB-Auswahl hat nach der WM eine Serie von 4 Siegen aus 4 Begegnungen und 19:0 Tore zu verteidigen. Die im Vorfeld erwarteten Ausschreitungen sind bislang ausgeblieben. Die deutlich erhöhte Polizeipräsenz in der Stadt und im Umfeld des Stadions hat ihre Wirkung offenbar nicht verfehlt. Über 500 deutsche Hooligans wurden in Bratislava erwartet. Rund 100 Personen, so hieß es allerdings, bereits an der Einreise in die Slowakei gehindert. Vor 13 Monaten hatte es an gleicher Stelle heftige Krawalle gegeben.
1: Die Intendanten der ARD haben beschlossen, den Vertrag mit Sportkoordinator Hagen Bosdorf nicht zu verlängern. Sie ziehen damit die Konsequenz aus einem Verstoß gegen die ARD-Richtlinien zur Trennung von Werbung und Programm. Bei der Berichterstattung über eine Nordic Walking-Veranstaltung hat die ARD-Programmbeobachtungsstelle gegen Schleichwerbung sogenannte Themenplacements aufgedeckt. Bosdorf hätte nach Ansicht der ARD-Intendanten schon im Vorfeld einen Konflikt mit den Werberichtlinien erkennen müssen. Und nun die Lottozahlen. 19, 26, 30, 40, 43, 45, Zusatzzahl 7, Superzahl 4. Die Gewinnzahl im Spiel 77, 0, 0, 6, 1, 4, 8, 8. Und die Gewinnzahl der Lotterie Super 6, 1, 4, 0, 1, 7, 6. Diese Angaben sind wie immer ohne Gewähr. Und nun die Wettervorhersage für morgen Donnerstag, den 12. Oktober.
8: Der Ausläufer eines Atlantiktiefs versucht von Frankreich nach Osten vorzustoßen. Die Hochdruckzone über der Osthälfte Europas hält jedoch dagegen, sodass es morgen nur ganz im Westen Deutschlands etwas Regen gibt. In den anderen Landesteilen wird es wieder verbreitet sonnig und mild. Heute Nacht ziehen gebietsweise Wolken über uns hinweg, es bleibt aber trocken. Vor allem im Süden und Osten bildet sich verbreitet Nebel, der morgen mancherorts auch lange hält. Ansonsten gibt es neben einigen Wolkenfeldern viel Sonne. Nur vom Emsland bis zum Saarland sind die Wolken am Nachmittag dichter und es kann etwas Regen fallen. Der Wind weht an der Küste schwach bis mäßig aus Ost, sonst ist es nur schwach windig. In der Nacht kühlt es ab auf Werte zwischen 12 und 3 Grad. Morgen werden 15 bis 21 Grad erreicht. Dort, wo sich der Nebel länger hält, bleibt es kühler. Am Freitag im Westen Wolken und stellenweise Regen, sonst nach Nebelauflösung freundlich. Am Wochenende gibt es im Nordosten am meisten Sonne, im Südwesten am Sonntag Schauer. Es bleibt aber mild.
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11: Husanivka, eine Hochhaussiedlung in Kiew. Einige der Wohnblocks hier sind noch zu Sowjetzeiten gebaut worden. In diesem gibt es mehr als 360 Wohnungen. Natalia lebt in einer von ihnen, ganz oben im 17. Stock. Sie hat den vergangenen Winter in schlimmer Erinnerung. Als russische Raketen im Januar das Heizkraftwerk zerstörten, hatten Natalia und ihre Nachbarn keine Heizung mehr. Über Wochen gab es außerdem keinen Strom. Hier sind Wasserflaschen abgestellt. Sie waren alle eingefroren. Alles wurde zu Eis. Naja, die Temperatur draußen war teilweise unter minus 20 Grad. Und wenn der Strom ausfällt, gibt es auch keine Wasserversorgung. Wenn man weiß, dass das Wasser wiederkommt, kann man sich darauf einstellen. Aber wie soll ich denn Wasser in den 17. Stock schleppen? Ohne Strom funktionierten auch die Aufzüge nicht. Mit ihren Smartphones hatten die Bewohner die Bilder des Winters festgehalten. Berstende Rohre, durchgeschmorte Stromleitungen und tropfendes Wasser, das an Fensterbänken zu Eiszapfen wird. In Natalias Wohnung waren es teils nur 6 Grad. Sie und ihre Nachbarin Olina haben Sorge, dass es wieder so kommen könnte. Wir haben schon einen Kerosinheizer gekauft und ein paar Ziegelsteine. Wir haben gelernt, wie man aus den Steinen einen Ofen bauen kann. So bereiten wir uns ein bisschen vor. Alles hängt letztlich vom Kraftwerk ab. Man sagt, dass es kaum funktioniert. Und wieder gibt es die ersten Stromausfälle. Im Viertel waren diese Woche 8000 Haushalte zeitweise ohne Strom. Der Beschuss geht ohnehin weiter. Hier im Hochhausviertel stürzt am Mittwoch eine Drohne ab, auf einem Spielplatz. Die Bewohner hatten Glück, sie ist nicht explodiert. Wir leben hier in diesem Gebäude. Die Fenster und der Balkon gehen zu dieser Seite. Wir haben einen Knall gehört, aber der klang anders als sonst. Hart und kurz, aber auch sehr laut. Jeden Tag greift Russland die Ukraine massiv an. Mit Drohnen und Raketen, nachts wie tags und vor allem die Hauptstadt Kiew. Getroffen werden wichtige Gebäude wie die Akademie der Wissenschaften oder wie hier eine Schule.

0: Um die Stromversorgung zu zerstören, kommen neuartige Drohnen zum Einsatz. Sie sollen mit einem speziellen Sprengkopf versehen sein, der auch Hochspannungsleitungen und Stahlkonstruktionen zerstören kann. Die Regierung betont, dass das Land für den Winter besser gerüstet sei als im vergangenen Jahr. Mit Spezialgerät, Ersatzteilen, Reparaturteams und zusätzlichen Stromspeichern. Stromspeicher für die Industrie wie diese sind in der Ukraine gerade sehr begehrt. Die Firma NES bietet sie an, neben Solar- oder Windanlagen. Und sie überwacht auch ihren Betrieb. Hier im Kontrollraum überprüfen die Mitarbeiter, ob ihre Kunden ausreichend mit Strom versorgt werden. Die Ukraine hat ihren Weg hin zu einer dezentralen Energieversorgung längst begonnen. Er begann vor 7, 8, vielleicht 10 Jahren. Der Krieg hat diesen Prozess nur beschleunigt. Auch im Hochhausviertel überlegen sie, wie sie sich besser für den Winter rüsten können, was sie aus dem letzten Jahr lernen können. Aber gegen die Drohnen und Raketen sind sie wehrlos. Das ist wie russisches Roulette. Trifft es dich heute oder nicht? Hören Sie, jetzt ist schon wieder Alarm. Trotz allem, Natalia und Olena wollen in ihren Wohnungen bleiben, solange es nur irgendwie geht. Den vergangenen Winter haben sie überstanden, dann werden sie auch diesen schaffen.
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1: Herzlich willkommen, schön, dass Sie dabei sind.
2: Guten Abend.
1: Auch Spitzenpolitiker verbringen den Sonntag ganz gern mal in der Heimat. Wenn das versammelte Präsidium einer Partei aber schon am Sonntagmittag zur Klausur in Berlin erscheinen muss, dann sagt das viel aus über das Ausmaß der Krise. In der CDU fehlte es nach den Landtagswahlen nicht an starken Worten. Desaster, Tiefpunkt, Katastrophe. Weniger konkret waren bisher die Ideen, die da wieder rausführen sollen. Die kamen wohl heute auf den Tisch, ganz ohne Kameras und Mikrofone. Philipp Kunschner.
3: 3 Wochen hatte die CDU Zeit, um sich einzustellen. Auf heute Mittag, 13 Uhr, Berlin. Auftakt der 2-tägigen Parteiklausur, die hatte der Kanzler nach der verlorenen Wahl in Mecklenburg-Vorpommern angekündigt. Seitdem 3 Wochen, in denen auch die Personaldebatte um März abgeflaut ist. Heute also die Zukunftsfrage, wie geht es weiter mit der CDU? Selbst die Stimmungslage zu Beginn unklar. Heiter bis wolkig. Auch inhaltlich gehen die Positionen auseinander. Für CDU-Generalsekretärin Hoppermann zählt heute vor allem Vertrauen zurückgewinnen und auch
4: die Lebenswirklichkeit der Menschen anders zu adressieren und die Herausforderungen auch anzuerkennen.

0: Dabei ist die Klausurtagung heute nicht die eine Wunderwaffe, sondern der Beginn eines Prozesses.
1: Näher ran an die Lebensrealität der Menschen. Im Bericht aus Berlin schlägt der rheinland-pfälzische Ministerpräsident Schnieder vor, wie das aussehen könnte. Keine Personaldebatten und nicht nur über Reformen und Sparpakete reden, heißt
2: zu begreifen auch, dass am Ende des Geldes noch ganz viel Monat kommt. Dass viele nicht wissen, wie sie vor dem Winter jetzt das Heizöl bezahlen sollen. Dass die Lebenshaltungskosten steigen, aber die Löhne in den letzten Jahren nicht mitgestiegen sind. Mhm. Das sind die Probleme.
1: Die CDU belastet aber noch ein anderes Thema. Dass die CDU-Fraktion in Sachsen-Anhalt bei der Wahl des ersten AfD-Landtagspräsidenten nicht geschlossen abgestimmt hatte, irritiert weiterhin auch den Koalitionspartner.
3: Deswegen müssen wir natürlich erwarten, das haben wir so auch im Koalitionsvertrag festgelegt, dass es eine ganz klare Linie gibt, dass hier nicht in irgendeiner Form mit der AfD kooperiert oder koaliert wird.
1: Mit Blick auf die bevorstehende Wahl des Ministerpräsidenten in Sachsen-Anhalt stellt Unionspolitiker Krings klar, Stimmen für die AfD seien mit den Werten der CDU nicht vereinbar.
4: Und da gehe ich davon aus, dass die Parteispitze auch jetzt hier Einzelgespräche mit den 15 Abgeordneten auch der CDU führen wird.
1: Wohin steuert die CDU? Die Parteiklausur geht morgen weiter. Dann soll ein Maßnahmenpapier vorgestellt werden. Vielleicht eine erste Antwort auch auf die Frage, wie viel Zeit noch bleibt für den Kanzler und seinen Kurs.
5: Fragen wir nach. Philipp Kunschner in Berlin. Du hast gerade zitiert, näher ran an die Lebenswirklichkeit, die tatsächlichen Probleme der Menschen. Was heißt das denn konkret?
6: Ja, ausgehend von dem, was wir heute Abend hören, will man offenbar zeigen, dass man neben den Reformen nun auch ganz konkret etwas für die Menschen unternehmen will, die unter den stark gestiegenen Lebenshaltungskosten leiden. Zum Beispiel will man wohl an die Stromsteuer noch einmal ran, aber ein Problem bleibt, das ist eine Sache, was sich die Union überlegt. Und die andere ist, ob man sich mögliche teure Maßnahmen auch mit dem Koalitionspartner zusammen umsetzen lässt. Also ob man konkret zum Beispiel SPD-Finanzminister Klingbeil auch davon überzeugen kann. Offen ist heute auch noch eine weitere Frage, nämlich die, welchen Kurs die CDU in Zukunft einschlagen wird. Hessens Ministerpräsident Rhein etwa fordert eine konservativere Ausrichtung und Familienministerin Prien hingegen sagt, die CDU sei zuletzt zu konservativ geworden und das sei auch Teil des Problems. Die Kursfrage also schwierig und was heute aber schon deutlich geworden ist, es geht, so hören wir wohl klar, um Inhalte und Maßnahmen und nicht um Personaldebatten und dieses Signal will man offenbar auch deutlich aussenden.
5: Philipp, danke nach Berlin, dann sind wir gespannt auf morgen. Auf den ersten Blick hatten zwei Meldungen heute nichts miteinander zu tun. US-Präsident Trump überraschte die Welt mal wieder mit einer Information, die außer ihm niemand bestätigen konnte. Russland und die Ukraine hätten vereinbart, gegenseitig ihre Energieanlagen nicht mehr anzugreifen. Für Trump, dem bei der Wahl im November eine Niederlage wegen der hohen Energiepreise droht, wäre das eine gute Nachricht, denn die USA sind der größte Ölverbraucher der Welt. Die andere Meldung betrifft den größten Ölexporteur der Welt, Saudi-Arabien. Bei Angriffen auf den Flughafen Riad starben 13 Menschen, Hunderte wurden verletzt. Auch Ölanlagen des US-Verbündeten wurden attackiert. Das war heute die schlechte Nachricht für Trump. Dahinter stecken nach eigenen Angaben die Houthi-Rebellen aus dem Jemen, die bisher durch Schläge die saudischen Ölexporte schon drastisch eingeschränkt hatten. Tim Kukral berichtet.
7: Bilder aus Riad heute. Scheinbar Normalität. Doch am Nachmittag gibt es wieder Angriffe der Houthi auf den internationalen Flughafen der Hauptstadt. Besonders verheerend der Angriff gestern. Nur ein paar Handyaufnahmen drangen aus Saudi-Arabien nach außen. Das autokratisch regierte Königreich bestimmt im Staatsfernsehen, was gezeigt wird. Präsentiert heute den Gesundheitsminister am Krankenbett von Opfern der Attacke. Mehr als 300 Verletzte soll es geben und 13 Tote, unter ihnen auch ein US-Staatsbürger. US-Präsident Trump wird gefragt, ob sich die USA einmischen werden in den Krieg zwischen Saudi-Arabien und den Houthi. Trump wiegelt ab. Die Saudis können sich schon verteidigen. Sie sind gute Kämpfer. Aber dieser Angriff war eine schreckliche Sache. Sie zu besiegen, das hat Saudi-Arabien bislang auch in mehr als 10 Jahren Krieg nicht geschafft. Kämpfer der Houthi. Die schlagen nun immer heftiger zurück. Im Jemen selbst gegen die mit Saudi-Arabien verbündete offizielle Regierung und nun auch direkt in Saudi-Arabien. Unsere Kräfte werden Saudi-Arabien weiter angreifen, und zwar noch heftiger. Wir werden die saudische Eskalation mit weiterer Eskalation beantworten. Im Gegenzug attackiert Saudi-Arabien die Houthi. Diese Bilder zeigen, deren Angaben zufolge, Zerstörungen in der jemenitischen Stadt Taas. Außerdem soll es Angriffe auf Jemens Hauptstadt Sana'a gegeben haben. Experten rechnen mit weiterer Eskalation. Die Angriffe der Houthi auf Flughäfen und Ölraffinerien sind eine echte Bedrohung für Saudi-Arabien. Sie bedrohen die Luftfahrt und den Ölexport. Die Eskalationsspirale auf der arabischen Halbinsel, sie dreht sich weiter.
5: Unser Korrespondent Ramin Sina ist gerade erst aus dem Jemen nach Kairo zurückgekehrt. Ramin, deiner Einschätzung nach, wen wollen die Houthi treffen? Nur Saudi-Arabien oder steckt mehr dahinter?
8: Ja, Saudi-Arabien auf alle Fälle, aber man kann den Konflikt nicht völlig losgelöst sehen. Vom großen Krieg in der Region Iran gegen die USA. Der Iran ist massiv unter Druck wirtschaftlich, kriegt aufgrund der ganzen Blockaden rund um die Straße von Hormuz selbst kaum noch Rohöl exportiert raus auf den Weltmarkt. Die dürften also ein Interesse haben, die Iraner, aktuell an irgendeiner Art von Vereinbarung mit den USA. Die Amerikaner haben zuletzt eher abgewunken. Und so gibt es eine Sichtweise in der Region, dass der Iran mit Hilfe von Verbündeten wie den Houthi versuche, generell zu eskalieren, Länder wie Saudi-Arabien noch stärker in den Konflikt mit reinzuziehen, um sich in eine bessere Verhandlungsposition zu bringen mit den Amerikanern. Das ist eine Sichtweise. Andere Perspektiven sehen den Konflikt zwischen Houthi und den Saudis als eigenen Konflikt. Was wir ganz sicher sagen können, in diesem Herbst ist in der Region bislang überhaupt keine Deeskalation zu spüren.
5: Ramin, danke für die Einschätzungen und guten Abend nach Kairo.
8: Gerne.
5: Wenn fast ein ganzes Jahrhundert deutscher Geschichte in einem einzigen Kinofilm erzählt werden soll, braucht das Publikum etwas Sitzfleisch. Für all die Schicksale, die Wirren und Wendungen, die die Bewohner in einem Haus im Berliner Umland über die Jahrzehnte erlebt haben. Regielegende Volker Schlöndorff nahm sich den Roman Heimsuchung der Bestsellerautorin Jenny Erpenbeck und machte daraus einen Film, der 2 Stunden dauert. Ausreichend für eine Jahrhundertchronik? Florian Kummert.
9: Ja, jedenfalls ist das jetzt hier unser Heim, in dem meine Frau und ich nun leben werden.
10: Ein Haus am See in Brandenburg. Über mehrere Generationen hinweg erleben die Bewohner die Wendepunkte des 20. Jahrhunderts. NS-Diktatur, Zweiter Weltkrieg, DDR und den Fall der Mauer. Der von Lars Eidinger gespielte Architekt erbaut das Haus in den 1930er Jahren.
9: Ein Haus ist wie eine dritte Haut, neben der Haut das Fleisch. Die Besonderheit ist ja schon auch an dem Buch, dass es wie Allegorien sind. Ja? Der Architekt, die Frau des Architekten, die haben ja keine Namen. Und so ist für mich das Haus eigentlich auch einfach wie ein Repräsentant für ein Zuhause oder für ein Heim.
10: 87 ist Regisseur Volker Schlöndorff mittlerweile, aber immer noch der Spezialist für elegante, zeitlos gültige Literaturverfilmungen. Heimsuchung, der im Mai in Cannes Weltpremiere feierte, basiert auf dem Bestseller von Jenny Erpenbeck.
11: Heimsuchung hat mich auch schon mal als Titel sehr angesprochen, weil es so zweideutig ist. Einerseits, jeder sucht ein Heim, ein Zufluchtsort. Andererseits ist ja Heimsuchung auch so ein bisschen Horror. Da kommen irgendwelche Geister ins Haus.
10: Der Ort bleibt, die Gesinnungen ändern sich. In der DDR-Zeit zieht eine kommunistische Schriftstellerin in das Haus ein.
12: Ich kehre heim. Aber würde uns dieses Deutschland je wieder Heimat sein?
10: Menschen voller Hoffnungen und Lebenspläne, denen die Weltgeschichte dazwischenkommt. Heimsuchung, ein großer Roman, beeindruckend verfilmt.
5: Und die Heimsuchung läuft ab kommenden Donnerstag in den Kinos. Wir kommen zum Sport. Die Tabelle der Fußball-Bundesliga sieht seit heute an ihrem oberen Ende recht ungewohnt aus, Sina, denn da steht jetzt der SC Freiburg.
13: Ja, und dafür hatte die Konkurrenz wirklich alles getan. Bayern München ließ schon die Punkte liegen, Dortmund auch. Und so war der Weg an die Spitze also frei. Da musste Freiburg gegen Schalke eigentlich nur noch zugreifen. Aber einfach kann ja jeder. Und so wurde aus der großen Chance ein ziemlich nervenaufreibender Nachmittag. Aber zum Glück hatten die Freiburger ja noch einen Joker im Ärmel, bei dem sie sich hier bedanken können. Und so gab es ein Ende, das sie so schnell wohl nicht vergessen werden.
14: Beim Abpfiff muss alles raus. Bei Trainer Julian Schuster

0: halbe Stunde lang harmlos, schießt nicht einmal aufs Tor und trifft dann mit dem ersten eigenen Abschluss. Das 1:1 in der 30. Minute, ermöglicht durch die nicht optimale Faustabwehr von Freiburg-Keeper Mio Backhaus. Adrian Gantenbein findet dann mit seinem leicht abgefälschten Schuss die goldene Lücke. Die Gäste von Trainer Miron Muslic nach dem Ausgleich mit mehr Energie. Freiburg verliert die Linie und die Nerven. Yuito Suzuki sieht nach diesem Foul an LVC gelb-rot. Der Sportclub nach einer guten Stunde in Unterzahl. Schalke eigentlich im Vorteil, am Ende dann aber doch geschlagen. Der eingewechselte Keisuke Goto mit dem 2:1 Siegtreffer in der 85. Minute. Sein erstes Bundesliga-Tor. Die Gefühle müssen raus.
1: Ich glaube, da zeigt sich einfach auch eine Mannschaft, wie sie sich in solchen Momenten dann eben auch verhält. Darüber bin ich sehr stolz.
0: Der Japaner Goto, der Matchwinner. Trainer Schuster kaum zu halten nach dem Sieg in Unterzahl. Freiburg ist Spitze in der Bundesliga.
2: Für den ersten Eindruck gibt es ja bekanntlich keine zweite Chance. Schwierig nur, wenn man Alexander Blessin heißt und der neue Job bei Mönchengladbach gleich mit dem Rhein-Derby in Köln beginnt. Na, herzlichen Glückwunsch. Neuer Job, neues Glück, Fehlanzeige. Dafür gab es einen ziemlich ungemütlichen Nachmittag. Und das lag vor allem an einem Kölner, der ein ganz besonderes Willkommensgeschenk parat hatte.
3: Der Mann des Spiels schenkt allen ein Küsschen. Said Elmala entscheidet das Derby mit einem wundervollen Tor für Köln.
4: Es gibt auf jeden Fall schlechtere Tage. Wir haben gebrannt auf das Spiel. Das fühlt sich einfach gerade sehr, sehr gut an, gewonnen zu haben. Und dass ich das entscheidende Tor schießen konnte, hat mich umso mehr gefreut.
3: Gladbachs neuer Coach Alexander Blessin versucht, seinem Team Energie mitzugeben. Und die Borussia hat auch die erste Chance des Spiels durch Sanders Freistoß. Der FC nach vernünftigem Saisonstart zuletzt schwächeln mit Sosa. Sein Freistoß bleibt hängen. Johannessons Nachschuss ist vom Allerfeinsten. Köln führt nach 26 Minuten. Johannesson mit der Innenseite, mit Druck und Gefühl ins Eck. Die bislang punktlosen Gäste nicht irritiert, sondern direkt mit mehr Druck nach vorn. Ulrichs Flanke findet Skellys Kopf. Der Ausgleich in der 39. Minute wirkt wie eine Erlösung und zeigt deutlich Kölns Zuordnungsprobleme. Skelly allein gelassen. Das 1:1 ganz einfach für ihn. Kurz vor der Pause verletzt sich Skiri nach einem Foul von Neuhaus schwer. Er muss in die Klinik. In der zweiten Hälfte hat Gladbach zunehmend Probleme, kann vor allem Elmala nicht stoppen. In der 67. Minute passiert's. Tolle Solo, perfekter Abschluss, 2:1 Köln. Aber es gibt Diskussionen, weil Kraus seinen Gegenspieler wegräumt. Grenzwertig, Bart Stübner gibt das Tor. Der FC wird gegen Ende noch mal hinten reingedrückt. Zum Ausgleich reicht es nicht.
5: Hat sich keiner hängen lassen und bis zur 90. plus 7 haben alle alles reingehauen und darum geht's.
3: Frust ja, aufgeben nein. Nach der Derby-Pleite ist vor der nächsten Herausforderung.
2: Und dann schauen wir noch auf die Tabelle zum Abschluss des 5. Spieltags mit dem neuen Tabellenführer aus Freiburg. Punktgleich dahinter der BVB, die Bayern sind Dritter. Köln verbessert sich auf Rang 10, Schalke ist 13. und in der Abstiegszone Union Berlin vor Hoffenheim und Gladbach weiterhin Letzter. Und weiter geht's aus der Bundesliga nach Hawaii, das Ziel der Triathleten. Und wer glaubt, spannende Nachspielzeiten gibt's nur beim Fußball, der sollte sich mal die legendäre Ironman-WM anschauen. Es dauert zwar ein bisschen länger, bis es richtig interessant wird, aber was vergangene Nacht auf den letzten Metern noch los war, hat das Ganze noch mal ordentlich durcheinander gewirbelt. Mittendrin die deutsche Laura Philipp, sie wurde Zweite, aber noch mal schön der Reihe nach.
6: Mit dem Startschuss gehen etwas mehr als 50 Profifrauen auf die Reise zum Ironman-WM-Titel 2026. Top-Favoritin Lucy Charles-Barkley links im Bild schwimmt die 3,86 Kilometer unglaublich gut. Logischerweise ist sie dann auch die erste Frau, die aus dem Wasser kommt, geht als Führende auf die 180 Kilometer lange Radstrecke. Die deutsche Weltmeisterin von 2024, Laura Philipp, erwischt keinen guten Schwimmtag, ist 29. gut 8 Minuten Rückstand. In der Vulkanlandschaft der Hawaii-Insel Big Island ständiger Führungswechsel zwischen Lucy Charles-Barkley und der Amerikanerin Taylor Nipp. Laura Philipp legt eine überragende Aufholjagd hin, verbessert sich, macht 19 Plätze gut. Taylor Nipp steigt dann mit 3 Minuten Vorsprung vom Rad. Rückstand der 39-jährigen Deutschen nach ganz vorne knapp 10 Minuten als 9. im Klassement. Kilometer 16, die norwegische Titelverteidigerin läuft vorbei an Lucy Charles-Barkley auf Platz 2. Laura Philipp in Pink holt

0: Weiter auf, liegt schon auf Platz 4. Jetzt wird's dramatisch. Lucy Charles Barkley am Boden ist raus. Laura Philipp stürmt auf Platz 3. An der Spitze muss Taylor Nipp gehen. Solveig Løseth rennt ganz nach vorne. Aber den besten Eindruck macht die Deutsche Laura Philipp. Folgt das Drama um die Norwegerin Løseth. Nur noch 1,5 Kilometer bis zum Ziel, bis zum WM-Sieg. Tank leer bei Løseth. Taylor Nipp übernimmt die Führung. Løseth weiter am Boden. Laura Philipp läuft vorbei auf Platz 2. Weltmeisterin wird verdient Taylor Nipp nach einem extrem harten Rennen. Nach einer von Verletzungen geprägten Saison belohnt sich Laura Philipp mit der Silbermedaille. Es war etwas sehr Besonderes. Mir hat die Silbermedaille noch gefehlt. Jetzt ist der Farbensatz komplett. Solveig Løseth geht als Achte ins Ziel. Und so sieht es dann aus. Das Gruppenbild der Siegerin mit Solveig Løseth auf Hawaii.
1: Und unsere letzte Nachricht für heute ist das Wetter von morgen, Claudia. Wie startet die Woche?
2: Ja, Jörg, sie startet erstmal recht sonnig für die meisten von uns. Im Westen ein bisschen mehr Sonne als nach Osten hin. Und dann geht es mit Herbstwetter weiter, aber auch mit goldenen Herbsttagen. Morgen beispielsweise in Xanten 8 Stunden Sonne, in Görlitz werden es 4 sein. Dann kommt eine Front, deswegen am Dienstag ziemlich trüb mit 1 Stunde. Da haben wir in Görlitz dann schon 8 Stunden. Und am Mittwoch 7 Stunden, Donnerstag 6 Stunden in Xanten. In Görlitz kommt das Tief dann eben erst am Mittwoch reingezogen. Deswegen am Donnerstag wieder 5 Stunden Sonne. So richtig viel Regen, den wir ja gut gebrauchen könnten, gibt es nicht, aber eben immer wieder Tiefdruckeinfluss. Im Moment liegen wir unter einem Hoch. Die Luft, die zu uns kommt, kommt aus Norden, ist dementsprechend ziemlich kühl. Mit den Tiefdruckgebieten von Westen her, und da liegen gerade einige bereit, wird dann aber wieder mit den Warmfronten warme Luft zu uns gelenkt. Das heißt, 20 Grad, 22 Grad gibt es Mitte der Woche wieder. In der Nacht ziehen erst einmal letzte Schauer nach Osten weiter. Dann lockert es auf. Einzelne Schauer sind noch an der Nordsee möglich. Morgen im Laufe des Tages ein paar Restwolken, die sich aber auflösen. Auch Nebelfelder des Morgens lösen sich auf. Und dann wird es verbreitet sehr sonnig. Man sieht dann schon morgen Abend die ersten dichteren Wolken der neuen Front, die hereinzieht. Die Temperaturen gehen meist zurück auf 8 bis 0 Grad. 0 Grad im Hochvorland, 11 Grad sogar auf Helgoland. Morgen Nachmittag meist Höchsttemperaturen von 14 bis 19 Grad. Die nächsten Tage bringen erstmal am Dienstag Regen aus Westen. Der arbeitet sich am Mittwoch nach Südosten vor. Dann wird es wieder sonnig mit bis zu 22 Grad.
1: Sieht gar nicht so schlecht aus, Claudia. Danke dafür. Und das waren die Tagesthemen am Sonntag. Hier in der ARD folgt unser Kulturmagazin. Titel, Thesen, Temperamente.
3: Das meldet sich mit einer Extra-Ausgabe von der Frankfurter Buchmesse.
1: Morgen begrüßt Sie hier Julia Niharika-Senn. Bis dahin.
3: Tschüss.
1: Und lassen Sie sich's gut gehen.

0: herzlich willkommen zum Bericht aus Berlin. Komm, anderes Thema. Sagen wir ja alle schon mal, wenn uns eine bestimmte Sache zu schwierig wird. Das können die Frauen und Männer der CDU-Parteispitze nicht machen. Die sitzen im Moment zusammen und sind umzingelt von Themen, die mindestens schwierig sind. Miese Umfragewerte, Stress mit dem Koalitionspartner SPD, womöglich CDU-Stimmen für einen AfD-Landtagspräsidenten in Sachsen-Anhalt. Und wo bleibt eigentlich der kräftige Wirtschaftsaufschwung? Über all das spreche ich gleich mit dem rheinland-pfälzischen Ministerpräsidenten Gordon Schnieder von der CDU. Jetzt aber erstmal Ilanit Spinner.
1: Der Herbst ist da. Und viele fragen sich, was wird eigentlich aus den Reformen, die bis Weihnachten auf den Weg gebracht werden sollten? Vor 3 Monaten klang das im Garten des Kanzleramts noch so.
2: Wir wollen Deutschland wieder flott kriegen. Jetzt ist klar, dass das möglich ist.
1: Auf 34 Vorhaben hatten Union und SPD sich im Sommer geeinigt. Doch längst ist klar, es hakt bei Rente, Steuer und dem Arbeitsmarkt. Die Wirtschaft zunehmend besorgt.
3: Der Niedergang, ich sag's so dramatisch, geht weiter. Wir verlieren laufend Arbeitsplätze, 15.000 im Monat in der Industrie ungefähr. Insolvenzen gehen weiter. Wir brauchen tatsächlich die Reformen, von denen alle sprechen, weiterhin.
1: Doch statt über Reformen wird in dieser Woche vor allem über Vertrauen gesprochen. Die Wahl des AfD-Politikers Tobias Rausch zum Landtagspräsidenten in Sachsen-Anhalt, ein politischer Einschnitt. Der Verdacht, CDU-Abgeordnete verhelfen ihm mit ihren Stimmen ins Amt.

0: Das belastet das ohnehin angespannte Verhältnis.
1: Ich hätte mir das nicht vorstellen können und bin entsprechend entsetzt. Ich frage mich auch wirklich, was in der CDU Sachsen-Anhalt vor sich geht.
0: Die SPD will ein Zeichen setzen, zieht am Dienstagabend spontan zum Bebelplatz, dem Ort der Bücherverbrennung, ohne den Koalitionspartner.
2: Einigkeit und Recht und Freiheit.
0: Per Steinbrück und Volker Kauder haben selbst erlebt, wie Koalitionen funktionieren und woran politische Zusammenarbeit scheitern kann.
3: Die Koalitionspartner dürfen sich nicht ständig öffentlich gegenseitig vorführen. Und sie dürfen sich auch nicht ständig gegenseitig provozieren.
4: Intern können die sich streiten, von mir aus können die sich fetzen. Aber nach außen müssen sie irgendwann, und sei es um Mitternacht, in Erscheinung treten und sagen, das haben wir beschlossen, das setzen wir durch, gemeinsam, ohne dass wir es anschließend wieder in Frage stellen.
3: Zu meiner Zeit hat Peter Struck, der SPD-Fraktionsvorsitzende, einmal zu mir gesagt, wenn du in der Öffentlichkeit etwas forderst, was ich vorher nicht gewusst habe, dann kannst du es gleich vergessen, dann kommt es nicht.
0: Beim Koalitionsausschuss geht es diese Woche vor allem darum, die Wogen zu glätten. Neue Beschlüsse, Fehlanzeige, dafür aber versuchen Union und SPD Vertrauen vor allem untereinander zurückzugewinnen. Der Kanzler zeigt sich zufrieden mit dem Treffen, doch der selbstgesetzte Zeitplan wackelt.
5: Wie sicher sind Sie, dass die Reformen bis Weihnachten durch sind?
6: Ganz einfach, ich bin mir sicher, dass sie bis Weihnachten nicht durch ist.
0: Bis zum Frühjahr soll laut Kanzler dann alles stehen. Eigentlich genug Zeit, es den Menschen zu vermitteln.
3: Es muss den Leuten erklärt werden, warum es notwendig ist, was das Ziel ist, warum wir das machen.
4: Wir sind in einer Zeitenwende. Und die Dimension und die Konsequenzen dieser Zeitenwende, die muss ich klar machen.
0: Im Sommer klang vieles nach Aufbruch. Jetzt wird die Zeit knapper. Für die Reformen und für eine Koalition, die gemeinsam liefert.
7: Herzlich willkommen, Herr Schnieder.
8: Guten Abend, Frau Engelke.
7: Herr Schnieder, Sie kommen ja gerade von der CDU-Parteizentrale, wo Sie mit der CDU-Führung zusammensitzen, mit der engsten CDU-Führung, um auch darüber zu sprechen, welche Lehren Sie aus den drei Landtagswahlen aus dem September ziehen können, die für Sie ja sehr schlecht gelaufen sind. Welchen Weißwein haben Sie denn mitgebracht, um sich die Lage schön zu trinken?
8: Ja, braucht man heute über Tag und während den Diskussionen, die man miteinander führt, kein Weißwein, obwohl wir den besten in Rheinland-Pfalz haben. Sondern wir haben die drei Landtagswahlen erkannt. Wir haben gesehen, im Frühjahr, es gibt auch erfolgreiche Landtagswahlen. Wir haben Rheinland-Pfalz gewonnen. Wir haben ein gutes Ergebnis auch in Baden-Württemberg erzielt. Aber wir haben jetzt wirklich schwierige Ergebnisse in den drei letzten Wahlen gesehen. Und da muss man sich die Frage stellen, gar nicht in eine Wählerschelte gehen, sondern die Frage stellen, warum vertrauen uns die Menschen im Land nicht mehr? Warum vertrauen sie den etablierten Parteien nicht mehr? Wo müssen wir in einen Politikwechsel hin, um auch dieses Vertrauen wieder zurückzugewinnen?
7: Und wo ist denn so ein Punkt, wo Sie sagen, da können wir jetzt in die Offensive kommen?
8: Ich glaube, wir müssen uns noch mal anschauen, wie die letzten Monate verlaufen sind. Wir haben einen hervorragenden Koalitionsvertrag. Und da nehme ich immer gerne ein Beispiel raus, weil das die Menschen trifft. Wir haben versprochen, günstige Energie für alle. Wir haben den Industriestrompreis auch beihilferechtlich durchgesetzt, aber wir haben es nicht geschafft, den gesamten Mittelstand mitzunehmen. Und wir haben es auch nicht geschafft, diese günstige Energie dann für alle, nämlich auch für die Menschen im Land, umzusetzen. Und das macht Vertrauen kaputt, weil es versprochen war. Und das sind Punkte, über die wir offen reden müssen und sagen, das sind Dinge, die noch offen sind, in die wir jetzt auch in die Umsetzung gehen müssen.
7: Wenn Sie das Beispiel nennen, also wie kann das funktionieren mit günstigerer Energie?
8: Wir müssen der Stromsteuer so weit runter, wie das möglich ist, und zwar für alle.
7: Also da ist Ihre Forderung zu sagen, für die Industrie schön und gut, aber jetzt auch, wie es im Koalitionsvertrag steht.
8: So wie es im Koalitionsvertrag zugesagt war, das ist ein Versprechen, das ist zu halten und ich werde nicht müde werden, das auch künftig einzufordern.
7: Im Koalitionsvertrag steht auch die Reform der Rente. Dazu gibt es ja einen Vorschlag der Kommission. Und gleich kommt auch hier noch der SPD-Fraktionsvorsitzende Matthias Mirsch. Und der hat jetzt vorgeschlagen, für den Gesetzentwurf, für die Erarbeitung des Gesetzentwurfs für die Rente, alle Ministerpräsidenten mit einzubeziehen. Was halten Sie von der Idee?
8: Also es ist nicht meine Aufgabe und auch nicht die der Kollegen und Kolleginnen, Ministerpräsidenten, die Arbeit des Fraktionsvorsitzenden der SPD zu erledigen. Es gab einen Koalitionsausschuss, es gibt einen Koalitionsvertrag. Auf der Ebene hat man sich verständigt, das Paket ist eingebracht und es findet sich jetzt im parlamentarischen Verfahren. Und ich bin auch der Überzeugung, und das merken wir auch in Umfragen, die Menschen wissen, dass das

0: System neu gestaltet werden muss, weil es so nicht mehr funktioniert, weil es eben nicht dafür sorgt, dass wir mittel- und langfristig wirklich eine gute Altersversorgung haben, dass wir die Beiträge so nicht halten können. Wir brauchen also Beitragsstabilität, bestenfalls Senkung, und wir brauchen die klare Perspektive, Altersversorgung wird gesichert und sie wird besser. Deswegen müssen wir daran. Und dann kann man durchaus über Einzelheiten reden, das, was auch Ministerpräsidenten getan haben, wo ich auch gesagt habe, Nachjustierung muss auch immer möglich sein im parlamentarischen Verfahren. Da gehen wir ran, aber jetzt sind erstmal die Fraktionen gefordert, und da ist auch der Herr Mirsch sehr persönlich gefordert, das mit seiner Fraktion jetzt auch auf die Reihe zu bringen.
1: Gucken wir nach Sachsen-Anhalt. Sie haben in einem Namensbeitrag in der FAZ geschrieben, Sie seien fassungslos über die Wahl des Landtagspräsidenten in Sachsen-Anhalt. Jetzt ist ja ein Namensartikel schreiben leicht gemacht. Helmut Kohl hätte vermutlich die CDU-Landtagsabgeordneten in Sachsen-Anhalt angerufen. Wäre das eine Sache, die Sie sich jetzt vornehmen, auch mit Blick auf die nächste Wahl, die ansteht, die des Ministerpräsidenten?
0: Also wir haben zwei Punkte, oder ich habe zwei Punkte in dem Namensartikel angeschrieben. Das eine war die Wahl, dass wir jetzt einen Landtagspräsidenten der AfD haben, wo man auch da noch mal klar machen muss, es gab eine Mehrheit von AfD und BSW, ihn dort in die Position zu bringen. Aber es macht mich fassungslos, dass aus der demokratischen Mitte dort Persönlichkeiten mitgewählt haben. Und ich sage das für mich, dass es eben auch aus den Reihen der CDU wohl wahrscheinlich war. Ich habe da eine klare Abgrenzung zu den Populisten und Extremisten von rechts, genauso wie zu den Reaktionären und Radikalen und hier in Berlin offen judenfeindlichen Linken, die wir haben. Ich arbeite mit denen nicht zusammen, weil ich auf der Funktionärsebene dort keinen Bürgerlichen mehr sehe. Das sind Populisten, das sind Extremisten, mit denen habe ich nie zusammengearbeitet, werde ich auch nie zusammenarbeiten. Und das gilt für mich in Rheinland-Pfalz, auch als CDU-Landesvorsitzender, bis auf die kommunale Ebene. Aber nochmal, es ist keine Wählerschelte, sondern ich muss mir überlegen, wie kriege ich das Vertrauen der Menschen in diesem Land zurück.
1: Gucken wir trotzdem weiter nach Sachsen-Anhalt, bleiben wir dort. Die Ministerpräsidentenwahl ist Anfang Dezember. Und Ulrich Siegmund geht auch rum und sagt, er hat schon nötige CDU-Stimmen im Sack. Wer ist jetzt quasi verantwortlich bei der CDU-Bundespartei, um dahin zu gehen und zu sagen, Leute, macht das nicht? Ist das der Bundeskanzler, der CDU-Chef?
0: Also erstmal ist ja jeder selber gefordert. Und ich sage das aus meiner Sicht auch sehr deutlich. Wer dort Stimmen mitgibt, um solche Persönlichkeiten in ein solches Staatsamt zu heben, der muss sich überlegen, ob die CDU noch seine politische Heimat ist. Und ich sage, nein, das ist sie nicht. Wenn ich das wüsste, wer es ist, würde ich auch direkt damit diskutieren, ob so jemand in der Partei bleiben kann. Das sind geheime Wahlen. Jetzt ist man vor Ort aufgefordert. Und ich glaube, da muss auch noch mal die Vernunft rein, dass man das nicht tut. Wir Demokraten, auch gerade aus der christlich-demokratischen Überzeugung heraus, wir wählen keine Extremisten in solche Ämter. Und das ist die Botschaft, die ich auch da nach Sachsen-Anhalt gebe.
1: Vielen Dank bis hierhin, Herr Schnieder. Herr Schnieder kennt den Ort wahrscheinlich schon, um den es jetzt geht. Sie noch nicht. Es ist Hasloch in Rheinland-Pfalz, westlich von Mannheim und Speyer. Mit seinen rund 20.000 Einwohnern galt Hasloch lange Zeit als der durchschnittlichste Ort Deutschlands. Und genau dort ist mein Kollege Philipp Jahn der Frage nachgegangen, was Menschen heute von Politikern und der Politik erwarten.
2: Hier wohnt das Volk. In Hasloch in Rheinland-Pfalz, wo sich die Bevölkerung ungefähr so zusammensetzt wie im ganzen Land. 20.000 Einwohner, so durchschnittlich, dass Unternehmen hier jahrelang ihre Produkte getestet haben. Stefan Lagmann ist einer von ihnen. Mit seiner kleinen Solarfirma arbeitet er an der Energiewende. Von der Politik wünscht er sich vor allem Planungssicherheit für seine Firma und Entlastung für seine Mitarbeiter. Sein Eindruck, für die Parteien seien die Bürger nicht mehr Priorität.
3: Viel wird versprochen, wenig wird gemacht. Das ist halt immer das Problem. Das ist auch schwierig jetzt mit dem Wählen. Man weiß gar nicht mehr mittlerweile, wen man wählen soll, ja? Weil man nicht weiß, ob die Wahlversprechen auch umsetzen.
2: Vor zwei Wochen im Bierzelt. Hier treffen sich alle, egal wen sie wählen, egal wer sie sind. Orte wie dieser sind selten geworden in Deutschland. Was wünschen Sie sich von den alten, alt gewordenen Volksparteien?
4: Sie sollen halt wirklich zeigen, dass sie sich für die Menschen und deren Bedürfnisse interessieren.
5: Glaubhafte Politik machen.
6: Die wissen gar nicht, was hier unten überhaupt abgeht bei den Leuten.
2: Nähe, Ehrlichkeit, echtes Interesse. Das ist es, was den Menschen an der Berliner Politik fehlt. Ganz anders hier in Hasloch. Der Bürgermeister mittendrin bei der Krönung von Bierkönigin und Bierprinz. Wie in Berlin regieren auch hier CDU und SPD zusammen. Gut, wie sie beide finden, der CDU-Bürgermeister und die SPD-Fraktionsvorsitzende im Gemeinderat. In Hasloch seien ihre Parteien noch Volksparteien, weil sie für die Menschen ansprechbar sind. Was ist Ihr Rat für die Kollegen in Berlin?
7: Geht unter die Leute, schaut, wie die Familien leben, wie junge Familien leben, wie ältere Paare leben, was die Ängste und Sorgen sind.
8: Damit würde ich anfangen, dass man sich aus Berlin herausbegibt und den Kontakt zu den Bürgern stärker sucht.
7: Nah bei den Leuten, so sagt man bei uns.
1: Nah bei den Leuten, Sie haben damit in diesem Jahr Erfolg gehabt. Sie haben darauf verwiesen, Sie sind in Rheinland-Pfalz zum Ministerpräsidenten gewählt worden, nach mehr als 25 Jahren, dass die SPD dieses Amt innehatte. Wie sieht es mit Friedrich Merz aus, mit dem CDU-Vorsitzenden? Ist der nah bei den Leuten?
0: Ich glaube, wir müssen aufhören, über Personen zu diskutieren. Personalstreitigkeiten, Personaldiskussionen sind der Garant dafür, nicht mehr gewählt zu werden und auch nicht mehr glaubwürdig erkannt zu werden.
1: Aber wir haben das gerade. Ich nur nach Ihnen gefragt
0: wir
1: habe.
0: Haben
1: ich
0: ja wollte mich gar nicht mit Ihnen streiten. Im Beitrag doch darüber gehört, was die Menschen belastet. Wir reden seit Monaten nur über Reformen, über Sparpakete und über Reformen. Wir müssen noch mal in den Lebensalltag der Menschen zurückkehren. Das, was wir gerade auch von den einzelnen Stimmen gehört haben, zuhören, den Lebensalltag sehen, zu begreifen auch, dass am Ende des Geldes noch ganz viel Monat kommt, dass viele nicht wissen, wie sie vor dem Winter jetzt das Heizöl bezahlen sollen, dass die Lebenshaltungskosten steigen, aber die Löhne in den letzten Jahren nicht mitgestiegen sind. Mhm. Das sind die Probleme und darum müssen wir uns jetzt kümmern, statt über Personalien zu sprechen.
1: Ich habe auch nur über den Bundeskanzler gesprochen, weil er auch CDU-Chef ist und seine Beliebtheitswerte gerade bei 10% liegen. Es ist ein historischer Tiefstand. Und was mich interessiert, ist das für Sie beunruhigend oder beruhigend, dass man bei 10% nicht mehr viel zu verlieren hat?
0: Das ist insgesamt beunruhigend. Das ist nicht nur eine persönliche Situation mit der Frage, kann ich jemanden noch persönlich vertrauen oder mag ich ihn noch, sondern wir haben ja insgesamt ein Vertrauensproblem, was die gesamte Partei betrifft. Friedrich Merz hat mich im Wahlkampf 4 oder 5 Mal unterstützt. Da waren die Hallen voll und hat die Menschen mitgerissen. Und im Moment erleben wir das genau umgekehrt, dass wir als Partei nicht mehr ankommen bei den Menschen. Und da müssen wir anpacken und da packen wir am besten an, indem wir über politische Standpunkte reden, so wie wir das jetzt im Präsidium heute noch machen, bis in den späten Abend und auch morgen noch mal fortsetzen, wo die CDU sich jetzt hinbegibt, damit wir diesen Lebensalltag dann wirklich auch wahrnehmen und nicht über die Personen.
1: Ja, und da habe ich noch eine Frage, weil Sie das mit den Standpunkten sagen. Die Familienministerin Karin Prien sagt, die CDU sei zu konservativ. Das Zitat ist, die CDU ist CDU pur ist gescheitert. Ministerpräsident aus Hessen, Boris Rhein, sagt, die CDU ist nicht konservativ genug. Welche Linie soll es denn dann sein?
0: Also die CDU gewinnt auch künftig Wahlen in der bürgerlichen Mitte. Das kann auch die konservative Mitte sein, aber das macht doch Volkspartei aus. Auf der einen Seite auch noch Liberale in der Union, auf der anderen Seite
1: die sich ja zu Wort,
0: Konservative.
1: Weil Sie finden, das eine hat nicht funktioniert, es muss das andere passieren.
0: Ich finde, dass das eine auch noch vor der letzten Wahl funktioniert hat und auch das, was in den Koalitionsvertrag gekommen ist. Ich bin nicht der, der so absolut sagt, das hat überhaupt nicht geklappt und wir müssen einen kompletten Kurswechsel machen. Wir leben in einer Volkspartei von allen Enden und von allen Mitgliedern und die gilt es zusammenzubinden und daran müssen wir jetzt arbeiten und darüber auch die Menschen mitnehmen. Und da ist der eine eben konservativer, der andere eher bürgerlich-liberaler, aber das macht uns als CDU auch aus.
1: Herr Schnieder, haben Sie ganz vielen Dank für Ihren Besuch im Studio und Ihnen noch weiter eine gute Klausur.
0: Danke Ihnen.
1: Wir haben in dieser Woche hier in Berlin eine ungewöhnliche Demonstration gesehen. Die SPD-Bundestagsfraktion ist nach der Wahl des AfD-Landtagspräsidenten in Sachsen-Anhalt zum Bebelplatz gezogen, dem Ort der Bücherverbrennung. Und ich freue mich, jetzt einen der Demonstranten hier im Studio zu begrüßen, und zwar den Fraktionschef der SPD, Matthias Miersch. Herr Miersch, herzlich willkommen.
9: Frau Enkel, grüße Sie.
1: Herr Miersch, als Sie jetzt am Dienstag demonstriert haben mit der SPD-Bundestagsfraktion, haben Sie da gegen die Wählerinnen und Wähler der AfD in Sachsen-Anhalt demonstriert? Das waren ja 44% in Sachsen-Anhalt, die diese Partei gewählt haben.
9: Nein, wir haben dagegen demonstriert, dass erstmals seit Bestehen der Bundesrepublik Deutschland ein Landtagspräsident einer Partei gewählt worden ist, die gesichert rechtsextrem ist. ist. Und das ist eine Zäsur. Und aus dieser Fraktionssitzung heraus, und es war keine geplante Aktion, sondern wir haben gesehen, wir müssen raus aus diesem Fraktionssaal, wir müssen ein Zeichen setzen. Und deswegen haben wir uns dazu entschieden.
1: Sie haben alleine demonstriert. Haben Sie gegen Ihren Koalitionspartner, die CDU, demonstriert?
9: Nein, natürlich nicht. Das war, wie gesagt, Sie müssen sich vorstellen, wir haben einen Fraktionssaal. Wir gehen täglich, wenn wir in den Fraktionssaal gehen, vor oder an den Namen vorbei der Kolleginnen und Kollegen, die damals gegen das Ermächtigungsgesetz gestimmt haben. Otto Wels, ein großer Sozialdemokrat, dessen Foto dort hängt. Und insofern war unser Gedankengut, dass wir gesagt haben, das darf so einfach jetzt nicht stehen bleiben. Wir müssen ein Zeichen setzen. Und da spielte kein Koalitionspartner eine Rolle, sondern unsere Haltung, die wir seit über 160 Jahren in dieser Partei vertreten.
1: Sie haben in einem Interview mit der Zeit eine Botschaft an den Koalitionspartner formuliert, und zwar, dass Sie aus der Wahl des AfD-Landtagspräsidenten in Sachsen-Anhalt Konsequenzen zieht. Was für welche?
9: Ja, wir sehen augenblicklich, dass in der CDU in Sachsen-Anhalt offenkundig ja große Diskussionen laufen. Es gab eine Empfehlung des Fraktionsvorsitzenden, sich zu enthalten. Offenbar ist die Mehrheit der Fraktionen dieser Empfehlung nicht gefolgt. Wir haben jetzt erste Stimmen, die damit liebäugeln, aus dieser Fraktion auszutreten. Und deswegen müssen wir natürlich erwarten, das haben wir so auch im Koalitionsvertrag festgelegt, dass es eine ganz klare Linie gibt, dass hier nicht in irgendeiner Form mit der AfD kooperiert oder koaliert wird.
1: Was erwarten Sie da von dem CDU-Chef?
9: Das habe ich hier im Moment überhaupt nicht zu sagen, sondern ich nehme Friedrich Merz vollkommen ab, was er immer wieder gesagt hat, dass es keine Form von Zusammenarbeit gibt. Und insofern wird es Aufgabe der CDU auf Bundes-, aber vor allen Dingen auch der CDU in Sachsen-Anhalt sein, da ganz klar vorzugehen.
1: Aber gesetzt den Fall jetzt, wir haben die Wahl des AfD-Ministerpräsidenten im Dezember und da steht im Raum, dass möglicherweise die CDU mitgestimmt hat. Was hätte das dann für Konsequenzen?
9: An den Spekulationen will ich mich nicht beteiligen, weil ich jetzt erstmal davon ausgehe, dass alle sehr vernünftig auch damit umgehen. Vor allen Dingen mit dem, was jetzt in dieser letzten Woche auch vorgefallen ist. Und insofern verweise ich nochmal ganz klar, und das wissen alle, auf den Koalitionsvertrag, wo wir eine sehr eindeutige Klausel aufgenommen haben, dass es hier keinerlei Zusammenarbeit geben kann, auf allen Ebenen.
1: Sollte denn Friedrich Merz direkt intervenieren in Sachsen-Anhalt?
9: Da habe ich Ihnen von hier aus garantiert keine Weisung bzw. Ratschläge zu erteilen.
1: Dann gucken wir nach Berlin, auf die Regierungsbildung hier in Berlin. Das sind die Linken zusammen mit den Grünen und der SPD, ihrer Partei. Jetzt haben sich namhafte Sozialdemokraten zu Wort gemeldet und haben gesagt, koaliert nicht mit denen. Also namhafte Sozialdemokraten wie Wolfgang Thierse, wie Franziska Giffey. Werden Sie diesem Aufruf folgen?
9: Ja, das ist jetzt Sache der Berliner SPD als erstes. Und man muss diese Stimmen natürlich ernst nehmen, aber man muss auch zur Kenntnis nehmen, dass Steffen Krach und das Verhandlungsteam ja augenblicklich mit den Grünen und mit den Linken genau dieses Problem angehen. Wir haben antisemitische Stimmen in der Linken und das kann man nicht tolerieren. Allerdings kann man auch nicht die Linke da verhaften. Und insofern ist jetzt ein Mechanismus zunächst vereinbart worden, wie man bestimmte Personen gegebenenfalls auch prüft und überprüft, ob sie auch Mitglied der Fraktion sein können. Das hat man bei einer Person schon verneint. Und insofern, glaube ich, muss man jetzt auch der Berliner SPD die Zeit lassen, genau dieses weiter zu verhandeln. Wir sind noch nicht mal in den Sondierungen. Und diese Freiheit braucht die Partei. Allerdings, klar ist, das ist ein sehr, sehr wichtiger und gravierender Punkt.
1: Weil die ja wirklich fordern, also Wolfgang Thierse und auch Franziska Giffey, die verweisen ja eben auf die mangelnde Abgrenzung zu Antisemitismus. Und sie bekommen ja auch jetzt die Kritik aus der Linken an dieser Vereinbarung, die es jetzt gibt zwischen den drei Parteien hier in Berlin mit. Das ist ja möglicherweise, nährt das Zweifel.
9: Ja, das muss die Linke jetzt klären. Das ist eine ganz, ganz entscheidende Sache. Da darf es bei uns überhaupt kein Vertun geben. Insofern gibt es die ersten Vereinbarungen. Die müssen auch vollständig akzeptiert werden. Und es wird weitergehen müssen, sodass man im Zweifel dann sagen kann, das ist eine Partei, mit der man auch politische Verantwortung übernehmen kann, weil sie sich deutlich von diesen Dingen abgegrenzt hat.
1: Gucken wir noch mal kurz auf die Reformen. Wir haben das in dem Beitrag zu Beginn gesehen. Peter Struck, der sagt, man soll seinen Koalitionspartner nicht überraschen. Und Sie haben vor zwei Wochen Ihren Koalitionspartner, die CDU, überrascht, als Sie da reingegrätscht sind bei der Pflegereform. Und jetzt überraschen Sie eigentlich Ihren Koalitionspartner wieder bei der Rente, weil Sie vorgeschlagen haben, bei der Rente sollten doch vielleicht auch alle Ministerpräsidenten an dem Gesetzentwurf mitschreiben. Wir haben gerade gehört, Gordon Schnieder von der CDU ist wenig begeistert. Also wie soll da gutes Regieren funktionieren, wenn man das Strucksche Gesetz überrasche deinen Koalitionspartner nicht beachtet?
9: Also Peter Struck hat erstens gesagt, auch nur, wenn man vorher es angekündigt hat. Und man weiß hier jetzt, oder ich will hier nicht alle Gespräche ausbreiten, die ich mit den Verantwortlichen von CDU, CSU führe, aber ich kann Gordon Schnieder beruhigen. Er muss meine Arbeit überhaupt nicht übernehmen, beziehungsweise mir die Arbeit abnehmen. Mein Gedanke dahinter ist, und den teilen auch einige bei CDU, CSU, glaube ich, ist, dass das Rentenpaket eines der entscheidenden Pakete ist. Und wir sehen gerade, dass wir zum Beispiel aus den Ministerpräsidenten von der CDU, aber auch Markus Söder hat noch Vorschläge einzubringen, dass gerade die Ministerpräsidenten ganz wichtig sein werden, hier eine stabile Grundlage und ein Gesetz zu beschließen. Und das ist der Gedanke dahinter. Und ich glaube, so einfach sollte man das an dieser Stelle nicht abtun.
1: Herr Misch, haben Sie ganz vielen Dank für Ihre Zeit und den Besuch im Studio. Der Chef des Bundesnachrichtendienstes, das ist die Person, der die geheimsten und wichtigsten Informationen dieses Landes anvertraut werden. Der frühere BND-Präsident August Hanning soll genau gegen dieses Vertrauen verstoßen haben, es gebrochen haben. Der 80-Jährige wurde diese Woche festgenommen und sitzt jetzt in Haft. Iris Seiram.
10: Der frühere Präsident des Bundesnachrichtendienstes Hanning.
11: August Hanning.
12: August Hanning.
13: Der Name, der seit dieser Woche mit schweren Vorwürfen belastet ist. Unter anderem geht es um Landesverrat. Über Jahre soll er mit einem anderen Mitarbeiter tausende vertrauliche Dokumente aus dem BND geschafft haben, auch für fremde Staaten.
14: Das hat auf jeden Fall eingeschlagen wie eine Bombe.
15: Natürlich ist erst einmal ein Vertrauensschaden eingetreten.
16: Der Fall Hanning ist ein Schlag ins Kontor.
13: Aufgefallen war er nur als Beifang eines anderen spektakulären Falls. Die Kindesentführung der Familie Block, bei der Hannings Sicherheitsfirma in den Fokus geriet.
17: Im Zuge dieser Durchsuchung gab es eben Funde, bei denen dann auf einmal im Raum stand, dass es eben auch um Straftaten gehen könnte, wie versuchten Landesverrat, wie Spionage.
13: Der Fall platzt mitten in eine Woche, in der die Nachrichtendienste einen ihrer seltenen öffentlichen Auftritte haben und wo sie für eine erhebliche Ausweitung ihrer Befugnisse werben, die die Bundesregierung zurzeit plant.
18: Wenn wir diese Befugnisse denn haben, dann werden wir sie nutzen. Und unsere Gegner werden das zu spüren bekommen.
13: Es wäre ein fundamentaler Wandel. Es geht um aktive Gegenmaßnahmen im Ausland, um Cyber- und Drohnenabwehr, hochsensible Operationen. Aber auch im Inland soll der Verfassungsschutz mehr dürfen. Mehr Datenerhebung mit nachrichtendienstlichen Mitteln, verstärktes Auslesen technischer Geräte, auch privater Handys. Und sie sollen Wohnungen heimlich betreten dürfen. Für die Opposition klingt das nach Polizeiarbeit und nicht nach Aufgaben für den Verfassungsschutz.
19: Also allein 16 Landeskriminalämter, es gibt die Bundespolizei, das Bundeskriminalamt. Und da jetzt noch eine Behörde reinzusetzen, die auch mit operativen Befugnissen irgendwie Gefahrenabwehr betreiben soll, das führt unserer Meinung nach eher zum Chaos. Und es ist auch verfassungsrechtlich wirklich voraussetzungsvoller und schwieriger.
13: Es geht auch um Vertrauen in alle Dienste. Ihre Arbeit und ihre Kontrolle. Das mutmaßliche Sicherheitsleck im Fall Hanning und seinem Komplizen, wenn der Verdacht stimmt, blieb über Jahre unentdeckt. Der Nachrichtendienstexperte empfiehlt häufigere Personalwechsel in den Behörden.
15: Normalerweise würde man sonst von Rotationen zum Beispiel ausgehen, dass solche Personen in den Vertrauensstellungen nicht über 5 Jahre, 10 Jahre, 12 Jahre im Amt sind. Solche Überlegungen gibt es.
13: Im Bundestag wächst auch die Sorge um das Vertrauen der Partnerdienste.
14: Natürlich fragen ausländische Partner, Mensch, ist das ein strukturelles Thema? Man muss sagen, Hanning ist jetzt schon über 20 Jahre raus aus dem Geschäft. Der Mitarbeiter, mit dem er offenbar zusammengearbeitet hat, jetzt auch schon einige Zeit nicht mehr dabei. Aber es macht es nicht besser.
13: Es sind viele offene Fragen. Erste Antworten soll die Innenausschusssitzung am Montag liefern.
1: Und aus Frankfurt ist jetzt Günter Krings von der CDU zugeschaltet, stellvertretender Unionsfraktionschef für den Bereich Inneres. Er war 8 Jahre Staatssekretär im Bundesinnenministerium, dort auch zuständig für die Nachrichtendienste. Herzlich willkommen, Herr Krings.
20: Guten Tag, Frau Engelke.
1: Herr Krings, hat der BND ein strukturelles Problem, so wie wir das gerade gehört haben?
20: Also was wir da gehört haben, erlebt haben diese Woche, war ein Schock. Aber das ist kein strukturelles Problem, es ist ein spektakulärer Fall, gerade wenn es ein früherer Präsident ist, der auch sehr beliebt war. Ich weiß aus meiner Anfangszeit im Bundestag, wo ich mit dem innenpolitischen Bereich noch gar nicht so sehr vertraut war, gab es sogar Kritik, als er beispielsweise als Staatssekretär von Thomas de Maizière entlassen wurde. Der damalige Koalitionspartner SPD und andere fanden das sehr kritisch, waren da gar nicht der Meinung, dass der hätte als Staatssekretär entlassen werden müsste. Also er genoss große Wertschätzung. Und umso schlimmer ist es,

0: dann, wenn wir nachher feststellen, dass er jedenfalls in den letzten Jahren offenbar jetzt im Verdacht steht, Geheimnisverrat und ähnliche Delikte begangen zu haben. Nochmal, das war wirklich ein Schock und das muss wirklich minutiös aufgeklärt werden, um Vertrauen wiederherzustellen.
1: Und welche Konsequenzen muss der BND jetzt ziehen, müssen für den BND gezogen werden?
0: Also das Erste ist jetzt mal die Aufklärung. Da geht es um strafrechtliche Aufklärung, aber auch Aufklärung innerhalb des Dienstes. Und es wäre jetzt zu früh, jetzt schon ein Programm vorzustellen, wie man dann genau Dinge verändert. Aber natürlich drängt sich jetzt die Frage auf, wie überprüfen wir auch und checken auch, ob frühere hochrangige Mitarbeiter des Dienstes ihr Wissen nutzen. Ich glaube, dass nach 20 Jahren, wo er aus dem Dienst schon ausgeschieden ist, das vielleicht gar nicht mehr so das alte Wissen war. Aber offenbar hatte er doch Zuträger, jedenfalls einen aus dem Dienst selber. Wir müssen da sehr viel kritischer sein bei der Frage Nebentätigkeitsgenehmigungen von Menschen, die im Dienst arbeiten und zugleich in einem ähnlichen Sachgebiet Nebentätigkeiten ausüben. Das kann ich eigentlich nicht so recht nachvollziehen, dass das durchgelaufen ist. Also gibt es viele Punkte, wo man ansetzen kann und muss. Aber erstmal kommt jetzt die Aufklärung und dann kommen die Konsequenzen.
1: Und wenn Sie sagen, dann kommen die Konsequenzen, es ist ja auch zurzeit im Bundestag ein Gesetzentwurf, um die Befugnisse für die Nachrichtendienste zu erweitern, für den Verfassungsschutz und für den BND. Geht das jetzt noch so mit dem, was wir in dem Fall von August Hanning sehen?
0: Es ist jetzt klar, dass wir, die wir als Vertreter der Koalition, aber auch als Vertreter des Innenministeriums, der anderen beteiligten Ministerien, darauf dringen, dass wir diese Reform jetzt auch durchführen, dass wir jetzt mehr Fragen beantworten müssen. Das ist auch in Ordnung so. Das ist auch Teil der Demokratie. Trotzdem wäre es, glaube ich, ein Fehler, diese Reform jetzt fallen zu lassen und auch nur zu verschieben. Weil ja, wir brauchen das Vertrauen auch anderer Dienste. Das klang ja eben bei Marc Henrichmann an, dass die uns jetzt vielleicht nach dem Fall fragen. Die fragen uns aber noch viel länger, welche Befugnisse habt ihr eigentlich? Könnt ihr eigentlich noch uns Informationen liefern, wenn ihr die notwendigen Befugnisse nicht habt? Denn von uns wollt ihr immer die Informationen haben. Und irgendwann bekommt man auch von anderen Diensten nichts mehr, wenn man selbst nichts liefern kann. Das heißt, wir brauchen diese Reform. Und wissen Sie, ich war viele Jahre in der Freiwilligen Feuerwehr aktiv. Und wenn da mal ein Einsatz nicht so gut gelaufen ist, hat nachher keiner gefordert, wir schaffen jetzt die Feuerwehr ab oder wir reduzieren die Ausstattung, sondern das Gegenteil war eher der Fall. Die Frage ist dann, wie können wir die Ausstattung verbessern, wie können wir die Fähigkeiten der Einrichtung verbessern.
1: Ganz kurz zum Schluss, stärkere Kontrolle des BND?
0: Die ist vorgesehen. Der unabhängige Kontrollrat wird deutlich gestärkt. Damit wird die Kontrolle auch professionalisiert. Insofern haben wir das ohnehin vorgesehen. Und insofern kommt diese Verbesserung der Kontrolle auch genau zur richtigen Zeit.
1: Herr Krings, haben Sie ganz vielen Dank für Ihre Zeit.
0: Sehr gerne.
1: Und das Gespräch mit Günther Krings haben wir am Nachmittag aufgezeichnet. 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Ich verabschiede mich für heute und sage vielen Dank für Ihr Interesse. Am nächsten Sonntag begrüßt Sie an dieser Stelle Markus Breit.
2: Willkommen zum Weltspiegel. Wenn man hört, dass in Frankreich wieder protestiert wird, diesmal sind es die Schülerinnen und Schüler, könnte man sich bei dem Gedanken ertappen, die Franzosen gehen eben gerne auf die Barrikaden. Doch wenn man die Bilder von teilweise völlig heruntergekommenen Schulen sieht, versteht man die Wut der Jugendlichen sehr viel besser. Zehntausende Menschen gehen seit Wochen landesweit auf die Straße. Die meisten Proteste verliefen friedlich. Dennoch gab es über 500 Festnahmen und Dutzende verletzte Polizisten. Es geht bei den Protesten aber nicht nur um marode Klassenzimmer, sondern auch um die Frage, welchen Stellenwert Bildung in Frankreich noch hat und wie der Staat mit jungen Menschen umgeht, die genau das einfordern. Sabine Boland.
3: Die Schlacht von Blaise kündigen sie an, wobei Blaise einfach der saloppe Name ihres Gymnasiums ist. Die Schülerinnen und Schüler sind wild entschlossen, ihren Kampf zu gewinnen. Für bessere Lernbedingungen, mehr Lehrer, kürzere Schultage. Abiturient Younes ist sauer.
4: Das geht schon seit Jahren so. Irgendwann hält man es nicht mehr aus. Man erträgt es nur noch. Wir sind wütend geworden, weil uns niemand zuhört.
3: Von überall kommen sie nach Paris, um auf die Straße zu gehen. Auch Younes Lehrerin Felice Azema ist dabei. Zehntausende sind es täglich in ganz Frankreich seit 2 Wochen.
5: Es ist toll, so viele Leute, jede Menge engagierte Schüler. Es ist eine große Freude, hier zu sein.
3: Die Freude im Schulalltag ist weitaus geringer. Am Morgen vor der Demo erscheint die Polizei vor Blaise in Sevran, einer Vorstadt im Nordosten von Paris. Versammlungsverbot, sagen sie. Die Schule ist wegen der Proteste geschlossen. Drinnen drehen können wir also nicht. Einige Jugendliche treffen sich trotzdem. Auch die Lehrerin ist da. Sie schauen sich aktuelle Videos aus ihrer Schule an. Verdreckter Chemieraum. Vor den Toiletten keine Türen. Kaputte Decken. Es regnet rein. Schon vor 2 Jahren war ein Video aus Blaise auf Social Media viral gegangen. Ich bin Schülerin hier, natürlich ist unsere Fluchttreppe glitschig. Ich bin Lehrerin und natürlich wurde ich während der Elternzeit nicht vertreten. Natürlich haben wir keine Vorhänge und basteln sie selber. Die Betroffenen nehmen es mit Galgenhumor.
6: Wenn man nur Wut empfindet, wird man müde und es wird zu schwer. Deshalb lachen wir lieber und sind gleichzeitig wütend.
3: Neben den ganz offensichtlichen Mängeln dreht sich der Protest um etwas, das viel tiefer geht.
6: Was die Schüler thematisieren, betrifft längst nicht mehr nur das Bildungssystem, sondern die Gesellschaft als Ganzes. Wir sind in Strukturen von Rassismus und Ungleichheit hineingewachsen. Tatsächlich spiegeln die Lernbedingungen diese soziale Ungleichheit wider. Sie verschärft sich immer weiter.
3: Heißt, wer in den Vorstädten zur Schule geht, lernt unter schlechteren Bedingungen. Am Bahnhof treffen sich alle, die nach Paris zum Demonstrieren wollen. Die Schüler schreiben Plakate. Manche Lehrer geben Tipps, was bei einer Festnahme zu tun ist.
6: Wir sagen ihnen, wie man sich bestmöglich schützt, wenn man die Polizei filmt, was erlaubt ist, und geben ihnen Nummern von Anwälten.
3: Seit Beginn der Proteste sind Tausende Minderjährige festgenommen worden. Unverhältnismäßig, finden viele Franzosen. Andere meinen, man müsse noch härter durchgreifen. Die Jugendlichen sehen alles auch als eine Art Lehrstunde.
6: Zu lernen, wie man Transparente macht oder Blockaden organisiert, ist immer nützlich. An der Uni oder im Berufsleben, bei Streiks. Das hier ist eine wichtige Einführung.
3: Etwa eine Stunde sind sie unterwegs in die Hauptstadt. Dort sind viele Schulen besser ausgestattet. Aus Solidarität protestieren aber auch Pariser Schüler. Viele Eltern unterstützen ihre Kinder.
6: Sie sind die Zukunft von morgen und diese Zukunft ist ernsthaft gefährdet.
4: Anfangs hat meine Mutter mir nicht geglaubt. Sie meinte, wir hätten doch alles. Ich musste sie zusammen mit meinem älteren Bruder echt überzeugen.
3: Tausende sind unterwegs zur Place de la République, dem traditionellen Pariser Protestplatz. Massives Polizeiaufgebot. Younes hofft, dass es diesmal ruhig bleibt. Die Ereignisse der vergangenen Tage beunruhigen ihn. Tränengas, Blendgranaten.
4: Es gibt Repressionen, aber wir fordern nur unsere Rechte ein. Und das dürfen wir, denn wir bekommen sonst keine Hilfe.
3: Längst ist die Schülerbewegung ein brisantes politisches Thema geworden. Kritik kommt von ganz rechts, Unterstützung von links. Und die Regierung hat kaum Spielraum, die Staatskassen sind leer. Eine linke Parlamentsabgeordnete aus Sevran ist ebenfalls zur Demo gekommen.
6: Wenn man ein Mandat innehat und sich für das Recht auf Bildung und Gleichheit einsetzt, dann muss man an der Seite der jungen Menschen stehen, die zu Recht auf die Straße gehen. Und dann ist die einzige Antwort staatliche Brutalität, die nicht legitim und nicht verhältnismäßig ist. Ich bin sehr wütend auf die Regierung.
3: Diesmal bleibt es weitgehend friedlich. Für Younes und seine Freunde läuft die Demo. Mit so vielen Menschen hatten sie nicht gerechnet.
4: Es freut uns total. Unser Anliegen kommt an. Die Leute hören uns endlich zu. Trotzdem ist es traurig, dass es erst so weit kommen musste, damit man uns wahrnimmt.
3: Noch immer gibt es keine zufriedenstellenden Vorschläge der Regierung, wie sie auf die Forderungen der Jugendlichen eingehen will. Aber eins ist sicher, der Praxisunterricht in Sachen Revolution auf Französisch ist ein voller Erfolg.
2: Unserem Korrespondenten Ramin Sina ist es gelungen, in den Jemen zu kommen und dort zu drehen. Ich spreche gleich mit ihm live über die Eskalation der letzten 24 Stunden. Aber wissen Sie, was er vorab mir auch noch erzählte? Für ihn ist der Jemen das schönste arabische Land, mit Abstand. Doch dieses Land droht nun zerteilt zu werden. Das Land liegt im Süden der arabischen Halbinsel zwischen Saudi-Arabien, Oman, dem Roten Meer und dem Golf von Aden. Und damit an einer der wichtigsten Handelsrouten der Welt. Seit dem Sommer ist der jahrelange Bürgerkrieg erneut eskaliert. Die vom Iran unterstützten Houthi kontrollieren die Hauptstadt Sanaa und weite Teile des Nordwestens. Zuletzt konnten sie auch entlang der Küste am Roten Meer Gebiete erobern. Nun versuchen die von Saudi-Arabien unterstützten Regierungstruppen, sie zurückzudrängen. Und die vom Krieg müde Bevölkerung, die sehnt sich einfach nur nach Frieden.
7: Beliebt, belebt, der Mittwochsmarkt in Wadi Doan im Zentrum des Jemen. Ein Ort, den die Houthi noch nicht erobert haben. Hier bekommt man alles, getrockneten Fisch von der Küste, jemenitische Gewürze und trotz der schwierigen Kriegszeiten versprühen einige sogar etwas Leichtigkeit. Wir als ARD-Team wollen herausfinden, bleibt der Jemen ein Land oder zerfällt er? Die Bevölkerung leide in allen Landesteilen, heißt es hier, im Gleichgewicht sei nichts mehr. Es ist hart, einkaufen ist schwierig, die wirtschaftliche Lage macht es fast unmöglich. Es ist nichts wie früher, wir Menschen sind kriegsmüde, es ist gar nicht gut, nur Gott ist großzügig. Der Markt von Wadi Doan ist auch Treffpunkt. Stammesführer kommen aus 100 Kilometern Entfernung, Krisensitzung. Wie weit ist die Frontlinie noch entfernt? Rücken die aufständischen Houthi näher? Unter einem Baum werden Waffen verkauft, gleich neben Kanistern voller Honig. Längst bewaffnen sich die Bürger, die Menschen bereiten sich auf den Kampf vor. Nicht für seine Waffen, sondern für seinen Honig soll der Jemen weltbekannt sein, sagen diese beiden. Der Sidr-Honig aus Wadi Doan zählt zu den besten der Welt, erzählt Verkäufer Faisal stolz. Und stöhnt. Sein Geschäft lebe vom Export nach Saudi-Arabien, doch wegen der Kämpfe mit den Houthi sei alles durcheinander. Natürlich, das trifft uns sehr hart. Es gibt keinen Export mehr in die Golfländer. Saudi-Arabien hat alles gestoppt. Alle Menschen im Jemen spüren die Auswirkungen des Krieges. Was in der Hauptstadt Sanaa passiert, das hat auch Auswirkungen auf uns. Es trifft uns alle. Der Krieg im Jemen. Den Süden des Landes kontrollieren Regierungstruppen, Milizen und Söldner, die mutmaßlich bezahlt werden von Saudi-Arabien. Sie kämpfen gegen die aufständischen Houthi. Den Norden des Landes halten die Houthi, sie sind verbündet mit dem Iran. Im Süden sind sich alle einig, dass die Houthi aufgehalten werden müssen, nicht aber, ob der Jemen danach noch ein Staat sein soll oder zwei. Die Bucht von Burum. Viele Männer aus der Gegend wurden abgezogen, um an der Front gegen die Houthi zu kämpfen. Den Lebensunterhalt der Familien müssen auf die Frauen sichern. Kurz nach Sonnenaufgang macht sich eine Gruppe Arbeiterinnen gemeinsam auf den Weg. Auch bei 40 Grad und feuchter Hitze fahren sie in Richtung Küste. Es warten Salzbecken. Ihre Arbeit, das Salz zu schürfen, stundenlang in der prallen Sonne. Im konservativ geprägten Jemen tragen sie in der Öffentlichkeit ihre Abayas. Sie beschweren sich nicht, im Gegenteil. Wir können für die Kosten unserer Kinder aufkommen. Es ist unser eigenes Einkommen, vom Schweiß unseres eigenen Angesichts. Das ist ehrenhafter, als die Hand zum Betteln aufzuhalten. Ob Ältere oder Jüngere, der Krieg sei eine enorme Bürde, erzählen sie. Anführerin Juma hat 13 Kinder. Der Verdienst umgerechnet 2 bis 3 Dollar pro Tag. Wenig Geld für harte Arbeit. Was die Frauen trägt, ist die Gemeinschaft. Wir sprechen mit einer Stimme. Selbst wenn hier 500 Frauen sind, keine geht ihren eigenen Weg. Wir plaudern, wir lachen, wir haben Freude. Wenn eine Frau in ihrer Schale kein Salz findet, gibt ihr eine andere etwas ab, damit auch sie ihren Anteil erhält. Sie halten zusammen. In der Politik ist davon nichts zu spüren. Wir fahren weiter durch Hadramaut, die größte Region des Jemen. Die Flagge der Separatisten weht in der Hafenstadt Mukalla. Viele Einwohner hier wollen den Süden vom Norden des Landes abspalten. Ein gemeinsamer Staat steht auf der Kippe. Salem Khanbashi ist der Gouverneur von Hadramaut, ein Gegner der Houthi. Wir hören, er pendele viel, so wie das Staatsoberhaupt Alimi auch, immer wieder nach Saudi-Arabien. Der Einfluss des Nachbarlandes gilt als enorm. Aktuell erleben wir die schwierigste Phase, die der Jemen je durchlebt hat. Es droht der völlige Zusammenbruch des Staates. Es toben Kämpfe in der Stadt Ta'es. Sollte die Stadt in die Hände der Houthi fallen, könnten sie weiter vormarschieren in die südlichen Landesteile bis an die Grenze zum Oman. Die Regierung hat die Bevölkerung aufgerufen, geschlossen gegen die Houthi zu kämpfen. Wenn sich die Gegner der Houthi zusammenschließen, werden wir sie besiegen. Sollte sich jedoch ein großer Teil der Bevölkerung den Houthi fügen, wird unsere Lage im Land noch schlimmer. Die Frauen von Burum haben Abendschicht. Sie wiegen und verpacken ihr Salz. Und sie sprechen offen über die Politik ihres Landes. Für Anführerin Jumma ist klar, geteilt werden dürfe das Land auf keinen Fall. Wir sind ein Volk, ohne Unterschied zwischen dem einen und dem anderen Menschen. Was wir brauchen, ist Frieden. In Wadi Doan sehen es die Honigverkäufer anders. Sie lehnen die Houthi ab, sehen aber auch in Saudi-Arabien eine Gefahr. Die Hoffnung auf ein geeintes Land haben sie hier nicht mehr. Definitiv zwei Jemen, Nord und Süd. Dort gibt es die Houthi und hier bei uns den Süden, zwei Länder. Der Sidr-Honig aus Wadi Doan, das Gold des Jemen. Ob er künftig wieder ungehindert über die Grenzen verkauft werden kann, hängt auch davon ab, ob der Jemen einen Weg rausfindet aus dem Krieg und ob es dann noch ein Jemen ist oder zwei.
2: Und jetzt spreche ich mit unserem Korrespondenten Ramin Sina in Kairo. Ramin, gestern gab es heftige Angriffe auf den Flughafen Riad in Saudi-Arabien mit Toten und Verletzten. Was genau weißt du über den Angriff auf den Flughafen?
8: Ja, so viele Infos und so viele Bilder sind gar nicht auf dem Markt. Das kennt man aus der Golfregion, dass man den Eindruck hat, womöglich versucht man, das konkrete Ausmaß der Angriffe ein bisschen zu verschleiern. Saudi-Arabien will nicht zu verwundbar wirken, aber Saudi-Arabien ist verwundbar. Wir wissen, es gab Raketeneinschläge in einem Terminal im Flughafen von Riad. 12 Tote, mehr als 300 Verletzte. Also das sind die heftigsten Angriffe auf das Königreich Saudi-Arabien seit vielen Jahren. Die Houthi haben sich nicht öffentlich dazu bekannt, aber man darf davon ausgehen, dass sie dafür verantwortlich sind. In Houthi-nahen Fernsehsendern werden die Angriffe auf den Feind bejubelt.
2: Wie kannst du dir erklären, warum die Houthi jetzt so heftig eskalieren?
8: Ja, die Houthi sehen sich selbst in einer Art Verteidigungskampf gegen Saudi-Arabien. Das ist ein Konflikt, den es seit mehr als 20 Jahren gibt. Und Saudi-Arabien hat in diesem Sommer auch selbst zur Eskalation beigetragen. Hat zuerst den Flughafen in der jemenitischen Hauptstadt Sanaa angegriffen. Und aus Houthi-Sicht Auge um Auge, Zahn um Zahn, Flughafen um Flughafen. Saudi-Arabien fliegt mit Verbündeten im Jemen selbst Luftangriffe. Auch da kommen immer wieder nicht nur Kämpfer der Houthi ums Leben, sondern auch Zivilisten. Also alle Kriegsparteien eskalieren. Jetzt steht im Raum, ob die Amerikaner sich womöglich einschalten auf der Seite der Saudis im Kampf gegen die Houthi. Trump hatte zuletzt eher abgewunken und auch sein Statement in der Nacht. Nein, die Saudis sind stark allein.
2: Und noch ganz kurz, was bedeutet das für die Region?
8: Ja, also dieser Konflikt ist nicht losgelöst vom großen Krieg. Iran gegen die USA, und der Iran ist massiv unter Druck. Wirtschaftlich kriegt kaum noch Rohöl exportiert in die Welt aufgrund der ganzen Blockaden rund um die Straße von Hormuz. Die Iraner dürften ein Interesse haben, einen Deal zu machen mit den Amerikanern. Und jetzt gibt es eine Sichtweise in der Region, dass der Iran gemeinsam mit Verbündeten wie den Houthi versucht, generell zu eskalieren, mehr Länder mit reinzuziehen in den Konflikt wie Saudi-Arabien, um sich in eine bessere Verhandlungsposition vis-à-vis mit den Amerikanern zu bringen. Ob es die Strategie wirklich gibt und ob die Taktik aufgeht, völlig offen.
2: Ramin Zehner nach Kairo, danke für deine Einschätzungen. 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Und jetzt zum Iran. Ramin Zehner hat ihn gerade angesprochen. Fast täglich erreichen uns Nachrichten über steigende Spritpreise, Dieselknappheit und neue Dieselmengen, die auf den Markt kommen. In unseren Schlagzeilen geht es sehr oft um Energieversorgung, seit die USA und Israel die Islamische Republik Iran im Februar angegriffen, mit dem Vorhaben, das Regime zu stürzen. Nur das Regime ist immer noch an der Macht, radikaler denn je. Und während wir uns hier über erhöhte Spritpreise aufregen, wissen die Menschen im Iran nicht mehr, wie sie aufgrund der US-Seeblockade und Sanktionen ihren Alltag bezahlen sollen. Benjamin Weber ist es gelungen, wieder aus dem Iran zu berichten.
9: Minab, in der Provinz Hormozgan, im Süden des Iran. Keine 30 Kilometer entfernt von der Straße von Hormuz. Die massive Wirtschaftskrise, die das Land erfasst hat, ist auch hier zu spüren. Es ist wirklich schwer. Ein Kunde von mir hat früher jeden Monat einen 40-Kilo-Sack Reis gekauft. Heute kommt er und kauft kiloweise, weil er sich mehr nicht leisten kann. Die Wirtschaftskrise hat sich verschärft, seit die USA und Israel im Februar den Iran angegriffen haben. Und auch die Stadt Minab ist mit Beginn des Kriegs plötzlich weltweit im Fokus. Am ersten Kriegstag schlägt mindestens eine Rakete in ein Schulgebäude ein. Es ist Wochenbeginn, der Unterricht läuft. 168 Menschen sterben, der Großteil von ihnen Kinder. Ein Bericht der Vereinten Nationen macht im September die USA verantwortlich und spricht von Kriegsverbrechen. Die zerstörte Schule ist heute ein Denkmal. Menschen können hierher kommen, um zu trauern, die Trümmer dekoriert mit Andenken. Doch der Ort dient nicht allein der Trauer. Er soll auch eine Botschaft der iranischen Führung senden, dass die USA verantwortlich sind für den Tod der Kinder. Wir besuchen Samaneh Zarei zu Hause in Minab. Ihre Söhne Ali Akbar und Mohammad Ali wurden bei dem Angriff getötet, 9 und 7 Jahre alt. Sie haben sich ein Zimmer geteilt, Samaneh bewahrt ihre Sachen immer noch auf. Als ich die Schule gesehen habe, die völlig zerstört war, in diesem Moment, da sagten die anderen Mütter, wir müssen unsere Kinder loslassen. Kein Kind konnte unter den Trümmern unverletzt geblieben sein, nichts war mehr heil. Zwei Kinder hat die Familie noch. Samaneh hat Angst um sie, sollte der Krieg wieder ausbrechen. Wer behauptet, keine Angst vor dem Krieg zu haben, lügt, meiner Meinung nach. Krieg macht Angst. Und die Kinder, die im Krieg getötet werden, sind wirklich die Unschuldigsten. Jeden Abend geht Samaneh zum Friedhof. Hier fühlt sie sich ihren beiden Söhnen näher, erzählt sie. Manchmal bleibt sie stundenlang, so findet sie Ruhe. Vielen hier geht es so. Tausende sind in diesem Jahr gestorben, durch den Krieg und auf den Straßen bei den Protesten. Über alle in gleicher Weise zu berichten, ist für uns vor Ort nicht einfach möglich. Viele haben Angst vor Konsequenzen. Das ist ein Gedanke, der umtreibt. In einem Land zwischen Wirtschaftskrise, Repressionen und einem drohenden neuen Krieg.
2: Und jetzt spreche ich mit unserem Korrespondenten Benjamin Weber live in Teheran. Benjamin, wir haben es vorher kurz angesprochen. Wie lange hält das Regime die wirtschaftliche Seeblockade überhaupt noch durch?
8: Ja, das ist natürlich ein bisschen schwer zu sagen, aber ganz klar ist, der Druck ist sehr hoch. Gerade das Öl, das der Iran ja über den Persischen Golf, über die Straße von Hormuz nach China exportiert hat, das kann man jetzt nicht mehr exportieren und diese Einnahmen werden fehlen. Wann sie fehlen, das ist nicht ganz klar. Die Chinesen haben immer mit etwas Zeitverzug bezahlt. Ein Datenanalyseunternehmen hat jetzt gesagt, die letzten Zahlungen werden im Dezember kommen und dann muss Iran auf diese Milliardenbeträge verzichten. Das lässt sich nicht überprüfen. Was auch klar ist, Iran versucht immer mal wieder diese amerikanische Blockade

0: diese Möglichkeit eines neuen Angriffs öfter thematisiert worden. Ich habe zum Beispiel gestern den Außenamtssprecher Bagei im Interview gehabt. Der hat gesagt, wir sind vorbereitet für den Fall. Auch wenn Donald Trump gesagt hat, dass es vor den US-Zwischenwahlen nicht passieren will, sei man jetzt schon vorbereitet. Und auch heute hat der Generalsekretär des Obersten Sicherheitsrats, Rezaei, gedroht. Nämlich für den Fall eines Angriffs werde man, also Iran, in der Region Datencenter angreifen, die die USA für ihre künstliche Intelligenz nutzen. Also da wird auf jeden Fall gedroht. Es ist ja auch so ein bisschen die Frage, ob ein erneuter Krieg die USA an die Kriegsziele näher dranbringen würde. Aber auch hier ist wieder in jedem Gespräch ganz deutlich geworden, alle Menschen erwarten eine neue Eskalation und gucken deswegen auch sehr hoffnungslos in die nahe Zukunft.
1: Danke, Benjamin Weber, nach Teheran. Ein Schnitt, etwas Heiteres. Haben Sie vielleicht ein paar Kilos zu viel drauf? Dann ab nach Großbritannien. Dort gibt es nämlich eine ganz besondere Liga. Mitspielen darf nur, wer Übergewicht hat. In dieser Liga geht es nicht nur darum, den Ball ins Tor zu bekommen, sondern auch darum, die eigenen Kilos loszuwerden. Mareike Aden hat eine Mannschaft begleitet, bei der Verlieren durchaus ein Gewinn sein kann.
2: Dienstags abends in Leighton im Osten von London. Wer mitspielen will, der muss Übergewicht haben. Denn sie treten gegen ihre Kilos an. Vor dem Spiel muss hier jeder auf die Waage. Man wie Fett, Mann gegen Fett heißt die Abnehmliga mit mehr als 150 Gruppen im ganzen Land. Idris wiegt an diesem Tag 158 Kilo. Ich hatte hohen Blutdruck, hohe Cholesterinwerte, war an der Grenze zu Diabetes. Ich wusste, ich muss was ändern. Aber bisher habe ich es noch nie geschafft, Gewicht zu verlieren. Fitnesscoach Bob begleitet sie auf diesem Weg. Mit Ernährungstipps und Humor. Der gebürtige New Yorker notiert jede Veränderung. Sie kommen rein und jammern erst mal über ihre harte Woche. Und das ist gut so. Wir wollen, dass sie sich hier gut aufgehoben fühlen. Es geht hier nicht nur um Abnehmen, sondern darum, dass Männer miteinander reden, sich öffnen. Spielregeln gibt es trotzdem. Wer abnimmt, schießt ein Tor. Wer zunimmt, kassiert ein Eigentor. Alle Ergebnisse der Spieler eines Teams werden addiert. Am Ende zählt die Summe aus Waage und Platz. Es ist April, als wir Idris und die anderen das erste Mal treffen. 6 gegen 6 spielen sie in festen Teams. 14 Wochen dauert eine Saison. Wer am meisten abnimmt, ist der Biggest Loser, der größte Verlierer. Und auch Idris träumt von dieser Auszeichnung. Manche hier haben gar kein Übergewicht mehr. Sie haben bis zu 25% ihres Gewichts verloren. Der Fußball hier ist das eine, aber auch an den anderen Tagen sind gute Ernährung und Bewegung wichtig. Torhüter Wasim hat an diesem Tag knapp 135 Kilo auf die Waage gebracht. Ich habe zuletzt wieder 3 Kilo zugenommen, aber nächste Saison wird es wieder besser. Wir rechnen hier immer in Prozentschritten und mein Ziel ist es, 10 oder 15% meines ursprünglichen Gewichts zu verlieren. Ich habe 2 kleine Kinder. Ich muss fit sein fürs Toben.
3: I have 2 little kids at home, so I need to be fit to chase them around.
4: Oh, really good.
2: Etwa 3 Monate später, im Juli, zu Hause bei Wasim. Die Fußballbegeisterung gibt er an seine kleinen Söhne weiter. Wasim erzählt, als Kind und Jugendlicher spielte er in jeder freien Minute, obwohl er von Geburt an Probleme mit Hüfte und Bein hatte und auch operiert werden musste. Ich hatte schon immer Schmerzen beim Fußball. Aber als ich jünger war, habe ich das einfach ausgehalten. Je älter ich wurde, desto schlimmer wurde es. Und je weniger ich spielte, desto mehr nahm ich zu. Und irgendwann konnte ich kaum noch spielen. Dank Man wie Fett geht das wieder. Auf seine Medaillen für Gewichtsverlust ist Wasim stolz. Aber Kinderstress und Schlafmangel machen das Abnehmen schwerer. Gerade ist er wieder hochmotiviert. Er hat Trikots bestellt für ein Turnier mit anderen Man wie Fett Teams aus dem ganzen Land. Da will er mit Leighton vorne landen. Auch Idris fühlt sich im Sommer zuversichtlich. Er liebt seine Heimatstadt London, auch wenn sie manchmal zu anonym, zu groß sei. Eine längere Krankheit brachte ihn dazu, es noch mal zu versuchen, mit dem Abnehmen und dem Anschluss finden.
5: It can be very, very lonely.
6: Es kann sich wirklich sehr, sehr einsam anfühlen. Manchmal denkt man, man macht das alles allein durch.

0: durch und man gerät schnell in eine tiefe Krise. Davon muss man sich dann freimachen. Unsere Fußballliga hilft mir nicht nur beim Abnehmen, sondern auch beim Sozialen. Es tut einfach gut, mit den anderen zu reden, rauszugehen, man selbst zu sein und darüber zu sprechen, wie die Woche so lief. Gesünder essen, das gehört für Idris zur neuen Routine. An den meisten Tagen klappt es, sagt er. Und auch er fühlt sich fit für das große Turnier. Ende Juli ist es soweit, am Rande des kleinen Ortes Lilleshall im Westen von England. Fast 100 Teams treten gegeneinander an. Eines ist sogar aus den USA angereist, wo es neuerdings auch Man-V-Fat-Teams gibt. Basim und Idris und die anderen aus Leighton wollen sich und Fitnesscoach Bob beweisen, dass sie fit genug sind, um ganz oben mitzuspielen. Wir wollen den Pokal mitnehmen, auch wenn hier natürlich andere gute Teams aus dem ganzen Land sind. Sie werden alles geben, um zu gewinnen. Und sie sind überzeugt, dass sie das schaffen. Mir ist egal, ob sie gewinnen. Ich möchte, dass sie Spaß haben. Aber es läuft nicht. Sie sind nicht eingespielt. Kriegen ein Tor nach dem anderen rein. Und dazu kommt, heute zählen nur Tore, keine abgenommenen Kilos. Und ihre Gegner wirken fitter. Wir haben so lange trainiert und so gefreut. Wir sind extra angereist. Ich habe ein Wochenende mit der Familie geopfert. Wir müssen jetzt das Beste aus dem Tag machen. Einfach Fußball spielen. Tatsächlich, die Laune wird besser. Zwar scheiden sie in der Gruppe aus, aber machen noch das ein oder andere Tor. Und nächstes Jahr wollen sie wieder antreten. Hoffentlich ein paar Kilos leichter. Es ist Herbst geworden in Leighton im Osten von London. Wie an jedem Dienstag geht es erstmal auf die Waage. Wasim wiegt jetzt 128 Kilo. 7 weniger als im April bei unserem ersten Treffen. Aber gestern gab es viel Kuchen zum Hochzeitstag. Idris versucht sich neuerdings auch mal als Torhüter. Er hat 8 Kilo verloren seit April und viele neue Freunde und Selbstvertrauen gewonnen. Ich schaue von einem Tag zum anderen. Solange es mir besser geht als früher und ich mich ein bisschen gesünder ernähre, dann bin ich auf dem richtigen Weg. Man könnte denken, das ist nur dicke Männerfußball. Aber wir geben immer alles und haben Spaß. Und manchmal im Pub danach gönnen sie sich trotzdem was. Und Fitnesscoach Bob hat überhaupt nichts dagegen.
1: Ich sag's Ihnen, ein junger Mann in China zu sein, ist wirklich schwierig. Wer nämlich in China als Mann auf Partnersuche ist, braucht manchmal mehr als Charme und Humor. Eine eigene Wohnung, ein gutes Einkommen und auch eine gute Portion Glück. Denn in China gibt es fast 30 Millionen mehr Männer als Frauen. Auch eine Spätfolge der Ein-Kind-Politik. Sie müssen also der Beste sein. Deshalb lassen sich jetzt junge Männer erstmal schulen. Im Flirten. Und unsere Korrespondentin Marie von Mollenkrott war mitten dabei.
2: Mitten in der 12-Millionen-Metropole Hangzhou im Osten Chinas sitzt Xiao He gerade in einem Café und ist ziemlich nervös. In wenigen Stunden geht es mit seinem Datingkurs los.
3: Ich komme aus einer konservativen Gegend. Es ist schwer, Mädchen zu finden, die mir gefallen. Chinesische Eltern drängen uns, früh zu heiraten. Aber als neue Generation von Chinesen sehnen wir uns nach wahrer Liebe.
2: Xiao He kommt nicht oft raus aus seinem Heimatort. Er wohnt bei seinen Eltern und arbeitet im Familienunternehmen. 6 Tage die Woche. Es gibt 5 andere Teilnehmer, die nicht erkannt werden möchten. Xiao He ist der Jüngste, der Älteste ist knapp 50. Fang Gongze, der 26-jährige Coach, ist ein bekannter Influencer. Auf Social Media hat er hunderttausende Follower. Für seine Hilfe sind sie bereit, tausende Euro zu zahlen, genauer gesagt 8.000 für diesen Kurs und ein Jahr Online-Beratung.
3: Bitte nehmt mich so auf, dass ich gut aussehe. Handsome.
2: In China gibt es 30 Millionen mehr Männer als Frauen. Und das Heiraten ist eingebrochen. Seit 2015 um fast die Hälfte.
3: Merkt euch, im Zweifel habe ich immer recht. Folgt mir einfach.
2: Alle müssen ihre Problematik mit den anderen teilen.
3: Ich habe mich mal verliebt. Ich mochte sie sehr. Hab's probiert, nichts hat geholfen. Sie hat mich auf WeChat blockiert. Mit anderen Worten, du bist unscheinbar. Du siehst sympathisch aus, hast aber eher so einen Loser-Vibe.
2: Xiao He trägt es mit Fassung. Immerhin, Fang Gongze verspricht zu helfen. Tag 2 in Hangzhou. Heute sind Make-up-Artists da. Der Typenwandel kann beginnen. Die Augen sollen größer werden. Und die Ohren werden förmlich nach außen geklappt. So wird das Gesicht schmaler, erklärt Fang Gongzes Mitarbeiter. Dazu noch Schulterpolster. Viel hilft viel. Und zum ersten Mal in seinem Leben trägt Xiao He Kontaktlinsen.
4: Auf gar keinen Fall darf man hier Sehschwäche zeigen.
2: Fertig ist das Werk. Und nun geht es mit 10 cm Plateausohlen auf eine interessante Reise. Eine brüllend heiße Tiefgarage. Es geht darum, Fotos in Autos zu machen, Images von dem, was man darstellen will. Zurück im Büro, jetzt kriegt ihr ein Dating-App-Profil.
3: Deine Uni ist jetzt nicht so gut. Aber so ist es halt. Weißt du, was ich schreiben würde? Shanghai Schauspielschule.
2: Ihm fällt die Kinnlade runter. Dritter und letzter Kurstag. Nun wird Daten geübt. Xiao He muss wählen und ist spürbar aufgeregt.
3: Schaust du dir gerne Katzen- oder Hundevideos an?
5: Nee, nicht wirklich.
3: Ach so, ich habe eine kleine Katze. Willst du ein Foto sehen?
2: Fang Gongze macht sich Notizen. Nach 15 Minuten.
3: Stopp, die Zeit ist rum. Sie antwortet auf deine Fragen und du gehst nicht ordentlich darauf ein. Ich glaube, du musst unbedingt auch jüngere Frauen finden, die nicht so viel Lebenserfahrung haben und ein bisschen schüchterner sind. Dann wirkst du stärker.
2: Aber hätte sie die Wahl, wie wir danach erfahren, sie würde unter all den Kandidaten Xiao He wählen.
5: Ich habe das Gefühl, dass er schlicht keine bösen Absichten hat, sondern aufrichtig ist, neugierig.
2: 6 Wochen später, Xiao He's Heimatregion. Typischer Parkabend in China. Gemeinsames Qigong. Dahinter finden interessante Verhandlungen statt.
6: Viele Eltern hier wollen Blind Dates für ihre Kinder organisieren auf diesem Heiratsmarkt. Und das ist etwas, was Xiao He um alles in der Welt vermeiden möchte.
2: Es gibt auch Heiratsvermittler wie sie. Bei ihr muss man nur zahlen nach erfolgreicher Verlobung. Auf den Zetteln steht das, worauf es ankommt. Alter, Größe, Job, Vermögensverhältnisse. Wie hier, die Eltern haben Wohnungen in Shanghai und Hangzhou. Xiao He wohnt in einer für chinesische Verhältnisse kleineren Stadt, 1 Million Einwohner. Er lebt noch bei Mutter und Vater, die in seinem Alter bereits verheiratet waren und Ähnliches von ihm erwarten.
3: Irgendwann nach dem Kurs hat ein Mädchen immer wieder mit mir gechattet. Ich habe sie um ein Date gebeten und ihre Hand gehalten. So hat alles angefangen.
2: Er zeigt uns Fotos. Der Kurs habe sich für ihn gelohnt, sagt er. Xiaohe wirkt selbstbewusster. Hier ist er schon als Kind hingekommen. Ich will wissen, warum er dennoch etwas verhalten ist. Immerhin hat er doch jetzt eine Freundin.
3: Weil ich eine Freundin habe, lassen mich meine Eltern jetzt in Ruhe. Ich genieße die gemeinsame Zeit mit ihr zwar, aber es fühlt sich nicht wirklich wie eine romantische Beziehung zwischen uns an.
2: Er will die wahre Liebe. Gefunden hat er vorerst die Ruhe vor seinen Eltern.
1: Surfen ist die pure Freiheit. Und für die 14-jährige Zainabou aus dem Senegal vielleicht sogar der Weg in eine bessere Zukunft. Sie träumt davon, Profisurferin zu werden. Doch dafür muss sie nicht nur die Wellen bezwingen, sondern auch einige Widerstände an Land. Karin Bench hat Zainabou in Dakar begleitet.
7: Sie liebt das Meer, die Wellen, den Wind. Das hier ist Zainabou Tall. Sie ist 14, will unbedingt Profisurferin werden. Doch kann sie das wirklich schaffen? Wir begleiten Zainabou, werden erleben, wie sie kämpft, woran sie scheitert. Zainabou lebt in Dakar, Senegals Hauptstadt am Meer. Wellenreiten ist hier total angesagt. Von ihren Freundinnen hat sie erfahren, dass es diese Surfschule gibt. Für Zainabou eine einmalige Chance. Ich liebe das Wellenreiten und ich treffe hier meine Freundin. Wenn ich auf dem Brett stehe, vergesse ich all meine Probleme und bin einfach nur glücklich. Diese Frauen hier sorgen für Bewegung. Sie sind die Macherinnen von Black Girls Surf, eine Initiative, die es seit 12 Jahren gibt. Und das ist die Gründerin Rhonda Harper, Surferin aus Kalifornien. Sie bildet junge Afrikanerinnen zu Profisportlerinnen aus, will sie stark machen. Die Initiative Black Girls Surf sorgt dafür, dass Mädchen schlauer und körperlich fit werden. Die Mädels, die hier mitmachen, sind nachher viel selbstbewusster als vorher. Sie bekommen ein großes Selbstwertgefühl. Ob Zainabou das schaffen kann? Sie will unbedingt Teil dieses Teams sein. Doch es gibt ein riesiges Problem. Zainabou ist Schulabbrecherin. Hier im Surfcamp gibt es eine klare Regel. Trainiert werden nur die Mädchen, die zur Schule gehen. Damit wäre Zainabou raus. Ihr Traum, Profisurferin zu werden, droht zu zerplatzen. Die Teenagerin steht vor einer schmerzhaften Entscheidung. Gibt sie auf oder kämpft sie für ihren Traum? Zainabou hat sich entschieden, sie geht zur Abendschule. 3 Jahre lang hatte sie keinen Unterricht. Nun muss die Teenagerin mühsam nachholen, was sie verpasst hat. Als sie hier anfing, konnte sie kaum lesen und schreiben. Sie hatte große Lernprobleme. Doch sie entwickelt sich ganz gut. Für uns ist das ein Zeichen dafür, dass die Arbeit, die wir hier mit den Jugendlichen machen, Früchte trägt. Dennoch, für Zainabou ist die Schule eine große Herausforderung. Sie fühlt sich oft unsicher im Unterricht, muss sich mühsam aufraffen, um weiter dran zu bleiben. Der Hauptgrund dafür, dass ich wieder zur Schule gehe, ist, dass ich weiter surfen will. Ich bin sehr froh, dass ich hier gerade unterstützt werde. In diesem bunten Stadtviertel lebt Zainabou mit ihrer Familie. Mutter Mariem ist ihr sehr wichtig. Sie gibt Zainabou Rückhalt. Den braucht die Teenagerin, denn manche hier im Viertel sind dagegen, dass Mädchen surfen. Bei den Hausaufgaben kann Mama Mariem nicht helfen, denn sie war selbst nicht lange in der Schule. Am Anfang war es sehr schwierig für mich, dass meine Tochter nicht mehr zur Schule gehen wollte. Irgendwann hat sie mir dann hier zu Hause geholfen, beim Saubermachen und Kochen. Zusammen sitzen, zusammen essen. Das genießen die Frauen der Familie. Mama Mariam ist erleichtert, dass Zainabou wieder zur Schule geht. Denn für Mädchen im Senegal ist Bildung noch immer nicht selbstverständlich. Mariam unterstützt Zainabou auch beim Surfen. Ich bin stolz auf meine Tochter.
8: Und ich bin glücklich, dass sie etwas tut, das sie wirklich sehr gern mag. Ich hoffe, dass sie erfolgreich wird. Ich möchte meine Familie

0: in Zukunft unterstützen. Auch deshalb will ich eine erfolgreiche Surferin werden. Ab an den Strand. Wind und Wellen sind perfekt fürs Surfen. Hier am Meer wirkt Seinabo wie ein anderer Mensch. Befreit, glücklich, entspannt. Ihr großes Vorbild ist ihre Trainerin, Kaju Sambe, die erste Profisurferin im Senegal. Jeder hier kennt Kaju, denn sie ist an diesem Strand groß geworden. Hier hat sie surfen gelernt, gegen den Willen ihrer Eltern. Damals hat sich Kaju durchgesetzt. Heute trainiert sie die Mädels von Black Girls Surf. Beim Surfen ist wichtig, dass sich die Mädchen konzentrieren. Deshalb meditieren sie vorher. Ich möchte die Mädchen zu guten Surferinnen ausbilden. Ich will, dass sie Fortschritte machen und im Wasser glücklich sind. Kaju ist überzeugt, dass Seinabo es schaffen wird. Sie hat gute Chancen, eine erfolgreiche Surferin zu werden, denn sie hat Talent und mentale Stärke. Surfen schenkt mir Vertrauen und Mut. Ich glaube daran, dass ich in Zukunft eine Profisurferin werden kann. We are Bragerson! We are Bragerson! Jetzt hat sie das, was ihr vorher fehlte. Das Gefühl, dass sie alles schaffen kann, wenn sie fest an sich glaubt.
1: Ein gutes Gefühl. Das war's vom Weltspiegel. Bis zum nächsten Mal. Auf Wiedersehen.
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0: Ich hatte tatsächlich im Bekanntenkreis viele Menschen, die der Ansicht sind, dass Homosexualität eine Krankheit ist.
1: Ich wurde halt auserkoren und ich war 5 Jahre lang die Klassenschwuchtel.
2: So wie ich bin, darf ich hier nicht sein.
3: Es gibt schon Leute, die sagen, Erik ist irgendwie ein anderer, ein komischer Schwuler, weil ich halt einfach offen damit umgehe.
2: Ich verlieb mich viel zu gern, um mich dafür zu erklären.
4: Bedenken hatten wir von Anfang an, herzukommen, weil es gehst eben in ein doch fremdes Dorf unter fremde Leute und verlässt die Anonymität der Großstadt.
2: Was?

0: Dreimal Wössing, zweimal
1: Wurstsuppe. Oder? Warte. Noch Brot oder?
0: Ja, nimm mal. Dankeschön.
2: Bitteschön. Das ist ein total schönes Bild, wenn man den Leuten was Gutes tun kann. Wir sagen, okay, wir machen jetzt ein Angebot und wollen das aber eben auch nicht auf Armenspeisungen labeln, sondern wir sagen, wir sind für alle da, Küche für alle eben.
3: Was kriegen Sie da?
1: Das ist alles nur auf Spendenbasis. Was Sie geben wollen, Sie können es...
3: 3 Euro gebe ich. Können Sie rausschieben oder was?
1: Sie können es auch so nehmen. Wir haben doch nur das eine.
3: Der Kuchen nehmen Sie mal raus.
1: 2 Euro. 2 Euro? Ach, das ist viel zu viel. Ich nehme mir den 1 Euro, okay?
3: 2 Euro. Wenn ich auch 2 Euro. Gerne.
1: Dankeschön.
3: Und ich freue mich.
2: Mein Name ist Erik Stehr, ich bin 23 Jahre alt, bin Student in Weimar, lebe und arbeite ehrenamtlich in Weißenfels und bin selbst schwul. Ich weiß nicht, ob es die Akzeptanz erhöht, wenn man als queere Person irgendwo engagiert ist. Es normalisiert auf jeden Fall den Umgang mit den Personen, aber die Leute arbeiten teilweise auch nicht mit mir zusammen, weil sie sagen, ah, der Erik ist ein komischer Schwuler oder politisch anders stehen als ich.
1: Bitteschön. Lasst es euch schmecken. Tschüss.
2: Das erdet auch irgendwie, ohne dass es jetzt blöd klingen soll. Aber es ist immer wichtig, nicht den Bezug zum Ort zu verlieren, sondern zu sagen, ich guck mal, wie es anderen geht.
4: Well, it's been a long time, long time.
2: Weißenfels hat 40.000 EinwohnerInnen, liegt im Süden von Sachsen-Anhalt. Relativ unscheinbar, eine alte Arbeiterstadt und ist aktuell immer noch sehr von Verfall gezeichnet, auch wenn sich viel tut. Ich komme ursprünglich vom Land. Ich bin in einem kleinen Dorf in der Nähe von Weißenfels aufgewachsen und dann mit 10 Jahren ungefähr direkt nach Weißenfels gezogen. Am Anfang habe ich mich überhaupt nicht wohl gefühlt und es gibt auch heute noch Situationen, wo ich sage, eigentlich nur weg hier.
5: Ich wollte nur mal fragen, ob du eine Suppe magst. Wir haben Wirsingsuppe und Wurstsuppe.
2: Aber durch das Ehrenamt, was ich hier auf verschiedenste Weise ausübe, ist es eben Heimat geworden.
6: Ich danke dir.
1: Lass stecken, alles gut.
6: Dankeschön. Er kommt regelmäßig zu mir. Er fragt auch, ich kann ja nicht weg, ich kann nicht die Toilette zumachen. Geht nicht.

0: Als ich hier in den Kindergarten gekommen bin, da war eine Kindergärtnerin, die nicht wollte, dass ich ein Schmetterlingskostüm trage, weil mich das schwul machen würde. Ja, und ich war der schönste Schmetterling. Ich bin Joe, ich bin 25 Jahre alt und non-binär. Ich komme aus Lokwart, das ist ein kleines Dorf in der Krummhörn und das liegt in Ostfriesland. Als ich das non-binäre Coming-out hatte, habe ich sehr viel weibliche Kleidung getragen, weil mir das gerade gefallen hat, mich so weiblich zu sehen und mich so zu verändern.
1: Das war so ein Look, wo ich mich ausprobiert habe für die Uni. Einfach auch mal ein bisschen bunter. Das mochte ich total gerne. Genauso wie das dann auch, wo ich mal den Pony so ein bisschen aufgebrochen habe und so links und rechts zwei Strähnen.
0: Ich will mich ja gar nicht festlegen. Ich will ja in der Mitte sein und weder das eine noch das andere, gleichzeitig aber auch irgendwie beides zugleich. Und ich will es einfach nicht definieren. Ich will es einfach undefiniert lassen. Ich will mir keine Vorgaben setzen in Bezug auf mein Styling, in Bezug auf mein Verhalten, in Bezug auf meine Ansprache. Will ich mich nicht definieren. Das Leben auf dem Dorf ist einfach nicht besonders anonym, sondern jeder kennt jeden. Ich würde mich eher nicht als Dorfmensch bezeichnen. Ich sehe mich eher als Stadtkind. Und ich bin auch immer, wenn ich in Berlin bin, dann denke ich auch immer, eigentlich ist das eher so dein Ding. Ich lebe noch auf dem Dorf, weil mein Freund Hendrik hier lebt. Hendrik ist ein Dorfmensch, aber ein toller Dorfmensch. Und er wohnt gerne hier, er hat gerne seine Familie um sich. Und das respektiere ich und akzeptiere ich.
2: Hier ist schön, oder?
0: Ja, ist gut.
2: Hast du?
0: Ja. Okay. Das ist einfach ein sehr, sehr wichtiger Mensch in meinem Leben, weil der mich seit 8 Jahren schon begleitet und im Prinzip meine ganze Reise mit begleitet hat als queerer Mensch.
2: Jeder soll leben, so wie er möchte. Und so wie jetzt aktuell ist mir das auch nicht ad hoc wichtig, ob Joe jetzt männlich oder weiblich oder divers ist. Also ich liebe nicht das Geschlecht, sondern die Menschen.
0: Nach dem Selbstbestimmungsgesetz kann ich mir jetzt also meinen Namen frei auswählen und ich kann auch meinen Geschlechtseintrag ändern. So wie ich es selbst bestimme. Ich freue mich auf jeden Fall, dass ich meinen neuen Personalausweis bekomme, wo dann endlich auch mein neuer, richtiger Name draufsteht. Ich brauche ihn eigentlich nicht, um mich vollwertig zu fühlen, aber so ist es auch nochmal für die Außenwelt einfach eine Bestätigung, dass es wirklich so ist, ne? Weil man ja oft in Frage gestellt wird. Und das lief auch alles sehr gut bis zu einem bestimmten Zeitpunkt. Und das war für mich eines der schlimmsten Telefonate, die ich je in meinem Leben geführt habe.
3: Aktuell leben wir direkt am Alexanderplatz gegenüber vom Roten Rathaus im Schatten vom Fernsehturm. Und wir sehnen uns nach Ruhe, nach Weite, nach frischer Luft und nach Gartenarbeit. Ich bin Christian Arnold Krüger, 40 Jahre alt und ich werde demnächst mit meinem Verlobten aus Berlin zurück in meine Heimat nach Mecklenburg ziehen. Ich arbeite in der Öffentlichkeitsarbeit für einen Wirtschaftsverband und Jens ist Apotheker.
4: Ja, und das hier, das ist eigentlich so mein Lieblingsplatz. Es ist eine geile Stadt. Ich liebe Berlin auch total, aber die ist auch anstrengend. Dieses Geräusch, ne? Nee, es ist meine Mail. Von der Arbeit.
5: Oh, Krischi, du hast Urlaub.
3: Ich glaube schon, dass ich die Möglichkeiten, die sich uns als schwulen Paar in Berlin bieten, vermissen werde. Aber Berlin ist ja nicht aus der Welt. Der Erbkrug ist einfach ein Gasthof, der seit vielen Generationen im Besitz meiner Familie ist. Mein Vater wurde hier geboren, ich bin hier als Kind mit aufgewachsen, meine Oma hat hier gewohnt. Ein Betreiber-Ehepaar hat hier die letzten 30 Jahre Gaststätte und Pension betrieben. Und wir standen jetzt so ein bisschen vor der Wahl, was machen wir mit dem Haus?
5: Hier schon mal alles raus.
3: Aber wir mussten uns jetzt entscheiden. Ich bin 40 Jahre alt und deswegen haben wir gesagt, wenn wir diesen Schritt machen und unser Leben komplett umkrempeln, dann jetzt. Und deswegen haben wir den Pachtvertrag der Gaststätte nicht verlängert und haben gesagt, wir werden hier selbst reinziehen.
4: Das war der Artikel, den die Gastwirte mal gemacht haben über das Aus des Erbkrugs. Und das ist ihr gutes Recht. Aber es war auch sehr einseitig geschrieben, ne? So ein bisschen. Ja, und es ist vollkommen klar, dass die auch so ein bisschen Frust haben, weil wir den Vertrag haben auslaufen lassen. Aber ja, jetzt muss er dann nicht mehr hängen. So, gucken wir uns das an.
3: Auch wenn jetzt vielleicht noch jemand verärgert oder verstimmt ist, weil die Gaststätte nicht mehr existiert, ich glaube aber, wenn sie sehen, was wir hier stattdessen machen, bin ich optimistisch, dass die Leute uns nicht böse sein werden.
4: Holzfenster? Ja. Ich würde mal sagen, das ist Mecklenburg. Nicht los. Und jetzt erinnere dich mal dran, wie wir vor kurzem noch in Berlin am Fenster gesessen haben. Und die Geräuschkulisse da. Und jetzt hier hörst du nur eine Elster.
1: Irgendwie so ganz realisieren, dass das jetzt unseres ist. So ganz angekommen ist es dann doch noch nicht.
3: Ich habe jetzt Glück, dass ich mit Jens einen Partner gefunden habe, der sagt, er ist offen dafür, auch hier nach Mecklenburg-Vorpommern zu kommen, was mich total freut und was mich sehr glücklich macht.
6: Eine Leone für dich?
7: In unserer Region ist es schon für uns besonders, als zwei Frauen verheiratet zu sein und ein Kind zu haben.
6: Mit Käse.
8: Mit Käse. Willst du Butter und Pfund sagen?
6: Ja.
7: In unserem Dorf sind wir definitiv die Einzigen. Wir haben hier auf dem Land die Situation, dass wir wirklich in diesem Dorf mit knapp 400 Einwohnern fast jeden kennen. Ich bin Tina und lebe mit meiner Ehefrau Sarah und unserem Sohn Samuel als Regenbogenfamilie in einem kleinen Dorf im Schwarzwald. Jeder darf hier auch seine eigene Meinung haben. Was hinter unserem Rücken besprochen wird, das hören wir ja nicht. Und von daher macht es auch nichts mit uns. Ich hatte tatsächlich im Bekanntenkreis viele Menschen, die der Ansicht sind, dass Homosexualität eine Krankheit ist. Dass das einfach nicht normal ist, dass sich das auch nicht gehört, weil das nicht der Norm entspricht, die man in unserer Gesellschaft erwartet.
9: Also wenn du mir ein halbes Brötchen geben magst, das wäre cool.
7: Wir entscheiden uns tendenziell dazu, nicht sichtbar zu sein, um keine Anfeindungen zu erhalten. Und andererseits auch, weil wir nicht die Typen sind, die uns jetzt auf einer Parkbank intensiv küssen würden.
6: Die Leute, die uns hier kennen, die wissen natürlich, dass wir verheiratet sind. Leute, die wir neu kennenlernen, da müssen wir uns natürlich outen, weil man es uns nicht anzieht. Und die Leute wissen auch, dass Samu zu uns gehört.
7: Wir haben uns dazu entschieden, zurückzuziehen in mein Heimatdorf, als der Kinderwunsch bei uns zustande kam. Es war wirklich schön, auf dem Land aufzuwachsen. Man hatte viel Freiheit, die wir unserem Kind in Heidelberg nicht geben hätten können, mitten in der Stadt. Was auch noch ein sehr großer Aspekt bei uns war, das ist natürlich hier mein Elternhaus, in dem wir mietfrei wohnen.

0: Besondere hier im Haus ist, dass 4 Generationen zusammenwohnen. Früher als Kind war das für mich schon ganz schön, mit meinem Opa essen zu können. Und das wollen wir jetzt auch fortführen. Deshalb ist der Samu jeden Abend um 18 Uhr pünktlich beim Uropa, beim Vesper.
1: Hast du so Vorstellungen?
0: Nee, danke. Ess du nur. Einerseits ist es uns ganz wichtig, dass er eben auch männliche Vorbilder hat. Und zum Beispiel Sarahs Papa, mein Opa. Aber auch, dass er diese Tradition kennenlernt.
1: Machst du es viel besser?
0: Na,
2: nein.
0: In Maßen, gell? Das ist tatsächlich schön, um ein gemeinsames Vesper zu erleben oder verschiedene Aktionen, aber auch sehr, sehr herausfordernd. Insbesondere auch für uns als Familie.
3: Ich denke, man sieht so wenig queere Menschen hier auf dem Land, weil sie auch Angst davor haben, diskriminiert zu werden. Ich bin auf die Realschule gegangen und bin dort von der 5. bis zur 10. Klasse durchgemobbt worden. Und zu diesem Zeitpunkt wusste ich noch gar nicht, was Queerness überhaupt ist. Weiß ich bis heute nicht, woran es gelegen hat. Aber ich wurde halt auserkoren und ich war 5 Jahre lang die Klassenschwuchtel. Am Ende des 5. Jahres, ungefähr in der Mitte, war ich dann so weit, dass ich mich umbringen wollte. Ich bin in den Spar gelaufen und ich wusste genau, wo die Rasierklingen hängen. Ich muss ein bisschen Geld sparen und dann könnte ich sie mir kaufen und dann kann ich mir damit die Pulsadern aufschneiden. Und das, was mich davon abgehalten hat, war perfiderweise einfach das Schulende. Ich habe einfach nie einen Ausweg darin gesehen. Und ich habe mich versteckt vor allen und habe mich zurückgezogen und habe wirklich, wirklich mit dem Gedanken nicht nur gespielt, sondern wirklich darüber nachgedacht, mich umzubringen, weil rein sachlich gesehen mein Leben einfach keinen Sinn mehr hatte. Das hat mich so nachhaltig beeinträchtigt und ich war so lange nicht ich selbst. Und jetzt bin ich wieder ich selbst, total ich selbst, weil ich mich auch als non-binär geoutet habe.
4: Ich hatte gerade ein Telefonat mit der Frau vom Standesamt Emden, die mich seit Mitte des Jahres ungefähr mit meiner Namensänderung begleitet. 2 Wochen vorher ist sie jetzt aufgefallen, dass mein Name, dass das ja gar nicht passt.
3: Dann habe ich gesagt, was soll ich denn jetzt machen? Ich heiße ja schon seit fast 2 Jahren Joe. Und dann hat sie mich unterbrochen und hat gesagt, nein. Heißen tun sie Deadname Conradi, also Vor- und Zwischenname Conradi. Und solange ich das nicht ändere, bleibt das auch so.
4: Und ich hatte ein richtiges Streitgespräch, wo ich mich mit ihr darüber gestritten habe. Ich war total fertig. Ich habe irgendwann gesagt, ist das jetzt hier gerade ihr Ernst? Aber dass es ein Name ist, dass es meine Identität ist, mein Leben, mein Innerstes nach außen gekehrt, mein Herz auf dem Tisch, das hat sie überhaupt nicht verstanden. Und die hat wirklich, mir wirklich einen tiefen Schlag versetzt damit. Das ist die Realität von queeren Menschen.
5: Wir hatten heute auch ein sehr wichtiges, schönes Gespräch. Wir haben in letzter Zeit oft mit den vorherigen Mietern gesprochen. Jetzt haben die Betreiber hier des Erbkruxers auch eingesehen, gesundheitlich, und dass es auch für sie besser ist, jetzt den Generationenstab zu übergeben. Und das macht uns sehr, sehr froh, dass wir jetzt wirklich gemeinsam das gut hingekriegt haben und dass wir Frieden geschlossen haben mit der ganzen Sache.
6: Ich weigere mich einfach, hier auf dem Land mich anders zu verhalten, mich zu verstecken, mich irgendwie anzupassen, weil eventuell mal jemand guckt.
7: Hallo.
8: Hallo.
6: Mit dir, Leute reden immer, ob du hetero bist oder schwul bist oder lesbisch bist. Denn wenn du hetero bist, dann reden sie über die Figur oder über die Frisur oder über das Auto. Also Leute reden einfach.
7: Ach, Krischi.
8: Ja.
6: Ich wollte unbedingt direkt auch zur Feuerwehr gehen, weil ich weiß, wie wichtig eine Feuerwehr fürs Dorf ist.
7: Ja, moin. Hallo, Konrad. Christian.
9: Ja, Christian.
7: Hi, Jens.
9: Partner.
7: Genau.
9: So, hallo. Schön.
7: Ja, schön, dass das geklappt hat.
10: Ich glaube, vor 23 Jahren oder so habe ich hier Truppenausbildung gemacht.
9: Das ist halt schon dann doch ein paar Tage her.
7: Ja.
9: Das ja, war früher war hier noch ein Holztor drin und da war
7: genau,
9: eine Luke. Und da haben wir dann noch Abseilen geübt. Ja. Da bist du noch guter?
10: Ja.
9: Oha.
6: Ich glaube nicht, dass dieses Dorf homophob ist. Ich glaube, das ist den Leuten relativ egal. Ich glaube, die Leute sind froh, wenn jemand herkommt und sich einbringen will.
7: Dahinter ist nur die Kalthalle. Man sagt immer, mit dem Mecklenburger musst du einen Sack Salz essen. Und dann hast du ihn aber fürs Leben. Also wenn du das geschafft hast, so wie du sagst, dauert eben ewig, bis ein Mecklenburger sich öffnet. Aber dann ist da auf die ist auch Verlass.
6: Ich kenne Mecklenburger, ich weiß, wie ein Mecklenburger sein kann. Und dass die so freundlich waren, so offen, das hat mich total positiv überrascht.
11: Das Gute ist ja, dass du hier die Gegend schon ein bisschen kennst. Weißt du auch, mit den Leuten umzugehen und so weiter.
7: Ja, aber die Gegend kennt mich nicht. Das ist
12: Well, it's been a long time now.
13: Ich habe mir schon relativ lange ein CSD hier im ländlichen Raum oder auch konkret im Weißenfels gewünscht. Schön, dass ihr alle da seid, auch dass ihr euch bereit erklärt habt, Ordnerin oder Ordner zu sein. Und es steht ja einiges auf dem Plan für den CSD.
14: Frage zum Ernstfall, der ja hoffentlich nicht eintritt, aber wenn ich jetzt zum Beispiel an der Seite des Demozuges sichere, wie sollen wir das halten mit dem Platz verlassen?
13: Wenn du siehst, dass die Polizei das in den Griff bekommt oder bei großen CSDs sind die Routen meist vorher schon bekannt und wir halten es aber geheim, weil bei uns ist die Gefährdungssituation im ländlichen Raum halt einfach deutlich höher. In Hörweite, aber man ist nicht zwingend in Sichtweite. Es gibt eben eine offizielle Gegendemo durch den dritten Weg. Angemeldet sind 15 Personen, das ist aber schon mit deutlich mehr zu rechnen, allein weil es im letzten Jahr 25 waren. Im letzten Jahr hatten knapp 25 rechtsextreme Gewalttäter den CSD angegriffen, mit Flaschen beworfen und sonstige Sachen. Und als es dann plötzlich hieß, ihr lauft schon den ganzen Tag bei Tagesschau 24, dann ist es auch kein schönes Gefühl, in der Tagesschau und in den Tagesthemen zu sein, weil man weiß, man hat hier eigentlich was Nettes organisiert. Der Burgenlandkreis, in dem Weißenfels liegt, ist aus meiner Sicht auch eine rechtsextreme Hochburg. Also wir haben ja verschiedene rechte Strömungen und auch Zentren, wo sich Rechtsextreme aus ganz Europa treffen.
15: So war gestern im sächsischen Bautzen der CSD nur unter Polizeischutz möglich. Da brauchte es Mut, dabei zu sein. Nur wenige Meter hinter den Regenbogenfahnen versammeln sich etwa 680 Rechtsextremisten.
13: Aus meiner Sicht ist das schon schockierend, weil die Lage hat sich in den letzten Jahren oder auch im Vergleich zum letzten Jahr einfach deutlich verschlimmert. Und ich erwarte daher auch einen nicht so positiven Ausgang für unseren CSD in Zeit. Und ich hoffe aufs Beste. Also viele Leute in meinem Umfeld machen sich schon Gedanken, bleibt man in der Heimatregion oder verlässt man sogar das Land? Und das geht halt nicht nur queeren Leuten so, sondern generell Minderheiten. Und ich denke auch immer mal wieder drüber nach, was wäre denn jetzt ein guter Plan B?

0: mein non-binäres Coming-out, das war nicht so positiv. Das hat damit zu tun, dass ich ja meinen Namen geändert habe.
1: Du willst Klonche?
2: Ja.
1: Okay.
3: Also richtigen Kanis?
2: Ja.
0: Dankeschön. Und ich glaube, das war für meine Eltern wie ein Stich ins Herz, weil sie mir diesen Namen gegeben haben.
3: Dann hat er sich ja nochmal geoutet, eigentlich ja nicht so richtig, ne? Das hat sich so entwickelt irgendwie.
4: Gab's da? Ich habe mich ja schon geoutet.
3: Ja, wann denn?
4: Mal. Wann? Ich saß hier am Küchentisch und habe euch das erzählt.
3: Wann?
4: Hoppala. Vor 1,5, 2 Jahren, da warst du mit dabei.
3: Ach, dieses, dass du sie, Personalpronomen sie und so, das war das.
4: Ja, ja, genau. Das war aber mein zweites Kampf.
3: Also das war schwerer. Das fand ich tatsächlich schwerer, weil dann auf einmal war er nicht mehr er, sondern er war sie. Und da konnte ich mich sehr schwer dran gewöhnen.
0: Wenn ein queerer Mensch auf dich zukommt und sich gegenüber dir outet, dann ist das eine große Wertschätzung gegenüber, weil der Mensch dir zeigt, dass er dir wichtig ist. Und er möchte, dass du weißt, was mit ihm los ist.
3: Das war für mich total schwer nachzuvollziehen. Also er hat mich auch ignoriert, eiskalt, wenn ich mit ihm geredet habe. Und ich habe gesagt, hat er mich so ignoriert.
4: Bitte den Deadname nicht erwähnen.
3: Ach so, Entschuldigung, das durfte ich nicht sagen. Entschuldigung.
0: Der Name, den ich bei meiner Geburt bekommen habe, ist ein sogenannter Deadname, also ein toter Name. Mit dem Namen ist für mich sehr viel Schmerz und Wut, Trauer, sehr viele negative Assoziationen stecken in diesem Namen drin. Und deswegen habe ich ihn abgelegt und mir einen neuen ausgesucht. Und damit angesprochen zu werden, ist, als wenn einem jemand doll auf die Füße tritt.
3: Ja, ich glaube, dass das vielleicht deine Aufklärungsarbeit noch nicht zu Ende ist, dass du das noch mehr erklären musst, auch anderen Leuten. Mhm. Und bis jetzt habe ich das immer gemacht, anderen Leuten gegenüber erklärt, warum du nicht mehr Joe, warum du deinen Deadname nicht mehr haben willst.
4: Da hättest du auch einfach sagen können, ihr könnt sie selber fragen oder ihn selber fragen.
3: Ja, das ist für die, aber du weißt genau, wie das hier ist. Vielleicht ist es ja auch wieder so aus Friesending, dass man nicht hinten vorne rum fragt, sondern hinten rum. Ja. Mit dem Deadname und so, das ist für viele Leute, ist das total neu. Die wissen
4: ja,
3: das nicht,
4: was das ist. Ja, auch okay, dass das neu ist, aber weiß ich nicht, es ist ja auch keine Entschuldigung für Diskriminierung, wenn es passiert.
3: Grundsätzlich ist es hier so, dass alles, was anders ist, erstmal beäugt wird. Die Leute kennen Homosexualität aus dem Fernsehen, aber nicht so. Aber ich kann nur sagen, seitdem Joe sich geoutet hat, ist es so oft, also auch hier in der Gegend passiert, dass sich andere Leute auch geoutet haben. Also es ist manchmal ist es so ein Domino-Effekt, dass der eine anfängt und dann die anderen denken, jetzt kann ich mich auch endlich outen.
5: Oh, Gesundheit! Bisschen erkältet.
6: Ich bin sehr konservativ erzogen worden und das macht natürlich was mit einem. Also ich muss sagen, ich hatte große Schwierigkeiten, mich selbst zu akzeptieren, wie ich bin.

0: Es ist schon eine Hürde, sich zu outen. Man weiß nicht, was auf einen zukommt. Ich persönlich habe gewartet, bis ich das Abitur hatte, bis ich in der Stadt gezogen bin zum Studieren und habe mich dann bewusst geoutet, dass ich dem Outing vor Ort hier in meinem Dorf, in meiner Heimatgemeinde, im Gymnasium nicht ausgesetzt bin. Ich hatte dann das Glück, dass, bis ich wieder vom Studium zurückkam, das Thema schon durchgekaut war.
1: Er war ein bisschen zu früh, nicht ganz so ruhig.
2: Apfel,
1: kennst du das?
2: Äpfel, ja. Das ist ja ein Kaffee trinken, Äpfel und Ding. Ha? Da war ich schon enttäuscht. Ich meine, da denkt man ja noch nicht, dass überhaupt Nachwuchs kommt. Da wäre ja niemand mehr da sein, nachher fast. Aber jetzt haben wir ja doch den kleinen Samuel. Jetzt ist, ich hab nichts mehr dagegen, wenn's neu.
3: Wenn man wohl jetzt nicht so wahrhaben und hat er, denke ich, eine Spinnerei in der Pubertät. Und wo dann mal klar war, das wird jetzt doch langsam, dann war es auch erst da wirklich so ein bisschen ein Schock nachher. Weil ich bin in der Hinsicht, ich denke, das sagen viele Leute, völlig offen. Aber wenn es das eigene Kind ist, das ist nochmal was ganz anderes nachher. Und ja, und dann so Stück für Stück hat man sich drauf gewöhnt. Auch immer noch so ein bisschen mit der Hoffnung, ah, vielleicht schwenkt sie noch um und vielleicht wird es ja doch noch anascht.
0: Man muss die Leute ja für die Offenheit auch schätzen, aber ich wäre lieber nicht am Tisch gewesen.
4: Deshalb wünsche ich einfach den queeren Menschen, die es gibt, dass ihr Outing in der Familie besser verläuft. Und es gibt viele tolle Outings. Ich würde sagen, auf dem Land eher weniger, in der Stadt eher. Aber ich würde mir wünschen, dass es anders läuft wie bei mir.
3: Ich finde es auch toll, wenn es mal so weit kommt, dass das aber einfach Normalität hat. Aber ich finde, man muss auch den

0: Mensch oder deine Mütter, wie jetzt zum Beispiel mir oder Sarahs Eltern, wenn man da am Anfang irgendwie geschockt, man kommt aus einer anderen Zeit.
1: Es kommt immer wieder der Gedanke, ob es vielleicht einfacher wäre, in einer Stadt zu leben, anonym, unter Gleichgesinnten. Und die Antwort ist eindeutig ja, es wäre einfacher. Die Frage ist nur, wem man damit dann einen Gefallen tut. Wenn wir an Samu denken, würde er dort vermutlich kein so ein freies, lebendiges, naturverbundenes Leben führen können.
2: Es ist ganz aufregend. Ich habe jetzt das erste Werkzeug für Blankensee gekauft.
3: Die Kraniche ziehen. Die rufen hier und es ist so schön, der krasse Kontrast zu Berlin. Na, schleichst du wieder zum Auto?
4: So, der nach oben.
2: Und einmal auf drei. Eins, zwei, drei.
5: Wir tasten uns langsam vor. Ja, ansonsten ist hier weiter noch nichts passiert. Wir selbst sind nicht die größten Handwerker, aber ich glaube, nach diesem Projekt werden wir es sein.

0: So eine Frau fürs Grobe ist ja was Feines, ne? Kaffeepause.
1: Ich wollte nicht schwul sein. Mein Outing war schwierig, vor allem für mich persönlich, weil ich wollte immer eine Familie haben. Ich wollte immer ein eigenes Haus und Hof und Kinder haben. Und als ich mich damals vor 20 Jahren geoutet habe, da war das alles so noch nicht möglich.

0: wenn man in der Öffentlichkeit steht, egal ob man jetzt ehrenamtlich aktiv ist oder Rollenvorbild ist oder sein möchte, steht man auch immer unter Beschuss. Das belastet mich definitiv. Also ich versuche dann mit guten Freundinnen und Freunden darüber zu sprechen, gehe dann auch relativ offen mit meiner Depression um zum Beispiel. Bin da auch in Behandlung. Da spielt das Ehrenamt schon eine entscheidende Rolle, weil ich persönlich auch dazu tendiere, irgendwann zu viel zu machen und dann die Kräfte auch falsch einzuschätzen. Viele meiner Freundinnen und Freunde aus Weißenfels selbst sind weggegangen und ja, das bringt manchmal schon so Momente der Einsamkeit vielleicht. Well, it's been a long time, long time. Die Zukunft für mich in Weißenfels hängt davon ab, ob ich hier eine gute Anstellung in der Nähe finde, wie sich die Stadt auch weiterentwickelt und natürlich auch partnerschaftlich, ob ich irgendjemand finde, der sagt, ich will jetzt nach Weißenfels ziehen. Ich sag offen, es ist eine Problemstadt, wir haben viel zu tun und da muss man halt dran arbeiten.
1: Die Zähne übereinander, aber ein bisschen frei lassen, dass die Luft rauskommt. Die Lippe ober und unter auf die Zähne. Und probieren wir mal. Einsetzen.
2: Die Menschen sind schon noch sehr traditionell eingestellt, sehr konservativ eingestellt. Aber man kann auf jeden Fall auch sagen, dass die jungen Menschen sehr viel Offenheit mitbringen.
1: Einfach üben, üben, üben.
3: Ich komme zu euch.
1: Spielen wir es nochmal mit Wiederholung.
2: Als wir dann zurückgezogen sind aufs Land, kannten wir keine queeren Menschen. Es gab verschiedene Personen, die sich geoutet haben, die aber in der Regel dann vom Land in die Stadt gezogen sind. Piano.
4: Bist du Mami oder?
5: Ich bin Mami, ja.
4: Ja,
5: ich bin
4: Mama, ja.
5: Das ist witzig.
4: Auch so.
5: Ja. Ja, also wie hat sich das bei euch entschieden? Einfach so?
6: Ich habe gesagt, ich möchte gern Mama sein. Ich habe ja auch die Vorarbeit, ne? Dann habe ich mir das rausgenommen.
2: Wir haben ein Netzwerk gegründet, das nennt sich ILCE. ILCE bedeutet Initiative für lesbisch-schwule Eltern. Das gibt es in ganz vielen Städten, auf dem Land eher selten. Und wir haben für uns gesagt, weil wir eben hier kein Netzwerk haben, keine Regenbogenfamilien kennen, möchten wir auf jeden Fall für unseren Sohn ein Netzwerk gründen und andere Familien kennenlernen, dass die sich austauschen. Das ist ein Punkt, in dem wir hoffen, ihn stärken zu können.
4: Findest du was?
7: Ja.
2: Danke. Das Besondere bei den Treffen mit anderen Regenbogenfamilien ist, dass man dieselben Themen hat. Das sind alles ganz, ganz relevante Themen, die wir so im Dorf nicht besprechen können.
8: Doch, wir hatten kurz vor Weihnachten hatte ich dann den Beschluss von der Stiefkindadoption, genau.
9: Ich finde es immer noch extrem krass, dass das Jugendamt einen Hausbesuch macht und guckt, ob wir gut leben, ne? Und die anderen, die treffen sich in der Disco, haben Spaß und dann ups, ne?
8: Als das Jugendamt kam, das war für mich ganz, ganz schwierig, weil ich das Gefühl hatte, ich habe was falsch gemacht. Oder ich dachte jetzt so im Ort, dann
10: das Jugendamt halt immer gleich, ja, mit das Negative. Ja.
8: Oder ich dachte auch so, ich hatte richtig Angst, zieht man irgendwie der Frau an, dass sie vom Jugendamt ist oder so, weil was denken denn die Nachbarn, ja, wenn das Jugendamt zu uns, ja, kommt? Also das ist eigentlich eine,
10: wenn
8: es
10: den Leuten
8: blöde
10: auch
8: Idee,
10: gar nicht bewusst, ja, ist, dass man das überhaupt machen muss.
2: Mhm. Ja. Die Treffen mit den Regenbogenfamilien sind ganz besonders wichtig dafür, dass Samu realisiert, dass es ganz viele davon gibt. Es gibt vielleicht in seinem Kindergarten oder in seiner Grundschule oder in seinem Gymnasium keine oder nur ganz wenige andere Regenbogenfamilien. Aber insgesamt gibt es ganz viele.

0: Früher habe ich das allein getragen, aber ich bin ja auch nicht mehr der Jüngste.
1: Heute feiern wir die Generationsübernahme von Jens und von mir. Und so ein bisschen meinen 40. Geburtstag feiern wir nach.
0: Auf ist es schon. Okay, es ist uns nichts um die Ohren geflogen, das ist schon mal gut.
2: Einen Abend vor unserer großen Party sind wir ja noch durchs Dorf gelaufen und haben wirklich an jeder Tür geklingelt. Eine Person hat gar nichts gesagt, hat uns nur angeguckt und hat genickt. Haben wir uns dann bedankt und sind dann wieder gegangen. Aber alle anderen waren schon zum großen Teil neugierig. Wir meinen das wirklich ernst. Wir wollen hierher kommen. Das wird nicht so ein Wochenendhaus, sondern wir wollen einfach hier mit euch eine gute Nachbarschaft führen. Und das war uns wichtig.
1: Hallo, hallo Christian, hallo.
3: Hallo
1: Christian Krüger, hi.
4: Hallo.
1: Moin, hi Christian, hi. Ja, sehr schön, schön, dass ihr da seid.
2: Es hat uns sehr überrascht, dass so viele Leute dann aus der Nachbarschaft dann wirklich gekommen sind. Als die dann nachher wirklich in Gruppen so über die Straße rüberkamen, dachte ich so, oh Gott, es waren auch die Ersten, die ganzen Berliner und aus dem Umland, die kamen später, aber die Nachbarn, die waren schon pünktlich da.
1: Ich werde mal einmal euer Wasser stibitzen. Ja, eine Sektschorle. Man muss ja irgendwie durchhalten. Das Wasser weglassen hier. Dann ist schneller Schluss, als man denkt. So.
5: Das ist ja der Bubble.
2: Seine eigene Bubble bricht man hier auf dem Land viel mehr auf und ist eben mit dem Nachbarn, die dann vielleicht auch schon mal älter sind oder so. Ne? Also man ist hier viel diverser unterwegs, ironischerweise, weil wir eben nicht nur in unserer queeren Bubble unterwegs sind.
1: Herzlich willkommen. Schön, dass ihr da seid. Man hat ja so ein bisschen Bedenken, wenn man, ich sage mal, als schwules Paar aufs Land zieht, wo man denkt, aus der Anonymität der Großstadt, besonders auch mit den aktuellen politischen Entwicklungen, das ist natürlich etwas, was im Hinterkopf mitschwingt. Und es freut uns umso mehr, dass unserem Ruf so viele Leute gefolgt sind und uns das Gefühl gegeben haben, hey, schön, dass ihr da seid, wir sind gespannt auf euch. Mal sehen, was ihr macht.
6: Ich habe ein sehr gutes Gefühl, was die Aufnahme von Christian und Jens hier angeht, von dem Langseern. Und insofern, guter Start, würde ich sagen. Guter Start.
2: Es war so eine herzliche und offene Atmosphäre.

0: Bist schon aufgeregt, oder?
1: Ich bin also so unendlich aufgeregt, das war ich schon lange nicht mehr.
0: Ja, ich bin ja bei dir.
1: Ja, das ist so schön, dass du Ich gehe jetzt ins Standesamt und werde dort mit der Standesbeamtin sprechen, die dafür zuständig ist, dass mein Name geändert wird. So, das ist nicht einfach nur ein Name, das ist, was ich bin und das löst so viel in mir aus. Und diese Frau hat überhaupt gar keine Ahnung, worum es da ging und was sie da gemacht hat.
2: Der Prozess der Namensänderung war erstmal wieder ein bisschen holperig. Und das war auch das erste Mal, wo ich sie dann gesehen habe. Sie hat mir das alles ausgehändigt und hat dann gesagt, haben Sie noch Fragen? Nein, Fragen habe ich nicht mehr, aber ich muss jetzt mit Ihnen noch was besprechen. Es geht um das Telefonat, was Sie mit mir geführt haben.
1: Und sie hat überhaupt nicht gewusst, was sie gemacht hat. Sie war komplett geflasht und hat sich wirklich sehr glaubhaft dafür entschuldigt. Sie hat dann auch geweint. Ich mache jetzt gleich direkt online den Termin bei der Einwohnermeldebehörde und dann wird der neue Personalausweis beantragt. Und dann, wenn ich ihn dann in der Hand halte, dann freue ich mich sehr.

Here it is. Es ist so krass. Einfach ein Perso jetzt mit meinem richtigen Namen drauf. Das ist so schön. Ich freue mich unendlich, dass es jetzt wirklich geklappt hat.

0: Können wir es so machen, dass wenn jetzt tatsächlich viele Teilnehmer kommen, dass wir die ganze Straßenbreite nehmen?
1: Muss man dann sehen, wie viele Personen jetzt wirklich ankommen.
2: Gibt es irgendwie eine Sektorenaufteilung bei Ihnen? Irgendwie?
0: Ja, wo läuft? Sie ist die Burgenlandkreis, startet zuerst. Es ist wie im letzten Jahr, dass immer irgendjemand was von mir will. Das ist schon stressig, aber viele liebe Leute da und ich bin optimistisch.
2: Wir wurden von Ihrem Morga-Team angesprochen, dass hier zwei Personen stehen, die wahrscheinlich nicht ganz so reinpassen. Darum würden wir Sie jetzt dazu als Versammlungsleiter.
0: Ja, die Plakate kommen weg oder ihr geht.
3: Ja. Alles klar. Kriegen wir noch eine Begründung dafür?
0: Wir konnten die Person nicht einordnen. Wir wussten nicht, sind das jetzt unsere Teilnehmenden, die das irgendwie unterstützen? Kommen die vielleicht von der Gegendemo?
4: Das sind ganz liebe Jungs, die machen wirklich nur ein Gedankenexperiment.
0: Wir sind zwar politisch, aber wir wollen nicht, dass sich Leute unsicher fühlen. Und es haben sich Leute offensichtlich unsicher gefühlt.
3: Ja, aber wieso darf ich mit dir keine normale Diskussion führen, wie zwei normale Menschen?
0: Weil ich hier keine Zeit habe, stundenlang zu diskutieren. Heißt, Plakate kommen jetzt weg und kommen in den Müll. Und dann könnt ihr da friedlich teilnehmen.
3: Ja. Was, wenn ich es mir auf die Stirn schreibe?
2: Alles klar. Wir wollen jetzt hier gar nicht irgendwie Erstversammlungsleiter. Packt die Plakate weg, ihr könnt daran teilnehmen, so wie er es gesagt hat. Und dann ist alles friedlich.
0: Mit Leuten, die rechts außen stehen und diese Gesellschaft im Kern angreifen und auch die Demokratie angreifen, mit denen wird nicht geredet. Und die werden nicht auf den Platz gelassen, weil das am Ende allen schadet. Man muss mit Toleranz halt da aufhören, wo andere massiv die Axt anlegen wollen.
5: Ich glaube schon mal einen ganz großen Applaus, dass die Leute das hier im ländlichen Raum machen. Das ist ein wichtiges Zeichen.

da gibt es Momente, wo man dann auch ein bisschen realisiert, was man gerade auf die Beine gestellt hat und merkt, okay, da laufen gerade hunderte Leute durch diese Stadt, die so dringend eine queere Repräsentation braucht. Die Frage, bleibe ich hier oder gehe ich weg, das ist immer noch das, was mich jetzt weiterhin ein bisschen belastet, weil es macht mir Spaß und es raubt mir auch Kraft. Aber ich hoffe, dass ich das jetzt so im nächsten Jahr ein bisschen herausfinde, wie der Weg weitergeht.

0: 700 Leute sind heute hier und es hätte nicht besser laufen können. Gute Zusammenarbeit mit der Stadt Zeitz, aber auch mit der Polizei, wo ich ein bisschen skeptisch war und genau, bin zufrieden.
1: Ich möchte mich einfach nur total bedanken, dass du nach Zeitz gekommen bist als Weißenfelser und hier einen Pride auf die Beine gestellt hast, was ja wirklich nicht selbstverständlich ist. Ja, und das ist wirklich wahnsinnig toll. Dankeschön.
2: Danke.
1: Danke, so geil.
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0: Der Bundestag hat in einer historischen Entscheidung die Ehe für gleichgeschlechtliche Paare geöffnet.
1: Deutschland, du bist weit gekommen. Früher hast du queere Menschen noch verfolgt. Jetzt können alle sein, wie sie sind.
2: Ab 2019 ist es möglich, ins Geburtsregister statt männlich oder weiblich auch divers für intersexuelle Menschen eintragen zu lassen.
1: Und wenn sich jemand querstellt?
3: Der Europäische Fußballverband hat abgelehnt, die EM-Arena beim morgigen Spiel gegen Ungarn in Regenbogenfarben zu beleuchten.
1: Dann setzt du ein Zeichen für Toleranz.
3: Statt München wollen nun andere deutsche Städte ihre Stadien in Regenbogenfarben illuminieren.
1: Aber warum ist nur ein Drittel der queeren Menschen im Job geoutet? Warum gibt es so viel Hasskriminalität gegen sie wie nie? Und warum versuchen queere Jugendliche öfter als andere, sich das Leben zu nehmen?

0: Ist das nicht idyllisch? Hier bin ich groß geworden, an der Ostsee in Mecklenburg-Vorpommern, in einem Dorf mit 70 EinwohnerInnen. Ich bin übrigens Wilhelm, geboren 1990, heute 31. Und ich will wissen, wie tolerant ist Deutschland wirklich gegenüber queeren Menschen? Für mich hieß auf dem Land groß werden, selbstorganisierte Partys, viel Langeweile, Klamotten, die, naja. Eine Freundin hatte ich nie. Dass ich schwul bin, das habe ich erst viel später gemerkt. Schwul, lesbisch, queer, sowas gab es bei uns im Dorf nicht. Ich wusste nicht mal, was queer bedeutet. Aber das ist ja auch nicht ganz einfach. Was heißt queer? Eine einheitliche Definition gibt es nicht. Laut Lesben- und Schwulenverband wird queer als Sammelbegriff verwendet. Und zwar für Lesben, Schwule, Bisexuelle und für alle anderen, die nicht heterosexuell sind. Laut einer Umfrage sind das 11% der Deutschen. Außerdem sind alle queer, die trans sind. Trans sind Menschen, die sich nicht mit dem Geschlecht identifizieren, das ihnen bei der Geburt zugewiesen wurde. Und auch intergeschlechtliche Menschen sind queer. Sie haben Körper, die sich biologisch nicht eindeutig als weiblich oder männlich einordnen lassen. Queer sind auch nicht-binäre Menschen. Sie identifizieren sich weder als Mann noch als Frau. Trans und nicht-binär sind laut Umfrage 3% der Deutschen. Es gibt noch viele andere Bezeichnungen für queere Menschen. Wir benutzen queer, denn es ist kurz und praktisch. Ich treffe Paulino in Ulm. Hier an den Fluss Iller kommt er, wenn er mal Ruhe braucht.
1: Ja, schön, dass wir uns sehen. Wollen wir ein bisschen gehen? Eine kleine Runde?
0: Paulino ist 21 und trans. Bei der Geburt wurde ihm das weibliche Geschlecht zugeordnet. Aber Paulino ist ein Mann. Er merkt schon früh, andere irritiert das.
1: Wann hast du denn zum ersten Mal gemerkt in deinem Leben, ich bin vielleicht irgendwie anders als andere Leute?
2: Ein ganz prägender Moment, den ich, glaube ich, auch nie in meinem Leben vergessen werde, war tatsächlich in der 2. Klasse. Da kam eine Klassenkameradin zu mir und meinte, du, warum spielst du immer mit den Jungs Fußball? Mädchen spielen doch gar keinen Fußball. Und ich weiß bis heute, dass meine Antwort war, aber was ist, wenn ich gar kein Mädchen bin?
0: Paulino entspricht auch nicht dem, was sich die LehrerInnen unter einem typischen Mädchen vorstellen. Sie sprechen mit den Eltern, aber am Ende meinen alle, das sei nur eine Phase.
1: Hast du das damals selber auch geglaubt?
2: Ja, ich habe es mir mehr oder weniger einreden lassen. Also ich habe dann tatsächlich schon irgendwann gesagt, okay, ich versuche es mit den Mädchen und ich versuche mit den Barbie-Puppen meiner Geschwister zu spielen. Aber ich habe dann irgendwann auch angefangen, den Barbie-Puppen die Haare abzuschneiden.
1: Zur großen Freude deiner Geschwister, bestimmt.
2: Weil ich es halt einfach nicht cool fand und irgendwie halt immer gemerkt habe, das passt halt gar nicht. Und das bin halt auch nicht ich.
1: Wie ging es dann so weiter?
2: Nachdem eben viele Gespräche gesucht worden sind und viel auch mit meinen Eltern drüber gesprochen worden ist, kam es immer mehr dazu, dass ich einfach komplett ausgegrenzt worden bin von der Familie. Also besonders von meinem Vater, weil er damit einfach nicht klarkam, dass ich anders bin. Und dann irgendwann konnte ich selber nicht mehr. Und hab dann versucht, im frühen Alter mir, beziehungsweise waren die Suizidgedanken sehr hoch, und stand dann im jungen Alter auf der Autobahnbrücke. Und dann hat das Jugendamt so gesehen, okay, die Gespräche bringen nichts mehr und man kann wirklich nicht in der Familie arbeiten. Und das ist wohl das Beste, wenn ich die Familie einfach verlasse.

0: Das Jugendamt hatte schon länger Kontakt zu Paulinos Familie. Er sagt, weil seine Eltern ihn nicht akzeptierten. Als die Lage immer weiter eskaliert, entscheidet das Amt, Paulino kommt in eine Pflegefamilie. Damals ist er 11. In der Pflegefamilie kann er nur 3 Jahre bleiben. Mit 14 steckt ihn das Jugendamt dann ausgerechnet in ein Mädchenheim.
1: Ich wurde in diesem Heim auch gar nicht ernst genommen. Also da wurde das auch alles wieder nur als Phase betitelt. Und du musst bei der Abschlussfeier zum Beispiel ein Kleid tragen. Das war so was, was ganz präsent war. Also wirklich, die Abschlussfeier stand irgendwann vor der Tür. Und dann war es so, nein, du darfst keinen Anzug tragen. Nein, du musst ein Kleid tragen.
2: Was hat das mit dir gemacht?
1: Also es ging ganz schön auf meine Psyche. Ich habe mich ziemlich allein gelassen gefühlt. Ich hatte zu dem Zeitpunkt auch keinen Kontakt zu meinen Eltern oder zu meinen Geschwistern oder so. Weil, wie gesagt, die auch einfach lang gebraucht haben, bis sie damit klarkamen. Und ich war einfach alleine. Ich hatte niemanden, mit dem ich mal so richtig reden konnte. Hab dann irgendwann angefangen, mich selbst zu verletzen, um diesen ganzen Druck irgendwie loszuwerden.
0: Studien zeigen, queere Jugendliche haben ein höheres Risiko für Suizidversuche. Auch Paulino unternimmt mehrere. Später lernt er ein Mädchen kennen. Sie wird seine beste Freundin. Als er sich ihr gegenüber als trans outet, will sie nichts mehr mit ihm zu tun haben. Paulino zieht sein Outing zurück, versucht nochmal, sich das Leben zu nehmen. Er überlebt. Und sein Leben wird sich ändern. Ich fahre nach Greifswald, da bin ich zur Schule gegangen. Ich hab's gehasst. Wer anders war, wurde gemobbt, so hab ich das empfunden. Und damals wusste ich noch nicht mal, dass ich schwul bin. Der Schulleiter von damals ist immer noch im Amt. Was macht die Schule heute für queere SchülerInnen? Vor der Kamera will er sich dazu nicht äußern. Ich treffe mich mit Lene. Sie war in der Schule meine beste Freundin. Wir waren gemeinsam in einer Klasse. Und wir hatten viel Spaß. Seit ein paar Jahren wohnt Lene wieder in der Nähe von Greifswald.

0: Wie hast du das damals wahrgenommen? Wie hat man bei uns an der Schule über Schwule, über Lesben geredet?
1: Das Erste, was mir einfällt, ist, es war eher ein Schimpfwort. Also schwul war definitiv eher negativ konnotiert. Also das hat man jetzt nicht als Kompliment gemeint, auf jeden Fall. Ja, tatsächlich lesbisch ist mir auch nicht begegnet, muss ich sagen. Also man wusste natürlich, was das ist, aber gab es in der Schule, glaube ich, gar nicht. Also zumindest nicht in meiner Wahrnehmung.
0: Ja.
1: Aber schwul genauso wenig. Es gab jetzt keinen anderen Schwulen, der mir einfiele.
0: Hätte ich als schwuler Schüler bei uns an der Schule genauso entspannt und frei meine Schulzeit haben können wie ihr als Heterosexuelle?
1: Nein. Dann hättest du dir halt angehört, du bist ja schwul. Und das wäre als Beleidigung gemeint gewesen. Also es wäre sicherlich schwerer geworden, ja.
2: Wie ist das an anderen Schulen in Deutschland? Darüber wollen kaum queere SchülerInnen vor der Kamera reden. Aber dann klappt es doch, in Altenkirchen in Rheinland-Pfalz. Greta ist 17, in der 11. Klasse. Sie will Abitur machen. Bis letztes Jahr im Sommer ist sie auf die Realschule gegangen. Ich treffe sie mit ihrer Mutter.
3: Hallo, hallo. Hi, Greta. Corona-konform, hi.
2: Auf der Realschule war Greta als lesbisch geoutet. Manche hatten damit ein Problem.
4: Die Leute in meiner Klasse, die haben mich nie unter vier Augen darauf angesprochen oder gesagt so, hey, ich find's scheiße, dass du lesbisch bist. Oder ich find dich irgendwie eklig. Es waren immer so kleine Sachen. In meiner Nähe wurde dann Schwuchtel gerufen. Oder Transe, ganz oft Transe. Das hat dann schon ein bisschen wehgetan teilweise. So war das bei den Jungs oft. Und als so ein neuer Junge in unsere Klasse kam, hieß es doch, er hat mich gesehen. Und eigentlich haben wir uns ziemlich gut verstanden das erste Mal. Haben auch was zusammen gemacht. Ich glaube, wir waren im Schwimmbad. Und dann später, als er so Fuß gefasst hat in der Klasse, steht er 5 Meter von mir weg, unterhält sich mit einem Kumpel, schaut zu mir und sagt doch, schau dir mal, wie sie aussieht. Ihr sollte man doch in den Nacken treten.
0: Was hast du in dem Moment gedacht?
4: Ich war erst mal schockiert, weil der Junge war mindestens 15 cm größer als ich. Und wenn ich mir dann so überlege, da habe ich schon so ein flaues Magengefühl bekommen.
2: Greta stößt bei vielen auf Ablehnung. Nicht nur im Klassenzimmer, sondern auch auf dem Schulhof. Selbst da, wo sie sich sicher fühlt.
4: Ich hatte einen Kumpel, der war 2 Klassen über mir und später in der 10. Und wir haben uns eigentlich gut verstanden. Aber immer, wenn ich kurz bei ihm gestanden habe, kamen die anderen aus seiner Stufe oder aus seiner Klasse. Und da waren halt immer so kleine Kommentare wie, Transe. Keiner von denen hat mir jemals ins Gesicht geschaut und mich Transe genannt. Immer nur so hinter meinem Rücken. Das ist nicht so, als wäre das permanent so gewesen. Aber das war halt sowas, das war nie weg.
0: Was hätten deine Lehrer, deine Lehrerin damals tun sollen? Was hättest du dir gewünscht?
4: Sie hätten vielleicht nicht einfach tolerieren sollen, dass man sich so auf so eklige Art beleidigt. Als Schwuchtel oder als Transe. Ich kann mich nicht erinnern, dass jemand bestraft wurde, weil er mich beleidigt hat. Das waren eher so andere Sachen in der Klasse.
0: Was, magst du kurz sagen, was für andere Sachen wurden dann bestraft?
4: So ein paar Mädchen in der Klasse hatten öfters Stress. Und dann wurde die andere Schlampe genannt und halt so ähnliche Sachen. Und ich frage mich dann, wo der Unterschied ist. Warum wird ein Mädchen bestraft, das eine andere Schlampe nennt, aber nicht eine andere Person, die mich gerade als Transe oder als Schwuchtel beleidigt?
2: Andrea ist die Mutter von Greta. Was hat sie mitbekommen von Gretas Zeit auf der Realschule?
5: Also ich habe schon mitbekommen, dass sie oft traurig war, wenn sie nach Hause kam oder auch ein bisschen irritiert, wenn da irgendwie sowas passiert ist. Und klar, das hat mir natürlich dann auch immer wehgetan und dann immer versucht, mit ihr darüber zu reden. Also sie ist halt, bei uns in der Familie ist das halt sehr offen und sie hat da immer meine Unterstützung. Und aber ich fand das halt immer so grausam, ne? Dass Kinder so sich so verletzen gegenseitig und auch meistens aus der Dummheit heraus.
0: Nach dem, was Greta mir jetzt erzählt hat, haben Sie bei irgendwas gedacht, oh, das hat sie mir damals gar nicht erzählt?
5: Ich glaube schon, dass sie mir so gut wie alles erzählt hat, aber ich glaube, dass ich es manchmal nicht so ernst genommen habe, ne, sondern so als, so, ich will nicht sagen abgetan, aber so ein bisschen, ach ja, das war halt eine Situation und dann war es gut. Und es war mir nicht so bewusst, oder es kam jetzt noch mal, dass sie da schon drunter gelitten hat, mehr als ich so gedacht habe.
2: In einer Umfrage unter 16.000 queeren Menschen in Deutschland hat fast die Hälfte gesagt, sie wurden in der Schule gemobbt. 46% haben während ihrer Schulzeit nie erlebt, dass jemand sie unterstützt oder verteidigt hat. Wir haben die Landesschülervertretungen aller 16 Bundesländer in Deutschland angefragt. 13 davon sagen, im Schulalltag werde nicht genug dafür getan, dass queere SchülerInnen genauso akzeptiert werden wie andere. Auch die LehrerInnen-Gewerkschaft GEW sieht das so. Sie kritisiert außerdem, es werde nicht genug dafür getan, dass queere Jugendliche eine angstfreie Schulzeit haben können. Und selbst im Sexualkundeunterricht kämen queere Themen zu wenig vor. Berlin. Hier bin ich nach der Schule hin. Endlich weg vom Dorf. Berlin ist groß, Berlin ist offen, Berlin ist tolerant. Und darum voller queerer Menschen. Als ich herkam, da wusste ich noch nicht, dass ich schwul bin. Aber in Berlin habe ich Männer gesehen, die waren ein Paar. Und dann habe ich mal drauf geachtet, bei wem bleibt mein Blick hängen? Bei Frauen oder Männern? Das Ergebnis meines Selbstversuchs war eindeutig. Ich bin schwul. Ich brauchte ein bisschen, um damit klarzukommen. Aber langsam habe ich mich immer wohler gefühlt. Als Schwuler in Berlin. Dann traf es mich, wo ich es am wenigsten erwartet hatte. Ich war in dem U-Bahnhof, wo ich jeden Tag ein- und aussteige. Mit einem Mann. Wir küssten uns. Ich hatte die Augen zu, war glücklich. Da spürte ich einen Luftzug vor meinem Gesicht. Als ich die Augen aufmachte, sah ich nur noch, wie ein Mann seine Faust wieder zurückzog. Er hatte meinen Partner getroffen, aber zum Glück nicht schlimm. Ich brauchte danach ein bisschen, bis ich verstand, was passiert war. Wir wurden angegriffen, weil wir queer sind. Dass sowas auch mir passieren konnte, auch da, wo ich mich immer sicher gefühlt hatte, das konnte ich nicht fassen.

0: Bahnhof Ostkreuz. Jasmin ist nicht binär, also identifiziert sich weder als Mann noch als Frau. Jasmin ist mit einer anderen nicht-binären Person zusammen. Manche nehmen die beiden als lesbisches Paar wahr.
1: Wir haben Freunden beim Umzug geholfen, waren hier in der Ecke noch was essen. Und dann haben wir uns verabschiedet, kamen hier hoch, haben uns noch an Hand gehalten, geküsst, wie das Paare eben so machen. Ja, und dann war ich da drüben ein Mann mit Familie, also mit Frau, mit dem Kinderwagen. Und wir haben nur im Hintergrund, als wir uns geküsst haben, haben wir gehört, ah, Lesben, Lesben. Ich habe das dann irgendwie auch ignoriert.
2: Also richtig dann, aggressiv irgendwie der
1: Ja,
2: Ruf
1: das war erstmal nur so im Hintergrund, so ein Grundrauschen. Und dann sind wir noch ein paar Meter weitergegangen, ne, wo man halt einsteigen möchte, und haben uns dann noch mal verabschiedet. Und dann stand der Mann da und hatte schon wirklich so ganz dicke Halsadern hier und war wirklich richtig aggressiv und schreit, Lesben, Lesben, scheiß Lesben, und spuckt uns dann eben an. So, seine Frau hat versucht, ihn dann noch irgendwie am Arm zurückzuziehen, sonst wäre er wahrscheinlich auch noch auf uns losgegangen. Also, ja.
2: Hat da niemand was gemacht? Oder?
1: Leider nein. Also ich muss sagen, das war zur Rush-Hour, der Bahnsteig war voll. Die Leute haben nur geguckt. Es ist nicht eine Person irgendwie dazwischen gegangen oder hat was gesagt oder nein, gar nichts. Hat mich danach auch sehr erschreckt und war auch sehr enttäuscht.
2: Und ist dir manchmal ein bisschen mulmig, auch wenn du da Händchen hältst oder dich küsst?
1: Ja, klar. Also manchmal vergisst man es, aber wir haben auch meistens immer ein Auge, was so quasi als Radar die Gegend abläuft. Und wenn wir da irgendwie merken, oh, da ist irgendwas, das sind Menschen, die sehen komisch aus oder das ist ein komisches Bauchgefühl, lassen wir sofort die Hände los, gehen einen halben Meter auseinander und sind dann so im besten Freundemodus. Das haben wir so als Absprache. Das ist, also wenn eine Person loslässt, dann macht die andere sofort mit, weil wir fragen dann nicht lang so, was ist los, sondern da geht Sicherheit vor. Es ist traurig, dass das noch nötig ist, ja.
2: Jasmin, das, was dir hier passiert ist, das war jetzt auch nicht das Einzige jemals, was dir so passiert ist.
1: Nee, leider nicht. Also das kommt immer wieder vor. Jetzt zum Glück nicht immer und stetig, aber ja. So, also ein anderer Vorfall war, das war bei mir um die Ecke, wo ich wohne, in der U-Bahn-Station. Ich war wieder mit meinem Herzensmenschen unterwegs, wieder Hand in Hand. Wir sind einfach das Gleis lang gelaufen und wollten abends essen gehen. Also jetzt wirklich nichts Spektakuläres. Wir waren jetzt nicht irgendwie overdressed oder irgendwie in Bunt und Glitzer. Also wirklich ganz normal. Und da waren ein älterer Mann und eine Frau und wir sind vorbeigelaufen, haben dann nur gehört, wie der Mann dann wirklich extra laut gesagt hat, oh, das sind ja Lesben, das ist ja ekelhaft. Warum? Also warum?
2: Ne? Nervt es dich manchmal, dass du denkst, wenn ich mich hier offen zeige, dann begebe ich mich irgendwie auch in Gefahr?
1: Ja. Ja, das kann ich so stehen lassen, ja. Ich begebe mich in Gefahr und es macht mir Angst. Es nervt mich und frustriert mich.
0: Hass, Beleidigungen, Angriffe. In einer Umfrage unter 16.000 queeren Menschen in Deutschland meinte mehr als ein Drittel, sie wurden in den 12 Monaten vor der Befragung bedroht oder beleidigt, weil sie queer sind. Das Bundeskriminalamt zählt immer mehr Straftaten aus Hass gegen queere Menschen. Im vergangenen Jahr waren es zum ersten Mal über 1.000. Aber in Wahrheit sind die Zahlen wohl noch viel höher. ExpertInnen sagen, ein Großteil der Taten landet gar nicht erst in der Statistik. Ein Grund dafür: Die Polizei muss eine Tat erstmal als queerfeindlich erkennen. Das tut sie nicht immer, sagen auf unsere Anfrage zum Beispiel die PolizistInnen, die sich in Berlin, Hamburg und Schleswig-Holstein um queere Anliegen kümmern. Ein anderer Grund: Viele gehen nicht zur Polizei, wenn ihnen was passiert. In einer Umfrage haben nur 13% der queeren Menschen, die körperliche oder sexuelle Gewalt erlebt haben, gesagt, sie haben die Taten bei der Polizei angezeigt. Auch Jasmin hat den Angriff am Ostkreuz nicht angezeigt. Aber engagiert sich seitdem bei L-Support. Das Projekt hilft Opfern von lesbenfeindlichen Übergriffen.
3: Hi Sabine. Na, na.
0: Jasmin arbeitet am Notfalltelefon von L-Support.

0: Also ich meine, das lässt einen nicht kalt, was man da hört. Ich glaube, wichtig ist aber, dass man es in dem Moment auch nicht zu nahe an sich ranlässt. Weil wenn man selber zu sehr mitleidet, dann kann man auch nicht helfen. Also so eine gewisse Distanz gehört in dem Moment dazu. Ich glaube, sonst macht man sich auch selber bei so einer Arbeit kaputt. Da muss man sehr auf sich selbst achten. Aber natürlich, klar, berührt mich das und nehme ich das auch teilweise mit nach Hause.
1: Was bedeutet dir das, diese Arbeit hier?
0: Das ist mir total wichtig. Ich mache das so aus ganzem Herzen raus, weil ich habe wirklich das Gefühl, dass ich Menschen helfen kann. Ne? Also wenn einem was passiert, dann ist man völlig durch. Man weiß auch erstmal nicht, vielleicht, was man machen soll. Und deswegen bin ich da mit dem ganzen Herzen ehrenamtlich dabei seit jetzt über 2,5 Jahren.
2: Paulino stellt mir Melinda vor, seine jetzige beste Freundin. Als die beiden sich kennenlernen, lebt Paulino noch als Frau. Damals hatte er eine andere beste Freundin. Das war die, die ihn nicht als Mann akzeptierte. Darum hatte er sein Outing wieder zurückgezogen. Erst vor Melinda traut er sich dann wirklich.
3: Das war mega schön. Und ich weiß nicht, also ich hatte den Eindruck, ich war mit erleichtert. So. Also es ist nicht so, als hätte ich jetzt mega damit gerechnet. So, ja, auf jeden Fall weiß ich schon vorher oder so, das nicht. Aber als er es gesagt hat, war das so, ja, obvious, klar.
1: Und warum warst du mit erleichtert?
3: Weil ich gesehen habe, dass es mega die Bürde für ihn war. Und es immer mit sich rumzuschleppen so, und nicht hier selber sein zu können, so richtig. Oder? Hatte ich immer so.
4: Ich war davor auch sehr verschlossen. Also.
3: Du hattest also eine Zeit, wo du kaum mit mir geredet hast. Und ich dachte schon irgendwie, du bist sauer auf mich, ja.
4: Genau, das war so kurz vor meinem Outing, weil ich nicht wusste so, oh je, wie reagiert sie drauf? Genau, natürlich die Angst dadurch, dass ich meine beste Freundin dadurch verloren habe, war natürlich die Angst da, jemand anderes auch dadurch zu verlieren. Aber es war ja nicht so.
2: Angst vor dem Outing, Angst vor den Reaktionen der anderen, diese Angst haben auch heute noch viele. Dabei hat sich schon was getan im Vergleich zu früher.
5: Selbst ich habe es schon beobachtet, dass zwei Männer gingen, also wie Frau und Mann. Ich fand das ein bisschen schockierend.
6: Hat keinen Zweck, mit solchen Menschen umzugehen, nicht?
7: Dann kann man kastrieren.
8: Ja, das ist, geht mir gegen den Strich, das ist nicht normal, das ist doch unnatürlich.
9: Hart bestraft, mit Zuchthaus.
10: Ich habe da kein Problem mit. Das sind ganz nette Leute und ganz gute Freunde habe ich sogar.
11: Ist doch schön.
12: Also, warum nicht? Also, man kennt es ja auch, ne, oder?
13: Bei uns in der Gemeinde auch ganz normal. Also wir haben da, nein, das ist nichts Ungewöhnliches. Nein.
14: Leben und leben lassen.
2: In den vergangenen Jahren sind die Deutschen toleranter geworden. Das zeigen mehrere Umfragen und Studien. Aber in einer aktuellen Studie stimmen immer noch 8,7% der Aussage zu, es ist ekelhaft, wenn sich Homosexuelle in der Öffentlichkeit küssen. 11% stimmen der Aussage zu, es ist albern, wenn ein Mann lieber eine Frau sein will oder eine Frau lieber ein Mann. Es scheint, Homosexuelle sind akzeptierter als Transpersonen. Das zeigt auch eine andere Befragung. Laut der findet etwa die Hälfte der Deutschen, Transgender haben genug oder zu viele Rechte. Wir sind in Köln. Am Rhein treffe ich Lou. Lou ist 27 und nicht binär. Lou hieß früher anders, hat sich den Namen selbst ausgesucht. Lou hat lange in einem Outdoor-Laden gearbeitet. Dann hat Lou sich vor den Kollegen als nicht binär geoutet.
1: Wie hast du dich nach deinem Outing gefühlt?
15: Erstmal ganz gut, weil ich das Gefühl habe, ich kann mehr ich selbst sein. Ich hatte halt immer das Gefühl, dass ich mich, egal ob auf der Arbeit oder im Privaten auch, dass ich immer so eine Rolle spielen musste, so die Rolle der Frau halt quasi. Und mir ist das halt einfach auch super schwer gefallen und ich hatte nach meinem Outing das Gefühl, dass mir da eine riesen Last abfällt, bis ich dann gemerkt habe, dass das halt einfach viele auch nicht so toll aufnehmen.
1: Was kam da von deinen Kolleginnen und Kollegen?
15: Wenn man mal irgendwie Bilder gezeigt hat unter den Kollegen, so von Urlaub oder sonst was, dann hieß es immer, ey, ja, da hattest du ja lange Haare und sahst viel weiblicher aus und nicht so ja, wie jetzt, kleide dich doch mal wieder als Frau, sei mal wieder weiblicher. Und dann habe ich gesagt, ey, ich bin aber keine Frau, so, ich will mich nicht irgendwie verstellen, damit ihr euch wohler fühlt. Und ja, das Wort halt null akzeptieren. Und dann kamen halt so Sachen, als ich dann ankam und gesagt habe, dass ich meinen Namen halt ändern lassen möchte, habe ich halt gesagt, hey, ich habe mich für Lou entschieden, damit fühle ich mich sehr wohl und ich würde mich halt freuen, wenn ihr das auch annehmt. Und dann kam dieses, ich hatte das Gefühl, die haben halt extra oft meinen alten Namen verwendet und auch sehr oft weibliche Pronomen, also ja, sie da vorne, die nette Kollegin, diese Frau da, die da steht. Warum?
2: Lou erzählt mir, früher habe die Arbeit Spaß gemacht. Das habe sich dann geändert, denn die Kollegen hätten nicht akzeptieren wollen, wer Lou ist. Auch der Chef nicht.
15: Und er hat dann auch Wind davon bekommen und hat dann halt auch so eine Aussage im Team gemacht, ah, wir haben jetzt eine Transe bei uns. So. Und das war, als er es zu den Kollegen halt gesagt, aber ich habe es halt mitbekommen. Und das war wirklich, ich habe mir nur gedacht, warte mal, das hast du gerade nicht gehört, so, ne? Das hat er gerade nicht gesagt, oder?
1: Was hat das alles mit dir gemacht?
15: Ja, ich war halt unglaublich gefrustet und habe es halt einfach auch in meinem privaten Umfeld ausgelassen. Also anstatt sich halt irgendwie dann abends noch einen schönen Abend zu machen, waren meine Gedanken einfach ständig. Ja, bei den Aussagen des Tages quasi und es hat sich halt wie ein Karussell im Kopf gedreht, ne? Es hat auch nicht aufgehört. Ich habe mich dann abends ins Bett gelegt und habe 2 Stunden gebraucht, um einzuschlafen, weil ich mir wirklich Gedanken gemacht habe, ey, das und das und das und das haben die heute gesagt, stimmt vielleicht mit mir was nicht? Bin ich wirklich das Problem? War das richtig, dass ich mich geoutet habe? Oder hätte ich halt einfach den Rest meines Lebens besser quasi so die Frau spielen sollen? Das waren alles so Fragen, die ich mir halt ohne Ende gestellt habe und die mich auch unglaublich runtergezogen haben und belastet haben.
2: Lous alter Chef möchte nicht vor die Kamera. Am Telefon streitet er die Vorwürfe ab. Anders als Lou ist laut Umfragen knapp 1/3 der queeren Menschen am Arbeitsplatz gar nicht geoutet. In einer anderen Umfrage hat fast 1/4 von 16.000 queeren Befragten in Deutschland gesagt, sie fühlen sich bei der Arbeit diskriminiert. Untersuchungen zeigen, das kann Folgen für die Gesundheit haben. Queere Menschen leiden fast 3-mal häufiger an Depressionen und Burnout als die restliche Bevölkerung, so eine Studie. Sie haben auch häufiger Herzkrankheiten und Asthma. Ab aufs Land, nach Niedersachsen. Im Mai 2020 outet sich Finn aus Delmenhorst als Transmann. Für seine Familie kein Problem, aber Finn ahnt noch nicht, was auf ihn zukommt.
7: Hi.
2: Wir treffen uns auf der großen Höhe. Hier ist Finn im Corona-Lockdown zum Spazieren hergekommen und zum Nachdenken.
7: Also für mich war klar, ich möchte den Vornamen, den meine Eltern mir damals gegeben haben, der ja nun auch weiblich war, den möchte ich ablegen. Genauso wie das, ja, das eingetragene Geschlecht weiblich. Das heißt, ich habe dann beim Amtsgericht in Oldenburg einen Antrag gestellt auf Vornamens- und Personenstandsänderung. Und die teilen einem dann 2 unabhängige Gutachter zu, die den Antragsteller oder die Antragstellerin einmal begutachten sollen, ob denn tatsächlich eine Transidentität vorliegt oder nicht.
1: Da musstest du zu diesen Gutachtern. Mhm. Wie war das da?
7: Ja, ich muss vorab sagen, ich bin, finde ich, ziemlich gut vernetzt mit anderen Transmenschen, die eben diese Vornamens- und Personenstandsänderungen selber auch schon haben machen lassen. Und ja, habe mir da vorab einfach mal so ein paar Infos eingeholt, wie das bei denen denn so lief. Und viele haben mich tatsächlich vorgewarnt und haben gesagt, ja, pass mal auf, also dir werden da wirklich schon sehr persönliche Fragen gestellt. Aber was mich dann letztendlich da erwartet hat, also damit habe ich nicht gerechnet. Das waren nicht nur sehr persönliche Fragen, sondern, wie ich finde, auch sehr intime.
1: Was kam da zum Beispiel an Fragen?
7: Ich wurde gefragt, was ich für Unterwäsche trage, was ich für sexuelle Präferenzen habe, ob ich einen Fetisch habe. Ich wurde auch gefragt, wie denn mein Masturbationsverhalten aussieht. Und ja, das sind einfach Sachen, die gehen niemanden etwas an und schon gar nicht zwei wildfremde Menschen. Ne?
1: Und wie war das dann für dich, ja, eben zwei fremden Menschen sowas erzählen zu müssen?
7: Ja, man fühlt sich hilflos, man fühlt sich ausgeliefert. Und ich persönlich stand oder hatte das Gefühl, unter dem Druck zu stehen, mich rechtfertigen zu müssen. Ne? Wobei man sich dann natürlich fragen muss, ja, warum? Warum muss ich mich dafür rechtfertigen? Ich meine, es ist meine Identität und die kann meiner Meinung nach nicht fremdbegutachtet werden.
2: Finn lebt lange als lesbische Frau. Ein Kompromiss, sagt er heute. Er weiß, er ist ein Mann. Bis das auch in seinem Personalausweis steht, muss er aber noch 4 Monate warten.
7: Ich hatte dann zwischenzeitlich mit der gegengeschlechtlichen Hormontherapie begonnen. Entsprechend verändert sich dann ja auch der Körper. Es setzt Bartwuchs ein. Man wird markanter im Gesicht, die Schultern werden breiter, die Stimme wird tiefer. Aber auf dem Ausweis, auf dem Personalausweis, steht immer eben halt noch der alte Name, genauso wie auf der EC-Karte. Und ich habe das tatsächlich zweimal erlebt, dass ich beim Einkaufen mit meiner Karte zahlen wollte und die Kassiererin aber gesagt hat, nö, das sind doch nicht Sie. Und dann steht man da irgendwo im Supermarkt vor einer fremden Kassiererin und muss sich dann wieder erklären und wieder rechtfertigen. Ja, was einmal dann tatsächlich auch auf Unverständnis gestoßen ist. Die gute Frau hatte dann für alle Umstehenden lautstark gesagt, ja, aber Sie sind doch eine Frau, Sie können doch jetzt nicht sagen, dass Sie ein Mann sind. Und man weiß halt auch nicht, was für Menschen hinter einem an der Kasse stehen. Ne? Wie die das jetzt finden und ob die dann noch irgendwie Stress und Probleme machen. Noch mal irgendwie blöde Sprüche fallen lassen.
2: Dann endlich der Termin beim Richter. Der entscheidet, ob Finn seinen Namen ändern darf. Der Richter stellt ihm nochmal intime Fragen. Finn lässt es nochmal über sich ergehen. Dann aber unterschreibt der Richter den Beschluss. Finn heißt dadurch auch offiziell so. Nicht alle GutachterInnen stellen so intime Fragen wie bei ihm. Aber sie können. Und das liegt an einem diskriminierenden Gesetz, dem transsexuellen Gesetz von 1980. Das schreibt vor, Transpersonen brauchen Gutachten von 2 Sachverständigen, wenn sie ihren Vornamen ändern wollen. Nicht-binäre Menschen wie Jasmin und Lou können ihre Namen nicht ändern, denn das transsexuellen Gesetz ist so alt, es kennt nicht-binäre Menschen gar nicht. Auch andere Gesetze diskriminieren. Wenn lesbische Frauen ein Kind kriegen, ist nur die leibliche Mutter auch rechtlich die Mutter. Die andere muss das Kind adoptieren. Die Ampelkoalition will solche diskriminierenden Gesetze ändern. Sie hat auch als erste Regierung einen Queer-Beauftragten berufen, den Grünen-Politiker Sven Lehmann. Die Regierung teilt uns mit, das Transsexuellengesetz soll frühestens Ende 2022 abgeschafft werden, die Regelung zu lesbischen Müttern frühestens im Sommer 2023. Der Europäische Regenbogenindex misst den Stand der rechtlichen Gleichstellung von queeren Menschen in 49 Ländern. Deutschland ist auf Platz 15, hinter Staaten wie Montenegro und Malta, aber auch hinter unseren Nachbarn Dänemark und Frankreich.
1: Hallo, Frau Neumann.
14: Frühling
1: in München. Ja, vielen Dank. Ja, hallo.
2: Ich bin zu Besuch bei Heidi Neumann. Sie ist 69. Seit einem Schlaganfall wohnt sie in einem Pflegeheim in Hamburg. Mit 16 hat sie gemerkt, sie ist lesbisch. Das war 1974.
14: Hallo.
16: Dann bin ich in Diskotheken gegangen auf der Reeperbahn, wo es speziell nur für Frauen war. Das weiß ich heute noch, das ist Camelot. Na ja, und dann habe ich gewildert. Ne? Ja, ich habe gewildert.
1: Gab es mal irgendwie doofe Reaktionen von anderen Leuten darauf?
16: Natürlich guckten die schon, ne? Wenn wir Hand in Hand gingen oder so und uns umarmten. Dann ging das so. Ja, ne?
1: Wie finden Sie das? Wenn Leute so reagieren und so gucken und vielleicht auch nicht so ganz nett gucken?
16: Nee, ich bin ja heute bin ich ja so, dass ich hingehe und frage, haben Sie was, möchten Sie was wissen? Ja, da gehe ich dann, ja, vielleicht wollte sie ja was sagen und mag es nicht und guckt mich deswegen so an, ja.
1: Und gab es da auch schon mal Menschen, die tatsächlich dann irgendwie gesagt, was gesagt haben, eine Frage hatten an Sie, denen Sie was erklären konnten?
16: Hier schon öfter, hier bei uns im Haus, ja. Und da rede ich dann auch ganz offen drüber, ne? Und auch wenn sie in dem Alter sind und du denkst, sie kriegen nichts mit und ob sie mitkriegen. Natürlich gibt es auch hier welche, ne? Da bin ich mir ganz sicher. Die sagen, ja, die Lesbe übelst mit Worten verteufeln, ne? Ja. Aber darauf gebe ich nicht so viel. Aber ich werde dann diese Person später noch mal drauf ansprechen. Ne, wenn sie sich beruhigt hat, und dann kläre ich sie mal auf. Ne?
2: Es gibt queere Menschen in Pflegeheimen, die erleben noch viel schlimmere Diskriminierung als Heidi Neumann, auch von Pflegekräften. Das erzählen uns mehrere ExpertInnen. Offen darüber reden möchte aber kaum jemand. Jasmin Detmer leitet das Pflegeheim, in dem Heidi Neumann lebt. Die beiden kennen sich gut, denn Heidi Neumann ist Vorsitzende des Heimbeirats. Jasmin Detmer weiß, dass Heidi Neumann lesbisch ist. Sonst weiß sie von keiner anderen queeren Person im Heim.
17: Ich habe mich immer gefragt, wo sind die denn alle? Es sollen so viele queere Menschen geben, wo bleiben die alle im Alter? Und wie leben die denn? Man kriegt es ganz selten mit in Heim, dass es welche gibt, weil viele natürlich in der Generation auch gar nicht offen damit umgehen können und möchten. Haben sich ja oft ihr Leben lang versteckt und müssen es dann leider wohl auch im Heim immer noch. Weil rein statistisch kann es nicht angehen, dass fast keine Schwulen und Lesben in den Heimen zu finden sind. Dann haben wir gesagt, wir müssen mal gucken, wie ist es denn bei uns und machen wir schon alles gut und was können wir besser machen? Auf was gucken wir vielleicht nicht, was sind unsere blinden Flecken, ist dann vielleicht doch mal ganz gut.
1: Und was sind die blinden Flecken, was können Sie noch besser machen?
17: Und wir merken es ja an Frau Neumann, der fehlt schon der Kontakt zu Gleichgesinnten, dieser Austausch. Und da haben wir jetzt auch gesehen, dass wir da irgendwie für sorgen müssen, dass sie da Kontakte kriegt. Es gibt hier Gruppen, lesbische Frauengruppen, die sich in Hamburg treffen. Und da wollen wir auch für sorgen, dass die sich vielleicht mal hier treffen oder dass wir sie dahin fahren, damit sie auch das hat.
2: Ich bin noch mal mit Lou verabredet. Seit Anfang des Jahres arbeitet Lou nicht mehr im Outdoor-Laden, sondern bei einer Einzelhandelskette. Was ist seitdem anders?
18: Also ich komme einfach super, super gerne hier hin. Es ist für mich auch gar kein Problem, wenn ich mal irgendwie ein bisschen länger arbeiten muss oder früher kommen muss. Im Vergleich zu vorher ist das eine Riesenerleichterung. Also da fällt so ein Riesendruck von einem ab. Besonders weil die das hier halt auch so gut annehmen. Also es war ja von Anfang an gar kein Problem. Also beispielsweise, wir haben so Klemmerchen. Ist auch direkt mein neuer Name drauf, so, also nicht mein Alter. Und sie nehmen das hier komplett gut an und das ist nochmal so eine Riesenerleichterung.
1: Wie ist es denn hier so mit deinen KollegInnen?
18: Das ist für mich schon ein ganz tolles Gefühl, dass es halt auch ernst genommen wird irgendwo. Niemand hier auf der Arbeit akzeptiert das nicht oder versucht es nicht zu verstehen oder so. Also, jeder versucht, so sein Möglichstes zu tun, um Pronomen zu vermeiden.
2: Zurück bei Paulino. Er hat sich nach seinen Suizidversuchen psychotherapeutische Hilfe gesucht.
1: muss ich noch auf die Suizidgedanken oder auf die Suizidversuche, die du auch hinter dir hast, kommen. Wenn du da heute drauf schaust, was denkst du da heute darüber?
4: Ich bin heute einfach unglaublich froh und unglaublich dankbar darüber, dass ich die Suizidversuche überlebt habe. Und dankbar darüber, dass ich heute genau das leben darf, was ich schon immer bin und war.
1: Was würdest du jungen Menschen sagen, denen es jetzt vielleicht ähnlich geht wie dir damals?
4: Ich kann sie nur ermutigen, dass es sich wirklich, wirklich lohnt, zu kämpfen und vor allem um das zu kämpfen, was man möchte. Es ist ein verdammt harter Weg, es ist ein verdammt beschissener Weg, den man gehen muss. Und es wird alles andere als einfach. Aber ich wünsche mir so sehr, dass jeder Einzelne einfach kämpft und sich kleine Ziele setzt und wirklich sieht, dass es auch vorangeht. Genau. Und vor allem auch die Unterstützung, die es gibt, versucht anzunehmen. Egal ob mit einer Jugendgruppe oder mit irgendwelchen TherapeutInnen.
2: Deutschland, du bist weit gekommen. Aber noch nicht weit genug. Queere Menschen werden immer noch gegängelt, immer noch ausgegrenzt, immer noch angegriffen. Für manche ist jeder Tag ein Kampf. Auch wenn viele sich einsetzen für queere Menschen und toleranter werden. Aber es wird nicht von alleine besser. Wenn SchülerInnen im Unterricht kaum was über queere Menschen hören, wenn Jugendliche immer noch gemobbt werden, weil sie offen queer sind, wenn Lehrkräfte da kaum einschreiten, sind wir dann wirklich so tolerant, wie wir denken? Paulino leitet mittlerweile eine Jugendgruppe beim Verein Young and Queer in Ulm. Hier organisiert er regelmäßig ein Treffen an der Donau und er hält Workshops in Schulen. Paulino kämpft für mehr Akzeptanz. Und das wird so schnell nicht aufhören.
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21: Das war so ein Punkt, wo ich wirklich Angst hatte, rauszugehen.
22: Also diese Leichtigkeit ist weg. Ja, also ich finde das ganz schlimm.
23: Überall in Berlin und Brandenburg werden queere Menschen zur Zielscheibe von Hass. Im Alltag auf CSDs.
24: Es nervt mich so sehr, ich bin so wütend, ich kann das überhaupt gar nicht fassen.
25: Und deswegen sitzen wir jetzt auch hier und machen weiter.
23: Wie bleiben queere Menschen sichtbar, wenn Sichtbarkeit tödlich enden kann?
26: Aber lasst uns die Politik der Hoffnung nicht aufgeben.
27: Schreinfühle. Falls Gefahr ist, ja, dann kann ich wirklich Testament und Trillerpfeife. Also.
23: Dieser Film war anders geplant. Als wir im Frühjahr mit der Recherche starten, wollen wir wissen, wie sicher es ist, queer zu sein. In Berlin und Brandenburg. Denn in Deutschland werden im Jahr 2026 queere Menschen auf offener Straße angegriffen, schmeißen Täter Scheiben von schwulen Bars ein, werfen Brandsätze, bedrohen Rechtsextremisten CSDs. Viele queere Menschen fragen sich, wo kann ich frei leben, wie ich bin und wo nicht? Queerfeindlichkeit existiert schon lange. Dann treibt eine Nacht die Gewalt und den Hass auf die Spitze. Der Anschlag auf den Berliner CSD. Eine Mutter, die ihr Kind zum CSD begleitet, wird getötet. Dutzende werden verletzt. Der Täter, ein mutmaßlicher Islamist aus Berlin. Der Anschlag verändert auch unseren Film. Für uns geht es ab jetzt um die Frage, was macht es mit Menschen, wenn ihre Art zu leben und zu lieben permanent zur Zielscheibe wird? Es ist Tag 4 nach dem Anschlag, im Büro des Berliner CSD-Vereins. Chaos, Trauer und jede Menge Arbeit.
24: Meine Wut geht gerade in alle Richtungen. Ich bin so, so sauer. Ich muss die ganze Zeit daran denken. Ich kenne keine einzige queere Person, die sich nicht an ihren ersten Besuch bei einem CSD erinnert. Ich weiß nicht, wie viele Menschen sich am Samstag vielleicht das allererste Mal jemals getraut haben, so zu sein, wie sie sind, auf die Straße zu gehen, ohne sich verstecken zu müssen. Und dieses Gefühl wurde angegriffen. Es nervt mich so sehr. Ich bin so wütend. Ich kann das überhaupt gar nicht fassen.
25: Und deswegen sitzen wir jetzt auch hier und machen weiter. Muni, geh ich kurz ran, oder?
0: Ja.
25: Hallo. Mach ich. Danke für den Hinweis. Danke, bis dann. Jo, ciao.
3: Ich muss ihr recht geben.
25: Ja, hast du gleich einen Formulierungsvorschlag, oder?
3: Anschlag.
25: Nee, das haben wir ja schon stehen. Für die Person, die ihr Leben verloren hat.
3: Sag nochmal den Satz, bitte.
25: Der CSD Berlin 2026 war der größte in der Geschichte der Hauptstadt. Zugleich wurde er von einem tragischen Verlust überschattet. Wurde er von einem schrecklichen Angriff überschattet? Oder von einem schrecklichen Anschlag? Wir haben halt davor schon Anschlag stehen.
24: Schrecklichen Angriff auf die queere Community?
25: Ja, können wir so lassen.
23: Die Anfragen per Mail oder Telefon kommen im Minutentakt.
5: Es hat gefühlt keine 30 Sekunden gedauert, wo das erste Medium bei uns angerufen hat. Mir sind irgendwelche Journalistinnen bei Instagram irgendwie reingeslidet. Und es war einfach alles sehr, sehr schnell. Es wird direkt über Konsequenzen gesprochen. Und ich weiß noch nicht mal, ob mein Team in Sicherheit ist.
23: Die zwei arbeiten hier ehrenamtlich, so wie die meisten im Team. Der CSD ist der Höhepunkt nach einem Jahr Arbeit. Aber nicht in diesem Jahr. Die 15-Stunden-Tage gehen weiter.
24: Spenden?
3: Ja. Ich stehe jetzt gleich
24: mal mit, damit
3: kannst du
24: rein. Ja, mega gut. Danke, Jo. Gerne, mit jeder Info, die Pressemitteilung für CSD Hamburg, eine Einladung ans Team, ein Social-Media-Post, Einzeleinladung an unsere Verbündeten.
25: Viele, viele Baustellen gleichzeitig zu bedienen. Das tut ja auch gut, weiterhin was tun zu können und sich irgendwie damit auch abzulenken.
5: Wir waren eh schon weit über unsere Kapazitätsgrenzen hinaus, auch sowieso am Samstag schon. Und jetzt kommen wir direkt wieder in Arbeitsmodus. So der Moment zu trauern und das Ganze zu verarbeiten, wurde uns auch ein wenig genommen, weil so viele Sachen jetzt anstehen und neue Projekte und weil aber auch so ein Kampfgeist in uns ist.
23: Die Veranstalter des Hamburger CSDs haben sich gemeldet. Wenn die Berliner wollen, können sie mit einem eigenen Truck dabei sein. Aus Solidarität für sie bereitgestellt. Das Problem, der Termin ist schon übermorgen.
3: Ich will dich gar nicht nerven, aber ich brauche so eine Trucknummer.
24: Ja. Du nervst mich.
3: Will eigentlich jemand einen Kaffee?
24: Nein. Oh. Bitte.
3: Ich weiß, was ich machen soll,
24: mach
3: ich mal Kaffee vielleicht.
24: Und achso, Eva, wir wollen ja am Samstag mit schwarzen T-Shirts sein.
3: Ja, bei Marcel.
24: Können wir uns die einfach nehmen?
6: Nee,
3: Also ich denke ja.
6: Es klingt schlimm, weil es schlimm ist und weil ich es auch so sehe. Also es muss ja nicht das sein.
24: Ja.
23: Caro und Thomas sind unsicher. Ist ihr Team eine Woche nach dem Anschlag mental schon so weit? Andererseits gibt es die Hoffnung,
25: auch mal wieder einen positiven Moment für uns schaffen und Energie tanken. Und ich glaube, dass das sehr, sehr wichtig sein wird. Und gleichzeitig stellen wir uns dann die Frage, dürfen wir eigentlich jetzt schon wieder Spaß haben?
24: Und ich möchte auch, dass wir unseren Teilnehmenden auch dieses vermeintliche Stück Sicherheit zurückgeben. Ich möchte ein bisschen... Mein Therapeut ruft an.
23: Wenn Sie wirklich alle nach Hamburg fahren, wird es eine emotionale Reise. Wenn. Gleicher Tag, anderer Ort. Wir treffen Ro in Neukölln. Sie ist Kurdin und weder Mann noch Frau, sondern einfach Ro. Und gerade auf dem Weg zu ihrer Arbeit. Für manche hier ist sie eine bloße Provokation.
0: Wieso muss ich denn mich so kleiden? Viele Menschen verstehen nicht, dass ich mich nicht verkleide, sondern dass ich gerade einfach ich bin.
23: Ro will sich nicht verstecken, auch wenn sie beschimpft, angespuckt oder sogar körperlich bedroht wird. Etwas, das ihr hier regelmäßig passiert.
0: Ja, dort ist auch zum Beispiel die Moschee. Aber eigentlich habe ich nicht so große Angst, wenn ich hier entlang laufe, außer halt nachts.
1: Du meinst gerade, du gehst nicht auf der Seite der Moschee?
0: Ich möchte niemandem mich aufzwingen. Männer, die zu dritt, zu vier, zu fünf, zu achtzigst sind, fangen an, wie ein Rudel zu agieren. Und ich möchte mich einfach nur schützen. Und deswegen.
23: Ro sagt, Kultur und Religion seien nicht das Problem. Angst habe sie vor allem vor Gruppen von Männern. Erst vor kurzem wurde sie genau hier angegriffen.
0: Standen dort und die sind dann so plötzlich erschienen. Und die haben mich dann festgehalten. Ich dachte wirklich, okay. Das war's.
1: So ein Lächeln dabei.
0: Ja. Das war auch so eine Angewohnheit. Weil ich so viel schon weinen musste in meinem Leben, habe ich angefangen zu lächeln dabei. Weil dann sehe ich wenigstens noch schön aus. Herzlich willkommen.
23: Zwei Straßen weiter. In der Bar, in der Ro arbeitet, fühlt sie sich sicher und wohl. In Menschenmengen hat sie Angst. Auch deshalb war sie nicht beim CSD. Sie hatte ein schlechtes Bauchgefühl. Kurz nach 10 kamen dann die ersten Anrufe.
0: Viele meiner sehr nahen Freunde waren zu der Zeit 5 Minuten davon entfernt. Also, mich

0: 2,5 Jahre lebe ich jetzt hier. Menschen sehen mich. Und eigentlich war das etwas, was mir auch immer Kraft gegeben hat. Vor allen Dingen, wenn da Familien waren, mit Kindern. Und die Eltern haben mich zum Beispiel beschimpft. Aber ich habe immer versucht, die Kinder anzulächeln, ihnen zu zeigen, hey, es gibt mehr. Ihr müsst keine Angst vor mir haben, denn ich tue euch nichts. Das wird Neukölln verloren gehen, wenn ich nicht mehr hier lebe, aber wenigstens lebe ich dann und habe keine Angst um mein Leben.
1: Das Attentat auf den CSD in der ach so freien Hauptstadt Berlin hat viele schockiert. In Ostdeutschland werden CSDs in den letzten Jahren immer öfter angegriffen. Seit Juni drehen wir in Cottbus. Vor 2 Tagen gab es hier einen Brandanschlag auf ein queeres Wohnprojekt. Eine Woche vor dem CSD, auf den hier alle hinfiebern. Die Täter mutmaßlich aus dem rechtsextremen Milieu. Der Anschlag fällt in die queeren Aktionswochen. Geplant vom Regenbogenkombinat Cottbus, das auch den CSD organisiert. Heute ein Kaffee- und Kuchennachmittag.
0: Gerade in den Aktionswochen ist es vollkommen klar, worauf das abzielt. Also wirklich, dass wir damit Angst haben sollen, uns klein machen, uns wegducken. Und das will ich nicht.
2: Und ich sage ja immer, wir lassen uns von niemandem das Blau aus dem Regenbogen klauen. Das ist so immer so mein Spruch.
1: Uwe engagiert sich seit vielen Jahren im Regenbogenkombinat. Er ist 3 bis 4 Mal die Woche hier und hilft mit allem, was ansteht. Trotz der Gefahr als schwuler Mann in einer brandenburgischen Kleinstadt. Uwe ist schon seit den 80ern in seinem Umfeld geoutet, aber erst 2012 hat er sich getraut, beim Cottbuser CSD mitzulaufen.
2: Ich war auch damals richtig stolz, habe dann gesagt, Mann, hier habe ich jetzt so viele Jahre gearbeitet und jetzt gehe ich als schwuler Mann offen durch die Straßen hier in Cottbus. Also es war ein befreiendes Gefühl, das kann man gar nicht beschreiben.
1: Auch hier hat sich die Stimmung verändert.
2: Weil mehr Gegenwind kommt. Weil Teile der Zivilgesellschaft das nicht mehr so akzeptieren wollen, wie das noch vor 10, 15 Jahren waren. Ja, wir kriegen eben auch Anfeindungen mit unseren Regenbogenbannern, die wir hier haben. Die werden alle 8 Wochen, alle Vierteljahre werden die beschädigt, abgerissen.
3: Scheiß Schwuchteln, Alter!
4: Fickt euch, Schwuchteln, ihr Fucker!
2: Tach.
1: Trotzdem lassen sie sich nicht unterkriegen.
2: Eins, zwei, drei. Eins, zwei, drei. Funktioniert? Ja? Hallo? Hallo? Oh. Oh, ich bin auf dem Sender. So, meine Lieben, wir haben heute unser erstes queeres Terrassenfest. Ich würde vorschlagen, ihr sucht euch hier schon mal so ein kleines Plätzchen.
1: Fast genau vor einem Jahr gab es einen Brandanschlag. Hier, im Regenbogenkombinat. Uwe war damals im Haus.
2: Man will es nicht wahrhaben. Man ist in dem Gebäude und die Fassade, die fängt Feuer. Und man ist sowas von erstarrt. Ich habe dann erstmal aus dem Fenster geguckt, ob das wirklich stimmt. Christian hat die Feuerwehr angerufen. Bin also gerade noch so rausgekommen. Und hier brennt der Container. Ja? Man sieht hier sogar noch einige Schmelz. Teile von dem Container. Und dann wurde eben festgestellt, dass das hier alles brennt.
1: In der CSD-Saison häufen sich queerfeindliche Straftaten. Fast 600 Fälle queerfeindlicher Diskriminierung und Gewalt waren es allein letztes Jahr in Brandenburg. Dokumentiert ein aktueller Monitoring-Bericht. In einer Woche soll der CSD Cottbus stattfinden. Die Vorfreude im Regenbogenkombinat ist riesig. Aber die Frage ist nicht nur, wie viele Menschen werden kommen, sondern auch, was wird diesmal passieren?
2: Ich versuche, die Sorge nach hinten wegzudrücken. Wir schaffen das und wir gehen frohen Mutes zu unserem CSD und es wird alles gut.
1: Wieder beim Berliner CSD-Team. Genau eine Woche ist der Anschlag her. Caro und Thomas haben mit vielen anderen entschieden, sie fahren zum Hamburger CSD. Zurück auf die Straße, rein in die Menge. Um 6 Uhr morgens ging es schon los. Eine Reise mit vielen Gedanken, aber auch mit ganz praktischen Fragen. Wo müssen wir eigentlich hin?
5: Da stehen wir.